0: Fraktionsvorsitzenden gewählt. Markus Sambale über das überaus gute Ergebnis für den neuen Fraktionschef.
1: 170 von 185 anwesenden Unionsabgeordneten stimmten für Thorsten Frey. Rund 92%. Großer Rückhalt aus der Fraktion also für den Mann, dem Friedrich Merz vertraut. Für den Mann, den Merz an der Spitze der Unionsfraktion sehen wollte. Als Nachfolger von Jens Spahn. Auf den ersten Blick ein Erfolg für den Kanzler und CDU-Chef Merz. Doch trotz des guten Ergebnisses für Thorsten Frey, der Frust über Friedrich Merz schwelt weiter in den eigenen Reihen. Nur wenige äußern die Kritik öffentlich. Der sächsische CDU-Abgeordnete Jens Lehmann lässt aber viel Skepsis durchblicken.
2: Wen der Kanzler als Minister oder Staatssekretär hat, ist ja letztendlich seine Entscheidung. Aber ich finde, der Umgang, das ist aus meiner Sicht nicht so gelaufen, wie ich mir es gewünscht hätte.
1: Die Kritik aus der Partei zielt darauf, wie Friedrich Merz seine Personalwechsel organisiert und kommuniziert hat. Nicht transparent, nicht nachvollziehbar, nicht wertschätzend, heißt es von einigen. Beschwerden gibt es auch, wie Merz Regierung und Partei führt und dabei andere zu wenig einbinde. Aber der CDU-Abgeordnete Paul Ziemiak hatte vor Beginn der Sitzung appelliert, die tagelangen Diskussionen abzuhaken.
3: Vor allem wünsche ich mir, dass wir nicht über Personaldebatten sprechen, sondern über das, was jetzt wichtig ist fürs Land. Denn die Reformen haben ja begonnen und sie müssen fortgesetzt werden.
1: Die Abgeordneten, viele extra angereist aus dem Urlaub, wollten aber dann doch zurückblicken. Für die Unionsfraktionssitzung war anfangs eine Stunde angesetzt, doch die Diskussionen wurden länger. Der Kanzler musste sich erklären. Es dürfte dabei auch noch mal um den Rauswurf von Verkehrsminister Schnieder gegangen sein. Die tagelange Hängepartie hatte viele aufgebracht. Merz hatte Schnieder vergangene Woche über dessen Entlassung informiert, konnte aber zunächst keinen Nachfolger präsentieren, weil der erste Kandidat abgesagt hatte. Für Schnieder selbst war der Tag, sich von den Mitarbeitern in seinem Ministerium zu verabschieden. In einer feinsinnigen Rede betonte er Eigenschaften, die er beim Kanzler auch zu vermissen schien.
4: Die Kolleginnen und Kollegen hier sind, ich habe immer großen Wert darauf gelegt, kritikfähig. Und bringen das auch vor. Sonst macht das für mich keinen Sinn.
1: Nicht nur im Verkehrsministerium wurde heute der Personalwechsel offiziell vollzogen, von Patrick Schnieder zu Steffen Bilger. Auch im Kanzleramt ist der Wechsel fix. Dort übernimmt Nina Waken jetzt das Amt von Thorsten Frey. Waken übergab im Gesundheitsministerium die Geschäfte an ihren Nachfolger Carsten Linnemann. Der bisherige CDU-Generalsekretär Linnemann konnte sich eine Anspielung auf die Turbulenzen der letzten Tage nicht verkneifen.
5: Die Sitzungswochen beginnen wieder Anfang September, also Stand heute. Ist auch, glaube ich, ganz gut so. Nach den letzten zwei Wochen weiß man ja nicht. Aber das beruhigt sich jetzt alles.
1: Der Mann, der die Personalrochaden und Diskussionen ausgelöst hat, taucht doch übrigens nicht auf. Jens Spahn. Er hat sich seit seinem Rücktritt nicht mehr öffentlich zu Wort gemeldet.
0: Markus Sambale berichtete aus der Hauptstadt. Am Mittwoch wurden drei Minister vereidigt. Mit einem von ihnen hat Susanne Stichler in den Tagesthemen sprechen können, mit Steffen Bilger von der CDU. Er ist jetzt Bundesverkehrsminister und war natürlich auch gestern bei der Sondersitzung seiner Fraktion zugegen. Dort war Thorsten Frey mit knapp 92% der Stimmen zum neuen Fraktionsvorsitzenden gewählt worden. Und doch rumort es weiterhin in der Union. Die Frage an den neuen Verkehrsminister war also, wie kriegt man die Kritiker wieder komplett ins Boot?
6: Ja, es sind natürlich herausfordernde Zeiten in der Politik und das haben wir heute auch in der Aussprache in der Fraktionssitzung gemerkt. Aber ich fand, es war eine sehr gute Fraktionssitzung, sehr konstruktive Stimmung, eine offene Aussprache, wo viele Abgeordnete auch aus den Wahlkreisen berichtet haben. Der Kanzler nochmal die Entscheidungen erklärt hat. Aber ich finde, man hat gespürt, dass uns allen bewusst ist, unsere Verantwortung ist, dass wir jetzt unsere Arbeit machen, dass wir Deutschland voranbringen, weitermachen mit den Reformen. Und in diesem Geist konnten wir dann auch in der Fraktionssitzung Thorsten Frey mit so einem tollen Ergebnis ausstatten, das auch deutlich wurde, er hat das Vertrauen unserer Fraktion.
7: Sie sagen, das war eine gute Auseinandersetzung, eine gute Stimmung. Wie sehr ging es denn tatsächlich zur Sache?
6: Wir hatten zunächst die Wahl des Fraktionsvorsitzenden und dann eine lange Aussprache mit vielen Wortmeldungen, aber da war nichts Destruktives dabei. Es war alles sehr konstruktiv, es war offen, also es wurde auch Kritik geübt und die hat der Kanzler aber auch angenommen und auch die anderen Verantwortlichen unserer Fraktion in der Bundesregierung. Und es war, glaube ich, gut, dass wir jetzt auch in dieser sitzungsfreien Zeit, wo ja die Abgeordneten extra entweder aus ihren Wahlkreisen, manche auch aus dem Urlaub angereist sind, mal zusammenkommen konnten, aussprechen konnten, was auch die Rückmeldungen an der Basis sind und dann aber auch nach

0: vorne schauen, denn wir haben wirklich viel zu tun und zwar anderes als uns mit internen Themen zu beschäftigen, sondern die Verantwortung ist einfach größer und da gibt es in unserem Land viel zu tun und da wollen wir als Fraktion unserer Verantwortung gerecht werden.
1: Wir schauen nach vorne. Sie sind seit heute Verkehrsminister, aber noch ohne Amtseid und wir haben es alle mitbekommen, Sie waren zweite Wahl. Fritz Günzler hatte abgesagt. Wie ist das für Sie, nicht erste Wahl zu sein?
0: Ja, zweite Wahl würde ich jetzt nicht sagen. Also ich hatte eine sehr erfüllende Aufgabe als erster parlamentarischer Geschäftsführer unserer Fraktion. Der Plan war eigentlich, dass ich in dieser Funktion dann auch Thorsten Frey unterstütze. Aber Sie haben alle mitbekommen, wie sich die Situation entwickelt hat. Und dann kam die Frage des Bundeskanzlers, ob ich mir vorstellen könnte, diese Aufgabe als Bundesverkehrsminister zu übernehmen. Und da habe ich dann auch gerne Ja gesagt.
1: Also es wurmt Sie nicht, dass Sie quasi als zweites gefragt wurden?
0: Es gibt viele gute Leute in unserer Fraktion und ich hätte auch gerne die Aufgabe als erster parlamentarischer Geschäftsführer weitergemacht. Aber in dieser Funktion ist man schon sehr Generalist. Man muss sich um alle Themen kümmern und jetzt bin ich wieder in meinem alten Fachthema zu Hause und da freue ich mich einfach drauf, mit motivierten Mitarbeitern im Bundesverkehrsministerium, mit den Fachpolitikern in der Koalition die Themen anzugehen, die in der Verkehrspolitik auf der Agenda stehen.
1: Das Verkehrsressort hat es wirklich in sich, egal ob auf den Straßen oder auf der Schiene. Gerade auch jetzt in Ferienzeiten sind viele wirklich am Dauermeckern. Wie wollen Sie es denn wirklich schaffen, dass Ihnen Auto- und Bahnfahrer Dankesmails schreiben?
0: Also zum einen finde ich es gut, dass sich in der Verkehrspolitik doch etwas weiterentwickelt hat. Wir haben nicht mehr diesen Streit der vergangenen Jahre, wo es immer so ein Gegeneinander gab, sei es Auto gegen Radverkehr oder Schiene gegen Straße, sondern man denkt es mehr miteinander. Und wir wissen, dass alle diese Mobilitätsformen ihre Berechtigung haben und auch politische Unterstützung bekommen müssen. Wir haben jetzt wirklich eine große Chance mit den höchsten Infrastrukturinvestitionen, die wir je hatten in Deutschland. 170 Milliarden Euro, die in 4 Jahren investiert werden können. Die müssen umgesetzt werden und dann werden wir auch erreichen, dass es spürbar besser wird. Allerdings haben wir da schon einen Weg zu gehen, denn Baustelle bedeutet erstmal auch Behinderung, aber dann werden wir alle merken, sei es auf der Schiene oder auf der Straße, dass es vorangeht. Das ist meine Aufgabe und um die werde ich mich kümmern.
2: Sagt der neue Bundesverkehrsminister Steffen Bilger in den Tagesthemen.
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2: Viele Stimmen aus der Union wollen zurück zur Sachpolitik. Wir wollen aber noch einmal auf den Personalumbau in der Union blicken. Dieser Umbau im Regierungskabinett hätte eigentlich eine Chance sein können, Geschlossenheit zu zeigen, Aufbruchstimmung zu erzeugen. Stattdessen kann man froh sein, dass jetzt erst einmal Sommerpause ist. So kommentiert es Georg Schwarte aus dem Hauptstadtstudio.
4: Und jedem Anfang wohnt ein Zauber inne. Hermann Hesse, der Dichter, erkannte diesen Friedrich Merz nicht. Dessen Anfängen, angefangen von der missglückten Kanzlerwahl im ersten Wahlgang vor 15 Monaten, bis zum heutigen Tag wohnt manches inne, nur eben kein Zauber. Dass sie heute Thorsten Frey, den Ex-Kanzleramtsminister in Ausbildung, mit sehr gutem Ergebnis zum neuen Fraktionschef wählten, geschenkt. Gegenfrage: Was wäre wohl passiert, hätten sie den Mann, den Merz so sehr wollte, jetzt abgestraft? Die Kanzlerdämmerung wäre zur Merz-Finsternis geworden. Friedrich Merz, der Mann, der weder Zauber noch Rambo-Zambo bietet, hätte gleich die Vertrauensfrage stellen können. Die 91% für Thorsten Frey gehen nur und ausschließlich mit Thorsten Frey nach Hause in die Sommerpause. Die Botschaft: Die Fraktion steht noch. Nur der Kanzler wackelt. Für ihn ist es bisher ein Sommer des Grauens geworden, auf den ja der nächste Herbst der Reformen folgen soll und muss, mit dann neuem Personal. Es ist eine besondere Leistung, Landesverbände, Ortsvereine, einfache Mitglieder, CDU-Wahlkämpfer und ehemalige Kanzleramtsminister gleichermaßen so zu verstören, wie es dieser Friedrich Merz gerade mit seinem missglückten Kabinettsumbau geschafft hat. Wenn das alles einem durchdachten Plan folgte, wäre interessant zu wissen, was eigentlich passiert, wenn dieser Kanzler keinen Plan mehr hat. Sie können es nicht, rief der damalige Oppositionsführer Merz Kanzler Olaf Scholz zu, mit ganz dicken Backen. Aber kann er es besser? Nach 15 Monaten zweifelt daran ausgerechnet die eigene Parteibasis, die ihn einst zu dem machte, was er heute ist, Kanzler. Zweifel kennt Friedrich Merz offenbar nicht. Der pfeift im Walde weiter tapfer das Lied vom Reformkanzler. Dass der jetzt erstmal Urlaub macht, statt neuer Pläne, ist da möglicherweise sogar eine gute Nachricht.
2: Sie hörten einen Kommentar von Georg Schwarte aus Berlin.
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2: Im Südwesten Frankreichs kämpft die Feuerwehr schon seit über einer Woche gegen riesige Waldbrände an. Zwischenzeitlich war sogar die Stadt Bordeaux mit ihren knapp 270.000 Einwohnerinnen und Einwohnern in Gefahr. Während es bei einigen Bränden Entwarnung gab, sind andere bislang lediglich stabilisiert, heißt es, aber eben auch noch längst nicht gelöscht. Und es droht jetzt eine neue Hitzewelle. In der Region um Bordeaux durften 60.000 Menschen in ihre Häuser zurückkehren, aber für die Feuerwehrleute geht der Kampf weiter, wie unsere Korrespondentin Caroline Diller berichtet.
3: David Macri ist Vorstandsmitglied des französischen Feuerwehrverbandes. Er spricht im französischen Fernsehen von einem entscheidenden Tag.
5: On va dire que cette journée est vraiment déterminante.
3: Nach zwei Tagen mit vergleichsweise günstigen Bedingungen kämpfen die Einsatzkräfte gegen neu aufflammende Brandherde, unter anderem bei Lonton am Rande der Bucht von Arcachon. Temperaturen von 40 Grad und starke trockene Winde, die noch dazu ständig die Richtung wechseln, erschweren den Feuerwehrleuten die Arbeit. Die Einsatzkräfte müssten ihr Equipment deshalb taktisch positionieren, erklärt Macri. Die Einsatzleitung trifft taktische Entscheidungen, die etwa die Windrichtung einbeziehen. Wenn der Wind in Richtung Bordeaux weht, dann positionieren wir unsere Einsatzfahrzeuge in dieser Richtung, um eine Ausbreitung des Feuers in diese Richtung zu verhindern. Um Vegetation zu schützen, die bisher nicht verbrannt ist, oder auch sensible Punkte wie Wohnhäuser oder Infrastruktur. Laut der regionalen Waldschutzbehörde haben die Einsatzkräfte bisher gut 120 Kilometer Brandschneisen in die Kiefernwälder geschlagen, um das Feuer aufzuhalten. Aus der Luft ähnelten die verbrannten Gebiete einem regelrechten Kiefernfriedhof. So beschreiben es Journalisten der Nachrichtenagentur AFP. Endlose Reihen verkohlter Baumstämme. Der Anblick der verwüsteten Landschaft mache ihn traurig, erzählt ein Bewohner aus Biganos dem ARD-Team vor Ort. Auch er musste vor dem Feuer fliehen, wohnt gerade bei Freunden.
6: Ça m'attriste un peu parce que c'est encore de la forêt qui est brûlée.
3: Wieder ist Wald abgebrannt. Dort leben Tiere, das gehört ja dazu, die Artenvielfalt. Das alles ist leider zerstört. Es sind Kiefernwälder, die sehr schnell Feuer fangen.
6: C'est malheureusement c'est détruit. Faut savoir que c'est quand même des forêts de pins. Qui prennent feu très rapidement.
3: Pflanzen und Böden in der Region sind seit Monaten ausgetrocknet. Der verheerende Waldbrand sei ein Paradebeispiel für die Auswirkungen des Klimawandels, betont Klimaforscherin Françoise Vimeux im Sender France Info. Ausgiebige Regenfälle im Frühjahr, also viele junge Pflanzen, die während der jüngsten Hitzewelle vertrocknet seien.
7: Donc en fait, on a énormément de végétation.
3: Wir haben also viel Vegetation, die extrem trocken ist. Ein Funke und das Feuer breitet sich furchtbar schnell aus. Die Brandgefahr steigt mit dem Klimawandel. Und selbst wenn der Funke nicht von Menschen ausgelöst wird, sondern zum Beispiel durch Blitzeinschlag, hätten wir die gleiche Situation. Mit dieser Trockenheit, der unsere Wälder ausgesetzt sind, müssen wir mit Bränden rechnen. Laut Innenminister Laurent Nunez sind in Frankreich seit Jahresbeginn mehr als 1.000 Quadratkilometer durch Wald- und Buschbrände verwüstet worden. So viel wie nie zuvor.
2: Caroline Diller berichtete aus Südwestfrankreich. Auch in Spanien brennt es. In den vergangenen Tagen wurden durch Waldbrände weite Flächen zerstört. Alleine der Provinz Ávila fiel nach vorläufigen Schätzungen eine Fläche von knapp 50.000 Hektar an die Flammen. Das entspricht fast der ganzen Fläche des Bodensees. Zuletzt haben die spanischen Behörden bei der Bekämpfung der Waldbrände Erfolge vermeldet. Dank besserer Wetterbedingungen konnten die Einsatzkräfte das Feuer in der Region Madrid stabilisieren. Unter Kontrolle sei es laut Regionalregierung aber noch nicht. Und die Sorge bei den Menschen ist weiterhin groß, wie Anna Mund berichtet.
8: Der spanische Wetterdienst hat den Beginn einer neuen Hitzewelle angekündigt. Sie soll mindestens bis Sonntag anhalten. Temperaturen von bis zu 42 Grad sowie eine sinkende Luftfeuchtigkeit könnten die Löscharbeiten erschweren oder die Flammen erneut anfachen. Derweil kehren tausende Menschen in den Gebieten rund um die spanische Hauptstadt nach und nach in ihre Häuser und Wohnungen zurück. Für andere wurde die Ausgangsbeschränkung aufgehoben. Von Evakuierungen oder Ausgangsbeschränkungen sind aber noch rund 40.000 Menschen betroffen. Größere Sorgen bereitet der Waldbrand in der Provinz Castellón im Osten Spaniens. Dort sind die Flammen weiterhin außer Kontrolle. Im Gebiet Val d'Uixot erfassten die Flammen bisher rund 10.000 Hektar Land. Dort mussten sich rund 16.000 Menschen in Sicherheit bringen, viele konnten aber inzwischen zurückkehren. Die Waldbrände haben vor allem die Provinz Ávila westlich von Madrid sowie die benachbarten Regionen Madrid und Toledo schwer getroffen. Allein in Ávila wurde nach vorläufigen Schätzungen eine Fläche von knapp 50.000 Hektar zerstört. Das entspricht fast der Fläche des Bodensees. Dieser Brand ist der größte jemals in Spanien registrierte.
2: Bei uns in Deutschland steigen die Temperaturen ab heute weiter an. In München werden um die 36 Grad erwartet, in Köln 35 und sogar in Hamburg soll das Thermometer auf 35 Grad gehen. Dann heißt es wieder viel trinken, direkte Sonne meiden, zu viel Anstrengung auch. Das gilt für Menschen. Aber was machen eigentlich Tiere bei dieser Hitze? Also nicht nur die Haustiere, sondern auch die Nutztiere auf den Bauernhöfen. Besonders Kühe mögen es eigentlich lieber kühl. Ist es zu heiß, geben sie keine Milch. Wie sich die Hitze auf die Tiere auswirkt und wie eine Landwirtin versucht, für Abkühlung zu sorgen, das berichtet BR-Reporterin Sandra Lohse. Sie war in einem Kuhstall in Pfaffenhausen im Unterallgäu unterwegs.
9: Einen schweren Schritt nach dem anderen schleppt sich Kuh Mausi heute in den Melkstand. Nach einem heißen Sommertag wartet Landwirtin Barbara Gropper hier am Biohof Gropper in Pfaffenhausen schon auf ihre Mädels, wie sie sie nennt.
10: Da hat gerade eine so Kette gezuckt. Da merkt man dann so richtig, dass der Hitzestress da ist, wenn sie so ein bisschen, ja, hört sich ein bisschen an wie Schluck auf.
9: Barbara schließt einer Kuh das Melkzeug an. 50 Milchkühe hat sie. Hier beim Melken zeigt sich im Sommer, ist es den Kühen zu heiß? Geben sie deshalb sogar weniger Milch? Ein erstes Fazit der Landwirtin.
10: Also da merkt man schon, die Milchmenge geht da schon ein bisschen runter. Man sieht es ja jeden Tag dann, man weiß ja ungefähr, wie viel Milch eine Kuh gibt. Und wenn dann halt mal 2 Liter fehlen, dann ist das einfach der Hitze zuzuschreiben.
9: Denn Kühe mögen es eigentlich kalt. Bei minus 7 bis 17 Grad fühlen sie sich am wohlsten. Was kann Barbara tun, um ihre Mädels abzukühlen bei rund 30 Grad und mehr im Schatten? Auf Social Media zeigen gerade auch andere Landwirte, wie sie und ihre Tiere durch die Hitzetage kommen. Zum Beispiel mit einem Wassersprenkler für Schweine. Das wirkt, bestätigt der Tiergesundheitsdienst Bayern. Und rät, auch kalte Bodenbeläge oder Tricks wie Vitamin C im Hühnerfutter können im Sommer Abhilfe schaffen.
10: Ja, Mädi, was ist los? Komm!
9: Und am Biohof Gropper? Auch Barbara hat sich was überlegt.
10: Ich habe mich influenzen lassen. Dann habe ich eine Bewässerungsanlage mit Sprühnebel gefunden. Sehr, sehr preiswert. 27 Euro hat das Ding gekostet.
9: Über mehrere Meter hat sie einen Schlauch über dem Laufstall aufgehängt. Noch steht hier keine Kuh. Dann heißt es Wassermarsch. Eine Kuh nach der anderen quetscht sich unter den Schlauch, streckt den Kopf Richtung kühle Brise und schnauft durch. Die Kuhdusche läuft immer nur für eine kurze Zeit. Sonst wird's zu nass im Stall. Alle glücklich?
10: Ich weiß nicht, ob sie gerade happy sind, aber ich glaube, sie fühlen sich schon ziemlich wohl so.
9: Ob damit die Milchmenge wieder hochgeht, wird sich zeigen. Barbara Gropper hat jedenfalls bereits die 2. Kuhdusche bestellt.
2: Sandra Lohse berichtete für den Bayerischen Rundfunk und für uns. Kommende Woche beginnt am Bodensee die Apfelernte. Da kann man sich auf so schöne Sorten wie Jonagold oder Elster freuen. Allein, es gibt ein Problem. Denn die Obsthöfe finden immer weniger Erntehelferinnen und Helfer für das anstrengende Pflücken. Forschende arbeiten deshalb schon länger an Ernterobotern. Vor kurzem gab es den ersten Praxistest in einer Apfelplantage. Ein Bericht von Helmut Nordwig aus der ARD Wissenschaftsredaktion.
11: Wann ist ein Apfel reif zum Ernten? Bisher testen Obstbauern das, indem sie Proben nehmen und den Zuckergehalt messen. Anders macht es eine künstliche Intelligenz, die Jörg Eberhardt von der Hochschule Ravensburg-Weingarten trainiert hat.
12: Viele Äpfel verändern ihre Farbe, werden von grün über gelb zu rot. Bei diesen Apfelsorten ist es sehr einfach nachzuvollziehen. Bei Apfelsorten, die natürlich grün bleiben, da funktioniert das nicht ganz so gut. Da muss man dann zusätzlich noch ja, Informationen hinzunehmen, wie zum Beispiel, wie groß ist er denn jetzt?
11: Diese KI ist nur eine von mehreren. Andere können Pilz- und Schädlingsbefall erkennen, Spritzmittel optimal dosieren und eine weitere KI soll die Obstbäume sogar beschneiden. All diese Systeme sind in einem Roboter integriert. Er sieht auf den ersten Blick aus wie ein geländegängiges, autonomes Fahrzeug. Entscheidend ist aber seine Greifhand mit drei Fingern.
12: Greift nach dem Apfel und durch eine kleine Drehbewegung zieht er dann quasi den Apfel vom Ast, sodass quasi der Stängel des Apfels noch dran bleibt, so ähnlich wie es der Mensch auch tun würde.
11: All das feinfühlig genug, um die empfindlichen Früchte nicht zu beschädigen. Und autonom, niemand muss den Roboter steuern. Ein erster Praxistest zeigt, das klappt bereits, aber nur bei gutem Wetter. Auch deswegen setzen die Obstbauern am Bodensee vorerst noch auf menschliche Erntehelfer. Es könnte ja doch irgendwann wieder regnen.
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14: Mit Mads Nicholson. FIFA-Präsident Gianni Infantino versucht, die Lage zu beruhigen. Infantino hat ein Video über die FIFA veröffentlichen lassen. Er reagiert darin auf die Kritik an seinem Vorhaben, Anteile an der Fußball-WM an private Investoren zu verkaufen. Infantino sagt, es handele sich um einen Vorschlag, ein Angebot. Es sei eine Gelegenheit, aber keine Verpflichtung. Und verwies auf den demokratischen Beratungsprozess. Die europäische UEFA hat genau wie der Deutsche Fußballbund die Pläne scharf kritisiert. Die UEFA will schon heute eine Dringlichkeitssitzung mit Vertreterinnen und Vertretern aller 55 europäischen Verbände einberufen. Internationale Medien berichten, dass ein europäischer Boykott der WM im Falle eines Anteilverkaufs Thema wird. Die Haltung des wichtigsten deutschen Clubs ist klar. Bayerns Sportvorstand Max Eberl hat sich deutlich positioniert.
15: Also ehrlicherweise, ich finde es beschämend und ich schäme mich dafür, dass wir im Fußball über solche Gedanken reden. Also der Fußball, und das haben die Fans ja auch schon gesagt, der Fußball gehört uns nicht. Das ist ein Spiel. Und die FIFA ist für mich da, dieses Spiel zu begleiten, dieses Spiel in Formen und Regeln zu bringen, Weltmeisterschaften auszurichten. Momentan habe ich das Gefühl, die FIFA ist dafür da, nur Profit zu machen. Mich ekelt das. Und ich finde ehrlicherweise gut, wenn ich höre, dass die UEFA jetzt irgendwie eine Krisensitzung einberufen hat, um zu überlegen, eben gewisse Dinge auch zu boykottieren. Ich bin kein Freund von Boykott, ich bin immer eigentlich ein Freund von Dialog. Aber wenn es so weit kommt, dann wäre ich tatsächlich auch dafür, dass wir als Europa dann auch eine starke Stirn bieten und sagen, nee, da machen wir nicht mit, das ist nicht unser Sport, das ist nicht das, was wir wollen und dann eben auch dagegen vorgehen würden. Ich weiß nicht, wer Herrn Infantino herum ist, sind ja ein paar Menschen, gute Buddies, aber es fühlt sich echt beschissen an.
14: Zustimmen müsste eine Mehrheit der 211 FIFA-Mitglieder. Laut übereinstimmenden Medienberichten soll Infantino den Mitgliedsverbänden eine Frist bis zum 19. September gesetzt haben. Den Verbänden werden hohe Zahlungen in Aussicht gestellt. Das Internationale Olympische Komitee lockert nach und nach seine Sanktionen gegen Russland. Und das will die Ukraine nicht akzeptieren. Das Land zieht wegen der schleichenden Rückkehr russischer und belarussischer Athleten in den Weltsport vor den Internationalen Sportgerichtshof CAS. Marc Eschweiler berichtet.
16: Die Ukraine argumentiert in einer Mitteilung, dass die Entscheidung des IOC voreilig und ohne angemessene Überprüfung getroffen worden sei. Die Ukraine fordert unter anderem weitere Überprüfungen, ob die Verstöße, die zur Suspendierung des russischen Olympischen Komitees geführt hatten, tatsächlich eingestellt sind. Der ukrainische Sportminister Bidny sagte der Nachrichtenagentur AFP, dass Russland die aktiven Operationen in den besetzten Gebieten fortsetze und nannte als Beispiel die Integration lokaler Teams in russische Meisterschaften. Das Internationale Olympische Komitee hatte das Gegenteil kommuniziert und die Empfehlung zum Ausschluss russischer Sportlerinnen und Sportler an die Weltverbände weitgehend aufgehoben. Die Entscheidung darüber, ob Russland 2028 in Los Angeles wieder unter eigener Flagge und mit eigener Hymne starten darf, steht dagegen noch aus. Seit 2016 ist Russland als Nation von den Olympischen Spielen ausgeschlossen. Zunächst wegen des Dopingskandals der Winterspiele in Sotschi 2014 und zuletzt wegen des Einmarschs in die Ukraine. Vor mehr als 4 Jahren.
14: Russland hatte sich zuvor übrigens auch an den Sportgerichtshof CAS gewandt und klagt dort gegen den Leichtathletik-Weltverband, der trotz der IOC-Empfehlung am Ausschluss von russischen und belarussischen Sportlerinnen und Sportlern festhält. Die Leichtathletik-Funktionäre hatten Russland bereits 2015 wegen systematischen Dopings gesperrt und nur einzelnen Sportlerinnen und Sportlern ein Startrecht als neutrale Athleten gewährt.
2: Das war der Sport in der ARD-Infonacht mit Mats Nicholson. Sie hören die ARD-Infonacht und gleich gibt es die Nachrichten um 2.30 Uhr. Danach sprechen wir über Schlaflosigkeit. Etwas seltsam in der Nacht, wenn Sie zuhören, aber immer noch ein Problem für viele.
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17: Um 2.30 Uhr mit Olaf Knapp. Die Deutsche Bahn hat im ersten Halbjahr dieses Jahres erstmals seit 7 Jahren wieder Gewinn gemacht. Das berichten die Bild-Zeitung und der Spiegel übereinstimmend. Demnach hat der Staatskonzern von Januar bis Juni einen Überschuss im dreistelligen Millionenbereich eingefahren. Außerdem erreichte die Deutsche Bahn in diesem Zeitraum einen Passagierrekord. 960 Millionen Menschen nutzten Züge des Unternehmens. Den Hauptgrund für den Anstieg sieht die Bahn in den hohen Kraftstoffpreisen. Bahnchefin Palla will die Halbjahreszahlen am Vormittag offiziell vorstellen. Die Ministerpräsidenten der ostdeutschen Länder Sachsen, Sachsen-Anhalt und Thüringen sind dafür, die abschlagsfreie Rente nach 45 Jahren beizubehalten. Nach Informationen des Mitteldeutschen Rundfunks wollen sie heute ein entsprechendes Forderungspapier an die Bundesregierung vorstellen. Die CDU-Politiker verlangen außerdem, dass bei den Eigenanteilen in der stationären Pflege die individuelle Leistungsfähigkeit berücksichtigt wird. Belastungen müssten begrenzt und planbar werden. Weiterhin plädieren sie dafür, die häusliche Pflege zu stärken und das Steuerrecht familienfreundlich zu reformieren. Auch in mehreren Urlaubsgebieten in der Türkei sind jetzt Waldbrände ausgebrochen. Im Süden des Landes gibt es einen Brand in der Nähe des beliebten Touristenorts Antalya. Aus Istanbul, Jim Bob Nikşas.
18: Ein Feuer hat nun offenbar auch Wohngebiete im Stadtteil Yazir außerhalb von Antalya erreicht. Die Bewohner waren zuvor schon in Sicherheit gebracht worden. Der Gouverneur von Antalya sieht die Ursache für die Waldbrände vor allem in der extremen Hitze und Trockenheit, gepaart mit starkem Wind. Insgesamt sind demnach 12 Brände in der Region gemeldet worden. Die bei Touristen beliebten Orte Adrasan und die antike Stadt Olympos wurden wegen der starken Rauchentwicklung für den Verkehr gesperrt. Auch aus weiteren Regionen im Westen der Türkei wurden Waldbrände gemeldet.
17: Die US-Notenbank Fed lässt den Leitzins unverändert. Sie begründet das mit der nach wie vor hohen Inflationsrate in den USA. Aus Washington Anne Schneider.
19: Damit widersetzt sich die Fed dem Druck von Präsident Donald Trump, der seine Forderung nach niedrigeren Zinsen erst am Montag noch einmal erneuert hatte. Allerdings hatten sich 3 der 12 Mitglieder des Notenbankgremiums sogar für eine Zinserhöhung ausgesprochen. Sie befürchten, dass die Inflation weiterhin zu hoch bleibt. Zuletzt war die US-Teuerungsrate auf 3,5% gesunken. Damit liegt sie deutlich unter dem Wert vom Mai. Das Ziel der Fed ist aber eine Inflation von 2%.
17: Das Wetter in Deutschland. Nachts meist sternenklar, Tiefstwerte von 23 bis 13 Grad. Am Tage anfangs heiter, später einzelne, teils kräftige Schauer und Gewitter. Höchstwerte 25 Grad an der Nordsee bis teilweise 40 Grad im Süden. Das waren die Nachrichten.
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2: Mit einer Gefahreninformation für Baden-Württemberg. In Höhe der A6 Weinsberg kommt es durch einen ausgedehnten Brand zu starker Rauchentwicklung. Dadurch kann es auf der A6 Nürnberg-Heilbronn zwischen Kreuz Weinsberg und Heilbronn-Neckarsulm zu Sichtbehinderungen kommen. Fahren Sie bitte vorsichtig an dieser Stelle. Und auch überall sonst weiterhin gute Fahrt.
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2: Mit Maja Weber, schön, dass Sie zuhören. Schlafen Sie eigentlich jede Nacht durch? Manche Menschen können davon nur träumen. Sie haben Schwierigkeiten mit dem Einschlafen, schlafen kaum durch oder manchmal gar nicht. Gerade Frauen in den Wechseljahren erleben, dass das Schlafen plötzlich zu einem Problem werden kann. Woran genau liegt das? Darum geht es jetzt im MDR-Podcast Hormongesteuert mit Katrin Simonsen und der Hormonexpertin und Frauenärztin Katrin Schaudig.
20: Frau Schaudig, heute wollen wir über ein Symptom der Wechseljahre sprechen, unter dem sehr viele Frauen leiden. Es geht heute um Schlafstörungen. Wir haben da schon öfter im Podcast mal drüber gesprochen. Und wer uns öfter zuhört, weiß, da geht es um dieses Ping im Kopf, meist so gegen 3 Uhr in der Nacht. Und schon beim Aufwachen weiß man, ich werde wohl nicht wieder einschlafen können. Wir haben uns deshalb einen Schlafmediziner eingeladen. Wir wollen ihn fragen, welche Therapieansätze es gibt und was wir Frauen tun können, damit es mit dem Schlafen einfach wieder besser klappt. Bei uns jetzt heute zu Gast ist Professor Ingo Fietze. Herzlich willkommen. Hallo nach Berlin.
21: Ja, ich grüße Sie.
20: Herr Fietze, ich will Sie noch mal kurz vorstellen. Sie sind ein sehr renommierter deutscher Schlafforscher. Sie leiten das interdisziplinäre Schlafmedizinische Zentrum der Berliner Charité. Sie sind Facharzt für Innere Medizin, Pulmologe, Somnologe und Sie sind Buchautor. Und außerdem haben Sie auch noch 2011 die gemeinnützige Deutsche Stiftung Schlaf ins Leben gerufen. Der Schlaf sozusagen Ihr Lebensthema. Und wir beginnen unseren Podcast immer mal mit so ein paar Definitionen, so Erklärungen, damit wir alle auf dem gleichen Stand sind. Die erste Frage deshalb an Sie, was ist eigentlich schlechter Schlaf? Was ist da die Definition? Und wann ist schlechter Schlaf eine Schlafstörung?
22: Ich fange mal nicht mit dem Schlafforscher an, sondern mit dem Schlafmediziner. Als Schlafmediziner verstehe ich unter schlechtem Schlaf, wenn mir jemand sagt, Doktor, heute Nacht habe ich wirklich schlecht geschlafen. Und ich fühle mich jetzt am Morgen auch nicht erholt. Als Schlafforscher definiere ich den guten oder schlechten Schlaf anhand von Schlafdauer und Schlafqualität. Die Schlafdauer sollte mindestens 6 Stunden sein, gern 7,5 bis 8,5 Stunden. Und Schlafqualität heißt, dass ich ausreichend Tief- und Traumschlaf bekomme. Und das kann man natürlich nur messen. Zum Beispiel im Schlaflabor.
20: Und das heißt, wenn ich mich so ein bisschen gerädert fühle, obwohl ich eigentlich, 8 Stunden theoretisch geschlafen habe, was könnte mir dann fehlen, der Tiefschlaf?
22: Ja, es gibt 2, 3 Möglichkeiten. Das Einzige ist, genauso wie Sie sagen, ein Tiefschlafdefizit kann bzw. macht in der Regel am nächsten Tag müde. Ein Traumschlafdefizit weniger. Aber noch eine dritte Kondition, über die man sprechen muss, ist, wenn ich nachts häufig wach werde, also angenommen alle halbe Stunde, alle 20 Minuten, werde ich kurz wach, kann aber gleich wieder einschlafen. Dieser fragmentierte Schlaf, der kann auch dazu führen, dass ich am nächsten Morgen gerädert bin.
20: Aber wenn ich jetzt, einmal in der Nacht raus muss, mich dann wieder hinlege und einschlafe, ist alles okay. Oder auch 2-mal raus muss und wieder einschlafe, ist auch noch alles okay.
22: Absolut. Und das ist eine wichtige Message, weil es kommt tatsächlich ab und zu immer schon wieder Menschen zu uns. Das war früher gar nicht so. Die sagen, mein Schlaf ist gestört und deswegen bin ich hier. Und dann frage ich, was ist denn das Problem? Und dann sagen sie genau das, was sie gerade gesagt haben. Ja, ich werde nachts 2, 3, 4 Mal wach. Das stört mich. Und dann frage ich, können Sie gleich wieder einschlafen? Und dann sagt diejenige oder derjenige, ja, kann ich. Und dann sage ich, Gratulation. Das ist immer noch gesunder, guter Schlaf.
20: Und wann sagen Sie, das ist kein guter Schlaf mehr, da müssen wir behandeln? Was sind da so die Maßgaben? Also so, wenn ich 2 Wochen nicht gut schlafen kann oder?
22: Na, die Definition ist relativ streng. Und wenn wir alle nach Definition behandeln würden, dann, ja, das ginge gar nicht. Da hätten wir viel zu viele Patienten. Aber ich nenne die Definition kurz. Wenn ich mindestens 3-mal in der Woche länger als 30 Minuten zum Einschlafen benötige, dann habe ich eine Einschlafstörung. Und wenn ich mindestens 3-mal in der Woche nachts nach 3,5 Stunden wach werde und nicht wieder einschlafen kann oder länger als 30 Minuten brauche, dann habe ich eine Durchschlafstörung. Und das sind die beiden häufigsten Schlafstörungen. Wenn das länger als 3 Monate dauert, und dabei drücke ich schon beide Augen zu, weil es wird schon nach 1 Monat kritisch, dann ist das Ganze eine chronische Erkrankung, die sogenannte chronische Insomnie. Und spätestens dann sollte man drüber nachdenken, was kann ich dagegen tun?
20: Wir wollen es mal kurz sagen, weil wenn ich nicht schlafen kann, kann mein Körper krank werden.
22: Ja, wenn die Frage, wie lange kann ich eigentlich meinen schlechten Schlaf hüten, bevor mein Körper krank wird. 2015 gab es mal eine amerikanische Veröffentlichung, die hat gesagt, 5 Jahre, nach 5 Jahren beginnt das Risiko. Aber wir bekommen ja in den letzten Jahren immer mehr wissenschaftliche Daten von der sogenannten UK-Datenbank, die englische Datenbank. Und da ist die neueste Erkenntnis, das Risiko eines schlechten Schlafes beginnt schon nach einem Jahr.
20: Und das Risiko ist dann, sagen wir mal, was dann passiert? Herz-Kreislauf-Probleme, Demenz?
22: Das ist extrem vielfältig. Ich sag, die beiden Hauptrisikoparameter sind halt neurodegenerative Erkrankungen, also Alzheimer-Demenz. Das Gehirn leidet unter schlechtem Schlaf. Und an zweiter Stelle steht das Immunsystem. Das Immunsystem erholt sich nur nachts. Und wenn ich halt nachts schlecht schlafe, dann habe ich am nächsten Tag eine höhere Wahrscheinlichkeit, eine Entzündung zu entwickeln. Und auch der Parasit oder die Krebszelle freut sich über den schlechten Schlaf. Dieser Zusammenhang ist sehr evident, also der ist sehr wichtig.
20: Sie haben schon die verschiedenen Arten der Schlafstörungen genannt. Tatsächlich in den Wechseljahren, Frau Schaudig hat es auch schon mal sehr schön im Podcast berichtet, ist es so dieses nachts plötzlich aufwachen, meist so zwischen 3 und 4 und schon beim Aufwachen merken, ich schlafe nicht mehr ein. Und meist berichten dann die Frauen auch, dass sie ja 2 Stunden wach liegen, dann nochmal einschlafen, dann klingelt aber der Wecker. Frau Schaudig, Sie haben auch mal gesagt, Schlafstörungen sind bei vielen Frauen auch so das erste Symptom der Wechseljahre, also dieser Perimenopause. Weiß man eigentlich, wie das entsteht, woher das kommt, was da der Auslöser ist?
0: Nein, man weiß es tatsächlich nicht, denn es ist nicht ein Symptom, was mit dem beginnenden Östrogenmangel in dem Sinn einsetzt. Die Frauen haben noch mehr oder minder regelmäßig Blutung und plötzlich sagen die schlafen nicht gut. Ich hatte gehofft, Herr Vietze klärt uns auch vielleicht heute darüber. Aber meines Wissens wissen wir das immer noch nicht so ganz genau. Es gibt ein paar Theorien, zum Beispiel, dass FSH-Spitzen den Schlaf stören, gerade diese nächtliche Aufwachproblematik, aber so ganz genau weiß man es nicht. Es wird auch diskutiert, dass möglicherweise es eine übergeordnete Störung gibt, die sowohl den Schlaf fragmentiert als auch Hitzewallungen auslöst. Denn, und das ist nochmal wichtig, Hitzewallungen und Schlafstörungen sind natürlich so ein bisschen miteinander verknüpft, aber es gibt viele Daten, die zeigen, es gibt auch Frauen, die haben Schlafstörungen ohne Schwitzen. Ich darf mich jetzt mal persönlich outen. Bei mir war das erste Symptom und es hat mich tatsächlich umgeworfen, weil ich ein Murmeltier bin und eigentlich gut schlafe. Und plötzlich bin ich nachts aufgewacht und dachte, was ist jetzt los? Und ich konnte einfach nicht wieder einschlafen, fand es ganz schrecklich.
20: Ich muss noch mal kurz für alle die sagen, die uns jetzt zuhören, FSH ist das follikelstimulierende Hormon und in der Perimenopause versucht das noch mal die Eierstöcke anzukurbeln und erreicht dann immer mal so Spitzen, ne? So ungewöhnliche.
0: Ja, vielen Dank, Frau Simonsen. Ja, ich habe jetzt gerade mit dem Begriff um mich geworfen, ohne ihn zu erklären. Dankeschön.
20: Herr Professor Vietze, befasst sich die Schlafforschung mit dieser Lebensphase und den Schlafstörungen?
22: Also sagen wir so, als ich angefangen habe vor 35 Jahren, da waren es tatsächlich die menopausalen oder perimenopausalen Frauen, die vornehmlich zu uns in die Sprechstunde kamen. Heute werden die Schlafgestörten immer jünger. Das ist tatsächlich eigentlich eine schlechte Nachricht.
0: Ah, das ist aber interessant.
22: Na, die These, warum werden die Schlafgestörten immer jünger, die beantwortet man im Moment damit, dass man sagt, die Trigger für eine Schlafstörung, also die Auslösemomente, die werden häufiger und krasser. Also zum Beispiel Covid, Krieg, Existenzängste, Klima und was wir heute so alles haben, was die Menschen bewegt, das hatten wir früher nicht. Und da bin ich bei einem wesentlichen Punkt zu Ihrer Frage vorhin, wie die Menopause und Schlaf, was hat das miteinander zu tun? Wichtig ist für alle Betroffenen zu beobachten bzw. auseinanderzuhalten, was ist das menopausale Symptom, was vielleicht den Schlaf stört, wie Hitze, Nachtschweiß, Hitzewallung, Hormonumstellung und dann nimmt man Hormonpräparat, dann wird es vielleicht besser. Oder hat die Menopause, und das Potenzial ist nämlich sehr hoch der Menopause, die Menopause gehört auch zu den Triggern einer Schlafstörung. Wenn sich also die Hormone umstellen, dann kann sein, dass durch den Einfluss der Geschlechtshormone auf das Schlafwachzentrum eine Insomnie getriggert wird, also sozusagen losgetreten wird. Und dann ist das, und das ist wichtig, dass man das versteht, dann ist die Insomnie da. Dann hat sie eigentlich mit der Menopause nicht mehr viel zu tun, außer dass die Menopause der Grund war. Und das ist so vergleichbar mit den stillenden Müttern. Ich kann in der Stillzeit schlecht schlafen, aber danach schlafe ich wieder im Murmeltier. Aber die Stillzeit ist sehr häufig auch der Trigger, dass ich nach dem Stillen feststelle, na, ich schlafe ja weiterhin schlecht. Ja, und dann weiß man, okay, genau diese Unregelmäßigkeit, da nachts immer wach gemacht zu werden, das hat mich jetzt zu einer Insomnikerin gemacht.
20: Aber so ganz verstehe ich es noch nicht. Sie sagen, die Hormone, die Geschlechtshormone triggern eine Insomnie. Ist es sozusagen die abfallenden Hormonwerte oder die besonders hohen Östrogenwerte in der Perimenopause? Was genau?
22: Nein, das kann man halt auch wissenschaftlich theoretisch gar nicht nachlesen, weil da haben sich noch zu wenig Wissenschaftler mit beschäftigt. Was wir aber wissen, es gibt zum Beispiel Hormone, die haben keinen Einfluss auf Schlafen und Wachen. Und dazu gehören aber nicht die Geschlechtshormone. Die Geschlechtshormone haben sozusagen, die schicken Signale auch an das Schlaf-Wach-Zentrum. Und das ist die Message von mir sozusagen. Ob jetzt ein Müh mehr Östrogen oder ein Müh weniger Progesteron oder luteotropes Hormon oder follikulostimulierendes Hormon, wie sie alle heißen, in welcher Konzentration da welchen negativen oder positiven Einfluss auf das Schlaf-Wach-Zentrum haben, das wissen wir im Einzelfall tatsächlich nicht. Wir wissen nur, es gibt diese Verbindung.
0: Also was ich vorhin interessant fand, war nämlich Ihr erster Satz, dass es vor allen Dingen die Frauen, die in der Peri- und Postmenopause sind, die Ihnen vorgestellt wurden vor Jahren, weniger interessant fand, dass es immer mehr Junge sind. Da habe ich so die Fantasie, auch diese unfassbar viel Zeit am Bildschirm, könnte das auch eine Rolle spielen? Also war so mein erster Gedanke. Aber das heißt, aber ich muss jetzt nochmal auf das andere zurückkommen. Das ist ja wie beim Schmerzgedächtnis, dass sozusagen auch ein schlechtes Schlafgedächtnis vorhanden ist. Könnte man das so sagen oder ist das Quatsch?
22: Das gibt es bisher nicht. Also ich habe vor kurzem gelesen, wissen Sie vielleicht auch, es gibt ja ein Adipositas-Gedächtnis. Also dieser Jojo-Effekt, der kommt ja daher, dass es tatsächlich ein Gedächtnis dafür gibt, dass ich mal übergewichtig war und dann hat sich das ganze Zentralnervensystem darauf eingestellt. Für die Insomnie ist das bisher nicht bekannt.
0: Ist es denn so, Herr Fietze, dass es mehr Frauen, jetzt, also wenn Sie jetzt mal die Gruppe der 60-Jährigen nehmen, gibt es mehr Frauen, die Schlafstörungen haben als Männer oder ist es nur meine Wahrnehmung? Ich sehe natürlich nur Frauen, weil ich Frauenärztin bin. Aber wie muss man sich das vorstellen? Also mir fällt auch auf, dass ich ganz viele 60-, 70-Jährige kenne, auch im Freundes- und Bekanntenkreis, die irre schlecht schlafen.
22: Ja, wem sagen Sie das? Es ist leider tatsächlich eine Volkskrankheit, muss man so sagen. Und die Männer holen nach. Also während ich selber vor 10 Jahren noch gesagt habe, Insomnie, Schlafstörung bei Frauen deutlich häufiger als bei Männern, so sagen neueste Umfragen in den USA, equal, also das gleicht sich an. Es gibt wahrscheinlich genauso viel schlafgestörte Männer, bloß sie gehen eben seltener dann zum Arzt damit.
20: Und Herr Fietze, gibt es eigentlich Menschen, die, sagen wir mal, anfälliger sind für eine Insomnie? Also Sie haben ja auch mal in einem anderen Podcast gesagt, es gibt die sehr guten Schläfer, die sehr sensiblen Schläfer. Sind es mehr die sensiblen Schläfer, die da anfällig sind?
22: Also grundsätzlich ist der sensible Schläfer tatsächlich die Vorstufe für einen Insomniker. Und was wir leider noch nicht haben, sind Biomarker. Also irgendein Eiweiß oder was anderes im Blut, was man vielleicht nachweisen könnte als Hinweis für eine Insomnie oder eine Magnetresonanztomographie oder Computertomographie-Untersuchung des Gehirns. Da sehen wir leider auch noch nichts. Aber was ich vermitteln darf, ist tatsächlich so, der begnadete Schläfer braucht eigentlich keine Angst haben vor einer Schlafstörung. Vor allem dann nicht, wenn die Eltern gute Schläfer sind. Aber wenn man in seiner Familie schon mal einen schlechten Schläfer oder eine schlechte Schläferin hat, dann ist die Wahrscheinlichkeit schon mal hoch, dass man vielleicht auch eine Schlafstörung entwickelt. Vor allen Dingen auch dann, wenn man seinen Schlaf stresst. Eins haben wir schon gesagt, abends zu viel Licht, von den Medien nicht nachlassen können. Übrigens ist nicht das Medium an sich oder das Licht das Problem. Das Hauptproblem sind Spiele spielen und Serien schauen. Also zumindest aus den Umfragen in den USA. Das sind halt starke Trigger. Ich kann meinen Schlaf stressen, indem ich vollkommen irregulär und unregulär schlafe. Wir wissen heute, dass tatsächlich die regelmäßige Bettzeit das Beste ist, was man für einen gesunden Schlaf tun kann. Wenn ich also die eine Nacht um 8, die nächste Nacht um 12, nächsten Tag um 3 nachts oder wie auch immer und dann mal um 9 ins Bett gehe, das ist ein markanter Schlafkiller.
20: Schlechte Nachrichten für Schichtarbeiter.
22: Ja, vollkommen korrekt. Aber gute Nachricht, es gibt ja auch die begnadeten und guten Schläfer, die selbst mit Schichtarbeit gut klarkommen.
20: Wenn Sie sagen, die sensiblen Schläfer, ich glaube, ich bin ein sensibler Schläfer. Ich brauche eine bestimmte Umgebung. Ich schlafe gern mit offenem Fenster. Wenn draußen Verkehrslärm ist, kann ich gar nicht schlafen. Aber ich habe das Gefühl, mit den Kindern ist es eigentlich noch schlimmer geworden. Und viele Frauen haben ja Kinder. Man kennt es dann, dieser Ammenschlaf, dass man bei jedem Seufzer des Kindes irgendwie wach wird. Kann man sich auch vom guten zum schlechten Schläfer durch eben zum Beispiel kleine Kinder entwickeln?
22: Ja, Sie sagen es ja. Das geht übrigens auch jedem Arzt so, der im Krankenhaus schläft und Bereitschaftsdienst hat. Ja, da kann man irgendwann, das Alter spielt da übrigens auch eine Rolle, irgendwann kann man dann nachts gar nicht mehr schlafen, immer in Erwartung, da könnte ein Telefonat kommen. So ähnlich ist ja wie mit der Mutti zu Hause. Sie schläft halt immer mit der Erwartungshaltung, da könnte was passieren. Das ist auch ein markanter Schlafkiller.
20: Wir kommen mal zu der Frage, was hilft denn uns Frauen? Also wir haben jetzt festgestellt sozusagen, es ist tatsächlich so eine Lebensphase, die Wechseljahre, wo das häufiger auftritt. Wahrscheinlich auch getriggert halt durch die Geschlechtshormone. Frau Schaudig, wenn die Frauen dann zu Ihnen kommen und Ihnen das erzählen, was versuchen Sie dann mit denen?
0: Also schon mal vorab, auch mein Eindruck ist in der Sprechstunde, dass Schlafstörungen die Frauen grundsätzlich prozentual noch mehr beeinträchtigen als die Hitzewallung. Es gibt auch welche, da ist die Hitzewallung schlimmste, aber es gibt viele. Da kommt es für mich immer darauf an, in welcher Phase sind die. Und ich habe vorhin ja selber mich geoutet. Ich war noch perimenopausal und habe nur schlecht geschlafen. Ich hatte keine einzige Hitzewallung. Und dann gibt es die eindeutig postmenopausal sind. Das heißt, letzte Blutung war schon. Die sind jetzt in einem kontinuierlichen Hormonmangel. Fangen wir mal mit den letzteren an, denn das ist einfacher. Da ersetzen wir die Hormone, die fehlen. Das heißt, das ist einmal das Östrogen. Und Frauen mit Schlafstörung geben wir als Gelbkörperhormon, also als Gestagen, am liebsten das Progesteron, was, wenn es geschluckt wird, zu Allopregnanolon verstoffwechselt wird. Und das macht am GABA-Rezeptor, der auch wesentlich auch für der oder an der Schlafentstehung oder am guten Schlaf beteiligt ist, macht es müde. Das heißt, das Progesteron hilft beim Einschlafen. Ich habe Frauen, die sagen, ich kann das wirklich nur kurz vorm Einschlafen nehmen, sonst kann ich nicht mal mehr noch eine Seite im Buch lesen. Also die kippen sozusagen weg. Es gibt sogar Frauen, da hat es fast einen Überhangeffekt. Die schlafen, die sind dann am Morgen immer noch so ein bisschen verladen, hat neulich eine Patientin gesagt. Es gibt aber auch Frauen, da hilft es beim Einschlafen, trotzdem wachen die auf. Und mein Eindruck ist, es gibt aber keine guten Daten dazu, dass zum Durchschlafen dann das Östrogen auch notwendig ist. Und auch da ist mein klinischer Eindruck, ohne dass es gute Studien dazu gibt, dass je höher der Östrogenspiegel ist, desto besser schlafen die. Das habe ich schon ganz am Anfang, also noch vor vielen Jahren, als ich selbst noch von der Menopause weit entfernt war, hatte ich immer den Eindruck, um die Hitzewallung wegzukriegen, brauche ich weniger Östrogen, als um die Schlafstörung wegzukriegen. Und da sind wir auch gleich schon bei dem Punkt, wenn man sich fragt, hilft es immer? Nein, natürlich hilft es nicht immer, aber häufig hilft es auch, die Dosis und die Art der Hormongabe zu adjustieren. Und in der Perimenopause ist mein Eindruck, dass mehr das Problem ist, dass die Schwankungen der Hormone den Einfluss machen. Und wenn ich die Schwankungen rausnehme, das schaffe ich mit natürlichem Progesteron nicht, bin ich manchmal auf einem besseren Weg als mit dem Versuch einer Progesterongabe.
20: Dann kommt diese Gestagen-Monopille ins Spiel, über die wir ja schon in vielen Folgen
0: ganz oft gesprochen haben. Aber es gibt auch in der Perimenopause Frauen, denen gebe ich dann erstmal zyklisch Progesteron, dann sagen die, da schlafe ich super, kann ich das nicht durchgehend nehmen. Da bin ich in so einem gewissen Dilemma, weil wir dafür auch keine guten Daten haben und ich immer nicht weiß, was mache ich jetzt mit den Blutungen und der Gebärmutterschleimhaut, aber also da merke ich auch, jede Frau ist ein bisschen anders.
20: Herr Professor Vietze, wir machen es mal so konkret. Es kommt eine 45-Jährige zu Ihnen perimenopausal und sagt, ich werde noch wahnsinnig. In jeder Nacht wache ich mitten in der Nacht um 3 auf und liege dann erstmal mehrere Stunden wach. Wie gehen Sie da vor? Was macht man da für eine Diagnostik?
22: Ja, ich würde grundsätzlich bei jedem, der mit so einer Symptomatik zu uns kommt, den Schlaf messen wollen und am besten noch zu Hause. Das ist technisch möglich, sogar mit einfacher Technik. Also stellen Sie sich vor, Sie kleben sich nur ein Pflaster auf die Stirn. Da sind so 2-3 Elektroden drin. Und mit dieser Stirnelektrode kann man den Schlaf messen. Der muss dann natürlich ausgewertet werden, visuell, genauso wie wir das im Schlaflabor machen. Und dann bekommt man eine schöne Objektivierung der Schlafqualität und Schlafdauer. Leider zahlen die Krankenkassen das nicht und deswegen ist das noch keine klinische Routine. Was bleibt uns übrig? Natürlich die Anamnese, also als Spezialist weiß ich, was ich zu fragen habe. Dann kann man den Betroffenen oder gern mal für 2 Wochen ein sogenanntes Schlaf-Wach-Tagebuch mitgeben. Wird jede Nacht eingetragen, wann eingeschlafen, wann aufgewacht, wie lange wach gewesen, wann wieder eingeschlafen, vielleicht auch am Tage mal geschlafen. Und naja, dann geht's aber schon in die Therapieempfehlung.
20: Und wenn das jetzt tatsächlich so ist, dass die Frau jede Nacht, sagen wir mal, die geht um 11 ins Bett, schläft ganz gut ein und 3.30 Uhr ist Feierabend. Mhm. Was würde man der dann raten?
22: Das ist übrigens die klassische Durchschlafstörung. Warum um 3.30 Uhr? Weil man um 3.30 Uhr in der Regel 2 Schlafzyklen hinter sich hat, die ja so jeweils 90 bis 100 Minuten dauern. Das ist jetzt das eine. Und das zweite ist, ich habe nach diesen 2 Schlafzyklen den wesentlichen Tiefschlafanteil des Schlafes hinter mir. Und der Tiefschlaf ist ja der, der am besten erholt. Und deswegen ist die Wahrscheinlichkeit, nach diesen 2 Schlafzyklen wach zu werden, tatsächlich sehr hoch. Und fast jeder Durchschlafgestörte, jede Durchschlafgestörte erzählt genau dieses, dass sie nach 3,5, 4 Stunden wach wird. Und dann gehen die Augen auf und man ist wach und merkt, dass man nicht wieder einschlafen kann.
2: Das war der Podcast Hormongesteuert mit Katrin Simonsen, der Hormonexpertin und Frauenärztin Katrin Schaudig, sowie dem Schlafforscher Professor Ingo Fietze von der Berliner Charité. 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
2: Die deutsche Autoindustrie steckt in der Krise. Nun hat auch BMW angekündigt, tausende Stellen zu streichen. 8000 Jobs sollen bis Ende 2027 wegfallen. Die meisten davon in Deutschland. Betroffen sind vor allem Bürojobs. In der Produktion soll es keine Streichungen geben. Unser Gastautor heute ist Mike Koltermann, Chefredakteur der Hamburger Morgenpost. Er findet, trotz der schlechten Nachrichten mache BMW insgesamt eine gute Figur.
1: Alle Verantwortlichen im Boot. Die Kommunikation auf den Punkt. Wo der Kanzler mit seinen wichtigen Personalentscheidungen in den vergangenen Tagen mal wieder eine veritable Bruchlandung hinlegte, zeigt der neue BMW-Chef Milan Nedeljković, wie es auch gehen kann. 6 Wochen Gespräche hinter verschlossenen Türen, eine geräuschlose Einigung und dann die souveräne Verkündung. Alle Achtung! Die Nachrichten klingen trotzdem erstmal nicht gut. 8000 Mitarbeiter müssen gehen. Die Krise, klar, die ist schon längst auch bei den bayerischen Motorenwerken angekommen. Aber wo die anderen deutschen Autobauer zuletzt mit allerhand heulen und Zähneklappern durch die Verwerfung der internationalen Handelsbeziehungen und disruptive Einschläge in Absatzmärkte und Lieferketten torkeln, stehen die Münchner noch vergleichsweise stabil. Den selbstverschuldeten Rückstand auf die Chinesen bei der Elektrifizierung hat auch BMW noch längst nicht aufgeholt. Aber die Münchner haben mit der sogenannten neuen Klasse inzwischen von allen deutschen Autofirmen wohl am konsequentesten den Hebel umgelegt und dafür sehr viel Geld in die Hand genommen. Wird's reichen, um dem breitbeinig in den Markt drängenden E-Chinesen die Stirn zu bieten? Man wird sehen.
2: Sie hörten den Kommentar von Mike Koltermann. Auch der Münchner Merkur meint, dass BMW noch gut dastehe, verglichen mit anderen Herstellern.
4: BMW handelt jetzt, um nicht in eine existenzbedrohende Lage wie der gefesselte Riese Volkswagen zu geraten. Dort haben Politiker, die durch die staatliche Mitbestimmung mit am VW-Lenkrad sitzen, den Konzern aus dem politischen Wolkenkuckucksheim direkt an den Rand des Abgrunds gesteuert. Deshalb droht bei der Drama-Queen der deutschen Industrie jetzt ein blutiger Kahlschlag von 100.000 Stellen inklusive Werksschließungen und Verödung ganzer Regionen. Derlei ist bei BMW dank der vorausschauenden Unternehmensführung zum Glück nicht zu befürchten. Doch dass selbst ein Vorzeigeunternehmen wie BMW so hart reagieren muss, zeigt, wie groß die Herausforderungen für die deutsche Industrie sind.
2: Der Kölner Stadtanzeiger meint zu wissen, wie man der scheinbar erdrückenden Konkurrenz aus China begegnen könnte.
4: Für das China-Geschäft muss eine Neuausrichtung her. Den Preiswettbewerb gegen Chinas Billig-E-Autos können die Deutschen nicht gewinnen. Deutsche Marken, allen voran BMW und Mercedes, müssen sich auf ihre traditionellen Stärken fokussieren. Oberklasseverarbeitung, Fahrdynamik, Prestige und wahrer Luxus.
2: Das sieht die Nürnberger Zeitung ganz anders.
4: Ein bisschen Luxus und Formel 1 ist sicher nicht schlecht fürs Renommee. Ausschließlich teure Produkte beschäftigen aber nicht Hunderttausende, wie Mercedes-Chef Kerlinius nun zugeben musste. Die wirkliche Durchdringung, wenn schon nicht Beherrschung des Marktes, kommt erst mit resilienten Ideen für Massen.
2: Das waren die Standpunkte, zusammengestellt von Constanze Semidei.

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1: Um 3 Uhr mit Olaf Knapp. Die Deutsche Bahn hat in der ersten Hälfte dieses Jahres offenbar erstmals seit 7 Jahren wieder Gewinn gemacht. Das berichten die Bild-Zeitung und der Spiegel. Außerdem verzeichnete der Konzern einen Passagierrekord. Aus der Nachrichtenredaktion Joachim Dangel.
2: Dem Bericht zufolge hat die Bahn von Januar bis Juni einen Überschuss im dreistelligen Millionenbereich eingefahren. In diesem Zeitraum nutzten 960 Millionen Menschen die Züge des Unternehmens. Das sei der höchste Wert seit der Corona-Zeit. Verglichen mit dem Vorjahreszeitraum sind es 17 Millionen Fahrgäste mehr. Den Hauptgrund für den Anstieg sieht die Bahn in den hohen Kraftstoffpreisen. Bahnchefin Palla will die Halbjahreszahlen am Vormittag offiziell vorstellen.
1: In der Ukraine läuft offenbar gerade ein russischer Raketenangriff auf die Hauptstadt Kiew. Es wurde Luftalarm ausgelöst. Die Bewohner sind aufgerufen, Schutzräume aufzusuchen. Es soll mehrere Explosionen gegeben haben. Der ukrainische Präsident Zelensky hatte gestern Abend vor einem massiven russischen Luftangriff gewarnt. In mehreren Regionen Frankreichs sind wieder Waldbrände ausgebrochen. Im südfranzösischen Departement Var, wo zuvor schon Feuer gewütet haben, mussten etwa 700 Menschen in Sicherheit gebracht werden. Ein weiterer Brand wurde aus dem Wald von Fontainebleau südlich von Paris gemeldet, wo es vor 2 Wochen schon einmal gebrannt hat. In der Nähe der Großstadt Dijon ist ebenfalls ein Feuer ausgebrochen. Auch aus anderen Regionen Europas werden neue Waldbrände gemeldet. Aus Spanien, Griechenland und der Türkei. Der neu gewählte Unionsfraktionschef Frei hat angekündigt, dass die Regierung möglichst schon im August Konsequenzen aus dem Anschlag auf den CSD in Berlin auf den Weg bringen will. Frei sagte am Abend im ARD-Brennpunkt:
3: Also Alexander Dobrindt hat ja schon auf einige Punkte hingewiesen. Ich glaube, das weist in die richtige Richtung, wenn man etwa über Präventivhaft spricht, wenn man über den Einsatz der Fußfessel spricht, wenn man auch darüber spricht, dass für Gefährder die Anwendung des Jugendstrafrechts sicherlich, wenn sie Heranwachsende sind, nicht zwangsläufig die richtige Größenordnung ist und vieles andere mehr. Und jetzt geht es darum, dass wir es sehr schnell auch mit unserem Koalitionspartner schaffen, zu einer gemeinsamen Sichtweise zu kommen, die wir dann auch in Gesetzesform gießen können.
1: Unionsfraktionschef Frei. Das Wetter in Deutschland. Am Tage anfangs heiter. Später einzelne, teils kräftige Schauer und Gewitter bei Höchstwerten von 25 Grad an der Nordsee bis teilweise 40 Grad im Süden. Am Freitag dann zeitweise freundlich, vor allem im Westen später Schauer und Gewitter bei 20 bis maximal 38 Grad. Und am Sonnabend teils heiter, im Süden und Osten Schauer und Gewitter bei 20 bis maximal 34 Grad. Es ist 3.03 Uhr.
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4: Und wir beginnen mit der Gefahreninformation für Baden-Württemberg. In Höhe der A6 bei Weinsberg kommt es durch einen ausgedehnten Brand zu starker Rauchentwicklung. Dadurch kann es auf der A6 Nürnberg-Heilbronn zwischen Kreuz Weinsberg und Heilbronn-Neckarsulm zu Sichtbehinderungen kommen. Fahren Sie bitte vorsichtig. Die A7 Ulm Richtung Würzburg ist zwischen Wörnitz und Rothenburg ob der Tauber wegen einer Baustelle bis 6 Uhr gesperrt. Die Umleitung führt über die U37. Die A40 Duisburg-Essen ist zwischen Mülheim an der Ruhr Winkhausen und Dreieck Essen-Ost in beiden Richtungen wegen Bauarbeiten bis 6 Uhr früh gesperrt. Die A71 Richtung Schweinfurt ist zwischen Arnstadt Süd und Stadt Ilm wegen Wartungsarbeiten im Tunnel Behringen bis ca. 6 Uhr gesperrt. Und die A293 Oldenburg-West, Oldenburg-Nord ist zwischen Kreuz Oldenburg-Nord und der B211 wegen einer Nachtbaustelle gesperrt, und zwar in beiden Richtungen bis 5 Uhr. Kommen Sie weiterhin gut durch den Verkehr und auch bitte sicher an Ihr Ziel.
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4: Mit Maja Weber am Mikrofon aus dem NDR-Infostudio in Hamburg. Herzlich willkommen. Eigentlich ist ja gerade Sommerpause im politischen Berlin. Es ist sitzungsfrei, aber nicht arbeitsfrei. Aber vermutlich ist nicht jede und jede schon in den Urlaub gereist. Und zumindest war das der Union zu wünschen. Denn bei den Personalrochaden in der CDU musste die Unionsfraktion wieder zurück ins Regierungsviertel. Am Nachmittag wählte sie den ehemaligen Kanzleramtsminister Thorsten Frei zu ihrem neuen Vorsitzenden. Zuvor wurde das Kabinett offiziell umgebildet. Bundespräsident Steinmeier hat 2 Minister und eine Ministerin entlassen und 3 Minister ernannt. Veränderungen gab es im Kanzleramt sowie in den Ressorts Gesundheit und Verkehr. Katrin Aue berichtet.
5: Verkehrsminister

0: vor dem Bundestag leisten. Weil aber gerade parlamentarische Sommerpause ist, soll das im September nachgeholt werden. Ob das rechtens ist, ist umstritten. Bundeskanzler Friedrich Merz steht wegen der Personalwechsel seit Tagen in der Kritik. CDU-intern gibt es Unmut über seinen Führungsstil.
1: Kanzler Merz hat also in der Fraktionssitzung Besserung gelobt. Er wolle sich in Zukunft besser erklären, sagt er. Seine neue Kanzleramtschefin Nina Warken muss nun mit dafür sorgen, dass die schlechte Stimmung verfliegt. Ein solches Kommunikationschaos sollte sich nach Möglichkeit nicht wiederholen. ARD-Chefredakteur Oliver Köhr hat die neue Kanzleramtsministerin im ARD-Brennpunkt gefragt, was sie jetzt tun will, um den Bürgerinnen und Bürgern den Eindruck zu vermitteln, bei der Regierung Merz in guten Händen zu sein.
2: Ja, zuerst muss man mal feststellen, dass wir eigentlich sehr gut in die Sommerpause gestartet sind mit dem, was wir in der letzten Sitzungswoche noch alles auf den Weg gebracht haben. Zum Beispiel mit der Reform der gesetzlichen Krankenversicherung, aber auch mit dem Gebäudeenergiegesetz. Also da sind wir nicht schlecht in die Sommerpause gestartet. Und jetzt geht es darum, diese Dinge, die wir tatsächlich beschließen als Kabinett, aber auch im Parlament, noch besser zu den Bürgern zu kriegen, besser zu kommunizieren, damit man tatsächlich auch vor Ort in den Wahlkreisen bei den Menschen merkt, was diese Regierung auf den Weg bringt.
3: Jetzt ist aber erstmal der Eindruck entstanden, die Personaldecke in der CDU zumindest ist nicht sonderlich groß. Wenn Merz vorige Woche zunächst einen ausgewiesenen Finanzpolitiker vorschlägt, der dann erst selbst sagen muss, ich bin für den Job des Verkehrsministers eigentlich gar nicht so gut geeignet, hat man den Eindruck, so richtig viel Auswahl gibt es nicht.
2: Naja, es hat die Notwendigkeit gegeben, durch den Rücktritt von Jens Spahn an der Fraktionsspitze eine Neubesetzung vorzunehmen. Und da haben wir, glaube ich, eine herausragende Wahl heute getroffen als Mitglieder der Fraktion. Gratuliere Thorsten Frey sehr herzlich. Und das hat dann zu weiteren Personalentscheidungen geführt, die ja auch nicht ungewöhnlich sind. Es gibt immer mal wieder auch Kabinettsumbildungen. Und der Kanzler hat entschieden, wie ich meine, zu Recht entschieden, sie zu diesem Zeitpunkt auch durchzuführen. Und natürlich hätte man sich gewünscht, dass es geräuschlöser über die Bühne geht. Natürlich hätte man sich gewünscht, dass man im Rahmen von Sitzungswochen auch persönliche Gespräche führen kann. Jetzt müssen wir gemeinsam nach vorne blicken und ich höre bei all dem Unmut, wie es vielleicht in der Sache gelaufen ist, doch auch sehr viel Zustimmung für die Kolleginnen und Kollegen, die jetzt neu in Verantwortung gekommen sind.
3: Wenn Sie nach vorne gucken wollen, Sie haben nicht mehr allzu viel Zeit, bis die nächsten Landtagswahlen sind, gut 5 Wochen nur noch. Da ist es jetzt so, dass der einzige parlamentarische Staatssekretär aus Sachsen-Anhalt, aus Ihrem Ministerium, gehen muss und jetzt niemand aus Sachsen-Anhalt mehr in der Regierung ist. Hilft sowas im Wahlkampf?
2: Ich war diese Woche in Sachsen-Anhalt fast einen ganzen Tag zu mehreren Terminen. Andere Kolleginnen und Kollegen sind dort auch. Wir haben einen sehr starken Blick auch auf die Landtagswahlen, aber auch auf die neuen Bundesländer sind dort präsent. Und natürlich ist es uns auch wichtig, dort ansprechbar zu sein für die Bürgerinnen und Bürger. Ich hatte meinen ersten Bürgerdialog auch in Thüringen. Also es ist uns schon wichtig, auch als Bundeskabinett insgesamt dort vor Ort und ansprechbar zu sein.
3: Aber Sie haben gesagt, Sie müssen besser kommunizieren. Das hat der Kanzler auch gesagt. Was dürfen wir da erwarten? Wie wird das aussehen?
2: Naja, es geht darum, viele Enden zusammenzubinden, ansprechbar zu sein für die Kolleginnen und Kollegen im Parlament, in den Ländern und dann eben zu versuchen, sich vielleicht weniger mit sich selbst zu befassen, aber vor allem die Themen, die man gut zu Ende bringt, die Gesetze, die man beschließt, wirklich den Bürgern näher zu bringen. Das ist eine Aufgabe von uns allen, der Bundesregierung insgesamt, den Koalitionsfraktionen und da werden wir in den nächsten Wochen sicher noch drüber sprechen, wie uns das besser gelingen kann.
1: Sagt die neue Kanzleramtschefin Nina Warken im ARD-Brennpunkt. Sachpolitik und sich ein bisschen weniger mit sich selbst befassen ist also der Plan der Union für eine bessere Zukunft. Aktuell aber gilt, der Kanzler steht unter Druck aus den eigenen Reihen, wie selten jemand vor ihm im Amt, inklusive Zweifeln an seiner Führungspersönlichkeit. Was läuft da schief? Darüber hat Caroline Köhler vom WDR mit dem Kommunikationsexperten und Professor für Rhetorik Olaf Kramer gesprochen. Er forscht an der Uni Tübingen unter anderem zu politischer Kommunikation und er erklärt, was Merz aus seiner Sicht gerade falsch gemacht hat in der Kommunikation.
4: Ja, ich würde sagen, es wurde wirklich sehr unprofessionell kommuniziert. Also wenn eine solche Personalrochade stattfindet, dann kann das ja auch ein Anlass sein, eine Aufbruchsstimmung auszulösen. Und das ist halt überhaupt nicht gelungen. Also man hat kein positives Narrativ entwickeln können aus diesen großen personellen Veränderungen, die man jetzt angeht. Und das ist nun wirklich eine absolut verpasste Chance an dieser Stelle. Und wenn man etwa diese Pressekonferenz von Merz an diesem Montag anschaut, ne, dann werden halt die Personen hin und her geschoben, aber sonst passiert nichts. Es gibt keinerlei positives Angebot, keinerlei positives

0: das Narrativ, dass man nur eine Veränderung vornimmt, um eben auch Ziele zu erreichen. Und so ist es natürlich ganz schwer, Leute mitzunehmen.
1: Mhm. Merz hätte es ja besser wissen können. Er hat ja in den vergangenen Monaten immer mal wieder erlebt, was seine Art der Kommunikation auslöst. Wir kennen das noch von der Vorgängerregierung. Da wurde viel mehr über Personalien, über Streit gesprochen als über Inhalte. Warum hat er da keine Konsequenzen ausgezogen? Hat Sie das überrascht, wie er das jetzt angegangen ist?
0: Ja, das ist mir insgesamt wirklich auch rätselhaft. Ihm schlägt ja viel Kritik entgegen für die Art und Weise, wie er kommuniziert. Aber er hat keinerlei Tendenz, wirklich substanziell sein Kommunikationsverhalten zu ändern. Also es gab ja jetzt dieses Sommerinterview vor ein paar Tagen. Auch dort wurde er nochmal mit dieser Kritik konfrontiert und seine Reaktion war, ja, die Medien greifen immer nur die negativen Wahrnehmungen heraus. Und das ist halt natürlich schwierig, wenn jemand nicht erkennt, dass kommunikativ ein Problem vorliegt, wie will man dann sich weiterentwickeln.
1: Ja. Wie würden Sie das einschätzen, dieses Polarisieren? Wie viel ist da wirklich Impulsivität und wie viel ist es vielleicht aber auch Kalkül?
0: Ja, seine polarisierenden Äußerungen über die Paschas und das Stadtbild, würde ich sagen, die sind häufig auch eine Art Fischen im Trüben. Also man positioniert sich nicht so ganz genau, nicht so ganz explizit, aber der Subtext, der dann eben auch mittransportiert wird, einer sehr konservativ extremen Haltung, den scheint er meines Erachtens schon auch ganz bewusst ins Spiel zu bringen in solchen Situationen, um eben am rechten Rand zu fischen. Und auch das, finde ich, ist eine bedenkliche Entwicklung.
1: Kann Merz das einfach nicht gut, wenn er jetzt impulsiv ist? Oder würden Sie sagen, der kann eigentlich schon ein guter Redner sein? Also was bräuchte es dafür?
0: Naja, auf der einen Seite würde ich sagen, ist er ein rhetorisches Talent. Er hat gute, feurige Reden gehalten als Oppositionsführer, hat aber jetzt nicht umgeschaltet in eine neue Rhetorik, die dann eben doch auch zum Bundeskanzler gehört, Menschen auch mitzunehmen, zu integrieren und Positionen zu werben. Also man ist ja Kanzler aller Deutschen und nicht nur Kanzler der CDU-Wähler. Und diese Umschaltung, die ist wenig geglückt. Und ich finde aber auch im Hintergrund, scheint mir unprofessionell im Bundeskanzleramt gearbeitet zu werden, weil diese Dinge muss man doch auch anders vorbereiten, anders aufbereiten. Also wenn man so einen großen Personalwechsel plant, muss man doch vorher mit allen Leuten gesprochen haben, braucht klare Entscheidungen. Erst dann geht man an die Öffentlichkeit. Man muss in einer solchen Situation auch erkennen, dass ein solcher Wechsel immer für Menschen eine große Herausforderung darstellt, auch für die Wählerinnen und Wähler. Etwas ist, was potenziell irritierend ist. Also brauche ich irgendein Narrativ, das darauf Antworten gibt. Und solche Dinge professionell vorzubereiten, ist ja auch etwas, was sozusagen im Umfeld des Kanzlers passieren sollte und wo ich mir wirklich nicht erklären kann, was da los ist.
2: Sagt Rhetorikprofessor Olaf Kramer von der Uni Tübingen.
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2: Nach dem Anschlag am Rande des Christopher Street Days in Berlin mit einer Toten und 31 Verletzten hat die Aufarbeitung im Berliner Abgeordnetenhaus begonnen. Gestern ist der Innenausschuss zu einer Sondersitzung zusammengekommen. Die Abgeordneten aller Fraktionen hatten viele Fragen. Die drängendste: Warum war der Attentäter aus einer zuvor verhängten Untersuchungshaft freigekommen? Und wie wurde er danach überwacht? Kirsten Buchmann vom RBB fasst die Diskussion zusammen.
4: Der Tatverdächtige wurde laut Polizeipräsidentin Barbara Slowik-Meisel im Mai als Hochrisikofall eingestuft. Er sei eng in den Blick genommen worden. Abdul B. wurde von der Polizei zeitweise in zwei Schichten observiert sowie mit einer Kamera überwacht. Sein Telefon sei abgehört worden, sagt die Polizeipräsidentin.
5: Ich darf Ihnen hier nicht konkret sagen, was wir jetzt da alles gesehen und nicht gesehen haben. Ich kann es nur pauschal im Grunde sagen. Wir haben auf jeden Fall nichts, aber auch gar nichts gefunden, was uns zu einer Prognose gebracht hätte, dass wir entweder die Voraussetzung für eine Fußfessel oder gar für eine Präventivhaft gehabt hätten.
4: Es sei kein Verdacht einer terroristischen Straftat erkennbar gewesen. Eine zunehmende Radikalisierung war laut Innensenatorin Iris Spranger bei Abdul B. seit 2021 festzustellen.
6: Klar ist aber, dass der Tatverdächtige der salafistischen Szene Berlins zuzuordnen ist.
4: In den letzten zwei Jahren habe es in der salafistischen Szene Hinweise gegeben, dass vermehrt Ausreisen diskutiert und geplant würden. Abdul B. hatte versucht auszureisen und sich dem IS anzuschließen. Im Libanon kam er 3 Monate in Untersuchungshaft. In Berlin verbrachte er nach seiner Rückkehr 6 weitere Monate in U-Haft. Daraus entließ das Gericht ihn. Justizstaatssekretär Dirk Feuerberg zitiert mehrere Gründe, die im Urteil niedergelegt seien, unter anderem:
7: Es wurde hingewiesen auf eine sehr starke familiäre Einbindung, die noch vorläge. Es wurde, und das spielt in der Praxis in der Tat normalerweise eine ganz erhebliche Rolle, darauf hingewiesen, dass der jetzt Getötete erstmalig Haft erfahren hatte. Und das ist ein Kriterium, das bei den Gerichten schon eine erhebliche Rolle spielt, zu fragen, können wir davon ausgehen, dass dadurch eine Änderung in seiner Haltung eingetreten ist.
4: Abdul B. habe nach dem Jugendstrafrecht am 12. Mai eine sogenannte Vorbewährung mit Auflagen erhalten, eine Gelegenheit, sich zu ändern. Nach spätestens 6 Monaten sollte entschieden werden, seine Strafe von 22 Monaten zur Bewährung auszusetzen oder nicht. Nicht alle Fragen lassen sich laut Innensenatorin Iris Spranger momentan öffentlich beantworten. Sie verweist darauf, dass derzeit der Generalbundesanwalt ermittele. Im Innenausschuss des Abgeordnetenhauses bleibt daher etwa offen, ob es mögliche Hintermänner des Tatverdächtigen gegeben habe. Die Grünen-Abgeordnete Antje Kapek will daher wissen:
8: Wie geht es jetzt weiter mit unseren offenen Fragen?
4: Die Grünen fordern einen Untersuchungsausschuss, sollte es bei den Unklarheiten bleiben. In Betracht kommt er für diesen Fall erst in der kommenden Legislaturperiode nach der Abgeordnetenhauswahl am 20. September.
2: Monatelang ist an der Reform des Erneuerbare-Energien-Gesetzes gearbeitet worden. Jetzt liegt ein Entwurf aus dem Wirtschaftsministerium auf dem Tisch. Das Gesetz soll Energiepolitik reformieren. Bundeswirtschaftsministerin Reiche will sparen und beispielsweise die garantierten Einspeisevergütungen des Stroms aus kleinen Dachsolaranlagen streichen. Noch ist es ein Reformvorschlag, der aber jetzt schon auf deutliche Kritik bei Umwelt- und Energieverbänden stößt. Lissi Kaufmann berichtet.
9: Die Pläne von Wirtschaftsministerin Katharina Reiche von der CDU waren von Anfang an umstritten. Die ersten Entwürfe für die Reform der Energiepolitik sorgten bei Umweltverbänden schon vor Monaten für einen Aufschrei. Von einem Ausbremsen der Energiewende war die Rede. Jetzt hat die Bundesregierung eine abgemilderte Version dieser Pläne auf den Weg gebracht.
10: Wir nehmen damit einen Paradigmenwechsel vor.
9: Paradigmenwechsel, so nennt Wirtschaftsministerin Katharina Reiche die Pläne. Das Ziel sei es, den Ausbau der Erneuerbaren
10: kosteneffizienter, ökonomisch robuster und vor allem mit mehr Systemverantwortung voranzutreiben.
9: Am Ausbauziel will die Bundesregierung festhalten. Der Anteil der Erneuerbaren an der Stromerzeugung soll bis 2030 auf 80% steigen. Künftig soll der Bund aber gezielter fördern und insgesamt weniger Geld ausgeben. Für Betreiber von Anlagen heißt das, sie müssen mit weniger Absicherung auskommen. Betroffen sind unter anderem all jene, die sich ab dem kommenden Jahr eine Solaranlage aufs Dach bauen lassen. Wenn sie ihren Strom ins Netz einspeisen, sollen sie dafür künftig nicht mehr 20 Jahre lang eine Preisgarantie pro Kilowattstunde bekommen, sondern eine reduzierte Übergangspreisgarantie, und zwar für maximal 3 Jahre. Danach ist noch für 4 Jahre ein Bonus vorgesehen, wenn der Strom zu marktüblichen Preisen verkauft wird.
10: Wir beenden das EEG als Rundum-Sorglos-Paket.
9: So fasst Wirtschaftsministerin Reiche die Pläne zusammen. Bislang gebe der Staat für die Förderung 15 bis 17 Milliarden Euro aus, Tendenz steigend. Das muss nach Ansicht von Katharina Reiche nicht sein. Schließlich lohne sich eine private Anlage auf dem eigenen Dach mittlerweile auch ohne Förderung.
10: Und eine Investition, die sich unmittelbar amortisiert, von dem Privathaushalte etwas haben, sollten nicht auf Dauer von einer Allgemeinheit bezahlt werden.
9: Künftig will die Bundesregierung außerdem den Ausbau großer Ökostromanlagen mit dem Ausbau der Stromnetze synchronisieren. Verhindert werden soll, dass neue Anlagen ausgerechnet dort gebaut werden, wo Netze oft überlastet sind und Anlagen dann vorübergehend abgeschaltet werden müssen. Für den Ausfall gibt es bislang eine Entschädigung für die Betreiber. Hier will die Bundesregierung kürzen. Katharina Reiche setzt auf mehr Eigenverantwortung und vergleicht das Ganze mit dem Brötchenbacken.
10: Wenn der Bäcker zu viel Brötchen produziert, bringt er die abends nicht zum Bürgermeister und sagt, ich habe mich verzählt und ich möchte jetzt den Ausfall für die zu viel produzierte Menge.
9: Umweltverbände kritisieren die Gesetzentwürfe, die die Bundesregierung auf den Weg gebracht hat. Und auch aus der Opposition kommt Gegenwind.
11: Die Energiewende wird ausgebremst, anstatt sie zu beflügeln,
9: sagt Michael Kellner, energiepolitischer Sprecher der Grünen.
11: Die ganzen Gesetzespakete sind ein Rückschlag, gerade in Zeiten, wo die Welt brennt, wo wir schneller aus fossilen Energien raus müssen.
9: Michael Kellner hofft, dass die Entwürfe im parlamentarischen Verfahren noch weiter abgemildert werden. Denn am Ende müssen auch Bundestag und Bundesrat noch über die Gesetze abstimmen.
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2: Heute vor 125 Jahren wurde in Magdeburg der Gründer der Augsburger Puppenkiste geboren, Walter Oehmichen. Ein Porträt von Sifora Robina.
12: Er ist ein kleiner dicker Ritter.
13: Bring mir Brot oder Kuchen, Zwieback oder Kekse.
12: Ein Zauberer und ein Kaiser.
14: Was gibt's denn?
12: Und er ist zusammen mit seiner Frau Rose Gründer von Oehmichens Marionettentheater.
15: Augsburger Puppenkiste, Walter Oehmichen, ja?
12: Die Puppenkiste ist von Anfang an ein Familienunternehmen. Begonnen hat sie sehr einfach, erzählt Klaus Marschall, Oehmichens Enkel.
16: Es gab eine Bühne von Walter Oehmichen während des Krieges. Die nannte er damals den Puppenschrein. Das war ein Türrahmentheater. Es passte also von der Konstruktion in jeden Türrahmen. Ein Tisch hinter diesem Türrahmen diente als Bühne und Spielbrücke gleichzeitig, auf welchem Oehmichen, seine Frau Rose und seine beiden Töchter Ulla und Hannelore für zunächst bekannte Verwandte und später auch für Gäste gespielt haben.
12: Bei einem Bombenangriff 1944 auf Augsburg wird der Puppenschrein zerstört. Walter Oehmichen tüftelt weiter. Sein neues Puppentheater soll in eine Kiste passen und einfach zu transportieren sein. Der gelernte Fotograf und ausgebildete Schauspieler Oehmichen sucht das Material für sein Marionettentheater mühsam zusammen.
14: Wir wohnten damals bei dem Karosseriebauer Göppel im Haus. Ja, und der Meister, der hat mir erlaubt, da samstags abends, wenn die Lehrlinge den Betrieb sauber machen mussten, fegen mussten, dann bin ich mit einem Magneten in den Dreckhaufen reingegangen und habe da die Nägel rausgezogen, die noch da waren.
12: Bereits 1945 stellt Oehmichen einen Antrag, um die neue Puppenkiste zu eröffnen. Seine NSDAP-Mitgliedschaft wird ihm jedoch zum Verhängnis. Vor dem Krieg war er am Augsburger Stadttheater mitverantwortlich für nationalsozialistische Inszenierungen. Er wollte verhindern, dass ein hochrangiger Nazi auf den Posten kommt, sagt Historiker und Oehmichen-Biograf Matthias Böttger in einem Zeitungsinterview. Das hat sich später gerecht. 3 Jahre warten die Oehmichens auf die Genehmigung.
15: Am 26. Februar 1948 wurde die Augsburger Puppenkiste mit dem Märchenspiel vom gestiefelten Kater eröffnet.
17: Herr Graf, darf ich nun bitten?
13: Hey, Kutscher, hier geradeaus und um den See herum.
12: Und das Publikum kam und füllte den Saal im Heiliggeistspital, das noch heute Heimat der Augsburger Puppenkiste ist. Unzählige Produktionen kommen auf die Bühne. Die Puppenkiste tourt durch Deutschland.
15: Augsburger Puppenkiste, Walter Oehmichen, ja?
18: Ja, hier ist der Hessische Rundfunk, Studio Pieper Schlurf. Hallo, Chef.
15: Ja, was ist?
12: Im Januar 1953 kommt der große Sprung für das kleine Marionettentheater. Die Augsburger Puppenkiste präsentiert live im Fernsehen Peter und der Wolf.
18: Ich bin hier im Archiv beim Herrn Meier. Den ersten Film haben wir schon gefunden und der zweite folgt sogleich. Können wir anfangen?
19: Warum eigentlich nicht?
20: Aha. Das Land, in dem Lukas, der Lokomotivführer, lebt, heißt Lummerland und ist nur sehr klein.
12: Die Mumienfamilie, Jim Knopf und Lukas, der Lokomotivführer, Omel aus dem Eis, Räuber Hotzenplotz und. Die Augsburger Puppenkiste ist heute Kult und erfreut sich noch immer großer Beliebtheit. Geboren wurde ihr Gründer, Walter Oehmichen, am 30. Juli 1901, heute vor 125 Jahren.
15: Ja, tschüss.
2: Das war der Stichtag von Sifora Robina.
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21: Mit Moritz Knorr. Nach dem Bekanntwerden der Pläne des Fußball-Weltverbandes FIFA, Anteile unter anderem an der Weltmeisterschaft zu verkaufen, hat FIFA-Präsident Gianni Infantino seinen Plan jetzt verteidigt. Es sei ein Vorschlag, ein Angebot, Teil eines demokratischen Beratungsprozesses, sagte Infantino in einem Video. Es ist eine Gelegenheit, aber keine Verpflichtung, so der Schweizer weiter. Die Kritik war im Laufe des Tages riesig geworden. Und auch der DFB, der Deutsche Fußballbund, ist so gar nicht angetan von der FIFA-Idee. Christian Michel.
1: DFB-Präsident Bernd Neuendorf kritisiert dabei nicht nur den Inhalt der Pläne, sondern auch das Vorgehen der FIFA. Als Mitglied des FIFA-Councils habe er davon erst aus der Presse erfahren.
19: Zunächst mal hat uns diese Nachricht einmal mehr überrascht. Ich glaube, es ist ein fatales Zeichen, eine Fußball-Weltmeisterschaft für Investoren zu öffnen. Der Fußball lebt von der Akzeptanz der Gesellschaft und wir dürfen ihn nicht zum Spielball von Investoren machen. Das ist, glaube ich, ganz wichtig.
1: Auch grundsätzlich geht Neuendorf mit dem Weltverband hart ins Gericht. Wichtige Entscheidungen würden im höchsten FIFA-Gremium gar nicht mehr beraten. Die UEFA will sich nun mit ihren 55 Mitgliedsverbänden abstimmen, sagt Bernd Neuendorf.
19: Es ist ganz klar, wenn die UEFA hier sich klar positioniert, ist auch meine Erwartung, dass das passiert, wenn wir alle 55 Verbände zusammen haben, dass wir sehr kritisch, dann ist aus meiner Sicht dieses Projekt auch gestorben, weil kein Investor wird sich finden, wenn Europa sagt, an so einer Maßnahme haben wir kein Interesse, wir werden nicht teilnehmen. Ich glaube, dann ist relativ schnell klar, dass diese Idee und dieser Gedanke von Gianni Infantino in sich zusammenfällt.
1: Nach den Beratungen der UEFA erwartet Neuendorf nun auch eine Reaktion der FIFA. Infantino müsse das FIFA-Council kurzfristig einberufen und die offenen Fragen zu den Investorenplänen beantworten.
21: Und am Nachmittag soll dann auch eine Krisensitzung der UEFA mit allen 55 Mitgliedsverbänden stattfinden. Dort soll dann über das weitere Vorgehen und auch über einen möglichen Boykott beraten werden. Schauen wir auf die Tour de France. Auch in diesem Jahr war das wichtigste Radrennen der Welt wieder ein riesiges Fest. Los ging es, wie so häufig in den letzten Jahren, nicht in Frankreich selbst, sondern im Ausland. Dieses Mal war Barcelona dran und 2029 könnte der Tourauftakt auch nach Deutschland kommen. Genauer gesagt nach Mitteldeutschland. Dafür ist jetzt die Bewerbung offiziell überreicht worden. Thomas Kunze.
22: Viel konkreter, viel nachdrücklicher kann man eine Einladung nicht aussprechen, kann das Interesse am Grand Départ der Tour de France 2029 nicht dokumentiert werden. Eine Staatsministerin, ein regierender Bürgermeister, drei Ministerpräsidenten, Sportfunktionäre aus dem obersten Regal, eine dicke gelbe Bewerbungsmappe und ein Stück der Berliner Mauer. Diese Bewerbung ist ernst. Sehr ernst gemeint, sagt Sachsens Ministerpräsident Michael Kretschmer.
23: Die Tour de France in Berlin und dann durch die mitteldeutschen Länder, das ist doch großartig. Das ist eine unfassbare Werbung für uns.
22: 16 Monate nach der Idee, den Auftakt der Tour 2029 zum 40. Jubiläum des Mauerfalls nach Berlin und in die neuen Länder zu holen, steht also der Plan. Ein Prolog in der Hauptstadt, drei Etappen durch Sachsen, Sachsen-Anhalt und Thüringen, vorbei an 14 Welterbestätten, so der Wunsch in der Bewerbung. Kommt die Tour de France nach 2017 tatsächlich erstmals wieder nach Deutschland, wäre das nicht nur ein Erfolg, sondern ein teures, aufwendiges Unternehmen. Zwischen 20 und 25 Millionen Euro werden aktuell kalkuliert. Die Tourveranstalter selbst, um Christian Prudhomme übrigens, verließen Berlin nicht ohne hoffnungsvolle Botschaft. Politisch natürlich, aber irgendwie auch der Bewerbung zugewandt.
24: Ich glaube, dass die deutsche-französische Freundschaft das Kern von Europa immer ist.
21: Und die Entscheidung soll dann Anfang 2027 fallen.
2: Das war der Sport in der ARD-Infonacht von Moritz Knorr. Und hier geht es jetzt gleich weiter mit den Nachrichten um 3.30 Uhr. Danach sprechen wir über Afrika und darüber, dass das nicht ein Land ist, sondern ein Kontinent mit vielen Staaten, die es immer mal wieder einzeln zu betrachten gilt. Mein Name ist Maja Weber. Wir hören uns nach den Nachrichten wieder.

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1: Um 3.30 Uhr mit Olaf Knapp. Die Deutsche Bahn hat im ersten Halbjahr dieses Jahres erstmals seit 7 Jahren wieder Gewinn gemacht. Das berichten die Bild-Zeitung und der Spiegel übereinstimmend. Demnach hat der Staatskonzern von Januar bis Juni einen Überschuss im dreistelligen Millionenbereich eingefahren. Außerdem erreichte die Deutsche Bahn in diesem Zeitraum einen Passagierrekord. 960 Millionen Menschen nutzten Züge des Unternehmens. Den Hauptgrund für den Anstieg sieht die Bahn in den hohen Kraftstoffpreisen. Bahnchefin Palla will die Halbjahreszahlen am Vormittag offiziell vorstellen. Zum ersten Mal seit fast einer Woche hat das US-Militär nach eigenen Angaben wieder Ziele im Iran attackiert. Das zuständige Regionalkommando teilte mit, dass damit eine starke Antwort auf iranische Angriffsversuche auf US-Stützpunkte in der Region gegeben werden soll. Gestern hatte das Militär bekannt gegeben, dass mehrere Raketen aus dem Iran abgefangen worden seien. Die USA führten danach gemeinsam mit Saudi-Arabien Angriffe auf vom Iran unterstützte Gruppierungen im benachbarten Irak durch. Die Ministerpräsidenten dreier ostdeutscher Bundesländer, Sachsen, Sachsen-Anhalt und Thüringen, stellen mehrere sozialpolitische Forderungen an die Bundesregierung. Nach Informationen des MDR wollen sie heute ein entsprechendes Papier vorstellen. Ein Punkt ist die Beibehaltung der abschlagsfreien Rente nach 45 Jahren. Aus der NDR-Nachrichtenredaktion Constanze Semidey.
2: Wer 45 Jahre eingezahlt hat, hat genug eingezahlt. So steht es demnach in dem Schreiben der Ministerpräsidenten Kretschmer, Schulze und Vogt, allesamt CDU-Politiker. Ein weiterer Punkt auf der Forderungsliste: Bei den Eigenanteilen fürs Pflegeheim müsse die individuelle Leistungsfähigkeit berücksichtigt werden. Außerdem gehöre die häusliche Pflege gestärkt. Das Steuerrecht soll Familien mit 3 und mehr Kindern entlasten, ein Elternteil etwa von der Einkommenssteuer komplett freistellen.
1: Angesichts der neuen Hitzewelle hat der Deutsche Städtetag Bund und Länder aufgefordert, Klimaanpassungsmaßnahmen der Kommunen stärker finanziell zu unterstützen. Hauptgeschäftsführer Schuchardt sagte dem Redaktionsnetzwerk Deutschland, es müssten bundesweit Milliardensummen investiert werden. Die Städte könnten das nicht allein stemmen. Man müsse ganz grundsätzlich anschauen, wie die notwendigen Investitionen für Klimaschutz und Klimaanpassung organisiert werden. Als Beispiele nannte Schuchardt Hitzevorsorgemaßnahmen wie die Entsiegelung von Böden und mehr Grün in den Städten. Das Wetter in Deutschland. Am Tage anfangs heiter, später einzelne, teils kräftige Schauer und Gewitter. Höchstwerte 25 Grad an der Nordsee bis teilweise 40 Grad im Süden. Am Freitag zeitweise freundlich, vor allem im Westen später Schauer und Gewitter, 20 bis maximal 38 Grad. Das waren die Nachrichten.
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3: Mit einer Gefahreninformation für Baden-Württemberg. In Höhe der A6 Weinsberg kommt es durch einen ausgedehnten Brand zu starker Rauchentwicklung. Dadurch kann es auf der A6 Nürnberg-Heilbronn zwischen Kreuz Weinsberg und Heilbronn-Neckarsulm zu Sichtbehinderungen kommen. Fahren Sie bitte äußerst vorsichtig. Und egal, wo Sie gerade unterwegs sind, kommen Sie gut durch den Verkehr und sicher an Ihr Ziel.
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3: Mit Maja Weber. Schön, dass Sie zuhören. Allzu oft sprechen wir in den Medien von Afrika so, als sei es ein Land und nicht ein Kontinent mit 54 international anerkannten und unglaublich unterschiedlichen Staaten. Und auch die Nachrichten sind oft von wiederkehrenden Themen geprägt, wie Dürre, Hungersnöte, Kriege. Der Weltspiegel-Podcast positioniert sich anders. Er will ein realistisches Bild von den einzelnen Ländern wiedergeben. Das geht am besten über die Menschen. In der heutigen Folge stehen Projekte in Südafrika und in Kenia auf dem Plan. Den Anfang macht ein Architekt, der in seinen Bauten auf Klimaanlagen verzichtet.
4: Ich denke beim Bauen über den CO2-Fußabdruck nach. Das eine Material ist umweltschädlicher als das andere. Das sagt der Architekt Francis Kerry. Ihm ist nämlich nachhaltiges Bauen sehr wichtig und er hat das neue Gebäude des Goethe-Instituts im Senegal entworfen.
5: Heute geht es darum, wo ist Afrika Vorreiter oder eben einzelne Länder, von denen wir auch was lernen können. Darüber spreche ich mit Karin Bench in Kenia und mit Uli Neuhoff in Südafrika. Hallo Karin, hallo Uli.
6: Hallo aus Nairobi.
7: Und hallo aus Johannesburg.
5: Ihr seid ja beides Korrespondenten, einmal in Kenia und einmal in Südafrika. Was hat denn in letzter Zeit euch vielleicht noch mal überrascht?
6: Ja, mich überrascht ja eigentlich immer wieder, wie weit Kenia schon ist mit der Digitalisierung. Das fällt mir eigentlich jeden Tag auf, wenn ich einkaufen gehe oder wenn ich auf den Markt gehe oder einen Supermarkt oder wenn ich mal ein Uber-Taxi oder sowas nehme, dann kann ich hier immer irgendwie mit dem Handy alles bezahlen. Und das wundert mich auch, wenn ich dann zurück in Deutschland bin, dass da die Leute noch so viel mit Münzen und mit Scheinen hantieren. Muss ich mich immer echt total nochmal umstellen. Also hier in Kenia läuft das tatsächlich seit vielen Jahren schon alles digital und die meisten Kenianer, die nutzen auch diese digitalen Bezahlwege ganz intensiv, auch wenn sie dafür Gebühren zahlen müssen und sich manchmal darüber beschweren, dass diese Gebühren zu hoch sind, aber trotzdem digitales Zahlen total normal hier und das hat mir auch Martin Omuti erzählt, der ist 28, der lebt hier in der Hauptstadt Nairobi, wo ich ja auch lebe und der sieht vor allem zwei Vorteile im digitalen Zahlen.
8: It comes with a certain level of convenience. You don't have to carry money around.
6: Ja, es ist sehr praktisch. Du musst kein Bargeld mit dir rumschleppen. Du kannst einfach mit deinem Handy zahlen. Und es ist auch sicherer, digital zu zahlen, als mit Scheinen oder Münzen. Selbst wenn dir mal das Handy geklaut werden sollte, dann kannst du das blockieren und dann kriegst du auf jeden Fall aber auch dein Geld zurück.
5: Uli, wie ist das denn in Südafrika?
7: Hier nimmt auch immer mehr das Handy oder die Karte den Bezahlweg an, wenn du so willst. Es ist so ein bisschen, dass die Gesellschaft sich teilt wie in so vielen Geschichten, die wir aus dem südlichen Afrika immer erzählen. Wer gar kein Geld hat, der macht noch mit Bargeld, mit Münzen und mit allem Möglichen. Alle anderen benutzen hier ein Handy selbstverständlich und zwar viel selbstverständlicher. Und da hat Karin recht, viel selbstverständlicher als in Deutschland. Deutschland scheint mir wirklich noch immer so eine Bargeldnation zu sein.
5: Wie ist das denn, wenn ihr manchmal hier auch auf Heimatbesuch seid? Karin hat es ja gerade auch schon angedeutet. Irgendwie muss man dann wieder die Barscheine dabei haben, die Geldscheine.
6: Ja, genau. Ich muss dann erstmal dran denken, dass ich wieder Geld abhebe oder irgendwie auch meine Plastikkarte dabei habe. Denn mein erster Impuls ist dann meist an der Kasse, dass ich mein Handy zücke und gucke, wo ist jetzt hier die Bezahlmöglichkeit, was muss ich eintippen und wie viel kostet es? Und dann denke ich, ach nee, stimmt, geht ja gar nicht. Okay, dann zahle ich halt mit Karte meist. Also, oder ich muss Bargeld abheben und dran denken, dass ich eben genug dabei habe. Es gibt auch immer noch viele Läden, in denen man eher noch mit Bargeld zahlt in Deutschland als mit einer Karte. Also das ist tatsächlich irgendwie dann etwas merkwürdig für mich. Und ja, da muss ich mich tatsächlich wieder umstellen.
7: Soll ich eine kurze Anekdote aus Deutschland erzählen? Ich wollte eine Brezel und bin da hingegangen und hatte nur mein Handy dabei. Ich hatte die Hose gewechselt, mein Bargeld zu Hause gelassen. Also vergessen, ja? Dann sagt mir die Bedienung, tut mir leid, erst ab 5 Euro. Sowas würde in Südafrika nie passieren. Also es stimmt schon, man muss sich wieder dran gewöhnen. Und hier gibt es auch viel, viel mehr Stellen, wo du vorne schon am Eingang siehst, hier gibt's überhaupt kein Bargeld, hier kannst du nur mit Handy oder Karte bezahlen. Also in der Hinsicht sind wir ganz sicher auf einer anderen Ebene hier im südlichen Afrika. Und in Kenia ist es, glaube ich, noch viel weiter als hier.
5: Uli, jetzt ist es auch so, dass der Kruger-Nationalpark, der ja sehr bekannt ist, jedes Jahr 2 Millionen Touristen anzieht, 100 Jahre alt geworden ist. Und was macht denn diesen Park so besonders?
7: Das Offensichtliche liegt ja auf der Hand, dass man da wilde Tiere wirklich vom Auto aus sehen kann. Und das sind diese wilden Tiere, die wir in Deutschland aus dem Zoo kennen. Da läuft der Löwe vorbei. Ich hatte jetzt neulich, natürlich haben wir, um den 100-jährigen Geburtstag zu feiern, relativ viel auch im Kruger-Nationalpark gedreht. Wir haben auf der Straße Löwen sich paaren sehen, das ist ein riesiges Spektakel. Dann kommen Elefanten, die vor einem herlaufen. Das sind Szenen, die wird man nie vergessen, glaube ich. Aber das Besondere ist vor allem, dass es ein Gebiet ist, das unter Schutz steht. Das ist ungefähr so groß wie Rheinland-Pfalz in Deutschland. Und seit 100 Jahren existiert es und es hatte auch ziemlich viele Wandel durchgemacht. In der Zeit, ursprünglich war es ja noch nicht gegründet, als dass wir uns im Auto die Tiere angucken können, sondern ursprünglich ist dieser Krüger Nationalpark gegründet worden, weil Großwildjäger alles geschossen haben, was man schießen konnte. Und plötzlich waren die Elefanten fast ausgestorben. Es gab auch kaum mehr Antilopen, die dann für den Fleischkonsum in dieser Region irgendwie hätten sorgen können. Und dann haben sich Leute zusammengetan und unter anderem eben auch dieser Paul Krüger, der hier Präsident war. Und der hat gesagt, wir müssen da irgendwas tun, um Antilopen und Elefanten zu schützen. Aber nicht, um sie anzugucken, sondern um sie irgendwann mal wieder zu bejagen. Und im Laufe der Zeit hat es dann den Wandel durchgenommen, über den wir heute vorhin geredet haben. 2 Millionen Besucher jedes Jahr, die eben genau das sehen wollen, wie die Natur funktioniert, wenn man sie sich selbst überlässt.
5: Und der Park geht ja auch nochmal besondere Wege, oder? Um auch die Elefanten zu schützen.
7: Na, diese Parkidee ist so erfolgreich gewesen, dass wir von Elefanten fast ausgestorben zu der größten Elefantenpopulation in Afrika haben. Da leben ungefähr 31.000 Elefanten, schätzt man. Und das ist nicht nur eine Positivgeschichte, sondern gibt es auch immer wieder Probleme natürlich, weil die Elefanten natürlich keine Karten lesen und sich nicht an die Grenzen des Krüger-Nationalparks halten. Und auch wenn die Schutzzone groß ist und wenn es im Krüger-Nationalpark relativ trocken ist, dann suchen die natürlich Futter, wo es grüner, wo es leckerer ist. Und dann passiert es immer mal wieder, dass sie die Grenze überschreiten und dann in Farmland gehen. Und das ist besonders blöd für die Dörfer, die drumherum sind, weil Mais ist unheimlich süß, wenn man den zerkaut. Und das mögen Elefanten. Da hat sich eine Initiative was ausgedacht, was ich wirklich typisch für Südafrika oder für Afrika grundsätzlich finde. Es sind kleine Initiativen, die dann irgendwas bewirken. Und zwar haben die festgestellt, dass wenn man Bienenstöcke entlang des Zauns, entlang des Fells aufbaut, dann kommen die Elefanten da nicht hin. Weil Bienen und Elefanten mögen sich überhaupt nicht. Die Elefanten können mit diesem...
3: Wir unterbrechen ganz kurz dieses Gespräch wegen eines Falschfahrers. Achtung, auf der A1 Fehmarn-Lübeck ist ein Falschfahrer zwischen Oldenburg-Süd und Lehnsahn unterwegs. Fahren Sie bitte äußerst rechts und überholen Sie nicht auf der A1 Fehmarn-Lübeck. Zwischen Oldenburg-Süd und Lehnsahn ist ein Falschfahrer unterwegs. Vorsicht bitte in beiden Richtungen und weiter mit dem Weltspiegel-Postcast.
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5: Karin, wie ist das, wenn du sowas hörst? Guckt man da in Kenia auch auf diesen Park oder guckt sich da was ab?
6: Ja, ich habe gerade gedacht, das ist ja lustig, Uli, dass ihr da in Südafrika Bienen einsetzt. Ich war im Amboseli-Park, das ist ganz im Süden von Kenia. Also man guckt da wunderschön auf den Kilimandscharo, der ja in Tansania liegt. Aber die Kenianer sagen immer, ihr habt den Berg, wir haben den tollen Blick auf den Berg. Und so ist es auch tatsächlich. Und da war ich tatsächlich auch an einer Station, wo die gucken, dass die Elefanten nicht durchbrechen und den Bauern da die ganze Ernte wegfressen, weil so ein Elefant kann sich ordentlich Gemüse reintun. Und die haben da einen kleinen Zaun gebaut, der war etwa so kniehoch, also wirklich ganz, ganz klein. Aber die haben gesagt, das reicht eigentlich schon, weil Elefanten einfach nicht springen. Und deshalb reicht da so einen kleinen Zaun dazu haben.
7: Also es gibt ganz viele verschiedene Methoden. Es gibt auch diese Methode, dass man Chilis verbrennt und der Rauch dann tatsächlich scharf ist und in den Augen brennt. Und der vertreibt Elefanten auch. Was ich gelernt habe, als ich mit diesen, ich nenne sie mal Elefantenschützer, weil sie tatsächlich die Elefanten und den Konflikt zwischen Elefanten und Menschen eben so regeln wollen, dass die Elefanten nicht abgeschossen werden, so wie man das früher gemacht hat. Die sagen, das Wichtigste bei Elefanten, weil das so intelligente Tiere sind, ist, dass die sie nicht vorbereiten können und wissen, an der Stelle ist der Zaun, an der Stelle ist der Bienenstock, sondern dass man verschiedene Methoden einsetzt, dann funktioniert's, weil auch Elefanten gehen dahin, wo es einfacher ist für sie und wo sie sich nicht erschrecken. Deswegen viele Methoden helfen wohl viel besser, wenn man sie nach und nach einsetzt.
5: Und jetzt wollen wir auch noch mal darüber sprechen. Afrika verfügt ja über ein großes Potenzial an erneuerbaren Energien. Aber ich frage mich, haben die Menschen auch immer Zugang dazu? Und wie kann man das vielleicht auch nutzen? Vielleicht habt ihr da Beispiele, die ihr uns mal erzählen könnt.
6: Ich habe tatsächlich 2 erneuerbare Energien Drehreisen gemacht. Die eine hat mich nach Äthiopien geführt. Äthiopien ist ja für viele immer noch eher so ein Land, was man kennt aus den vergangenen Jahrzehnten als Hungerland, als Krisenland, als Dürreland. Also Bilder von Kindern mit dicken Bäuchen, die hungern. Das ist ja das, was viele noch so im Kopf haben. Aber vergessen dabei, dass Äthiopien mittlerweile ein sehr erfolgreich, auch wirtschaftlich erfolgreiches Land ist, auch mit sehr vielen erneuerbaren Energien. Energien, zum Beispiel die Wasserkraft. Wir waren da im vergangenen Jahr, als einer der größten Staudämme am Nil eingeweiht wurde. Der macht ungefähr so viel Energie wie 4 Atomkraftwerke. Das war sehr, sehr imposant zu sehen, wie stark Äthiopien auf grüne Energie durch Wasserkraft setzt, um erstmal viel mehr Energie ins eigene Land zu kriegen. Denn da haben lange noch nicht alle Leute Strom zu Hause, gerade in den ländlichen Gebieten nicht. Aber auch die wollen zu so einer Art Hotspot werden und grünen Strom exportieren, auch in andere Länder, auch nach Kenia zum Beispiel. Und dann war ich auf der ganz anderen Seite des Kontinents, also in Westafrika, nämlich in Nigeria. Und das ist ja ein Land, was total bekannt ist für Erdöl und für Gas, und das nutzen sie auch noch exzessiv. Aber andererseits haben die jetzt auch so langsam entdeckt, dass sie die Sonne haben. Und da waren wir in Lagos, in einer großen Stadt am Meer, direkt mal an einem der großen Gebäude, ein Bankgebäude, die Fassade komplett mit Solarpaneelen abgedeckt. Und das sah wirklich spektakulär aus. Und das ist so eine Art Leuchtturmprojekt. Und ich habe da gesprochen mit dem Geschäftsführer der Sterling Bank, und Abubakar Suleiman hat mir dann Folgendes erzählt, warum das eigentlich so wichtig ist, umzudenken.
10: We are rich in oil and gas, but we are richer in sunlight. So sometimes people underestimate the fact that the resources, the sun that we have.
6: Wir haben reichlich Erdöl und Gas, aber wir sind noch viel reicher an Sonnenenergie. Viele Leute unterschätzen einfach, dass die Sonne als Energiequelle viel wertvoller ist als fossile Brennstoffe, weil sie eben erneuerbar sind und weil sie auch eben die Sonne eine saubere Energiequelle ist.
5: Uli, wie sieht das denn bei dir aus? Hast du auch ein Beispiel?
7: Ich glaube, die Sonnenenergie und die Windenergie in Afrika hat ein so großes Potenzial, dass da mittlerweile ja auch massive Investitionen in die Richtung gehen. Und zwar geht es um das Stichwort grüner Wasserstoff. Und das gilt nun für den ganzen afrikanischen Kontinent. Wir machen das ja oft, dass wir Afrika über einen Kamm scheren. Bei der grünen Energie können wir das, glaube ich, weil es gibt überall solche Projekte. Es gibt in Marokko welche, es gibt in Kenia welche, es gibt in Südafrika welche. Und wahrscheinlich das Größte oder wo man schon am meisten sehen kann, ist in Namibia. Dort wird durch Solaranlagen in riesigem Stil und durch Windräder, die kennen wir auch in riesigem Stil, so ist der Plan, wird grüner Wasserstoff gewonnen. Im Moment gibt es da 2 kleine Anlagen, wo sie schon mal probieren, wie das geht. Aber die Idee ist, dass es riesig, riesig, riesig ausgebaut wird. Und da wollen eigentlich die Südafrikaner auch mitmachen. Die haben ein anderes Projekt. Und Kenia macht da auch mit, wobei die Ansätze ein ganz klein bisschen anders sind. In Kenia wird im Moment sehr viel wohl in die Ausbildung gesteckt. Da bin ich aber kein Fachmann für. Aber in Namibia wird eben schon gebaut und wird versucht, dabei zu lernen. Da sind deutsche Gelder ganz viel drin, auch Regierungsgelder, weil sie an dieses Zukunftsprojekt glauben. Und in Südafrika wird massiv Kapital angehäuft, um genau das zu machen, weil das die Zukunft sein soll. Weil was im Moment praktisch passiert in Südafrika, ist mehr so eine Privatinitiative. Wir haben in den letzten Jahren ziemlich viel über das Abschalten von Strom gesprochen, weil dieses System hier marode ist, weil die Kohle nicht mehr funktioniert hat, weil die Kraftwerke nicht instand gehalten worden sind. Und dann ist was passiert, was ich im südlichen Afrika immer wieder beobachte, dass dann die Menschen Privatinitiative ergreifen. Wir haben hier einen Solaranlagenboom auf den Dächern, der ist Wahnsinn. Wir haben eine Verfünffachung 2024 gehabt von der Solarfläche, weil die Leute einfach ihre eigenen Solaranlagen gebaut haben. Da kommt es natürlich, was ich vorher mal sagte, dass wir immer entlang von Haben und Nichthaben reden. Das können sich natürlich nur die Leute leisten, die wir vielleicht als Mittelschicht bezeichnen würden. Die anderen müssen mit dem leben, was es gibt.
6: Ja, da kann ich noch was zu sagen. Was mir aufgefallen ist bei meinen Reisen, vor allem nach Nigeria, also nach Westafrika, als ich da mit Leuten gesprochen habe, ist, dass erneuerbare Energien von einigen nur zum Teil irgendwie so als Klima- oder Umweltschutz gesehen werden. Es gibt 2 andere Gründe, die für die Leute da, die gerade auch so kleine Solarpaneele haben, viel wichtiger sind. Nämlich das eine ist das Problem, dass das nationale Stromnetz völlig instabil ist. Das bricht immer wieder zusammen. Das konnten wir selber ein paar Mal erfahren. Dann wird es auf einmal dunkel und dann hört man die Generatoren anspringen und dann stinkt es tierisch nach Diesel und es ist wahnsinnig laut. Also Powercut ist da wirklich ein großes Problem. Und zum Zweiten ist Strom einfach wahnsinnig teuer. Und deshalb sagen sich die Leute, warum soll ich ein instabiles Stromnetz hinnehmen? Warum soll ich teuer Strom zahlen? Was ich selber machen kann, das mache ich selber. Und das ist natürlich auch irgendwie eine kleine Lösung. Lösung, die vielleicht auch ganz clever ist. Also ich glaube, es geht so in beide Richtungen. Leute versorgen sich selber mit dem, was sich an Sonnenenergie versorgen können in Nigeria, und das andere wird eben im größeren Stil so langsam aufgebaut, und das ist vielleicht auch gerade der Weg.
7: Das Interessante ist ja, dass wir heute alles übers Handy machen, und das gilt auch für Afrika. Und das andere Interessante, was in Deutschland nicht so bekannt ist, das Handynetz in Afrika ist ziemlich gut und fast überall erreichbar. Und mit so einem Solarpanel, so einem kleinen Haushaltssolarpanel nenne ich es mal, kann man Handys laden. Das dauert halt eine Weile, aber weil es Niedrigspannung ist, geht das, und dann sind die Leute Selbstversorger, wie du gesagt hast.
5: Karin, du hast mir auch erzählt im Vorgespräch, dass du auch im Senegal warst und da auch ziemlich beeindruckt warst von einer klimaorientierten Architektur. Vielleicht musst du mir und Uli auch nochmal erklären, was ist das, was muss man sich darunter vorstellen?
6: Ja, genau. Ich war vor kurzem in Dakar. Das ist ja die Hauptstadt des Senegal. Also das ist wirklich ganz, ganz Westafrika. Wenn man da ins Wasser springt, dann schwimmt man irgendwie rüber so nach Amerika. Und da habe ich das neue Gebäude des Goethe-Instituts gesehen und war wirklich total geflasht, muss ich sagen, weil das ist ein ganz beeindruckendes Gebäude. Das hat erstmal eine ganz wahnsinnige Farbe. Das ist so rosa rostbraun im Farbton, und es ist auch ganz interessant gebaut, nämlich mit natürlichen Materialien wie zum Beispiel Ton. Die meisten Materialien, die sind regional, die müssen also nicht aufwendig irgendwo her transportiert werden, ist also sehr nachhaltig, und oft sind die Wände ziemlich dick, damit es sich eben nicht so schnell aufwärmt und es drinnen schön kühl bleibt, und die sind auch meist sehr offen gebaut, damit der Wind durchgehen kann und kühlt, und deshalb ist eben auch keine Klimaanlage notwendig. Und der Architekt dieses Gebäudes, der heißt Francis Carré, der ist geboren in Burkina Faso, lebt aber in Deutschland, und für den ist es ganz wichtig, nachhaltig zu bauen, und das hat er erzählt.
11: Every time when then you think about carbon footprint and you see, okay, these materials may cause a higher one than the other. If you give me sand, mud and bamboo,
6: ich denke beim Bauen über den CO2-Fußabdruck nach. Das eine Material ist umweltschädlicher als das andere, und deshalb wähle ich nur die aus, die nicht so umweltschädlich sind. Also wenn du mir Sand, Schlamm und Bambus gibst, dann kann ich dir daraus was bauen. Ich liebe diese Herausforderung.
5: Uli, wie ist das denn in Südafrika? Guckt man da auch schon drauf, dass man klimaorientiertes Bauen macht?
7: Also da würde ich nicht sagen, dass wir da an der Speerspitze stehen hier in Südafrika. Nee, würde ich nicht sagen. Kann man wirklich nicht sagen, weil hier sind die nach wie vor die Fenster dünn, und das ist im Winter ein Problem und im Sommer genauso ein Problem. Was mir gerade bei dem Erzählen hier von dem Architekten aufgefallen ist, du hast am Anfang mal gefragt, was hat dich in letzter Zeit beeindruckt? Mhm. Es ist nicht nur in letzter Zeit, es beeindruckt mich immer, immer wieder, wenn ich in dieser Region hier unterwegs bin, dass die Leute nicht darauf warten, dass irgendwas gemacht wird, sondern dass man ein Problem angeht, wenn man die Möglichkeiten dazu hat und man versucht, einen Weg zu finden, das zu lösen. Es gibt hier ins Englische übersetzt, es kommt aus dem Afrikaansen, das kann ich aber nicht so gut. Let's make a plan ist hier eines der großen Geschichten, und das freut mich immer wieder, wenn ich an große Projekte, aber vor allem, wenn ich an kleine Sachen denke, wie die Leute die Sachen anfassen und nicht darauf vertrauen, dass ein Staat was macht, dass irgendeine Organisation was macht, sondern dass man selber irgendwas macht. Entweder gründet man eine NGO oder man geht selber mit der Hand an und versucht, eine Lösung zu finden.
5: Karin, siehst du das auch so? Oder wo würdest du sagen, wo kann Deutschland eben auch noch was sich abgucken, was lernen? Darum geht es ja auch in unserer Folge heute.
6: Ja, ich kann das bestätigen. Also hier gibt es auch viele Leute, die einfach anpacken und sagen, wir haben ein Problem, wir finden eine Lösung. Und dann ist es meist nicht so der gerade Weg, wie wir Deutschen das kennen. Deshalb finde ich immer ganz gut, wenn man sein deutsches Gehirn hier mal kurzzeitig an den Nagel hängt und sich einlässt auf andere Lösungsansätze. Und die gibt es hier tatsächlich auch bei uns zuhauf. Die habe ich in Ostafrika gesehen, in Westafrika, in Zentralafrika, wo wir halt viel unterwegs sind und viel reisen, dass die Leute sich einfach denken, okay, wie können wir jetzt mit einfachsten Mitteln hier irgendwas an den Start bringen, was unser Leben einfacher macht. Und was ich auch dazu sagen muss, das ist das Tolle hier, finde ich, wenn man berichtet aus dieser Region. Die meisten Leute haben einfach ein wahnsinnig großes Herz, und die erzählen auch gerne über das, was sie machen, weil sie oft so begeistert sind von den Dingen, auch wenn es für uns aus deutscher Sicht vielleicht manchmal nur kleine Projekte sind, aber das bringt die hier schon ziemlich weiter, und sie machen es einfach und sie meckern nicht so viel und sie packen es an, und das, auch wenn sie viel, viel weniger haben als vielleicht so mancher in Deutschland, sind sie dennoch irgendwie, kommen sie damit klar und sind da genügsamer und machen einfach.
5: Und würdest du denn sagen, von diesem Architekten, den du vorhin schon angesprochen hast, könnte sich Deutschland auch was abgucken? Könnte man darauf was übertragen auf unser Land?
6: Ja, ganz bestimmt. Also der Francis Carré hat ja in Deutschland auch was schon gebaut. Ich weiß, dass er in München 2 Gebäude entworfen hat und die ja besonders auffallen, weil die so eine offene Bauweise haben. Man hatte also einen kompletten Rundumblick und er hat auch da, wie auch bei den anderen Gebäuden hier in Afrika, natürliche Materialien eingesetzt, wie zum Beispiel Holz. Also das Stichwort Nachhaltigkeit ist auch für Deutschland ganz wichtig. Ja, und ich denke, es ist auch so ein bisschen das kreative Bauen, das verspielte Bauen und dieser Gedanke, ich baue jetzt für Menschen. Das heißt, da werden nachher, egal ob es jetzt auf der Arbeit ist oder in der Kita oder beim Studieren, da werden Menschen, große und kleine, drin leben und sich lange drin aufhalten. Und deshalb muss dieses Gebäude ein Gebäude sein, in dem sich Menschen wohlfühlen.
7: Und ich glaube, wenn wir über Hitze reden, das ist natürlich ein Klischee für Afrika und das ist nicht immer wahr, dass es hier immer warm ist. Aber es gibt eben viele Regionen, wo es unheimlich warm ist und Europa heizt immer mehr auf. Hier gibt es Ansätze und Lösungen. Da lohnt es sich schon mal hinzugucken und zu überlegen, wie habt ihr das gelöst? Können wir uns da was für einen Marktplatz in Deutschland abgucken oder ähnliches?
3: Das war der Weltspiegel-Podcast mit Janina Werner und den Korrespondenten Stefan Überbach aus Johannesburg und Karin Bensch aus Nairobi. 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Die deutsche Autoindustrie steckt in der Krise. Nun hat auch BMW angekündigt, tausende Stellen zu streichen. 8000 Jobs sollen bis Ende 2027 wegfallen, die meisten davon in Deutschland. Betroffen sind vor allem Bürojobs. In der Produktion soll es keine Streichungen geben. Unser Gastautor heute ist Mike Koltermann, Chefredakteur der Hamburger Morgenpost. Er findet, trotz der schlechten Nachrichten mache BMW insgesamt eine gute Figur.
12: Alle Verantwortlichen im Boot. Die Kommunikation auf den Punkt. Wo der Kanzler mit seinen wichtigen Personalentscheidungen in den vergangenen Tagen mal wieder eine veritable Bruchlandung hinlegte, zeigt der neue BMW-Chef Milan Nedeljković, wie es auch gehen kann. 6 Wochen Gespräche hinter verschlossenen Türen, eine geräuschlose Einigung und dann die souveräne Verkündung. Alle Achtung! Die Nachrichten klingen trotzdem erstmal nicht gut. 8000 Mitarbeiter müssen gehen. Die Krise, klar, die ist schon längst auch bei den bayerischen Motorenwerken angekommen. Aber wo die anderen deutschen Autobauer zuletzt mit allerhand heulen und Zähneklappern durch die Verwerfung der internationalen Handelsbeziehungen und disruptive Einschläge in Absatzmärkte und Lieferketten torkeln, stehen die Münchner noch vergleichsweise stabil. Den selbstverschuldeten Rückstand auf die Chinesen bei der Elektrifizierung hat auch BMW noch längst nicht aufgeholt. Aber die Münchner haben mit der sogenannten neuen Klasse inzwischen von allen deutschen Autofirmen wohl am konsequentesten den Hebel umgelegt und dafür sehr viel Geld in die Hand genommen. Wird's reichen, um den breitbeinig in den Markt drängenden E-Chinesen die Stirn zu bieten? Man wird sehen.
3: Sie hörten einen Kommentar von Mike Koltermann. Auch der Münchner Merkur meint, dass BMW noch gut dastehe, verglichen mit anderen Herstellern.
13: BMW handelt jetzt, um nicht in eine existenzbedrohende Lage wie der gefesselte Riese Volkswagen zu geraten. Dort haben Politiker, die durch die staatliche Mitbestimmung mit am VW-Lenkrad sitzen, den Konzern aus dem politischen Wolkenkuckucksheim direkt an den Rand des Abgrunds gesteuert. Deshalb droht bei der Drama-Queen der deutschen Industrie jetzt ein blutiger Kahlschlag von 100.000 Stellen inklusive Werksschließungen und Verödung ganzer Regionen. Derlei ist bei BMW dank der vorausschauenden Unternehmensführung zum Glück nicht zu befürchten. Doch dass selbst ein Vorzeigeunternehmen wie BMW so hart reagieren muss, zeigt, wie groß die Herausforderungen für die deutsche Industrie sind.
3: Der Kölner Stadtanzeiger meint zu wissen, wie man der gefühlt erdrückenden Konkurrenz aus China begegnen könnte.
13: Für das China-Geschäft muss eine Neuausrichtung her. Den Preiswettbewerb gegen Chinas Billig-E-Autos können die Deutschen nicht gewinnen. Deutsche Marken, allen voran BMW und Mercedes, müssen sich auf ihre traditionellen Stärken fokussieren. Oberklasseverarbeitung, Fahrdynamik, Prestige und wahrer Luxus.
3: Das sieht die Nürnberger Zeitung allerdings ganz anders.
13: Ein bisschen Luxus und Formel 1 ist sicher nicht schlecht fürs Renommee. Ausschließlich teure Produkte beschäftigen aber nicht Hunderttausende, wie Mercedes-Chef Kerlinius nun zugeben musste. Die wirkliche Durchdringung, wenn schon nicht Beherrschung des Marktes, kommt erst mit resilienten Ideen für Massen.
3: Das waren die Standpunkte, zusammengestellt von Constanze Semidei.

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1: Um 4 Uhr mit Olaf Knapp. Die Deutsche Bahn hat in den ersten 6 Monaten dieses Jahres offenbar zum ersten Mal seit 7 Jahren schwarze Zahlen geschrieben. Wie die Bild-Zeitung und der Spiegel übereinstimmend berichten, hat der Staatskonzern einen Überschuss im dreistelligen Millionenbereich eingefahren. Aus der Nachrichtenredaktion Janine Artist.
2: Die Bahn soll auch einen Fahrgastrekord verzeichnet haben. Im ersten Halbjahr haben demnach 960 Millionen Fahrgäste DB-Züge genutzt. Das sei der höchste Wert seit der Corona-Pandemie. Im vergangenen Jahr waren es im selben Zeitraum 17 Millionen Reisende weniger. Hauptgrund für den Anstieg sind nach Einschätzung des Unternehmens die hohen Kraftstoffpreise. Zahlreiche Pendler seien vom Auto auf die Bahn umgestiegen. Das Gleiche gelte auch für den Fernverkehr. Bahnchefin Paller will die Halbjahreszahlen heute offiziell vorstellen.
1: Die neue Kanzleramtsministerin Warken verspricht, ebenso wie Kanzler Merz, wichtige Reformvorhaben in Zukunft besser zu kommunizieren. Warken sagte am Abend im ARD-Brennpunkt.
3: Ja, es geht darum, viele Enden zusammenzubinden, ansprechbar zu sein für die Kolleginnen und Kollegen im Parlament, in den Ländern und dann eben zu versuchen, sich vielleicht weniger mit sich selbst zu befassen, aber vor allem die Themen, die man gut zu Ende bringt, die Gesetze, die man beschließt, wirklich den Bürgern näher zu bringen. Das ist eine Aufgabe von uns allen, der Bundesregierung insgesamt, den Koalitionsfraktionen. Und da werden wir in den nächsten Wochen sicher noch drüber sprechen, wie uns das besser gelingen kann.
1: Kanzleramtsministerin Warken. In mehreren Regionen Frankreichs sind wieder Waldbrände ausgebrochen. Im südfranzösischen Departement Var, wo zuvor schon Feuer gewütet haben, mussten etwa 700 Menschen in Sicherheit gebracht werden. Ein weiterer Brand wurde aus dem Wald von Fontainebleau südlich von Paris gemeldet, wo es vor 2 Wochen schon einmal gebrannt hat. In der Nähe der Großstadt Dijon ist ebenfalls ein Feuer ausgebrochen. Auch aus anderen Regionen in Europa werden neue Waldbrände gemeldet. Aus Spanien, Griechenland und der Türkei. Die Europäische Fußballunion hat die Mitgliedsverbände für heute zu einer Krisensitzung eingeladen. Grund sind die Investorenpläne des Weltverbands FIFA. Er will eine Tochtergesellschaft für die kommerziellen WM-Rechte gründen und private Investoren daran beteiligen. Das hat in Europa Entrüstung ausgelöst. Im Raum steht die Forderung, die nächste Weltmeisterschaft zu boykottieren. Das Wetter in Deutschland. Am Tage zunächst heiter, später einzelne, teils kräftige Schauer und Gewitter. Höchstwerte 25 Grad an der Nordsee bis teilweise 40 Grad im Süden. Am Freitag dann zeitweise freundlich, vor allem im Westen später Schauer und Gewitter, 20 bis 38 Grad. Am Sonnabend teils heiter, im Süden und Osten Schauer oder Gewitter bei 20 bis 34 Grad. Es ist 4.03 Uhr.
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4: Wir haben einen Falschfahrer auf der A1 Fehmarn-Lübeck. Zwischen Oldenburg-Süd und Lensahn kommt Ihnen ein Falschfahrer entgegen. Fahren Sie bitte äußerst rechts und überholen Sie nicht auf der A1 Fehmarn-Lübeck. Zwischen Oldenburg-Süd und Lensahn ist ein Falschfahrer unterwegs. Vorsicht bitte in beiden Richtungen. Hier noch eine Gefahreninformation für Baden-Württemberg. In Höhe der A6 bei Weinsberg kommt es durch einen ausgedehnten Brand zu starker Rauchentwicklung. Dadurch kann es auf der A6 Nürnberg-Heilbronn zwischen Kreuz Weinsberg und Heilbronn-Neckarsulm zu Sichtbehinderungen kommen. Die A60 Mainz Richtung Rüsselsheim ist zwischen Rüsselsheim-Mitte und Rüsselsheim-Königstetten nach einem Unfall gesperrt. Die A71 Richtung Schweinfurt ist zwischen Arnstadt Süd und Stadt Ilm wegen Wartungsarbeiten im Tunnel Behringen bis ca. 6 Uhr gesperrt. Und die A293 Oldenburg West, Oldenburg Nord ist zwischen Kreuz Oldenburg Nord und der B211 wegen einer Nachtbaustelle in beiden Richtungen bis 5 Uhr gesperrt. Kommen Sie sicher an Ihr Ziel. Gute Fahrt!
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4: Mit Maja Weber am Mikrofon aus dem NDR-Infostudio in Hamburg. Einen schönen guten Morgen Ihnen an diesem Donnerstag, den 30. Juli. Sondersitzung in der Sommerpause, kurz nach Beginn der sitzungsfreien Zeit. Und da mussten die Unionsabgeordneten wieder zurück ins Regierungsviertel. Es galt, nach dem Ausscheiden von Jens Spahn einen neuen Fraktionsvorsitz zu wählen. Da das nicht der einzige Personalwechsel war, hatte es viel Kritik in der Union an dem Umbau des Kanzlers gegeben, sogar Frust. Bleiben wird wohl der Vorwurf, der Kanzler führe eher so, als habe es er es mit einem Unternehmen zu tun, statt mit einer Partei. Es lief gestern allerdings alles reibungslos. Thorsten Frey wurde zum neuen Fraktionsvorsitzenden gewählt. Markus Sambale fasst das überaus gute Ergebnis für den neuen Fraktionschef zusammen.
5: 170 von 185 anwesenden Unionsabgeordneten stimmten für Thorsten Frey. Rund 92%. Großer Rückhalt aus der Fraktion also für den Mann, dem Friedrich Merz vertraut. Für den Mann, den Merz an der Spitze der Unionsfraktion sehen wollte, als Nachfolger von Jens Spahn. Auf den ersten Blick ein Erfolg für den Kanzler und CDU-Chef Merz. Doch trotz des guten Ergebnisses für Thorsten Frey, der Frust über Friedrich Merz schwelt weiter in den eigenen Reihen. Nur wenige äußern die Kritik öffentlich. Der sächsische CDU-Abgeordnete Jens Lehmann lässt aber viel Skepsis durch.

0: Die Abgeordneten, viele extra angereist aus dem Urlaub, wollten aber dann doch zurückblicken. Für die Unionsfraktionssitzung war anfangs eine Stunde angesetzt, doch die Diskussionen wurden länger. Der Kanzler musste sich erklären. Es dürfte dabei auch nochmal um den Rauswurf von Verkehrsminister Schnieder gegangen sein. Die tagelange Hängepartie hatte viele aufgebracht. Merz hatte Schnieder vergangene Woche über dessen Entlassung informiert, konnte aber zunächst keinen Nachfolger präsentieren, weil der erste Kandidat abgesagt hatte. Für Schnieder selbst war der Tag, sich von den Mitarbeitern in seinem Ministerium zu verabschieden. In einer feinsinnigen Rede betonte er Eigenschaften, die er beim Kanzler auch zu vermissen schien.
1: Die Kolleginnen und Kollegen hier sind, ich habe immer großen Wert darauf gelegt, kritikfähig und bringen das auch vor. Sonst macht das für mich keinen Sinn.
0: Nicht nur im Verkehrsministerium wurde heute der Personalwechsel offiziell vollzogen, von Patrick Schnieder zu Steffen Bilger. Auch im Kanzleramt ist der Wechsel fix. Dort übernimmt Nina Waken jetzt das Amt von Thorsten Frey. Waken übergab im Gesundheitsministerium die Geschäfte an ihren Nachfolger Carsten Linnemann. Der bisherige CDU-Generalsekretär Linnemann konnte sich eine Anspielung auf die Turbulenzen der letzten Tage nicht verkneifen.
2: Die Sitzungswochen beginnen wieder Anfang September, also Stand heute. Ist auch, glaube ich, ganz gut so. Nach den letzten zwei Wochen weiß man ja nicht. Aber das beruhigt sich jetzt alles.
0: Der Mann, der die Personalrochaden und Diskussionen ausgelöst hat, taucht doch übrigens nicht auf. Jens Spahn. Er hat sich seit seinem Rücktritt nicht mehr öffentlich zu Wort gemeldet.
3: Gestern wurden drei Minister vereidigt. Mit einem von ihnen hat Susanne Stichler in den Tagesthemen sprechen können, mit Steffen Bilger von der CDU. Er ist jetzt Bundesverkehrsminister und war natürlich auch gestern bei der Sondersitzung seiner Fraktion dabei. Dort war Thorsten Frey mit knapp 92% der Stimmen zum neuen Fraktionsvorsitzenden gewählt worden. Und doch, es rumort weiterhin in der Union. Die Frage an den neuen Verkehrsminister war, wie kriegt man die Kritiker wieder komplett ins Boot?
4: Ja, es sind natürlich herausfordernde Zeiten in der Politik und das haben wir heute auch in der Aussprache in der Fraktionssitzung gemerkt. Aber ich fand, es war eine sehr gute Fraktionssitzung, sehr konstruktive Stimmung, eine offene Aussprache, wo viele Abgeordnete auch aus den Wahlkreisen berichtet haben. Der Kanzler nochmal die Entscheidungen erklärt hat. Aber ich finde, man hat gespürt, dass uns allen bewusst ist, unsere Verantwortung ist, dass wir jetzt unsere Arbeit machen, dass wir Deutschland voranbringen, weitermachen mit den Reformen. Und in diesem Geist konnten wir dann auch in der Fraktionssitzung Thorsten Frey mit so einem tollen Ergebnis ausstatten, das auch deutlich wurde, er hat das Vertrauen unserer Fraktion.
5: Sie sagen, das war eine gute Auseinandersetzung, eine gute Stimmung. Wie sehr ging es denn tatsächlich zur Sache?
4: Wir hatten zunächst die Wahl des Fraktionsvorsitzenden und dann eine lange Aussprache mit vielen Wortmeldungen. Aber da war nichts Destruktives dabei. Es war alles sehr konstruktiv. Es war offen. Also es wurde auch Kritik geübt. Und die hat der Kanzler aber auch angenommen und auch die anderen Verantwortlichen unserer Fraktion in der Bundesregierung. Und es war, glaube ich, gut, dass wir jetzt auch in dieser sitzungsfreien Zeit, wo ja die Abgeordneten extra entweder aus ihren Wahlkreisen, manche auch aus dem Urlaub angereist sind, mal zusammenkommen konnten, aussprechen konnten, was auch die Rückmeldungen an der Basis sind. Und dann aber auch nach vorne schauen, denn wir haben wirklich viel zu tun und zwar anderes als uns mit internen Themen zu beschäftigen, sondern die Verantwortung ist einfach größer und da gibt es in unserem Land viel zu tun und da wollen wir als Fraktion unserer Verantwortung gerecht werden.
5: Wir schauen nach vorne. Sie sind seit heute Verkehrsminister, aber noch ohne Amtseid und wir haben es alle mitbekommen, Sie waren zweite Wahl. Fritz Günzler hatte abgesagt. Wie ist das für Sie, nicht erste Wahl zu sein?
4: Ja, zweite Wahl würde ich jetzt nicht sagen. Also ich hatte eine sehr erfüllende Aufgabe als erster parlamentarischer Geschäftsführer unserer Fraktion. Der Plan war eigentlich, dass ich in dieser Funktion dann auch Thorsten Frey unterstütze. Aber Sie haben alle mitbekommen, wie sich die Situation entwickelt hat. Und dann kam die Frage des Bundeskanzlers, ob ich mir vorstellen könnte, diese Aufgabe als Bundesverkehrsminister zu übernehmen. Und da habe ich dann auch gerne Ja gesagt. Auch weil ich in der Verkehrspolitik angefangen habe, seit 2009, seit ich im Bundestag bin, im Bundesverkehrsministerium wirken durfte als parlamentarischer Staatssekretär von 18 bis 21. Also heute war es für mich ein Stück weit nach Hause kommen. Ich freue mich auf die Aufgabe und da gibt es viel zu tun im Bundesverkehrsministerium und das will ich jetzt engagiert angehen.
5: Also es wurmt Sie nicht, dass Sie quasi als zweites gefragt wurden?
4: Es gibt viele gute Leute in unserer Fraktion und ich hätte auch gerne die Aufgabe als erster parlamentarischer Geschäftsführer weitergemacht. Aber in dieser Funktion ist man schon sehr Generalist. Man muss sich um alle Themen kümmern und jetzt bin ich wieder in meinem alten Fachthema zu Hause und da freue ich mich einfach drauf mit motivierten Mitarbeitern im Bundesverkehrsministerium, mit den Fachpolitikern in der Koalition, die Themen anzugehen, die in der Verkehrspolitik auf der Agenda stehen.
5: Das Verkehrsressort.

0: Hat es wirklich in sich, egal ob auf den Straßen oder auf der Schiene, gerade auch jetzt in Ferienzeiten sind viele wirklich am Dauermeckern. Wie wollen Sie es denn wirklich schaffen, dass Ihnen Auto- und Bahnfahrer Dankesmails schreiben?
1: Also zum einen finde ich es gut, dass sich in der Verkehrspolitik doch etwas weiterentwickelt hat. Wir haben nicht mehr diesen Streit der vergangenen Jahre, wo es immer so ein Gegeneinander gab, sei es Auto gegen Radverkehr oder Schiene gegen Straße, sondern man denkt es mehr miteinander. Und wir wissen, dass alle diese Mobilitätsformen ihre Berechtigung haben und auch politische Unterstützung bekommen müssen. Wir haben jetzt wirklich eine große Chance mit den höchsten Infrastrukturinvestitionen, die wir je hatten in Deutschland. 170 Milliarden Euro, die in 4 Jahren investiert werden können, die müssen umgesetzt werden. Und dann werden wir auch erreichen, dass es spürbar besser wird. Allerdings haben wir da schon einen Weg zu gehen, denn Baustelle bedeutet erstmal auch Behinderung. Aber dann werden wir alle merken, sei es auf der Schiene oder auf der Straße, dass es vorangeht. Das ist meine Aufgabe und um die werde ich mich kümmern.
2: Das sagt der neue Bundesverkehrsminister Steffen Bilger in den Tagesthemen.
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2: Viele aus der Union wollen zurück zur Sachpolitik. Wir wollen aber noch einmal auf den Personalumbau in der Union blicken. Dieser Umbau im Regierungskabinett hätte eigentlich eine Chance sein können, Geschlossenheit zu zeigen, Aufbruchstimmung zu erzeugen. Stattdessen kann man fast froh sein, dass jetzt erst einmal Sommerpause ist. So jedenfalls kommentiert es Georg Schwarte aus dem Hauptstadtstudio.
4: Und jedem Anfang wohnt ein Zauber inne. Hermann Hesse, der Dichter, erkannte diesen Friedrich Merz nicht. Dessen Anfängen, angefangen von der missglückten Kanzlerwahl im ersten Wahlgang vor 15 Monaten, bis zum heutigen Tag wohnt manches inne, nur eben kein Zauber. Dass Sie heute Thorsten Frey, den Ex-Kanzleramtsminister in Ausbildung, mit sehr gutem Ergebnis zum neuen Fraktionschef wählten, geschenkt. Gegenfrage: Was wäre wohl passiert, hätten Sie den Mann, den Merz so sehr wollte, jetzt abgestraft? Die Kanzlerdämmerung wäre zur Merz-Finsternis geworden. Friedrich Merz, der Mann, der weder Zauber noch Rambo-Zambo bietet, hätte gleich die Vertrauensfrage stellen können. Die 91% für Thorsten Frey gehen nur und ausschließlich mit Thorsten Frey nach Hause in die Sommerpause. Die Botschaft: Die Fraktion steht noch. Nur der Kanzler wackelt. Für ihn ist es bisher ein Sommer des Grauens geworden, auf den ja der nächste Herbst der Reformen folgen soll und muss, mit dann neuem Personal. Es ist eine besondere Leistung, Landesverbände, Ortsvereine, einfache Mitglieder, CDU-Wahlkämpfer und ehemalige Kanzleramtsminister gleichermaßen so zu verstören, wie es dieser Friedrich Merz gerade mit seinem missglückten Kabinettsumbau geschafft hat. Wenn das alles einem durchdachten Plan folgte, wäre interessant zu wissen, was eigentlich passiert, wenn dieser Kanzler keinen Plan mehr hat. Sie können es nicht, rief der damalige Oppositionsführer Merz Kanzler Olaf Scholz zu, mit ganz dicken Backen. Aber kann er es besser? Nach 15 Monaten zweifelt daran ausgerechnet die eigene Parteibasis, die ihn einst zu dem machte, was er heute ist, Kanzler. Zweifel kennt Friedrich Merz offenbar nicht. Der pfeift im Walde weiter tapfer das Lied vom Reformkanzler. Dass der jetzt erstmal Urlaub macht, statt neuer Pläne, ist da möglicherweise sogar eine gute Nachricht.
2: Sie hörten einen Kommentar von Georg Schwarte aus Berlin. Und wir schauen jetzt einmal etwas ausführlicher auf das Wetter in Deutschland. Im Südosten oft freundlich und trocken, vom Südwesten und Westen bis in den Norden ziehen einzelne, teils kräftige Schauer und Gewitter. Maximal 25 Grad an der Nordsee bis vereinzelt 40 Grad im Süden und Südwesten. Schwacher bis mäßiger Wind um West, zudem Schauer- und Gewitterböen. Und hier noch die Temperaturen in einigen Städten in Deutschland. Berlin 20 Grad klar und klar ist es auch in Frankfurt bei 18 Grad, in Dresden bei 24 und in Hamburg bei 21 Grad. In Kiel ist es stark bewölkt bei 22 Grad, Köln 19 Grad klar, Leipzig 22 Grad klar, München 25 Grad ebenfalls klar. Gering bewölkt ist es in Rostock bei 22 Grad, Stuttgart 24 Grad klar. Wie warm es bei Ihnen auch wird, trinken Sie bitte genug und machen Sie sich einen schönen Donnerstag.
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2: Im Südwesten Frankreichs kämpft die Feuerwehr schon seit über einer Woche gegen riesige Waldbrände an. Zwischenzeitlich war sogar die Stadt Bordeaux mit ihren knapp 270.000 Einwohnern in Gefahr. Während es bei einigen Bränden Entwarnung gab, sind andere bislang lediglich stabilisiert. Das heißt, noch nicht gelöscht. Und es droht eine neue Hitzewelle. In der Region um Bordeaux durften bereits 60.000 Menschen in ihre Häuser zurückkehren. Aber für die Feuerwehrleute geht der Kampf weiter, wie unsere Korrespondentin Caroline Diller berichtet.
3: David Macri ist Vorstandsmitglied des französischen Feuerwehrverbandes. Er spricht im französischen Fernsehen von einem entscheidenden Tag.
5: On va dire que cette journée est vraiment déterminante.
3: Nach zwei Tagen mit vergleichsweise günstigen Bedingungen kämpfen die Einsatzkräfte gegen neu aufflammende Brandherde, unter anderem bei Lonton am Rande der Bucht von Arcachon. Temperaturen von 40 Grad und starke trockene Winde, die noch dazu ständig die Richtung wechseln, erschweren den Feuerwehrleuten die Arbeit. Die Einsatzkräfte müssten ihr Equipment deshalb taktisch positionieren, erklärt Macri.
5: Die
3: Einsatzleitung trifft taktische Entscheidungen, die etwa die Windrichtung einbeziehen. Wenn der Wind in Richtung Bordeaux weht, dann positionieren wir unsere Einsatzfahrzeuge in dieser Richtung, um eine Ausbreitung des Feuers in diese Richtung zu verhindern. Um Vegetation zu schützen, die bisher nicht verbrannt ist, oder auch sensible Punkte wie Wohnhäuser oder Infrastruktur. Laut der regionalen Waldschutzbehörde haben die Einsatzkräfte bisher gut 120 Kilometer Brandschneisen in die Kiefernwälder geschlagen, um das Feuer aufzuhalten. Aus der Luft ähnelten die verbrannten Gebiete einem regelrechten Kiefernfriedhof. So beschreiben es Journalisten der Nachrichtenagentur AFP. Endlose Reihen verkohlter Baumstämme. Der Anblick der verwüsteten Landschaft mache ihn traurig, erzählt ein Bewohner aus Biganos dem ARD-Team vor Ort. Auch er musste vor dem Feuer fliehen, wohnt gerade bei Freunden. Wieder ist Wald abgebrannt. Dort leben Tiere, das gehört ja dazu, die Artenvielfalt. Das alles ist leider zerstört. Es sind Kiefernwälder, die sehr schnell Feuer fangen.
6: Malheureusement, c'est détruit. Il faut savoir que c'est quand même des forêts de pins.
3: Pflanzen und Böden in der Region sind seit Monaten ausgetrocknet. Der verheerende Waldbrand sei ein Paradebeispiel für die Auswirkungen des Klimawandels, betont Klimaforscherin Françoise Vimeux im Sender France Info. Ausgiebige Regenfälle im Frühjahr, also viele junge Pflanzen, die während der jüngsten Hitzewelle vertrocknet seien.
7: Donc en fait, on a énormément de végétation.
3: Wir haben also viel Vegetation, die extrem trocken ist. Ein Funke und das Feuer breitet sich furchtbar schnell aus. Die Brandgefahr steigt mit dem Klimawandel. Und selbst wenn der Funke nicht von Menschen ausgelöst wird, sondern zum Beispiel durch Blitzeinschlag, hätten wir die gleiche Situation. Mit dieser Trockenheit, der unsere Wälder ausgesetzt sind, müssen wir mit Bränden rechnen. Laut Innenminister Laurent Nunez sind in Frankreich seit Jahresbeginn mehr als 1000 Quadratkilometer durch Wald- und Buschbrände verwüstet worden, so viel wie nie zuvor.
2: Auch in Spanien brennt es. In den vergangenen Tagen wurden durch Waldbrände weite Flächen zerstört. Allein in der Provinz Ávila fiel nach vorläufigen Schätzungen eine Fläche von knapp 50.000 Hektar an die Flammen. Das entspricht fast der Fläche des Bodensees. Zuletzt haben die spanischen Behörden bei der Bekämpfung der Waldbrände Erfolge gehabt. Dank besserer Wetterbedingungen konnten die Einsatzkräfte das Feuer in der Region Madrid stabilisieren. Unter Kontrolle ist es laut Regionalregierung aber noch nicht. Und die Sorge bei den Menschen ist weiterhin groß, wie Anna Mund berichtet.
8: Der spanische Wetterdienst hat den Beginn einer neuen Hitzewelle angekündigt. Sie soll mindestens bis Sonntag anhalten. Temperaturen von bis zu 42 Grad sowie eine sinkende Luftfeuchtigkeit könnten die Löscharbeiten erschweren oder die Flammen erneut anfachen. Derweil kehren tausende Menschen in den Gebieten rund um die spanische Hauptstadt nach und nach in ihre Häuser und Wohnungen zurück. Für andere wurde die Ausgangsbeschränkung aufgehoben. Von Evakuierungen oder Ausgangsbeschränkungen sind aber noch rund 40.000 Menschen betroffen. Größere Sorgen bereitet der Waldbrand in der Provinz Castellón im Osten Spaniens. Dort sind die Flammen weiterhin außer Kontrolle. Im Gebiet Val d'Uixó erfassten die Flammen bisher rund 10.000 Hektar Land. Dort mussten sich rund 16.000 Menschen in Sicherheit bringen, viele konnten aber inzwischen zurückkehren. Die Waldbrände haben vor allem die Provinz Avila westlich von Madrid sowie die benachbarten Regionen Madrid und Toledo schwer getroffen. Allein in Avila wurde nach vorläufigen Schätzungen eine Fläche von knapp 50.000 Hektar zerstört. Das entspricht fast der Fläche des Bodensees. Dieser Brand ist der größte jemals in Spanien registrierte.
2: Wir schauen nach Deutschland. Fast alle Bundesländer haben schon Sommerferien. In Bayern gibt es am Freitag Zeugnisse. Dann ist erstmal Schluss mit Schule, Hausaufgaben und Korrigieren. Für viele Familien geht es während der Sommerferien in den Urlaub. Liebstes Urlaubsziel der Menschen in Deutschland ist immer noch Deutschland. Wie geht es der Reisebranche hierzulande angesichts internationaler Krisen und einer wirtschaftlich angespannten Lage? Leonie Thiem hat sich in Bayern umgehört.
9: Ich begrüße Sie im Namen der Genossenschaft Marmor Plus recht herzlich hier im Marmordorf Laas.
10: In der Gemeinde Laas in Südtirol freuen sich Hans-Jürgen Müller aus dem mittelfränkischen Lauf und seine Frau auf die Führung. Für sie ist die Entscheidung für den Urlaubsort klar. Südtirol, ab in die Berge.
11: Wir machen jetzt seit 2 Jahren Urlaub in Dorf Tirol, sind jetzt mit der Finchgauer Bahn heute hergefahren und total interessant.
10: Und damit geht es los zur Führung zum Abbau von Marmor.
9: Wir werden so viel wie möglich schauen, ein bisschen im Schatten stehen zu bleiben. Es ist heute relativ heiß.
10: Für den Deutschen Reiseverband ist klar, trotz Krisen und Unsicherheiten lassen sich die meisten Deutschen ihren Urlaub nicht nehmen. Die Erfahrung hat gezeigt, dass der Reisemarkt resilient ist, erklärt Verbandspräsident Albin Leudl.
12: Sobald sich das Umfeld stabilisiert, kehrt auch die Nachfrage schnell zurück. Deshalb blicken wir trotz der aktuellen Herausforderungen insgesamt zuversichtlich auf die weitere Entwicklung des Reisemarktes.
10: Im April und Mai noch hatte sich der Iran-Krieg auf die Buchungszahlen ausgewirkt. Die Deutschen wollten eher in westliche Mittelmeerziele reisen, wie Spanien, Portugal oder Italien. Das ist laut DRV nicht mehr so. Bestätigt auch Georg Welbers, Vertriebschef vom zweitgrößten deutschen Reiseanbieter DerTour.
13: Seit Anfang Juni ist der östliche Mittelmeerraum deutlich wieder zurück mit Türkei, Tunesien und Ägyptenbuchungen.
10: Auch in Bayern ist der Hotelverband DEHOGA zuversichtlich für den Sommertourismus, erklärt Landesgeschäftsführer Thomas Geppert.
14: Ich würde sagen, der Tourismus ist stabil und weitgehend wie im letzten Jahr.
10: Bayern sei nach wie vor das beliebteste Reiseland innerhalb von Deutschland. Aber
14: was uns besonders herausfordert, sind die Kostensteigerungen bei den gastgewerblichen Betrieben.
10: Die Politik sollte auch weiter auf Entlastung setzen, fordert er. Minijobs sollten erhalten bleiben und die Wochenarbeitszeit umgestellt. Das würde die personalintensive Branche entlasten, erklärt Geppert. Hans-Jürgen Müller und seine Frau haben ihren nächsten Urlaub schon geplant. Kommendes Jahr geht's wieder nach Südtirol. Dann möchten sie die große Marmorführung mitmachen und einen Steinbruch besuchen.
9: Und damit bin ich am Ende meiner Ausführungen. Ich danke, dass Sie so lange ausgehalten haben, trotz der Hitze, trotz der Sonne. Danke.
2: Leonie Thiem berichtete über die Reisebranche in Deutschland und in Europa.
15: Sport.
16: Mit Mads Nicholson. FIFA-Präsident Gianni Infantino versucht, die Lage zu beruhigen. Infantino hat ein Video über die FIFA veröffentlichen lassen. Er reagiert darin auf die Kritik an seinem Vorhaben, Anteile an der Fußball-WM an private Investoren zu verkaufen. Infantino sagt, es handele sich um einen Vorschlag, ein Angebot. Es sei eine Gelegenheit, aber keine Verpflichtung. Und verwies auf den demokratischen Beratungsprozess. Die europäische UEFA hat genau wie der Deutsche Fußballbund die Pläne scharf kritisiert. Die UEFA will schon heute eine Dringlichkeitssitzung mit Vertreterinnen und Vertretern aller 55 europäischen Verbände einberufen. Internationale Medien berichten, dass ein europäischer Boykott der WM im Falle eines Anteilverkaufs Thema wird. Die Haltung des wichtigsten deutschen Clubs ist klar. Bayerns Sportvorstand Max Eberl hat sich deutlich positioniert.
17: Also ehrlicherweise, ich finde es beschämend und ich schäme mich dafür, dass wir im Fußball über solche Gedanken reden. Also der Fußball, und das haben die Fans ja auch schon gesagt, der Fußball gehört uns nicht. Das ist ein Spiel. Und die FIFA ist für mich da, dieses Spiel zu begleiten, dieses Spiel in Formen und Regeln zu bringen, Weltmeisterschaften auszurichten. Momentan habe ich das Gefühl, die FIFA ist dafür da, nur Profit zu machen. Mich ekelt das. Und ich finde ehrlicherweise gut, wenn ich höre, dass die UEFA jetzt irgendwie eine Krisensitzung einberufen hat, um zu überlegen, eben gewisse Dinge auch zu boykottieren. Ich bin kein Freund von Boykott, ich bin immer eigentlich ein Freund von Dialog. Aber wenn es so weit kommt, dann wäre ich tatsächlich auch dafür, dass wir als Europa dann auch eine starke Stirn bieten und sagen, nee, da machen wir nicht mit, das ist nicht unser Sport, das ist nicht das, was wir wollen, und dann eben auch dagegen vorgehen würden. Ich weiß nicht, wer Herrn Infantino herum ist, sind ja ein paar Menschen gute Buddies, aber es fühlt sich echt beschissen an.
16: Zustimmen müsste eine Mehrheit der 211 FIFA-Mitglieder. Laut übereinstimmenden Medienberichten soll Infantino den Mitgliedsverbänden eine Frist bis zum 19. September gesetzt haben. Den Verbänden werden hohe Zahlungen in Aussicht gestellt. Das Internationale Olympische Komitee lockert nach und nach seine Sanktionen gegen Russland. Und das will die Ukraine nicht akzeptieren. Das Land zieht wegen der schleichenden Rückkehr russischer und belarussischer Athleten in den Weltsport vor den Internationalen Sportgerichtshof CAS. Marc Eschweiler berichtet.
15: Die Ukraine argumentiert in einer Mitteilung, dass die Entscheidung des IOC voreilig und ohne angemessene Überprüfung getroffen worden sei. Die Ukraine fordert unter anderem weitere Überprüfungen, ob die Verstöße, die zur Suspendierung des russischen Olympischen Komitees geführt hatten, tatsächlich eingestellt sind. Der ukrainische Sportminister Bidny sagte der Nachrichtenagentur AFP, dass Russland die aktiven Operationen in den besetzten Gebieten fortsetze und nannte als Beispiel die Integration lokaler Teams in russische Meisterschaften. Das Internationale Olympische Komitee hatte das Gegenteil kommuniziert und die Empfehlung zum Ausschluss russischer Sportlerinnen und Sportler an die Weltverbände weitgehend aufgehoben. Die Entscheidung darüber, ob Russland 2028 in Los Angeles wieder unter eigener Flagge und mit eigener Hymne starten darf, steht dagegen noch aus. Seit 2016 ist Russland als Nation von den Olympischen Spielen ausgeschlossen. Zunächst wegen des Dopingskandals der Winterspiele in Sotschi 2014 und zuletzt wegen des Einmarschs in die Ukraine. Vor mehr als 4 Jahren.
16: Russland hatte sich zuvor übrigens auch an den Sportgerichtshof CAS gewandt und klagt dort gegen den Leichtathletik-Weltverband, der trotz der IOC-Empfehlung am Ausschluss von russischen und belarussischen Sportlerinnen und Sportlern festhält. Die Leichtathletik-Funktionäre hatten Russland bereits 2015 wegen systematischen Dopings gesperrt und nur einzelnen Sportlerinnen und Sportlern ein Startrecht als neutrale Athleten gewährt.
2: Das war der Sport in der ARD-Infonacht von Mats Nicholson. Jetzt geht es gleich weiter mit den Nachrichten um 4.30 Uhr. Und danach schauen wir einmal nach Syrien und stellen uns der Frage, wie stark die Terrororganisation Islamischer Staat dort noch ist. Unsere Korrespondentin Nina Amin hat dazu recherchiert. Mein Name ist Maja Weber. Wir hören uns nach den Nachrichten wieder. Bleiben Sie dran.

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1: Um 4.30 Uhr mit Olaf Knapp. Die Deutsche Bahn hat im ersten Halbjahr dieses Jahres erstmals seit 7 Jahren wieder Gewinn gemacht. Das berichten die Bild-Zeitung und der Spiegel übereinstimmend. Demnach hat der Staatskonzern von Januar bis Juni einen Überschuss im dreistelligen Millionenbereich eingefahren. Außerdem erreichte die Deutsche Bahn in diesem Zeitraum einen Passagierrekord. 960 Millionen Menschen nutzten Züge des Unternehmens. Den Hauptgrund für den Anstieg sieht die Bahn in den hohen Kraftstoffpreisen. Bahnchefin Palla will die Halbjahreszahlen am Vormittag offiziell vorstellen. Die Ministerpräsidenten dreier ostdeutscher Bundesländer, Sachsen, Sachsen-Anhalt und Thüringen, stellen mehrere sozialpolitische Forderungen an die Bundesregierung. Nach Informationen des MDR wollen sie heute ein entsprechendes Papier vorstellen. Ein Punkt ist die Beibehaltung der abschlagsfreien Rente nach 45 Jahren. Aus der NDR-Nachrichtenredaktion Constanze Semidey.
2: Wer 45 Jahre eingezahlt hat, hat genug eingezahlt. So steht es demnach in dem Schreiben der Ministerpräsidenten Kretschmer, Schulze und Vogt, allesamt CDU-Politiker. Ein weiterer Punkt auf der Forderungsliste: bei den Eigenanteilen fürs Pflegeheim müsse die individuelle Leistungsfähigkeit berücksichtigt werden. Außerdem gehöre die häusliche Pflege gestärkt. Das Steuerrecht soll Familien mit 3 und mehr Kindern entlasten, ein Elternteil etwa von der Einkommenssteuer komplett freistellen.
1: Russland hat die ukrainische Hauptstadt Kiew offenbar mit Raketen angegriffen. Es wurde Luftalarm ausgelöst. Die Bewohner sollten Schutzräume aufsuchen. Es soll mehrere Explosionen gegeben haben. Der ukrainische Präsident Zelensky hatte gestern Abend vor einem massiven russischen Luftangriff gewarnt. Russland habe diesen vor einigen Tagen vorbereitet. Die US-Notenbank Fed lässt den Leitzins unverändert. Sie begründet das mit der nach wie vor hohen Inflationsrate in den USA. Aus Washington, Anne Schneider.
3: Damit widersetzt sich die Fed dem Druck von Präsident Donald Trump, der seine Forderung nach niedrigeren Zinsen erst am Montag noch einmal erneuert hatte. Allerdings hatten sich 3 der 12 Mitglieder des Notenbankgremiums sogar für eine Zinserhöhung ausgesprochen. Sie befürchten, dass die Inflation weiterhin zu hoch bleibt. Zuletzt war die US-Teuerungsrate auf 3,5% gesunken. Damit liegt sie deutlich unter dem Wert vom Mai. Das Ziel der Fed ist aber eine Inflation von 2%.
1: Das Wetter in Deutschland: am Tage anfangs heiter, später einzelne teils kräftige Schauer und Gewitter, 25 Grad an der Nordsee bis teils 40 Grad im Süden. Freitag zeitweise freundlich, vor allem im Westen später Schauer und Gewitter, 20 bis 38 Grad. Und am Sonnabend teils heiter, im Süden und Osten Schauer und Gewitter bei 20 bis maximal 34 Grad. Das waren die Nachrichten.
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4: Die A60 Mainz Richtung Rüsselsheim ist zwischen Rüsselsheim Mitte und Rüsselsheim Königstetten nach einem Unfall gesperrt. Und die A72 Chemnitz Richtung Leipzig ist zwischen Rochlitz und Geithain nach einem Wildunfall gesperrt. Kommen Sie weiterhin gut an Ihr Ziel.
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4: Mit Maja Weber. Schön, dass Sie zuhören. Der Attentäter auf den Christopher Street Day in Berlin wollte sich im vergangenen Jahr laut Behörden dem IS in Syrien anschließen. Er war schon auf dem Weg, ehe man ihn fast auf den Tag genau ein Jahr vor der Tat im Libanon festsetzte. Er wurde für die Absicht verurteilt und im November wieder nach Deutschland zurückgeschickt in sein Geburtsland. All das wirft Fragen auf, nicht nur nach dem Mann, sondern auch nach dem IS selbst. Gibt es ihn in Syrien überhaupt noch? Hatte ihn nicht eine internationale Antiterrorkoalition militärisch besiegt? Und hat nicht Syrien einen international anerkannten Übergangspräsidenten, der im ganzen Land das Sagen hat? Unsere Korrespondentin Nina Amin geht jetzt diesen Fragen nach. Und wie stark ist der IS noch in dieser Region?
5: 12 Jahre ist es her, da rief Abu Bakr al-Baghdadi im irakischen Mosul ein Kalifat aus. Der Islamische Staat hatte den Höhepunkt seiner Macht erreicht. Mehrere Jahre kontrollierte der IS ein großes Gebiet in Syrien und dem Irak. Zigtausende Kämpfer, viele auch aus dem westlichen Ausland, schlossen sich an. Es folgten grausame Verbrechen an der Zivilbevölkerung, an Andersgläubigen durch die Dschihadisten. Das selbsternannte Kalifat ist Geschichte. Der Islamische Staat, auf Arabisch Daesh, ist noch da.
6: Sie sind präsent, sowohl in Syrien als auch im Irak und im Libanon, aber sie operieren verdeckt,
5: sagt Hassan Abu Haneye im Interview mit der ARD. Der Jordanier forscht seit Jahren zu islamistischen Gruppierungen in der Region. Die Miliz aktiviere für bestimmte Operationen einzelne Zellen im Land. UN-Schätzungen gehen von bis zu 5000 IS-Kämpfern in Irak und Syrien aus. Der ägyptische Experte Hisham Ennaga meint,
6: dadurch ist der IS in der Lage, einen langwierigen Zermürbungskrieg zu führen. Sie können jedoch nicht mehr dauerhaft die Kontrolle über große Städte ausüben.
5: In Syrien hat Übergangspräsident Ahmed el-Sharaa, der selbst eine dschihadistische Vergangenheit hat, dem IS den Kampf angesagt. Sharaa präsentiert nach außen ein stabiles Syrien, aber es kommt immer wieder zu Anschlägen. Zuletzt Anfang dieses Monats. Explosionen überschatteten den Besuch eines Staatschefs aus der EU in Damaskus. In der Nähe des Hotels, in dem der französische Präsident Macron übernachtet hat, explodierten Bomben. Sharaa sagte kurz darauf,
6: sicherlich gibt es in Syrien viele Menschen, denen der Erfolg des Staates ein Dorn im Auge ist. Aber für sie wird es eng. Die Ermittlungen laufen derzeit und ich glaube, dass die Verantwortlichen für diese abscheuliche kriminelle Tat bald festgenommen werden.
5: Schnell machte die syrische Regierung den IS für die Taten verantwortlich. Bekannt hat sich die Terrormiliz dazu nicht. Terrorexperte Abu Haneye sagt, der Islamische Staat ordne sich gerade neu. Mit Blick auf die Spannungen im Land zwischen verschiedenen Bevölkerungsgruppen wartet die Miliz auf den richtigen Moment.
6: Der IS setzt auf das Scheitern. Er erkennt, dass sich durch die explosive Mischung innerhalb Syriens zusammen mit der Instabilität in der Region infolge des amerikanisch-israelisch-iranischen Konfliktes eine Chance bietet.
5: Anfang des Jahres wurde das berüchtigte Lager El-Hol im Nordosten Syriens aufgelöst. Jahrelang waren dort Familienangehörige von IS-Kämpfern eingesperrt, ohne verurteilt zu sein, viele Frauen und Kinder unter sehr schwierigen humanitären Bedingungen. Berichten zufolge sollen bei der Auflösung von El-Hol Tausende das Lager ohne Kontrolle verlassen haben. Ein Erfolg, den der IS feiert, meinen Beobachter vom International Center for Counterterrorism in Den Haag. Und einer, der ihnen weiteren Nachwuchs beschert. Und wie sieht es mit dem Zulauf von außen aus? Junge, oft radikalisierte Männer wollen weiter nach Syrien reisen und sich dem Islamischen Staat anschließen. Nochmal Abu Haneye.
6: Der IS ist ein Phänomen, das mehr mit der Moderne und Technologie verbunden ist als mit Tradition.
5: Er experimentiere im Netz mit künstlicher Intelligenz und passe sich ständig an die veränderten Sicherheitsmaßnahmen an.
4: Nina Amin berichtet aus Syrien über die Terrororganisation Islamischer Staat.
0: Wirtschaft.
4: Wer als Touristin oder Tourist in Italien derzeit einen Zwischenfall mit dem Auto hat, sollte auf der Hut sein, ob es sich auch wirklich um einen Unfall handelt. Nicht immer ist das augenscheinlich freundliche Angebot des Unfallgegners auch wirklich ein freundliches Angebot. Wolfgang Brauer über den sogenannten Spiegeltrick.
7: Jens Wömpner erinnert sich noch genau an die Rückreise mit seinem Wohnmobil aus dem Italienurlaub. Kurz hinter Jesolo in der Provinz Venetien hört er plötzlich einen lauten Knall.
8: Es war viel Verkehr, es war tagsüber und wir fahren auf der Landstraße. Und als wir da so gefahren sind, stand ein einsames weißes Auto auf der rechten Seite in so einer angedeuteten Parkbucht drin. Und als wir dann an dem Auto vorbeigefahren sind, hat es dann einen mächtigen, lauten Schlag gegeben. War natürlich erst einmal der Schock sehr groß. Ich habe dann schon im Rückspiegel gesehen, dass der hinter mir dann auf einmal fährt, dieser weiße PKW mit seiner Lichthupe. Und mir dann gestikulierend gezeigt hat, ich soll mal rechts ranfahren.
7: Aus dem Auto steigen zwei Männer, die ihm sofort einen beschädigten Außenspiegel präsentieren und behaupten, Jens Wömpner habe den Spiegel beim Überholvorgang mit seinem großen Wohnmobil abgefahren. Doch der resolute 59-Jährige lässt sich nicht einschüchtern. Er hat schon vom Spiegeltrick gehört und er hat eine Kamera installiert, die jede Fahrt dokumentiert.
8: In dem Moment, wo er das realisiert hat, da kommt er irgendwie nicht weiter, der ist aufgezeichnet worden, haben sie dann zwei Sätze miteinander gesprochen, sind fluchtartig ins Auto und abgedampft. Sind davon gefahren, ja.
7: So cool wie Jens Wömpner reagieren deutsche Touristen aber nicht immer, wenn sie in die Spiegeltrickfalle fahren. Viele Autofahrer lassen sich überrumpeln und zahlen, weiß Julian Häusler vom ADAC.
9: Es sind meistens so 200 bis 300 Euro, also mehrere hundert Euro sind das schon. Und die Betrüger geben dann vor, sie sind unter Zeitdruck, müssen zum Flughafen, haben einen Termin oder wollen das unbürokratisch lösen, eben nicht über die Versicherung laufen lassen und sagen dann hier, geben Sie mir das Bargeld und dann ist die Sache auch erledigt. Und ja, viele Menschen verständlicherweise, das kann man schon gut nachvollziehen, lassen sich unter Druck setzen, wissen dann nicht weiter und rücken dann oft das Bargeld raus. Aber das ist das, was man eben nicht tun sollte.
7: Oft versuchen die Betrüger, den fingierten Unfall mit einem einfachen Trick zu belegen.
9: Das sind richtige Profis am Werk, also die fahren dann am Fahrzeug vorbei oder fädeln das so ein, dass man die überholt und dann werfen die einen Stein zum Beispiel gegen das Fahrzeug oder andere Gegenstände, um den lauten Knall zu erzeugen und malen dann mit einem Stift oder anderen Werkzeugen dann diesen schwarzen Streifen auf das Fahrzeug, sodass man wirklich eine glaubwürdige Geschichte hat, um den Betrug ja noch schöner darzustellen, um den Menschen noch zu überrumpeln. Hier ist der Beweis, jetzt bitte mal Geld raus für den Seitenspiegel.
7: Julian Häusler vom ADAC rät, beim Spiegeltrick gelassen zu bleiben, sich nicht in Gefahr zu begeben und mit den Tätern an einen belebten Ort, zum Beispiel an einem Rastplatz, zu fahren, um den Sachverhalt zu klären.
9: Das Wichtigste ist, wie immer, Ruhe zu bewahren. Am besten immer die Polizei rufen. Die Betrüger geben oft schon auf, wenn man sagt, man ruft die Polizei oder nimmt das Handy in die Hand, dann machen die sich oft schon aus dem Staub.
7: Was für die betroffenen Touristen bleibt, ist oft eine schlechte Urlaubserfahrung mehr und manchmal auch ein Schaden am eigenen Auto oder Wohnmobil, wenn die Täter einen Stein geworfen haben. So erging es auch Jens Wömpner.
8: An dem Fahrzeug sind natürlich ein paar tausend Euro Schaden, auf dem man sitzen bleibt, hinterlassen worden. Das sind die Beulen, die an der rechten Fahrzeugwand bei einem Wohnmobil sehr schwierig rauszumachen sind.
7: Für Jens Wömpner ging die Sache glimpflich aus. Den Großteil des Schadens übernahm seine Vollkaskoversicherung. Andere Opfer dieser fiesen Betrugsmasche bleiben aber oft auf den Kosten sitzen.
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4: Die nach 1995 Geborenen nennt man die Gen Z. Und die Generation Z spricht anders als die Generationen vor ihr. Zum Beispiel nutzt sie viele englische Wörter wie cringe oder vogue, manchmal sogar anders als im Englischen selbst. Was macht die Kommunikation der Gen Z so besonders und wie kann die Kommunikation zwischen den Generationen gelingen? Darüber hat mein WDR-Kollege Tobi Schäfer mit der Rhetoriktrainerin Marie-Therese Braun gesprochen und er hat sie gefragt, was das Besondere an der Sprache der Gen Z ist.
10: Die haben den Mut, sich selbst zu zeigen. Die haben den Mut, sich gegen Regeln aufzulehnen und da mal zu fragen, warum müssen wir das denn eigentlich so machen? Warum müssen wir denn so sprechen? Das kann auch ungemütlich werden für die ältere Generation, wenn sie so in Frage gestellt werden. Und es hilft aber für die eigene Rhetorik, die Authentizität zu bewahren. Denn es ist ja wichtig, dass das, was wir nach außen tragen und nach außen sagen, auch mit unserem Innenleben übereinstimmt. Mhm. Und wenn das kongruent ist, dann tun wir sehr viel für unsere Glaubwürdigkeit.
11: Also geht es da bei der Sprache auch ganz viel darum, sich wohlzufühlen, wie in vielen anderen Bereichen dann eben auch, und weniger Kompromisse einzugehen?
10: Ja, es geht darum, sich wohlzufühlen. Das sieht man zum Beispiel auch oder hört man an dem Wort gefühlt. Also das ist gefühlt jetzt nicht so toll. Das ist gefühlt jetzt ganz anders, als ich das vorher gedacht habe. Dieses Wort gefühlt bringt ja schon rüber, dass es sehr viel darum geht, wie ich mich wohlfühle. Und das sieht man an der Videorhetorik auch der großen YouTuber und der Influencerinnen. Da fängt schon bei der Kleidung an. Die sitzen da im Hoodie und erreichen Millionen von Menschen. Da wird nicht der alte Anzug rausgeholt, weil der Anzug heute keine Glaubwürdigkeit mehr macht.
11: Wobei grundsätzlich Instagram und TikTok, da findet ja auch ganz viel Inszenierung schon auch statt. Also sehr viel fernab von Realität. So, was ist das für ein Widerspruch zur eigentlich authentischen Sprache?
10: Eine Authentizität kann auch inszeniert werden. Und natürlich gibt es hier auch Tipps unter Influencerinnen und Influencern, wenn du eine Kaffeetasse in die Hand nimmst, dann kriegst du mehr Klicks. Oder wenn man sich ins Auto setzt und so tut, als wäre man jetzt auf dem Weg zum Einkaufen, jetzt gerade auf dem Parkplatz, dann kriegt man auch mehr Klicks. Und das ist eine inszenierte Authentizität, die natürlich nicht mehr die Authentizität ist, die man meint, sondern das ist dann strategisch. Und damit kann man natürlich dann am Ende auch auffliegen. Aber wenn man damit nicht auffliegt, dann kann man damit sehr viel erreichen. Menschen und auch übrigens teilweise Menschen so ein bisschen hinters Licht führen.
11: Aber man merkt schon, es fokussiert sich auch sehr auf den digitalen Raum, auf das, was man postet, was man dort kommuniziert. Wie sehr wird die Sprache im digitalen Raum dahingehend verändert? Weil es ist ja auch irgendwie eher kürzer geworden. Eine Verknappung von Sprache findet ja auch statt.
10: Es ist kürzer geworden, es ist einfacher geworden. Und diese Videorhetorik, die beeinflusst unsere Sehgewohnheiten und Hörgewohnheiten auch in allen anderen Bereichen. Also man würde auch heute vieles mündlicher sagen. Man sieht das auch übrigens in den klassischen Medien, auch in der Tagesschau. Darf ich diese Formate hier überhaupt erwähnen? Also natürlich, ich habe ja auch die richtigen erwähnt, ne? In Tagesschau oder Tagesthemen, dass sich auch da die Sprache verändert hat und nicht mehr so formell ist wie früher. Das heißt, man kann sich etwas abschauen für die eigene Videokommunikation, übrigens auch beruflich in Unternehmen. Da fliegt man auf, wenn man eine alte Boomer-Pause noch am Anfang mit einbaut oder auch Millennial-Pause genannt. Die ist ein bisschen kürzer. Das hat man natürlich in der klassischen Rhetorik noch gelernt. Mach am Anfang eine Pause, damit baust du Präsenz auf. Und das stimmt auch bis heute. Nur das stimmt nicht mehr für Video, weil da natürlich schon alle weggeklickt haben, wenn man stillschweigend in die Kamera schaut. Ja. Und da kann man sich einiges abschauen.
11: Welche Rolle spielt die englische Sprache? Ich habe ja eben ein bisschen was konstruiert mit ein paar englischen Begriffen. Also viele Jugendworte haben auch natürlich einen englischen Ursprung. Welche Bedeutung hat das gewonnen?
10: Ja, das war low-key ganz interessant, was Sie da in der Moderation gesagt haben. Also wir haben viele englische Worte, wir haben aber auch deutsche Worte, sowas wie bodenlos oder anders wild. Das sind die neuen Worte für cool. Damals haben die Millennials oder die Gen X hatte auch schon solche englischen Worte. Aber es gibt auch viele englische Worte oder toxisch lehnt sich ja zumindest an das Englische an oder auch catcalling, also hinterherrufen, hinterherpfeifen, ungefragte Kommentare an Frauen. Solche englischen Worte, die gibt es viele und die zeigen auch, für welche Werte die Jugend heute einsteht, für diese Gleichberechtigung, für eine Augenhöhe. Und da gibt es sehr viele englische Worte.
11: Aber das ist ja auch alles sehr im Miteinander, wenn die Generation unter sich ist. Treten wir mal aus diesen geschützten Räumen quasi raus. Gehen wir mal in die Arbeitsbereiche, in offizielle Situationen. Wie sieht die Argumentation der Generation dann aus? In Diskussionen, in Debatten, in Streitgesprächen. Gehen Ihnen die Argumente dann schneller aus, weil die Sprache auch ein bisschen knapper geworden ist? Oder wie argumentiert die Generation?
10: Na, hier würde ich nicht nur auf Sprache fokussieren, sondern auch auf unterschiedliche Werte, die hier aufeinander prallen. Was der Jugend ja heute vorgeworfen wird, die wollen nur chillen, die haben ein Anspruchsdenken. Aber wenn man hier mal nicht in die Abwertung geht im wahrsten Sinne, sondern hierin den positiven Kern sieht, dann könnte man ja schätzen, dass die sich für eine Selbstfürsorge einsetzen und ihre eigenen Bedürfnisse sehen können. Und was die Jugend den Älteren vorwirft, ist, mein Gott, also dieses Arbeiten bis zum Get-No und diese Selbstausbeutung und bis zum Burnout-Arbeiten, sorry, aber das machen wir hier nicht mehr. Da könnte man auch rausgehen aus der Abwertung und dem positiven Kern darin sehen, die Leistung, die an sich ja erstmal etwas Positives ist und übrigens auch auf die mentale Gesundheit einzahlt, wenn wir etwas leisten. Und wenn man gegenseitig aus dieser gegenseitigen Abwertung herauskommt, kommt und den positiven Kern erkennen kann, kann man das sinnvoll in eine Argumentation mit einflechten.
11: Sie geben ja Rhetorik-Seminare. Inwiefern interessiert sich die Generation auch dafür? Inwiefern hat sie das Gefühl, vielleicht müssen wir aber tatsächlich auch ein bisschen an uns feilen, denn ist natürlich, nur weil das jetzt irgendwie alles neu und anders ist, heißt natürlich nicht, dass man so richtig kommuniziert.
10: Ja, die interessieren sich sehr dafür. Also die sind sowas von interessiert und da kann ich auch sagen, das stimmt nicht, dass die sich nicht konzentrieren können und eine geringere Aufmerksamkeitsspanne haben als andere. Die sind hochkonzentriert, die klappen auch nicht nebenbei ihren Laptop auf, die wollen das lernen. Aber was denen natürlich trotzdem wichtig ist, ist, welche Techniken liegen denn nah an meiner Persönlichkeit? Denn ich möchte schon authentisch bleiben. Und hier muss man schauen, dass man die Authentizität trotzdem noch verbindet mit einer Weiterentwicklung. Denn authentisch sein darf ja nicht heißen, ich mache alles so, wie ich das machen möchte und haue schonungslos alles raus, was ich so denke. Wenn das Quatsch war, dann sage ich dem das eben und damit muss er klarkommen. Nein, man muss sich auch mal überlegen, wie kann ich die Dinge so formulieren, dass andere damit auch gut umgehen können.
11: Aber trotzdem bleibt da diese Authentizität dann schon ja auch vorhanden und man merkt es dann häufig auch, wenn Vorträge gehalten werden, merkt man ja schon irgendwie, ich weiß nicht, ob es dann eine Unsicherheit ist, da enden dann viele Sätze mit genau, so, ne, dieses genau oder die Stimme bleibt oben. Ist das was, was man sich abtrainieren sollte oder unbedingt beibehalten sollte, weil es eben diese Natürlichkeit transportiert?
10: Es gibt Dinge, die man dazu lernen darf und dazu gehört auch das. Die jüngere Generation oder mit dem Alter, je älter wir werden, desto mehr Selbstsicherheit haben wir. Und natürlich liegt es dann in der Natur der Sache, dass wir noch Unsicherheitswörtchen und Füllwörtchen da finden, eher bei der jüngeren Generation, die nach einer Frage mit genau anfängt, um sich selbst zu bestätigen, ja, dazu kann ich bestimmt was sagen, oder am Ende mit genau endet. Und sowas, daran kann man natürlich arbeiten, indem man auch daran arbeitet, wie Sie es eben gesagt haben, die Stimme nicht immer zu heben, so wie ich das jetzt gerade mache, damit forciere ich, dass ich auch viele Äms sage, sondern am Ende des Satzes einmal einen Tiefschluss setze und dem Inhalt eine Relevanz verleihe.
11: Was kann denn aber vielleicht zum Schluss nochmal so ein Austausch der Fähigkeiten? Was kann die Gen Z von den Boomern lernen? Was sollte beibehalten werden?
10: Die Struktur, das ist etwas, was die wahrgenommene Kompetenz erhöht. Der stimmliche Tiefschluss. Etwas weniger Füllworte, man darf sie behalten, die sind auch authentisch. Aber diese Unsicherheitsfüllwörtchen etwas rausnehmen.
11: Verbindlichkeit vielleicht auch, oder?
10: Das
11: ist auch so ein bisschen abhanden gekommen.
10: Ja, die Verbindlichkeit kann man bei den Jüngeren steigern, indem man sie auch mitsprechen lässt. Man hat schon an Kindergartenkindern festgestellt, wenn die mal mitsprechen dürfen bei Regeln und die mitgestalten dürfen, dann sind die auch eher bereit, die Regeln einzuhalten. Mhm. Und das ist das, was die jüngere Generation auch wirklich gerne möchte. Wir möchten mitsprechen.
4: Das war die Rhetoriktrainerin Marie-Therese Braun im Gespräch mit meinem WDR-Kollegen Tobi Schäfer.
0: Kultur.
4: Sie will nochmal zeigen, wer im Land das Sagen hat, die Regierung des autoritären Präsidenten Vučić in Serbien. Und geht in diesem Sommer wieder vehement gegen die regierungskritische Kulturszene vor. Nun hat es das Festival Exit erwischt. Mit rund 200.000 Besucherinnen und Besuchern ist es das größte Musikfestival in Serbien und in der ganzen Balkanregion. Normalerweise findet es in der Vojvodina, in der nordserbischen Universitätsstadt Novi Sad, statt. Doch in diesem Jahr musste man nach Montenegro ausweichen, denn die Festivalorganisation hat die Studentenproteste gegen die Vučić-Regierung unterstützt und daher gab es Repressionen, wie autoritäre Staaten das nun eben machen. Oliver Schosch mit den Hintergründen.
12: Im Juli vergangenen Jahres war die Welt noch in Ordnung. In der serbischen Universitätsstadt Novi Sad. Auf einem Hügel über der Donau in der Festung Petro Varadin drängen sich bis zu 50.000 Zuschauer vor den rund 40 Bühnen und Musikzonen. In der Dance Arena legt Solomun auf, der weltbekannte bosnische DJ, der in Hamburg aufgewachsen ist. Damit ist es in diesem Jahr vorbei. Die Veranstalter wurden aus politischen Gründen aus Serbien verdrängt, sagt Dušan Kovačević, der Gründer und strategische Kopf des Festivals. Es gab Druck gegen uns. Zuerst wurden alle staatlichen Zuschüsse für das Festival eingestellt und dann wurden unsere Sponsoren bedroht. Und dann gab es schließlich direkte Drohungen von Seiten des serbischen Geheimdienstes BIA gegen mich persönlich und gegen den Rest des Teams. Was war passiert? Das Exit-Festival hat die Studentenproteste gegen Korruption und das autoritäre Machtsystem von Präsident Vučić unterstützt. Im vergangenen Jahr, während des Festivals, wurden Studenten, die ihre Universitäten blockierten, auf die Bühne geholt.
13: One more time, make some noise for the students of Serbia!
12: Sie tanzten dort zusammen mit dem italienischen Popstar Gala. Ihr größter Hit wurde zu einer Hymne der Protestbewegung gemacht. Gala hatte auch eine kurze Ansprache auf Serbisch vorbereitet, mit der sie zum Widerstand in Serbien aufrief. Serbien, steh auf für deine Rechte. Zeig der Welt, dass das Volk Macht hat.
14: Pokaži svetu da narod ima moć.
12: Das war der serbischen Regierung offenbar zu viel. Neben Streichungen der Zuschüsse und verbalen Drohungen kam es im Mai dieses Jahres zu einer Razzia, bei der Miloš Kovačević, ein Mitarbeiter der Universität Novi Sad, verhaftet wurde. Er ist der Bruder des Festivalveranstalters Dušan Kovačević. Ein Videoclip zeigt, wie Polizisten mit gezückten Waffen in eine Wohnung eindringen. Miloš Kovačević steht da mit Socken, Trainingshose und nacktem Oberkörper und ist sichtlich schockiert. Sein Bruder Dušan Kovačević ist sich sicher, dass diese Aktion ihm und dem Festival gegolten hat. Zuerst wurde er wegen Terrorismus angeklagt. Als sie dann gemerkt haben, dass das zu lächerlich ist, sind sie umgeschwenkt auf den Vorwurf, den sie auch den Studenten immer machen. Aufruf zur gewaltsamen Änderung der verfassungsmäßigen Ordnung. Zum Glück konnten wir mit Hilfe eines medizinischen Gutachtens die Haft meines Bruders umwandeln in einen Hausarrest. Sie wollten ihn die ganze Zeit in Haft behalten, solange es um das Exit-Festival geht, damit ich schweige. Aber natürlich habe ich mich darauf nicht eingelassen. Nun ist das Festival ausgewichen ins Nachbarland Montenegro. Anfang Juli gab es den Aufschlag. 3 Festivalnächte am langen Sandstrand von Ulcin mit insgesamt gut 50.000 Besuchern. Das Festival findet Ende August nochmal am Becici-Strand von Budva statt und im Oktober als Starlight Festival in Ägypten vor der Kulisse der Pyramiden von Gizeh. Für Dušan Kovačević ist das Positive an der ganzen Geschichte. Ich lebe weiter in Novi Sad, wo das Festival nicht mehr sein kann. Das ist kein gutes Gefühl. Aber ich versuche, mich immer auf positive Dinge zu fokussieren. Und diese Welttournee unseres Festivals hat uns wirklich eine Menge neuer Perspektiven verschafft.
4: Oliver Schosch berichtete über das größte Musikfestival des Balkans, Exit in Serbien, das umziehen musste wegen Repressionen des autoritären Regimes von Präsident Vučić.
0: Standpunkte.
4: Die deutsche Autoindustrie steckt in der Krise. Nun hat auch BMW angekündigt, tausende Stellen zu streichen. 8.000 Jobs sollen bis Ende 2027 wegfallen, die meisten davon in Deutschland. Betroffen sind vor allem Bürojobs. In der Produktion soll es keine Streichungen geben. Unser Gastautor heute ist Mike Koltermann, Chefredakteur der Hamburger Morgenpost. Er findet, trotz der schlechten Nachrichten mache BMW insgesamt eine gute Figur.
15: Alle Verantwortlichen im Boot. Die Kommunikation auf den Punkt. Wo der Kanzler mit seinen wichtigen Personalentscheidungen in den vergangenen Tagen mal wieder eine veritable Bruchlandung hinlegte, zeigt der neue BMW-Chef Milan Nedeljković, wie es auch gehen kann. 6 Wochen Gespräche hinter verschlossenen Türen, eine geräuschlose Einigung und dann die souveräne Verkündung. Alle Achtung! Die Nachrichten klingen trotzdem erstmal nicht gut. 8.000 Mitarbeiter müssen gehen. Die Krise, klar, die ist schon längst auch bei den bayerischen Motorenwerken angekommen. Aber wo die anderen deutschen Autobauer zuletzt mit allerhand heulen und Zähneklappern durch die Verwerfung der internationalen Handelsbeziehungen und disruptive Einschläge in Absatzmärkte und Lieferketten torkeln, stehen die Münchner noch vergleichsweise stabil. Den selbstverschuldeten Rückstand auf die Chinesen bei der Elektrifizierung hat auch BMW noch längst nicht aufgeholt. Aber die Münchner haben mit der sogenannten neuen Klasse inzwischen von allen deutschen Autofirmen wohl am konsequentesten den Hebel umgelegt und dafür sehr viel Geld in die Hand genommen. Wird's reichen, um den breitbeinig in den Markt drängenden E-Chinesen die Stirn zu bieten? Man wird sehen.
4: Sie hörten einen Kommentar von Mike Koltermann. Auch der Münchner Merkur meint, dass BMW noch gut dastehe, verglichen mit anderen Herstellern.
16: BMW handelt jetzt, um nicht in eine existenzbedrohende Lage wie der gefesselte Riese Volkswagen zu geraten. Dort haben Politiker, die durch die staatliche Mitbestimmung mit am VW-Lenkrad sitzen, den Konzern aus dem politischen Wolkenkuckucksheim direkt an den Rand des Abgrunds gesteuert. Deshalb droht bei der Drama-Queen der deutschen Industrie jetzt ein blutiger Kahlschlag von 100.000 Stellen inklusive Werksschließungen und Verödung ganzer Regionen. Derlei ist bei BMW dank der vorausschauenden Unternehmensführung zum Glück nicht zu befürchten. Doch dass selbst ein Vorzeigeunternehmen wie BMW so hart reagieren muss, zeigt, wie groß die Herausforderungen für die deutsche Industrie sind.
4: Für das Straubinger Tagblatt sind die Probleme der Autobauer viel zu komplex, als dass sie sich durch reinen Jobabbau lösen ließen.
16: Selbst BMW kann sich dem Abstieg der deutschen Autoindustrie nicht mehr entziehen. Die Ursachen sind mehrgestaltig. Managementfehler mischen sich mit weltpolitischen Verwerfungen, wirtschaftspolitischer Naivität und einem unattraktiven Heimatstandort. Konkret, dass die deutschen Autobosse die Elektromobilität verschlafen haben und bei der Batterietechnik von Asien abhängig sind, hat sich herumgesprochen. Dass sich ihr Wohl und Wehe an den Profiten in China entscheidet, ist ebenso bekannt.
4: Das sieht die Nürnberger Zeitung ganz anders.
16: Ein bisschen Luxus und Formel 1 ist sicher nicht schlecht fürs Renommee. Ausschließlich teure Produkte beschäftigen aber nicht Hunderttausende, wie Mercedes-Chef Kerlenius nun zugeben musste. Die wirkliche Durchdringung, wenn schon nicht Beherrschung des Marktes, kommt erst mit resilienten Ideen für Massen.
4: Das waren die Standpunkte, zusammengestellt von Constanze Semidei.

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1: Um 5 Uhr mit Olaf Knapp. Die Deutsche Bahn hat im ersten Halbjahr dieses Jahres offenbar erstmals seit 7 Jahren wieder Gewinn gemacht. Das berichten der Spiegel und die Bild-Zeitung. Außerdem verzeichnete der Konzern einen Passagierrekord. Aus der Nachrichtenredaktion Joachim Dangel.
2: Dem Bericht zufolge hat die Bahn von Januar bis Juni einen Überschuss im dreistelligen Millionenbereich eingefahren. In diesem Zeitraum nutzten 960 Millionen Menschen die Züge des Unternehmens. Das sei der höchste Wert seit der Corona-Zeit. Verglichen mit dem Vorjahreszeitraum sind es 17 Millionen Fahrgäste mehr. Den Hauptgrund für den Anstieg sieht die Bahn in den hohen Kraftstoffpreisen. Bahnchefin Paller will die Halbjahreszahlen am Vormittag offiziell vorstellen.
1: Wenn am kommenden Sonntag Landtagswahl in Sachsen-Anhalt wäre, bliebe die AfD weiterhin mit Abstand stärkste Kraft. In einer neuen Umfrage des Wahlforschungsinstituts Infratest DIMAP kommt die Partei auf 41% Zustimmung, die CDU auf 24%. Aus Magdeburg Jochen Müller.
3: Die Linke gewinnt leicht dazu und käme auf 13%. Die SPD bliebe mit 7% immerhin im Landtag, genau wie die Grünen, die auf 5% kämen. Fakt ist, die AfD ist stark, kann aber nicht zulegen und stagniert bei 41%. Die übrigen Parteien kommen zusammen auf 48%, allerdings nur, wenn man die Linkspartei dazu nimmt. Und genau damit hat vor allem die CDU ein Problem, denn zur Linkspartei gibt es weiterhin den Unvereinbarkeitsbeschluss.
1: In mehreren Regionen Frankreichs sind wieder Waldbrände ausgebrochen. Im südfranzösischen Departement Var, wo zuvor schon Feuer gewütet haben, mussten etwa 700 Menschen in Sicherheit gebracht werden. Ein weiterer Brand wurde aus dem Wald von Fontainebleau südlich von Paris gemeldet, wo es vor 2 Wochen schon einmal gebrannt hatte. In der Nähe der Großstadt Dijon ist ebenfalls ein Feuer ausgebrochen. Auch aus anderen Regionen in Europa werden neue Waldbrände gemeldet, so aus Spanien, Griechenland und der Türkei. Zum ersten Mal seit fast einer Woche hat das US-Militär nach eigenen Angaben wieder Ziele im Iran attackiert. Das zuständige Regionalkommando teilte mit, dass damit eine starke Antwort auf iranische Angriffsversuche auf US-Stützpunkte in der Region gegeben werden soll. Gestern hatte das Militär bekannt gegeben, dass mehrere Raketen aus dem Iran abgefangen worden seien. Das waren die Nachrichten. Das Wetter in Deutschland. Am Tage anfangs heiter, später einzelne, teils kräftige Schauer und Gewitter, 25 Grad an der Nordsee bis teilweise 40 Grad im Süden. Am Freitag dann zeitweise freundlich, vor allem im Westen, später Schauer und Gewitter bei 20 bis maximal 38 Grad. Die Zeit, es ist gleich 5.03 Uhr.
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4: Mit nur einer Meldung, die A71 Richtung Schweinfurt ist zwischen Arnstadt Süd und Stadt Ilm wegen Wartungsarbeiten im Tunnel Behringen bis ca. 6 Uhr gesperrt. Weiterhin gute Fahrt, kommen Sie gut durch den Verkehr.
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4: Mit Maja Weber aus dem NDR-Infostudio in Hamburg einen schönen guten Morgen. Trotz mehrerer neu aufgeflammter Brandherde ist der Waldbrand bei Bordeaux laut den Behörden weiterhin stabilisiert. Knapp 60.000 Menschen in 3 Orten bei Bordeaux, die vor den Flammen in Sicherheit gebracht wurden, durften am Abend zumindest vorerst in ihre Häuser zurückkehren. Dennoch warnen die Einsatzkräfte in Frankreich vor einem extrem hohen Risiko, dass das Feuer wieder an Kraft gewinnt. Denn für heute sind für die Region Temperaturen von bis zu 40 Grad vorhergesagt. Dazu kommen starke, trockene Winde. Aber nicht nur das Feuer macht den Einheimischen Angst. Für fast alle in der Region ist Tourismus die Haupteinnahmequelle. Doch Touristen bleiben wegen der Brände aus. Jean-Marie Magro hat den beliebten Surf- und Badeort La Canoë an der Küste von Bordeaux vor Bordeaux besucht.
5: Lacanau ist eine überschaubare Gemeinde. Nicht einmal 6000 Einwohner leben in dem kleinen Städtchen, gut 50 Kilometer nordwestlich von Bordeaux entfernt. Aber im Sommer kommen 70.000 bis 100.000 Touristen täglich an den Strand von Lacanau-Océan, der vor allem unter Surfern angesagt ist. Kleine Boutiquen säumen den Ort, Badekleidung, Sonnenbrillen, Strohhüte, alles ist vorbereitet für die wichtigste Zeit des Jahres. Aber der Ort sei zu einer Geisterstadt geworden, sagt Hugo, der eine Surfschule in Lacanau betreibt. Denn am Dienstag wurden die 4000 Touristen, die in Hotels und auf Campingplätzen untergebracht waren, wegen der Waldbrände in der Region evakuiert. Viele andere haben ihre Reservierungen schon storniert. Wenn man sich hier umschaut, sieht man keinen Rauch. Das Feuer wird vorerst nicht auf uns am Meer warten, sagt der Modellsurfer, zurückgelehnt im Liegestuhl. Blonde Haare, schneeweiße Zähne, freier, muskulöser Oberkörper mit großen Tattoos. Hugos Sonnenbrille versteckt seinen Blick. Nüchtern sagt er, 99,9% unseres Umsatzes machen wir mit Touristen. Wenn die also nicht da sind, laufen wir Gefahr, nur 0,1% Umsatz zu erzielen. Das ist also nicht viel. So sieht's aus. Der Surfschulenbesitzer übertreibt wohl etwas. Aber es steht außer Frage, dass die Gironde und speziell Badeorte wie Lacanau-Océan vom Tourismus abhängig sind. Die Region ist das zweitbeliebteste Reiseziel in Frankreich. Entscheidend sind die Sommermonate Juli und August. Doch wegen der Waldbrände scheint die Saison beendet, noch bevor sie richtig angefangen hat. Ein Schock für Stacy, die neben Hugo auf einer Liege Platz genommen hat. Sie leitet eine Sommerkleiderboutique und gerade hat sie nichts zu tun. Das ist mein allererstes Jahr als Selbstständige. Niemand kennt mich. Das ist also eine heikle Situation. Und daneben habe ich einen Ferienwohnungsservice. Alle Reservierungen wurden storniert. Sogar in Bordeaux. Überall. Das Gefühl bei vielen Unternehmerinnen, Laden- und Campingbetrieben,

0: Morgen hing eine Rauchwolke über der Stadt, weshalb der Strand ziemlich leer blieb. Der Wind schob die Wolke dann wieder weg. Allerdings schwemmt auch das Meer Asche ans Ufer. Die Folgen der Waldbrände sind also auch am Strand von Lacanau-Océan zu spüren. Noch wüten die Brände in der Region. Das Feuer sei stabilisiert, aber nicht unter Kontrolle, teilen die Einsatzkräfte mit. Der Ladenbesitzerin Stacy hilft da nur Galgenhumor. Vielleicht kommen die Leute ja im Oktober, sagt sie schulterzuckend und zynisch.
1: In Frankreich brennt es vor den Toren von Bordeaux. In Spanien ist ein Waldbrand nahe der Hauptstadt Madrid außer Kontrolle. Wald- und Buschbrände auch in Portugal. Und dabei rollt die nächste Hitzewelle schon wieder an. Sie könnte erneut das Brandrisiko verstärken und die Löscharbeiten beeinträchtigen. Welche Strategien gibt es, um sich den veränderten Gegebenheiten anzupassen? Und welche Rolle spielt dabei der Klimawandel? Katharina Wilhelm aus der ARD-Klimaredaktion berichtet.
2: Den Forstwissenschaftler und Feuerökologen Alexander Held vom European Forest Institute überrascht die aktuelle Feuersaison nicht. Sie sei aber dramatisch.
3: Was wir jetzt beobachten, eine mal wieder außergewöhnliche Hitzewelle von Portugal bis Griechenland und darüber hinaus, ist zwangsläufig eigentlich mit großen, schwer kontrollierbaren, vielen Feuern gleichzeitig verbunden. Und wenn Sie da auf der anderen Seite stehen als Feuerbekämpfer, dann stehen sie also wie im Boxring Mike Tyson gegenüber.
2: Durch die Erderwärmung treten Dürre- und Hitzeperioden vermehrt auf. Das bedeutet nicht nur, dass das Risiko von Feuern wächst, auch die Brandbekämpfung wird viel schwerer, wenn der Boden so trocken ist, dass er kaum Feuchtigkeit aufnehmen kann. Doch wie kommt es überhaupt zu den Bränden?
4: Also da gibt es natürlich eine große Bandbreite, aber dann gehen wir davon aus, dass sozusagen der Großteil eben tatsächlich menschengemacht ist.
2: Sagt Anja Hofmann-Böllinghaus, die bei der Bundesanstalt für Materialforschung und bei dem europäischen Projekt TRIAS zur Auswirkung von Waldbränden und Bekämpfung forscht. Im vergangenen Jahr wurden in Deutschland 27% der Brände durch Fahrlässigkeit verursacht. Jeder fünfte Brand wurde aber vorsätzlich gelegt. In Deutschland sei das große Problem auch Munition im Boden.
4: Wir haben zum Beispiel rund um Berlin in Brandenburg auch sehr viele Wälder, die so kontaminiert sind. Also die keine ehemaligen Truppenübungsplätze sind, aber wo es so viel Kampfhandlungen gab im Zweiten Weltkrieg, dass eben trotzdem der Boden sehr stark kontaminiert ist. Und diese Munition macht die Brandbekämpfung sehr schwierig, weil man sich nicht nähern darf.
2: Ob Drohnen in solchen Fällen beim Löschen helfen können, wird noch erforscht. Sie kommen aber bei der frühen Branderkennung zum Einsatz. Genau wie künstliche Intelligenz, die bestimmte Muster erkennen soll, damit Feuer schon früh bekämpft werden können. Im Juni hatte die EU angekündigt, die Vorsorgemaßnahmen für Waldbrände zu verstärken. Dazu zählen Feuerwehrleute, Flugzeuge, Hubschrauber und ein neues Brandbekämpfungszentrum in Zypern. Für den Feuerökologen Alexander Held ist das zu wenig. Man müsse dem Feuer vor allem das Futter, also trockenes Geäst, Sträucher und Gräser entziehen. Zum Beispiel, indem man Tiere wie Ziegen schwer zugängliche Gebiete beweiden lässt. Eine andere Möglichkeit sind auch präventive Feuer. Also Brände, die vor allem Gras, Laub und Gehölze nah am Boden verbrennen sollen und die von der Feuerwehr selbst kontrolliert gelegt und gemanagt werden.
3: Wieso entscheiden wir nicht, wann wir brennen, wie wir brennen, in Abstimmung mit dem Naturschutz und anderen naturbasierten Lösungen, um zu sagen, wir entscheiden, mit welcher Intensität, in welcher Flächengröße, in welchem Wiederholungsintervall.
2: Die indigene Bevölkerung in Australien oder den USA hat das früher jahrhundertelang schon so gemacht, um größere Brände zu vermeiden. Vielleicht auch eine Möglichkeit für Deutschland.
3: Präventiv irgendwo ein Streichholz fallen zu lassen, das ist gesellschaftlich schwierig zu vermitteln. Irgendwann kommt aber, glaube ich, der Punkt, wo wir sagen, also wo gemeinschaftlich erkannt wird, so wie es bisher läuft, kann es nicht weitergehen.
2: Mit Blick auf die kommenden heißen Tage bleibt zu befürchten, dass die Zahl und Intensität der Brände in Europa nicht nur in diesem Sommer, sondern Jahr für Jahr zunimmt.
1: Wir schauen etwas ausführlicher auf das Wetter an diesem Donnerstag, den 30. Juli. Im Südosten oft freundlich und trocken, vom Südwesten und Westen her bis in den Norden einzelne, teils kräftige Schauer und Gewitter. Bis zu 25 Grad an der Nordsee, bis vereinzelt 40 Grad im Süden und Südwesten. Schwacher bis mäßiger Wind um West, zudem Schauer- und Gewitterböen. Und hier noch die Temperaturen in einigen Städten in Deutschland. Berlin 20 Grad klar, Frankfurt am Main 18 Grad klar, Dresden 24 Grad klar und Hamburg 21 Grad klar. Kiel 22 Grad stark bewölkt, Köln 19 Grad klar, Leipzig 22 Grad klar, München 25 Grad klar, Rostock 22 Grad gering bewölkt und in Stuttgart

0: Stuttgart 24 Grad und auch da ist es klar. Egal wie warm es bei Ihnen wird, seien Sie umsichtig und trinken Sie genug.
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0: Oh, Entschuldigung, jetzt ist mir ein kleiner Fehler passiert. Ich wollte nämlich einmal einen Beitrag ankündigen über den Brand im Müritz-Nationalpark und bin etwas verrutscht in meinen Beiträgen. Eigentlich wollte ich das Krisenstabszentrum der EU ankündigen. Sie sehen, es geht die ganze Zeit um Waldbrände. Wir waren zuerst in Frankreich und Spanien, schauen jetzt nach Deutschland und was die EU auch an Möglichkeiten bietet.
1: Es ist die 110 für globale Krisen.
2: Wherever in the world something happens, people can call.
1: Wo immer auf der Welt etwas passiert, können uns die Menschen anrufen, sagt Maria Suba. Sie leitet das Krisenzentrum der EU. Und die Länder haben dieses Jahr schon oft angerufen, ob Erdbeben, Überschwemmungen oder Waldbrände. Die Europäische Union versucht zu helfen.
2: You can see that this year the fire season started extremely early.
1: Dieses Jahr hat die Feuersaison sehr früh angefangen. Wir hatten die erste Anfrage Ende April von den Niederlanden und dann fragte die Tschechische Republik um Hilfe. Warum die Feuer diesmal schon so früh ausgebrochen sind, auch dafür hat Maria Suba eine Erklärung.
2: So what happened that in the beginning of the year in February,
1: Anfang des Jahres hatten wir viel Regen und Stürme, die haben viel Äste und Brennmaterial verursacht. Und dann kamen die Hitzewellen, die alles sehr trocken gemacht haben und dann hatte das Feuer leichtes Spiel. Jetzt beschäftigt das Notfallteam aus rund 60 Expertinnen und Experten die beiden großen Feuer in Frankreich und Spanien. Anfang der Woche hatte sich die Lage etwas entspannt, doch jetzt wird es wieder schlimmer, befürchten die Experten in Brüssel. Dank ihrer Copernicus-Satelliten können sie die Lage ziemlich genau vorhersagen. Sie sehen, wo ein Feuer ausbricht und können die betroffene Region frühzeitig informieren. Im Lagezentrum sieht man die Bildschirme rot werden, dort wo die Feuer gerade besonders heftig wüten. Wenn ein Land den sogenannten Katastrophenschutzmechanismus ausruft, können die EU-Experten auf einen Pool zurückgreifen, den die Mitgliedstaaten angemeldet haben. Deutschland zum Beispiel Wasseraufbereitungsanlagen und mobile Labore, Rumänien Flugzeuge zur Evakuierung, Polen Löschfahrzeuge mit Feuerwehrmännern. Das Krisenzentrum ist für die EU auch ein Zeichen der Solidarität, dass man sich hilft in der Not, heißt es in Brüssel. Die Hilfe gilt übrigens auch für Nicht-EU-Staaten. Venezuela zum Beispiel wurde nach dem schweren Erdbeben unterstützt. Rund 140 Feuerwehrleute, 13 Flugzeuge, 41 Fahrzeuge hat die EU von ihren Mitgliedstaaten eingesammelt. Angesichts der Gewalt der Brände vielleicht eine eher kleine Zahl, aber dazu kommt die bilaterale Hilfe. So hat Deutschland 2 Löschfahrzeuge von der Bundeswehr direkt zur Verfügung gestellt. Dafür gab es ein Extralob von EU-Kommissionspräsidentin von der Leyen. Doch wenn man die Krisenhelfer im Lagezentrum besucht, hört man auch Frust. Frust über die zunehmende Ignoranz gegen den Klimawandel.
3: Esto es una asignatura para todos. Y esta te la pregunto yo al revés. ¿A qué estamos dispuestos a renunciar?
4: Wie sieht es mit den umfassenderen Themen aus, wie zum Beispiel dem Kampf gegen den Klimawandel? Das ist eine Aufgabe für uns alle. Und diese Frage stelle ich euch einmal umgekehrt. Worauf sind wir bereit zu verzichten? Denn letztendlich hängt dieser Klimawandel mit unserem Lebensstandard zusammen, das wisst ihr alle. Worauf sind wir bereit zu verzichten, um wieder ein Leben zu führen, das vielleicht etwas einfacher, unkomplizierter, aber nachhaltiger ist?
3: Para volver a tener una vida quizás un poco más simple, más fácil, pero más sostenible.
1: Doch jetzt geht es erstmal um die akute Erstversorgung. Bis zum 18. September besteht die Waldbrandgefahr in Europa. Keine Sommerpause also für das EU-Krisenteam.
0: Ein Bericht von Sabrina Fritz. In der Mecklenburgischen Seenplatte haben in den 2 vergangenen Monaten gleich 2 Flächen gebrannt. Das Problem dabei... Beide Areale sind munitionsbelastet und damit ist es schwer, mit der Feuerwehr aktiv zu werden. Beim letzten Brand vor etwa 2 Wochen musste sogar eine Ortschaft evakuiert werden. Knapp 100 Menschen waren verunsichert. Das Feuer ist zwar noch nicht ganz gelöscht, aber es gibt Entwarnung. Menschen und Häuser sind nicht mehr in Gefahr. Heike Becker aus dem Haff-Müritz-Studio hat sich mit Verantwortlichen getroffen, um zu erfahren, was jetzt getan werden muss, damit sich so etwas nicht wiederholt.
5: Ein Waldweg bei Kratzeburg, die eine Seite kohlrabenschwarz, die andere Seite naturpur. Noch immer riecht es nach verbranntem Holz. Kratzeburgs Bürgermeister Guntram Wagner hat klare Vorstellungen davon, was jetzt getan werden muss.
6: Dass wir in Zukunft aufgrund der Waldeinsatzplanung hier Schneisen haben werden im Nationalpark, die das Übergreifen vom Feuer verhindern. Sprich, die Wege müssen wieder frei. Und das Zweite, das ist ein Wunsch gewesen, den ich geäußert habe, dass die Gemeinde Kratzeburg mit ihrer Feuerwehr finanziell unterstützt wird. Und wir haben neue Technik, aber wir haben kein Gerätehaus, was dazu passt.
5: Dazu kommt panzerbrechende Munition, ja selbst Lenkraketen liegen verstreut im Müritz-Nationalpark, tickende Zeitbomben. Das weiß auch Parkchef Ulf Zimmermann. Er kommt gerade von einer Beratung.
7: Da müssen wir uns darauf vorbereiten. Das heißt, dass wir ein Wegesystem, das bestehende entsprechend jetzt pflegen, freistellen, zusätzliche Infrastrukturen schaffen und ganz wichtig, wir brauchen Wasser. Wir brauchen mehr Wasser in der Fläche, damit wir eben nicht auf diese langen Zuwegungen angewiesen sind, die sehr viel Unterstützung brauchen, sehr viel Manpower. Das ist ja fast eine Materialschlacht gewesen, die wir hier erlebt haben, um das auch für alle von den Ressourcen her handelbarer zu machen, dass wir dort eben vor Ort im Gebiet Löschwasserbrunnen anlegen können, dass wir dort vom Wasser beziehen. Das heißt aber, alle Infrastrukturen, die wir nutzen wollen, müssen sondiert, also auf Munition untersucht werden und kommt da Munition vor, muss der Munitionsbergungsdienst herkommen und diese Munition rausholen aus dem Boden, damit wir hinterher sicheren Fußes mit dem Feuerwehrauto rumfahren können oder auch eben dann einen Brunnen bohren können, ohne dass wir Gefahr laufen, dass sich da irgendeine Munition umsetzt.
5: Beide sind sich einig, jetzt oder nie. Die Aufgabe jedoch ist riesig. Die Natur hat ihre eigenen Gesetze. Sie ist schon dabei, dafür zu sorgen, dass hier auch bald wieder Wald nachwächst. Es ist ein Schutzgebiet. Aufgeforstet wird hier nicht.
7: Das hat einerseits den Hintergrund, dass natürlich die Natur sich sehr stark selber hilft. Wenn man hier reinschaut und mal genau hinschaut, da sind schon einzelne Pflänzchen, die eh überlebt haben. Wir haben überall so grüne Inseln. Andererseits zu unseren Füßen hier unten sieht man schon, kommen die ersten Pilze, diese Brandpilze, die Feuerbecherlinge, die diesen Nährstoffkreislauf wieder in Schwung bringen. Man könnte sogar sagen, das, was jetzt hier an Asche auf dem Boden ist, agiert so ein bisschen wie Katalysator, wie so eine Düngung.
5: Rund 500 Feuerwehrleute waren tagelang im Müritz-Nationalpark im Einsatz. Anwohner in der betroffenen Region kritisieren den Landrat Thomas Müller wegen des späten Einsatzes der Bundeswehr und dass kein Katastrophenalarm ausgelöst wurde.
8: Nach Abwägung aller sicherheitstechnischen Fragen, aber auch aller wirtschaftlichen Interessen, habe ich so entschieden, das Feuer ist aus. Ich glaube, der Erfolg gibt an dieser Stelle auch recht, weil das andere hätte bedeutet, dass wir das Gebiet weiträumig absperren. Und ich glaube, mitten in der Tourismussaison wäre das eine verheerende Katastrophe gewesen für den Tourismus, auch in der Außenwirkung. Und es war jederzeit vertretbar und von daher auch gerechtfertigt.
5: Die Aufarbeitung des Brandes ist in vollem Gange. Bereits in dieser Woche gab es die ersten Beratungen für den Sondereinsatzplan der Feuerwehren im Müritz-Nationalpark. Erste Aufgabe ist es, zu sondieren, wo liegt Munition. Wenn auf Wegen, dann sollen sie beseitigt werden. Ein riesiger Kostenfaktor. Und letztlich beschäftigt die Polizei immer noch die Frage, warum kam es überhaupt zu dem Brand?
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0: Nach dem Anschlag auf den CSD in Berlin hat die Bundesregierung eines ihrer zentralen Versprechen wiederholt. Mehr Menschen abzuschieben, vor allem ausländische Straftäter. Dafür verstärkt die Bundesregierung ausgerechnet die Zusammenarbeit mit den islamistischen Taliban in Afghanistan. Und inzwischen werden auch Menschen dorthin abgeschoben, die sich in Deutschland nichts haben zu Schulden kommen lassen. Ein Ausverkauf moralischer Werte kritisieren viele und ein Sicherheitsrisiko. Einzelheiten von Lisa Seemann.
10: Faridun Tufan trägt die weiße Kleidung der Abschiebehaftanstalt und schaut durch die Fenster seiner Gefängniszelle in der Nähe des Flughafens in München. Der 46-Jährige ist aus Afghanistan geflohen, lebt seit 2022 in Deutschland, inzwischen mit einer Duldung, besuchte Sprachkurse, hatte Arbeit. Aber jetzt sitzt er in Abschiebehaft, nachdem er für einige Tage nach Italien gefahren war. Das erzählt er dem ARD-Magazin Monitor in einem Telefonat.
11: Als ich zurückkam, dachte ich, es gäbe kein Problem, weil ich Dokumente aus Deutschland hatte und dachte, dass sie überall in Europa gültig sind.
10: Ein Fehler, denn mit seiner Duldung durfte er Deutschland zwar verlassen, aber nicht wieder einreisen. Nun sitzt er in seiner Zelle und soll abgeschoben werden. Wie Faridun Tufan soll es künftig mehr Menschen gehen, denn die Bundesregierung will jetzt auch Menschen nach Afghanistan abschieben, die sich nichts zu Schulden haben kommen lassen. Dafür kooperiert man ausgerechnet mit Vertretern der islamistischen Taliban. Deren Vertreter sitzen seit Oktober 2025 auch im afghanischen Generalkonsulat in Bonn. Damit lasse die Bundesregierung Terroristen ins Land, sagt der frühere Generalkonsul Hamid Kabiri. Er hat seinen Posten damals aus Protest geräumt.
12: Ich habe versucht, mit der deutschen Regierung über diese Probleme zu sprechen. Ich habe gesagt, das sind Terroristen. Sie haben mein Land zerstört. Und sie haben vor meinen Augen Kollegen und Zivilisten getötet. Jetzt ist Deutschland für die Taliban so etwas wie ein Vorreiter in Europa.
10: Auch die EU-Kommission führt seit diesem Jahr Gespräche mit den Taliban auf Bitten von 20 Mitgliedstaaten, darunter Deutschland. Das kritisiert die grüne Europaabgeordnete Hanna Neumann. Für mehr Abschiebungen seien offenbar immer mehr europäische Regierungen bereit, sich von den Taliban gewissermaßen erpressen zu lassen, sagt sie.
13: Dann ist es, na okay, wenn ihr abschieben wollt, müssen wir ja konsularische Dienstleistungen machen. Die machen wir nicht in Kabul, die wollen wir in Deutschland machen. Die haben das einfach als ihr Ticket in die Legitimierung, ohne dass sie politisch irgendwas ändern müssen, entdeckt. Und bisher klappt es erstaunlich gut.
10: Monitor hat das Bundesinnenministerium dazu um eine Stellungnahme gebeten. Eine Antwort gab es nicht. Nach seiner Festnahme musste Faridun Tufan zu einer Befragung mit einem Vertreter der Taliban, jener Islamisten, vor denen er einst geflohen war. Die Taliban hätten auch schon seine Familie in Afghanistan aufgesucht, erzählt er.
11: Sie haben nach mir gefragt, wo ich sei und was ich mache. Meine Familie hat gesagt, dass sie darüber nichts weiß. Sie wurden sehr stark unter Druck gesetzt. Und die Taliban sagten, dass sie wiederkommen und weitere Informationen verlangen.
10: Faridun Tufan hat Angst um sich und seine Familie. Wann er abgeschoben wird, ist noch unklar. Doch die Bundesregierung plant in Zukunft bis zu 3 Abschiebeflieger pro Monat. Egal, ob die Menschen darin Straftäter sind oder nicht.
0: Ein Bericht von Lisa Seemann. 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
14: Mit Moritz Knorr. Nach dem Bekanntwerden der Pläne des Fußball-Weltverbandes FIFA, Anteile unter anderem an der Weltmeisterschaft zu verkaufen, hat FIFA-Präsident Gianni Infantino seinen Plan jetzt verteidigt. Es sei ein Vorschlag, ein Angebot, Teil eines demokratischen Beratungsprozesses, sagte Infantino in einem Video. Es ist eine Gelegenheit, aber keine Verpflichtung, so der Schweizer weiter. Die Kritik war im Laufe des Tages riesig geworden. Und auch der DFB, der Deutsche Fußballbund, ist so gar nicht angetan von der FIFA-Idee. Christian Michel.
15: DFB-Präsident Bernd Neuendorf kritisiert dabei nicht nur den Inhalt der Pläne, sondern auch das Vorgehen der FIFA. Als Mitglied des FIFA-Councils habe er davon erst aus der Presse erfahren.
16: Zunächst mal hat uns diese Nachricht einmal mehr überrascht. Ich glaube, es ist ein fatales Zeichen, eine Fußball-Weltmeisterschaft für Investoren zu öffnen. Der Fußball lebt von der Akzeptanz der Gesellschaft und wir dürfen ihn nicht zum Spielball von Investoren machen. Das ist, glaube ich, ganz wichtig.
15: Auch grundsätzlich geht Neuendorf mit dem Weltverband hart ins Gericht. Wichtige Entscheidungen würden im höchsten FIFA-Gremium gar nicht mehr beraten. Die UEFA will sich nun mit ihren 55 Mitgliedsverbänden abstimmen, sagt Bernd Neuendorf.
16: Es ist ganz klar, wenn die UEFA hier sich klar positioniert, ist auch meine Erwartung, dass das passiert, wenn wir alle 55 Verbände zusammen haben, das wird sehr kritisch, dann ist aus meiner Sicht dieses Projekt auch gestorben, weil kein Investor wird sich finden, wenn Europa sagt, an so einer Maßnahme haben wir kein Interesse, wir werden nicht teilnehmen. Ich glaube, dann ist relativ schnell klar, dass diese Idee und dieser Gedanke von Gianni Infantino in sich zusammenfällt.
15: Nach den Beratungen der UEFA erwartet Neuendorf nun auch eine Reaktion der FIFA. Infantino müsse das FIFA-Council kurzfristig einberufen und die offenen Fragen zu den Investorenplänen beantworten.
14: Und am Nachmittag soll dann auch eine Krisensitzung der UEFA mit allen 55 Mitgliedsverbänden stattfinden. Dort soll dann über das weitere Vorgehen und auch über einen möglichen Boykott beraten werden. Schauen wir auf die Tour de France. Auch in diesem Jahr war das wichtigste Radrennen der Welt wieder ein riesiges Fest. Los ging es, wie so häufig in den letzten Jahren, nicht in Frankreich selbst, sondern im Ausland. Dieses Mal war Barcelona dran und 2029 könnte der Tourauftakt auch nach Deutschland kommen. Genauer gesagt nach Mitteldeutschland. Dafür ist jetzt die Bewerbung offiziell überreicht worden. Thomas Kunze.
17: Viel konkreter, viel nachdrücklicher kann man eine Einladung nicht aussprechen, kann das Interesse am Grand Départ der Tour de France 2029 nicht dokumentiert werden. Eine Staatsministerin, ein regierender Bürgermeister, 3 Ministerpräsidenten, Sportfunktionäre aus dem obersten Regal, eine dicke gelbe Bewerbungsmappe und ein Stück der Berliner Mauer. Diese Bewerbung ist ernst. Sehr ernst gemeint, sagt Sachsens Ministerpräsident Michael Kretschmer.
18: Die Tour de France in Berlin und dann durch die mitteldeutschen Länder, das ist doch großartig. Das ist eine unfassbare Werbung für uns.
17: 16 Monate nach der Idee, den Auftakt der Tour 2029 zum 40. Jubiläum des Mauerfalls nach Berlin und in die neuen Länder zu holen, steht also der Plan. Ein Prolog in der Hauptstadt, 3 Etappen durch Sachsen, Sachsen-Anhalt und Thüringen, vorbei an 14 Welterbestätten, so der Wunsch in der Bewerbung. Kommt die Tour de France nach 2017 tatsächlich erstmals wieder nach Deutschland, wäre das nicht nur ein Erfolg, sondern ein teures, aufwendiges Unternehmen. Zwischen 20 und 25 Millionen Euro werden aktuell kalkuliert. Die Tourveranstalter selbst, um Christian Prudhomme übrigens, verließen Berlin nicht ohne hoffnungsvolle Botschaft. Politisch natürlich, aber irgendwie auch der Bewerbung zugewandt.
19: Ich glaube, dass die deutsche-französische Freundschaft das Kern von Europa immer ist.
14: Und die Entscheidung soll dann Anfang 2027 fallen.
0: Das war der Sport mit Moritz Knorr.
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1: Um 5.30 Uhr mit Olaf Knapp. Die Deutsche Bahn hat im ersten Halbjahr dieses Jahres erstmals seit 7 Jahren wieder Gewinn gemacht. Das berichten die Bild-Zeitung und der Spiegel übereinstimmend. Demnach hat der Staatskonzern von Januar bis Juni einen Überschuss im dreistelligen Millionenbereich eingefahren. Außerdem erreichte die Deutsche Bahn in diesem Zeitraum einen Passagierrekord. 960 Millionen Menschen nutzten die Züge des Unternehmens. Den Hauptgrund für den Anstieg sieht die Bahn in den hohen Kraftstoffpreisen. Bahnchefin Palla will die Halbjahreszahlen am Vormittag offiziell vorstellen. Die neue Kanzleramtsministerin Warken verspricht, ebenso wie Kanzler Merz, wichtige Reformvorhaben in Zukunft besser zu kommunizieren. Warken sagte am Abend im ARD-Brennpunkt:
2: Ja, es geht darum, viele Enden zusammenzubinden, ansprechbar zu sein für die Kolleginnen und Kollegen im Parlament, in den Ländern und dann eben zu versuchen, sich vielleicht weniger mit sich selbst zu befassen, aber vor allem die Themen, die man gut zu Ende bringt, die Gesetze, die man beschließt, wirklich den Bürgern näher zu bringen. Das ist eine Aufgabe von uns allen, der Bundesregierung insgesamt, den Koalitionsfraktionen. Und da werden wir in den nächsten Wochen sicher noch drüber sprechen, wie uns das besser gelingen kann.
1: Kanzleramtsministerin Warken. Die Ministerpräsidenten dreier ostdeutscher Bundesländer, Sachsen, Sachsen-Anhalt und Thüringen, stellen mehrere sozialpolitische Forderungen an die Bundesregierung. Nach Informationen des MDR wollen sie heute ein entsprechendes Papier vorstellen. Ein Punkt ist die Beibehaltung der abschlagsfreien Rente nach 45 Jahren. Aus der Nachrichtenredaktion Constanze Semidey.
3: Wer 45 Jahre eingezahlt hat, hat genug eingezahlt. So steht es demnach in dem Schreiben der Ministerpräsidenten Kretschmer, Schulze und Vogt, allesamt CDU-Politiker. Ein weiterer Punkt auf der Forderungsliste: Bei den Eigenanteilen fürs Pflegeheim müsse die individuelle Leistungsfähigkeit berücksichtigt werden. Außerdem gehöre die häusliche Pflege gestärkt. Das Steuerrecht soll Familien mit 3 und mehr Kindern entlasten, ein Elternteil etwa von der Einkommenssteuer komplett freistellen.
1: Russland hat die ukrainische Hauptstadt Kiew offenbar mit Raketen angegriffen. Es wurde Luftalarm ausgelöst. Die Bewohner sollten Schutzräume aufsuchen. Es soll mehrere Explosionen gegeben haben. Der ukrainische Präsident Zelensky hatte gestern Abend vor einem massiven russischen Luftangriff gewarnt. Russland habe diesen vor einigen Tagen vorbereitet. Das Wetter in Deutschland: Am Tage anfangs heiter, später einzelne teils kräftige Schauer und Gewitter, Höchstwerte 25 Grad an der Nordsee bis teilweise 40 Grad im Süden. Am Freitag zeitweise freundlich, vor allem im Westen, später Schauer und Gewitter, 20 bis 38 Grad und am Sonnabend teils heiter, im Süden und Osten Schauer und Gewitter bei 20 bis 34 Grad. Das waren die Nachrichten.
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4: Mit nur einer Meldung derzeit: Die A71 Richtung Schweinfurt ist zwischen Arnstadt Süd und Stadt Ilm wegen Wartungsarbeiten im Tunnel Behringen bis ca. 6 Uhr gesperrt. Für alle weiteren Strecken liegen uns keine Meldungen vor, also gute Fahrt und kommen Sie weiterhin sicher an Ihr Ziel.
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4: Mit Maja Weber. Guten Morgen. Am Mittwochnachmittag hat im Bundesverkehrsministerium die Amtsübergabe vom bisherigen Minister Patrick Schnieder an den neuen Minister Steffen Bilger stattgefunden, beide CDU. Eigentlich ein Routinetermin, wäre Schnieder nicht so spektakulär vom Bundeskanzler hängen gelassen worden. Wie wird der enttäuschte Ex-Minister beim Abgang auftreten? Dieser Frage war unsere Korrespondentin Bianca Schwarz aus dem ARD-Hauptstadtstudio nachgegangen. Patrick Schnieder ließ sich kaum etwas anmerken, aber eben nur kaum.
5: Die Abschiedsrede vom nun ehemaligen Bundesverkehrsminister Patrick Schnieder fällt in die Kategorie:
6: Manchmal sind die Dinge nicht so, wie man sie auf den ersten Blick wahrnimmt.
5: Eine rhetorische Glanzleistung hat Schnieder mit seinen letzten Worten im Amt hingelegt, inklusive feiner Prügel in Richtung Bundeskanzler. Aber der Reihe nach. Die Feierlichkeit im Berliner Bundesverkehrsministerium beginnt mit gutem, altem Bildungsbürgertum. Ein Streichquartett spielt Musik von Haydn. Danach rezitiert Schnieder
6: ein Gedicht von Johann Wolfgang von Goethe.
5: Und als unbeteiligter Zuschauer ist man vielleicht schon kurz davor, verstohlen in die Hand zu gähnen, als
6: Goethe wäre nicht Goethe, wenn es darüber hinaus nicht weitere Anknüpfungspunkte gäbe.
5: Schnieder auf der Bühne diese Anspielung macht. Das Liebesgedicht von Goethe, über das er spricht, heißt
6: Willkommen und Abschied. Da muss man verstehen, Goethe war Jurist. Und Willkommen und Abschied war ein kriminologischer Fachterminus seiner Zeit.
5: Und an der Stelle sei an die Vorgänge der letzten Woche erinnert. Vergangenen Donnerstag hatte Merz Schnieder in dessen Urlaub über seine Entlassung informiert. Als Nachfolger sollte Fritz Künstler ran, aber der hat dem Kanzler erst zu und dann wieder abgesagt. Schnieder musste das aus den Medien erfahren und bat am Sonntag den Kanzler öffentlich um seine Entlassung, um den, Zitat, unwürdigen Zustand zu beenden. Wie Schnieder sich dabei gefühlt haben mag, das kann man sich bildlich vorstellen bei seinen weiteren Worten zu Goethes Willkommen und Abschied.
6: Das war eine Strafe, die ausgesprochen wurde. Nämlich dann, wenn man bei bestimmten Delikten ins Gefängnis einzog und wenn man wieder auszog, gab es eine Prügelstrafe. Das war das Willkommen und Abschied.
5: Prügelstrafe zum Abschied. Eine subtile, aber klare Formulierung in Richtung Bundeskanzler.
6: Manchmal sind die Dinge nicht so, wie man sie auf den ersten Blick wahrnimmt. Und es lohnt sich, tiefer einzusteigen, Hintergründe zu erfassen.
5: Und dann heißt Patrick Schnieder seinen Nachfolger Steffen Bilger herzlich willkommen und ergänzt:
6: Willkommen und Abschied hat hier jedenfalls und heute schon gar nicht irgendetwas mit Prügel zu tun. Hier im Haus jedenfalls nicht.
5: Hier im Haus nicht. Im Bundeskanzleramt vielleicht schon. Für seine Mitarbeitenden im Ministerium und für seinen Nachfolger Steffen Bilger hat Schnieder nur herzliche Worte übrig. Bilger, der schon mal parlamentarischer Staatssekretär dort war, macht in seiner Rede deutlich, wie sehr er die Arbeit im Verkehrsministerium vermisst hat.
7: Ich muss zugeben, dass sich dieser Tag für mich heute so ein bisschen wie nach Hause kommen anfühlt.
5: Und Bilger stellt auch klar, zwischen ihm und Schnieder gibt es kein böses Blut.
7: Und ich will wirklich eingangs ganz herzlich dir, lieber Patrick, Danke sagen. Auch für diesen wirklich freundschaftlichen, kollegialen Übergang.
5: Für den neuen Steffen Bilger gibt es höflichen Applaus von den Mitarbeitenden im Bundesverkehrsministerium. Aber für den scheidenden Patrick Schnieder minutenlange Standing Ovations. Und auch das kann man deuten als Zeichen an Friedrich Merz. Ob der nun Ex-Minister in seinem Haus beliebt war, diese Frage ist hiermit beantwortet.
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4: Deutschland galt einmal nicht nur als das Land der Dichter und Denker, sondern auch das der Erfinder und Ingenieure. Heute ist Deutschland nicht mehr ganz so innovativ, möchte man meinen, aber vielleicht wird eher andersherum ein Schuh draus. Andere Länder haben nachgezogen und sind inzwischen deutlich innovativer. Michelle Goddemeier fragt, woran das liegt und was jetzt passieren müsste.
8: Deutschland und Innovation, das gehörte lange fast selbstverständlich zusammen. Vom Maschinenbau über die Chemie bis zur Automobilindustrie. Deutsche Unternehmen galten als Taktgeber. Doch dieser Vorsprung schmilzt. In immer mehr Branchen hinkt Deutschland inzwischen hinterher, weiß Oliver Koppel vom Institut der Deutschen Wirtschaft.
9: Deutschland hat tatsächlich ein Innovationsproblem. Das liegt weniger daran, dass Deutschland nicht genug innoviert, sondern in erster Linie daran, dass die internationalen Konkurrenzländer ihre Forschungsressourcen massiv aufgestockt haben in den letzten Jahren und eben ein bisschen aufgeholt haben und zum Teil eben auch an uns vorbeigezogen sind.
8: Für Deutschland ist das besonders problematisch. Anders als rohstoffreiche Länder lebt die deutsche Wirtschaft vor allem davon, neue Produkte und Technologien zu entwickeln. Patente gelten deshalb als wichtiger Hinweis darauf, wie wettbewerbsfähig Unternehmen in Zukunft sein werden. Und genau dort zeigt sich der Rückstand. Während die Zahl deutscher Patentanmeldungen seit Jahren zurückgeht, legen Länder wie China, Südkorea oder die USA deutlich zu. Besonders bei Zukunftstechnologien wie künstlicher Intelligenz oder Digitalisierung fällt Deutschland zurück. Dabei fehlt es nicht an technischem Know-how, sagt Katharina Hölzle vom Fraunhofer-Institut für Arbeitswirtschaft.
10: Wir können Technologie und wir können auch, und da wage ich mich vielleicht jetzt ein wenig aus dem Fenster, wir können Technologie besser denken. Wir sind allerdings nicht schnell genug. Ja, es wird viel von der China Speed gesprochen. Das ist etwas, was wir noch stärker umsetzen müssen.
8: Besonders deutlich wird der Innovationsrückstand in der Industrie. Eine aktuelle Auswertung des Instituts der deutschen Wirtschaft zeigt, von 14 Industriebranchen haben 13 im internationalen Vergleich an Innovationskraft verloren. Nur der Maschinenbau hält noch seine Spitzenposition. Oliver Koppel überrascht das nicht.
9: Es gibt einen ziemlich klaren Zusammenhang zwischen dem, was ich in das System reinstecke und zwischen dem, was am Ende dann rauskommt. China investiert massiv mehr als Input und bekommt massiv mehr als Output raus. Das machen die USA genauso. Und bei Deutschland hat eben der Input ein bisschen stagniert und deshalb stagniert und sinkt eben auch bisher der Output.
8: Es fehlt also an Investitionen und Fördergeldern. Gestiegene Energiepreise, hohe Arbeitskosten und eine Unsicherheit bei Unternehmen belasten zusätzlich. Viele verlagern deshalb ihre Forschung inzwischen ins Ausland. Es gäbe aber durchaus Chancen, den Trend wieder umzukehren, sagt Börsenexperte Joachim Nareike.
11: Wir haben einen fantastischen Mittelstand. Wir haben exzellente Ausbildung. Wir haben wirklich schlaue Menschen in diesem Land. Ich habe neulich mit jemandem gesprochen, der sagte, die Grundlagenforschung in Deutschland ist exzellent weltweit. Die Umsetzung ist das Problem.
8: An klugen Köpfen und Ideen mangelt es Deutschland also nicht. Die Herausforderung ist, daraus schneller erfolgreiche Produkte zu machen. Denn viele Technologien werden inzwischen anderswo entwickelt, finanziert oder zur Marktreife gebracht. Ob Deutschland wieder aufholt, hängt jetzt vor allem davon ab, ob Politik und Wirtschaft die richtigen Weichen stellen, bevor aus dem schleichenden Rückstand ein dauerhafter wird.
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4: Mit großer Aufmerksamkeit werden derzeit die politischen Ereignisse in Sachsen-Anhalt beobachtet. Dort wird am 6. September ein neuer Landtag gewählt. Das Besondere daran ist, dass die als gesichert rechtsextrem eingestufte AfD eine realistische Chance hat, in Sachsen-Anhalt erstmals in einem Bundesland eine Wahl zu gewinnen. Vor diesem Hintergrund haben der Mitteldeutsche Rundfunk, der Westdeutsche Rundfunk sowie die Tageszeitungen Volksstimme und Mitteldeutsche Zeitung ein repräsentatives Stimmungsbild in Auftrag gegeben, und zwar beim Wahlforschungsinstitut Infratest DIMAP. Unser Reporter Jochen Müller in Magdeburg mit den Ergebnissen.
12: Die Wahlforscher haben genau 1149 Menschen in Sachsen-Anhalt gefragt, welche Partei sie denn wählen würden, wenn am kommenden Sonntag Landtagswahlen wären. Und im Vergleich zur letzten Wahlumfrage im Mai hat sich eigentlich gar nicht so schrecklich viel verändert. Mit Abstand stärkste Kraft wäre weiterhin die AfD mit 41%. Die Partei hat nichts verloren, aber das muss man auch sagen, sie hat nichts dazu gewonnen. Die CDU hätte leichte Verluste, käme auf 24%. Die Linke würde leicht zulegen auf 13%. Die SPD käme auf 7%, bliebe also im Landtag, ebenso die Grünen mit 5%. Das Bündnis Sahra Wagenknecht bliebe unter der 5%-Hürde. Die FDP wäre in der Kategorie Sonstige schlicht und ergreifend verschwunden.
4: Was diese Zahlen für eine Regierungsbildung bedeuten würden, kann man wie folgt einordnen.
12: Die Wahlforscher betonen, dass es sich hier eben nur um eine Momentaufnahme handelt. Da kann sich bis zur Wahl Anfang September noch vieles ändern. Viele Wähler entscheiden sich ja beispielsweise erst in der Wahlkabine, wo sie ihr Kreuz machen. Und dann gibt es in solchen Umfragen immer eine Schwankungsbreite von 2 bis 3 Prozentpunkten. Also, Fakt ist, die AfD ist weiterhin stark, kann aber nicht zulegen, stagniert bei 41%. Die übrigen Parteien kommen zusammen auf 48%, allerdings auch nur, wenn man die Linkspartei dazu nimmt. Und damit hat ja bekanntlich die CDU ein großes Problem, denn zur Linkspartei gibt es ja weiterhin den Unvereinbarkeitsbeschluss. Ansonsten hat die AfD gute Werte. Auf die Frage, wem trauen sie am ehesten zu, die wichtigen Aufgaben zu lösen, sprechen sich 36% der Befragten für die AfD aus und nur 16% für die CDU. Und dann werfen wir noch schnell einen Blick auf die wichtigsten Probleme, die gelöst werden sollen. 15% nennen das Thema Einwanderung und Asylpolitik, 12% sagen, es müsse mehr geschehen bei der Bildung und 7% nennen den Rechtsruck.
4: Die AfD macht in Sachsen-Anhalt seit geraumer Zeit Wahlwerbung mit dem immer strahlenden und lachenden Spitzenkandidaten Ulrich Siegmund. Nochmal Jochen Müller mit den Umfragewerten des Spitzenkandidaten.
12: Die sind tatsächlich etwas besser als die vom CDU-Kandidaten Sven Schulze. Schulze kommt auf der Zufriedenheitsskala auf 29%, Siegmund auf 35%. Und wenn wir dann mal schauen, wie das vor 5 Jahren bei der Landtagswahl war mit Rainer Haseloff, dem damaligen Ministerpräsidenten, der kam damals auf 67% Zustimmung.
4: Das waren die Ergebnisse der Umfrage von Infratest DIMAP vor der Landtagswahl in Sachsen-Anhalt, zusammengefasst und eingeordnet von unserem Reporter Jochen Müller.

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10: Schon so mancher Kinohit hat als erfolgreiches Theaterstück begonnen. So Der Vorname zum Beispiel oder Der Gott des Gemetzels. Die spanische Komödie Die Nachbarn von oben kommt nun bereits zum vierten Mal ins Kino. Nach einer spanischen, schweizerischen und deutschen Version startet diese Woche die amerikanische unter dem Titel The Invite, die Einladung. Und hier ist definitiv die größte Star-Power geboten mit Penelope Cruz, Edward Norton, Seth Rogen und Olivia Wilde, die auch Regie führte. Wally Müller hat sich diese Paar-Komödie schon wieder mal angeschaut.
11: Irgendwas scheint verführerisch zu sein an der Idee vom Partnertausch mit den Nachbarn. Der Schweizer Remake-Versuch aber ging genauso daneben wie der deutsche mit Julia Koschitz und Florian David Fitz. Beide Versionen unangenehm schlüpfrig.
12: Auf unser Abenteuer.
13: Von meinen ersten Vierer.
12: Ahoi.
11: US-Regisseurin Olivia Wilde bekommt den Balanceakt zwischen Erotikkomödie und Paarsatire nun sehr viel eleganter hin, was an den knackigen Dialogen liegt und an der exquisiten Besetzung. Seth Rogen nimmt man von vornherein, den notorisch miesmuffeligen, für neue Bekanntschaften oder Erfahrungen null aufgeschlossenen Langzeitehemann ab.
14: Erwarten wir Besuch?
11: Die Spontaneinladung seiner Gattin an den neuen Nachbarn im Haus nervt Joe kolossal. Aber Angela hat extra einen neuen Teppich gekauft, die halbe Feinkostabteilung auf Platten angerichtet und da klingeln auch schon die Gäste.
15: Es hat eine Weile gedauert, bis du aufgemacht hast. Und es klang, als hättet ihr Streit.
12: Immer direkt.
15: Nein, nein, nein, ich will nur ehrlich sein. Wir standen noch kurz vor der Tür und konnten hören, dass ihr euch streitet.
12: Oh, Wir haben gestritten.
16: Es ist eher konfliktgeladen bei uns heute. Ich verstehe, wenn euch das abschreckt, nehmen wir euch aber nicht übel, okay? Ich verstehe das total.
15: Wir lieben es, wenn Konflikte ausgetragen werden.
11: Smalltalk ist also eher nicht angesagt an diesem Abend. Penelope Cruz und Edward Norton spielen Pina und Hawk. Sie Psycho- und Sexualtherapeutin, er Feuerwehrmann, der auch bei ihr die Brände löscht. Jedenfalls plaudern sie gleich ungeniert über ihr Intimleben. Joe würde ihnen gerne sagen, dass ihn der animalische Lärm, den sie dabei veranstalten, stört.
16: Wir würden gerne etwas mit euch besprechen.
11: Darf er aber nicht, weil Ehefrau Angela sich nicht als Spießerin outen will. Und so gibt sie sich, sichtlich um Fassung ringend, maximal aufgeschlossen, als das Nachbarpaar beginnt, von Gruppensexpartys zu berichten.
12: Und wie funktioniert das? Wie wird man eingeladen?
15: Es gibt auch Cons. Richtige Conventions.
16: Ah, so richtig in einem Hotel?
15: Ja.
12: Dort gibt es auch eine Menükarte.
16: Oh, eine Karte.
12: Eine Auswahl an Sachen, auf die man steht. Gut, da ist Struktur drin. Das ist toll. Wenn man sich mit jemandem einlässt, weiß man schon, was er mag. Er hat seine Präferenzen vorher bekannt gegeben.
16: Präferenzen?
12: Oh, wie bei...
16: Ja, wie die Wünsche beim Mieten, Wohnen, Kaufen, ja.
11: Wonach es den Gästen gelüstet, kommt nun auch zur Sprache. Es ist nicht die Schinkenplatte.
12: Wir würden auch gerne etwas mit euch besprechen. Wir fühlen uns sehr stark zu euch hingezogen. Das ist aber nett von euch, danke.
16: Ja.
12: Komm, sag danke, John.
16: Danke, sehr schmeichelhaft.
11: Ein flotter Vierer in der Mainstream-Komödie? So plump geht's hier nicht zu. Über das Spiel mit den offenen Worten kommt im Grunde nur das lange Ungesagte, ewig Verdrängte zum Vorschein. Der ganze Frust über verlorene Nähe, ungestillte Sehnsüchte, nagende Einsamkeit bei Angela. Man lacht und versteht doch gleichzeitig die innere Not der Figuren. Auch des durch und durch verkrampften Joe, der sich einfach selbst nicht mehr leiden kann.
16: Nur um das klarzustellen. Du? Du? Sie? Und ich?
12: Ja.
16: Ich auch.
12: Ja, du auch.
11: Seth Rogen steuert den trocken, zynischen Humor bei. Penelope Cruz, augenzwinkernd das spanische Temperament. Ed Norton gibt köstlich den Lustsachverständigen. Und Olivia Wilde spielt nicht nur die vernachlässigte Ehefrau grandios, sondern hat auch bei der Regieführung alles richtig gemacht. The Invite ist ein amüsantes und süffisantes, aber auch psychologisch tiefgründiges Kinodate.
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10: Die deutsche Autoindustrie steckt in der Krise. Nun hat auch BMW angekündigt, tausende Stellen zu streichen. 8000 Jobs sollen bis Ende 2027 wegfallen, die meisten davon in Deutschland. Betroffen sind vor allem Bürojobs. In der Produktion soll es keine Streichungen geben, hieß es. Unser Gastautor ist heute Mike Koltermann, Chefredakteur der Hamburger Morgenpost. Er findet, trotz der schlechten Nachrichten macht BMW insgesamt eine gute Figur.
6: Alle Verantwortlichen im Boot. Die Kommunikation auf den Punkt. Wo der Kanzler mit seinen wichtigen Personalentscheidungen in den vergangenen Tagen mal wieder eine veritable Bruchlandung hinlegte, zeigt der neue BMW-Chef Milan Nedeljković, wie es auch gehen kann. 6 Wochen Gespräche hinter verschlossenen Türen, eine geräuschlose Einigung und dann die souveräne Verkündung. Alle Achtung! Die Nachrichten klingen trotzdem erstmal nicht gut. 8000 Mitarbeiter müssen gehen. Die Krise, klar, die ist schon längst auch bei den bayerischen Motorenwerken angekommen. Aber wo die anderen deutschen Autobauer zuletzt mit allerhand heulen und Zähneklappern durch die Verwerfung der internationalen Handelsbeziehungen und disruptive Einschläge in Absatzmärkte und Lieferketten torkeln, stehen die Münchner noch vergleichsweise stabil. Den selbstverschuldeten Rückstand auf die Chinesen bei der Elektrifizierung hat auch BMW noch längst nicht aufgeholt. Aber die Münchner haben mit der sogenannten neuen Klasse inzwischen von allen deutschen Autofirmen wohl am konsequentesten den Hebel umgelegt und dafür sehr viel Geld in die Hand genommen. Wird's reichen, um den breitbeinig in den Markt drängenden E-Chinesen die Stirn zu bieten? Man wird sehen.
10: Ein Kommentar von Mike Koltermann. Auch der Münchner Merkur meint, dass BMW noch gut dasteht, verglichen mit anderen Herstellern.
7: BMW handelt jetzt, um nicht in eine existenzbedrohende Lage wie der gefesselte Riese Volkswagen zu geraten. Dort haben Politiker, die durch die staatliche Mitbestimmung mit am VW-Lenkrad sitzen, den Konzern aus dem politischen Wolkenkuckucksheim direkt an den Rand des Abgrunds gesteuert. Deshalb droht bei der Drama-Queen der deutschen Industrie jetzt ein blutiger Kahlschlag von 100.000 Stellen inklusive Werksschließungen und Verödung ganzer Regionen. Derlei ist bei BMW dank der vorausschauenden Unternehmensführung zum Glück nicht zu befürchten. Doch dass selbst ein Vorzeigeunternehmen wie BMW so hart reagieren muss, zeigt, wie groß die Herausforderungen für die deutsche Industrie sind.
10: Für das Straubinger Tagblatt sind die Probleme der Autobauer viel zu komplex, als dass sie sich durch reinen Jobabbau lösen ließen.
7: Selbst BMW kann sich dem Abstieg der deutschen Autoindustrie nicht mehr entziehen. Die Ursachen sind mehrgestaltig. Managementfehler mischen sich mit weltpolitischen Verwerfungen, wirtschaftspolitischer Naivität und einem unattraktiven Heimatstandort. Konkret, dass die deutschen Autobosse die Elektromobilität verschlafen haben und bei der Batterietechnik von Asien abhängig sind, hat sich herumgesprochen. Dass sich ihr Wohl und Wehe an den Profiten in China entscheidet, ist ebenso bekannt.
10: Der Kölner Stadtanzeiger meint zu wissen, wie man der scheinbar erdrückenden Konkurrenz aus China begegnen könnte.
7: Für das China-Geschäft muss eine Neuausrichtung her. Den Preiswettbewerb gegen Chinas Billig-E-Autos können die Deutschen nicht gewinnen. Deutsche Marken, allen voran BMW und Mercedes, müssen sich auf ihre traditionellen Stärken fokussieren. Oberklasseverarbeitung, Fahrdynamik, Prestige und wahrer Luxus.
10: Das sieht die Nürnberger Zeitung anders.
7: Ein bisschen Luxus und Formel 1 ist sicher nicht schlecht fürs Renommee. Ausschließlich teure Produkte beschäftigen aber nicht Hunderttausende, wie Mercedes-Chef Kerlinius nun zugeben musste. Die wirkliche Durchdringung, wenn schon nicht Beherrschung des Marktes, kommt erst mit resilienten Ideen für Massen.
10: Das waren die Standpunkte, zusammengestellt von Constanze Semidei.
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10: Heute vor 125 Jahren wurde in Magdeburg der Gründer der Augsburger Puppenkiste Walter Oehmichen geboren. Sifora Robiner mit einem Porträt.
13: Augsburger Puppenkiste Walter Oehmichen, ja?
14: Die Puppenkiste ist von Anfang an ein Familienunternehmen. Begonnen hat sie sehr einfach, erzählt Klaus Marschall, Oehmichens Enkel.
17: Es gab eine Bühne von Walter Oehmichen während des Krieges. Die nannte er damals den Puppenschrein. Das war ein Türrahmentheater. Es passte also von der Konstruktion in jeden Türrahmen ein Tisch, auf welchem Oehmichen, seine Frau Rose und seine beiden Töchter Ulla und Hannelore für zunächst bekannte Verwandte und später auch für Gäste gespielt haben.
14: Bei einem Bombenangriff 1944 auf Augsburg wird der Puppenschrein zerstört. Walter Oehmichen tüftelt weiter. Sein neues Puppentheater soll in eine Kiste passen und einfach zu transportieren sein.
13: Am 26. Februar 1948 wurde die Augsburger Puppenkiste mit dem Märchenspiel vom gestiefelten Kater eröffnet.
18: Herr Graf, darf ich nun bitten?
19: Hey, Kutsche, hier geradeaus und um den See herum.
14: Unzählige Produktionen kommen auf die Bühne. Die Puppenkiste tourt durch Deutschland.
20: Ja, hier ist der Hessische Rundfunk, Studio Pieper Schlurf.
14: Im Januar 1953 kommt der große Sprung für das kleine Marionettentheater. Die Augsburger Puppenkiste präsentiert live im Fernsehen Peter und der Wolf.
20: Den ersten Film haben wir schon gefunden und der zweite folgt zugleich. Können wir anfangen?
21: Das Land, in dem Lukas, der Lokomotivführer, lebt, heißt Lummerland und ist nur sehr klein.
14: Die Mumin-Familie, Jim Knopf und Lukas, der Lokomotivführer, Ummel aus dem Eis, Räuber Hotzenplotz und. Die Augsburger Puppenkiste ist heute Kult und erfreut sich noch immer großer Beliebtheit. Geboren wurde ihr Gründer, Walter Oehmichen, am 30. Juli 1901, heute vor 125 Jahren.
10: Das war der Stichtag von Sifora Robiner und das war auch die ARD-Infonacht. Mein Name ist Maja Weber und ich wünsche Ihnen im Namen des Teams einen guten Start in den Tag. Die Zeit, es ist 5:58 Uhr.

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1: Um 6 Uhr mit Beate Rüsapp. Die Deutsche Bahn hat in der ersten Jahreshälfte offenbar zum ersten Mal seit 7 Jahren Gewinn gemacht. Wie die Bild und der Spiegel berichten, hat die Bahn einen Überschuss im dreistelligen Millionenbereich erzielt. Aus der NDR Nachrichtenredaktion Janine Artist.
2: Die Bahn soll auch einen Fahrgastrekord verzeichnet haben. Im ersten Halbjahr haben demnach 960 Millionen Fahrgäste DB-Züge genutzt. Das sei der höchste Wert seit der Corona-Pandemie. Im vergangenen Jahr waren es im selben Zeitraum 17 Millionen Reisende weniger. Hauptgrund für den Anstieg sind nach Einschätzung des Unternehmens die hohen Kraftstoffpreise. Zahlreiche Pendler seien vom Auto auf die Bahn umgestiegen. Das gleiche gelte auch für den Fernverkehr. Bahnchefin Palla will die Halbjahreszahlen heute offiziell vorstellen.
1: Mehrere Länder in Europa haben mit immer mehr Waldbränden zu kämpfen. Eine Hitzewelle und kräftiger Wind haben die Feuer entfacht. Tausende weitere Menschen wurden in Sicherheit gebracht. Aus der NDR Nachrichtenredaktion Jenny Kallenbrunnen.
3: In Frankreich, Spanien, Griechenland und der Türkei kämpfen Einsatzkräfte gegen Feuer. In allen 4 Ländern flammten zudem neue Brände auf. In Frankreich brennt es in 3 zusätzlichen Regionen, unter anderem nahe der Großstadt Dijon. Im Nordwesten von Spanien brennt ein Nationalpark an der Grenze zu Portugal. 950 Menschen wurden in der betroffenen Region laut Polizei in Sicherheit gebracht, darunter Bewohner eines Pflegeheims. Auch im Westen und Süden der Türkei bekämpft die Feuerwehr seit Tagen mehrere Brände, die auch Wohngebiete erreichten. In Griechenland wüten ebenfalls mehrere Waldbrände, der schwerste im Süden der Insel Kreta. Dort sind 2 Feuerwehrleute bei Löscharbeiten gestorben.
1: Angesichts der neuen Hitzewelle fordert der Deutsche Städtetag, dass Bund und Länder mehr für die Klimaanpassung tun. Hauptgeschäftsführer Schuchardt sagte dem Redaktionsnetzwerk Deutschland, es müssten bundesweit Milliardensummen investiert werden. Die Städte könnten das nicht allein stemmen. Man müsse ganz grundsätzlich schauen, wie die notwendigen Ausgaben für Klimaschutz und Klimaanpassung organisiert werden. Als Beispiele nannte Schuchardt die Entsiegelung von Böden und mehr Grün in den Städten. Zum ersten Mal seit fast einer Woche hat das US-Militär nach eigenen Angaben wieder Ziele im Iran attackiert. Das zuständige Regionalkommando teilte mit, dass damit eine starke Antwort auf iranische Angriffsversuche auf US-Stützpunkte in der Region gegeben werden solle. Gestern hatte das Militär bekannt gegeben, dass mehrere Raketen aus dem Iran abgefangen worden seien. Heute ist der sogenannte Erdüberlastungstag. Er wird jährlich von der Organisation Global Footprint Network berechnet und bezeichnet den Tag, an dem die Menschheit über ihre Verhältnisse lebt, weil die natürlichen Rohstoffe, die die Erde innerhalb eines Jahres erneuern kann, aufgebraucht sind. Aus der ARD-Klimaredaktion Stefanie Peik.
4: Für ihren Konsum in diesem Jahr bräuchte die Menschheit demnach eigentlich nicht nur eine Erde, sondern noch fast eine Dreiviertelerde dazu, konservativ gerechnet. Wenn alle so leben würden wie die Menschen in Deutschland, wären sogar knapp 3 Erden nötig. Immerhin, das Datum des Erdüberlastungstags hat sich in den letzten Jahren kaum mehr zeitlich nach vorne bewegt. Das sei aber kein Grund zur Entwarnung, sagt das Global Footprint Network, denn die ökologischen Schulden, die wir Jahr für Jahr machen, summierten sich. Die Berechnungsmethode für den Erdüberlastungstag wird immer wieder kritisiert. Anschaulich ist das Bild auf jeden Fall.
1: FIFA-Präsident Infantino verteidigt sein Vorhaben, Anteile an der Fußball-WM an private Investoren zu veräußern. Es sei eine Gelegenheit, aber keine Verpflichtung, sagte Infantino in einem Video des Fußball-Weltverbands. Aus der NDR-Sportredaktion Mats Nickersen.
5: Infantino betonte, dass es sich beim Anteilsverkauf um einen Vorschlag handele. Er verwies auf den demokratischen Beratungsprozess. Laut internationalen Medienberichten sollen die Mitgliedsverbände bis zum 19. September zustimmen. Ihnen seien dabei hohe Zahlungen aus den Anteilsverkäufen in Aussicht gestellt worden. Der Europäische Fußballverband UEFA hatte die FIFA-Pläne hart kritisiert. Heute soll eine Sitzung mit Vertretern aller 55 europäischen Verbände folgen, um das gemeinsame Vorgehen abzustimmen. Das bestätigte der norwegische Fußballverband. Norwegen hatte sich wie der DFB in der Vergangenheit mehrfach kritisch positioniert, unter anderem zur Vergabe des FIFA-Friedenspreises an US-Präsident Trump.
1: Das waren die Nachrichten.
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6: Und dieser Donnerstag, der bringt uns längeren Sonnenschein. Später wird es dann wolkiger und zunehmend schwül, mit auch Schauer- und Gewitterrisiko. Die Höchstwerte, die liegen bei 23 Grad auf Sylt, bis 37 Grad werden es in Schöningen. Morgen ist es dann leicht wechselhaft und kühler. Einzelne Schauer und Gewitter sind möglich bei maximal 20 bis 30 Grad. Und die Aussichten fürs Wochenende: am Sonnabend Sonne und Wolken mit einzelnen Schauern oder Gewittern bei 20 bis 26 Grad. Am Sonntag heiter bis sonnig, später auch wieder Schauer und Gewitter bei dann 21 bis 30 Grad. 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Da liegen uns keine Meldungen vor. Allen unterwegs eine gute Fahrt. Am Mikrofon ist Liane Kossmann. Schönen guten Morgen. Ein emsiges Kommen und Gehen war das gestern im politischen Berlin. Ein Verkehrsminister, der seinen Posten räumen muss, und einige andere, die von ihrem bisherigen Job in einen neuen wechseln. Eine ungewöhnlich große Rochade war das, die gestern erstmal abgeschlossen wurde. Das Ganze sollte aus Sicht des Kanzlers ja ein Neuanfang sein. Stattdessen aber zog Friedrich Merz viel Unmut auf sich in den letzten Tagen. Mit der Ernennung der Minister und der Wahl von Thorsten Frey zum neuen Fraktionschef von CDU und CSU im Bundestag soll nun wieder Ruhe einkehren nach diesem doch holprig verlaufenen Regierungsumbau. Aus Berlin, Frank Eichmann.
7: Die gute Nachricht für Friedrich Merz: nur 11 Tage vergingen nach dem Rücktritt von Jens Spahn, bis dessen Nachfolger mit soliden 92% gewählt wurde. Neben Thorsten Frey als neuem CDU-CSU-Fraktionschef klärte Bundeskanzler Merz ebenfalls in kurzer Zeit weitere Personalien. 3 neue Minister sind ernannt. Trotzdem schwächelt seine CDU, räumte Merz ein und fand doch etwas Positives.
8: Wir sind eine der ganz wenigen christdemokratischen Parteien, die in Europa überhaupt noch in der Regierungsverantwortung steht. Aber mir persönlich reicht das nicht.
7: Die Regierungsumbildung allerdings kein geglückter Aufbruch, weil der Bundeskanzler sie schlecht umsetzte. Bestes Beispiel: Verkehrsminister Schnieder, den Merz vor einer Woche vom bevorstehenden Rauswurf informierte, nur sagte dann der gefundene Nachfolger kurzfristig ab, sodass eine Hängepartie folgte und Schnieder selbst um Rücktritt bat. Aber warum musste der Verkehrsminister überhaupt gehen? Was ist das für ein Führungsstil?
9: Es gab eine offene und auch wirklich kritische Diskussion.
7: So nach der mehr als 3-stündigen Unionsfraktionssitzung der CDU-Abgeordnete Matthias Mittelberg.
9: Aber es gab auch ein ehrliches Eingeständnis vom Bundeskanzler, dass er Fehler gemacht habe, vor allen Dingen was den Umgang unter uns angeht.
7: Nun also Blick voraus. Nach der Sommerpause warten große Reformbaustellen und schwierige Landtagswahlen. Und das räumte der neue Unionsfraktionschef Frey ein, mit inzwischen 7 Jahren ohne Wirtschaftswachstum und mit schwindendem Vertrauen der Bevölkerung in die Regierungsparteien. Wir müssen die Lebensmittel

0: die Gesetze, die man beschließt, wirklich den Bürgern näher zu bringen.
1: Der Nachfolger Wagens als Gesundheitsminister ist der Ex-CDU-Generalsekretär Carsten Linnemann. Sein Vorhaben?
2: Ein Gesundheitssystem, was mit zu den teuersten weltweit gehört, besser machen, effizienter machen, ja, vielleicht auch gerechter machen.
1: Gute Vorsätze auch vom neuen Verkehrsminister Steffen Bilger beim Antrittsbesuch in seinem Ministerium.
3: Ich will mit Ihnen gemeinsam dafür sorgen, dass die Verkehrsinfrastruktur Stück für Stück aus den negativen Schlagzeilen herauskommt, einfach weil sie wieder funktioniert und für die Menschen da ist.
1: Und wie geht es jetzt weiter? Ist nach dem Umbau vor einem weiteren? Friedrich Merz stellte klar:
4: Weitere Veränderungen plane ich nicht. Ich denke, die Aufstellung, die wir jetzt haben in der Regierung, ist die richtige, um die Herausforderungen der nächsten 2,5 Jahre gemeinsam zu bewältigen.
1: Und damit beginnt nun die wohl nur kurze Sommerpause.
5: Aus Berlin war das Frank Eichmann.
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5: Gestern hat sie sich schon kurz in Bewegung gesetzt, die neue Sternbrücke in Altona. Doch heute ist der entscheidende Tag, denn heute muss die 3700 Tonnen schwere Eisenbahnüberführung über die Max-Brauer-Allee an ihren Bestimmungsort zur Stresemannstraße fahren. Ein heikles Manöver. Reinhard Postelt.
7: Es sind nur gut 500 Meter, doch die Straße ist schmal und muss dem ungeheuren Gewicht standhalten. Nur 40 Zentimeter Abstand bleiben an der engsten Stelle. Und die 6 Meter hochgefahrene Sternbrücke darf nicht wackeln. Manch einer der vielen Schaulustigen kam da ins Grübeln.
8: Ist natürlich eine heikle Sache. Also man spekuliert immer rum mit seinen alten Physikkenntnissen und so weiter. Ist das richtig gelagert? Aber die Jungs werden schon richtig gerechnet haben.
7: Ab 10 Uhr soll der schwere Transport rollen. Bahnprojektleiterin Jana Wittmeier nimmt es leicht.
9: Ich genieße das auch, dass wir ja so weit gekommen sind mit einem starken Team, mit Baufirmen, die wirklich alles geben, nochmal die Pobacken zusammenkneifen jetzt in den letzten Stunden, dass auch alles pünktlich funktioniert.
7: Bis in die Nacht brachen Arbeiter die alte Sternbrücke ab. Auch heute soll alles wie auf Schienen laufen.
5: Eben mal das Kaugummi auf den Gehweg spucken oder den alten Kühlschrank im Wald entsorgen. Wer das in Hamburg macht, der muss künftig mehr Strafe zahlen als bislang. Die Bezirksämter und die Umweltbehörde der Stadt haben den Bußgeldkatalog gründlich überarbeitet. Die Einzelheiten dazu hat Anja Grigoleit.
10: 35 Euro kostete das Kaugummi auf dem Gehweg bislang. Jetzt werden bis zu 150 Euro fällig. Eine achtlos weggeworfene Zigarettenkippe kann den Verursacher künftig bis zu 300 Euro kosten. Auch beim illegalen Entsorgen von Sperrmüll oder Hausrat will die Stadt härter durchgreifen und verdoppelt zum Teil die Höhe der Bußgelder. Wer Kippen, Becher oder Sperrmüll einfach liegen lässt, schadet der Allgemeinheit, sagt Umweltsenatorin Katharina Fegebank. Allein im vorigen Jahr musste die Stadtreinigung knapp 6.000 Tonnen illegal entsorgten Müll einsammeln. Auch bei der verbotenen Fütterung von Wildtieren wolle man jetzt den Druck erhöhen, sagt Fegebank. Sauberkeit und Naturschutz gehöre zusammen und Grünanlagen und Gewässer müssen besser geschützt werden. Wer zum Beispiel Gänse an der Alster füttert, muss künftig mit mindestens 200 Euro Bußgeld rechnen. In gravierenden Fällen kann die Behörde sogar Bußgelder bis in den vierstelligen Bereich verhängen.
5: In Mecklenburg-Vorpommern werden noch Wahlhelfer für die Landtagswahl gesucht, beispielsweise in Rostock und Schwerin. Sven-Peter Martens.
11: In Schwerin sind es etwa 400, in Rostock rund 200 Wahlhelferinnen und Helfer, die noch fehlen. In Neubrandenburg, Wismar und Stralsund haben sich bereits genügend Menschen gemeldet, die am 20. September bei den Landtagswahlen helfen wollen. Also die Ausweise der Wahlberechtigten mit dem Wählerverzeichnis abgleichen, ab 18 Uhr die Stimmen auszählen und auch mitentscheiden, ob möglicherweise Stimmzettel ungültig sind oder nicht. Landeswahlleiter Christian Boden geht davon aus, dass bis zur Landtagswahl sämtliche Wahllokale in den Städten und Gemeinden vollständig besetzt sein werden. Als Wahlhelfer bewerben können sich alle Wahlberechtigten, ausschließlich an ihren Wohnorten. Laut Landeswahlleiter Boden wird jedem ein sogenanntes Erfrischungsgeld gezahlt, was je nach Stadt und Kommune unterschiedlich ausfällt.
5: In Niedersachsen will die Staatsanwaltschaft Hannover den niedersächsischen AfD-Landeschef Ansgar Schledde anklagen. Dazu hat sie die Aufhebung seiner Immunität als Landtagsabgeordneter beantragt. Stella Christine Peters erklärt, um welche Vorwürfe es geht.
12: Er soll Geld für aussichtsreiche Listenplätze bei der Landtagswahl 2022 kassiert haben. Und nach Informationen des NDR plant die Staatsanwaltschaft Hannover jetzt, den Politiker tatsächlich anzuklagen, weil er gegen das Parteiengesetz verstoßen haben soll. Die Behörde hat die Aufhebung der Immunität des Politikers beim Niedersächsischen Landtag beantragt. Das Schreiben liegt dem NDR vor. Der AfD-Landesverband sagt, dass die Vorwürfe absurd seien und weist die entschieden zurück. Schledde wisse auch nichts davon, dass die Staatsanwaltschaft Anklage erheben will. Der Niedersächsische Landtag wird im September darüber entscheiden, ob Schleddes Immunität tatsächlich aufgehoben wird und somit der Weg für eine Anklage gegen ihn frei wird.

0: klang ja eben schon an. Am 20. September wird in Mecklenburg-Vorpommern ein neuer Landtag gewählt. Und wenn wir uns aktuelle Umfragen anschauen, dann sehen die AfD vorne. Sie könnte stärkste Kraft werden im Herbst. Warum ist die AfD so erfolgreich? Mit dieser Frage ist unsere Reporterin Caroline Schmidt mehr als ein halbes Jahr lang durch Mecklenburg-Vorpommern gereist, um zu verstehen, was viele Menschen zur AfD führt. Ihre Deutschland-Reportage, die hören Sie gleich bei uns. Zuvor das Wichtigste in Kürze, 6.14 Uhr.
1: Die Deutsche Bahn hat im ersten Halbjahr 2026 ein Plus im dreistelligen Millionenbereich erzielt. Das berichten Bild und Spiegel. Es ist das erste Mal seit 7 Jahren, dass die Bahn im Kernbereich schwarze Zahlen schreibt. Im ersten Halbjahr 2025 hatte der bundeseigene Konzern noch rund 760 Millionen Euro Verlust gemacht. Bahnchefin Paller wird die offiziellen Zahlen heute Vormittag vorstellen. In Südeuropa kämpfen Einsatzkräfte weiter gegen zahlreiche Waldbrände. In Frankreich, Spanien, Griechenland und der Türkei sind neue Brände aufgeflammt. Tausende Menschen mussten in Sicherheit gebracht werden. In Frankreich verteilen sich die neuen Waldbrände auf mehrere Regionen. Der bislang massivste Brand in der Nähe von Bordeaux hat sich aber nicht weiter ausgebreitet. Ab heute hat die Menschheit rechnerisch die Ressourcen verbraucht, die die Erde in einem Jahr erneuern kann. Der sogenannte Erdüberlastungstag wird jedes Jahr von der Organisation Global Footprint Network berechnet. An diesem Tag verbrauchen die Menschen mehr ökologische Ressourcen, als rechnerisch zur Verfügung stehen. Anfang der 70er Jahre lag dieser Tag noch Ende Dezember. Das Wetter in Norddeutschland. Heute viel Sonnenschein, später wolkiger und zunehmend schwül, Schauer und Gewitter möglich. Höchstwerte 23 bis 37 Grad. Das war der kurze Überblick und nun weiter mit Liane Kossmann.
0: Schönen guten Morgen.
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0: Anfang September ist Landtagswahl in Sachsen-Anhalt. 1,8 Millionen Menschen sind dann aufgerufen, ihre Stimme abzugeben. Und die Wahl in Mecklenburg-Vorpommern, die folgt dann 2 Wochen später. Und in beiden Ländern liegt die AfD laut Umfragen vorne. Sie könnte also nicht nur in Sachsen-Anhalt, sondern auch hier im Norden in Mecklenburg-Vorpommern in diesem Herbst stärkste Kraft werden. Warum ist die AfD so erfolgreich? Mit dieser Frage ist unsere Reporterin Caroline Schmidt mehr als ein halbes Jahr lang durch Mecklenburg-Vorpommern gereist, um zu verstehen, was viele Menschen zur AfD führt.
3: Vorbei am Weißen Renaissance-Schloss, dem klassizistischen Theater, Fachwerkhäusern geht es über Kopfsteinpflaster zum Pferdemarkt in Güstrow. Dort vor der ehemaligen kaiserlichen Post ist an diesem Morgen im Frühjahr wie jeden Donnerstag Markt. Vereinzelt kaufen Menschen Gemüse, Obst, Fleisch.
4: Und 60 Cent gekauft, ne?
3: Dankeschön. Mittendrin ein Stand der AfD.
5: Moin, darf ich noch einen Flugblatt mitgeben?
3: Weit vor Beginn der heißen Phase des Wahlkampfs stehen die AfD-Landtagsabgeordneten in Mecklenburg-Vorpommern schon auf Plätzen und in Fußgängerzonen, um mit Menschen ins Gespräch zu kommen. Der Landesvorsitzende und Spitzenkandidat Enrico Schuld verbreitet den Besuch über Instagram.
6: Hallo Freunde, guck mal hier, wir sind in Güstrow unterwegs. Guck mal, ich habe tolle Aufkleber mitgebracht. Kommt her hier, holt euch einen Aufkleber ab.
3: Ich versuche, mit Passanten ins Gespräch zu kommen. Aber nur wenige wollen vor Kamera und Mikro sprechen. Der Arbeitgeber solle besser nichts von ihrer Sympathie für die AfD erfahren, höre ich. Petra Worm sagt dagegen ganz offen, dass sie Mitglied der Partei ist. Saß für sie ein Jahr im Stadtrat. Den übrigen Politikbetrieb hält sie für verlogen.
7: Die stellen alles so gut dar, was gar nicht ist. Wir Bürger, wir können das nicht kaufen und dies nicht kaufen. Und uns guckt hier hin an den Cafés. Wer sitzt denn da? Das die Asylanten, die trinken Kaffee.
8: Also ich habe jetzt hier nur nicht so viele, nicht, dass man es immer erkennen kann, aber Asylbewerber jetzt hier in den guten Cafés habe ich jetzt nicht gesehen.
7: Ja, die wirst du nachmittags denn sehen.
3: Gegen Mittag hat sich das Bild noch nicht geändert. In den Cafés am Marktplatz sitzen nur wenige. Und die wirken auf mich, als ob sie hier aus der Gegend kommen. Aber ich begreife, wie Petra Worm auf die aktuelle Lage blickt. Für Asylbewerber werde gesorgt. Und ihrer Familie gehe es schlechter.
7: Mein Sohn, ne? Der arbeitet Hausmeisterservice, ist fleißig, Sommer wie Winter, Laub, Schnee, muss arbeiten. Und er muss Wohngeld beantragen. Das muss man sich mal vorstellen, nicht? Ja, und deswegen bin ich dann vor 3 Jahren auch in diese, vor 4 Jahren in der Partei eingetreten. Weil das kann es nicht sein.
3: Ein paar Meter weiter steht Wolfgang Radatz. Kurze Haare, Ziegenbart, Arbeitskluft. Er managt bei einem lokalen Unternehmen die Gebäude, sagt er mir. Und dass er ernsthaft überlegt, in die AfD einzutreten. Auch ihn besorgt die soziale Lage im Land.
4: Wir waren letztens in Schwerin, meine Frau und ich, mit dem Motorrad. Eine ältere Dame, auch schick angezogen. Das hast du ihr nicht angesehen. Die hat die Mülltonnengefühle.
8: Wie erklären Sie sich das?
4: Altersarmut. Weil die Rente wird doch gesteuert. Die Frau, die hat Deutschland mit aufgebaut. Wieso muss ich die denn noch besteuern? Warum? Verstehe ich nicht. Ich habe Angst, wenn ich alt werde, irgendwann mal, dass das für mich gar nicht mehr reicht. Ich habe Angst um meine Enkel, dass die hinten runterfallen.
3: Sozial abzusteigen oder im Alter nicht genug Geld zu haben, darum sorgten sich laut einer NDR-Umfrage im Mai fast 60% der Menschen in MV. In einer weiteren Umfrage Anfang Juli erwartete ein Drittel, dass sich die eigene finanzielle Lage künftig verschlechtern wird.
8: Glauben Sie, dass die AfD das wirklich ändern kann, wenn die in der Regierung sind?
3: Frage ich Petra Worm, die für die AfD schon im Stadtrat saß.
9: Die Alice Weidel sagte zuerst, Grenzen dicht. Und das ist schon mal ein riesengroßer Fortschritt. Das ist das Wichtigste eigentlich für alle. Und was dann kommt, wissen wir auch nicht, aber ich sag mal, die muss den Kahn aus dem Dreck ziehen. Sie schafft's auch nicht, ja, weil nachher die nächsten Jahre die Mittel gar nicht da sind. Ne? Aber sie versucht's.
3: Einen Teil führen diese Sorgen offenbar zur AfD. Und hier an den Stand des AfD-Landtagsabgeordneten Jan-Philipp Tarzen.
10: Viele Menschen sind aufgeschlossen, haben Interesse, kommen auch ins Gespräch. Gerade wenn man sie kurz so ein bisschen anstupst, sag ich mal, dann sprudelt das doch relativ schnell aus ihnen heraus.
3: Sorgen wie in Güstrow höre ich oft auf meiner Reise. Ganz gleich, welche Partei die Menschen wählen wollen. Bereits im März bin ich an einem Samstagmorgen in Beutzenburg. Direkt hinter der mittelalterlichen Stadtkirche St. Marien ist in einem roten Fachwerkhaus der SPD-Ortsverein. Zum Weltfrauentag wollen die Mitglieder wie jedes Jahr Rosen verteilen, die sie in Kübeln zum Marktplatz schleppen.
11: Habt ihr alles?
12: Ja, ist alles dabei.
3: Beutzenburg ist die westlichste Stadt in Mecklenburg-Vorpommern. Hier pendeln viele zur Arbeit nach Hamburg, Schleswig-Holstein oder Niedersachsen. Bei der Landtagswahl 2021 hat die SPD hier mit fast 50% die höchste Zustimmung im Land erzielt. Bei der Bundestagswahl lag dagegen die AfD vorn.
11: Eine rote Rose nur für Sie.
13: Bitte schön.
3: Zum SPD-Stand kommen viele Menschen, die die rot-rote Koalition in Schwerin gut finden. Die beitragsfreie Kita sei eine echte Errungenschaft. Besonders die Ministerpräsidentin Manuela Schwesig setzte sich für die Menschen ein.
13: Für deine Frau. Grüß sie.
12: Ja,
13: danke. Schön mit nach Hause nehmen.
3: SPD und Linkspartei regieren das Land seit 5 Jahren. Mit gemischter Bilanz. Es gab zwar selbst in schwierigen Zeiten ein geringes Wirtschaftswachstum, aber auch mehr Arbeitslose und weniger Jobs. Ich frage Passanten, warum die AfD aus ihrer Sicht gerade so erfolgreich ist. Inga Pilarski zögert mit der Antwort.
14: Einige Themen, was die AfD hat, sind bestimmt dann auch Themen, die eben hier die jüngeren Leute treffen, die arbeitslos sind, die vielleicht keine Perspektiven haben.
3: Und ich höre hier am Stand weitere Antworten. Verbreitet sei der Unmut, wie viele Empfänger von Bürgergeld keine Deutschen seien. In MV ist es 2025 fast ein Drittel laut Bundesagentur für Arbeit, was tatsächlich auch an der schleppenden Anerkennung ausländischer Berufsabschlüsse liegt. Simone und Aziz Mlik finden diese Situation problematisch und ungerecht, sagen sie mir. Sie kommt aus Beutzenburg, er ursprünglich aus Tunesien.
15: Unser Sozialsystem, das braucht man sich ja nur angucken, dass das gerade im Pflegebereich, in einem, überall fehlen die Gelder halt. Und dann sage ich halt einfach, man könnte schon einige Sachen einsparen. Ne? Jeder, der arbeitsfähig ist, könnte meiner Meinung nach auch arbeiten und müsste nicht hingehen und sagen, ja, ich bekomme noch Bürgergeld, warum soll ich arbeiten gehen? Da müsste unsere Politik auch irgendwie was machen, weil es gibt ja genügend Arbeitsplätze.
8: Genau, und trotzdem wählen Sie nicht AfD, weil Ihnen das zu extrem ist dann, ne?
15: Ja,
8: oder
15: ja.
8: Was ist da
15: ja,
8: Ihr Grund?
15: Ja, muss ich so sagen.
8: Und welche?
16: Aggressiv, ja, vor allem politisch und außenpolitisch, die AfD sind schon aggressiv.
15: Ja.
16: Weil man denn hört, die Versammlung, was die sagen, da sieht man auch um die Ausdrücke, das Gesicht, die sind schon aggressiv.
3: Die AfD sei keine Partei wie jede andere. Das sieht auch Gordon Ray so, Vorsitzender des SPD-Ortsvereins, als ich mit ihm gegen Mittag sprechen kann. Die Blumen sind inzwischen fast alle verteilt. Ruhe kehrt ein.
17: Es wäre ein Schreckensgespenst. Also der AfD an der Macht zu sehen, ist für mich persönlich ist das ein Schreckensgespenst. Also ich sehe es nicht als politischen Gegner, sondern eher als Demokratiefeind an.
3: Eine Autostunde weiter östlich ist Neustadt-Glewe. Eine Kleinstadt mit rund 7000 Einwohnern. Die Bevölkerung ist hier mit fast 47 Jahren, wie überall in Mecklenburg-Vorpommern, noch ein wenig älter als im Bundesdurchschnitt. Bei der Kommunalwahl 2024 hat die CDU die absolute Mehrheit errungen. Bei der Bundestagswahl ein Jahr später erzielte die AfD dann aber mehr als 46%. Ich besuche eine Feier des Seniorenbeirats. Gründe für das Erstarken der AfD erfahre ich beim Café von der CDU-Landtagskandidatin Caroline Herrmann und anderen Lokalpolitikerinnen. Es gebe Ärger um junge Geflüchtete, Randale in Jugendeinrichtungen, demolierte Spielplätze, verstreuten Müll. In der Kommune suchen sie nach pragmatischen Lösungen, so Herrmann.
18: Es gab jetzt jüngst ja auch an der Schule eine Umfrage, was die jungen Menschen, auch die Jugendlichen, sich denn wünschen, wie ein Ort gestaltet sein müsste, der interessant für sie wäre, sich zu treffen. Und herausgestellt hat sich, eigentlich wünschen die Jugendlichen sich vielleicht viel mehr einen Ort, der wie so ein Park zum Chillen ist.
19: Einfach zurückziehen können.
3: Eine neue Jugendeinrichtung soll mehr Ruhe in die Szene bringen. So jedenfalls die Hoffnung. Aber jetzt wird erst einmal getanzt. Mit ihrem Politikstil der kleinen Schritte erfahren Caroline Herrmann und die lokale CDU viel Zustimmung. Aber dann gibt es Entscheidungen in Berlin, die aus ihrer Sicht vieles wieder kaputt machen. Etwa im März vergangenen Jahres, als die schwarz-rote Bundesregierung ein riesiges Schuldenpaket vereinbarte, obwohl Friedrich Merz vor der Wahl etwas anderes versprochen hatte.
8: Das hat, glaube ich, viel Vertrauen tatsächlich verspielt, ja.
3: Wenn Sie dann solche Vorwürfe hören oder Ihnen Wut oder vielleicht auch Frust entgegenschlägt, wie gehen Sie dann damit um?
8: Naja, wir konzentrieren uns hier in unserer Arbeit ja vor allem auf das, was wir hier vor Ort bewegen können. Und also halt einfach wirklich auch jetzt nach vorne zu schauen und die positiven Aspekte, die wir daraus mitnehmen können, zu sehen und das eben zu erklären und ja, ganz viel Kommunikation, um Vertrauen wieder aufzuholen. Ne?
3: Ist das schwierig?
8: Natürlich ist das schwierig, klar.
3: Das ist die Situation, in der die Parteien in die heiße Phase des Wahlkampfs starten. Die AfD führt in den Umfragen. SPD und CDU dagegen versuchen aufzuholen. Nicht mal mehr 8 Wochen bis zur Landtagswahl.
0: Caroline Schmidt war das mit Eindrücken aus Mecklenburg-Vorpommern. Dort wird am 20. September ein neuer Landtag gewählt. 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
0: Die deutsche Autoindustrie steckt in der Krise. Nun hat auch BMW angekündigt, tausende Stellen abzubauen. 8000 Jobs sollen bis Ende 2027 wegfallen, die meisten davon in Deutschland. Betroffen sind vor allem Bürojobs. In der Produktion soll es keine Streichungen geben. Unser Gastautor heute ist Mike Koltermann, Chefredakteur der Hamburger Morgenpost. Er findet, trotz der schlechten Nachrichten macht BMW insgesamt eine gute Figur.
20: Alle Verantwortlichen im Boot. Die Kommunikation auf den Punkt. Wo der Kanzler mit seinen wichtigen Personalentscheidungen in den vergangenen Tagen mal wieder eine veritable Bruchlandung hinlegte, zeigt der neue BMW-Chef Milan Nedeljković, wie es auch gehen kann. 6 Wochen Gespräche hinter verschlossenen Türen, eine geräuschlose Einigung und dann die souveräne Verkündung. Alle Achtung! Die Nachrichten klingen trotzdem erstmal nicht gut. 8000 Mitarbeiter müssen gehen. Die Krise, klar, die ist schon längst auch bei den bayerischen Motorenwerken angekommen. Aber wo die anderen deutschen Autobauer zuletzt mit allerhand heulen und Zähneklappern durch die Verwerfung der internationalen Handelsbeziehungen und disruptive Einschläge in Absatzmärkte und Lieferketten torkeln, stehen die Münchner noch vergleichsweise stabil. Den selbstverschuldeten Rückstand auf die Chinesen bei der Elektrifizierung hat auch BMW noch längst nicht aufgeholt. Aber die Münchner haben mit der sogenannten neuen Klasse inzwischen von allen deutschen Autofirmen wohl am konsequentesten den Hebel umgelegt und dafür sehr viel Geld in die Hand genommen. Wird's reichen, um den breitbeinig in den Markt drängenden E-Chinesen die Stirn zu bieten? Man wird sehen.
0: Der Kommentar von Mike Koltermann. Auch der Münchner Merkur meint, dass BMW noch gut dasteht, verglichen mit anderen Herstellern.
21: BMW handelt jetzt, um nicht in eine existenzbedrohende Lage wie der gefesselte Riese Volkswagen zu geraten. Dort haben Politiker, die durch die staatliche Mitbestimmung mit am VW-Lenkrad sitzen, den Konzern aus dem politischen Wolkenkuckucksheim direkt an den Rand des Abgrunds gesteuert. Deshalb droht bei der Drama-Queen der deutschen Industrie jetzt ein blutiger Kahlschlag von 100.000 Stellen inklusive Werksschließungen und Verödung ganzer Regionen. Derlei ist bei BMW dank der vorausschauenden Unternehmensführung zum Glück nicht zu befürchten. Doch dass selbst ein Vorzeigeunternehmen wie BMW so hart reagieren muss, zeigt, wie groß die Herausforderungen für die deutsche Industrie sind.
0: Für das Straubinger Tagblatt sind die Probleme der Autobauer viel zu komplex, als dass sie sich durch reinen Jobabbau lösen ließen.
21: Selbst BMW kann sich dem Abstieg der deutschen Autoindustrie nicht mehr entziehen. Die Ursachen sind mehrgestaltig. Managementfehler mischen sich mit weltpolitischen Verwerfungen, wirtschaftspolitischer Naivität und einem unattraktiven Heimatstandort. Konkret, dass die deutschen Autobosse die Elektromobilität verschlafen haben und bei der Batterietechnik von Asien abhängig sind, hat sich herumgesprochen. Dass sich ihr Wohl und Wehe an den Profiten in China entscheidet, ist ebenso bekannt.
0: Der Kölner Stadtanzeiger meint zu wissen, wie man der scheinbar erdrückenden Konkurrenz aus China begegnen könnte.
21: Für das China-Geschäft muss eine Neuausrichtung her. Den Preiswettbewerb gegen Chinas Billig-E-Autos können die Deutschen nicht gewinnen. Deutsche Marken, allen voran BMW und Mercedes, müssen sich auf ihre traditionellen Stärken fokussieren. Oberklasseverarbeitung, Fahrdynamik, Prestige und wahrer Luxus.
0: Das sieht die Nürnberger Zeitung allerdings ganz anders.
21: Ein bisschen Luxus und Formel 1 ist sicher nicht schlecht fürs Renommee. Ausschließlich teure Produkte beschäftigen aber nicht Hunderttausende, wie Mercedes-Chef Kerlinius nun zugeben musste. Die wirkliche Durchdringung, wenn schon nicht Beherrschung des Marktes, kommt erst mit resilienten Ideen für Massen.
0: Das waren die Standpunkte, zusammengestellt von Constanze Semide.
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1: Um 6.30 Uhr mit Beate Rüsapp. Die Deutsche Bahn hat Medienberichten zufolge im ersten Halbjahr einen Gewinn erzielt, und zwar in ihrem Kerngeschäft Eisenbahn. Es ist der erste Gewinn seit 7 Jahren. Aus der NDR-Nachrichtenredaktion Rainer Glitz.
19: Die Bahn habe für das Kerngeschäft in den ersten 6 Monaten dieses Jahres ein Plus im dreistelligen Millionenbereich verbucht, berichten Bild und Spiegel übereinstimmend. Im ersten Halbjahr 2025 hatte der bundeseigene Konzern noch Verluste von rund 760 Millionen Euro eingefahren. Gleichzeitig zählte die Bahn demnach im ersten Halbjahr 2026 rund 960 Millionen Fahrgäste. Das wären 17 Millionen mehr als im Vorjahr. Als Hauptgrund wird die Entwicklung der Kraftstoffpreise genannt. Vor allem Pendler im Nahverkehr seien vom Auto auf die Bahn umgestiegen. Auch die neuen Rabattangebote des Unternehmens dürften die Nachfrage angekurbelt haben.
1: In Südeuropa haben die Hitzewelle und kräftiger Wind die Waldbrände weiter angefacht. Tausende weitere Menschen wurden in Sicherheit gebracht. In Frankreich brennt es in 3 zusätzlichen Regionen, unter anderem nahe der Großstadt Dijon. Im Nordwesten von Spanien brennt es in einem Nationalpark. Auch im Westen und Süden der Türkei bekämpft die Feuerwehr seit Tagen mehrere Brände, teils in Wohngebieten. In Griechenland wütet der schwerste Waldbrand im Süden der Insel Kreta. Dort sind 2 Feuerwehrleute bei Löscharbeiten ums Leben gekommen. Die Waldbrände in Europa sind heute unser NDR-Info-Thema. Gleich nach den Nachrichten geht es hier um die Anpassung an die veränderten Gegebenheiten und um die Rolle, die der Klimawandel spielt. Die Ministerpräsidenten 3 ostdeutscher Bundesländer, Sachsen, Sachsen-Anhalt und Thüringen, stellen mehrere sozialpolitische Forderungen an die Bundesregierung. Nach Informationen des MDR wollen sie unter anderem, dass die abschlagsfreie Rente nach 45 Jahren beibehalten wird. Aus der NDR-Nachrichtenredaktion Constanze Semidey.
22: Wer 45 Jahre eingezahlt hat, hat genug eingezahlt. So steht es demnach in dem Schreiben der Ministerpräsidenten Kretschmer, Schulze und Vogt, allesamt CDU-Politiker. Ein weiterer Punkt auf der Forderungsliste: bei den Eigenanteilen fürs Pflegeheim müsse die individuelle Leistungsfähigkeit berücksichtigt werden. Außerdem gehöre die häusliche Pflege gestärkt. Das Steuerrecht soll Familien mit 3 und mehr Kindern entlasten, ein Elternteil etwa von der Einkommenssteuer komplett freistellen. Die Ministerpräsidenten wollen mit ihrem Forderungskatalog erklärtermaßen erreichen, dass bei den vom Bund geplanten Reformen die unterschiedlichen Gegebenheiten in Ost- und Westdeutschland mitgedacht werden. Im Osten seien die Einkommen niedriger, es werde seltener geerbt und die Bevölkerung sei älter. Ostdeutschland sei das Frühwarnsystem der Republik.
1: Russland hat die ukrainische Hauptstadt Kiew offenbar mit Raketen angegriffen. Es wurde Luftalarm ausgelöst. Die Bewohnerinnen und Bewohner sollten Schutzräume aufsuchen. Es soll mehrere Explosionen gegeben haben. Der ukrainische Präsident Selenskyj hatte gestern Abend vor einem massiven russischen Luftangriff gewarnt. Russland habe diesen vor einigen Tagen vorbereitet. Die Staatsanwaltschaft Hannover plant nach NDR-Informationen, Anklage gegen den niedersächsischen AfD-Landesvorsitzenden Schledde zu erheben. Es geht um den Vorwurf der illegalen Parteienfinanzierung. Stella Christine Peters berichtet.
5: Er soll Geld für aussichtsreiche Listenplätze für die Landtagswahl 2022 kassiert haben. Die Staatsanwaltschaft war offiziell zu keiner Stellungnahme bereit. Allerdings hat die Behörde in einem Schreiben an die Mitglieder des Ältestenrates des Niedersächsischen Landtags darum gebeten, Schleddes Immunität aufzuheben. Das Schreiben liegt dem NDR vor. Der AfD-Landesverband teilte auf Anfrage mit, dass die Vorwürfe absurd seien und entschieden zurückgewiesen werden. Der Landtag wird im September über die Immunitätsaufhebung entscheiden.
1: Der Bundesgerichtshof entscheidet heute darüber, ob die Vergabe von Gütesiegeln an Ärzte zulässig ist. Geklagt hat die Wettbewerbszentrale. Aus Karlsruhe, Max Bauer.
6: Fokus Gesundheit verspricht Orientierung bei der Ärztesuche. Die Zeitschrift gibt jährlich Ärztelisten heraus. Zusätzlich vergeben wird das Siegel Top-Mediziner. Wenn Ärztinnen und Ärzte 2000 Euro an Fokus zahlen, können sie mit dem Empfehlungssiegel für sich werben. Die Wettbewerbszentrale, ein Verein der deutschen Wirtschaft, der sich für fairen Wettbewerb einsetzt, hält die Siegelvergabe für unzulässig und hat gegen die 2020 und 2021 vergebenen Siegel geklagt. Mit denen würde Fokus einen falschen Eindruck erwecken, nämlich, dass hinter der Siegelvergabe eine objektive Prüfung durch eine neutrale Stelle stehe.
1: FIFA-Präsident Infantino verteidigt sein Vorhaben, Anteile an der Fußball-WM an private Investoren zu veräußern. Es sei eine Gelegenheit, aber keine Verpflichtung, sagte Infantino in einem Video des Fußball-Weltverbands. Aus der NDR-Sportredaktion Mats Nicholson.
7: Infantino betonte, dass es sich beim Anteilsverkauf um einen Vorschlag handele. Er verwies auf den demokratischen Beratungsprozess. Laut internationalen Medienberichten sollen die Mitgliedsverbände bis zum 19. September zustimmen. Ihnen seien dabei hohe Zahlungen aus den Anteilsverkäufen in Aussicht gestellt worden. Der Europäische Fußballverband UEFA hatte die FIFA-Pläne hart kritisiert. Heute soll eine Sitzung mit Vertretern aller 55 europäischen Verbände folgen, um das gemeinsame Vorgehen abzustimmen. Das bestätigte der norwegische Fußballverband. Norwegen hatte sich wie der DFB in der Vergangenheit mehrfach kritisch positioniert, unter anderem zur Vergabe des FIFA-Friedenspreises an US-Präsident Trump.
1: Das waren die Nachrichten.
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0: 23 Grad auf Sylt, 37 Grad in Schöningen. Das sind die Höchstwerte heute bei uns. Dazu wird es zunächst noch längeren Sonnenschein geben. Später wird es dann wolkiger und zunehmend schwül. Dann auch mit Schauer- und Gewitterrisiko. Morgen ist es leicht wechselhaft und kühler. Einzelne Schauer und Gewitter sind möglich bei maximal 20 bis 30 Grad. Und die Aussichten fürs Wochenende: am Sonnabend Sonne und Wolken mit einzelnen Schauern oder Gewittern bei 20 bis 26 Grad. Am Sonntag heiter bis sonnig. Später auch wieder Schauer und Gewitter bei dann 21 bis 30 Grad. 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Da liegen uns weiter keine Meldungen über Störungen vor. Wir wünschen gute Fahrt. Am Mikrofon ist Liane Kossmann. Schönen guten Morgen. Wenn die Hitze Europa in einen riesigen Backofen verwandelt, dann sind Waldbrände oft auch nicht weit. Das ist wie ein Naturgesetz, unter dem die Menschen vor allem im Süden Europas fast jeden Sommer leiden. Seit Tagen bedrohen ja Wald- und Buschbrände wieder Menschen und ihre Siedlungen in Frankreich, in Spanien, in Portugal, aber auch in Griechenland und in der Türkei. Und Entwarnung kann nicht gegeben werden. Feuerwehrleute kämpfen mit allem, was sie haben, um die Brände in den Griff zu bekommen. Aber die neue Hitzewelle überrollt den gebeutelten Süden Europas und die Sorge ist groß, dass sie die lodernden Waldbrände noch verschlimmert, begünstigt von kräftigen Winden und der ausgetrockneten Vegetation. Waldbrände in Europa, die Lage in den Krisengebieten und wie auch wir uns im Norden wappnen können, das ist unser NDR-Info-Thema heute. Und Katharina Wilhelm aus der ARD-Klimaredaktion ist deshalb auch der Frage nachgegangen, welche Strategien es gibt, sich den veränderten Gegebenheiten anzupassen und welche Rolle dabei der Klimawandel spielt.
23: Den Forstwissenschaftler und Feuerökologen Alexander Held vom European Forest Institute überrascht die aktuelle Feuersaison nicht. Sie sei aber dramatisch.
24: Was wir jetzt beobachten, eine mal wieder außergewöhnliche Hitzewelle von Portugal bis Griechenland und darüber hinaus, ist zwangsläufig eigentlich mit großen, schwer kontrollierbaren, vielen Feuern gleichzeitig verbunden. Und wenn Sie da auf der anderen Seite stehen als Feuerbekämpfer, dann stehen sie also wie im Boxring Mike Tyson gegenüber.
23: Durch die Erderwärmung treten Dürre- und Hitzeperioden vermehrt auf. Das bedeutet nicht nur, dass das Risiko von Feuern wächst, auch die Brandbekämpfung wird viel schwerer, wenn der Boden so trocken ist, dass er kaum Feuchtigkeit aufnehmen kann. Doch wie kommt es überhaupt zu den Bränden?
4: Also da gibt es natürlich eine große Bandbreite, aber dann gehen wir davon aus, dass sozusagen der Großteil eben tatsächlich menschengemacht ist.
23: Sagt Anja Hofmann-Böllinghaus, die bei der Bundesanstalt für Materialforschung und bei dem europäischen Projekt TRIAS zur Auswirkung von Waldbränden und Bekämpfung forscht. Im vergangenen Jahr wurden in Deutschland 27% der Brände durch Fahrlässigkeit verursacht. Jeder fünfte Brand wurde aber vorsätzlich gelegt. In Deutschland sei das große Problem auch Munition im Boden.
4: Wir haben zum Beispiel rund um Berlin in Brandenburg auch sehr viele Wälder, die so kontaminiert sind, also die keine ehemaligen Truppenübungsplätze sind, aber wo es so viel Kampfhandlungen gab im Zweiten Weltkrieg, dass eben trotzdem der Boden sehr stark kontaminiert ist. Und diese Munition macht die Brandbekämpfung sehr schwierig, weil man sich nicht nähern darf.
23: Ob Drohnen in solchen Fällen beim Löschen helfen können, wird noch erforscht. Sie kommen aber bei der frühen Branderkennung zum Einsatz, genau wie künstliche Intelligenz, die bestimmte Muster erkennen soll, damit Feuer schon früh bekämpft werden können. Im Juni hatte die EU angekündigt, die Vorsorgemaßnahmen für Waldbrände zu verstärken. Dazu zählen Feuerwehrleute, Flugzeuge, Hubschrauber und ein neues Brandbekämpfungszentrum in Zypern. Für den Feuerökologen Alexander Held ist das zu wenig. Man müsse dem Feuer vor allem das Futter, also trockenes Geäst, Sträucher und Gräser entziehen. Zum Beispiel, indem man Tiere wie Ziegen schwer zugängliche Gebiete beweiden lässt. Eine andere Möglichkeit sind auch präventive Feuer. Also Brände, die vor allem Gras, Laub und Gehölze nah am Boden verbrennen sollen und die von der Feuerwehr selbst kontrolliert gelegt und gemanagt werden.
24: Wieso entscheiden wir nicht, wann wir brennen, wie wir brennen, in Abstimmung mit dem Naturschutz und anderen naturbasierten Lösungen, um zu sagen, wir entscheiden, mit welcher Intensität, in welcher Flächengröße, in welchem Wiederholungsintervall.
23: Die indigene Bevölkerung in Australien oder den USA hat das früher jahrhundertelang schon so gemacht, um größere Brände zu vermeiden. Vielleicht auch eine Möglichkeit für Deutschland?
24: Präventiv irgendwo ein Streichholz fallen zu lassen, das ist gesellschaftlich schwierig zu vermitteln. Irgendwann kommt aber, glaube ich, der Punkt, wo wir sagen, also wo gemeinschaftlich erkannt wird, so wie es bisher läuft, kann es nicht weitergehen.
23: Mit Blick auf die kommenden heißen Tage bleibt zu befürchten, dass die Zahl und Intensität der Brände in Europa nicht nur in diesem Sommer, sondern Jahr für Jahr zunimmt.
0: Waldbrände in Europa, die Lage in den Krisengebieten und wie auch wir uns im Norden wappnen können, das ist unser NDR-Info-Thema heute. Und in gut 20 Minuten wollen wir die Frage dann auch noch vertiefen, warum Waldbrände und Klimawandel stark miteinander zusammenhängen. Klar ist schon jetzt, die Waldbrände im Südwesten Europas haben bereits große Landflächen zerstört. Noch lassen sich die Schäden nicht beziffern. Aber Claudia Plast aus unserer Wirtschaftsredaktion ist bei mir im Studio. Guten Morgen. Claudia, vielleicht mal zur Einordnung, allein für die Brandbekämpfung dürfte das Ausmaß der Kosten aber enorm sein.
9: Ja, das ist es tatsächlich so. Allein in Frankreich sind tausende Feuerwehrleute im Einsatz, zahlreiche Löschflugzeuge. Außerdem wurden 1500 Soldatinnen und Soldaten in die Waldbrandgebiete entsandt, die bei der Evakuierung der betroffenen Gebiete auch helfen. Auch Deutschland hilft mit Hubschraubern, mit Feuerlöschmaterial und mit Einsatzkräften. Das Ganze wird über den EU-Katastrophenschutzmechanismus koordiniert. Und neben Deutschland sind auch andere Länder an der Brandbekämpfung in Frankreich und Spanien beteiligt. Da kann man also schon erahnen, wie groß das Ausmaß ist. Und um vielleicht mal eine Idee zu bekommen, nach dem Großbrand hier in Deutschland in der Gorischheide in Sachsen im Juni, da werden die Kosten mit 500.000 Euro angegeben. 200 Einsatzkräfte waren dort im Einsatz. Aber das ist natürlich nur ein Bruchteil der Kosten, die für die Brandbekämpfung in Südeuropa anfallen.
0: Jetzt geht es ja auch nicht nur um die Brandbekämpfung, sondern hohe Kosten entstehen ja auch durch zerstörte Gebäude, Waldverluste, Schäden an Infrastruktur. Kann man da schon absehen, was das alles, was da also überhaupt auch auf die Menschen zukommt?
9: Nein, auch da gibt es noch keine Zahlen, aber du sprichst es an, die volkswirtschaftlichen Schäden umfassen zahlreiche Bereiche. Erstmal geht es natürlich um die verbrannten Flächen, dann um zerstörte Gebäude. Auch die Evakuierungen spielen eine Rolle, ebenso Produktionsausfälle bei Unternehmen. Rund um Bordeaux zum Beispiel, da ist auch die Rüstungs- und Luftfahrtindustrie mit Standorten vertreten und wegen der Waldbrände zum Teil auch von Evakuierungen betroffen. Und das französische Verteidigungsministerium hat schon mitgeteilt, Experten und Mittel seien im Einsatz, um die Industriestandorte Standorte zu schützen.
0: Jetzt geht es aber ja wahrscheinlich auch um andere Unternehmen vor Ort, die nicht zur Raumfahrt und Rüstung gehören, oder?
9: Ja, genau so ist es. Betroffen sind auch regionale Unternehmen, darunter tausende Handwerksbetriebe und Einzelhändler, die zum Teil in den Evakuierungszonen liegen und die jetzt nicht mehr normal weiterarbeiten können. Die zuständige Handelskammer schätzt laut Medienberichten, dass etwa 40.000 Betriebe direkt oder indirekt betroffen sind. Und da geht es bei den Schäden dann auch um verlorene Arbeitsstunden. Es geht um entsprechend weniger Produktivität und natürlich auch um gestörte Lieferketten.
0: Und was ist mit staatlichen Nothilfen?
9: Ja, Beispiel Frankreich. Die französische Regierung hat angekündigt, Nothilfen für Unternehmen in den betroffenen Waldbrandgebieten zu zahlen. Außerdem können Firmen auf das staatlich gestützte Kurzarbeitsmodell zurückgreifen. Und in Spanien, dort wurden mehrere betroffene Waldbrandregionen zu Katastrophengebieten erklärt. Und damit erhalten Kommunen Hilfe für Sofortmaßnahmen. Und außerdem können Unternehmen und Geschäfte finanzielle Unterstützung beantragen, ebenso wie betroffene Privatpersonen, zum Beispiel dann, wenn Häuser beschädigt sind.
0: Und inwiefern trifft es auch den Tourismus in der Region, gerade ja auch an der Atlantikküste?
9: Den trifft es ganz klar. Das zeigt sich schon in der französischen Region Bordeaux. Dort steht die Branche vor ganz großen Herausforderungen. Die örtliche Industrie- und Handelskammer beobachtet, dass der Tourismus dort ganz zum Erliegen gekommen ist. Und zwar deswegen, weil die Regierung Urlauber aufgerufen hat, aus Sicherheitsgründen eben nicht anzureisen. Und ja, wer weiß, ob Urlauber kommendes Jahr dort noch buchen wollen.
0: Nochmal zurück zu den Kosten. Vieles davon dürften Versicherungsschäden sein, oder?
9: Das ist so, aber noch liegen hierzu keine Schätzungen vor. Das Ganze ist ja auch komplex, denn bei Entschädigungen, da geht es ja auch immer darum, ob eine private Feuerversicherung besteht oder nicht. Aber vielleicht nochmal zur Einordnung der Schadensdimension. Der Rückversicherer Munich Re, der hat die Schadenssummen nach Waldbränden der vergangenen Jahre mal aufgelistet. Waldbrände, heißt es dort, vernichten jedes Jahr Werte in Milliardenhöhe, vor allem in den USA. Konkret hat Munich Re den Waldbrand im Januar vergangenen Jahres im Großraum Los Angeles als teuerste Waldbrandkatastrophe für die Versicherungswirtschaft bezeichnet. Die Schäden werden dort mit 54 Milliarden US-Dollar beziffert. Ein Großteil davon war versichert. Bei derart hohen Schäden, heißt es, spiele oft dichte Bebauung in gefährdeten Gebieten eine Rolle. Aber das Waldbrandrisiko, und davor waren ja auch Experten, nehme auch durch den Klimawandel zu.
0: Claudia Plass war das aus unserer Wirtschaftsredaktion. Waldbrände in Europa, die Lage in den Krisengebieten und wie auch wir uns im Norden wappnen können. Das ist unser NDR-Info-Thema heute und ich habe es ja vorhin schon gesagt, in gut 20 Minuten wollen wir die Frage dann auch noch weiter vertiefen, warum Waldbrände und Klimawandel stark miteinander zusammenhängen. Und gleich geht der Blick nach Niedersachsen. Nach Informationen des NDR plant die Staatsanwaltschaft Hannover, Anklage zu erheben gegen Ansgar Schledde, den AfD-Landesvorsitzenden. Warum? Darüber sprechen wir gleich mit Mandy Sarti aus dem NDR-Investigativteam. Zuvor alles Wichtige, kurz und kompakt, 6.45 Uhr.
10: Im ersten Halbjahr 2026 sind Medienberichten zufolge 960 Millionen Menschen mit der Bahn gefahren. So viele wie seit der Corona-Pandemie nicht mehr. Hauptgrund sollen die gestiegenen Preise für Benzin und Diesel sein. Außerdem hat die Bahn das erste Mal seit 7 Jahren einen Gewinn erwirtschaftet. Die Halbjahresbilanz wird am Vormittag von Bahnchefin Palla präsentiert. Bei russischen Angriffen auf die Ukraine sind in der Nacht mindestens 8 Menschen gestorben und Dutzende verletzt worden. Bis in den Westen des Landes seien Orte angegriffen worden, berichten ukrainische Medien, darunter auch die Hauptstadt Kiew. Gestern hatte Präsident Selenskyj bereits vor einem unmittelbar bevorstehenden schweren russischen Luftangriff gewarnt. In Hamburg soll die neue Sternbrücke heute zu ihrem Einbauort gebracht werden. Dafür muss sie rund 500 Meter transportiert werden und einige enge Stellen überwinden. An einem Balkon beträgt der Abstand nur 40 Zentimeter. Der Transport der 3.700 Tonnen schweren Stahlbrücke war gestern gestartet. Bis zum Wochenende soll die Sternbrücke eingebaut sein. Das Wetter in Norddeutschland. Heute viel Sonnenschein, später wolkiger und zunehmend schwül, Schauer und Gewitter möglich. Höchstwerte 23 bis 37 Grad. Das war der kurze Überblick und nun weiter mit Liane Kossmann.
0: Die Staatsanwaltschaft Hannover plant, nach Informationen des NDR Anklage zu erheben gegen Ansgar Schledde. Der AfD-Landesvorsitzende in Niedersachsen soll von Parteimitgliedern Geld für aussichtsreiche Listenplätze für die Landtagswahl 2022 gefordert haben. Die Vorwürfe, die schwelen schon einige Jahre. Fragen wir nach bei Mandy Sarti aus dem NDR-Investigativteam. Sie ist uns jetzt zugeschaltet. Guten Morgen.
11: Guten Morgen.
0: Mandy, was wird Ansgar Schledde genau vorgeworfen?
11: Ja, die Staatsanwaltschaft Hannover wirft ihm einen Verstoß gegen das Parteiengesetz vor. Offiziell bestätigt die Behörde das Stand jetzt nicht. Dem NDR liegt aber ein Schreiben der Staatsanwaltschaft Hannover vor, das beim Ältestenrat des Niedersächsischen Landtages eingegangen ist. Und darin wird darum gebeten, die Immunität eines AfD-Politikers aufzuheben, weil ein hinreichender Tatverdacht wegen des Verstoßes gegen das Parteiengesetz vorliegt. Und nach unseren Informationen handelt es sich bei diesem AfD-Politiker eben um den niedersächsischen AfD-Landesvorsitzenden. Schledde selbst war für uns kurzfristig nicht erreichbar. Der AfD-Landesverband hat uns aber mitgeteilt, dass die Vorwürfe absurd seien. Schledde und seinen Anwälten sei nicht bekannt, dass Anklage erhoben werde. Und der Landesverband spricht da von einer Diffamierung.
0: Ja, und wie soll das mit dieser schwarzen Kasse genau abgelaufen sein?
11: Ein inzwischen ehemaliges AfD-Mitglied hat die Vorwürfe gegen Schledde schon vor ein paar Jahren erhoben. Konkret hat ein ehemaliger niedersächsischer Landtagsabgeordneter gesagt, dass Schledde eine schwarze Kasse für die Landtagswahl 2022 geführt hat. Demnach sollen AfD-Politiker Geld für aussichtsreiche Listenplätze bezahlt haben. Unsere Recherchen haben damals gezeigt, dass auf Schleddes Privatkonto mehr als 100 Einzelüberweisungen von AfD-Mitgliedern eingegangen sind. Und einige dieser Mitglieder sitzen bzw. saßen dann auch im Bundes- oder Landtag. Die Einzahlungen, die waren ganz unterschiedlich hoch. Da ging es um mehrere Hunderte, aber auch mehrere Tausende Euro. Und entsprechende Zahlungsbelege liegen uns dazu auch vor. Als Verwendungszweck wurden unter anderem Schlagworte wie Kriegskasse angegeben. Ja, und vor 2 Jahren kam es deshalb dann auch bei einer Razzia in der AfD-Parteizentrale in Hannover dazu, dass mehrere Unterlagen sichergestellt worden sind. Und in denen haben die Ermittlerinnen und Ermittler da offenbar so brisante Dinge gefunden, dass sie jetzt eine Anklage gegen Schledde vorbereiten.
0: Ja, wie geht es denn jetzt auch weiter? Also wie ist jetzt das Prozedere?
11: Ja, zunächst muss der Ältestenrat beraten und die Immunitätsangelegenheit auf die Tagesordnung des Landtages heben. Und dann muss der Landtag darüber abstimmen. Das dürfte aber nur reine Formsache sein. In der Regel läuft das so ab, dass einfach anonym, ohne den Sachverhalt zu thematisieren, über diese Immunitätsangelegenheit entschieden wird. Weil aber Sommerpause ist, tagt der Landtag erst wieder Mitte September. Abgestimmt wird also voraussichtlich erst in 1,5 Monaten. Ist die Immunität dann aufgehoben, wird die Anklage erhoben. Und sollte Schledde verurteilt werden, dann droht ihm nach dem Parteiengesetz eine Haftstrafe von bis zu 3 Jahren.
0: Es ist ja aber auch nicht der einzige Vorwurf aus den eigenen Reihen. Was wird dem niedersächsischen AfD-Vorsitzenden noch vorgeworfen?
11: Ja, genau. Anfang des Jahres hat sich eine Gruppe um die niedersächsische AfD-Europaabgeordnete Anja Arndt massiv gegen den Landesverband aufgelehnt. Die Gruppe wirft Schledde vor, eine Partei in der Partei aufgebaut zu haben, um sozusagen seine Macht zu sichern. Außerdem wirft die Gruppe Schledde eben auch vor, ein korruptes Netzwerk aufgebaut zu haben, an dem sich der Landesvorsitzende auch finanziell bereichern soll. Der gesamte niedersächsische Landesvorstand und damit auch Schledde haben das damals vehement bestritten. Momentan beschäftigt sich der AfD-Bundesvorstand mit diesen Vorwürfen und auch die Staatsanwaltschaft Hannover. Die Behörde ermittelt auch hier wegen des Verstoßes gegen das Parteiengesetz, aber auch wegen Untreue. Und das gleich gegen mehrere AfD-Mitglieder und Mitarbeiter und eben auch gegen den AfD-Landesvorsitzenden. Unter Umständen muss sich Schledde also noch für mehr verantworten.
0: Mandy Sarti war das aus dem NDR-Investigativteam. Die Staatsanwaltschaft Hannover plant nach Informationen des NDR Anklage gegen Ansgar Schledde zu erheben, den AfD-Landesvorsitzenden in Niedersachsen.
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0: Wieder Temperaturen an die 40 Grad. Frankreich und auch Spanien und Portugal werden von der nächsten Hitzewelle förmlich überrollt. Das erschwert den Kampf gegen die tobenden Waldbrände. Immerhin, in Portugal konnten die Einsatzkräfte einen großen Brand eindämmen. An der französischen Atlantikküste nahe Bordeaux durften tausende Menschen zumindest vorerst in ihre Häuser zurückkehren. Aber es brennt weiter und viele Feuer flammen immer wieder auf. Waldbrände in Europa, die Lage in den Krisengebieten und wie wir uns auch im Norden wappnen können, das ist unser NDR-Info-Thema heute. Denn auch bei uns bleibt es erstmal heiß. Auch in Deutschland steigt das Waldbrandrisiko dieser Tage wieder, heißt es von Meteorologen. Und immer wieder ist in diesen Tagen ja auch zu hören, Waldbrände und Klimawandel, das hängt stark miteinander zusammen. Warum eigentlich? Florian Zinner aus der ARD-Klimaredaktion ist der Frage nachgegangen.
12: Um die wichtigste Frage gleich zu Beginn geklärt zu haben, der Klimawandel legt keine Waldbrände und ist auch sonst kein Pyromane. Waldbrände entstehen in der Regel durch menschliches Zutun, Brandstiftung, veränderte Landnutzung, militärische Munition oder eben die Kippe in der Sommerheide. Blitzschlag als natürliche Zündquelle ist eher die Ausnahme. Damit überhaupt ein Feuer entsteht, braucht es vor allem zwei Dinge: brennbare Biomasse in der Umgebung und das sogenannte Feuerwetter, erklärt István Dunkel, Klimaforscher an der Universität Leipzig.
13: In Mitteleuropa haben wir sehr viel Biomasse da, aber uns fehlt das Wetter für diese Brände. Und wenn wir sehr weit in den Süden gehen, zum Beispiel in den Süden mediterranen Raum oder nach Nordafrika, da haben wir viel Feuerwetter, aber kaum Biomasse. Gebiete, die sehr intensiv brennen, das ist dann genau dieser Sweet Spot zwischen gutem Feuerwetter und genug Biomasse.
12: Feuerwetter bedeutet, Hitze folgt auf Trockenheit. Besonders gefährlich wird die Mischung dann, wenn noch Wind hinzukommt. Wie auch bei den Waldbränden 2026 in Europa beginnt alles mit einer längeren Trockenperiode, in der zum Beispiel auch das Totholz am Boden austrocknet, gefolgt von einer oder mehreren Hitzewellen.
13: Das heißt, wir haben nochmal sehr intensive heiße Tage, in denen wirklich das Letzte an Wasser aus dem Boden und aus der Vegetation gesogen wird.
12: Der Wind kann dann wie der Blasebalg am Kamin aus einem kleinen Feuer in Kürze einen großen Flächenbrand machen. Für den Wind gilt allerdings:
13: Hier ist es wirklich, wirklich schwer, besonders auf einzelne Events, den Effekt vom Klimawandel zu beweisen. Wohingegen bei Hitze und bei Trockenheit es ganz anders aussieht.
12: Zwei der drei Faktoren für ein ausgeprägtes Feuerwetter werden also klar durch den Klimawandel begünstigt. Forschung aus den vergangenen Jahren zeigt genau das. Durch den Klimawandel hat sich die Waldbrandsituation weltweit verschärft. Der Schweizer Klimaforscher Dominik Schumacher, Teil der Forschungsinitiative World Weather Attribution, sieht auch einen feuchten Winter als Faktor.
14: Diese Bedingungen, also zunächst recht feucht und dann ein Übergang zu sehr trockenen Verhältnissen, sind optimale Voraussetzungen für eine extreme Waldbrandsaison. Denn dann können mehr Pflanzen wachsen und später kann mehr Vegetation abbrennen.
12: István Dunkel von der Uni Leipzig merkt an, dass dieser Effekt stark von den örtlichen Gegebenheiten abhänge und vor allem auf Brände in tendenziell kargen Landschaften wie in Zentral- und Südspanien zutreffe. Bei großen zusammenhängenden Waldflächen sei jedoch das Feuerwetter ausschlaggebend. Solches Feuerwetter gab es dieses Jahr auch in Deutschland und gerade im Süden und Westen ist der Oberboden außergewöhnlich stark ausgetrocknet. Trotzdem sei die Vegetation in Deutschland noch deutlich grüner als in Südeuropa, sagt István Dunkel, weshalb wir möglicherweise von großen Bränden bisher verschont geblieben sind.
13: Und der zweite Effekt, menschliche Faktoren, gewollt oder ungewollt, da hatten wir vielleicht auch einfach Glück.
12: Auch das gehört dazu. In einer Situation, in der der Klimawandel zwar keinen Waldbrand legt, aber eben begünstigt.
0: Florian Zinner berichtete: Waldbrände in Europa, die Lage in den Krisengebieten und wie wir uns auch im Norden wappnen können. Das ist unser NDR-Info-Thema heute. Und in der kommenden Viertelstunde schauen wir dann auch nach Mecklenburg-Vorpommern. Dort haben in den vergangenen zwei Monaten ja an der Mecklenburgischen Seenplatte gleich zwei Flächen gebrannt. Unsere Reporterin war für uns vor Ort.
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0: Heute, vor 125 Jahren, wurde in Magdeburg der Gründer der Augsburger Puppenkiste, Walter Oehmichen, geboren. Sifora Rubina mit einem Porträt.
15: Augsburger Puppenkiste, Walter Oehmichen, ja.
16: Die Puppenkiste ist von Anfang an ein Familienunternehmen. Begonnen hat sie sehr einfach, erzählt Klaus Marschall, Oehmichens Enkel.
25: Es gab eine Bühne von Walter Oehmichen während des Krieges. Die nannte er damals den Puppenschrein. Das war ein Türrahmentheater. Es passte also von der Konstruktion in jeden Türrahmen ein Tisch, auf welchem Oehmichen, seine Frau Rose und seine beiden Töchter Ulla und Hannelore für zunächst bekannte Verwandte und später auch für Gäste gespielt haben.
16: Bei einem Bombenangriff 1944 auf Augsburg wird der Puppenschrein zerstört. Walter Oehmichen tüftelt weiter. Sein neues Puppentheater soll in eine Kiste passen und einfach zu transportieren sein.
15: Am 26. Februar 1948
3: wurde die Augsburger Puppenkiste mit dem Märchenspiel vom gestiefelten Kater eröffnet.
8: Herr Graf, darf ich nun bitten?
17: Hey, Kutscher, hier geradeaus und um den See herum.
16: Unzählige Produktionen kommen auf die Bühne. Die Puppenkiste tourt durch Deutschland.
18: Ja, hier ist der Hessische Rundfunk, Studio Pieper Schlurf.
16: Im Januar 1953 kommt der große Sprung für das kleine Marionettentheater. Die Augsburger Puppenkiste präsentiert live im Fernsehen Peter und der Wolf.
18: Den ersten Film haben wir schon gefunden und der zweite folgt zugleich. Können wir anfangen?
20: Das Land, in dem Lukas, der Lokomotivführer, lebt, heißt Lummerland und ist nur sehr klein.
16: Die Mumienfamilie, Jim Knopf und Lukas der Lokomotivführer, Ummel aus dem Eis, Räuber Hotzenplotz und. Die Augsburger Puppenkiste ist heute Kult und erfreut sich noch immer großer Beliebtheit. Geboren wurde ihr Gründer, Walter Oehmichen, am 30. Juli 1901, heute vor 125 Jahren.
0: Der Stichtag von Sephora Robina.
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0: 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Und hier gleich die Nachrichten.
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1: Um 7 Uhr mit Beate Rüsapp. Die Deutsche Bahn hat in der ersten Jahreshälfte offenbar zum ersten Mal seit 7 Jahren Gewinn gemacht. Wie die Bild und der Spiegel berichten, hat die Bahn im Kerngeschäft Eisenbahn einen Überschuss im dreistelligen Millionenbereich erzielt. Aus der NDR-Nachrichtenredaktion Janine Artest.
31: Die Bahn soll auch einen Fahrgastrekord verzeichnet haben. Im ersten Halbjahr haben demnach 960 Millionen Fahrgäste DB-Züge genutzt. Das sei der höchste Wert seit der Corona-Pandemie. Im vergangenen Jahr waren es im selben Zeitraum 17 Millionen Reisende weniger. Hauptgrund für den Anstieg sind nach Einschätzung des Unternehmens die hohen Kraftstoffpreise. Zahlreiche Pendler seien vom Auto auf die Bahn umgestiegen. Das gleiche gelte auch für den Fernverkehr. Bahnchefin Paller will die Halbjahreszahlen heute offiziell vorstellen.
1: Die Bundesregierung will nächsten Monat strengere Regeln für den Umgang mit sogenannten Gefährdern auf den Weg bringen. Das hat der neue Unionsfraktionschef Frei angekündigt. Aus Berlin Isabel Karas.
32: Der ARD sagte Frei, die Vorschläge von Bundesinnenminister Dobrindt wiesen in die richtige Richtung. Der neue Vorsitzende der CDU-CSU-Bundestagsfraktion nannte dabei die Möglichkeit der Präventivhaft, den verstärkten Einsatz der elektronischen Fußfessel sowie Änderungen bei der Anwendung des Jugendstrafrechts für heranwachsende Gefährder. Jetzt gehe es darum, sich mit dem Koalitionspartner SPD auf eine gemeinsame Sichtweise zu verständigen und diese möglichst schnell gesetzlich umzusetzen.
1: Mehrere Länder in Europa haben mit immer mehr Waldbränden zu kämpfen. Eine Hitzewelle und kräftiger Wind haben die Feuer entfacht. Tausende weitere Menschen wurden in Sicherheit gebracht. Aus der NDR-Nachrichtenredaktion Jenny Kallenbrunnen.
4: In Frankreich, Spanien, Griechenland und der Türkei kämpfen Einsatzkräfte gegen Feuer. In allen vier Ländern flammten zudem neue Brände auf. In Frankreich brennt es in drei zusätzlichen Regionen, unter anderem nahe der Großstadt Dijon. Im Süden wurden 700 weitere Menschen in Sicherheit gebracht. Im Nordwesten von Spanien brennt ein Nationalpark an der Grenze zu Portugal. 950 Menschen wurden in der betroffenen Region laut Polizei in Sicherheit gebracht, darunter Bewohner eines Pflegeheims. Auch im Westen und Süden der Türkei bekämpft die Feuerwehr seit Tagen mehrere Brände, die auch Wohngebiete erreichten. In Griechenland wüten ebenfalls mehrere Waldbrände, der schwerste im Süden der Insel Kreta. Dort sind zwei Feuerwehrleute bei Löscharbeiten gestorben. Sie hatten in ihrem Fahrzeug im dichten Rauch die Orientierung verloren. Entwarnung gibt es nicht. Der starke Wind soll in den nächsten Tagen in weiten Teilen des Landes anhalten.
1: Russland hat die Ukraine in der Nacht erneut angegriffen und dabei nach ukrainischen Angaben mindestens 8 Menschen getötet. Wie ukrainische Medien berichten, wurden mehrere Städte im Westen des Landes mit Raketen, Marschflugkörpern und Drohnen attackiert. Die Luftwaffe hat laut Berichten Warnungen für die ganze Ukraine ausgegeben und landesweit Alarmsirenen ausgelöst. Der ukrainische Präsident Selenskyj hatte gestern Abend vor einem massiven russischen Luftangriff gewarnt. Heute ist der entscheidende Tag für den gigantischen Brückentransport in Hamburg. Ab 10 Uhr soll die 3.700 Tonnen schwere Sternbrücke an ihren Bestimmungsort in Altona gebracht werden. Gestern hatten Spezialisten die Brücke schon seitwärts auf die Max-Brauer-Allee gefahren und sie 6 Meter hochgestemmt. Wie es heute weitergeht, berichtet Reinhard Postelt aus Hamburg.
5: Auf ihrem Fahrgestell mit den 1000 Rädern muss die Brücke gut 500 Meter zurücklegen. Die Max-Brauer-Allee ist aber schmal. Und schon seit gestern, nach dem Seitwärts-Ausparken, liegt die Monsterbrücke nur 3 Meter dicht an den Hauswänden. Auf der Fahrt über Stahlplatten bleiben dann nur 40 Zentimeter Abstand zu einem Balkon. Und das bei einem Gewicht von 9 vollgetankten Jumbo-Jets. Dennoch hat die Gesamtverantwortliche der Bahn, die 35-jährige Jana Wiedmeier, diese Tage gut geschlafen. Sie verlässt sich auf ihr Spezialistenteam.
1: Die UEFA hat ihre Mitgliedsverbände für heute zu einer Krisensitzung eingeladen. Grund sind die Investorenpläne des Fußball-Weltverbands FIFA. Er will eine Tochtergesellschaft für die kommerziellen WM-Rechte gründen und private Investoren daran beteiligen. FIFA-Präsident Infantino rechtfertigte den geplanten Einstieg externer Geldgeber als einmalige Chance, die weltweite Entwicklung des Fußballs deutlich zu beschleunigen. Kritiker werfen dem umstrittenen Funktionär vor, die Kommerzialisierung des Fußballs immer weiter auf die Spitze zu treiben. Das waren die Nachrichten.
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0: Viel Sonnenschein heute erstmal, später wird es dann wolkiger und zunehmend auch schwül, dann auch mit Schauer- und Gewitterrisiko. Die Höchstwerte liegen bei 23 Grad auf Sylt, 37 Grad werden es in Schöningen. Morgen ist es dann leicht wechselhaft und kühler, einzelne Schauer und Gewitter sind möglich bei maximal 20 bis 30 Grad. Und die Aussichten fürs Wochenende: am Sonnabend Sonne und Wolken mit einzelnen Schauern oder Gewittern bei 20 bis 26 Grad, am Sonntag heiter bis sonnig, später dann aber auch wieder Schauer und Gewitter bei 21 bis 30 Grad. NDR Info, der Verkehrsservice mit einer Meldung: A1 Osnabrück Richtung Bremen. Zwischen Bremen-Brinkum und Hemelingen 3 Kilometer stockender Verkehr. Am Mikrofon ist Liane Kossmann. Schönen guten Morgen. Es ist vollbracht. Die Union hat wieder einen Fraktionsvorsitzenden im Bundestag, Thorsten Frei. Und es war ein gutes Ergebnis für ihn. Die Unionsfraktion hat ihn gestern mit 91,9% zu ihrem neuen Chef gewählt. Und das war ja nicht alles an Personalwechsel gestern mitten in der Sommerpause. Bundespräsident Frank-Walter Steinmeier hat Nina Waken zur Kanzleramtschefin, Carsten Lindemann zum Gesundheitsminister und Steffen Bilger zum Verkehrsminister ernannt. Und bei den Übergaben in den Ministerien hatte es Patrick Schnieder sicher am schwersten. Die beiden anderen, Nina Waken und Thorsten Frei, wechseln nur den Posten. Er verliert seinen eben an Steffen Bilger. Und gerade der Umgang des Kanzlers mit Patrick Schnieder hatte ja für viel Unmut in den eigenen Reihen gesorgt und für deutliche Kritik an Friedrich Merz. Der gab sich gestern optimistisch und erklärte, die Aufstellung, die wir jetzt haben in der Regierung, die sei die richtige, um die Herausforderungen der nächsten 2,5 Jahre gemeinsam zu bewältigen. Diese turbulenten Tage beobachtet hat die auch Ursula Münch. Sie ist Direktorin der Akademie für politische Bildung Tutzing und sie analysiert Strategien, Zustand und Entwicklung der Union. Sie ist jetzt am Telefon. Guten Morgen.
7: Guten Morgen, Frau Kussmann.
0: Frau Münch, wenn Sie sich jetzt dieses neue Personaltableau anschauen, reicht das jetzt für einen Umschwung, für einen Neustart, den sich Friedrich Merz ja von seiner Personalrochade erhofft?
7: Also Personen können natürlich nie reichen für eine Neuausrichtung, für einen Umschwung. Und zwar deshalb nicht, weil das Land natürlich noch mehr braucht. Es braucht die Erfolge mit Blick auf die Infrastrukturpolitik, die den demografischen Wandel und vor allem die wirtschaftliche Entwicklung. Also insofern können diese Personen nur weiterhin Sachen auf den Weg bringen, das vielleicht schneller, vielleicht erfolgreicher als bisher. Aber einen Automatismus gibt es natürlich nicht.
0: Heißt aus Ihrer Sicht, nach dieser personellen Neubesetzung muss sich also auch inhaltlich etwas ändern, auch bei der Union?
7: Ja, also die Union als Regierungspartei hat sicherlich jetzt schon wichtige Schritte unternommen. Und gleichzeitig muss uns ja immer klar sein, das, was als Reform notwendig ist, kommt in weiten Teilen der Bürgerschaft als Einsparung an, als etwas, was man ungern hat. Also wir sind da auch im Grunde innerlich gespalten. Wir wollen einerseits, dass es vorangeht, dass die Politik ja stringenter wird, schneller geht und den Problemen besser gerecht wird, aber die Politik, die dazu erforderlich ist, kostet viel Geld und wird auch die Bürger nicht mit zusätzlichen Wohltaten beglücken können.
0: Ja, vor allem die Entlassung von Patrick Schnieder als Verkehrsminister, die hatte ja für viel Unmut gesorgt. In den eigenen Reihen ja vor allem, wird sich der denn jetzt aus Ihrer Sicht legen oder steht der Umgang Friedrich Merz mit ihm doch für ein größeres Problem in der Partei?

0: arbeitet, sondern es besser wird. Aber das hängt natürlich davon auch ab, ob dieses Versprechen, diese Ankündigung des Bundeskanzlers, da in Zukunft also besser mit den Leuten zu reden, mit den Beteiligten zu reden, ob das tatsächlich besser wird. Und ein Grundproblem erscheint mir besonders groß. Also wir haben ja so ein Stimmengewirr der Unzufriedenheit gehört in den letzten Tagen. Und dass das so vehement und zum Teil auch ja mit sehr starken Ausdrücken an die Öffentlichkeit kam, das ist meines Erachtens ein Zeichen dafür, dass der Bundeskanzler ja doch ziemlich an Autorität verloren hat. Also, dass man sich überhaupt getraut, zum Teil ja auch fast schon mit unflätigen, mit fast schon unsachlichen Ärgernisbekundungen an die Öffentlichkeit zu gehen, das zeigt, dass man vor ihm nicht den Respekt hat, den man in früheren Phasen, vor allem ja in Unionsparteien, vor einem Bundeskanzler, vor einem CDU-Vorsitzenden hatte.
1: Ja, und die Koalition, die Regierungskoalition und damit ja auch die Unionsfraktion, da steht ja auch noch vor schwierigen Aufgaben. Da kommen noch große Aufgaben auf die Regierung zu. Das Reformpaket der Koalition wird gerade ja auch kontrovers diskutiert. Zugleich stehen im September eben auch drei Wahlen in Sachsen-Anhalt, Mecklenburg-Vorpommern und Berlin an. In den Umfragen liegt die Union ja zum Teil deutlich hinter der AfD. Was kommt denn da aus Ihrer Sicht jetzt vor allem auch auf Thorsten Frey zu und auch auf Nina Wagen als Kanzleramtsministerin? Müssen die jetzt liefern? Da darf da jetzt ja auch eigentlich nichts mehr schiefgehen, oder?
0: Ja, die haben beide in unterschiedlichen Positionen mit einem unterschiedlichen Aufgabenfeld eine ganz wichtige Koordinationsaufgabe, aber eben vor allem auch eine Steuerungsaufgabe. Also die müssen Probleme frühzeitig erkennen, noch bevor sie in der Öffentlichkeit zu erkennen sind. Die müssen einerseits verhandlungsbereit sein, andererseits aber vor allem auch durchsetzungsstark sein. Die eine in die Regierung hinein und in die Länder hinein, aber natürlich auch innen- und außenpolitisch, Frau Wagen und Herr Frey im neuen Amt, muss vor allem natürlich auch anstehenden Unmut eventuell in der Unionsfraktion mit dem umgehen, die Leute im Grunde aber dann auch ja quasi ein bisschen in Schach halten. Das ist immer auch die Aufgabe des Unionsfraktionsvorsitzenden oder von Fraktionsvorsitzenden. Und er muss aber natürlich, beide müssen auch gut mit dem Koalitionspartner umgehen. Das ist alles zu schaffen, aber die Zeiten, in denen das geschafft werden muss, sind eben anspruchsvoller, als das früher war. Und wie Sie zu Recht gesagt haben, ab September wird der Druck auf die Union noch größer werden, mit Blick auf wahrscheinlich nicht gerade grandiose Wahlergebnisse aus Sicht der Union in den drei genannten Ländern.
1: Sagt Ursula Münch, die Direktorin der Akademie für politische Bildung Tutzing.
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1: Von einer neuen Hitzewelle und kräftigem Wind angefachte Brände greifen in Südeuropa um sich und treiben zahlreiche Menschen aus ihren Häusern. In Frankreich, Spanien, Griechenland und der Türkei sind neue Brände aufgeflammt. Tausende weitere Menschen mussten wieder in Sicherheit gebracht werden. Waldbrände in Europa, die Lage in den Krisengebieten und wie wir auch uns hier im Norden wappnen können, das ist unser NDR-Info-Thema heute. Denn auch bei uns bleibt es erstmal heiß. Heißt, auch hier ist das Waldbrandrisiko erhöht und wir haben es ja in den letzten Monaten erlebt, wie schnell es auch hier gehen kann. In der Mecklenburgischen Seenplatte haben in den vergangenen zwei Monaten gleich zwei Flächen gebrannt. Das Problem dabei, beide Areale sind munitionsbelastet und damit ist es schwer, dass Feuerwehren dort aktiv eingreifen und löschen. Beim letzten Brand vor etwa zwei Wochen musste sogar eine Ortschaft evakuiert werden. Knapp 100 Menschen waren verunsichert und ängstlich. Das Feuer, das ist zwar noch nicht ganz gelöscht, aber es gibt Entwarnung. Menschen und Häuser sind nicht mehr in Gefahr. Unsere Reporterin Heike Becker aus dem Haff-Müritz-Studio hat sich mit Verantwortlichen getroffen, um zu erfahren, was jetzt getan werden muss, damit sich so etwas nicht wiederholt.
3: Ein Waldweg bei Kratzeburg, die eine Seite kohlrabenschwarz, die andere Seite naturpur. Noch immer riecht es nach verbranntem Holz. Kratzeburgs Bürgermeister Guntram Wagner hat klare Vorstellungen davon, was jetzt getan werden muss.
4: Dass wir in Zukunft aufgrund der Waldeinsatzplanung hier Schneisen haben werden im Nationalpark, die es übergreifend vom Feuer verhindern. Sprich, die Wege müssen wieder frei. Und das Zweite, das ist ein Wunsch gewesen, den ich geäußert habe, dass die Gemeinde Kratzeburg mit ihrer Feuerwehr finanziell unterstützt wird. Und wir haben neue Technik, aber wir haben kein Gerätehaus, was dazu passt.
3: Dazu kommt panzerbrechende Munition, ja selbst Lenkraketen liegen verstreut im Müritz-Nationalpark, tickende Zeitbomben. Das weiß auch Parkchef Ulf Zimmermann. Er kommt gerade von einer Beratung.
5: Da müssen wir uns darauf vorbereiten. Das heißt, dass wir ein Wegesystem, das bestehende, entsprechend jetzt

0: pflegen, freistellen, zusätzliche Infrastrukturen schaffen und ganz wichtig, wir brauchen Wasser. Wir brauchen mehr Wasser in der Fläche, damit wir eben nicht auf diese langen Zuwegungen angewiesen sind, die sehr viel Unterstützung brauchen, sehr viel Manpower. Das ist ja fast eine Materialschlacht gewesen, die wir hier erlebt haben. Und das auch für alle von den Ressourcen her handelbarer zu machen, dass wir dort eben vor Ort im Gebiet Löschwasserbrunnen anlegen können, dass wir dort vom Wasser beziehen. Das heißt aber, alle Infrastrukturen, die wir nutzen wollen, müssen sondiert, also auf Munition untersucht werden und kommt da Munition vor, muss der Munitionsbergungsdienst herkommen und diese Munition rausholen aus dem Boden, damit wir hinterher sicheren Fußes mit dem Feuerwehrauto rumfahren können oder auch eben dann einen Brunnen bohren können, ohne dass wir Gefahr laufen, dass sich da irgendeine Munition umsetzt.
1: Beide sind sich einig, jetzt oder nie. Die Aufgabe jedoch ist riesig. Die Natur hat ihre eigenen Gesetze. Sie ist schon dabei, dafür zu sorgen, dass hier auch bald wieder Wald nachwächst. Es ist ein Schutzgebiet. Aufgeforstet wird hier nicht.
0: Das hat einerseits den Hintergrund, dass natürlich die Natur sich sehr stark selber hilft. Wenn man hier reinschaut und mal genau hinschaut, da sind schon einzelne Pflänzchen, die überlebt haben. Wir haben überall so grüne Inseln. Andererseits zu unseren Füßen hier unten sieht man schon, kommen die ersten Pilze, diese Brandpilze, die Feuerbecherlinge, die diesen Nährstoffkreislauf wieder in Schwung bringen. Man könnte sogar sagen, das, was jetzt hier an Asche auf dem Boden ist, agiert so ein bisschen wie Katalysator, wie so eine Düngung.
1: Rund 500 Feuerwehrleute waren tagelang im Müritz-Nationalpark im Einsatz. Anwohner in der betroffenen Region kritisieren den Landrat Thomas Müller wegen des späten Einsatzes der Bundeswehr und dass kein Katastrophenalarm ausgelöst wurde.
2: Nach Abwägung aller sicherheitstechnischen Fragen, aber auch aller wirtschaftlichen Interessen, habe ich so entschieden, das Feuer ist aus. Ich glaube, der Erfolg gibt an dieser Stelle auch recht, weil das andere hätte bedeutet, dass wir das Gebiet weiträumig absperren. Und ich glaube, mitten in der Tourismussaison wäre das eine verheerende Katastrophe gewesen für den Tourismus, auch in der Außenwirkung. Und es war jederzeit vertretbar und von daher auch gerechtfertigt.
1: Die Aufarbeitung des Brandes ist in vollem Gange. Bereits in dieser Woche gab es die ersten Beratungen für den Sondereinsatzplan der Feuerwehren im Müritz-Nationalpark. Erste Aufgabe ist es, zu sondieren, wo liegt Munition. Wenn auf Wegen, dann sollen sie beseitigt werden. Ein riesiger Kostenfaktor. Und letztlich beschäftigt die Polizei immer noch die Frage, warum kam es überhaupt zu dem Brand?
3: Heike Becker berichtete. Waldbrände in Europa, die Lage in den Krisengebieten und wie auch wir uns im Norden wappnen können. Das ist unser NDR-Info-Thema heute, das uns auch gleich weiter beschäftigen wird. Dann schauen wir auf die aktuelle Lage an der französischen Atlantikküste. Das Ganze gleich nach dem Sport. Zuvor noch das Wichtigste in Kürze, 7.16 Uhr.
4: Die Deutsche Bahn hat im ersten Halbjahr 2026 ein Plus im dreistelligen Millionenbereich erzielt. Das berichten Bild und Spiegel. Es ist das erste Mal seit 7 Jahren, dass die Bahn im Kernbereich schwarze Zahlen schreibt. Im ersten Halbjahr 2025 hatte der bundeseigene Konzern noch rund 760 Millionen Euro Verlust gemacht. Bahnchefin Paller wird die offiziellen Zahlen heute Vormittag vorstellen. Das US-Militär hat nach eigenen Angaben wieder Ziele im Iran attackiert. Damit solle eine starke Antwort auf iranische Angriffsversuche auf US-Stützpunkte in der Region gegeben werden, teilte das zuständige Regionalkommando mit. Laut dem US-Militär wurden unter anderem militärische Kommandozentralen sowie Raketen- und Drohnenanlagen angegriffen. Ab heute hat die Menschheit rechnerisch die Ressourcen verbraucht, die die Erde in einem Jahr erneuern kann. Der sogenannte Erdüberlastungstag wird jedes Jahr von der Organisation Global Footprint Network berechnet. Ab diesem Tag verbraucht die Menschheit mehr ökologische Ressourcen, als rechnerisch zur Verfügung stehen. Anfang der 1970er Jahre lag dieser Tag noch Ende Dezember. Das Wetter in Norddeutschland. Heute viel Sonnenschein, später wolkiger und zunehmend schwül. Schauer und Gewitter möglich. Höchstwerte 23 bis 37 Grad. Das war der kurze Überblick und nun weiter mit Liane Kossmann.
3: Schönen guten Morgen.
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3: Es könnte den Fußball langfristig verändern. Diese Idee der FIFA, Anteile an ihren Turnieren zu verkaufen, hat in den letzten 1,5 Tagen viel Kritik hervorgerufen. Marcel Stober.
6: Aber warum eigentlich? Dem wollen wir jetzt ein bisschen auf den Grund gehen. Es geht ja darum, dass eine neue Tochtergesellschaft der FIFA alle kommerziellen Aktivitäten und die Turnierorganisation bündeln soll. Hierbei sprechen wir von Männer-WM, Frauen-WM, Club-WM. Anteile an dieser Tochtergesellschaft sollen verkauft werden. Zum Beispiel an Thrive Capital. Das ist eine Investmentgesellschaft von Joshua Kushner, dem Bruder des Schwiegersohns von US-Präsident Donald Trump. Und wir erinnern uns, der ist ja Träger des FIFA-Friedenspreises. Das Ganze soll den Mitgliedsverbänden sehr viel Geld bringen. Aktuell bekommen sie pro 4-Jahres-Zyklus 8 Millionen US-Dollar. Bald schon könnten es mindestens 20 Millionen sein. Ein Angebot, das viele gerade kleinere Mitgliedstaaten wohl nicht ablehnen können. Hören wir doch mal, wie FIFA-Präsident Gianni Infantino diese Idee präsentiert.
7: FIFA Forward Enterprise or FFE is
8: FIFA Forward Enterprise ist ein Vorschlag, ein Angebot, Teil eines demokratischen Beratungsprozesses. Es ist eine Gelegenheit, aber keine Verpflichtung.
7: But not an obligation.
6: Das klingt jetzt recht defensiv. Die Frist, sich darüber Gedanken zu machen, ist allerdings recht knapp. Sie soll am 19. September enden und zustimmen müssen dann eine Mehrheit der 211 Mitgliedstaaten und der FIFA-Rat, das höchste Entscheidungsorgan des internationalen Fußballs. Dort drin sitzt auch Bernd Neuendorf, Präsident des Deutschen Fußballbundes. Aber der ist von Infantinos Idee wenig angetan.
9: Es ist ein fatales Zeichen, eine Fußball-Weltmeisterschaft für Investoren zu öffnen. Ich glaube, der Fußball lebt von der Akzeptanz der Gesellschaft und wir dürfen ihn nicht zum Spielball von Investoren machen.
6: Und solche Stimmen kommen aktuell von vielen Vertretern aus Europa, die heute über ein gemeinsames Vorgehen abstimmen wollen. Auch von den Verbänden aus Nord- und Mittelamerika und Asien gab es Kritik. Der afrikanische Verband zeigte sich den Plänen Infantinos gegenüber grundsätzlich erstmal offen. Es gab ja aber auch mal eine Zeit, in der die FIFA und die Weltmeisterschaft vorrangig sportliche Schlagzeilen geschrieben haben. Und heute vor 60 Jahren war so ein Tag. Der 30. Juli 1966, das war der größte Tag in Englands Fußballgeschichte. Denn an diesem Tag holten Englands Männer mit dem WM-Sieg den bis heute einzigen großen Titel und das im eigenen Stadion in Wembley. Mit Hilfe eines Tores, das eigentlich keins war.
10: With a chance with your first, and he's hit the bar. It must be a goal. He's not given it. I thought that hit the bar or went in.
11: I'm not certain. Yes, it's given. It's given. England are in the lead.
12: Nein, der Linienrichter gibt Tor. Er hat den Ball im Netz gesehen.
6: Der Ball ging an die Latte und prallte von dort auf den Boden, vor oder hinter die Linie. 60 Jahre Wembley-Tor. Das, ja, in Anführungszeichen feiern wir heute. In der Verlängerung. Wieder in Anführungszeichen, traf Geoff Hurst zum zwischenzeitlichen 3:2 für England gegen Deutschland. Der mittlerweile verstorbene Uwe Seeler war damals deutscher Kapitän und hatte sich auch mal an diese Szene der Fußballgeschichte zurückerinnert.
13: Kein Tor, kein Tor, kein Tor. Ja, nein, also das ist, glaube ich, allen klar, dass es wirklich kein Tor war. Ich stand hinten am Strafraum und habe diese Szene auch genau gesehen, dass der Ball eben nicht in der Linie war, eher noch vor der Linie. Also für mich war das ganz klar, deswegen war ich auch so verwundert. Ich weiß, kann Ihnen auch nicht sagen, was ihn geritten hat. Der Linienrichter, der hat überhaupt nichts gesehen, der stand so weit weg davon. Die wissen schon genau, dass er nicht drin war, denn die haben das ja auch gesehen. Aber wenn er für uns gepfiffen hätte, solch Tor, hätten wir es auch nicht abgelehnt, muss man auch fairerweise sagen.
6: England gewann dann mit 4:2 nach Verlängerung. Das Wembley-Tor ist Geschichte und die wird sich in Zeiten von VAR und Chip im Ball so wohl heute nicht mehr wiederholen.
3: Der Sport mit Marcel Stober. Im Süden Europas versuchen die Einsatzkräfte weiter, die Waldbrände einzudämmen. Eine neue Hitzewelle stellt sie dabei aber vor große Herausforderungen. Waldbrände in Europa, die Lage in den Krisengebieten und wie auch wir uns im Norden wappnen können, das ist unser NDR-Info-Thema heute. Und da geht der Blick jetzt nach Frankreich, genauer gesagt an die Atlantikküste. Trotz mehrerer neu aufgeflammter Brandherde ist der Waldbrand bei Bordeaux laut den Behörden weiter stabilisiert. Knapp 60.000 Menschen in drei Orten bei Bordeaux, die vor den Flammen in Sicherheit gebracht worden waren, die durften gestern Abend zumindest vorerst in ihre Häuser zurückkehren. Dennoch warnen die Einsatzkräfte vor einem extrem hohen Risiko, dass das Feuer wieder an Kraft gewinnt. Denn für heute sind für die Region wieder Temperaturen von bis zu 40 Grad vorhergesagt. Dazu starke, trockene Winde. Aber nicht nur das Feuer macht den Einheimischen Sorgen. Für fast alle in der Region ist der Tourismus die Haupteinnahmequelle. Unser Korrespondent Jean-Marie Magro berichtet aus dem beliebten Surf- und Badeort Lacanau an der Küste vor Bordeaux.
14: Lacanau ist eine überschaubare Gemeinde. Nicht einmal 6000 Einwohner leben in dem kleinen Städtchen, gut 50 Kilometer nordwestlich von Bordeaux entfernt. Aber im Sommer kommen 70 bis 100.000 Touristen täglich an den Strand von Lacanau-Océan, der vor allem unter Surfern angesagt ist. Kleine Boutiquen säumen den Ort, Badekleidung, Sonnenbrillen, Strohhüte, alles ist vorbereitet für die wichtigste Zeit des Jahres. Aber der Ort sei zu einer Geisterstadt geworden, sagt Hugo, der eine Surfschule in Lacanau betreibt. Denn am Dienstag wurden die 4000 Touristen, die in Hotels und auf Campingplätzen untergebracht waren, wegen der Waldbrände in der Region evakuiert. Viele andere haben ihre Reservierungen schon storniert. Wenn man sich hier umschaut, sieht man keinen Rauch. Das Feuer wird vorerst nicht auf uns am Meer warten, sagt der Modellsurfer zurück. Gelehnt im Liegestuhl. Blonde Haare, schneeweiße Zähne, freier, muskulöser Oberkörper mit großen Tattoos. Hugos Sonnenbrille versteckt seinen Blick. Nüchtern sagt er, 99,9% unseres Umsatzes machen wir mit Touristen. Wenn die also nicht da sind, laufen wir Gefahr, nur 0,1% Umsatz zu erzielen. Das ist also nicht viel. So sieht's aus. Der Surfschulenbesitzer übertreibt wohl etwas, aber es steht außer Frage, dass die Gironde und speziell Badeorte wie Lacanau-Océan vom Tourismus abhängig sind. Die Region ist das zweitbeliebteste Reiseziel in Frankreich. Entscheidend sind die Sommermonate Juli und August. Doch wegen der Waldbrände scheint die Saison beendet, noch bevor sie richtig angefangen hat. Ein Schock für Stacy, die neben Hugo auf einer Liege Platz genommen hat. Sie leitet eine Sommerkleiderboutique und gerade hat sie nichts zu tun. Das ist mein allererstes Jahr als Selbstständige. Niemand kennt mich. Das ist also eine heikle Situation. Und daneben habe ich einen Ferienwohnungsservice. Alle Reservierungen wurden storniert, sogar in Bordeaux, überall. Das Gefühl bei vielen Unternehmerinnen, Laden- und Campingbesitzern in Lacanau-Océan ist das gleiche. Wenn es wirklich gefährlich wäre, dann hätte man die gesamte Bevölkerung evakuiert. So sieht das auch Jan Petermann.
15: Ich glaube, es ist in erster Linie mal passiert, um den Einsatzkräften auch ein bisschen mehr Spielraum zu ermöglichen und einfach dann, wenn es wirklich hart auf hart kommt, Staus und Panik zu vermeiden. Und ich habe das Gefühl, dass sie das sehr besonnen machen, dass das sehr, sehr gut organisiert ist.
14: Der Frankfurter und seine Schwester Antje fahren schon seit über 30 Jahren in den Urlaub nach Lacanau. Die Familie hatte ein Ferienhaus am Atlantik gekauft und wurde deshalb auch nicht evakuiert.
15: Das heißt, wir sind relativ flexibel, aber wir beobachten halt die Situation und schauen von Tag zu Tag oder inzwischen eigentlich von Stunde zu Stunde, was passiert.
14: Am Mittwochmorgen hing eine Rauchwolke über der Stadt, weshalb der Strand ziemlich leer blieb. Der Wind schob die Wolke dann wieder weg. Allerdings schwemmt auch das Meer Asche ans Ufer. Die Folgen der Waldbrände sind also auch am Strand von Lacanau-Océan zu spüren. Noch wüten die Brände in der Region. Das Feuer sei stabilisiert, aber nicht unter Kontrolle, teilen die Einsatzkräfte mit. Der Ladenbesitzerin Stacy hilft da nur Galgenhumor. Vielleicht kommen die Leute ja im Oktober, sagt sie schulterzuckend und zynisch.
3: Stimmen aus Lacanau, gesammelt von unserem Korrespondenten Jean-Marie Magro. Waldbrände in Europa, die Lage in den Krisengebieten und wie auch wir uns im Norden wappnen können, das ist unser NDR-Info-Thema heute. Und in gut 20 Minuten ist dann dazu bei uns im Interview Jochen Flassbart, Staatssekretär im Bundesumweltministerium.
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3: Die deutsche Autoindustrie steckt in der Krise. Nun hat auch BMW angekündigt, tausende Stellen abzubauen. 8000 Jobs sollen bis Ende 2027 wegfallen, die meisten davon in Deutschland. Betroffen sind vor allem Bürojobs. In der Produktion soll es keine Streichungen geben. Unser Gastautor heute ist Mike Koltermann, Chefredakteur der Hamburger Morgenpost. Er findet, trotz der schlechten Nachrichten macht BMW insgesamt eine gute Figur.
16: Alle Verantwortlichen im Boot. Die Kommunikation auf den Punkt. Wo der Kanzler mit seinen wichtigen Personalentscheidungen in den vergangenen Tagen mal wieder eine veritable Bruchlandung hinlegte, zeigt der neue BMW-Chef Milan Nedeljkovic, wie es auch gehen kann. 6 Wochen Gespräche hinter verschlossenen Türen, eine geräuschlose Einigung und dann die souveräne Verkündung. Alle Achtung! Die Nachrichten klingen trotzdem erstmal nicht gut. 8000 Mitarbeiter müssen gehen. Die Krise, klar, die ist schon längst auch bei den bayerischen Motorenwerken angekommen. Aber wo die anderen deutschen Autobauer zuletzt mit allerhand heulen und Zähneklappern durch die Verwerfung der internationalen Handelsbeziehungen und disruptive Einschläge in Absatzmärkte und Lieferketten torkeln, stehen die Münchner noch vergleichsweise stabil. Den selbstverschuldeten Rückstand auf die Chinesen bei der Elektrifizierung hat auch BMW noch längst nicht aufgeholt. Aber die Münchner haben mit der sogenannten neuen Klasse inzwischen von allen deutschen Autofirmen wohl am konsequentesten den Hebel umgelegt und dafür sehr viel Geld in die Hand genommen. Wird's reichen, um den breitbeinig in den Markt drängenden E-Chinesen die Stirn zu bieten? Man wird sehen.
3: Der Kommentar von Mike Koltermann. Auch der Münchner Merkur meint, dass BMW noch gut dasteht, verglichen mit anderen Herstellern.
17: BMW handelt jetzt, um nicht in eine existenzbedrohende Lage wie der gefesselte Riese Volkswagen zu geraten. Dort haben Politiker, die durch die staatliche Mitbestimmung mit am VW Lenkrad sitzen, den Konzern aus dem politischen Wolkenkuckucksheim direkt an den Rand des Abgrunds gesteuert. Deshalb droht bei der Drama Queen der deutschen Industrie jetzt ein blutiger Kahlschlag von 100.000 Stellen inklusive Werksschließungen und Verödung ganzer Regionen. Derlei ist bei BMW dank der vorausschauenden Unternehmensführung zum Glück nicht zu befürchten. Doch dass selbst ein Vorzeigeunternehmen wie BMW so hart reagieren muss, zeigt, wie groß die Herausforderungen für die deutsche Industrie sind.
3: Für das Straubinger Tagblatt sind die Probleme der Autobauer viel zu komplex, als dass sie sich durch reinen Jobabbau lösen ließen.
17: Selbst BMW kann sich dem Abstieg der deutschen Autoindustrie nicht mehr entziehen. Die Ursachen sind mehrgestaltig. Managementfehler mischen sich mit weltpolitischen Verwerfungen, wirtschaftspolitischer Naivität und einem unattraktiven Heimatstandort. Konkret, dass die deutschen Autobosse die Elektromobilität verschlafen haben und bei der Batterietechnik von Asien abhängig sind, hat sich herumgesprochen. Dass sich ihr Wohl und Wehe an den Profiten in China entscheidet, ist ebenso bekannt.
3: Das waren die Standpunkte, zusammengestellt von Constanze Semide.
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4: Um 7.31 Uhr mit Beate Rüsopp. Die Deutsche Bahn hat Medienberichten zufolge im ersten Halbjahr einen Gewinn erzielt, und zwar in ihrem Kerngeschäft Eisenbahn. Es ist der erste Gewinn seit 7 Jahren. Aus der NDR-Nachrichtenredaktion Rainer Glitz.
18: Die Bahn habe für das Kerngeschäft in den ersten 6 Monaten dieses Jahres ein Plus im dreistelligen Millionenbereich verbucht, berichten Bild und Spiegel übereinstimmend. Im ersten Halbjahr 2025 hatte der bundeseigene Konzern noch Verluste von rund 760 Millionen Euro eingefahren. Gleichzeitig zählte die Bahn demnach im ersten Halbjahr 2026 rund 960 Millionen Fahrgäste. Das wären 17 Millionen mehr als im Vorjahr. Als Hauptgrund wird die Entwicklung der Kraftstoffpreise genannt. Vor allem Pendler im Nahverkehr seien vom Auto auf die Bahn umgestiegen. Auch die neuen Rabattangebote des Unternehmens dürften die Nachfrage angekurbelt haben.
4: Der neue Bundesverkehrsminister Bilger will sicherstellen, dass Milliardeninvestitionen in die Infrastruktur umgesetzt werden. Das hat der CDU-Politiker in den ARD-Tagesthemen angekündigt. Alle sollten merken, dass sich etwas zum Besseren entwickelt, so Bilger wörtlich.
19: Wir haben jetzt wirklich eine große Chance mit den höchsten Infrastrukturinvestitionen, die wir je hatten in Deutschland. 170 Milliarden Euro, die in 4 Jahren investiert werden können. Die müssen umgesetzt werden, und dann werden wir auch erreichen, dass es spürbar besser wird. Allerdings haben wir da schon einen Weg zu gehen, denn Baustelle bedeutet erstmal auch Behinderung, aber dann werden wir alle merken, sei es auf der Schiene oder auf der Straße, dass es vorangeht. Das ist meine Aufgabe, und um die werde ich mich kümmern.
4: Bundesverkehrsminister Bilger. In Südeuropa haben die Hitzewelle und kräftiger Wind die Waldbrände weiter angefacht. Tausende weitere Menschen wurden in Sicherheit gebracht. In Frankreich brennt es in 3 zusätzlichen Regionen, unter anderem nahe der Großstadt Dijon. Im Nordwesten von Spanien brennt es in einem Nationalpark. Auch im Westen und Süden der Türkei bekämpft die Feuerwehr seit Tagen mehrere Brände, teils in Wohngebieten. In Griechenland wütet der schwerste Waldbrand im Süden der Insel Kreta. Dort sind 2 Feuerwehrleute bei Löscharbeiten ums Leben gekommen. Die Waldbrände in Europa sind heute unser NDR-Info-Thema. In einer Viertelstunde sprechen wir hier darüber mit Umweltstaatssekretär Jochen Flassbart, speziell mit Blick darauf, was Deutschland für den Klimaschutz macht. Zum ersten Mal seit fast einer Woche hat das US-Militär nach eigenen Angaben wieder Ziele im Iran attackiert. Das zuständige Regionalkommando teilte mit, dass damit eine starke Antwort auf iranische Angriffsversuche auf US-Stützpunkte in der Region gegeben werden soll. Gestern hatte das Militär bekannt gegeben, dass mehrere Raketen aus dem Iran abgefangen worden seien. Die USA führten danach gemeinsam mit Saudi-Arabien Angriffe auf vom Iran unterstützte Gruppierungen im benachbarten Irak durch. Heute ist der sogenannte Erdüberlastungstag. Er wird jährlich von der Organisation Global Footprint Network berechnet und bezeichnet den Tag, ab dem die Menschheit über ihre Verhältnisse lebt, weil die natürlichen Rohstoffe, die die Erde innerhalb eines Jahres erneuern kann, aufgebraucht sind. Aus der ARD-Klimaredaktion Stefanie Peik.
20: Für ihren Konsum in diesem Jahr bräuchte die Menschheit demnach eigentlich nicht nur eine Erde, sondern noch fast eine Dreiviertelerde dazu, konservativ gerechnet. Wenn alle so leben würden wie die Menschen in Deutschland, wären sogar knapp 3 Erden nötig. Immerhin, das Datum des Erdüberlastungstags hat sich in den letzten Jahren kaum mehr zeitlich nach vorne bewegt. Das sei aber kein Grund zur Entwarnung, sagt das Global Footprint Network, denn die ökologischen Schulden, die wir Jahr für Jahr machen, summierten sich. Die Berechnungsmethode für den Erdüberlastungstag wird immer wieder kritisiert. Anschaulich ist das Bild auf jeden Fall.
4: Die Staatsanwaltschaft Hannover plant nach NDR-Informationen, Anklage gegen den niedersächsischen AfD-Landesvorsitzenden Schledde zu erheben. Es geht um den Vorwurf der illegalen Parteienfinanzierung. Stella Christine Peters berichtet.
21: Er soll Geld für aussichtsreiche Listenplätze für die Landtagswahl 2022 kassiert haben. Die Staatsanwaltschaft war offiziell zu keiner Stellungnahme bereit. Allerdings hat die Behörde in einem Schreiben an die Mitglieder des Ältestenrates des Niedersächsischen Landtags darum gebeten, Schleddes Immunität aufzuheben. Das Schreiben liegt dem NDR vor. Der AfD-Landesverband teilte auf Anfrage mit, dass die Vorwürfe absurd seien und entschieden zurückgewiesen werden. Der Landtag wird im September über die Immunitätsaufhebung entscheiden.
4: Medienexperten aus Schleswig-Holstein halten ein Social-Media-Verbot für Kinder unter 16 für kaum durchsetzbar. Erfahrungen aus Australien zeigen ihnen zufolge, dass die Alterskontrolle oft umgangen wird. Ministerpräsident Günther hält aber an seiner Forderung nach einem Mindestalter von 16 Jahren fest. Aus Kiel Bastian Pöls.
22: Nach Ansicht des Kieler Bildungsforschers Olaf Köller zeigt Australien, wie man es nicht machen sollte. Ein halbes Jahr nach dem Inkrafttreten des Social-Media-Verbots für unter 16-Jährige zeigt sich laut Studien, dass etwa 3/4 der Jüngeren weiterhin die sozialen Medien nutzen. Für Köller fehlt eine wirksame Möglichkeit zur Alterskontrolle. Wenn es diese geben würde, dann könnte er sich eine schrittweise Öffnung der sozialen Medien für Kinder und Jugendliche ab 13 Jahren vorstellen, pädagogisch begleitet. Ähnlich sehen das die Medienanstalt Hamburg-Schleswig-Holstein sowie der Kinderschutzbund.
4: Das waren die Nachrichten.
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3: 23 Grad auf Sylt, 37 Grad in Schöningen. Das sind die Höchstwerte heute. Dazu erstmal länger Sonnenschein, später wird es dann wolkiger und zunehmend schwül. Dann auch mit Schauer- und Gewitterrisiko. Morgen ist es leicht wechselhaft und kühler. Einzelne Schauer und Gewitter sind möglich bei maximal 20 bis 30 Grad. Und die weiteren Aussichten am Sonnabend, Sonne und Wolken mit einzelnen Schauern oder Gewittern bei 20 bis 26 Grad. Am Sonntag heiter bis sonnig, später auch wieder Schauer und Gewitter bei 21 bis 30 Grad. NDR Info, der Verkehrsservice mit einer Meldung: A1 Osnabrück Richtung Bremen. Zwischen Bremen-Brinkum und Hemelingen 4 Kilometer stockender Verkehr. Am Mikrofon ist Liane Kossmann. Schönen guten Morgen. Mit einem Fischbrötchen und dem Slogan „Die Mitte ist das Beste". Damit hat die CDU in Mecklenburg-Vorpommern am vergangenen Donnerstag ihren Wahlkampf für die Landtagswahl am 20. September eröffnet. Überschattet wurde der Auftakt von den Schlagzeilen aus Berlin. Erst die Diskussion um Jens Spahns Leihmutterschaft, dann die Personalrochade, die nach Spahns Rücktritt nötig war in der Union. Und an der Spitze der größten Regierungsfraktion. Und der Kanzler, der nutzte das ja auch für einen Kabinettsumbau, für die Neuaufstellung seines engsten Teams. Und das löste offene Kritik und auch viel Verdruss aus in den eigenen Reihen. Wie wirkt sich das aus auf den Wahlkampf der CDU in Mecklenburg-Vorpommern? Die Partei kämpft dort ja mit einem historischen Umfragetief. Aktuelle Umfragen sehen die Christdemokraten für die Landtagswahl im September bei 9%. Unsere Reporterin Bente Gossel hat sich im Landkreis Mecklenburgische Seenplatte umgehört, was das für die CDU-Wahlkämpfer bedeutet.
0: Schönen guten Tag.
1: Marco Vonhoff und
0: Daniel Peters. Genau. CDU Mecklenburg-Vorpommern. Wir machen schon ein bisschen Wahlwerbung, weil man kann ja auch bald Briefwahl schon machen. Und haben diese Informationstüte für Sie.
21: Haustürwahlkampf bei der CDU in Neustrelitz. Direktkandidat Marco Vonhoff will im September für seinen Wahlkreis in das Landesparlament von Mecklenburg-Vorpommern einziehen. Die Schlagzeilen der CDU auf Bundesebene für regionale Politiker im Wahlkampf, wie derzeit Vonhoff, eine Herausforderung.
2: Ist wie beim Sport so ein bisschen. Ne? Auswechslungen sind notwendig, aber ständig auszuwechseln bringt auch nichts. Das Problem an der ganzen Sache ist gleich zuerst genannt, die Bundespolitik überlagert die regionale Politik und das ist leider sehr schade.
21: Mit dabei ist Spitzenkandidat Daniel Peters. Er forderte nach Kritik an Jens Spahns Leihmutterschaft als einer der ersten dessen Rücktritt. Die Umfragewerte der CDU in Mecklenburg-Vorpommern sind so schlecht wie nie. Dennoch sieht Peters im Personalumbau auf Bundesebene auch etwas Gutes.
23: Wir haben jetzt mit dem neuen Personaltableau durchaus die Chance, auch ein Aufbruchssignal zu vermitteln. Junge Leute, talentierte Leute in der Bundespartei, die jetzt an verantwortungsvoller Position sind.
24: Die eine Truppe geht dann hier lang und macht dieses Gebiet. Die andere Truppe geht dann hier. Geht dann in diese Straße rein und dort macht's
21: die. Unterstützt werden die Kandidaten von Wahlkampfhelfern aus der Region. Einer von ihnen ist Leon Schmidt. Der 22-Jährige ist Mitglied in der Jungen Union Vorpommern-Greifswald. Wie Direktkandidat Vonhoff wird er im Wahlkampf mit der Bundespolitik konfrontiert.
25: Die Leute interessiert halt schon, dass das, was Jens Spahn da gemacht hat, nicht unbedingt vertretbar ist und dass es auch der Glaubwürdigkeit schadet. Und das spürst du natürlich auch. Und dass die Leute mit einer nicht so hohen Erwartungshaltung an dich rangehen und sagen, ja, den können wir eh nicht mehr glauben.
21: Den Wechsel zu Thorsten Frey als neuem Fraktionsvorsitzenden findet der 22-Jährige daher positiv. CDU-Kreisgeschäftsführer Michael Rieser koordiniert den Wahlkampf in der Mecklenburgischen Seenplatte und spürt dabei die Auswirkungen der Bundespolitik auf die regionale Arbeit.
26: Das ist natürlich manchmal ein bisschen ärgerlich, weil wir hier auf unserer Ebene für unsere Themen kämpfen und dann, die Bundesthemen dann eher negative Stimmung reinbringen, wofür wir ja prinzipiell manchmal hier vor Ort gar nichts können.
21: Peters, Vonhoff und die Wahlkampfhelfer hoffen, dass mit den abgeschlossenen Personalentscheidungen Ruhe einkehrt. Sie wollen sich wieder auf ihr Wahlprogramm und die Themen vor Ort konzentrieren. Doch als Teil der Regierungspartei in Berlin schlägt den Christdemokraten auch aus anderen Gründen so manches Mal Ablehnung entgegen.
0: Einmal Haustürwahlkampf, Marco Vonhoff.
27: Mein Name ist Daniel Peters.
28: CDU
0: oder
28: CDU?
0: CDU.
28: Nein, nicht.
0: Nicht? Warum?
28: Weil sie das Geld haben und damit nicht das Richtige machen. So.
3: Wahlkampf in Mecklenburg-Vorpommern. Bente Gossel hat sich im Wahlkreis Mecklenburgische Seenplatte umgehört.
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3: Wer wissen will, welche Daten die Schufa über ihn speichert, der kann Auskunft darüber verlangen. Allerdings gibt es eine Art Schattendatenbank, über die Schufa keine Auskunft gibt. Vor gut zwei Wochen haben NDR, WDR und Süddeutsche Zeitung zum ersten Mal über diese Schattendatenbank berichtet, in der die Schufa unbemerkt von der Öffentlichkeit Daten von Verbraucherinnen und Verbrauchern sammelt, bis zu 10 Jahre zurück. Seither fordern Verbraucherschützer, aber auch Politiker, dass die Schufa diese sensiblen Daten offenlegen soll. Und zahlreiche Betroffene verlangen Auskunft. Doch die Schufa sagt weiterhin nein. Peter Hornung.
29: Wollen Sie wissen, was die Schufa an historischen Daten über Sie speichert? Fragt man Menschen auf der Straße, dann ist das Meinungsbild ziemlich klar.
30: Also es würde mich ja definitiv interessieren, auch wie weit in die Vergangenheit zurück es diese Daten gibt.
31: Klar, also die müssen das offenlegen und sagen, warum und wieso, weshalb.
32: Wir haben in Deutschland ein Datenschutzgesetz, aber meine Daten gehören mir. Das heißt, ich habe auch ein Recht zu erfahren, was denn wo für welche Daten gespeichert und zu welchem Zweck.
29: Trotzdem ist die Schufa anscheinend noch immer davon überzeugt, dass es keinen Menschen interessiert, was es an solchen veralteten Daten über ihn noch gibt.
21: Verbraucherinnen und Verbraucher wollen vor allem wissen, wie es aktuell um ihre Bonität steht und welche Daten Einfluss auf ihren Score haben.
29: Schrieb sie zunächst. Die historischen Daten hätten aber keinen Einfluss auf die aktuelle Bewertung, also blieben sie unter Verschluss. Jetzt, zwei Wochen nachdem die Schattendatenbank öffentlich wurde, heißt es noch immer lapidar.
21: An unserer bereits an Sie kommunizierten Position hat sich nichts geändert.
29: In dieser Schattendatenbank ist das Zahlungsverhalten nahezu aller Erwachsenen in Deutschland gespeichert. Bis zu 10 Jahre zurück. Auch manches Unangenehme, unbezahlte Rechnungen, die beim Inkasso landeten, Pfändungen, Privatinsolvenzen. Sie habe ein Recht, das zu speichern, sagt die Schufa. aber gleichzeitig auch das Recht, nicht offenzulegen, was sie da speichere. Auch wenn viele unabhängige Datenschutzjuristen das anders sehen. Marco Blocher vom Europäischen Zentrum für digitale Rechte, NEUP, einer Nichtregierungsorganisation in Wien.
6: Eine betroffene Person, die Auskunft bei der Schufa beantragt, muss diese Daten bekommen. Keine der Ausnahmen, die im europäischen Datenschutzrecht denkbar sind, greift hier.
29: Es gäbe tatsächlich viele Menschen, die wissen wollten, was in der Schattendatenbank über sie steht. Das sagt Matthias Spielkamp von der gemeinnützigen Organisation Algorithm Watch.
7: Wir haben ein Auskunftsformular angeboten, bei dem explizit aufgefordert wird, dass die Schufa auch die Daten rausrückt, die in der Schattendatenbank sind.
29: Allein über dieses Formular hätten bislang mehr als 500 Menschen die Schufa zur Auskunft aufgefordert.
7: Das zeigt ja nun sehr eindeutig, dass sehr viele Menschen Interesse daran haben.
29: Wie viele insgesamt sich bei der Schufa deshalb gemeldet haben, dazu will man an ihrem Hauptsitz in Wiesbaden nichts sagen. Auch im Bundestag ist man übrigens der Ansicht, dass die Wirtschaftsauskunftei ihr jüngst gegebenes Transparenzversprechen genauso bei den historischen Daten einlösen sollte. Wichtig sei zwar, was eine dazu laufende Untersuchung des Hessischen Landesdatenschutzbeauftragten ergebe, sagt Sebastian Steinicke, Verbraucherschutzbeauftragter der CDU-CSU-Bundestagsfraktion.
8: Aus Sicht von Verbraucherinnen und Verbrauchern ist aber auch besonders wichtig, dass sie wissen, was mit ihren Daten geschieht. Hier ist aus meiner Sicht die größtmögliche Transparenz seitens der Schufa herzustellen.
29: Die Schufa sei zur vollständigen Auskunft verpflichtet, so Lukas Benner von den Grünen.
9: Auskunftsrechte funktionieren gerade nur, wenn nicht der Auskunftspflichtige selber entscheidet, was er sagt und was er eben nicht sagt.
29: Die Schufa verkenne das grundsätzliche Ziel von Datenschutz.
9: Und das heißt nämlich Datensouveränität. Und das bedeutet Datenkontrolle. Und das meint, ich kann nur kontrollieren, wo ich auch weiß, dass es existiert.
29: Ähnliche Äußerungen gibt es auch aus der SPD und der Linken. Kein Zweifel, auch der politische Druck auf die Schufa nimmt zu, die Daten offenzulegen.
3: Der Bericht von Peter Hornung. Waldbrände in Europa, die Lage in den Krisengebieten und wie auch wir uns im Norden wappnen können, das ist unser NDR-Info-Thema heute. Wo steht Deutschland und wo besteht Handlungsbedarf? Wir sprechen gleich mit Jochen Flassbach, Staatssekretär im Bundesumweltministerium. Zuvor alles Wichtige, kurz und kompakt, 7.46 Uhr.
4: Im ersten Halbjahr 2026 sind Medienberichten zufolge 960 Millionen Menschen mit der Deutschen Bahn gefahren. So viele wie seit der Corona-Pandemie nicht mehr. Hauptgrund sollen die gestiegenen Preise für Benzin und Diesel sein. Außerdem hat die Bahn das erste Mal seit 7 Jahren einen Gewinn erwirtschaftet. Die Halbjahresbilanz wird am Vormittag von Bahnchefin Palla präsentiert. Bei russischen Angriffen auf die Ukraine sind in der Nacht mindestens 8 Menschen gestorben und Dutzende verletzt worden. Bis in den Westen des Landes seien Orte angegriffen worden, darunter auch die Hauptstadt Kiew, berichten ukrainische Medien. Gestern hatte Präsident Selenskyj bereits von einem unmittelbar bevorstehenden schweren russischen Luftangriff gewarnt. In Hamburg soll die neue Sternbrücke heute zu ihrem Einbauort gebracht werden. Dafür muss sie rund 500 Meter transportiert werden und einige enge Stellen überwinden. An einem Balkon beträgt der Abstand nur 40 Zentimeter. Der Transport der 3.700 Tonnen schweren Stahlbrücke war gestern gestartet. Bis zum Wochenende soll die Sternbrücke eingebaut sein. Das Wetter in Norddeutschland. Heute viel Sonnenschein, später wolkiger und zunehmend schwül. Schauer und Gewitter möglich. Höchstwerte 23 bis 37 Grad. Das war der kurze Überblick und weiter mit Liane Kossmann.
3: Die Hitze hat Europa in diesen Tagen wieder fest im Griff und es brennt weiter an vielen Stellen. In Frankreich sind die Waldbrände laut Präsident Emmanuel Macron die heftigsten seit Ende des Zweiten Weltkrieges. Auch in Spanien, in Portugal, in Griechenland und in der Türkei zeigt sich die europäische Karte gerade mit tiefen Brandherden. Und Bundesumweltminister Carsten Schneider, der hatte ja schon vor ein paar Tagen gesagt, diese zerstörerische Wucht der Waldbrände, die sei zutiefst erschütternd. Und er betonte da zugleich, jetzt sei die Zeit für Brandbekämpfung, Nothilfe und europaweite Solidarität. Zugleich müsse es aber darum gehen, den gefährlichen Klimawandel zu stoppen, damit Hitze, Dürre und Waldbrände in Zukunft nicht noch schlimmer werden. Waldbrände in Europa, die Lage in den Krisengebieten und wie auch wir uns im Norden wappnen können, das ist unser NDR-Info-Thema heute. Und dazu begrüße ich jetzt am Telefon Jochen Flassbart, der ist Staatssekretär im Bundesumweltministerium. Der frühere Präsident des Bundesumweltamtes hatte die Position im Ministerium bereits 2013 bis 2021 inne und erzählt eben zu den erfahrensten deutschen Fachleuten für Klima- und Naturschutz. Schönen guten Morgen.
1: Schönen guten Morgen, Frau Kussmann.
3: Herr Flassbart, wie schauen Sie auf diese jüngste Entwicklung in Europa, auf diese verheerenden Brände überall?
1: Ja, es ist genauso, wie Carsten Schneider gesagt hat. Jetzt ist natürlich im Augenblick erstmal Hilfe angesagt. Das machen die Kräfte vor Ort. Wir von Deutschland über die Bundeswehr unterstützen. Auch das ist jetzt der Zeitpunkt, wo man wirklich helfen muss. Und dann muss man natürlich auch mit etwas Abstand sagen, wir müssen noch sehr viel mehr tun. Einmal, um den Klimaschutz nicht aus den Augen zu verlieren. Das ist ja im Augenblick in Deutschland, aber in ganz Europa, in Teilen der Welt so. Aber wir müssen eben auch sehen, es ist schon im vollen Gange und wir müssen uns auch besser anpassen, um die Katastrophen, die eintreten können, denen besser begegnen zu können.
3: Ja, Umweltminister Carsten Schneider sagt es ja auch, noch haben wir die Chance, unsere Umwelt besser vorzubereiten. Auf diese neue Realität. Eine Lösung sieht er ja etwa im Umbau der Wälder. Wie weit sind wir denn da in Deutschland? Wie gut sind wir aufgestellt in Sachen Waldbrandschutz?
1: Ja, wir sind ehrlich gesagt schon ganz schön gut aufgestellt. Aber das ist natürlich nicht die Antwort darauf, dass wir nicht noch mehr machen müssen. Aber bereits 2008, Sie haben ja gesagt, ich bin schon ziemlich lange im Umweltministerium, haben wir das erste Mal eine deutsche Klimaanpassungsstrategie gemacht. Und ich kann mich erinnern, dass wir sehr erklären mussten, warum wir das eigentlich in Deutschland tun müssen, weil es so aussah, dass wir doch gar nicht so sehr betroffen sind. Inzwischen ist sehr viel passiert und gerade auch beim Umbau der Wälder passiert sehr viel. Wir wissen, dass wir mehr Mischwälder brauchen. Wir müssen insgesamt nicht nur in den Wäldern mehr Wasser in der Landschaft halten. Überall da, wo es extrem trocken ist, da ist eben die Gefahr, dass es besonders verheerend brennt, auch größer. Deshalb ist der Umbau im vollen Gange, zusammen mit den Ländern, zusammen mit den Kommunen und zusammen auch mit den privaten Waldeigentümern.
3: Ja, angesichts dieser verheerenden Brände verlangt Carsten Schneider ja auch mehr Tempo beim Klimaschutz. Der Ausbau der erneuerbaren Energien müsse volle Vorfahrt bekommen, sagt er. Aber wie soll das gehen, wenn die Wirtschaft in Deutschland schwächelt und es in der Bundesregierung so hohe Priorität hat, erstmal die Konjunktur ans Laufen zu bringen, der Klimaschutz, man ja den Eindruck hat, dass dann doch manchmal doch eben eher hinten runterfällt?
1: Ja, und dann werden wir eben durch solche Ereignisse, das sind jetzt diese Brände, das kann ja im Winter oder im Herbst oder im Frühjahr können das Hochwasser oder Starkregen sein. Das erinnert eben daran, das ist keine Aufgabe, die man einfach beiseite schieben kann. Es ist ja verständlich, dass wir insgesamt und die Bundesregierung, die Landesregierung, wir in Europa auch unsere Wirtschaft wieder in Schwung bringen müssen. Das kann man ja gar nicht anders sehen. Es ist auch richtig, dass wir unsere Verteidigungsfähigkeit weiter nach vorne bringen müssen, aber wer immer das mit dem Zwischenton sagt, na dann muss der Klimaschutz eben hinten anstehen, der ist ganz sicher sich falsch gewickelt und gefährdet die Möglichkeiten künftiger Generationen eben noch angemessen reagieren zu können. Und deshalb, wir haben gerade ja in dieser Woche die erneuerbaren Energiengesetzgebung weiter vorangebracht. Auch das ist ein Austarieren. Wie behalten wir das alles bezahlbar? Inzwischen haben wir 60% erneuerbare Energien. Das ist ja was, darauf können wir auch stolz sein. Das geht auch weiter. Aber das ist genau der Weg, der beschritten. Wir müssen anpassen, helfen, aber eben dann auch den längerfristigen Weg, den Klimaschutz nicht aus den Augen verlieren.
3: Ja, aber auf der anderen Seite werden ja auch gerade Subventionen für die Energiewende gekürzt. Da spricht Wirtschaftsministerin Katharina Reiche ja vom Ende eines Rundum-Sorglos-Paketes, wenn es um die Reform des Erneuerbare-Energien-Gesetzes geht, und von Überförderung. Also wie soll mehr Klimaschutz passieren, wenn andere in der Regierung so auf die Bremse steigen?
1: Naja, ich finde, das ist doch auch durchaus richtig. Wir müssen das ja alles bezahlbar halten. Es wird doch an anderen Tagen auch in der Republik darüber gesprochen, wie die Lebenshaltungskosten steigen. Dazu gehören die Energiekosten natürlich. Und deshalb haben wir keinen grundsätzlichen Dissens. Die Energiewende muss auch kostengünstiger gelingen. Das kann auch sein. Aber gerade in dem Energiepaket, das wir in dieser Woche im Kabinett hatten, haben wir 12 Gigawatt zusätzliche Onshore-Windenergie zusätzlich zu dem normalen Ausbaupfad beschlossen, das, und zwar nicht irgendwann, sondern direkt in den nächsten 2,5 Jahren. Ich finde, das zeigt, wir wollen nach vorne gehen, aber manchmal spitzt sich die Debatte eben gerade vor der Gesetzgebung etwas zu. Ich glaube, wir haben da ein ganz ordentliches Paket hingekriegt.
3: Die Kosten, die Herr Flossbart, die haben Sie jetzt schon mehrfach angesprochen. Der Deutsche Städtetag, der fordert jetzt angesichts eben auch dieser neuen Hitzewelle Bund und Länder auf, Klimaanpassungsmaßnahmen der Kommunen stärker finanziell zu unterstützen. Hauptgeschäftsführer Schuchart, der hat gesagt, es müssten bundesweit Milliardensummen investiert werden. Das könnten die Städte eben nicht alleine stemmen. Und die bestehenden Förderprogramme, so sagt er es auch, die reichten eben nicht aus. Können Sie denn da noch nachbessern? Wollen Sie da nachbessern? Gibt es da Geld genug noch dafür?
1: Wir haben schon vom Bundesumweltministerium aus sehr ausgeprägte Förderprogramme auch für die Klimaanpassung in Kommunen, beispielsweise ganz besonders für soziale Einrichtungen. Das hört sich jetzt an vielleicht wie ein Segment, aber es ist eben ein wichtiges Segment, weil besonders betroffene und wenig stabile Bevölkerungsgruppen davon betroffen sind. Das fördern wir alles, aber diese Milliardenbeträge, die können wir nicht aufbringen. Und zwar, selbst wenn wir sie aufbringen, haben wir die verfassungsrechtliche Grundlage dafür nicht, weil dies alles Aufgaben von Kommunen und Ländern sind. Und deshalb haben wir in dieser Bundesregierung im Koalitionsvertrag festgelegt, dass wir uns um eine neue Gemeinschaftsaufgabe Klimaanpassung kümmern wollen. Das braucht eine verfassungsändernde Mehrheit. Umweltminister Carsten Schneider hat angekündigt, dass wir jetzt die Gesetzgebung dafür vorbereiten. Und dann brauchen wir eben über die Koalition hinaus, also auch von Grünen und Linken, eine Unterstützung dafür, dass wir eine solche Verfassungsänderung in dieser Legislaturperiode hinbekommen.
3: Heißt aber erstmal, die Kommunen müssen die Kosten erstmal weiter alleine tragen.
1: Ja, wir unterstützen sie dabei, ja. Die Länder unterstützen dabei. Die Länder haben ja 100 Milliarden bekommen aus dem Sondervermögen. Davon kann natürlich auch Geld dafür benutzt werden. Also es ist nicht so, dass die Kommunen allein dastehen. Aber wenn man noch mehr machen will, und ich widerspreche den Kommunen da überhaupt nicht, dann braucht man auch noch eine andere Rechtsgrundlage, damit wir in den nächsten Jahren dann eben auch noch mehr machen können.
3: Sagt Jochen Flassbart, Staatssekretär im Bundesumweltministerium, zu unserem NDR-Info-Thema heute: Waldbrände in Europa, die Lage in den Krisengebieten und wie wir uns auch im Norden wappnen können. Um kurz nach acht wollen wir die Frage dann nochmal vertiefen, warum Waldbrände und Klimawandel stark miteinander zusammenhängen. Und dann schauen wir auch nach Schleswig-Holstein.
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3: Schon so mancher Kinohit hat als erfolgreiches Theaterstück begonnen. Der Vorname zum Beispiel oder Der Gott des Gemetzels. Die spanische Komödie Die Nachbarn von oben kommt nun bereits zum vierten Mal ins Kino. Nach einer spanischen, einer schweizerischen und deutschen Version startet diese Woche die amerikanische unter dem Titel The Invite. Und hier ist definitiv die größte Star-Power geboten mit Penelope Cruz, Edward Norton, Seth Rogen und Olivia Wilde, die auch Regie führte. Wally Müller hat sich diese pikante Paarkomödie schon wieder mal angeschaut.
2: Irgendwas scheint verführerisch zu sein an der Idee vom Partnertausch mit den Nachbarn. Der Schweizer Remake-Versuch aber ging genauso daneben wie der deutsche mit Julia Koschitz und Florian David Fitz. Beide Versionen unangenehm schlüpfrig.
10: Auf unser Abenteuer.
11: Von meinen ersten Vierer.
10: Ahoi.
2: US-Regisseurin Olivia Wilde bekommt den Balanceakt zwischen Erotikkomödie und Paarsatire nun sehr viel eleganter hin, was an den knackigen Dialogen liegt und an der exquisiten Besetzung. Seth Rogen nimmt man von vornherein, den notorisch miesmuffeligen, für neue Bekanntschaften oder Erfahrungen null aufgeschlossenen Langzeitehemann ab.
12: Erwarten wir Besuch?
2: Die Spontaneinladung seiner Gattin an den neuen Nachbarn im Haus nervt Joe kolossal. Aber Angela hat extra einen neuen Teppich gekauft, die halbe Feinkostabteilung auf Platten angerichtet und da klingeln auch schon die Gäste.
12: Es hat eine Weile gedauert, bis du aufgemacht hast.
10: Nein.
12: Und es klang, als hättet ihr Streit.
10: Immer direkt.
12: Nein, nein, nein, ich will nur ehrlich sein. Wir standen noch kurz vor der Tür und konnten hören, dass ihr euch streitet.
10: Oh,
12: Wir haben gestritten.
13: Es ist eher konfliktgeladen bei uns heute. Ich verstehe, wenn euch das abschreckt, nehmen wir euch aber nicht übel, okay? Ich verstehe das total.
12: Wir lieben es, wenn Konflikte ausgetragen werden.
2: Smalltalk ist also eher nicht angesagt an diesem Abend. Penelope Cruz und Edward Norton spielen Pina und Hawk. Sie Psycho- und Sexualtherapeutin, er Feuerwehrmann, der auch bei ihr die Brände löscht. Jedenfalls plaudern sie gleich ungeniert über ihr Intimleben. Joe würde ihnen gerne sagen, dass ihn der animalische Lärm, den sie dabei veranstalten, stört.
13: Wir würden gerne etwas mit euch besprechen.
2: Darf er aber nicht, weil Ehefrau Angela sich nicht als Spießerin outen will. Und so gibt sie sich, sichtlich um Fassung ringend, maximal aufgeschlossen, als das Nachbarpaar beginnt, von Gruppensexpartys zu berichten.
10: Und wie funktioniert das? Wie wird man eingeladen?
12: Es gibt auch Cons. Richtige Conventions.
13: Oh, so richtig in einem Hotel?
12: Ja.
10: Dort gibt es auch eine Menükarte.
13: Oh, eine Karte.
11: Eine Auswahl an Sachen, auf die man steht.
14: Gut, da ist Struktur drin. Das ist toll.
11: Wenn man sich mit jemandem einlässt, weiß man schon, was er mag. Er hat seine Präferenzen vorher bekannt gegeben.
13: Präferenzen?
11: Oh, wie bei...
13: Ja, wie die Wünsche bei Mieten, Wohnen, Kaufen, ja.
2: Wonach es den Gästen gelüstet, kommt nun auch zur Sprache. Es ist nicht die Schinkenplatte.
11: Wir würden auch gerne etwas mit euch besprechen. Wir fühlen uns sehr stark zu euch hingezogen.
14: Das ist aber nett von euch, danke.
13: Ja.
14: Komm, sag danke, John.
13: Danke, sehr schmeichelhaft.
2: Ein flotter Vierer in der Mainstream-Komödie? So plump geht's hier nicht zu. Über das Spiel mit den offenen Worten kommt im Grunde nur das lange Ungesagte, ewig Verdrängte zum Vorschein. Der ganze Frust über verlorene Nähe, ungestillte Sehnsüchte, nagende Einsamkeit bei Angela. Man lacht und versteht doch gleichzeitig die innere Not der Figuren. Auch des durch und durch verkrampften Joe, der sich einfach selbst nicht mehr leiden kann.
13: Nur um das klarzustellen. Du, sie und ich.
11: Ja.
13: Ich auch.
11: Ja, du auch.
2: Seth Rogen steuert den trocken-zynischen Humor bei. Penelope Cruz, augenzwinkernd das spanische Temperament. Ed Norton gibt köstlich den Lustsachverständigen. Und Olivia Wilde spielt nicht nur die vernachlässigte Ehefrau grandios, sondern hat auch bei der Regieführung alles richtig gemacht. The Invite ist ein amüsantes und süffisantes, aber auch psychologisch tiefgründiges Kinodate.
21: Meint unsere Filmkritikerin Walli Müller. The Invite ab heute im Kino. Und hier gleich die Nachrichten.
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4: Um 8 Uhr mit Beate Rüsapp. Die Deutsche Bahn hat offenbar zum ersten Mal seit 7 Jahren wieder einen Gewinn gemacht. Mehrere Medien berichten außerdem von einem Anstieg der Fahrgastzahlen. Aus der NDR-Nachrichtenredaktion Petra Mittermeier.
15: Bild und Spiegel zitieren aus der Halbjahresbilanz der Deutschen Bahn, die Konzernchefin Paller heute vorstellen wird. Demnach hat der Konzern von Januar bis Juni einen Gewinn im dreistelligen Millionenbereich eingefahren. Auch die Passagierzahlen bei der Bahn sind den Berichten zufolge im ersten Halbjahr gestiegen, und zwar auf 960 Millionen. Im vergangenen Jahr waren es im gleichen Zeitraum 17 Millionen Bahnreisende weniger. Als Hauptgrund für das Plus gelten die hohen Benzin- und Dieselpreise. Viele Pendler seien vom Auto auf die Bahn umgestiegen. So die Einschätzung des Unternehmens.
4: Die Bundesregierung will nächsten Monat strengere Regeln für den Umgang mit sogenannten Gefährdern auf den Weg bringen. Das hat der neue Unionsfraktionschef Frei angekündigt. Aus Berlin Isabel Karas.
16: Der ARD sagte Frei, die Vorschläge von Bundesinnenminister Dobrindt wiesen in die richtige Richtung. Der neue Vorsitzende der CDU-CSU-Bundestagsfraktion nannte dabei die Möglichkeit der Präventivhaft, den verstärkten Einsatz der elektronischen Fußfessel sowie Änderungen bei der Anwendung des Jugendstrafrechts für heranwachsende Gefährder. Jetzt gehe es darum, sich mit dem Koalitionspartner SPD auf eine gemeinsame Sichtweise zu verständigen und diese möglichst schnell gesetzlich umzusetzen.
4: Mehrere Länder in Europa haben mit immer mehr Waldbränden zu kämpfen. Eine Hitzewelle und kräftiger Wind haben die Feuer entfacht. Tausende weitere Menschen wurden in Sicherheit gebracht. Aus der NDR-Nachrichtenredaktion Jenny Kallenbrunnen.
17: In Frankreich, Spanien, Griechenland und der Türkei kämpfen Einsatzkräfte gegen Feuer. In allen vier Ländern flammten zudem neue Brände auf. In Frankreich brennt es in drei zusätzlichen Regionen, unter anderem nahe der Großstadt Dijon. Im Nordwesten von Spanien brennt ein Nationalpark an der Grenze zu Portugal. 950 Menschen wurden in der betroffenen Region laut Polizei in Sicherheit gebracht, darunter Bewohner eines Pflegeheims. Auch im Westen und Süden der Türkei bekämpft die Feuerwehr seit Tagen mehrere Brände, die auch Wohngebiete erreichten. In Griechenland wüten ebenfalls mehrere Waldbrände, der schwerste im Süden der Insel Kreta. Dort sind zwei Feuerwehrleute bei Löscharbeiten gestorben.
4: Damit sich Städte und Gemeinden besser gegen extreme Hitze wappnen können, fordert der Deutsche Städtetag Unterstützung von Bund und Ländern. Die Maßnahmen, um die Bevölkerung zu schützen, seien teuer und müssten gemeinsam finanziert werden. Aus Berlin Birte Sönnigsen.
18: Der Schutz vor extremer Hitze und den Folgen des Klimawandels wird für Städte und Gemeinden immer wichtiger. Die Aufgabenliste ist lang und teuer. Es sollen etwa mehr Bäume gepflanzt und Grünflächen angelegt werden, um Städte natürlich herunterzukühlen. Weniger Asphalt und ein kluges Wassermanagement dafür sorgen, dass genug Wasser in den Städten bleibt und selbst bei Starkregen keine großen Schäden entstehen. Der Deutsche Städtetag spricht von Milliardensummen, die in den nächsten Jahrzehnten investiert werden müssen.
0: müssen. Deshalb fordert der Städtebund, dass sich Bund und Länder dauerhaft an den Kosten beteiligen.
19: Dem Autokonzern BMW brechen die Gewinne weg. Im zweiten Quartal verdiente der Konzern nach Steuern 1,2 Milliarden Euro. Das waren nach Angaben von BMW 35% weniger als im Vorjahreszeitraum. Auch die Umsätze sanken von 34 auf 31 Milliarden Euro. Vor allem die Geschäfte in China liefen für BMW schlecht. Die Zahlen kommen nur einen Tag, nachdem der Autobauer ein Stellenabbauprogramm bekannt gegeben hat. Heute ist der entscheidende Tag für den gigantischen Brückentransport in Hamburg. Ab 10 Uhr soll die 3.700 Tonnen schwere Sternbrücke an ihren Bestimmungsort in Altona gebracht werden. Gestern hatten Spezialisten die Brücke schon seitwärts auf die Max-Brauer-Allee gefahren und sie 6 Meter hochgestemmt. Wie es heute weitergeht, berichtet Reinhard Postelt aus Hamburg.
20: Auf ihrem Fahrgestell mit den 1000 Rädern muss die Brücke gut 500 Meter zurücklegen. Die Max-Brauer-Allee ist aber schmal. Und schon seit gestern, nach dem Seitwärts-Ausparken, liegt die Monsterbrücke nur 3 Meter dicht an den Hauswänden. Auf der Fahrt über Stahlplatten bleiben dann nur 40 Zentimeter Abstand zu einem Balkon. Und das bei einem Gewicht von 9 vollgetankten Jumbo-Jets. Dennoch hat die Gesamtverantwortliche der Bahn, die 35-jährige Jana Wiedmeier, diese Tage gut geschlafen. Sie verlässt sich auf ihr Spezialistenteam.
19: Das waren die Nachrichten.
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3: Viel Sonne gibt es heute erstmal wieder bei uns im Norden. Später wird es dann wolkiger und zunehmend schwül. Damit steigt auch das Schauer- und Gewitterrisiko. Die Höchstwerte bis 23 Grad auf Sylt, 37 Grad werden es in Schöningen. Morgen ist es dann leicht wechselhaft und kühler. Einzelne Schauer und Gewitter sind möglich bei maximal 20 bis 30 Grad. Und die Aussichten fürs Wochenende: am Sonnabend Sonne und Wolken mit einzelnen Schauern oder Gewittern bei 20 bis 26 Grad. Am Sonntag heiter bis sonnig, später im Süden Schauer und Gewitter bei 21 bis 30 Grad. NDR Info, der Verkehrsservice mit einer Meldung: A1 Osnabrück Richtung Bremen. Zwischen Bremen-Brinkum und Hemelingen 4 Kilometer stockender Verkehr vor der Baustelle. Am Mikrofon ist Liane Kossmann. Schönen guten Morgen.
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3: Wieder Temperaturen an die 40 Grad. Frankreich und auch Spanien und Portugal werden von der nächsten Hitzewelle überrollt. Das erschwert den Kampf gegen die tobenden Waldbrände. Immerhin, in Portugal konnten die Einsatzkräfte einen großen Brand eindämmen. An der französischen Atlantikküste nahe Bordeaux durften tausende Menschen zumindest vorerst in ihre Häuser zurückkehren. Aber es brennt weiter und viele Feuer flammen immer wieder auf. Waldbrände in Europa, die Lage in den Krisengebieten und wie wir uns auch im Norden können. Das ist unser NDR-Info-Thema heute. Denn auch bei uns bleibt es heiß. Auch in Deutschland steigt das Waldbrandrisiko dieser Tage wieder, heißt es von Meteorologen. Und immer wieder ist in diesen Tagen ja auch zu hören, Waldbrände und Klimawandel, das hängt stark miteinander zusammen. Warum eigentlich? Florian Zinner aus der ARD-Klimaredaktion ist der Frage nachgegangen.
22: Um die wichtigste Frage gleich zu Beginn geklärt zu haben: Der Klimawandel legt keine Waldbrände und ist auch sonst kein Pyromane. Waldbrände entstehen in der Regel durch menschliches Zutun, Brandstiftung, veränderte Landnutzung, militärische Munition oder eben die Kippe in der Sommerheide. Blitzschlag als natürliche Zündquelle ist eher die Ausnahme. Damit überhaupt ein Feuer entsteht, braucht es vor allem zwei Dinge: brennbare Biomasse in der Umgebung und das sogenannte Feuerwetter, erklärt István Dunkel, Klimaforscher an der Universität Leipzig.
23: In Mitteleuropa haben wir sehr viel Biomasse da, aber uns fehlt das Wetter für diese Brände. Und wenn wir sehr weit in den Süden gehen, zum Beispiel in den Süden mediterranen Raum oder nach Nordafrika, da haben wir viel Feuerwetter, aber kaum Biomasse. Gebiete, die sehr intensiv brennen, das ist dann genau dieser Sweet Spot zwischen gutem Feuerwetter und genug Biomasse.
22: Feuerwetter bedeutet, Hitze folgt auf Trockenheit. Besonders gefährlich wird die Mischung dann, wenn noch Wind hinzukommt. Wie auch bei den Waldbränden 2026 in Europa beginnt alles mit einer längeren Trockenperiode, in der zum Beispiel auch das Totholz am Boden austrocknet, gefolgt von einer oder mehreren Hitzewellen.
23: Das heißt, wir haben nochmal sehr intensive heiße Tage, in denen wirklich das Letzte an Wasser aus dem Boden und aus der Vegetation gesogen wird.
22: Der Wind kann dann wie der Blasebalg am Kamin aus einem kleinen Feuer in Kürze einen großen Flächenbrand machen. Für den Wind gilt allerdings:
23: Hier ist es wirklich, wirklich schwer, besonders auf einzelne Events, den Effekt vom Klimawandel zu beweisen. Wohingegen bei Hitze und bei Trockenheit es ganz anders aussieht.
22: Zwei der drei Faktoren für ein ausgeprägtes Feuerwetter werden also klar durch den Klimawandel begünstigt. Forschung aus den vergangenen Jahren zeigt genau das. Durch den Klimawandel hat sich die Waldbrandsituation weltweit verschärft. Der Schweizer Klimaforscher Dominik Schumacher, Teil der Forschungsinitiative World Weather Attribution, sieht auch einen feuchten Winter als Faktor.
6: Diese Bedingungen, also zunächst recht feucht und dann ein Übergang zu sehr trockenen Verhältnissen, sind optimale Voraussetzungen für eine extreme Waldbrandsaison. Denn dann können mehr Pflanzen wachsen und später kann mehr Vegetation abbrennen.
22: István Dunkel von der Uni Leipzig merkt an, dass dieser Effekt stark von den örtlichen Gegebenheiten abhänge und vor allem auf Brände in tendenziell kargen Landschaften wie in Zentral- und Südspanien zutreffe. Bei großen Zusammenhängen

0: Deutschland das Waldbrandrisiko dieser Tage wieder, gerade in der Südhälfte Deutschlands. Aber verantwortungsvolles Verhalten ist auch hier bei uns im Norden gefragt. Nicht rauchen im Wald, kein Glas liegen lassen, Müll sowieso nicht. Weiß man ja eigentlich alles, eben wegen der Waldbrandgefahr. Und zu Recht, in seinem Faktenpapier zum Extremwetterkongress hat der Deutsche Wetterdienst auf die höhere Gefährdung hingewiesen. Danach gab es zwischen 1961 und 1990 im Schnitt 5 Tage im Jahr mit hoher Waldbrandgefahr. Zwischen 1991 und 2020 doppelt so viele. Und da muss man nicht im Süden wohnen oder im heißtrockenen Brandenburg. Auch bei uns im Norden ist der Schutz vor Waldbränden ein Dauerthema, auch wenn es nicht so drastisch ist. Unser Reporter Frank Hajasch hat sich das bei einem Ortstermin in Schleswig-Holstein erklären lassen.
1: 1900 Hektar groß ist das Forstrevier Rickling, Linde, Schnittkowitz Arbeitsplatz. Auch wenn der Waldumbau der schleswig-holsteinischen Landesforsten gut zu erkennen ist, wenig Nadelholz, höhengestaffelte Laubbäume, Stichwort klimastabiler Mischwald, vor Wind, Wetter und Alterungsprozessen ist auch diese Fläche nicht gefeit. Also darf die Revierförsterin an diesem sonnig warmen Morgen erst einmal aufräumen. Mehrere dicke Äste liegen im Weg.
2: Wir machen jetzt hier einfach ein bisschen Platz, dass man den Signalpunkt hier für den Wasserentnahmepunkt für die Feuerwehr auch wieder gut sehen kann. Denn wenn die Feuerwehr hier in den Wald fährt, um tatsächlich mal einen Brand löschen zu müssen, müssen die natürlich sehen können, wo können sie Wasser holen.
1: Schon auf dem Weg zu diesem Hydranten, tief drin, mitten im Wald, muss die Försterin häufig aus dem Geländewagen raus. Zweige und mehr noch oberarmdicke Äste wegräumen, damit die Feuerwehr möglichst fix zu den Brandstellen und den Wasserentnahmepunkten käme.
2: In den Wäldern sind das in der Regel tiefgebohrte Brunnen und die Feuerwehr muss dann mit Pumpen dabei kommen. 30, 40 Meter sind die meistens. Aber es ist unterschiedlich örtlich. Also es wird so tief gebohrt, bis wir ans Grundwasser rankommen. Und das ist natürlich in manchen Gegenden auch noch ein bisschen tiefer.
1: Sie selbst habe bisher keine spürbare Zunahme an Waldbränden erlebt. Das liegt sicher auch an Schleswig-Holsteins Lage zwischen den Meeren, sagt die Revierförsterin, an den damit verbundenen, immer wieder auftretenden Niederschlägen. Sie seien sonst aber gut vorbereitet. Für den Landeswald gäbe es ein Brandschutzkonzept.
2: Ist natürlich auch je nach Bestockung, also je nach Baumarten, die da stehen. Wenn wir jetzt große Buchenwälder haben, ist die Gefahr nicht ganz so groß. Und dann ist natürlich das Augenmerk auch nicht so sehr drauf, dass wir ein engeres Netz an Hydranten und Löschwasserstellen haben. Es sind ja auch nicht nur Hydranten, es können auch offenliegende Wasserstellen sein, wie kleine Weiher oder Tümpel draußen im Wald. Dürfen wir reinkommen oder kommen Sie vor?
1: Kurzer Ortswechsel nach Neumünster zu den schleswig-holsteinischen Landesforsten mit Direktor Chris Freise. Der Waldanteil im Land liege bei 11,5%. Auch sei der Wald schön kleinräumig verteilt und bunt gemischt. Wenn es brennt, dann also selten großflächig. In den vergangenen 20 Jahren habe die durchschnittliche Brandfläche unter einem Hektar gelegen.
3: Wir bewerten Waldbrandgefahren nach dem Canadian Forest Fire Index. Das ist ein System, was mit Temperatur, Wind und Luftfeuchtigkeit arbeitet. Das ist gekoppelt an Wetterdaten des DWDs. Und wir liegen aktuell in so einer mittleren Gefahrenstufe von 3 bis 4. Das ist was völlig Normales.
1: 99% aller Waldbrände sind durch Menschen verursacht, sagt Chris Freise. Durch Unachtsamkeit und ja, manchmal durch menschliche Dummheit. Sie müssten einfach gut vorbereitet sein. Zum Beispiel eben die Waldwege pflegen und freihalten. Nur so käme auch die Feuerwehr gut voran im Revier.
3: Deswegen betreiben wir auch Waldwegebau. Manchmal als böse Autobahn beschimpft, wenn er frisch gebaut ist. Dann sieht man den Schotter nämlich noch. Nach einem Jahr ist das wunderschön eingegrünt und man meint, der Weg würde seit 100 Jahren existieren. Aber diese Wege sind wahnsinnig wichtig, nicht nur für die Waldbewirtschaftung, sondern auch für den Katastrophenschutz, wenn es denn mal schnell gehen muss.
1: Kopfnicken bei Linde Schnittkowitz, dann wieder im Forstrevier Rickling. Sie wuchtet am nächsten Zweig und zeigt auf den schnurgeraden Weg zurück. Auch wenn der gesperrt sei, würden sich hierher manchmal Autos verirren. Mit Blick auf Katalysator, Auspuff und Co. Dazu die zentimeterhohe vergilbte Nadelstreu und kleine Zweige und mögliche Böschungsbrände sei das gerade ganz schlecht.
0: Frank Hajasch berichtete aus Schleswig-Holstein. Waldbrände in Europa, die Lage in den Krisengebieten und wie auch wir uns hier im Norden wappnen können. Das ist unser NDR-Info-Thema heute. Und in gut einer halben Stunde wollen wir das noch weiter vertiefen. Welche Strategien gibt es, sich den veränderten Gegebenheiten anzupassen? Und welche Rolle spielt dabei der Klimawandel? Gleich geht es aber erstmal bei uns wieder um die CDU. Der Personalwechsel ist vollzogen in der Unionsfraktion und der Regierung kehrt damit.

0: jetzt auch wieder Ruhe ein in die CDU um Kanzler Friedrich Merz? Fragen dazu gleich nach dem Sport an Ursula Mönch, Direktorin der Akademie für politische Bildung Tutzing. Zuvor, das Wichtigste in Kürze, 8.15 Uhr.
1: Die Deutsche Bahn hat im ersten Halbjahr 2026 ein Plus im dreistelligen Millionenbereich erzielt. Das berichten Bild und Spiegel. Es ist das erste Mal seit 7 Jahren, dass die Bahn im Kernbereich schwarze Zahlen schreibt. Im ersten Halbjahr 2025 hatte der bundeseigene Konzern noch rund 760 Millionen Euro Verlust gemacht. Bahnchefin Palla wird die offiziellen Zahlen heute Vormittag vorstellen. In Südeuropa bekämpfen Einsatzkräfte weiter zahlreiche Waldbrände. In Frankreich, Spanien, Griechenland und der Türkei sind neue Brände aufgeflammt. Tausende Menschen mussten evakuiert werden. In Frankreich verteilen sich die neuen Waldbrände auf mehrere Regionen. Der bislang massivste Brand in der Nähe von Bordeaux hat sich aber nicht weiter ausgebreitet. Das US-Militär hat nach eigenen Angaben wieder Ziele im Iran attackiert. Damit soll eine starke Antwort auf iranische Angriffsversuche auf US-Stützpunkte in der Region gegeben werden, teilte das zuständige Regionalkommando mit. Laut dem US-Militär wurden unter anderem militärische Kommandozentralen sowie Raketen- und Drohnenanlagen angegriffen. Das Wetter in Norddeutschland. Heute viel Sonnenschein, später wolkiger und zunehmend schwül. Schauer und Gewitter möglich. Höchstwerte 23 Grad auf Sylt bis 37 Grad in Schöningen. Das war der kurze Überblick. Nun weiter mit Liane Kossmann.
0: Schönen guten Morgen.
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0: Es gibt viel Kritik an den Plänen von FIFA-Chef Gianni Infantino, Anteile etwa an der Weltmeisterschaft an private Investoren zu verkaufen. Der hat sein Vorhaben nun verteidigt, Marcel Stober.
3: Das Ganze sei eine Gelegenheit, aber keine Verpflichtung. Das hat der Präsident des Weltfußballverbandes in einer Videobotschaft gesagt. Er nannte sein Vorhaben eine einmalige Gelegenheit. Über die Investoren soll ja eine Menge Geld ins System kommen und dann an die Mitgliedsverbände ausgezahlt werden. Und dennoch, ja, die Kritik daran, die ist weiterhin riesig, insbesondere in Europa, von den Mitgliedern der UEFA. DFB-Präsident Bernd Neuendorf hat sich überrascht und verärgert gezeigt und der sitzt ja sogar im FIFA-Rat, der mit über diese Pläne abstimmen soll. Wer hat sich denn bisher noch so positioniert, Moritz Knorr?
4: Ganz vorne mit dabei ist neben dem DFB auch der norwegische Verband. Verbandspräsidentin Lise Klaveness schloss sich der Kritik von Neuendorf an. Die Norweger seien zutiefst besorgt über die Entwicklung in der FIFA. Man stehe voll auf der Seite der UEFA. Auch Frankreichs Verbandspräsident Philippe Diallo kritisierte den Alleingang des Weltverbandes. Etwas zurückhaltender hat sich der englische Verband geäußert. Man hätte keinerlei Kenntnis über die Pläne gehabt und sei besorgt über die Intransparenz. Sobald man konkretere Infos von der FIFA bekommen würde, wolle man sich auch klar positionieren.
3: Heute will man sich aber innerhalb der UEFA zusammensetzen und über Reaktionen zu Infantinos Plänen beraten. Der wiederum soll eine Frist bis zum 19. September gesetzt haben, um diesen zuzustimmen. Und nicht nur auf Verbandsebene wird dieses Vorhaben natürlich diskutiert, auch diverse weitere Personen aus dem Fußballgeschäft haben sich zu Wort gemeldet. Wie passend auch, dass in Mainz die letzten 3 Tage der internationale Trainerkongress stattgefunden hat. Teilnehmer dort war unter anderem Florian Kohfeldt, aktuell Trainer bei Zweitligist Darmstadt, davor Chefcoach etwa in Bremen und Wolfsburg. Und der ist schon so ein bisschen nachrichtenmüde, was Meldungen rund um die FIFA angeht.
5: Oh, ich bin ganz ehrlich, ich versuche sowas so wenig wie möglich zu lesen, weil dann geht mir der Spaß so ein bisschen verloren und dann bildet man auch Ausreden im Kopf. Wenn du mich privat fragst, halte ich für eine Vollkatastrophe, was da passiert. Und das, was das Allerwichtigste ist, rückt immer weiter weg, nämlich das Spiel an und für sich und das Erlebnis. Und ich glaube, dass wir ehrlicherweise auch einige verlieren werden auf diesem Weg, weshalb Fußball so faszinierend ist. Wenn es immer mehr Kommerzialisierung ist und wenn ich WM-Halbzeitshow, also ist populistisch, aber ich finde es zum Kotzen.
3: Ja, ein bisschen Populismus am Morgen von Florian Kohfeldt. Aber bei dieser Tagung, diesem internationalen Trainerkongress, da ging es ja eigentlich auch nicht um die FIFA und ihre Pläne. Aber warum dann? Stefan Sander fasst mal die wichtigsten Punkte zusammen.
6: Naja, ein großes Thema war natürlich das frühzeitige WM-Aus der deutschen Nationalmannschaft beim vergangenen Turnier. Und da sagte Darmstadts Trainer Florian Kohfeldt bei einer Podiumsdiskussion unter anderem, dass er das Gefühl habe, dass viele Mannschaften nicht mehr darauf reagieren können, wenn Fußballspiele anders laufen als erwartet. Und das war ja beispielsweise beim deutschen Ausscheiden im 16. Finale gegen Paraguay bei der WM so. DFB-Sportdirektor Rudi Völler sprach davon, dass die Widerstandsfähigkeit gerade so ein wenig fehlt im deutschen Fußball. Ein weiterer Gast war unter anderem Norbert Elgert, ein ganz erfolgreicher Nachwuchstrainer bei Schalke 04, ist mehrfach deutscher Meister im Juniorenbereich geworden. Und er meinte halt auch, dass die Kinder im Nachwuchs lernen müssen, Probleme zu lösen. Neben dem Erfolg hätte aber vor allem der Spaß im Fußball weiterhin eine ganz, ganz wichtige Rolle. Die Wertschätzung der Persönlichkeiten bei den Kindern, die sei da ganz wichtig.
3: Der internationale Trainerkongress ist also zu Ende und für Zweitligatrainer wie den gehörten Florian Kohfeldt wird es ja schon sehr bald wieder sehr ernst, denn die zweite Fußball-Bundesliga startet wieder in 8 Tagen.
0: Der Sport mit Marcel Stober. Es ist vollbracht. Die Union hat wieder einen Fraktionsvorsitzenden im Bundestag, Thorsten Frey. Und es war ein gutes Ergebnis für ihn. Die Unionsfraktion hat ihn gestern mit 91,9% zu ihrem neuen Chef gewählt. Und das war ja nicht alles an Personalwechsel gestern mitten in der Sommerpause. Bundespräsident Steinmeier hat Nina Wagen zur Kanzleramtschefin, Carsten Linnemann zum Gesundheitsminister und Steffen Bilger zum Verkehrsminister ernannt. Bei den Übergaben in den Ministerien hatte es Patrick Schnieder sicher am schwierigsten. Die beiden anderen, Nina Wagen, Thorsten Frey, wechseln nur den Posten. Er verliert seinen eben an Steffen Bilger. Und gerade der Umgang des Kanzlers mit Patrick Schnieder hatte ja für viel Unmut in den eigenen Reihen gesorgt und für deutliche Kritik an Friedrich Merz. Er gab sich gestern optimistisch und erklärte, die Aufstellung, die man jetzt habe in der Regierung, sei die richtige, um die Herausforderungen der nächsten 2,5 Jahre gemeinsam zu bewältigen. Beobachtet hat das alles auch Ursula Münch. Sie ist Direktorin der Akademie für politische Bildung Tutzing und sie analysiert Strategien, Zustand und Entwicklung der Union. Ich habe Sie heute früh gefragt, wenn Sie sich jetzt dieses neue Personaltableau anschaut, reicht das für einen Umschwung, für einen neuen Start, den sich ja Friedrich Merz von seiner Personalrochade erhofft?
7: Also Personen können natürlich nie reichen für eine Neuausrichtung, für einen Umschwung. Und zwar deshalb nicht, weil das Land natürlich noch mehr braucht. Es braucht die Erfolge mit Blick auf die Infrastrukturpolitik, den demografischen Wandel und vor allem die wirtschaftliche Entwicklung. Also insofern können diese Personen nur weiterhin Sachen auf den Weg bringen, das vielleicht schneller, vielleicht erfolgreicher als bisher. Aber einen Automatismus gibt es natürlich nicht.
0: Heißt aus Ihrer Sicht, nach dieser personellen Neubesetzung muss sich also auch inhaltlich etwas ändern, auch bei der Union?
7: Ja, die Union als Regierungspartei hat sicherlich jetzt schon wichtige Schritte unternommen. Und gleichzeitig muss uns ja immer klar sein, das, was als Reform notwendig ist, kommt in weiten Teilen der Bürgerschaft als Einsparung an, als etwas, was man ungern hat. Also wir sind da auch im Grunde innerlich gespalten. Wir wollen einerseits, dass es vorangeht, dass die Politik ja stringenter wird, schneller geht und den Problemen besser gerecht wird, aber die Politik, die dazu erforderlich ist, kostet viel Geld und wird auch die Bürger nicht mit zusätzlichen Wohltaten beglücken können.
0: Ja, vor allem die Entlassung von Patrick Schnieder als Verkehrsminister, die hatte ja für viel Unmut gesorgt. In den eigenen Reihen ja vor allem, wird sich der denn jetzt aus Ihrer Sicht legen oder steht der Umgang Friedrich Merz mit ihm doch für ein größeres Problem in der Partei? Reicht der Unmut tiefer, den ja viele eben der Abgeordneten auch in der Fraktion, auch an der Basis zu spüren bekommen?
7: Ja, diese Politikbasis scheint mir ein Problem zu sein, die Parteibasis, auch die Wählerschaft. Die Abgeordneten, die haben ja jetzt nur eine kurze Sommerpause und ansonsten müssen die ja die parlamentarische Pause nutzen, um in ihren Wahlkreisen aktiv zu sein, um die Politik zu erklären. Und da ist natürlich schon damit zu rechnen, dass sie weiterhin viel Unmut zu hören bekommen. Das schlägt sich auch auf die Stimmung der Abgeordneten natürlich nieder. Gleichzeitig hat eine Sommerpause dann auch immer den Vorteil, dass das eine oder andere ja dann doch wieder in den Hintergrund gerät und dass man danach dann im Grunde dann nicht mehr mit dieser Last arbeitet, sondern es besser wird. Aber das hängt natürlich davon auch ab, ob dieses Versprechen, diese Ankündigung des Bundeskanzlers, da in Zukunft also besser mit den Leuten zu reden, mit den Beteiligten zu reden, ob das tatsächlich besser wird. Und ein Grundproblem erscheint mir besonders groß. Also wir haben ja so ein Stimmengewirr der Unzufriedenheit gehört in den letzten Tagen. Und dass das so vehement und zum Teil auch ja mit sehr starken Ausdrücken an die Öffentlichkeit kam, das ist meines Erachtens ein Zeichen dafür, dass der Bundeskanzler ja doch ziemlich an Autorität verloren hat. Also, dass man sich überhaupt getraut, zum Teil ja auch fast schon mit unflätigen, mit fast schon unsachlichen Ärgernisbekundungen an die Öffentlichkeit zu gehen, das zeigt, dass man vor ihm nicht den Respekt hat, den man in früheren Phasen, vor allem ja in Unionsparteien, vor einem Bundeskanzler, vor einem CDU-Vorsitzenden hatte.
0: Ja, und die Koalition, die Regierungskoalition und damit ja auch die Unionsfraktion, da steht ja auch noch vor schwierigen Aufgaben. Da kommen noch große Aufgaben auf die Regierung zu. Das Reformpaket der Koalition wird gerade ja auch kontrovers diskutiert. Zugleich stehen im September eben auch 3 Wahlen in Sachsen-Anhalt, Mecklenburg-Vorpommern und Berlin an. In den Umfragen liegt die Union ja zum Teil deutlich hinter der AfD. Was kommt denn da aus Ihrer Sicht jetzt vor allem auch auf Thorsten Frey zu und auch auf Nina Wagen als Kanzleramtsministerin? Müssen die jetzt liefern? Da darf da jetzt ja auch eigentlich nichts mehr schiefgehen, oder?
7: Ja, die haben beide in unterschiedlichen Positionen mit einem unterschiedlichen Aufgabenfeld eine ganz wichtige Koordinationsaufgabe, aber eben vor allem auch eine Steuerungsaufgabe. Also die müssen Probleme frühzeitig erkennen, noch bevor sie in der Öffentlichkeit zu erkennen sind. Die müssen einerseits verhandlungsbereit sein, andererseits aber vor allem auch durchsetzungsstark sein. Die eine in die Regierung hinein und in die Länder hinein, aber natürlich auch innen- und außenpolitisch, Frau Wagen und Herr Frey im neuen Amt, muss vor allem natürlich auch anstehenden Unmut eventuell in der Unionsfraktion mit dem umgehen, die Leute im Grunde aber dann auch ja quasi ein bisschen in Schach halten. Das ist immer auch die Aufgabe des Unionsfraktionsvorsitzenden oder von Fraktionsvorsitzenden. Beide müssen auch gut mit dem Koalitionspartner umgehen. Das ist alles zu schaffen, aber die Zeiten, in denen das geschafft werden muss, sind eben anspruchsvoller als das früher war. Wie Sie zu Recht gesagt haben, ab September wird der Druck auf die Union noch größer werden, mit Blick auf wahrscheinlich nicht gerade grandiose Wahlergebnisse aus Sicht der Union in den 3 genannten Ländern.
0: Die Analyse von Ursula Münch. Sie ist Direktorin der Akademie für politische Bildung in Tutzing.
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0: Die deutsche Autoindustrie steckt in der Krise. Nun hat auch BMW angekündigt, tausende Stellen abzubauen. 8000 Jobs sollen bis Ende 2027 wegfallen. Die meisten davon in Deutschland. Betroffen sind vor allem Bürojobs. In der Produktion soll es keine Streichungen geben. Unser Gastautor heute ist Mike Koltermann, Chefredakteur der Hamburger Morgenpost. Er findet, trotz der schlechten Nachrichten macht BMW insgesamt eine gute Figur.
8: Alle Verantwortlichen im Boot. Die Kommunikation auf den Punkt. Wo der Kanzler mit seinen wichtigen Personalentscheidungen in den vergangenen Tagen mal wieder eine veritable Bruchlandung hinlegte, zeigt der neue BMW-Chef Milan Nedeljković, wie es auch gehen kann. 6 Wochen Gespräche hinter verschlossenen Türen, eine geräuschlose Einigung und dann die souveräne Verkündung. Alle Achtung! Die Nachrichten klingen trotzdem erstmal nicht gut. 8000 Mitarbeiter müssen gehen. Die Krise, klar, die ist schon längst auch bei den bayerischen Motorenwerken angekommen. Aber wo die anderen deutschen Autobauer zuletzt mit allerhand heulen und Zähneklappern durch die Verwerfung der internationalen Handelsbeziehungen und disruptive Einschläge in Absatzmärkte und Lieferketten torkeln, stehen die Münchner noch vergleichsweise stabil. Den selbstverschuldeten Rückstand auf die Chinesen bei der Elektrifizierung hat auch BMW noch längst nicht aufgeholt. Aber die Münchner haben mit der sogenannten neuen Klasse inzwischen von allen deutschen Autofirmen wohl am konsequentesten den Hebel umgelegt und dafür sehr viel Geld in die Hand genommen. Wird's reichen, um den breitbeinig in den Markt drängenden E-Chinesen die Stirn zu bieten? Man wird sehen.
0: Der Kommentar von Mike Koltermann. Auch der Münchner Merkur meint, dass BMW noch gut dasteht, verglichen mit anderen Herstellern.
9: BMW handelt jetzt, um nicht in eine existenzbedrohende Lage wie der gefesselte Riese Volkswagen zu geraten. Dort haben Politiker, die durch die staatliche Mitbestimmung mit am VW-Lenkrad sitzen, den Konzern aus dem politischen Wolkenkuckucksheim direkt an den Rand des Abgrunds gesteuert. Deshalb droht bei der Drama Queen der deutschen Industrie jetzt ein blutiger Kahlschlag von 100.000 Stellen inklusive Werksschließungen und Verödung ganzer Regionen. Derlei ist bei BMW dank der vorausschauenden Unternehmensführung zum Glück nicht zu befürchten. Doch dass selbst ein Vorzeigeunternehmen wie BMW so hart reagieren muss, zeigt, wie groß die Herausforderungen für die deutsche Industrie sind.
0: Für das Straubinger Tagblatt sind die Probleme der Autobauer viel zu komplex, als dass sie sich durch reinen Jobabbau lösen ließen.
9: Selbst BMW kann sich dem Abstieg der deutschen Autoindustrie nicht mehr entziehen. Die Ursachen sind mehrgestaltig. Managementfehler mischen sich mit weltpolitischen Verwerfungen, wirtschaftspolitischer Naivität und einem unattraktiven Heimatstandort. Konkret, dass die deutschen Autobosse die Elektromobilität verschlafen haben und bei der Batterietechnik von Asien abhängig sind, hat sich herumgesprochen. Dass sich ihr Wohl und Wehe an den Profiten in China entscheidet, ist ebenso bekannt.
0: Das waren die Standpunkte, zusammengestellt von Constanze Semide.
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1: Um 8.30 Uhr mit Beate Rüsopp. Die Deutsche Bahn hat Medienberichten zufolge im ersten Halbjahr einen Gewinn erzielt, und zwar in ihrem Kerngeschäft Eisenbahn. Es ist der erste Gewinn seit 7 Jahren. Aus der NDR Nachrichtenredaktion Rainer Glitz.
10: Die Bahn habe für das Kerngeschäft in den ersten 6 Monaten dieses Jahres ein Plus im 3-stelligen Millionenbereich verbucht, berichten Bild und Spiegel übereinstimmend. Im ersten Halbjahr 2025 hatte der bundeseigene Konzern noch Verluste von rund 760 Millionen Euro eingefahren. Gleichzeitig zählte die Bahn demnach im ersten Halbjahr 2026 rund 960 Millionen Fahrgäste. Das wären 17 Millionen mehr als im Vorjahr. Als Hauptgrund wird die Entwicklung der Kraftstoffpreise genannt. Vor allem Pendler im Nahverkehr seien vom Auto auf die Bahn umgestiegen. Auch die neuen Rabattangebote des Unternehmens dürften die Nachfrage angekurbelt haben.
1: In Frankreich sind in mehreren Regionen neue Waldbrände ausgebrochen. Die schwersten Brände an der Atlantikküste bei Bordeaux konnte die Feuerwehr mit einem Großaufgebot inzwischen eindämmen. Aus Bordeaux, Kai Rienecker.
11: Den Einsatzkräften vor Ort ist es gelungen, die kritische Phase des Hitzetages gestern mit Höchsttemperaturen um 40 Grad und böigen Winden gut zu überstehen. An mehreren Stellen gab es Brände mit kräftiger Rauchentwicklung, die aber unter massivem Einsatz der Feuerwehrleute gestoppt werden konnten. Rund 150.000 in Sicherheit gebrachte Menschen warten immer noch auf die Rückkehr in ihre Häuser und Wohnungen. In mehreren anderen Regionen Frankreichs sind neue Feuer ausgebrochen. Im Hinterland der Côte d'Azur bei Brignoles mussten mehrere hundert Menschen evakuiert werden. Auch im Wald von Fontainebleau bei Paris wurden neue Feuer gemeldet. Es brennt auch in der Nähe von Dijon im Burgund.
1: Neben Frankreich haben auch Spanien, Griechenland und die Türkei mit schweren Waldbränden zu kämpfen. Auch dort sind neue Brände aufgeflammt und werden durch eine Hitzewelle und starke Winde angefacht. Tausende weitere Menschen mussten ihre Wohnungen verlassen und in Sicherheit gebracht werden. In Griechenland brennt es unter anderem im Süden der Insel Kreta. Dort sind inzwischen bereits 3 Feuerwehrleute bei Löscharbeiten gestorben. Die Waldbrände in Europa sind heute unser NDR-Info-Thema. In knapp 10 Minuten schauen wir genauer darauf, welche Schäden die Waldbrände auch wirtschaftlich anrichten. Zum ersten Mal seit fast einer Woche hat das US-Militär nach eigenen Angaben wieder Ziele im Iran attackiert. Das zuständige Regionalkommando sprach von einer starken Antwort auf iranische Angriffsversuche auf US-Stützpunkte in der Region. Gestern hatte das US-Militär bekannt gegeben, dass mehrere Raketen aus dem Iran abgefangen worden seien. Die USA flogen danach gemeinsam mit Saudi-Arabien Angriffe auf Ziele im benachbarten Irak. Sie galten Gruppierungen, die den Iran unterstützen. Heute ist der sogenannte Erdüberlastungstag. Er wird jährlich von der Organisation Global Footprint Network berechnet und bezeichnet den Tag, ab dem die Menschheit über ihre Verhältnisse lebt. Weil die natürlichen Rohstoffe, die die Erde innerhalb eines Jahres erneuern kann, aufgebraucht sind. Aus der ARD-Klimaredaktion Stefanie Peik.
12: Für ihren Konsum in diesem Jahr bräuchte die Menschheit demnach eigentlich nicht nur eine Erde, sondern noch fast eine Dreiviertelerde dazu, konservativ gerechnet. Wenn alle so leben würden wie die Menschen in Deutschland, wären sogar knapp 3 Erden nötig. Immerhin, das Datum des Erdüberlastungstags hat sich in den letzten Jahren kaum mehr zeitlich nach vorne bewegt. Das sei aber kein Grund zur Entwarnung, sagt das Global Footprint Network, denn die ökologischen Schulden, die wir Jahr für Jahr machen, summierten sich. Die Berechnungsmethode für den Erdüberlastungstag wird immer wieder kritisiert. Anschaulich ist das Bild auf jeden Fall.
1: Die US-Notenbank Fed senkt den Leitzins weiterhin nicht. Grund sei nach wie vor die hohe Inflationsrate in den USA. Aus Washington Anne Schneider.
13: Damit widersetzt sich die Fed dem Druck von Präsident Donald Trump, der seine Forderung nach niedrigeren Zinsen erst am Montag noch einmal erneuert hatte. Allerdings hatten sich 3 der 12 Mitglieder des Notenbankgremiums sogar für eine Zinserhöhung ausgesprochen. Sie befürchten, dass die Inflation weiterhin zu hoch bleibt. Zuletzt war die US-Teuerungsrate auf 3,5% gesunken. Damit liegt sie deutlich unter dem Wert vom Mai. Das Ziel der Fed ist aber eine Inflation von 2%. Fed-Chef Kevin Warsh hatte seit seinem Amtsantritt im Mai mehrfach betont, dass er eine dauerhaft über dem 2%-Ziel liegende Inflation nicht akzeptieren wolle. Zudem kündigte er mehrere interne Arbeitsgruppen an, darunter eine zur Überprüfung des Inflationsrahmens und der Inflationsmessung der Fed.
1: Weil er einen Trinkhalm abgeleckt und dann in einen Getränkeautomaten zurückgesteckt hat, ist ein französischer Student in Singapur verurteilt worden. Der 19-Jährige muss eine Geldstrafe zahlen und entging damit einer drohenden Haftstrafe von bis zu 2 Jahren. Aus Singapur Jennifer Johnston.
14: Rund 400 Euro umgerechnet muss der junge Franzose zahlen. Dafür, dass er einen Strohhalm aus einem Orangensaftautomaten abgeleckt und ihn danach wieder zurückgelegt hat. Das betroffene Unternehmen tauschte danach alle 500 Trinkhalme im Automaten aus. Der inzwischen 19-Jährige war wegen Sachbeschädigung und Erregung öffentlichen Ärgernisses angeklagt. Dem Franzosen drohten ursprünglich bis zu 2 Jahre Haft, eine Geldstrafe oder beides. Nach Angaben der Verteidigung ging das Video viral, nachdem jemand aus seinem Bekanntenkreis eine Bildschirmaufnahme gemacht und das Video an ein Medienunternehmen weitergeleitet hatte.
1: Das waren die Nachrichten.
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0: Viel Sonnenschein gibt es heute erstmal. Später wird es dann wolkiger und zunehmend auch schwül. Da steigt dann auch der Schauer- und das Gewitterrisiko. Die Höchstwerte, die liegen bei 23 Grad auf Sylt, 37 Grad werden es in Schöningen. Morgen ist es dann leicht wechselhaft und kühler. Einzelne Schauer und Gewitter sind möglich bei maximal 20 bis 30 Grad. Und die Aussichten fürs Wochenende: am Sonnabend Sonne und Wolken mit einzelnen Schauern oder Gewittern bei 20 bis 26 Grad. Am Sonntag heiter bis sonnig, später im Süden Schauer und Gewitter bei 21 bis 30 Grad. 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A1 Osnabrück Richtung Bremen. Zwischen Bremen-Brinkum und Hemelingen 4 Kilometer stockender Verkehr vor der Baustelle. Und die A30 Rheine Richtung Amsterdam ist zwischen Salzbergen und Kreuz-Schüttdorf nach einem Unfall gesperrt. Dadurch Stau ab Rheine Nord. Am Mikrofon ist Liane Kossmann. Schönen guten Morgen. Wenn die Hitze Europa in einen riesigen Backofen verwandelt, sind die Waldbrände oft auch nicht weit. Das ist wie ein Naturgesetz, unter dem die Menschen vor allem im Süden Europas fast jeden Sommer leiden. Seit Tagen bedrohen ja Wald- und Buschbrände wieder Menschen und ihre Siedlungen in Frankreich, in Spanien, in Portugal, jetzt auch in Griechenland und in der Türkei. Und Entwarnung kann nicht gegeben werden. Feuerwehrleute kämpfen mit allem, was sie haben, um die Brände in den Griff zu bekommen. Aber die neue Hitzewelle überrollt den gebeutelten Süden Europas und die Sorge ist groß, dass sie die lodernden Waldbrände noch verschlimmert, begünstigt von kräftigen Winden und der ausgetrockneten Vegetation. Waldbrände in Europa, die Lage in den Krisengebieten und wie auch wir uns im Norden wappnen können, das ist unser NDR-Info-Thema heute. Und Katharina Wilhelm aus der ARD-Klimaredaktion ist der Frage nachgegangen, welche Strategien es gibt, sich den veränderten Gegebenheiten anzupassen und welche Rolle dabei der Klimawandel spielt.
15: Den Forstwissenschaftler und Feuerökologen Alexander Held vom European Forest Institute überrascht die aktuelle Feuersaison nicht. Sie sei aber dramatisch.
16: Was wir jetzt beobachten, eine mal wieder außergewöhnliche Hitzewelle von Portugal bis Griechenland und darüber hinaus. ist zwangsläufig eigentlich mit großen, schwer kontrollierbaren, vielen Feuern gleichzeitig verbunden. Und wenn Sie da auf der anderen Seite stehen als Feuerbekämpfer, dann stehen Sie also wie im Boxring Mike Tyson gegenüber.
15: Durch die Erderwärmung treten Dürre- und Hitzeperioden vermehrt auf. Das bedeutet nicht nur, dass das Risiko von Feuern wächst, auch die Brandbekämpfung wird viel schwerer, wenn der Boden so trocken ist, dass er kaum Feuchtigkeit aufnehmen kann. Doch wie kommt es überhaupt zu den Bränden?
17: Also da gibt es natürlich eine große Bandbreite, aber dann gehen wir davon aus, dass sozusagen der Großteil eben tatsächlich menschengemacht ist.
15: Sagt Anja Hofmann-Böllinghaus, die bei der Bundesanstalt für Materialforschung und bei dem europäischen Projekt TRIAS zur Auswirkung von Waldbränden und Bekämpfung forscht. Im vergangenen Jahr wurden in Deutschland 27% der Brände durch Fahrlässigkeit verursacht. Jeder fünfte Brand wurde aber vorsätzlich gelegt. In Deutschland sei das große Problem auch Munition im Boden.
17: Wir haben zum Beispiel rund um Berlin in Brandenburg auch sehr viele Wälder, die so kontaminiert sind. Also die keine ehemaligen Truppenübungsplätze sind, aber wo es so viel Kampfhandlungen gab im Zweiten Weltkrieg, dass eben trotzdem der Boden sehr stark kontaminiert ist. Und diese Munition macht die Brandbekämpfung sehr schwierig, weil man sich nicht nähern darf.
15: Ob Drohnen in solchen Fällen beim Löschen helfen können, wird noch erforscht. Sie kommen aber bei der frühen Branderkennung zum Einsatz. Genau wie künstliche Intelligenz, die bestimmte Muster erkennen soll, damit Feuer schon früh bekämpft werden können. Im Juni hatte die EU angekündigt, die Vorsorgemaßnahmen für Waldbrände zu verstärken. Dazu zählen Feuerwehrleute, Flugzeuge, Hubschrauber und ein neues Brandbekämpfungszentrum in Zypern. Für den Feuerökologen Alexander Held ist das zu wenig. Man müsse dem Feuer vor allem das Futter, also trockenes Geäst, Sträucher und Gräser entziehen. Zum Beispiel, indem man Tiere wie Ziegen schwer zugängliche Gebiete beweiden lässt. Eine andere Möglichkeit sind auch präventive Feuer. Also Brände, die vor allem Gras, Laub und Gehölze nah am Boden verbrennen sollen und die von der Feuerwehr selbst kontrolliert gelegt und gemanagt werden.
16: Wieso entscheiden wir nicht, wann wir brennen, wie wir brennen, in Abstimmung mit dem Naturschutz und anderen naturbasierten Lösungen, um zu sagen, wir entscheiden, mit welcher Intensität, in welcher Flächengröße, in welchem Wiederholungsintervall.
15: Die indigene Bevölkerung in Australien oder den USA hat das früher jahrhundertelang schon so gemacht, um größere Brände zu vermeiden. Vielleicht auch eine Möglichkeit für Deutschland.
16: Präventiv irgendwo ein Streichholz fallen zu lassen, das ist gesellschaftlich schwierig zu vermitteln. Irgendwann kommt aber, glaube ich, der Punkt, wo wir sagen, also wo gemeinschaftlich erkannt wird, so wie es bisher läuft, kann es nicht weitergehen.
15: Mit Blick auf die kommenden heißen Tage bleibt zu befürchten, dass die Zahl und Intensität der Brände in Europa nicht nur in diesem Sommer, sondern Jahr für Jahr zunimmt.
0: Soweit der Bericht von Katharina Wilhelm. Ja, und klar ist schon jetzt, die Waldbrände in Südeuropa, die haben bereits große Landflächen zerstört. Noch lassen sich die Schäden nicht beziffern. Aber ich habe Claudia Plass aus unserer Wirtschaftsredaktion mal nach einer Einordnung gefragt. Allein für die Brandbekämpfung dürfte das Ausmaß der Kosten enorm sein.
18: Ja, das ist es tatsächlich so. Allein in Frankreich sind tausende Feuerwehrleute im Einsatz, zahlreiche Löschflugzeuge. Außerdem wurden 1500 Soldatinnen und Soldaten in die Waldbrandgebiete entsandt, die bei der Evakuierung der betroffenen Gebiete auch helfen. Auch Deutschland hilft mit Hubschraubern, mit Feuerlöschmaterial und mit Einsatzkräften. Das Ganze wird über den EU-Katastrophenschutzmechanismus koordiniert. Und neben Deutschland sind auch andere Länder an der Brandbekämpfung in Frankreich und Spanien beteiligt. Da kann man also schon erahnen, wie groß das Ausmaß ist. Und um vielleicht mal eine Idee zu bekommen, nach dem Großbrand hier in Deutschland in der Gorischheide in Sachsen im Juni, da werden die Kosten mit 500.000 Euro angegeben. 200 Einsatzkräfte waren dort im Einsatz. Aber das ist natürlich nur ein Bruchteil der Kosten, die für die Brandbekämpfung in Südeuropa anfallen.
0: Jetzt geht es ja auch nicht nur um die Brandbekämpfung, sondern hohe Kosten entstehen ja auch durch zerstörte Gebäude, Waldverluste, Schäden an Infrastruktur. Kann man da schon absehen, was da also überhaupt auch auf die Menschen zukommt?
18: Nein, auch da gibt es noch keine Zahlen, aber du sprichst es an, die volkswirtschaftlichen Schäden umfassen zahlreiche Bereiche. Erstmal geht es natürlich um die verbrannten Flächen, dann um zerstörte Gebäude. Auch die Evakuierungen spielen eine Rolle, ebenso Produktionsausfälle bei Unternehmen. Rund um Bordeaux zum Beispiel, da ist auch die Rüstungs- und Luftfahrtindustrie mit Standorten vertreten und wegen der Waldbrände zum Teil auch von Evakuierungen betroffen. Und das französische Verteidigungsministerium hat schon mitgeteilt, Experten und Mittel seien im Einsatz, um die Industriestandorte Standorte zu schützen.
0: Jetzt geht es aber ja wahrscheinlich auch um andere Unternehmen vor Ort, die nicht zur Raumfahrt und Rüstung gehören, oder?
18: Ja, genau so ist es. Betroffen sind auch regionale Unternehmen, darunter tausende Handwerksbetriebe und Einzelhändler, die zum Teil in den Evakuierungszonen liegen und die jetzt nicht mehr normal weiterarbeiten können. Die zuständige Handelskammer schätzt laut Medienberichten, dass etwa 40.000 Betriebe direkt oder indirekt betroffen sind. Und da geht es bei den Schäden dann auch um verlorene Arbeitsstunden. Es geht um entsprechend weniger Produktivität und natürlich auch um gestörte Lieferketten.
0: Und was ist mit staatlichen Nothilfen?
18: Ja, Beispiel Frankreich. Die französische Regierung hat angekündigt, Nothilfen für Unternehmen in den betroffenen Waldbrandgebieten zu zahlen. Außerdem können Firmen auf das staatlich gestützte Kurzarbeitsmodell zurückgreifen. Und in Spanien, dort wurden mehrere betroffene Waldbrandregionen zu Katastrophengebieten erklärt und damit erhalten Kommunen Hilfe für Sofortmaßnahmen. Und außerdem können Unternehmen und Geschäfte finanzielle Unterstützung beantragen, ebenso wie betroffene Privatpersonen, zum Beispiel dann, wenn Häuser beschädigt sind.
0: Und inwiefern trifft es auch den Tourismus in der Region, gerade ja auch an der Atlantikküste?
18: Den trifft es ganz klar. Das zeigt sich schon in der französischen Region Bordeaux. Dort steht die Branche vor ganz großen Herausforderungen. Die örtliche Industrie- und Handelskammer beobachtet, dass der Tourismus dort ganz zum Erliegen gekommen ist. Und zwar deswegen, weil die Regierung Urlauber aufgerufen hat, aus Sicherheitsgründen eben nicht anzureisen. Und ja, wer weiß, ob Urlauber kommendes Jahr dort noch buchen wollen.
0: Nochmal zurück zu den Kosten. Vieles davon dürften Versicherungsschäden sein, oder?
18: Das ist so, aber noch liegen hierzu keine Schätzungen vor. Das Ganze ist ja auch komplex, denn bei Entschädigungen, da geht es ja auch immer darum, ob eine private Feuerversicherung besteht oder nicht. Aber vielleicht nochmal zur Einordnung der Schadensdimension. Der Rückversicherer Munich Re, der hat die Schadenssummen nach Waldbränden der vergangenen Jahre mal aufgelistet. Waldbrände, heißt es dort, vernichten jedes Jahr Werte in Milliardenhöhe, vor allem in den USA. Konkret hat Munich Re den Waldbrand im Januar vergangenen Jahres im Großraum Los Angeles als teuerste Waldbrandkatastrophe für die Versicherungswirtschaft bezeichnet. Die Schäden werden dort mit 54 Milliarden US-Dollar beziffert. Ein Großteil davon war versichert. Bei derart hohen Schäden, heißt es, spiele oft dichte Bebauung in gefährdeten Gebieten eine Rolle. Aber das Waldbrandrisiko, und davor waren ja auch Experten, nehme auch durch den Klimawandel zu.
0: Claudia Plass war das aus unserer Wirtschaftsredaktion. Waldbrände in Europa, die Lage in den Krisengebieten und wie auch wir uns im Norden wappnen können, das ist unser NDR-Info-Thema heute, das uns auch in der kommenden Viertelstunde weiter beschäftigen wird. Dann schauen wir darauf, was Forschende sagen, was nach dem Waldbrand passiert. Sollte der Mensch eingreifen oder entstehen neue Waldsysteme auch ohne uns? Zuvor das Wichtigste in Kürze, 8.46 Uhr.
1: Im ersten Halbjahr 2026 sind Medienberichten zufolge 960 Millionen Menschen mit der Deutschen Bahn gefahren. So viele wie seit der Corona-Pandemie nicht mehr. Hauptgrund sollen die gestiegenen Preise für Benzin und Diesel sein. Außerdem hat die Bahn das erste Mal seit 7 Jahren einen Gewinn erwirtschaftet. Die Halbjahresbilanz wird am Vormittag von Bahnchefin Palla präsentiert. Bei russischen Angriffen auf die Ukraine sind in der Nacht mindestens 8 Menschen gestorben und Dutzende weitere verletzt worden. Bis in den Westen des Landes seien Orte angegriffen worden, darunter auch die Hauptstadt Kiew, berichten ukrainische Medien. Gestern hatte Präsident Zelensky bereits vor einem unmittelbar bevorstehenden schweren russischen Luftangriff gewarnt. Der Deutsche Städtetag fordert mehr Unterstützung für Kommunen bei Maßnahmen gegen Hitze- und Klimawandelfolgen. Die Anpassungen, um die Bevölkerung zu schützen, seien teuer. Der Städtetag spricht von Milliardensummen, die investiert werden müssten. Bund und Länder sollten sich dauerhaft an den Kosten beteiligen, so die Forderung. Förderprogramme reichen laut dem Städtetag nicht aus. Das Wetter in Norddeutschland. Heute viel Sonnenschein, später wolkiger und zunehmend schwül. Schauer und Gewitter möglich. Höchstwerte 23 Grad auf Sylt bis 37 Grad in Schöningen. Das war der kurze Überblick und weiter mit Liane Kossmann.
0: Mit einem Fischbrötchen und dem Slogan »Die Mitte ist das Beste«. Damit hat die CDU in Mecklenburg-Vorpommern am vergangenen Donnerstag ihren Wahlkampf für die Landtagswahl am 20. September eröffnet. Überschattet wurde der Auftakt von den Schlagzeilen aus Berlin. Erst die Diskussion um Jens Spahns Leihmutterschaft, dann die Personalrochade, die nach Spahns Rücktritt nötig wurde. Der Kanzler hat die ja für einen Kabinettsumbau genutzt, für die Neuaufstellung seines engsten Teams. Und das lief auch alles andere als glatt. Das löste offene Kritik und schon viel Verdruss aus in den eigenen Reihen. Wie wirkt sich das auf den Wahlkampf der CDU in Mecklenburg-Vorpommern aus? Die Partei kämpft dort mit einem historischen Umfragetief. Aktuelle Prognosen sehen die Christdemokraten für die Landtagswahl bei 9%. Unsere Reporterin Bente Gossel hat sich im Landkreis Mecklenburgische Seenplatte umgehört, was das eben für die CDU-Wahlkämpfer bedeutet.
19: Schönen guten Tag.
20: Marco Vonhoff und Daniel Peters.
19: Genau. CDU Mecklenburg-Vorpommern, wir machen schon ein bisschen Wahlwerbung, weil man kann ja auch bald Briefwahl schon machen. Und haben diese Informationstüte für Sie.
21: Haustürwahlkampf bei der CDU in Neustrelitz. Direktkandidat Marco Vonhoff will im September für seinen Wahlkreis in das Landesparlament von Mecklenburg-Vorpommern einziehen. Die Schlagzeilen der CDU auf Bundesebene für regionale Politiker im Wahlkampf, wie derzeit Vonhoff, eine Herausforderung.
22: Ist wie beim Sport so ein bisschen. Ne? Auswechslungen sind notwendig, aber ständig auszuwechseln bringt auch nichts. Das Problem an der ganzen Sache ist gleich zuerst genannt, die Bundespolitik überlagert die regionale Politik und das ist leider sehr schade.
21: Mit dabei ist Spitzenkandidat Daniel Peters. Er forderte nach Kritik an Jens Spahns Leihmutterschaft als einer der ersten dessen Rücktritt. Die Umfragewerte der CDU in Mecklenburg-Vorpommern sind so schlecht wie nie. Dennoch sieht Peters im Personalumbau auf Bundesebene auch etwas Gutes.
23: Wir haben jetzt mit dem neuen Personaltableau durchaus die Chance, auch ein Aufbruchssignal zu vermitteln. Junge Leute, talentierte Leute in der Bundespartei, die jetzt an verantwortungsvoller Position sind.
24: Die eine Truppe geht dann hier lang und macht dieses Gebiet. Die andere Truppe geht dann hier. Geht dann in diese Straße rein und dort macht's
21: den. Unterstützt werden die Kandidaten von Wahlkampfhelfern aus der Region. Einer von ihnen ist Leon Schmidt. Der 22-Jährige ist Mitglied in der Jungen Union Vorpommern-Greifswald. Wie Direktkandidat Vonhoff wird er im Wahlkampf mit der Bundespolitik konfrontiert.
25: Die Leute interessiert halt schon, dass das, was Jens Spahn da gemacht hat, nicht unbedingt vertretbar ist und dass es auch der Glaubwürdigkeit schadet. Und das spürst du natürlich auch. Und dass die Leute mit einer nicht so hohen Erwartungshaltung an dich rangehen und sagen, ja, den können wir eh nicht mehr glauben.
21: Den Wechsel zu Thorsten Frey als neuem Fraktionsvorsitzenden findet der 22-Jährige daher positiv. CDU-Kreisgeschäftsführer Michael Rieser koordiniert den Wahlkampf in der Mecklenburgischen Seenplatte und spürt dabei die Auswirkungen der Bundespolitik auf die regionale Arbeit.
26: Das ist natürlich manchmal ein bisschen ärgerlich, weil wir hier auf unserer Ebene für unsere Themen kämpfen und dann, die Bundesthemen dann eher negative Stimmung reinbringen, wofür wir ja prinzipiell manchmal hier vor Ort gar nichts können.
21: Peters, Vonhoff und die Wahlkampfhelfer hoffen, dass mit den abgeschlossenen Personalentscheidungen Ruhe einkehrt. Sie wollen sich wieder auf ihr Wahlprogramm und die Themen vor Ort konzentrieren. Doch als Teil der Regierungspartei in Berlin schlägt den Christdemokraten auch aus anderen Gründen so manches Mal Ablehnung entgegen.
19: Einmal Haustürwahlkampf, Marco Vonhoff.
27: Mein Name ist Daniel
28: Peters. CDU oder CDU?
19: CDU.
28: Nein, ich nicht.
19: Nicht? Warum?
28: Weil sie das Geld haben und damit nicht das Richtige machen.
0: Wahlkampf in Mecklenburg-Vorpommern für die CDU. Bente Gossel hat sich im Wahlkreis Mecklenburgische Seenplatte umgehört. Und damit geht's nach Niedersachsen. Die Staatsanwaltschaft Hannover plant nach Informationen des NDR Anklage gegen Ansgar Schledde zu erheben. Der AfD-Landesvorsitzende in Niedersachsen soll von Parteimitgliedern Geld für aussichtsreiche Listenplätze für die Landtagswahl 2022 gefordert haben. Die Vorwürfe, die schwelen schon einige Jahre. Und ich habe deshalb nachgefragt bei Mandy Sati aus dem NDR-Investigativteam, was wird Ansgar Schledde genau vorgeworfen?
29: Ja, die Staatsanwaltschaft Hannover wirft ihm einen Verstoß gegen das Parteiengesetz vor. Offiziell bestätigt die Behörde das Stand jetzt nicht. Dem NDR liegt aber ein Schreiben der Staatsanwaltschaft Hannover vor, das beim Ältestenrat des Niedersächsischen Landtages eingegangen ist. Und darin wird darum gebeten, die Immunität eines AfD-Politikers aufzuheben, weil ein hinreichender Tatverdacht wegen des Verstoßes gegen das Parteiengesetz vorliegt. Und nach unseren Informationen handelt es sich bei diesem AfD-Politiker eben um den niedersächsischen AfD-Landesvorsitzenden. Schledde selbst war für uns kurzfristig nicht erreichbar. Der AfD-Landesverband hat uns aber mitgeteilt, dass die Vorwürfe absurd seien. Schledde und seinen Anwälten sei nicht bekannt, dass Anklage erhoben werde. Und der Landesverband spricht davon einer Diffamierung.
0: Ja, und wie soll das mit dieser schwarzen Kasse genau abgelaufen sein?
29: Ein inzwischen ehemaliges AfD-Mitglied hat die Vorwürfe gegen Schledde schon vor ein paar Jahren erhoben. Konkret hat ein ehemaliger niedersächsischer Landtagsabgeordneter gesagt, dass Schledde eine schwarze Kasse für die Landtagswahl 2022 geführt hat. Demnach sollen AfD-Politiker Geld für aussichtsreiche Listenplätze bezahlt haben. Unsere Recherchen haben damals gezeigt, dass auf Schleddes Privatkonto mehr als 100 Einzelüberweisungen von AfD-Mitgliedern eingegangen sind. Und einige dieser Mitglieder sitzen bzw. saßen dann auch im Bundes- oder Landtag. Die Einzahlungen, die waren ganz unterschiedlich hoch. Da ging es um mehrere Hunderte, aber auch mehrere Tausende Euro. Und entsprechende Zahlungsbelege liegen uns dazu auch vor. Als Verwendungszweck wurden unter anderem Schlagworte wie Kriegskasse angegeben. Ja, und vor 2 Jahren kam es deshalb dann auch bei einer Razzia in der AfD-Parteizentrale in Hannover dazu, dass mehrere Unterlagen sichergestellt worden sind. Und in denen haben die Ermittlerinnen und Ermittler da offenbar so brisante Dinge gefunden, dass sie jetzt eine Anklage gegen Schledde vorbereiten.
0: Ja, wie geht es denn jetzt auch weiter? Also wie ist jetzt das Prozedere?
29: Ja, zunächst muss der Ältestenrat beraten und die Immunitätsangelegenheit auf die Tagesordnung des Landtages heben. Und dann muss der Landtag darüber abstimmen. Das dürfte aber nur reine Formsache sein. In der Regel läuft das so ab, dass einfach anonym, ohne den Sachverhalt zu thematisieren, über diese Immunitätsangelegenheit entschieden wird. Weil aber Sommerpause ist, tagt der Landtag erst wieder Mitte September. Abgestimmt wird also voraussichtlich erst in 1,5 Monaten. Ist die Immunität dann aufgehoben, wird die Anklage erhoben. Und sollte Schledde verurteilt werden, dann droht ihm nach dem Parteiengesetz eine Haftstrafe von bis zu 3 Jahren.
0: Es ist ja aber auch nicht der einzige Vorwurf aus den eigenen Reihen. Was wird dem niedersächsischen AfD-Vorsitzenden noch vorgeworfen?
29: Ja, genau. Anfang des Jahres hat sich eine Gruppe um die niedersächsische AfD-Europaabgeordnete Anja Arndt massiv gegen den Landesverband aufgelehnt. Die Gruppe wirft Schledde vor, eine Partei in der Partei aufgebaut zu haben, um sozusagen seine Macht zu sichern. Außerdem wirft die Gruppe Schledde eben auch vor, ein korruptes Netzwerk aufgebaut zu haben, an dem sich der Landesvorsitzende auch finanziell bereichern soll. Der gesamte niedersächsische Landesvorstand und damit auch Schledde haben das damals vehement bestritten. Momentan beschäftigt sich der AfD-Bundesvorstand mit diesen Vorwürfen und auch die Staatsanwaltschaft Hannover. Die Behörde ermittelt auch hier wegen des Verstoßes gegen das Parteiengesetz, aber auch wegen Untreue. Und das gleich gegen mehrere AfD-Mitglieder und Mitarbeiter und eben auch gegen den AfD-Landesvorsitzenden. Unter Umständen muss sich Schledde also noch für mehr verantworten.
0: Mandy Sati war das aus dem NDR-Investigativteam.
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0: Schwere Waldbrände in Südfrankreich, Flammenwände vor Madrid, Spaniens Hauptstadt, Großbrand in der grünen Lunge von Paris, Feuer im Nationalpark Müritz und im Harz. Auch in diesem Jahr brennen die Wälder in Europa. Die Lage in den Krisengebieten und wie auch wir uns im Norden wappnen können, das ist unser NDR-Info-Thema heute. Und wir haben es ja heute früh auch immer wieder gehört, der Klimawandel verschärft das Problem. Das zeigen eben auch die Daten der vergangenen Jahre. Und dabei spielen Brände ja eine wichtige Rolle in der Natur. Forschende untersuchen deshalb, was nach dem Waldbrand passiert. Soll der Mensch eingreifen oder entstehen neue Waldsysteme auch ohne uns? Das hat das Forschungsprojekt Pyrophob untersucht mit spannenden Ergebnissen. Gerald Perschke aus der ARD-Wissenschaftsredaktion.
3: Nach einem Waldbrand kommt häufig der erste Impuls. Aufräumen, verkohlte Stämme raus, Boden bearbeiten, neue Bäume pflanzen. Aber ist das wirklich die beste Idee? In Brandenburg konnten Forschende genau das untersuchen. 2018 brannten dort rund 400 Hektar Kiefernforst ab. Danach startete das Langzeitprojekt Pyrophob. Die zentrale Frage für den Waldökologen Jens Schröder und sein Team: Wie wird aus einer Brandfläche wieder ein stabiler Wald?
4: Es gibt eine Möglichkeit, sofort künstlich zu pflügen, zu pflanzen und den Wald wirklich mit maximumer Input zu erstellen. Und das andere Extrem ist, erstmal zuzuschauen und zu warten, was kommt von allein. Und das vergleichen wir miteinander. Ne?
3: Auf manchen Flächen wurde also geräumt, gepflügt und wieder Kiefern gepflanzt. Andere Flächen wurden hingegen nicht bearbeitet und es blieben verkohlte Stämme, Äste, Totholz. Was zuerst unordentlich aussieht, kann für den Boden entscheidend sein. Denn gerade in Brandenburg sind viele Böden sandig, trocken und nährstoffarm. Der Bodenkundler Werner Gerwin erklärt in der ARD-Wissen-Doku Aus der Asche:
5: Wenn hier so ein Waldbrandgebiet wirklich völlig ausgeräumt wird, geht so viel Bodenfruchtbarkeit verloren, dass die Gefahr durchaus besteht, dass letztlich die Funktionalität der Böden ganz auf der Strecke bleibt.
3: Totholz ist also nicht einfach Abfall. Es ist Schattenspender, Wasserspeicher, Bodenschutz. Auf der belassenen Fläche konnten die Forschenden messen, wie stark der Unterschied ist. Unter Holz und Vegetation kühler und feuchter, Auf nacktem Boden, extrem heiß. So Waldforscher Pierre Ibisch.
6: 18,5 Grad darunter und feucht. Obendrauf fast 40 Grad. Da eben der nackte Boden über 60 Grad heiß. Da sehen wir natürlich genau, wie die Vegetation einen Unterschied macht. Ne? Tot oder lebendig. Totholz, ganz wichtig. Einfach bedeckt den Boden. Schützt ihn jetzt vor der starken Einstrahlung, die wir heute haben.
3: Und die neu gepflanzten Kiefern? Die sollten den Forst schnell wieder nutzbar machen. Doch 6 Jahre später sieht die Bilanz ernüchternd aus.
6: Wenn man eine solche Kiefer betrachtet, die vor 6 Jahren gepflanzt worden ist, wirklich mit größerem Aufwand. Hier wird auch noch mal der ökonomische Schaden deutlich. Ne? Das ist hier wirklich ein Totalausfall gewesen. Und hätte man gleich auf die Natur gesetzt, wäre es einfach gratis gewesen. Und jetzt haben wir da kleine Bäumchen, die im Grunde über Jahre absterben.
3: Nach dem Feuer entscheidet sich nicht nur, was wieder wächst, sondern auch, welcher Wald künftig weniger leicht brennt. Die Ergebnisse der Pyrophob-Forschung sprechen gegen ein schlichtes Weiter-so mit Kiefernmonokulturen. Der Wald der Zukunft braucht mehr Laubbäume, mehr Schatten, mehr Wasser im System und manchmal weniger menschlichen Aufräumreflex.
0: Gerald Perschke berichtete. Sie hören NDR Info bis hierhin mit Liane Kossmann. Gleich bei uns die 9 Uhr Nachrichten und dann übernimmt hier mein Kollege Andreas Sperling.

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1: Um 9 Uhr mit Michael Hafke. Die Deutsche Bahn hat offenbar zum ersten Mal seit 7 Jahren wieder einen Gewinn gemacht. Mehrere Medien berichten außerdem von einem Anstieg der Fahrgastzahlen. Aus der NDR Nachrichtenredaktion Petra Mittermeier.
2: Bild und Spiegel zitieren aus der Halbjahresbilanz der Deutschen Bahn, die Konzernchefin Paller heute vorstellen wird. Demnach hat der Konzern von Januar bis Juni einen Gewinn im dreistelligen Millionenbereich eingefahren. Auch die Passagierzahlen bei der Bahn sind den Berichten zufolge im ersten Halbjahr gestiegen, und zwar auf 960 Millionen. Im vergangenen Jahr waren es im gleichen Zeitraum 17 Millionen Bahnreisende weniger. Als Hauptgrund für das Plus gelten die hohen Benzin- und Dieselpreise. Viele Pendler seien vom Auto auf die Bahn umgestiegen, so die Einschätzung des Unternehmens.
1: Die Bundesregierung will nächsten Monat strengere Regeln für den Umgang mit sogenannten Gefährdern auf den Weg bringen. Das hat der neue Unionsfraktionschef Frei angekündigt. Aus Berlin Isabel Karas.
3: Der ARD sagte Frei, die Vorschläge von Bundesinnenminister Dobrindt wiesen in die richtige Richtung. Der neue Vorsitzende der CDU-CSU-Bundestagsfraktion nannte dabei die Möglichkeit der Präventivhaft, den verstärkten Einsatz der elektronischen Fußfessel sowie Änderungen bei der Anwendung des Jugendstrafrechts für heranwachsende Gefährder. Jetzt gehe es darum, sich mit dem Koalitionspartner SPD auf eine gemeinsame Sichtweise zu verständigen und diese möglichst schnell gesetzlich umzusetzen.
1: In Frankreich, Spanien, Griechenland und der Türkei wüten schwere Waldbrände. In allen 4 Ländern sind neue Feuer ausgebrochen, begünstigt durch extreme Hitze. Aus der NDR Nachrichtenredaktion Jenny Kallenbrunn.
4: Temperaturen von zum Teil mehr als 40 Grad, sehr trockene Luft und starker Wind sorgen in mehreren Ländern dafür, dass die Feuer immer wieder angefacht werden und sich weiter ausbreiten. In Griechenland sind bei den Löscharbeiten inzwischen 3 Feuerwehrleute gestorben. Dort gibt es in mehreren Regionen Waldbrände, die schwersten im Süden der Insel Kreta. Während sich die Situation im bisher größten Brandgebiet in Frankreich, bei Bordeaux, dank der Feuerwehr zumindest nicht weiter verschlechtert, sind in anderen Regionen neue Feuer ausgebrochen. In Spanien brennt ein Nationalpark an der Grenze zu Portugal und auch im Westen und Süden der Türkei bekämpft die Feuerwehr seit Tagen mehrere Brände, die auch Wohngebiete erreichten.
1: Der Staatssekretär im Bundesumweltministerium Flassbart hat betont, wie wichtig die deutsche Hilfe für die Waldbrandgebiete in Südeuropa ist. Gleichzeitig dürfe aber der Klimaschutz nicht aus den Augen verloren werden, sagte der SPD-Politiker auf NDR Info. Deutschland müsse sich besser anpassen. Dazu zähle auch der Umbau der Wälder, so Flassbart.
5: Bereits 2018 haben wir das erste Mal eine deutsche Klimaanpassungsstrategie gemacht. Und ich kann mich erinnern, dass wir sehr erklären mussten, warum wir das eigentlich in Deutschland tun müssen, weil es so aussah, dass wir doch gar nicht so sehr betroffen sind. Inzwischen ist sehr viel passiert und gerade auch beim Umbau der Wälder passiert sehr viel. Wir wissen, dass wir mehr Mischwälder brauchen. Wir müssen insgesamt nicht nur in den Wäldern mehr Wasser in der Landschaft halten. Überall da, wo es extrem trocken ist, da ist eben die Gefahr, dass es besonders verheerend brennt, auch größer.
1: Der Staatssekretär im Bundesumweltministerium Flassbart auf NDR Info. Russland hat die Ukraine in der Nacht erneut angegriffen und dabei nach ukrainischen Angaben mindestens 8 Menschen getötet. Wie ukrainische Medien berichten, wurden mehrere Städte im Westen des Landes mit Raketen, Marschflugkörpern und Drohnen attackiert. Die Luftwaffe hat laut Berichten Warnungen für die ganze Ukraine ausgegeben und landesweit Alarmsirenen ausgelöst. Der ukrainische Präsident Selenskyj hatte gestern Abend vor einem massiven russischen Luftangriff gewarnt. FIFA-Präsident Infantino verteidigt sein Vorhaben, Anteile an der Fußball-WM an private Investoren zu veräußern. Es sei eine Gelegenheit, aber keine Verpflichtung, sagte Infantino in einem Video des Fußball-Weltverbands. Aus der NDR Sportredaktion Mats Nicholson.
6: Infantino betonte, dass es sich beim Anteilsverkauf um einen Vorschlag handele. Er verwies auf den demokratischen Beratungsprozess. Laut internationalen Medienberichten sollen die Mitgliedsverbände bis zum 19. September zustimmen. Ihnen seien dabei hohe Zahlungen aus den Anteilsverkäufen in Aussicht gestellt worden. Der Europäische Fußballverband UEFA hatte die FIFA-Pläne hart kritisiert. Heute soll eine Sitzung mit Vertretern aller 55 europäischen Verbände folgen, um das gemeinsame Vorgehen abzustimmen. Das bestätigte der norwegische Fußballverband.
1: Und das waren die Nachrichten.
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7: Das Wetter heute am 30. Juli, den Tag über längere Zeit Sonnenschein, später wolkiger, zunehmend schwül, Schauer- und Gewitterrisiko. Höchste Temperaturen bis 23 Grad auf Sylt und bis 37 Grad in Schöningen. Morgen leicht wechselhaft und kühler. Einzelne Schauer und Gewitter sind möglich bei 20 bis 30 Grad. Hier ist der NDR-Info-Verkehrsservice mit drei Meldungen. A1 Osnabrück Richtung Bremen zwischen Bremen-Brinkum und Hemelingen. 4 Kilometer stockender Verkehr vor der Baustelle. A1 Bremen Richtung Lübeck zwischen Harburg und Dreieck Norderelbe 3 Kilometer stockend. Und die A30 Rheine Richtung Amsterdam ist zwischen Salzbergen und Kreuz-Schüttorf nach einem Unfall gesperrt. Dadurch Stau ab Rheine Nord. Sie haben NDR Info eingeschaltet. Am Mikrofon ist Andreas Sperling. Schönen guten Morgen. Wir sprechen heute früh viel über die Waldbrände in Frankreich, in Spanien, jetzt auch in Griechenland und in der Türkei. Wir wollen aber auch noch mal auf die Situation in Norddeutschland gucken.
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7: Denn in der mecklenburgischen Seenplatte haben in den vergangenen 2 Monaten gleich 2 Flächen gebrannt. Und das Problem dabei, beide Areale sind munitionsbelastet und damit ist es schwer, dass dort die Feuerwehr aktiv eingreifen und löschen kann. Beim letzten Brand vor etwa 2 Wochen musste sogar eine Ortschaft evakuiert werden. Knapp 100 Menschen waren verunsichert und ängstlich. Das Feuer ist zwar noch nicht ganz gelöscht, aber es gibt Entwarnung. Menschen und Häuser sind nicht mehr in Gefahr. Heike Becker aus dem Haff-Müritz-Studio des NDR hat sich mit Verantwortlichen getroffen, um zu erfahren, was jetzt getan werden muss, damit sich so etwas nicht wiederholt.
8: Ein Waldweg bei Kratzeburg, die eine Seite kohlrabenschwarz, die andere Seite naturpur. Noch immer riecht es nach verbranntem Holz. Kratzeburgs Bürgermeister Guntram Wagner hat klare Vorstellungen davon, was jetzt getan werden muss.
9: Dass wir in Zukunft aufgrund der Waldeinsatzplanung hier Schneisen haben werden im Nationalpark, die es übergreifend vom Feuer verhindern. Sprich, die Wege müssen wieder frei. Und das Zweite, das ist ein Wunsch gewesen, den ich geäußert habe, dass die Gemeinde Kratzeburg mit ihrer Feuerwehr finanziell unterstützt wird. Und wir haben neue Technik, aber wir haben kein Gerätehaus, was dazu passt.
8: Dazu kommt panzerbrechende Munition, ja selbst Lenkraketen liegen verstreut im Müritz-Nationalpark, tickende Zeitbomben. Das weiß auch Parkchef Ulf Zimmermann. Er kommt gerade von einer Beratung.
10: Da müssen wir uns darauf vorbereiten. Das heißt, dass wir ein Wegesystem, das bestehende entsprechend jetzt pflegen, freistellen, zusätzliche Infrastrukturen schaffen und ganz wichtig, wir brauchen Wasser. Wir brauchen mehr Wasser in der Fläche, damit wir eben nicht auf diese langen Zuwegungen angewiesen sind, die sehr viel Unterstützung brauchen, sehr viel Manpower. Das ist ja fast eine Materialschlacht gewesen, die wir hier erlebt haben. Und das auch für alle von den Ressourcen her handelbarer zu machen, dass wir dort eben vor Ort im Gebiet Löschwasserbrunnen anlegen können, dass wir dort vom Wasser beziehen. Das heißt aber, alle Infrastrukturen, die wir nutzen wollen, müssen sondiert, also auf Munition untersucht werden und kommt da Munition vor, muss der Munitionsbergungsdienst herkommen und diese Munition rausholen aus dem Boden, damit wir hinterher sicheren Fußes mit dem Feuerwehrauto rumfahren können oder auch eben dann einen Brunnen bohren können, ohne dass wir Gefahr laufen, dass sich da irgendeine Munition umsetzt.
8: Beide sind sich einig, jetzt oder nie. Die Aufgabe jedoch ist riesig. Die Natur hat ihre eigenen Gesetze. Sie ist schon dabei, dafür zu sorgen, dass hier auch bald wieder Wald nachwächst. Es ist ein Schutzgebiet. Aufgeforstet wird hier nicht.
10: Das hat einerseits den Hintergrund, dass natürlich die Natur sich sehr stark selber hilft. Wenn man hier reinschaut und mal genau hinschaut, da sind schon einzelne Pflänzchen, die überlebt haben. Wir haben überall so grüne Inseln. Andererseits zu unseren Füßen hier unten sieht man schon, kommen die ersten Pilze, diese Brandpilze, die Feuerbecherlinge, die diesen Nährstoffkreislauf wieder in Schwung bringen. Man könnte sogar sagen, das, was jetzt hier an Asche auf dem Boden ist, agiert so ein bisschen wie Katalysator, wie so eine Düngung.
8: Rund 500 Feuerwehrleute waren tagelang im Müritz-Nationalpark im Einsatz. Anwohner in der betroffenen Region kritisieren den Landrat Thomas Müller wegen des späten Einsatzes der Bundeswehr und dass kein Katastrophenalarm ausgelöst wurde.
11: Nach Abwägung aller sicherheitstechnischen Fragen, aber auch aller wirtschaftlichen Interessen, habe ich so entschieden, das Feuer ist aus. Ich glaube, der Erfolg gibt an dieser Stelle auch recht, weil das andere hätte bedeutet, dass wir das Gebiet weiträumig absperren. Und ich glaube, mitten in der Tourismussaison wäre das eine verheerende Katastrophe gewesen für den Tourismus, auch in der Außenwirkung. Und es war jederzeit vertretbar und von daher auch gerechtfertigt.
8: Die Aufarbeitung des Brandes ist in vollem Gange. Bereits in dieser Woche gab es die ersten Beratungen für den Sondereinsatzplan der Feuerwehren im Müritz-Nationalpark. Erste Aufgabe ist es, zu sondieren, wo liegt Munition. Wenn auf Wegen, dann sollen sie beseitigt werden. Ein riesiger Kostenfaktor. Und letztlich beschäftigt die Polizei immer noch die Frage, warum

0: grübeln.
1: Ist natürlich eine heikle Sache. Also man spekuliert immer rum mit seinen alten Physikkenntnissen und so weiter. Ist das richtig gelagert? Aber die Jungs werden schon richtig gerechnet haben.
2: Ab 10 Uhr soll der schwere Transport rollen. Bahnprojektleiterin Jana Wittmeier nimmt es leicht.
3: Ich genieße das auch, dass wir ja so weit gekommen sind mit einem starken Team, mit Baufirmen, die wirklich alles geben, nochmal die Pobacken zusammenkneifen, jetzt in den letzten Stunden, dass auch alles pünktlich funktioniert.
2: Bis in die Nacht brachen Arbeiter die alte Sternbrücke ab. Auch heute soll alles wie auf Schienen laufen.
4: Eben mal das Kaugummi auf den Gehweg spucken oder den alten Kühlschrank im Wald entsorgen. Wer das in Hamburg macht, muss künftig mehr Strafe zahlen als bisher. Die Bezirksämter und die Umweltbehörde der Stadt haben den Bußgeldkatalog gründlich überarbeitet. Einzelheiten dazu jetzt von Anja Grigoleit.
5: 35 Euro kostete das Kaugummi auf dem Gehweg bislang. Jetzt werden bis zu 150 Euro fällig. Eine achtlos weggeworfene Zigarettenkippe kann den Verursacher künftig bis zu 300 Euro kosten. Auch beim illegalen Entsorgen von Sperrmüll oder Hausrat will die Stadt härter durchgreifen und verdoppelt zum Teil die Höhe der Bußgelder. Wer Kippen, Becher oder Sperrmüll einfach liegen lässt, schadet der Allgemeinheit, sagt Umweltsenatorin Katharina Fegebank. Allein im vorigen Jahr musste die Stadtreinigung knapp 6.000 Tonnen illegal entsorgten Müll einsammeln. Auch bei der verbotenen Fütterung von Wildtieren wolle man jetzt den Druck erhöhen, sagt Fegebank. Sauberkeit und Naturschutz gehören zusammen und Grünanlagen und Gewässer müssen besser geschützt werden. Wer zum Beispiel Gänse an der Alster füttert, muss künftig mit mindestens 200 Euro Bußgeld rechnen. In gravierenden Fällen kann die Behörde sogar Bußgelder bis in den vierstelligen Bereich verhängen.
4: In Mecklenburg-Vorpommern werden noch Wahlhelfer gesucht, beispielsweise in Rostock und Schwerin. Sven-Peter Martens.
6: In Schwerin sind es etwa 400, in Rostock rund 200 Wahlhelferinnen und Helfer, die noch fehlen. In Neubrandenburg, Wismar und Stralsund haben sich bereits genügend Menschen gemeldet, die am 20. September bei den Landtagswahlen helfen wollen. Also die Ausweise der Wahlberechtigten mit dem Wählerverzeichnis abgleichen, ab 18 Uhr die Stimmen auszählen und auch mitentscheiden, ob möglicherweise Stimmzettel ungültig sind oder nicht. Landeswahlleiter Christian Boden geht davon aus, dass bis zur Landtagswahl sämtliche Wahllokale in den Städten und Gemeinden vollständig besetzt sein werden. Als Wahlhelfer bewerben können sich alle Wahlberechtigten, ausschließlich an ihren Wohnorten. Laut Landeswahlleiter Boden wird jedem ein sogenanntes Erfrischungsgeld gezahlt, was je nach Stadt und Kommune unterschiedlich ausfällt.
4: In Niedersachsen will die Staatsanwaltschaft Hannover nach Informationen des NDR den niedersächsischen AfD-Landeschef Ansgar Schledde anklagen. Dazu hat sie die Aufhebung seiner Immunität als Landtagsabgeordneter beantragt. Stella Christine Peters erklärt, um welche Vorwürfe es geht.
7: Er soll Geld für aussichtsreiche Listenplätze bei der Landtagswahl 2022 kassiert haben. Und nach Informationen des NDR plant die Staatsanwaltschaft Hannover jetzt, den Politiker tatsächlich anzuklagen, weil er gegen das Parteiengesetz verstoßen haben soll. Die Behörde hat die Aufhebung der Immunität des Politikers beim Niedersächsischen Landtag beantragt. Das Schreiben liegt dem NDR vor. Der AfD-Landesverband sagt, dass die Vorwürfe absurd seien und weist die entschieden zurück. Schledde wisse auch nichts davon, dass die Staatsanwaltschaft Anklage erheben will. Der Niedersächsische Landtag wird im September darüber entscheiden, ob Schleddes Immunität tatsächlich aufgehoben wird und somit der Weg für eine Anklage gegen ihn frei wird.
4: Soweit Informationen aus den norddeutschen Bundesländern. Am Ende wollte dann auch der bisherige Verkehrsminister Schnieder einen klaren Schnitt. Er hatte die Zeit der Ungewissheit satt und hat selbst um seine Entlassung gebeten. Jetzt ist Steffen Bilger neuer Verkehrsminister. Und Patrick Schnieder hat die Amtsübergabe ganz bewusst nicht für eine offene Generalabrechnung genutzt. Das ist unser Thema gleich nach dem Sport. Jetzt gibt's kurz zusammengefasst weitere Meldungen und weitere Themen des Tages und es gibt gute Nachrichten von der Bahn.
8: Zum ersten Mal seit 7 Jahren hat die Deutsche Bahn wieder einen Gewinn gemacht. Das berichten mehrere Medien und beziehen sich dabei auf die Halbjahresbilanz, die Konzernchefin Palla heute präsentieren wird. Demnach hat die Bahn im ersten Halbjahr einen Gewinn im dreistelligen Millionenbereich gemacht. Im ersten Halbjahr 2025 hatte sie noch rund 760 Millionen Euro Verlust eingefahren. In Südeuropa bekämpfen Einsatzkräfte weiter zahlreiche Waldbrände. In Frankreich, Spanien, Griechenland und der Türkei sind neue Brände aufgeflammt. Tausende Menschen mussten in Sicherheit gebracht werden. In Frankreich verteilen sich die neuen Waldbrände auf mehrere Regionen. Der bislang massivste Brand in der Nähe von Bordeaux hat sich aber nicht weiter ausgebreitet. Ab heute hat die Menschheit rechnerisch die Ressourcen verbraucht, die die Erde in einem Jahr erneuert.

0: Der sogenannte Erdüberlastungstag wird jedes Jahr von der Organisation Global Footprint Network berechnet. Ab diesem Tag verbrauchen die Menschen mehr ökologische Ressourcen, als rechnerisch zur Verfügung stehen. Anfang der 1970er Jahre lag dieser Tag noch Ende Dezember. Und das Wetter in Norddeutschland: Es gibt heute viel Sonne, später wird es wolkiger und zunehmend schwül. Dazu Schauer und Gewitter bei Werten zwischen 23 Grad auf Sylt und 37 Grad in Schöningen. Soweit der kurze Überblick. Weiter mit Andreas Sperling.
1: Und das ist jetzt 9.16 Uhr.
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1: Der Weltfußballverband FIFA hat angekündigt, eine Tochtergesellschaft für die Vermarktung der großen Turniere gründen zu wollen. Wie das aufgenommen wird, das ist jetzt Thema bei Marcel Stuber.
3: Europaweit erstmal mit Ablehnung. Also DFB-Präsident Bernd Neuendorf etwa sagte, das sei ein fatales Zeichen, die WM für Investoren zu öffnen. In Norwegen zeigt man sich zutiefst besorgt. Frankreichs Verbandspräsident kritisierte den Alleingang der FIFA. Aber was bedeutet denn das nun, wenn die FIFA Anteile dieser neu zu gründenden Firma an Investoren verkauft?
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3: Das analysiert Journalist und Podcaster Maximilian Rieger. Der Ausverkauf des Fußballs würde eine neue Dimension erreichen, so seine Meinung.
4: Gianni Infantino hat mal wieder eine Idee. Die Vermarktung der Fußball-WM, die alle 4 Jahre Milliarden einbringt, soll an eine Tochtergesellschaft ausgelagert werden. Circa 20% dieser Firma sollen dann an Investoren verkauft werden, für mehr als 4 Milliarden Dollar. Dieses Geld soll dann an die mehr als 200 Mitgliedsverbände der FIFA zurückfließen. Sollte dieser Plan so umgesetzt werden, würde die Fußball-WM noch stärker kommerzialisiert werden, denn die Investoren wollen natürlich Gewinn sehen. Das heißt, die WM-Tickets würden noch teurer, die Werbepausen innerhalb des Spiels Standard werden, vielleicht würde die WM auch häufiger als alle 4 Jahre stattfinden. Die Fußball-Weltmeisterschaft könnte damit noch mehr zu einem sterilen Produkt für eine exklusive Elite werden. Und das Risiko, dass Geschäftsinteressen sportliche Entscheidungen beeinflussen, wächst weiter. Also, dass zum Beispiel Teams aus wichtigen TV-Märkten von Schiedsrichtern geschont werden. Entsprechend kritisiert der Europäische Fußballverband UEFA diesen Plan. Die Seele des Fußballs sei kein Vermögenswert, so der Verband. Max Eberl, Sportvorstand des FC Bayern München, sagt, ihn ekle die Idee an. Diese Kritik schafft es, gleichzeitig berechtigt zu sein und doch wohlfeil und heuchlerisch. Denn der europäische Fußball hat in den vergangenen Jahrzehnten selbst die Kommerzialisierung des Fußballs stark vorangetrieben. Die UEFA hat, auf Druck der Topclubs, immer mehr Europapokalspiele kreiert, um mehr Geld einzunehmen. Und sie duldet ganz ähnliche Investorenmodelle. Die Ligen in Spanien und Frankreich haben zum Beispiel einen ganz ähnlichen Plan umgesetzt, wie Infantino ihn jetzt präsentiert hat. Und auch die meisten Vereine nehmen gerne jede mögliche Million mit. Max Eberl ekelt es zum Beispiel nicht an, mit der Tourismusbehörde von Ruanda zusammenzuarbeiten, einem Land, das für massive Menschenrechtsverbrechen verantwortlich ist. Angesichts dieser Tatsachen kann man in Frage stellen, ob es der UEFA oder den Clubverantwortlichen wirklich um die Seele des Fußballs geht oder ob sie sauer sind, dass jemand anderes besser darin ist, die Seele des Fußballs zu verkaufen. Denn gerade für die UEFA wäre der Deal von Infantino eine Gefahr für die eigenen Einnahmen, sollte die WM häufiger als alle 4 Jahre stattfinden. Trotzdem hoffen jetzt viele FIFA-Gegner darauf, dass die UEFA einen WM-Boykott der europäischen Teams organisiert. Das würde den Deal von Infantino wahrscheinlich begraben. Die UEFA wäre aber trotzdem nicht der Retter des Fußballs. Sie wäre weiter Teil eines Systems, das sich vor vielen Jahren dafür entschieden hat, Tradition und Moral für Geld zu opfern. Denn den Fußball als Produkt zu sehen und zu verkaufen, das hat nicht Gianni Infantino erfunden. Er hebt es nur auf ein neues Level.
3: Die Meinung von Maximilian Rieger. Ein echtes Highlight erwartet die deutschen Leichtathleten in 11 Tagen. Dann nämlich beginnt die Leichtathletik-Europameisterschaften in Birmingham. Das deutsche Team steht seit gestern weitestgehend. Und auch in dem komplexeren Fall Owen Ansah hat man eine Entscheidung getroffen. Jörg Tegelhütter.
5: Angeführt von den beiden Titelverteidigern Malaika Mihambo im Weitsprung und Marathonläufer Richard Ringer umfasst das deutsche EM-Aufgebot derzeit 81 Athletinnen und Athleten. Zu den Medaillenhoffnungen gehören auch einige Norddeutsche wie der Rekordhalter über 100 Meter Owen Anser aus Hamburg. Gegen den HSV-Sprinter wird zwar weiterhin wegen einer verpassten Dopingkontrolle ermittelt, da Anser aber nicht suspendiert ist, darf er in Birmingham starten. Der schnellste deutsche Marathonläufer Amanal Petros von Hannover 96 zählt ebenfalls zum Favoritenkreis. Beim Deutschen Leichtathletikverband ist die Vorfreude auf die Europameisterschaft nach eigenen Angaben riesig. Man wolle in der Nationenwertung vorne mitspielen, so der DLV-Vorstand Leistungssport Bügner. Das deutsche Team wird übrigens noch größer. An einige Athletinnen und Athleten werden morgen noch sogenannte Quotenstartplätze vergeben. Dann stehen auch die Besetzungen der Staffeln fest.
3: Deutschland will also vorne mitspielen bei den Europameisterschaften in Birmingham. Die letzte EM vor 2 Jahren, die endete ja einigermaßen durchwachsen mit einem 12. Platz im Medaillenspiegel.
1: Soweit der Sport. Das war ein emsiges Kommen und Gehen im politischen Berlin. Ein Verkehrsminister, der seinen Posten räumen muss, und einige andere, die von ihrem bisherigen Job in einen neuen wechseln. Eine ungewöhnlich große Rochade war das, die gestern aber nun erstmal abgeschlossen wurde. Das Ganze sollte aus Sicht des Kanzlers ja ein Neuanfang sein. Stattdessen aber zog Friedrich Merz viel Unmut auf sich. Mit der Ernennung der Minister und der Wahl von Thorsten Frey zum neuen Fraktionschef der CDU und CSU im Bundestag soll nun Ruhe einkehren nach diesem etwas holprig verlaufenden Regierungsumbau. Aus Berlin eine Bilanz von Frank Eichmann.
6: Die gute Nachricht für Friedrich Merz: nur 11 Tage vergingen nach dem Rücktritt von Jens Spahn, bis dessen Nachfolger mit soliden 92% gewählt wurde. Neben Thorsten Frey als neuem CDU-CSU-Fraktionschef klärte Bundeskanzler Merz ebenfalls in kurzer Zeit weitere Personalien. 3 neue Minister sind ernannt. Trotzdem schwächelt seine CDU, räumte Merz ein und fand doch etwas Positives.
7: Wir sind eine der ganz wenigen christdemokratischen Parteien, die in Europa überhaupt noch in der Regierungsverantwortung stehen. Aber mir persönlich reicht das nicht.
6: Die Regierungsumbildung, allerdings kein geglückter Aufbruch, weil der Bundeskanzler sie schlecht umsetzte. Bestes Beispiel Verkehrsminister Schnieder, den Merz vor einer Woche vom bevorstehenden Rauswurf informierte, nur sagte dann der gefundene Nachfolger kurzfristig ab, sodass eine Hängepartie folgte und Schnieder selbst um Rücktritt bat. Aber warum musste der Verkehrsminister überhaupt gehen? Was ist das für ein Führungsstil?
8: Es gab eine offene und auch wirklich kritische Diskussion.
6: So nach der mehr als 3-stündigen Unionsfraktionssitzung der CDU-Abgeordnete Matthias Mittelberg.
8: Aber es gab auch ein ehrliches Eingeständnis vom Bundeskanzler, dass er Fehler gemacht habe, vor allen Dingen was den Umgang unter uns angeht.
6: Nun also Blick voraus. Nach der Sommerpause warten große Reformbaustellen und schwierige Landtagswahlen. Und das räumte der neue Unionsfraktionschef Frey ein, mit inzwischen 7 Jahren ohne Wirtschaftswachstum und mit schwindendem Vertrauen der Bevölkerung in die Regierungsparteien. Wir müssen die Lebensverhältnisse verbessern, sagt Frey. Und zur Arbeit mit dem Koalitionspartner SPD verspricht er am Abend im ZDF, trotz unterschiedlicher Ideen in wichtigen Politikbereichen.
9: Also erstens, wir werden harte Debatten führen und zweitens, wir werden zu Lösungen kommen, denn beides ist notwendig. Niemand kann sich etwas kaufen von einer ganz starken politischen Meinung, die aber am Ende nicht in einem Gesetz endet.
6: Erstmals in ihrer Geschichte hat die Bundesrepublik jetzt mit Nina Warken eine Kanzleramtschefin. Die erklärte im ARD-Brennpunkt, wie sie als quasi rechte Hand des Kanzlers die bevorstehenden großen Reformen angehen will.
10: Ja, es geht darum, viele Enden zusammenzubinden, ansprechbar zu sein für die Kolleginnen und Kollegen im Parlament, in den Ländern und dann eben zu versuchen, sich vielleicht weniger mit sich selbst zu befassen, aber vor allem die Gesetze, die man beschließt, wirklich den Bürgern näher zu bringen.
6: Der Nachfolger Warkens als Gesundheitsminister ist der Ex-CDU-Generalsekretär Carsten Linnemann. Sein Vorhaben?
11: Ein Gesundheitssystem, was mit zu den teuersten weltweit gehört, besser machen, effizienter machen, ja, vielleicht auch gerechter machen.
6: Gute Vorsätze auch vom neuen Verkehrsminister Steffen Bilger beim Antrittsbesuch in seinem Ministerium.
12: Ich will mit Ihnen gemeinsam dafür sorgen, dass die Verkehrsinfrastruktur Stück für Stück aus den negativen Schlagzeilen herauskommt, einfach weil sie wieder funktioniert und für die Menschen da ist.
6: Und wie geht es jetzt weiter? Ist nach dem Umbau vor einem weiteren? Friedrich Merz stellte klar:
7: Weitere Veränderungen plane ich nicht. Ich denke, die Aufstellung, die wir jetzt haben in der Regierung, ist die richtige, um die Herausforderungen der nächsten 2,5 Jahre gemeinsam zu bewältigen.
6: Und damit beginnt nun die wohl nur kurze Sommerpause.
1: Und dann war da ja eben auch noch der Wechsel im Bundesverkehrsministerium, über den wir auch schon gesprochen haben. Patrick Schnieder, der Minister, musste gehen, hatte dann am Ende ja selbst um seine Entlassung gebeten. Steffen Bilger ist der neue Verkehrsminister und gestern war der Amtswechsel. Eigentlich ein Routinetermin, wäre Schnieder nicht so spektakulär vom Kanzler geschasst worden. Und deshalb die große Frage gestern bei allen: Tritt der enttäuschte Schnieder beim Abgang nochmal nach? Auf seine Art hat er das schon getan, meint unsere Korrespondentin Bianca Schwarz aus dem ARD-Hauptstadtstudio. Aber um das zu merken, musste man schon ganz genau hinhören.
13: Die Abschiedsrede vom nun ehemaligen Bundesverkehrsminister Patrick Schnieder fällt in die Kategorie:
14: Manchmal sind die Dinge nicht so, wie man sie auf den ersten Blick wahrnimmt.
13: Eine rhetorische Glanzleistung hat Schnieder mit seinen letzten Worten im Amt hingelegt, inklusive feiner Prügel in Richtung Bundeskanzler. Aber der Reihe nach. Die Feierlichkeit im Berliner Bundesverkehrsministerium beginnt mit gutem altem Bildungsbürgertum. Ein Streichquartett spielt Musik von Haydn. Danach rezitiert Schnieder
14: ein Gedicht von Johann Wolfgang von Goethe.
13: Und als unbeteiligter Zuschauer ist man vielleicht schon kurz davor, verstohlen in die Hand zu gähnen, als
14: Goethe wäre nicht Goethe, wenn es darüber hinaus nicht weitere Anknüpfungspunkte gäbe.
13: Schnieder auf der Bühne diese Anspielung macht. Das Liebesgedicht von Goethe, über das er spricht, heißt
14: Willkommen und Abschied. Da muss man verstehen, Goethe war Jurist. Und Willkommen und Abschied war ein kriminologischer Fachterminus seiner Zeit.
13: Und an der Stelle sei an die Vorgänge der letzten Woche erinnert. Vergangenen Donnerstag hatte Merz Schnieder in dessen Urlaub über seine Entlassung informiert. Als Nachfolger sollte Fritz Günzler ran, aber der hat dem Kanzler erst zu und dann wieder abgesagt. Schnieder musste das aus den Medien erfahren und bat am Sonntag den Kanzler öffentlich um seine Entlassung, um den, Zitat, unwürdigen Zustand zu beenden. Wie Schnieder sich dabei gefühlt haben mag, das kann man sich bildlich vorstellen bei seinen weiteren Worten zu Goethes Willkommen und Abschied.
14: Das war eine Strafe, die ausgesprochen wurde. Nämlich dann, wenn man bei bestimmten Delikten ins Gefängnis einzog und wenn man wieder auszog, gab es eine Prügelstrafe. Das war das Willkommen und Abschied.
13: Prügelstrafe zum Abschied. Eine subtile, aber klare Formulierung in Richtung Bundeskanzler.
14: Manchmal sind die Dinge nicht so, wie man sie auf den ersten Blick wahrnimmt. Und es lohnt sich, tiefer einzusteigen, Hintergründe zu erfassen.
13: Und dann heißt Patrick Schnieder seinen Nachfolger Steffen Bilger herzlich willkommen und ergänzt:
14: Willkommen und Abschied hat hier jedenfalls und heute schon gar nicht irgendetwas mit Prügel zu tun. Hier im Haus jedenfalls nicht.
13: Hier im Haus nicht. Im Bundeskanzleramt vielleicht schon. Für seine Mitarbeitenden im Ministerium und für seinen Nachfolger Steffen Bilger hat Schnieder nur herzliche Worte übrig. Bilger, der schon mal parlamentarischer Staatssekretär dort war, macht in seiner Rede deutlich, wie sehr er die Arbeit im Verkehrsministerium vermisst hat.
15: Ich muss zugeben, dass sich dieser Tag für mich heute so ein bisschen wie nach Hause kommen anfühlt.
13: Und Bilger stellt auch klar, zwischen ihm und Schnieder gibt es kein böses Blut.
15: Und ich will wirklich eingangs ganz herzlich dir, lieber Patrick, Danke sagen. Auch für diesen wirklich freundschaftlichen, kollegialen Übergang.
13: Für den neuen Steffen Bilger gibt es höflichen Applaus von den Mitarbeitenden im Bundesverkehrsministerium. Aber für den scheidenden Patrick Schnieder minutenlange Standing Ovations. Und auch das kann man deuten als Zeichen an Friedrich Merz. Ob der nun Ex-Minister in seinem Haus beliebt war, diese Frage ist hiermit beantwortet.
1: Feine Prügel für den Kanzler. Die Amtsübergabe im Verkehrsministerium. Bianca Schwarz hat die beobachtet.
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0: Um 9.29 Uhr mit Michael Hafke. Die Deutsche Bahn hat nach übereinstimmenden Berichten das erste Mal seit 7 Jahren wieder Gewinn gemacht. Laut Bild und Spiegel hat der Konzern im ersten Halbjahr einen Überschuss im dreistelligen Millionenbereich eingefahren. Außerdem ist die Zahl der Fahrgäste gestiegen. Aus der NDR Nachrichtenredaktion Claudia Vierjahn.
16: Das hat wohl damit zu tun, dass die Spritpreise so hoch sind. Zwischen Januar und Juni sind den Berichten zufolge so viele Menschen mit der Deutschen Bahn gefahren wie seit der Corona-Pandemie nicht mehr, nämlich 960 Millionen Passagiere. Besonders beliebt waren wohl auch Sonderangebote der Bahn wie das Last-Minute-Ticket und das Familienticket. Der Gewinn im ersten halben Jahr liegt wohl im dreistelligen Millionenbereich. Im selben Zeitraum letztes Jahr hatte die Deutsche Bahn noch 760 Millionen Euro Miese gemacht.
0: In Südeuropa haben die Hitzewelle und kräftiger Wind die Waldbrände weiter angefacht. Tausende weitere Menschen wurden in Sicherheit gebracht. In Frankreich brennt es in drei zusätzlichen Regionen, unter anderem nahe der Großstadt Dijon. Im Nordwesten von Spanien brennt es in einem Nationalpark. Auch im Westen und Süden der Türkei bekämpft die Feuerwehr seit Tagen mehrere Brände, teils in Wohngebieten. In Griechenland sind drei Feuerwehrleute bei Löscharbeiten ums Leben gekommen. Der schwerste Brand wütet im Süden der Insel Kreta. Die Waldbrände in Europa sind heute unser NDR-Info-Thema. Gegen Viertel vor gleich hören wir hier Details von unserem Frankreich-Korrespondenten Kai Rienecker. Heute ist der sogenannte Erdüberlastungstag. Er wird jährlich von der Organisation Global Footprint Network berechnet und bezeichnet den Tag, an dem die Menschheit über ihre Verhältnisse lebt, weil die natürlichen Rohstoffe, die die Erde innerhalb eines Jahres erneuern kann, aufgebraucht sind. Aus der ARD-Klimaredaktion Stefanie Peik.
17: Für ihren Konsum in diesem Jahr bräuchte die Menschheit demnach eigentlich nicht nur eine Erde, sondern noch fast eine Dreiviertelerde dazu, konservativ gerechnet. Wenn alle so leben würden wie die Menschen in Deutschland, wären sogar knapp drei Erden nötig. Immerhin, das Datum des Erdüberlastungstags hat sich in den letzten Jahren kaum mehr zeitlich nach vorne bewegt. Das sei aber kein Grund zur Entwarnung, sagt das Global Footprint Network, denn die ökologischen Schulden, die wir Jahr für Jahr machen, summierten sich. Die Berechnungsmethode für den Erdüberlastungstag wird immer wieder kritisiert. Anschaulich ist das Bild auf jeden Fall.
0: Zum ersten Mal seit fast einer Woche hat das US-Militär nach eigenen Angaben wieder Ziele im Iran attackiert. Das zuständige Regionalkommando sprach von einer starken Antwort auf iranische Angriffsversuche auf US-Stützpunkte in der Region. Gestern hatte das US-Militär bekannt gegeben, dass mehrere Raketen aus dem Iran abgefangen worden seien. Die USA flogen danach gemeinsam mit Saudi-Arabien Angriffe auf Ziele im benachbarten Irak. Sie galten Gruppierungen, die den Iran unterstützen. Die Ministerpräsidenten dreier ostdeutscher Bundesländer, Sachsen, Sachsen-Anhalt und Thüringen, stellen mehrere sozialpolitische Forderungen an die Bundesregierung. Nach Informationen des MDR wollen sie unter anderem, dass die abschlagsfreie Rente nach 45 Jahren beibehalten wird. Aus der NDR-Nachrichtenredaktion Konstanze Semidey.
18: Wer 45 Jahre eingezahlt hat, hat genug eingezahlt. So steht es demnach in dem Schreiben der Ministerpräsidenten Kretschmer, Schulze und Vogt, allesamt CDU-Politiker. Ein weiterer Punkt auf der Forderungsliste: Bei den Eigenanteilen fürs Pflegeheim müsse die individuelle Leistungsfähigkeit berücksichtigt werden. Außerdem gehöre die häusliche Pflege gestärkt. Das Steuerrecht soll Familien mit drei und mehr Kindern entlasten, ein Elternteil etwa von der Einkommenssteuer komplett freistellen.
0: Regierung und Opposition fordern mehr Transparenz von der Schufa. Sie ist die größte Wirtschaftsauskunftei Deutschlands. Durch Recherchen von NDR und Süddeutscher Zeitung ist bekannt, dass die Schufa offenbar veraltete Daten von Verbrauchern bis zu 10 Jahre lang speichert. Aus Hamburg Peter Hornung.
19: Für Verbraucherinnen und Verbraucher sei wichtig, dass sie wüssten, was mit ihren Daten geschieht. So Sebastian Steinicke, Verbraucherschutzbeauftragter der CDU-CSU-Bundestagsfraktion. Die Fragen, die es jetzt zur Schattendatenbank gebe, schadeten der Transparenzoffensive der Schufa, so Nadine Heselhaus von der SPD. Die Schufa müsse vollständig Auskunft geben zu allen gespeicherten Daten, sagte Lukas Benner, zuständig für Verbraucherschutz bei den Grünen. Verbraucher müssten die Kontrolle über ihre Daten haben und die hätten sie nur, wenn sie auch wüssten, was über sie gespeichert sei. Dass es diese Schattendatenbank gibt, wurde vor gut 2 Wochen durch Berichte des NDR und der Süddeutschen Zeitung bekannt. Die Schufa hat auf NDR-Anfrage nun erneut erklärt, dass sie zu den darin gespeicherten Daten keine Auskunft geben werde. Diese Daten hätten keinen Einfluss auf die aktuellen Bewertungen von Verbrauchern.
0: Weil er einen Trinkhalm abgeleckt und dann in einen Getränkeautomaten zurückgesteckt hat, ist ein französischer Student in Singapur verurteilt worden. Der 19-Jährige muss eine Geldstrafe zahlen und entging damit einer drohenden Haftstrafe von bis zu 2 Jahren. Aus Singapur Jennifer Johnston.
20: Rund 400 Euro umgerechnet muss der junge Franzose zahlen. Dafür, dass er einen Strohhalm aus einem Orangensaftautomaten abgeleckt und ihn danach wieder zurückgelegt hat. Das betroffene Unternehmen tauschte danach alle 500 Trinkhalme im Automaten aus. Der inzwischen 19-Jährige war wegen Sachbeschädigung und Erregung öffentlichen Ärgernisses angeklagt. Dem Franzosen drohten ursprünglich bis zu 2 Jahre Haft, eine Geldstrafe oder beides. Nach Angaben der Verteidigung ging das Video viral, nachdem jemand aus seinem Bekanntenkreis eine Bildschirmaufnahme gemacht und das Video an ein Medienunternehmen weitergeleitet hatte.
0: Und das waren die Nachrichten.
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1: Länger Sonnenschein heute an diesem Donnerstag, später wolkiger, zunehmend schwül. Schauer- und Gewitterrisiko. Temperaturen zwischen 23 und 37 Grad. Morgen am Freitag leicht wechselhaft und kühler. Einzelne Schauer und Gewitter sind auch da möglich bei 20 bis 30 Grad. Und so geht es weiter. Sonnabend, Sonne und Wolken mit einzelnen Schauern oder Gewittern bei 20 bis 26 Grad. Am Sonntag heiter bis sonnig, später im Süden Schauer und Gewitter bei 21 bis 30 Grad. Wir haben zwei Meldungen im NDR-Info-Verkehrsservice. A1 Osnabrück Richtung Bremen. Zwischen Bremen-Brinkum und Hemelingen 3 Kilometer Stau. Der Grund: Bauarbeiten. Und die A30 Rheine Richtung Amsterdam ist zwischen Salzbergen und Kreuz Schüttorf nach einem Unfall gesperrt. Dadurch Stau ab Rheine Nord. 9.36 Uhr NDR-Info mit Andreas Sperling. Am 20. September ist Landtagswahl in Mecklenburg-Vorpommern. Nach den Umfragen könnte dabei die AfD zum ersten Mal zur stärksten Kraft im Land werden. Noch höher liegen die Umfragezahlen für die AfD in Sachsen-Anhalt. Dort wird bereits Anfang September gewählt. Und neue Zahlen von Infratest DIMAP sehen die AfD in Sachsen-Anhalt weiter bei rund 41%. Dorin Jonas fasst die Erkenntnisse der Meinungsforscher zusammen.
4: Wenn schon an diesem Sonntag ein neuer Landtag gewählt werden würde, dann läge die AfD bei 41% und damit weiter deutlich vor der CDU. Die verliert im Vergleich zur vorherigen Umfrage im Mai 2 Punkte und landet bei 24%. Überraschend ist, dass beide Parteien nahezu gleich aufliegen. Fragt man die Leute, wer denn die Regierung anführen soll. Stimmen aus dem Land.
21: Die CDU ist eigentlich dann die einzige Alternative aus meiner Sicht.
22: Vielleicht macht die AfD das auch ganz gut.
23: Also der AfD würde ich nicht wählen. Auf keinen Fall.
4: Ein Blick auf die anderen Parteien. Die Linke kann sich leicht verbessern und kommt auf 13%. Die SPD steht bei 7. Die Grünen wären erstmals wieder bei 5% und könnten damit im Landtag bleiben. Nicht drin wären das BSW mit 4% und die FDP, die in den Zahlen keine Erwähnung mehr findet. Seit 2021 wird Sachsen-Anhalt von einer schwarz-rot-gelben Koalition geführt. Wie sieht es aus mit der Zufriedenheit im Land?
24: Teils, teils.
25: Ja, gut.
26: Gar nicht. So mäßig, sagen wir mal.
4: Wie die Arbeit der Landesregierung ankommt, auch das hat Infratest DIMAP im neuesten Trend erfragt. Zufrieden oder sehr zufrieden, das sind demnach nur 29% der Befragten. Weniger oder gar nicht, immerhin 66%. Was die Menschen beschäftigt, ist ganz unterschiedlich.
27: Die Flüchtlingspolitik sehe ich als ganz großes Problem.
28: Politikverdrossenheit und fehlende Bildung.
21: Dass wieder mehr Beschäftigung kommt, dass man irgendwie versucht, Industrie wieder anzusiedeln.
4: Die wichtigsten Themen für die Befragten: Platz 3 Wirtschaft, Platz 2 Schule und Bildung und ganz oben stehen Flüchtlinge und Einwanderung. Der Wert ist nicht nennenswert gestiegen, anders als Beobachter nach dem islamistischen Anschlag auf den CSD in Berlin erwartet hatten. Auch die Zufriedenheitswerte mit der Arbeit von Politikern wurde abgefragt. Da konnte der Spitzenkandidat der AfD, Ulrich Siegmund, im Vergleich zur Umfrage vom September, wo diese Frage gestellt wurde, deutlich zulegen. Um 15 Punkte auf 35%. CDU-Spitzenkandidat und Ministerpräsident Sven Schulze konnte sich ebenfalls verbessern. Mit einem Plus von 9 Punkten erhält er 29%.
26: Na, ich würde schon Schulze nehmen.
24: Ob es anders wird, glaube ich nicht mit Ulrich Siegmund.
26: Schulze.
25: Ja, Schulze.
4: Und wie könnte es in Sachsen-Anhalt nach der Wahl aussehen? Die vom Verfassungsschutz als gesichert rechtsextrem eingestufte AfD würde, laut neuer Umfrage, ihr selbst gestecktes Ziel einer absoluten Mehrheit nicht erreichen. Sowohl eine Koalition der CDU mit der AfD als auch mit den Linken stößt bei den Befragten auf deutliche Ablehnung. Nur knapp ein Drittel könnte sich das vorstellen. Wobei unter CDU-Mitgliedern die Brandmauer eher links als rechts bröckeln würde. So viel steht jedenfalls fest, es wird kompliziert.
28: Ich glaube nicht, dass es eine AfD kann, eine SPD oder eine CDU oder eine BSW. Ich schätze, wir brauchen auch Charaktere, die auch mal sagen, es ist so, wie es ist und wir müssen es anpacken.
23: Für mich ist Demokratie, auch mit den Leuten zu reden. Und man kann nicht 40% der Wähler einfach in der Ecke stellen und sagen, die sind doof.
27: Ich bin Befürworter von der AfD tatsächlich, gehe aber auch nicht zu 100% mit denen mit. Es ist einfach Zeit für einen Wechsel.
26: Also ich war immer SPD-Wähler. Aber die sind ja jetzt so klein, müssten sich ein paar zusammentun. Alleine eine schafft's nicht.
4: Am 6. September wird in Sachsen-Anhalt gewählt. Der Kampf um Stimmen ist in vollem Gang. Am Ende wird für eine stabile Regierungsbildung entscheidend sein, wie viele kleine Parteien ins Parlament einziehen werden. Der Sachsen-Anhalt-Trend ist ein Stimmungsbild. Nicht mehr, aber auch nicht weniger. Die Entscheidung fällt in 38 Tagen.
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1: Deutschland galt mal nicht nur als das Land der Dichter und Denker, sondern auch das Land der Erfinder und Ingenieure. Heute ist Deutschland nicht mehr so innovativ oder, na, sagen wir es anders, andere sind mittlerweile deutlich innovativer. Michelle Gottemeier fragt, woran das liegt und was jetzt passieren müsste.
3: Deutschland und Innovation, das gehörte lange fast selbstverständlich zusammen. Vom Maschinenbau über die Chemie bis zur Automobilindustrie. Deutsche Unternehmen galten als Taktgeber. Doch dieser Vorsprung schmilzt. In immer mehr Branchen hinkt Deutschland inzwischen hinterher, weiß Oliver Koppel vom Institut der Deutschen Wirtschaft.
5: Deutschland hat tatsächlich ein Innovationsproblem. Das liegt weniger daran, dass Deutschland nicht genug innoviert, sondern in erster Linie daran, dass die internationalen Konkurrenzländer ihre Forschungsressourcen massiv aufgestockt haben in den letzten Jahren und eben ein bisschen aufgeholt haben und zum Teil eben auch an uns vorbeigezogen sind.
3: Für Deutschland ist das besonders problematisch. Anders als rohstoffreiche Länder lebt die deutsche Wirtschaft vor allem davon, neue Produkte und Technologien zu entwickeln. Patente gelten deshalb als wichtiger Hinweis darauf, wie wettbewerbsfähig Unternehmen in Zukunft sein werden. Und genau dort zeigt sich der Rückstand. Während die Zahl deutscher Patentanmeldungen seit Jahren zurückgeht, legen Länder wie China, Südkorea oder die USA deutlich zu. Besonders bei Zukunftstechnologien wie künstlicher Intelligenz oder Digitalisierung fällt Deutschland zurück. Dabei fehlt es nicht an technischem Know-how, sagt Katharina Hölzle vom Fraunhofer Institut für Arbeitswirtschaft.
7: Wir können Technologie. Und wir können auch, und da wage ich mich vielleicht jetzt ein wenig aus dem Fenster, wir können Technologie besser denken. Wir sind allerdings nicht schnell genug. Ja, es wird viel von der China Speed gesprochen. Das ist etwas, was wir noch stärker umsetzen müssen.
3: Besonders deutlich wird der Innovationsrückstand in der Industrie. Eine aktuelle Auswertung des Instituts der Deutschen Wirtschaft zeigt, von 14 Industriebranchen haben 13 im internationalen Vergleich an Innovationskraft verloren. Nur der Maschinenbau hält noch seine Spitzenposition. Oliver Koppel überrascht das nicht.
5: Es gibt einen ziemlich klaren Zusammenhang zwischen dem, was ich in das System reinstecke und zwischen dem, was am Ende dann rauskommt. China investiert massiv mehr als Input und bekommt massiv mehr als Output raus. Das machen die USA genauso und bei Deutschland hat eben der Input ein bisschen stagniert und deshalb stagniert und sinkt eben auch bisher der Output.
3: Es fehlt also an Investitionen und Fördergeldern. Gestiegene Energiepreise, hohe Arbeitskosten und eine Unsicherheit bei Unternehmen belasten zusätzlich. Viele verlagern deshalb ihre Forschung inzwischen ins Ausland. Es gäbe aber durchaus Chancen, den Trend wieder umzukehren, sagt Börsenexperte Joachim Nareike.
8: Wir haben einen fantastischen Mittelstand. Wir haben eine exzellente Ausbildung. Wir haben wirklich schlaue Menschen in diesem Land. Ich habe neulich mit jemandem gesprochen, der sagte, die Grundlagenforschung in Deutschland ist exzellent weltweit. Die Umsetzung ist das Problem.
3: An klugen Köpfen und Ideen mangelt es Deutschland also nicht. Die Herausforderung ist, daraus schneller erfolgreiche Produkte zu machen. Denn viele Technologien werden inzwischen anderswo entwickelt, finanziert oder zur Marktreife gebracht. Ob Deutschland wieder aufholt, hängt jetzt vor allem davon ab, ob Politik und Wirtschaft die richtigen Weichen stellen, bevor aus dem schleichenden Rückstand ein dauerhafter wird.
1: Die US-Notenbank Fed hält den Zinssatz, den Leitzins, stabil. US-Präsident Trump hatte beim neuen Chef Walsh ja auf niedrigere Zinsen gepocht. Aber angesichts der hohen Inflationsrate in den USA bleibt der Zinssatz unverändert. Aus Washington dazu Anne Schneider.
9: Damit widersetzt sich die Fed dem Druck von Präsident Donald Trump, der seine Forderung nach niedrigeren Zinsen erst am Montag noch einmal erneuert hatte. Allerdings hatten sich 3 der 12 Mitglieder des Notenbankgremiums sogar für eine Zinserhöhung ausgesprochen. Sie befürchten, dass die Inflation weiterhin zu hoch bleibt. Zuletzt war die US-Teuerungsrate auf 3,5% gesunken. Damit liegt sie deutlich unter dem Wert vom Mai. Das Ziel der Fed ist aber eine Inflation von 2%. Fed-Chef Kevin Warsh hatte seit seinem Amtsantritt im Mai mehrfach betont, dass er eine dauerhaft über dem 2%-Ziel liegende Inflation nicht akzeptieren wolle. Zudem kündigte er mehrere interne Arbeitsgruppen an, darunter eine zur Überprüfung des Inflationsrahmens und der Inflationsmessung der Fed.
1: Soweit Wirtschaftsinformationen hier auf NDR Info. Es brennt in den Wäldern in Frankreich, in Spanien, jetzt auch in Griechenland und der Türkei. In Frankreich im Raum Bordeaux stehen die Zeichen ganz vorsichtig auf Entspannung. Aber es ist noch die Frage, ob die neue Hitzewelle jetzt tatsächlich abebbt. Was das für die Waldbrände im Südwesten Frankreichs bedeutet, das erfahren wir gleich im Gespräch mit unserem Reporter in der Region. Und jetzt die kurze aktuelle Übersicht.
0: Im ersten Halbjahr 2026 haben deutlich mehr Menschen die Deutsche Bahn genutzt. Medienberichten zufolge stiegen die Passagierzahlen auf 960 Millionen, 17 Millionen mehr als im gleichen Zeitraum im vergangenen Jahr. Als Hauptgrund gelten die hohen Benzin- und Dieselpreise. Viele Pendler seien vom Auto auf die Bahn umgestiegen, so das Unternehmen. Der Deutsche Städtetag fordert mehr Unterstützung für Kommunen bei Maßnahmen gegen Hitze- und Klimawandelfolgen. Die Anpassungen, um die Bevölkerung zu schützen, seien teuer. Der Städtetag spricht von Milliardensummen, die investiert werden müssten. Bund und Länder sollten sich dauerhaft an den Kosten beteiligen, so die Forderung. Förderprogramme reichen laut dem Städtetag nicht aus. Die Mitgliedsverbände der UEFA treffen sich heute zu einer Krisensitzung. Auslöser sind die Investorenpläne des Fußball-Weltverbandes FIFA. Der will eine Tochtergesellschaft für die kommerziellen WM-Rechte gründen und private Investoren daran beteiligen. Die Spitzen der 55 UEFA-Landesverbände wollen heute über das weitere Vorgehen beraten. Und das Wetter in Norddeutschland, es gibt heute viel Sonne, später wird es wolkiger und zunehmend schwül und auch Schauer und Gewitter sind möglich bei Werten von 23 Grad auf Sylt und bis 37 Grad in Schöningen. Soweit der Kurzüberblick, weiter mit Andreas Sperling.
1: Es gab zuletzt einen Funken Hoffnung, wobei beim Thema Waldbrand Funken und Hoffnung nicht auf derselben Seite stehen. Wir sprechen über die Lage in der Region rund um die französische Stadt Bordeaux, wo schwere Waldbrände wüten. Die Behörden hatten zuletzt ja die Lage als zunehmend stabil bezeichnet. Allerdings stabil heißt noch nicht Entwarnung. Frage an unseren Reporter Kai Rienecker in Bordeaux. Haben die Einsatzkräfte denn die Feuer jetzt zunehmend im Griff?
6: Ja, die Situation ist hier weiter ruhig. Die Nacht war ruhig und das war eine entscheidende Nacht, weil ja gestern die Temperaturen hier bis auf 40, teilweise sogar über 40 Grad gestiegen sind. Dann kam noch ein böiger Wind hinzu und das war die große Befürchtung der Einsatzkräfte, dass hier dieses Riesenfeuer sich irgendwie wieder in Bewegung setzen könnte. Ist aber nicht passiert. Heute Morgen hat sich das Brandgebiet nicht weiter ausgedehnt und so hat auch die zuständige Präfektin hier schon gesagt, dass man hier so vorsichtig optimistisch sein könne, dass man möglicherweise in den nächsten Tagen schon mal eine leichte Normalisierung der Lage hier bekommen könnte.
1: Sie haben das Wetter von gestern erwähnt mit Spitzenwerten. Wird es denn jetzt milder und ruhiger?
6: Ja, heute Morgen sind die Temperaturen wieder so bis auf 20 Grad runtergegangen im Brandgebiet. Das ist auch eine gute Erholung für die Rettungskräfte natürlich. Es gibt ein paar Winde, aber vor allen Dingen gibt es gerade ein Gewittergebiet, das am Brandgebiet vorbeizieht. Da kommen leider nur ein paar Tropfen runter. Aber immerhin ist das auch förderlich. Die Rettungsmaßnahmen hängen hier total vom Wetter ab. Und die Wetterbedingungen, die sind jetzt ab heute wieder deutlich günstiger als gestern. Und da man es geschafft hat, die Lage irgendwie im Griff zu behalten, sind nun die Prognosen eigentlich ganz gut.
1: Das sind aber, das müssen wir dazu sagen, Informationen jetzt aus dem Großraum Bordeaux. Aus anderen Gegenden Frankreichs werden dagegen neue Feuer gemeldet. Was hören Sie darüber?
6: Ja, in Frankreich, das haben wir die ganzen letzten Wochen, sind täglich zwischen 20 und 40 Feuer, die man löschen muss, und zwar größere Feuer auch. Und wir haben ja hier einige gehabt, bei denen es auch schon kräftig gebrannt hat, etwa im Departement Var, im Hinterland der Côte d'Azur. Da brennt es jetzt auch heute Morgen wieder in Brignoles. Das ist wieder ein neuer Brand, da mussten auch hunderte von Menschen evakuiert werden. Und wie die Hitzewelle setzen sich die Brände dann auch über das restliche Land fort. In der Nähe von Dijon brennt es heute Morgen. Im Wald von Fontainebleau südlich von Paris. Da hatte es ja schon gebrannt und auch da mussten die Feuerwehrkräfte wieder ausrücken, haben aber die Feuer dort jetzt gerade wieder unter Kontrolle. Es gibt einfach eine riesengroße Waldbrandgefahr und die zieht sich bis ganz ins nördliche Lothringen heute. Höchste Warnstufe hier in Frankreich. Es wird auch noch die nächsten Wochen, den August über, so weitergehen.
1: Für die Helfer und die Einsatzkräfte sind das ja nun wirklich extrem strapaziöse Tage. Können die überhaupt noch?
6: Ja, die sind K.O. Das merken wir, wenn wir mit ihnen sprechen, oder das berichten auch andere Kollegen. Auf der anderen Seite hilft es ihnen natürlich total, wenn die Situation auch ruhig bleibt. Man muss sich das ja so zahlenmäßig vorstellen. Hier sind ungefähr 3.500 Feuerwehrleute grundsätzlich im Einsatz. Aber gestern und Nacht zum Beispiel waren es dann eben nur in Anführungszeichen so um die 1.000, die praktisch in Bereitschaft waren. Der Rest kann mal durchschnaufen. Die haben auch viel Unterstützung aus allen Landesteilen hier bekommen, teilweise ja auch aus der Europäischen Union. Das gilt vor allen Dingen auch für die Löschflugzeuge. Also ich glaube, denen hilft es vor allen Dingen, wenn sie sehen, dass ihre Arbeit etwas bewirkt und wenn das da vorangeht und man möglicherweise bald auch wieder daran denken kann, dass einige Menschen, die evakuiert wurden, wieder zurück können in ihre Wohnorte.
1: Da war ja die Rede bei Ihnen in der Region Bordeaux von über 220.000 betroffenen Menschen. Gibt es denn Hinweise, ob und wann die mal wieder in ihre Häuser zurück können?
6: Es ist schon die Erlaubnis gekommen, dass ein Drittel bis ein Viertel dieser Leute wieder zurück können. Das betrifft aber vor allen Dingen die Vororte von Bordeaux und nicht das ganz unmittelbare Brandgebiet innen drin. Da gibt es ja einige Orte, Le Porche ist so einer oder Lège, Cap Ferret, die wirklich heftig von diesen Bränden getroffen wurden und wo Hunderte von Häusern zerstört sind. Da ist im Moment noch nicht an eine Rückkehr zu denken.
1: Die zurückkommen, sind die Menschen, die dort wohnen. Wer aber nicht kommt, das sind die Urlauber, die Touristen. Die allermeisten haben dort ihre Reise logischerweise storniert. Wie groß ist da der Schaden oder auch wie groß sind die Klagen der Tourismusbranche?
6: Ja, Klagen würde ich es jetzt mal nicht nennen. Dafür ist hier einfach die Solidarität und das Gefühl, wir müssen hier gemeinsam eine absolute Ausnahmesituation stemmen, zu groß. Aber natürlich ist das eine Vollbremsung des Tourismus und der gesamten Wirtschaft hier in der Region. Und da befürchtet man natürlich auch so eine Art dauerhaften Image-Schaden, wenn Touristen auch hier solche Situationen erlebt haben, wie es brennt. Und es sind ja nicht nur die Brände, die dann gefährlich sind, sondern es ist auch die Luft, die höchst problematisch ist. Auch hier über Bordeaux liegt heute noch Brandgeruch. Eigentlich müssten hier viel mehr Menschen eine FFP2-Maske tragen, tun sie aber nicht. Also das sind natürlich Dinge, die Touristen möglicherweise auch in Zukunft abschrecken werden. Auf der anderen Seite Waldbrände, Brandgefahr. Ich glaube, das wird uns nicht nur in Frankreich in den nächsten Jahren auch beim Sommerurlaub ständig begleiten.
1: Und inwieweit ist die Region als Weinbauregion in Mitleidenschaft gezogen?
6: Also ich habe bisher keine Bilder gesehen und keine Berichte darüber gehört, dass jetzt irgendwie massiv Weinberge dabei beschädigt wurden. Das Brandgebiet ist vor allen Dingen im Kiefernwald, im Pinienwald und da, die waren ja so wie brennende Streichhölzer, sind über 40.000 Hektar davon abgebrannt. Aber ich habe nicht das Gefühl, dass bisher hier irgendwie der Weinanbau nachhaltigen Schaden genommen hat.
1: Haben die Menschen denn den Eindruck, dass sie auch aus Paris, also von der Regierung, die Unterstützung bekommen, die sie gerne hätten?
6: Das ist sehr unterschiedlich. Also auf der einen Seite sind ja hier Tausende von Einsatzkräften vor Ort. Neben der Feuerwehr wurde das Militär mobilisiert. Es gab andere Polizei, Gendarmen und ganz viele zivile Helfer. Ich glaube, da kann man sich nicht darüber beschweren, dass das zu wenig gewesen wären. Aber es gibt natürlich eine Diskussion darüber, ob Frankreich nicht schon viel früher mehr Löschflugzeuge hätte kaufen müssen. Sie haben eigentlich 12, davon sind im Moment wohl so zwischen 4 und 7 überhaupt nur einsatzfähig. Die Waldbrandsaison ist ja auch hier sehr früh losgegangen. Also das sind sicherlich Punkte, die auch in Zukunft hier diskutiert werden und wo man schauen wird, ob man das sich nicht besser darauf einstellt, weil ja auch diese Waldbrandsaison in Frankreich noch lange nicht vorbei ist.
1: Kai Rienecker war das mit Informationen aus Bordeaux, aus dem Südwesten Frankreichs.
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1: Schon so mancher Kinohit hat als erfolgreiches Theaterstück begonnen. Der Vorname zum Beispiel oder Der Gott des Gemetzels. Die spanische Komödie Die Nachbarn von oben kommt nun bereits zum vierten Mal ins Kino. Nach einer spanischen, schweizerischen und deutschen Version startet diese Woche die amerikanische unter dem Titel The Invite. Und hier ist definitiv die größte Star-Power geboten mit Penelope Cruz, mit Edward Norton, Seth Rogen, Olivia Wilde, die auch Regie führte. Wally Müller hat sich die pikante Paarkomödie schon wieder mal angesehen.
10: Irgendwas scheint verführerisch zu sein an der Idee vom Partnertausch mit den Nachbarn. Der Schweizer Remake-Versuch aber ging genauso daneben wie der deutsche mit Julia Koschitz und Florian David Fitz. Beide Versionen unangenehm schlüpfrig.
11: Auf unser Abenteuer.
12: Von deinen ersten Vierer.
11: Ahoi.
10: US-Regisseurin Olivia Wilde bekommt den Balanceakt zwischen Erotikkomödie und Paarsatire nun sehr viel eleganter hin, was an den knackigen Dialogen liegt und an der exquisiten Besetzung. Seth Rogen nimmt man von vornherein, den notorisch miesmuffeligen, für neue Bekanntschaften oder Erfahrungen null aufgeschlossenen Langzeitehemann ab.
13: Erwarten wir Besuch?
10: Die Spontaneinladung seiner Gattin an den neuen Nachbarn im Haus nervt Joe kolossal. Aber Angela hat extra einen neuen Teppich gekauft, die halbe Feinkostabteilung auf Platten angerichtet und da klingeln auch schon die Gäste.
14: Es hat eine Weile gedauert, bis du aufgemacht hast.
11: Nein, was?
14: Und es klang, als hättet ihr Streit.
11: Immer direkt.
14: Nein, ich will nur ehrlich sein. Wir standen noch kurz vor der Tür und konnten hören, dass ihr euch streitet.
11: Oh, Wir haben gestritten.
15: Es ist eher konfliktgeladen bei uns heute. Ich verstehe, wenn euch das abschreckt, nehmen wir euch aber nicht übel, okay? Ich verstehe das total.
14: Wir lieben es, wenn Konflikte ausgetragen werden.
10: Smalltalk ist also eher nicht angesagt an diesem Abend. Penelope Cruz und Edward Norton spielen Pina und Hawk. Sie Psycho- und Sexualtherapeutin, er Feuerwehrmann, der auch bei ihr die Brände löscht. Jedenfalls plaudern sie gleich ungeniert über ihr Intimleben. Joe würde ihnen gerne sagen, dass ihn der animalische Lärm, den sie dabei veranstalten, stört.
15: Wir würden gerne etwas mit euch besprechen.
10: Darf er aber nicht, weil Ehefrau Angela sich nicht als Spießerin outen will. Und so gibt sie sich, sichtlich um Fassung ringend, maximal aufgeschlossen, als das Nachbarpaar beginnt, von Gruppensexpartys zu berichten.
11: Und wie funktioniert das? Wie wird man eingeladen?
14: Es gibt auch Cons. Richtige Conventions.
15: Oh, so wow. Richtig in einem Hotel.
11: Ja. Dort gibt es auch eine Menükarte.
15: Oh, eine Karte.
11: Eine Auswahl an Sachen, auf die man steht. Gut, da ist Struktur drin. Das ist toll. Wenn man sich mit jemandem einlässt, weiß man schon, was er mag. Er hat seine Präferenzen vorher bekannt gegeben.
15: Präferenzen?
11: Oh, wie bei...
15: Ja, wie die Wünsche bei Mieten, Wohnen, Kaufen, ja.
10: Wonach es den Gästen gelüstet, kommt nun auch zur Sprache. Es ist nicht die Schinkenplatte.
11: Wir würden auch gerne etwas mit euch besprechen. Wir fühlen uns sehr stark zu euch hingezogen. Das ist aber nett von euch, danke.
15: Ja.
11: Komm, sag danke, John.
15: Danke, sehr schmeichelhaft.
10: Ein flotter Vierer in der Mainstream-Komödie? So plump geht's hier nicht zu. Über das Spiel mit den offenen Worten kommt im Grunde nur das lange Ungesagte, ewig Verdrängte zum Vorschein. Der ganze Frust über verlorene Nähe, ungestillte Sehnsüchte, nagende Einsamkeit bei Angela. Man lacht und versteht doch gleichzeitig die innere Not der Figuren. Auch des durch und durch verkrampften Joe, der sich einfach selbst nicht mehr leiden kann.
15: Nur um das klarzustellen. Du, sie und ich.
11: Ja.
15: Ich auch.
11: Ja, du auch.
10: Seth Rogen steuert den trocken-zynischen Humor bei. Penelope Cruz, augenzwinkernd das spanische Temperament. Ed Norton gibt köstlich den Lustsachverständigen. Und Olivia Wilde spielt nicht nur die vernachlässigte Ehefrau grandios, sondern hat auch bei der Regieführung alles richtig gemacht. The Invite ist ein amüsantes und süffisantes, aber auch psychologisch tiefgründiges Kinodate.
1: Wally Müller hat den Film The Invite vorgestellt, jetzt im Kino.
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1: Um 10 Uhr mit Michael Hafke. Die Deutsche Bahn hat offenbar zum ersten Mal seit 7 Jahren wieder einen Gewinn gemacht. Mehrere Medien berichten außerdem von einem Anstieg der Fahrgastzahlen. Aus der NDR Nachrichtenredaktion Petra Mittermeier.
2: Bild und Spiegel zitieren aus der Halbjahresbilanz der Deutschen Bahn, die Konzernchefin Paller heute vorstellen wird. Demnach hat der Konzern von Januar bis Juni einen Gewinn im dreistelligen Millionenbereich eingefahren. Auch die Passagierzahlen bei der Bahn sind den Berichten zufolge im ersten Halbjahr gestiegen, und zwar auf 960 Millionen. Im vergangenen Jahr waren es im gleichen Zeitraum 17 Millionen Bahnreisende weniger. Als Hauptgrund für das Plus gelten die hohen Benzin- und Dieselpreise. Viele Pendler seien vom Auto auf die Bahn umgestiegen, so die Einschätzung des Unternehmens.
1: In Frankreich, Spanien, Griechenland und der Türkei wüten schwere Waldbrände. In allen 4 Ländern sind neue Feuer ausgebrochen, begünstigt durch extreme Hitze. Aus der NDR Nachrichtenredaktion Jenny Kallenbrunn.
3: Temperaturen von zum Teil mehr als 40 Grad, sehr trockene Luft und starker Wind sorgen in mehreren Ländern dafür, dass die Feuer immer wieder angefacht werden und sich weiter ausbreiten. In Griechenland sind bei den Löscharbeiten inzwischen 3 Feuerwehrleute gestorben. Dort gibt es in mehreren Regionen Waldbrände, die schwersten im Süden der Insel Kreta. Während sich die Situation im bisher größten Brandgebiet in Frankreich bei Bordeaux dank der Feuerwehr zumindest nicht weiter verschlechtert, sind in anderen Regionen neue Feuer ausgebrochen. Auch im Süden des Landes mussten nun rund 700 Menschen ihre Wohnungen verlassen. In Spanien brennt ein Nationalpark an der Grenze zu Portugal. Auch dort wurden hunderte Menschen in Sicherheit gebracht. Und auch im Westen und Süden der Türkei bekämpft die Feuerwehr seit Tagen mehrere Brände, die auch Wohngebiete erreichten.
1: Durch große Hitze sind in Deutschland dieses Jahr besonders viele Menschen gestorben. Das Robert-Koch-Institut schätzt, dass bis Mitte Juli 9.800 Menschen hitzebedingt ums Leben gekommen sind. Das sind schon jetzt mehr als in jedem einzelnen Gesamtjahr seit 2016. Die meisten Sterbefälle gab es laut RKI in der extrem heißen 2. Juni-Hälfte. Mehr als die Hälfte der Todesopfer zählte zur Altersgruppe ab 85 Jahren. Der neue Unionsfraktionschef Frei hat angekündigt, dass der Umgang mit extremistischen Gefährdern schnell geändert werden soll. Der CDU-Politiker sagte in der ARD, er begrüße die Vorschläge von Innenminister Dobrindt. Diese sollten noch im August auf den Weg gebracht werden. Dobrindt hat sich für Präventivhaft und elektronische Fußfesseln ausgesprochen. Gleichzeitig solle für Gefährder das Jugendstrafrecht nicht mehr angewendet werden. Nach Angaben von Frei geht es jetzt darum, mit dem Koalitionspartner SPD eine gemeinsame Sichtweise zu finden. Heute ist der entscheidende Tag für den gigantischen Brückentransport in Hamburg. Jetzt, ab dem Vormittag, sollen die 3.700 Tonnen schwere Sternbrücke an ihren Bestimmungsort in Altona gebracht werden. Gestern hatten Spezialisten die Brücke zur Vorbereitung schon seitwärts bewegt und 6 Meter hochgestemmt. Wie es heute weitergeht, berichtet Reinhard Postelt aus Hamburg.
4: Auf ihrem Fahrgestell mit den 1.000 Rädern muss die Brücke gut 500 Meter zurücklegen. Die Max-Brauer-Allee ist aber schmal und schon seit gestern nach dem Seitwärts-Ausparken liegt die Monsterbrücke nur 3 Meter dicht an den Hauswänden. Auf der Fahrt über Stahlplatten bleiben da nur 40 Zentimeter Abstand zu einem Balkon. Dennoch hat die Gesamtverantwortliche der Bahn, Jana Wiedmeier, diese Tage gut geschlafen.
5: Es gab schlaflose Nächte eher im Vorfeld, wenn man in den Vorbereitungen steckt und sieht, wo wackelt das Projekt gerade noch, kommen wir durch die Tür oder nicht. Aber gerade jetzt, das sind die Tage, auf die ich 7 Jahre lang hingearbeitet habe. Und dass es jetzt wirklich so kommt, das ist eine große Freude.
4: Sie verlässt sich auf ihr Spezialistenteam.
1: FIFA-Präsident Infantino verteidigt sein Vorhaben, Anteile an der Fußball-WM an private Investoren zu veräußern. Es sei eine Gelegenheit, aber keine Verpflichtung, sagt Infantino in einem Video des Fußball-Weltverbands. Aus der NDR Sportredaktion Mats Nicholson.
6: Infantino betonte, dass es sich beim Anteilsverkauf um einen Vorschlag handele. Er verwies auf den demokratischen Beratungsprozess. Laut internationalen Medienberichten sollen die Mitgliedsverbände bis zum 19. September zustimmen. Ihnen seien dabei hohe Zahlungen aus den Anteilsverkäufen in Aussicht gestellt worden. Der Europäische Fußballverband UEFA hatte die FIFA-Pläne hart kritisiert. Heute soll eine Sitzung mit Vertretern aller 55 europäischen Verbände folgen, um das gemeinsame Vorgehen abzustimmen. Das bestätigte der norwegische Fußballverband.
1: Und das waren die Nachrichten.
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7: Das Donnerstagswetter bietet längere Zeit Sonnenschein, später wolkiger, zunehmend schwül. Es kann Schauer und auch Gewitter geben. Höchste Temperaturen 23 Grad auf Sylt bis 37 Grad in Schöningen. Morgen leicht wechselhaft und kühler. Einzelne Schauer und Gewitter sind möglich. Temperaturen 20 bis 30 Grad. Der NDR-Info-Verkehrsservice mit zwei Meldungen. A1 Osnabrück Richtung Bremen zwischen Bremen-Brinkum und Hemelingen. 3 Kilometer Stau wegen Bauarbeiten. Und A27 Bremerhaven Richtung Bremen zwischen Bremen-Überseestadt und Fahr. 4 Kilometer Stau. 10 Uhr und 5 Minuten NDR-Info mit Andreas Sperling. Schönen guten Tag. Auch in den USA beschäftigt die Corona-Pandemie weiter die Menschen und vor allem auch die Politik bis heute. Damals, zur Corona-Zeit, war der Chefberater der Regierung der Virologe Anthony Fauci. Der heutige Präsident Trump lässt kein gutes Haar an Fauci. Er wirft ihm eine gewaltige Zerstörungswut vor, so das Zitat. Gerade musste sich der Arzt im Senat befragen lassen. Geantwortet hat er jedoch nicht, jedenfalls nicht zur Sache.
8: Served at the NIH for over 54 years, 38 of those as director of the National Institute of Allergy and Infectious Diseases.
9: Fast 40 Jahre lang war der Immunologe Direktor am Nationalen Institut für Allergien und Infektionskrankheiten. 7 US-Präsidenten hat der parteilose Mediziner in diversen Gremien beraten, auch während Covid. Und obwohl Fauci keine Entscheidungsgewalt hatte, machen viele Republikaner ihn persönlich verantwortlich für Schutzmaßnahmen und Einschränkungen während der Pandemie. Maskenpflicht, Abstandsregeln, Schulschließungen. Wegen zahlreicher Morddrohungen stand Fauci sogar jahrelang unter Personenschutz, bis Donald Trump diese Vorsichtsmaßnahme beendete.
10: Anthony Fauci promoted the theory that the virus arose naturally, while privately he was well aware of a mountain of evidence suggesting the virus originated in the lab.
9: Den Republikaner Rand Paul beschäftigt vor allem die wissenschaftlich bis heute nicht abschließend geklärte Frage nach dem Ursprung von SARS-CoV-2. Eine spontane Laune der Natur oder doch ein menschengemachter Laborunfall? Fauci hat die Laborthese stets skeptisch gesehen. Doch für den libertären Senator Paul aus Kentucky steht fest, das Virus müsse aus einem von den USA mitfinanzierten chinesischen Forschungsprogramm entwichen sein. Und Fauci persönlich habe sich dafür zu entschuldigen.
10: Frankly, the American people deserve an apology.
9: Die Wut vieler Amerikaner über Corona-Maßnahmen, die sie rückblickend als überzogen bewerten, lässt sich auch 6 Jahre später noch politisch nutzen. Vor allem durch die Republikaner. Sie machen aus der Anhörung vor dem Senatskomitee ein einseitiges Verhör, das mitunter aus den Fugen gerät.
11: Here I am sitting in front of you 6 years later saying, who the fuck do you think you were for doing that?
9: Fauci, dessen Anwalt wegen zahlreicher Unterbrechungen aus dem Anhörungssaal hinausgeworfen wird, beruft sich auf ein Verfassungsrecht in den USA, keine Frage beantworten zu müssen, wenn die Antwort nachteilig ausgelegt werden könnte.
12: On the advice of counsel, I respectfully decline to answer based upon my rights under the Fifth Amendment to the Constitution.
9: Mehr als 100 Mal wiederholt Fauci diesen Satz am Mittwochnachmittag vor dem Senat. Juristisch kann der Mediziner Fauci für sein Handeln während der Pandemie nicht mehr belangt werden, seit seiner vorsorglichen Begnadigung durch Präsident Joe Biden. Die Republikanische Partei wird das nicht davon abhalten, sich im Wahljahr 2026 weiter an Fauci persönlich abzuarbeiten.
7: Samuel Jakisch war das aus Washington.
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7: Die Waldbrände in Europa, die Lage in den Krisengebieten und wie wir uns auch hier in Norddeutschland wappnen können, das ist heute unser NDR-Info-Thema. Denn auch bei uns bleiben die Temperaturen hoch, es ist heiß. Das bedeutet, auch das Waldbrandrisiko ist erhöht. Und wir haben ja es in den vergangenen Monaten erlebt, wie schnell das gehen kann. In der Mecklenburgischen Seenplatte haben in den vergangenen 2 Monaten gleich 2 Flächen gebrannt. Und das Problem dabei, beide Areale sind munitionsbelastet. Und damit ist es schwer, dass Feuerwehren dort aktiv eingreifen und löschen. Beim letzten Brand vor etwa 2 Wochen musste sogar eine Ortschaft evakuiert werden. Knapp 100 Menschen waren verunsichert und vor allem ängstlich. Das Feuer ist zwar noch nicht ganz gelöscht, aber es gibt Entwarnung. Menschen und Häuser sind nicht mehr in Gefahr. Unsere Reporterin Heike Becker aus dem Haff-Müritz-Studio hat sich mit Verantwortlichen getroffen, um zu erfahren, was jetzt getan werden muss, damit sich so etwas nicht noch einmal wiederholt.
13: Ein Waldweg bei Kratzeburg, die eine Seite kohlrabenschwarz, die andere Seite naturpur. Noch immer riecht es nach verbranntem Holz. Kratzeburgs Bürgermeister Guntram Wagner hat klare Vorstellungen davon, was jetzt getan werden muss.
14: Dass wir in Zukunft aufgrund der Waldeinsatzplanung hier Schneisen haben werden im Nationalpark, die es übergreifend vom Feuer verhindern. Sprich, die Wege müssen wieder frei. Und das Zweite, das ist ein Wunsch gewesen, den ich geäußert habe, dass die Gemeinde Kratzeburg mit ihrer Feuerwehr finanziell unterstützt wird. Und wir haben neue Technik, aber wir haben kein Gerätehaus, was dazu passt.
13: Dazu kommt panzerbrechende Munition, ja selbst Lenkraketen liegen verstreut im Müritz-Nationalpark, tickende Zeitbomben. Das weiß auch Parkchef Ulf Zimmermann. Er kommt gerade von einer Beratung.
15: Da müssen wir uns darauf vorbereiten. Das heißt, dass wir ein Wegesystem, das bestehende entsprechend jetzt pflegen, freistellen, zusätzliche Infrastrukturen schaffen und ganz wichtig, wir brauchen Wasser. Wir brauchen mehr Wasser in der Fläche, damit wir eben nicht auf diese langen Zuwegungen angewiesen sind, die sehr viel Unterstützung

0: Die Natur hat ihre eigenen Gesetze. Sie ist schon dabei, dafür zu sorgen, dass hier auch bald wieder Wald nachwächst. Es ist ein Schutzgebiet. Aufgeforstet wird hier nicht.
1: Das hat einerseits den Hintergrund, dass natürlich die Natur sich sehr stark selber hilft. Wenn man hier reinschaut und mal genau hinschaut, da sind schon einzelne Pflänzchen, die überlebt haben. Wir haben überall so grüne Inseln. Andererseits zu unseren Füßen hier unten sieht man schon, kommen die ersten Pilze, diese Brandpilze, die Feuerbecherlinge, die diesen Nährstoffkreislauf wieder in Schwung bringen. Man könnte sogar sagen, das, was jetzt hier an Asche auf dem Boden ist, agiert so ein bisschen wie Katalysator, wie so eine Düngung.
0: Rund 500 Feuerwehrleute waren tagelang im Müritz-Nationalpark im Einsatz. Anwohner in der betroffenen Region kritisieren den Landrat Thomas Müller wegen des späten Einsatzes der Bundeswehr und dass kein Katastrophenalarm ausgelöst wurde.
2: Nach Abwägung aller sicherheitstechnischen Fragen, aber auch aller wirtschaftlichen Interessen, habe ich so entschieden, das Feuer ist aus. Ich glaube, der Erfolg gibt an dieser Stelle auch recht, weil das andere hätte bedeutet, dass wir das Gebiet weiträumig absperren. Und ich glaube, mitten in der Tourismussaison wäre das eine verheerende Katastrophe gewesen für den Tourismus, auch in der Außenwirkung. Und es war jederzeit vertretbar und von daher auch gerechtfertigt.
0: Die Aufarbeitung des Brandes ist in vollem Gange. Bereits in dieser Woche gab es die ersten Beratungen für den Sondereinsatzplan der Feuerwehren im Müritz-Nationalpark. Erste Aufgabe ist es, zu sondieren, wo liegt Munition. Wenn auf Wegen, dann sollen sie beseitigt werden. Ein riesiger Kostenfaktor. Und letztlich beschäftigt die Polizei immer noch die Frage, warum kam es überhaupt zu dem Brand?
3: Heike Becker berichtete aus Mecklenburg-Vorpommern. Eben mal das Kaugummi auf dem Gehweg ausspucken oder den alten Kühlschrank im Wald entsorgen. Wer das in Hamburg macht, der muss künftig mehr Strafe zahlen als bisher. Die Bezirksämter und die Umweltbehörde der Stadt haben den Bußgeldkatalog gründlich überarbeitet. Einzelheiten dazu von Anja Grigoleit.
4: 35 Euro kostete das Kaugummi auf dem Gehweg bislang, jetzt werden bis zu 150 Euro fällig. Eine achtlos weggeworfene Zigarettenkippe kann den Verursacher künftig bis zu 300 Euro kosten. Auch beim illegalen Entsorgen von Sperrmüll oder Hausrat will die Stadt härter durchgreifen und verdoppelt zum Teil die Höhe der Bußgelder. Wer Kippen, Becher oder Sperrmüll einfach liegen lässt, schadet der Allgemeinheit, sagt Umweltsenatorin Katharina Fegebank. Allein im vorigen Jahr musste die Stadtreinigung knapp 6.000 Tonnen illegal entsorgten Müll einsammeln. Auch bei der verbotenen Fütterung von Wildtieren wolle man jetzt den Druck erhöhen, sagt Fegebank. Sauberkeit und Naturschutz gehöre zusammen und Grünanlagen und Gewässer müssen besser geschützt werden. Wer zum Beispiel Gänse an der Alster füttert, muss künftig mit mindestens 200 Euro Bußgeld rechnen. In gravierenden Fällen kann die Behörde sogar Bußgelder bis in den vierstelligen Bereich verhängen.
3: Soweit Informationen aus Norddeutschland. Und auch unsere Deutschland-Reportage spielt heute bei uns in Norddeutschland, im Nordosten Deutschlands, in Mecklenburg-Vorpommern. Dort wird am 20. September gewählt. Und laut Umfragen könnte die AfD stärkste politische Kraft werden. Unsere Reporterin war einige Monate lang im Land unterwegs. Sie wollte die Menschen, ihre Sorgen, ihre politischen Präferenzen besser verstehen. Diese Langzeitbeobachtung gibt's gleich in der kommenden Viertelstunde nach dem Sport. Jetzt, wie immer gegen Viertel nach, bringen wir Sie kurz und kompakt auf den aktuellen Stand.
5: Zum ersten Mal seit 7 Jahren hat die Deutsche Bahn wieder einen Gewinn gemacht. Das berichten mehrere Medien und beziehen sich dabei auf die Halbjahresbilanz, die Konzernchefin Paller heute präsentieren wird. Demnach hat die Bahn im ersten Halbjahr einen Gewinn im dreistelligen Millionenbereich gemacht. Im ersten Halbjahr 2025 hatte sie noch rund 760 Millionen Euro Verlust eingefahren. In Griechenland sind 3 Feuerwehrleute bei Löscharbeiten gestorben. Dort gibt es in mehreren Regionen Waldbrände, die schwersten im Süden der Insel Kreta. Die hohen Temperaturen, trockene Luft und starker Wind sorgen in Südeuropa dafür, dass sich die Waldbrände weiter ausbreiten. In Frankreich, Spanien, Griechenland und der Türkei sind neue Feuer ausgebrochen. Das US-Militär hat nach eigenen Angaben wieder Ziele im Iran attackiert. Damit solle eine starke Antwort auf iranische Angriffsversuche auf US-Stützpunkte in der Region gegeben werden, teilte das zuständige Regionalkommando mit. Laut dem US-Militär wurden unter anderem militärische Kommandozentralen sowie Raketen- und Drohnenanlagen angegriffen. Das Wetter Norddeutschlands gibt heute viel Sonne, später wird es wolkiger und zunehmend schwül und Schauer und Gewitter sind möglich bei Werten von 23 Grad auf Sylt und bis 37 Grad in Schöningen. Soweit der kurze Überblick, weiter mit Andreas Sperling.
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3: Der Europäische Fußballverband UEFA und der Weltverband FIFA sind

0: mal wieder im Streit. Es geht um den Einstieg von Investoren bei der FIFA. Marcel Stuber.
1: Denn die FIFA will eine Tochterfirma gründen, die sich um die großen Turniere wie etwa die Weltmeisterschaften kümmert. Und Investoren sollen Anteile dieser Firma kaufen können. Das wäre wohl ein weiterer Schritt in Richtung Kommerzialisierung, die ja viele Fußballfans ohnehin immer beklagen. Bei der UEFA will man sich heute zusammensetzen und über Reaktionen beraten. Viele, die im Fußballgeschäft arbeiten, haben sich mittlerweile auch geäußert. Dazu zählt zum Beispiel Florian Kohfeldt, mittlerweile Trainer bei Zweitligist Darmstadt, vorher auch in Bremen und Wolfsburg. Der wirft mal einen gesamtgesellschaftlichen Blick auf die Diskussion.
2: Privatisierung in ganz vielen Bereichen und Fußball ist ein Kulturgut, hat uns auch in der Gesellschaft nicht immer gut getan. Es wird so lange gemolken, wie es Geld bringt und dann fällt es weg. Und die Gefahr sehe ich schon stark. Die gibt es seit längerer Zeit, aber das ist jetzt so ein bisschen der Gipfel aus meiner Sicht. Und deshalb finde ich es als Privatperson nicht gut. Als Fußballtrainer versuche ich es nicht an mich ranzulassen, weil wirklich ändern werde ich es, glaube ich, nicht von hier.
1: Ja, das stimmt wohl, aber ändern könnten das die FIFA-Mitgliedsverbände und der FIFA-Rat, denn die müssen diesem Vorhaben noch zustimmen. Und jetzt sprechen wir über Thomas Röhler. Der 34-Jährige wurde vor 10 Jahren in Rio de Janeiro Olympiasieger im Speerwerfen. 90,30 Meter seine Weite von damals. Den Anschluss an die Weltspitze, den hat er aber in den vergangenen Jahren verloren. Verletzungen und Erkrankungen, die haben seine Karriere deutlich beschwert. Nun stehen die Leichtathletik-Europameisterschaften in Birmingham an und damit eine Chance wieder anzugreifen, Silke Heine.
3: Die deutschen Meisterschaften am Samstag in Wattenscheid liefen für Röhler nicht nach Plan. 79,12 Meter, nur Platz 4 bei schwierigen Bedingungen.
4: Also super happy bin ich mit dem Wochenende nicht. Andererseits, und das ist was ich mir diese Saison auch zu mir selbst sage, sehr, sehr demütig. Ich sollte sehr, sehr zufrieden schon mit dem Stand sein, an dem ich angekommen bin.
3: Denn hinter dem Thüringer liegt eine lange Leidenszeit. Verletzungen und Erkrankungen bremsten ihn in den letzten Jahren aus.
4: Für mich ging es darum, wirklich den aktiven Anschluss in die Top-Weltspitze dieses Jahr zu schaffen.
3: Der ist gelungen. Im April warf er in Nairobi 83,33 Meter, so weit wie seit 7 Jahren nicht mehr, und schaffte damit zugleich die EM-Norm. Für eine Medaille in Birmingham allerdings sind Weiten um 85 Meter nötig, da fehlen also noch 2.
4: Die stecken im Anlauf. Speerwerfen ist eine Disziplin, die lebt von der Physik. Umso mehr ich Input gebe, desto mehr Output kann ich generieren. Dazwischen muss nur die Maschine sauber laufen und alle Details auf die Bahn bringen. Und ja, die Maschine bin an der Stelle ich.
3: Und diese Maschine ist seit Oktober verletzungsfrei. Über die Topweite in Nairobi und gute Ergebnisse in der Diamond League sammelte Röhler wieder Selbstvertrauen. Nächster Gradmesser nun die Europameisterschaft.
4: Die nächsten Tage wird noch ein bisschen Feintuning passieren, es wird aber auch Pause passieren. Also das darf man nicht vergessen. Wenn man viel trainiert, muss man auch sinnvoll Pause machen. Und aktuell brauchen meine Füße ein bisschen Ruhe. Die haben mir am Wochenende nicht ganz gefallen.
3: Röhlers langfristiges Ziel sind die Olympischen Spiele in Los Angeles in 2 Jahren. Aber auch in Birmingham will der 34-Jährige im Kampf um die Medaillen ein Wörtchen mitreden.
4: Mir geht's gut, im Körper geht's gut. Jetzt müssen einfach die technischen Details alle zusammenkommen. Und dann bin ich zuversichtlich, dass das auch mal eine Überraschung passieren kann.
1: Am 10. August beginnen die Europameisterschaften in Birmingham. Das deutsche Aufgebot steht seit gestern größtenteils fest. Morgen werden noch sogenannte Quotenstartplätze für Athletinnen und Athleten vergeben.
0: Und das war's vom Sport für diese Stunde mit Marcel Stuber.
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0: Anfang September ist Landtagswahl in Sachsen-Anhalt. 1,8 Millionen Menschen sind dann aufgerufen, ihre Stimme abzugeben. Und die Wahl in Mecklenburg-Vorpommern folgt dann 2 Wochen später. Und in beiden Ländern liegt die AfD laut Umfragen vorn. Sie könnte nicht nur in Sachsen-Anhalt, sondern auch in Mecklenburg-Vorpommern in diesem Herbst stärkste Kraft werden. Warum ist die AfD so erfolgreich? Mit dieser Frage ist unsere Reporterin Caroline Schmidt mehr als ein halbes Jahr durch Mecklenburg-Vorpommern gereist, um zu verstehen, was viele Menschen zur AfD führt.
6: Vorbei am Weißen Renaissance-Schloss, dem klassizistischen Theater, Fachwerkhäusern geht es über Kopfsteinpflaster zum Pferdemarkt in Güstrow. Dort vor der ehemaligen kaiserlichen Post ist an diesem Morgen im Frühjahr wie jeden Donnerstag Markt. Vereinzelt kaufen Menschen Gemüse, Obst, Fleisch.
7: Kopfsalat? 60 Cent. Schönen Dank.
6: Mittendrin ein Stand der AfD.
8: Moin, darf ich noch auf Flugblatt mitgehen?
6: Weit vor Beginn der heißen Phase des Wahlkampfs stehen die AfD-Landtagsabgeordneten in Mecklenburg-Vorpommern schon auf Plätzen und in Fußgängerzonen, um mit Menschen ins Gespräch zu kommen. Der Landesvorsitzende und Spitzenkandidat Enrico Schuld verbreitet den Besuch über Instagram.
9: Hallo Freunde, guck mal hier, wir sind in Güstrow unterwegs. Guck mal, ich habe tolle Aufkleber mitgebracht. Kommt her hier. Holt euch einen Aufkleber ab.
6: Ich versuche, mit Passanten ins Gespräch zu kommen. Aber nur wenige wollen vor Kamera und Mikro sprechen. Der Arbeitgeber solle besser nichts von ihrer Sympathie für die AfD erfahren, höre ich. Petra Worm sagt dagegen ganz offen, dass sie Mitglied der Partei ist. Saß für sie ein Jahr im Stadtrat. Den übrigen Politikbetrieb hält sie für verlogen.
10: Die stellen alles so gut dar, was gar nicht ist. Wir Bürger, wir können das nicht kaufen und dies nicht kaufen. Und guck hier hin an den Cafés. Wer sitzt da? Das die Asylanten, die trinken Kaffee.
11: Also ich habe jetzt hier nur nicht so viele, nicht, dass man es immer erkennen kann, aber Asylbewerber jetzt hier in den guten Cafés habe ich jetzt nicht gesehen.
10: Die wirst du noch mittags denn sehen.
6: Gegen Mittag hat sich das Bild noch nicht geändert. In den Cafés am Marktplatz sitzen nur wenige. Und die wirken auf mich, als ob sie hier aus der Gegend kommen. Aber ich begreife, wie Petra Worm auf die aktuelle Lage blickt. Für Asylbewerber werde gesorgt und ihrer Familie gehe es schlechter.
10: Mein Sohn, ne? Der arbeitet Hausmeister-Service, ist fleißig, Sommer wie Winter, Laub, Schnee, muss arbeiten. Und er muss Wohngeld beantragen. Das muss man sich mal vorstellen, nicht? Ja, und deswegen bin ich dann vor 3 Jahren auch in diese, vor 4 Jahren in der Partei eingetreten, weil das kann es nicht sein.
6: Ein paar Meter weiter steht Wolfgang Radatz. Kurze Haare, Ziegenbart, Arbeitskluft. Er managt bei einem lokalen Unternehmen die Gebäude, sagt er mir. Und dass er ernsthaft überlegt, in die AfD einzutreten. Auch ihn besorgt die soziale Lage im Land.
12: Wir waren letztens in Schwerin, meine Frau und ich, mit Motorrad. Eine ältere Dame, auch schick angezogen. Das hast du ihr nicht angesehen. Die hat die Mülltonnen durchwühlen.
11: Wie erklären Sie sich das?
12: Altersarmut. Weil die Rente wird doch besteuert. Die Frau, die hat Deutschland mit aufgebaut. Wieso muss ich die denn noch besteuern? Warum? Verstehe ich nicht. Ich habe Angst, wenn ich alt werde, irgendwann mal, dass das für mich gar nicht mehr reicht. Ich habe Angst um meine Enkel, dass die hinten runterfallen.
6: Sozial abzusteigen oder im Alter nicht genug Geld zu haben, darum sorgten sich laut einer NDR-Umfrage im Mai fast 60% der Menschen in MV. In einer weiteren Umfrage Anfang Juli erwartete ein Drittel, dass sich die eigene finanzielle Lage künftig verschlechtern wird.
11: Glauben Sie, dass die AfD das wirklich ändern kann, wenn die in der Regierung sind?
6: Frage ich Petra Worm, die für die AfD schon im Stadtrat saß.
10: Die Alice Weidel sagte zuerst, Grenzen dicht. Und das ist schon mal ein riesengroßer Fortschritt. Das ist das Wichtigste eigentlich für alle. Und was dann kommt, wissen wir auch nicht, aber ich sag mal, die muss den Kahn aus dem Dreck ziehen. Sie schafft's auch nicht. Ja, weil nachher die nächsten Jahre die Mittel gar nicht da sind. Ne? Aber sie versucht's.
6: Einen Teil führen diese Sorgen offenbar zur AfD. Und hier an den Stand des AfD-Landtagsabgeordneten Jan-Philipp Tarzen.
13: Viele Menschen sind aufgeschlossen, haben Interesse, kommen auch ins Gespräch. Gerade wenn man sie kurz so ein bisschen anstupst, sag ich mal, dann sprudelt das doch relativ schnell aus ihnen heraus.
6: Sorgen wie in Güstrow höre ich oft auf meiner Reise. Ganz gleich, welche Partei die Menschen wählen wollen. Bereits im März bin ich an einem Samstagmorgen in Beutzenburg. Direkt hinter der mittelalterlichen Stadtkirche St. Marien ist in einem roten Fachwerkhaus der SPD-Ortsverein. Zum Weltfrauentag wollen die Mitglieder wie jedes Jahr Rosen verteilen, die sie in Kübeln zum Marktplatz schleppen.
14: Habt ihr alles?
15: Ja, ist alles dabei.
6: Beutzenburg ist die westlichste Stadt in Mecklenburg-Vorpommern. Hier pendeln viele zur Arbeit nach Hamburg, Schleswig-Holstein oder Niedersachsen. Bei der Landtagswahl 2021 hat die SPD hier mit fast 50% die höchste Zustimmung im Land erzielt. Bei der Bundestagswahl lag dagegen die AfD vorn.
14: Eine rote Rose nur für Sie. Bitte schön.
6: Zum SPD-Stand kommen viele Menschen, die die rot-rote Koalition in Schwerin gut finden. Die beitragsfreie Kita sei eine echte Errungenschaft. Besonders die Ministerpräsidentin Manuela Schwesig setzte sich für die Menschen ein.
14: Für deine Frau. Grüß sie.
15: Ja.
14: Schön mit nach Hause nehmen.
6: SPD und Linkspartei regieren das Land seit 5 Jahren. Mit gemischter Bilanz. Es gab zwar selbst in schwierigen Zeiten ein geringes Wirtschaftswachstum, aber auch mehr Arbeitslose und weniger Jobs. Ich frage Passanten, warum die AfD aus ihrer Sicht gerade so erfolgreich ist. Inga Pilarski zögert mit der Antwort.
16: Einige Themen, was die AfD hat, sind bestimmt dann auch Themen, die eben hier die jüngeren Leute treffen, die arbeitslos sind, die vielleicht keine Perspektiven haben.
6: Und ich höre hier am Stand weitere Antworten. Verbreitet sei der Unmut, wie viele Empfänger von Bürgergeld keine Deutschen seien. In MV ist es 2025 fast ein Drittel laut Bundesagentur für Arbeit, was tatsächlich auch an der schleppenden Anerkennung ausländischer Berufsabschlüsse liegt. Simone und Aziz Mlik finden diese Situation problematisch und ungerecht, sagen sie mir. Sie kommt aus Beutzenburg, er ursprünglich aus Tunesien.
17: Unser soziales System, das braucht man sich ja nur angucken.
16: dass das gerade im Pflegebereich in allem, überall fehlen die Gelder halt. Und dann sage ich halt einfach, man könnte schon einige Sachen einsparen. Ne? Jeder, der arbeitsfähig ist, könnte meiner Meinung nach auch arbeiten und müsste nicht hingehen und sagen, ja, ich bekomme noch Bürgergeld, warum soll ich arbeiten gehen? Da müsste unsere Politik auch irgendwie was machen, weil es gibt ja genügend Arbeitsplätze.
11: Genau, und trotzdem wählen Sie nicht AfD, weil Ihnen das zu extrem ist dann, ne?
16: Ja,
11: oder
16: ja.
11: Was ist da
16: ja,
11: Ihr Grund?
16: Muss ich so sagen.
9: Und welche? Halt aggressiv, vor ja, allem politisch ja. Und außenpolitisch, die AfD sind schon aggressiv.
16: Ja.
9: Weil man denn hört, wie die Versammlung, was die sagen, da sieht man auch um die Ausdrücke, das Gesicht, die sind schon aggressiv.
6: Die AfD sei keine Partei wie jede andere. Das sieht auch Gordon Ray so, Vorsitzender des SPD-Ortsvereins, als ich mit ihm gegen Mittag sprechen kann. Die Blumen sind inzwischen fast alle verteilt. Ruhe kehrt ein.
17: Es wäre ein Schreckensgespenst. Also der AfD an der Macht zu sehen, ist für mich persönlich ist es ein Schreckensgespenst. Also ich sehe es nicht als politischen Gegner, sondern eher als Demokratiefeind an.
6: Eine Autostunde weiter östlich ist Neustadt-Glewe. Eine Kleinstadt mit rund 7000 Einwohnern. Die Bevölkerung ist hier mit fast 47 Jahren, wie überall in Mecklenburg-Vorpommern, noch ein wenig älter als im Bundesdurchschnitt. Bei der Kommunalwahl 2024 hat die CDU die absolute Mehrheit errungen. Bei der Bundestagswahl ein Jahr später erzielte die AfD dann aber mehr als 46%. Ich besuche eine Feier des Seniorenbeirats. Gründe für das Erstarken der AfD erfahre ich beim Café von der CDU-Landtagskandidatin Caroline Herrmann und anderen Lokalpolitikerinnen. Es gebe Ärger um junge Geflüchtete, Randale in Jugendeinrichtungen, demolierte Spielplätze, verstreuten Müll. In der Kommune suchen sie nach pragmatischen Lösungen, so Herrmann.
11: Es gab jetzt jüngst ja auch an der Schilde eine Umfrage, was die jungen Menschen, auch die Jugendlichen, sich denn wünschen. Wie ein Ort gestaltet sein müsste, der interessant für sie wäre, sich zu treffen. Und herausgestellt hat sich, eigentlich wünschen die Jugendlichen sich vielleicht vielmehr einen Ort, der wie so ein Park zum Chillen ist.
18: Einfach zurückziehen können.
6: Eine neue Jugendeinrichtung soll mehr Ruhe in die Szene bringen. So jedenfalls die Hoffnung. Aber jetzt wird erst einmal getanzt. Mit ihrem Politikstil der kleinen Schritte erfahren Caroline Herrmann und die lokale CDU viel Zustimmung. Aber dann gibt es Entscheidungen in Berlin, die aus ihrer Sicht vieles wieder kaputt machen. Etwa im März vergangenen Jahres, als die schwarz-rote Bundesregierung ein riesiges Schuldenpaket vereinbarte, obwohl Friedrich Merz vor der Wahl etwas anderes versprochen hatte.
11: Das hat, glaube ich, viel Vertrauen tatsächlich verspielt, ja. Wenn Sie dann solche Vorwürfe hören oder Ihnen Wut oder vielleicht auch Frust entgegenschlägt, wie gehen Sie dann damit um?
19: Naja, wir konzentrieren uns hier in unserer Arbeit ja vor allem auf das, was wir hier vor Ort bewegen können. Und also halt einfach wirklich auch jetzt nach vorne zu schauen und die positiven Aspekte, die wir daraus mitnehmen können, zu sehen und das eben zu erklären und ja, ganz viel Kommunikation, um Vertrauen wieder aufzuholen. Ne?
11: Ist es schwierig?
19: Natürlich ist das schwierig, klar.
6: Das ist die Situation, in der die Parteien in die heiße Phase des Wahlkampfs starten. Die AfD führt in den Umfragen. SPD und CDU dagegen versuchen aufzuholen. Nicht mal mehr 8 Wochen bis zur Landtagswahl.
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20: Um 10.30 Uhr mit Michael Hafke. Die Deutsche Bahn hat nach übereinstimmenden Berichten das erste Mal seit 7 Jahren wieder Gewinn gemacht. Laut Bild und Spiegel hat der Konzern im ersten Halbjahr einen Überschuss im dreistelligen Millionenbereich eingefahren. Außerdem ist die Zahl der Fahrgäste gestiegen. Aus der in der Nachrichtenredaktion Claudia Vierjahn.
18: Das hat wohl damit zu tun, dass die Spritpreise so hoch sind. Zwischen Januar und Juni sind den Berichten zufolge so viele Menschen mit der Deutschen Bahn gefahren wie seit der Corona-Pandemie nicht mehr, nämlich 960 Millionen Passagiere. Besonders beliebt waren wohl auch Sonderangebote der Bahn wie das Last-Minute-Ticket und das Familienticket. Der Gewinn im ersten halben Jahr liegt wohl im dreistelligen Millionenbereich. Im selben Zeitraum letztes Jahr hatte die Deutsche Bahn noch 760 Millionen Euro Miese gemacht.
20: In Griechenland kämpft die Feuerwehr gegen Waldbrände. Drei Feuerwehrleute sind inzwischen bei den Löscharbeiten gestorben. Ein besonders schwerer Brand wütet auf der Insel Kreta. Ein Urlaubsort wurde vorsorglich evakuiert. Aus Athen Moritz Pompel.
21: Starker Wind in den Böen, fast mit Orkanstärke, sorgt dafür, dass das Feuer immer wieder angefacht wird und dass die Feuerwehr nicht mit Löschflugzeugen arbeiten kann. Laut einem örtlichen Feuerwehrsprecher hatte sich die Feuerfront, die gestern Abend mit einer Länge von 15 Kilometern angegeben wurde, bis zum Morgen eher noch vergrößert. Aus Sicherheitsgründen waren Urlaubsgäste und Bewohner unter anderem aus dem Küstenort Aia Rallini in Sicherheit gebracht worden. Viele Gäste wurden in andere Hotels weiter östlich gebracht, andere verbrachten die Nacht in einer Turnhalle außerhalb der Gefahrenzone. Laut der stellvertretenden Gouverneurin der Region betraf die Evakuierungsaktion rund 8000 Personen. Die Brandlage wird aufgrund der starken Winde weiter angespannt bleiben. Allerdings besteht die Hoffnung, dass auch bald wieder aus der Luft gelöscht werden kann.
20: Neben Griechenland sind auch Frankreich, Spanien und die Türkei von Waldbränden betroffen. Begünstigt durch extreme Hitze und trockene Luft breiten sich die Feuer in vielen Regionen weiter aus. In Frankreich konnte die Feuerwehr verhindern, dass sich das Brandgebiet bei Bordeaux vergrößert. Derweil sind in anderen Regionen des Landes bereits neue Feuer ausgebrochen. In Spanien wurden wegen eines schweren Brandes in einem Nationalpark unter anderem die Menschen aus einem Pflegeheim in Sicherheit gebracht. Und auch im Westen und Süden der Türkei kämpft die Feuerwehr seit Tagen gegen Brände, die auch Wohngebiete erreichten. Die Bundesregierung will nächsten Monat strengere Regeln für den Umgang mit sogenannten Gefährdern auf den Weg bringen. Das hat der neue Unionsfraktionschef Frei angekündigt. Aus Berlin, Isabel Karas.
22: Der ARD sagte Frei, die Vorschläge von Bundesinnenminister Dobrindt wiesen in die richtige Richtung. Der neue Vorsitzende der CDU-CSU-Bundestagsfraktion nannte dabei die Möglichkeit der Präventivhaft, den verstärkten Einsatz der elektronischen Fußfessel sowie Änderungen bei der Anwendung des Jugendstrafrechts für heranwachsende Gefährder. Jetzt gehe es darum, sich mit dem Koalitionspartner SPD auf eine gemeinsame Sichtweise zu verständigen und diese möglichst schnell gesetzlich umzusetzen. Gleichzeitig warnte Frei davor, den Eindruck zu erwecken, solche Taten ließen sich vollständig ausschließen. In einer freien Gesellschaft werde das kaum möglich sein. Es läge jedoch in der Verantwortung der Bundesregierung, alles zu tun, um Anschläge und Terrorakte nach Möglichkeit zu verhindern.
20: Die deutsche Wirtschaft ist im Frühjahr leicht gewachsen, trotz der Belastungen durch den Iran-Krieg. Das Bruttoinlandsprodukt stieg von April bis Juni um 0,2%, verglichen mit dem Vorjahreszeitraum, so die erste Schätzung des Statistischen Bundesamts. Ende Februar hatte die USA und Israel ihre Angriffe auf den Iran gestartet. Dadurch wurden die Ölpreise in die Höhe getrieben, was Unternehmen und Verbraucher in der Folge belastet hat. Russland hat die Ukraine in der Nacht erneut angegriffen und dabei nach ukrainischen Angaben mindestens 8 Menschen getötet. Wie ukrainische Medien berichten, wurden mehrere Städte im Westen des Landes mit Raketen, Marschflugkörpern und Drohnen attackiert. Die Luftwaffe hat laut Berichten Warnungen für die ganze Ukraine ausgegeben und landesweit Alarmsirenen ausgelöst. Der ukrainische Präsident Selenskyj hatte gestern Abend vor einem massiven russischen Luftangriff gewarnt. Nach Informationen des NDR plant die Staatsanwaltschaft Hannover, Anklage gegen den niedersächsischen AfD-Landesvorsitzenden Schledde zu erheben. Es geht um den Vorwurf von sogenannten schwarzen Kassen. Mandy Sati berichtet.
23: Demnach sollen AfD-Politiker Geld für aussichtsreiche Listenplätze bezahlt haben. Unsere Recherchen haben damals gezeigt, dass auf Schleddes Privatkonto mehr als 100 Einzelüberweisungen von AfD-Mitgliedern eingegangen sind. Und einige dieser Mitglieder sitzen bzw. saßen dann auch im Bundes- oder Landtag. Die Einzahlungen, die waren ganz unterschiedlich hoch. Da ging es um mehrere Hunderte, aber auch mehrere Tausende Euro. Und entsprechende Zahlungsbelege liegen uns dazu auch vor. Als Verwendungszweck wurden unter anderem Schlagworte wie Kriegskasse angegeben. Ja, und vor 2 Jahren kam es deshalb dann auch bei einer Razzia in der AfD-Parteizentrale in Hannover dazu, dass mehrere Unterlagen sichergestellt worden sind.
20: Und das waren die Nachrichten.
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0: Heute gibt es längere Zeit Sonnenschein, später wird es wolkiger, zunehmend auch schwül. Schauer- und Gewitterrisiko steht hier im Bericht der Meteorologen. Höchsttemperaturen heute 23 bis 37 Grad. Morgen dann schon wieder etwas kühler bei 20 bis 30 Grad. Im NDR-Infoverkehrsservice haben wir zwei Meldungen. A1 Osnabrück Richtung Bremen. Zwischen Bremen-Brinkum und Hemelingen 4 Kilometer Stau wegen Bauarbeiten. Und die A27 Bremerhaven Richtung Bremen zwischen Bremen-Überseestadt und Fahr 6 Kilometer Stau. 10 Uhr und gleich 37 NDR-Info mit Andreas Sperling.
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0: Landwirte haben gerade alle Hände voll zu tun. Das Getreide ist reif. Und wenn es ein paar Tage trocken genug ist, dann fahren die Landwirte raus zur Ernte. Aber leider brennt das trockene Material eben auch wie Zunder. Und deshalb haben gerade nicht nur Landwirte Hochsaison, sondern auch die Feuerwehren. Auf dem Land arbeiten beide Hand in Hand. Es gibt jetzt eine neue Plattform, Red Farmer, die diese Zusammenarbeit noch verbessern soll. Nathalie Süß hat mit einigen Landwirten gesprochen.
1: Doch, wir haben mal ein Feld angesteckt, aber zum Glück gleich Wasser an Bord. Also ein Wagen mit Wasser, was gleich löschen konnte.
2: Wie ist das denn passiert?
1: Ja, ganz komisch, das haben wir sonst auch noch nie gehabt. Ich denke mal, das kam durch die Schleifkufen, die auf Erde gescheuert haben. Ob da vielleicht besondere Steine waren, die leicht entzündlich oder Funken geschmissen haben. Auf jeden Fall haben wir an dem Tag zweimal das Feld angesteckt.
3: Landwirte wie Martin Smentek wissen, wie schnell beim Getreidedreschen ein Feuer ausbricht und dann die gesamte Ernte bedroht. Der Sommer ist aber nicht nur Ernte, sondern auch Waldbrandsaison. Vor 7 Jahren, beim großen Waldbrand in Lübten, hat Smentek mit seinen Gülletankern Löschwasser zugeliefert und auch selber mitgelöscht. Bauern haben deutlich größere Tanks als die Feuerwehr, erzählt Landwirt Jens Albrecht.
4: Unser Wasserfass, was wir im Hintergrund haben, das hat 19.000 Liter mit an Bord. Das ist ungefähr das 8- bis 10-fache von einem Feuerwehrfahrzeug. Wir sind natürlich auch gut vernetzt mit der Feuerwehr, sodass dann schon auf kleinem Wege das oft der Anruf kommt und sagt, Mensch, es brennt hier und da, kannst du mit Wasser fahren.
3: Manchmal können Land- und Forstwirte auch mit anderen Maschinen helfen. Zum Beispiel mit sogenannten Scheibeneggen oder Grubbern. Die können auf dem Feld Brandschneisen ziehen und so Ackerbrände eindämmen.
24: Na, von den Materialien hat die Feuerwehr tatsächlich gar nichts. Sie hat auch nicht so große Wassertanks. Ne? Also wir haben schon viel Wasser, aber ausreichend ist das tatsächlich immer noch nicht. Ne? Und gerade bei, ich sag mal, Feldbränden, so wie in unserer Region, dann kommen wir mit maximal 2000, vielleicht auf 4000 Liter Wasser da an und dann ist das auch ganz schnell erschöpft.
3: Vor allem im Wald ist Löschwasser Mangelware. Und ein Feuerwehrauto ist auch nicht so geländegängig wie ein Traktor mit Tankanhänger. Deswegen arbeiten Landwirte und Feuerwehren bei Bränden schon lange zusammen, durch persönliche Kontakte. Doch wenn die fehlen, wenn die Feuerwehrleute vom nächsten Bauern keine Handynummer haben, dann hilft eine neue Plattform, Red Farmer. Hier können Landwirte ihre Nummer und ihre Spezialgeräte eintragen. Kreiswehrleiter Arne Borg hat die Plattform nach Nordwestmecklenburg geholt.
24: Wenn ich dort eingeloggt bin bei Red Farmer, von meinem Feuerwehrstandort 40 Kilometer Umkreis, kann ich sehen, welcher Bauer kann mir was zur Verfügung stellen. Und um die Sachen zu vereinfachen und nicht um zu googeln und 7 Bauern anzurufen, um gar nicht zu wissen, welcher in dieser Region zuständig ist, sondern der Nährwert ist einfach eine verknüpfte, enge Zusammenarbeit.
3: Von der am Ende beide Seiten profitieren. Die Landwirte bekommen Hilfe, wenn ihre Felder brennen und die Feuerwehren Wasser, wo es zu wenig davon gibt. Wer von der Feuerwehr über Red Farmer alarmiert wird, ist im Einsatz außerdem unfallversichert. Auch die Geräte sind versichert, falls was kaputt geht. Denn wenn es brennt, sollten Kosten keine Rolle spielen.
0: Die Plattform Red Farmer, sie fördert die Zusammenarbeit von Feuerwehren und Landwirten.
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0: Wer wissen möchte, welche Daten die Schufa über ihn speichert, der kann Auskunft darüber verlangen. Allerdings gibt es auch eine Art Schattendatenbank, über die die Schufa keine Auskunft gibt. Vor gut 2 Wochen haben NDR, WDR und SZ zum ersten Mal über diese Schattendatenbank berichtet, in der die Schufa unbemerkt von der Öffentlichkeit sozusagen historische Daten von Verbraucherinnen und Verbrauchern sammelt, bis zu 10 Jahre zurück. Seitdem fordern jetzt Verbraucherschützer, aber auch Politiker, dass die Schufa diese sensiblen Daten offenlegen soll. Und auch zahlreiche Betroffene verlangen Auskunft. Doch die Schufa sagt weiterhin nein. Peter Hornung aus unserem Investigativteam berichtet.
2: Wollen Sie wissen, was die Schufa an historischen Daten über Sie speichert? Fragt man Menschen auf der Straße, dann ist das Meinungsbild ziemlich klar.
7: Also es würde mich ja definitiv interessieren, auch wie weit in die Vergangenheit zurück es diese Daten gibt.
8: Klar, also die müssen das offenlegen und sagen, warum und wieso, weshalb.
10: Wir haben in Deutschland ein Datenschutzgesetz, aber meine Daten gehören mir. Das heißt, ich habe auch ein Recht zu erfahren, was denn wo für welche Daten gespeichert und zu welchem Zweck.
2: Trotzdem ist die Schufa anscheinend noch immer davon überzeugt, dass es keinen Menschen interessiert, was es an solchen veralteten Daten über ihn noch gibt.
12: Verbraucherinnen und Verbraucher wollen vor allem wissen, wie es aktuell um ihre Bonität steht und welche Daten Einfluss auf ihren Score haben.
2: Schrieb sie zunächst. Die historischen Daten hätten aber keinen Einfluss auf die aktuelle Bewertung, also blieben sie unter Verschluss. Jetzt, 2 Wochen nachdem die Schattendatenbank öffentlich wurde, heißt es noch immer lapidar.
12: An unserer bereits an Sie kommunizierten Position hat sich nichts geändert.
2: In dieser Schattendatenbank ist das Zahlungsverhalten nahezu aller Erwachsenen in Deutschland gespeichert. Bis zu 10 Jahre zurück. Auch manches Unangenehme, unbezahlte Rechnungen, die beim Inkasso landeten, Pfändungen, Privatinsolvenzen. Sie habe ein Recht, das zu speichern, sagt die Schufa. Aber gleichzeitig auch das Recht, nicht offenzulegen, was sie da speichere. Auch wenn viele unabhängige Datenschutzjuristen das anders sehen. Marco Blocher vom Europäischen Zentrum für digitale Rechte, NEUP, einer Nichtregierungsorganisation in Wien.
25: Eine betroffene Person, die Auskunft bei der Schufa beantragt, muss diese Daten bekommen. Keine der Ausnahmen, die im europäischen Datenschutzrecht denkbar sind, greift hier.
2: Es gäbe tatsächlich viele Menschen, die wissen wollten, was in der Schattendatenbank über sie steht. Das sagt Matthias Spielkamp von der gemeinnützigen Organisation Algorithm Watch.
26: Wir haben ein Auskunftsformular angeboten, bei dem explizit aufgefordert wird, dass die Schufa auch die Daten rausrückt, die in der Schattendatenbank sind.
2: Allein über dieses Formular hätten bislang mehr als 500 Menschen die Schufa zur Auskunft aufgefordert.
26: Das zeigt ja nun sehr eindeutig, dass sehr viele Menschen Interesse daran haben.
2: Wie viele insgesamt sich bei der Schufa deshalb gemeldet haben, dazu will man an ihrem Hauptsitz in Wiesbaden nichts sagen. Auch im Bundestag ist man übrigens der Ansicht, dass die Wirtschaftsauskunftei ihr jüngst gegebenes Transparenzversprechen genauso bei den historischen Daten einlösen sollte. Wichtig sei zwar, was eine dazu laufende Untersuchung des Hessischen Landesdatenschutzbeauftragten ergebe, sagt Sebastian Steinicke, Verbraucherschutzbeauftragter der CDU-CSU-Bundestagsfraktion.
27: Aus Sicht von Verbrauchern und Verbrauchern ist aber auch besonders wichtig, dass sie wissen, was mit ihren Daten geschieht. Hier ist aus meiner Sicht die größtmögliche Transparenz seitens der Schufa herzustellen.
2: Die Schufa sei zur vollständigen Auskunft verpflichtet, so Lukas Benner von den Grünen.
28: Auskunftsrechte funktionieren gerade nur, wenn nicht der Auskunftspflichtige selber entscheidet, was er sagt und was er eben nicht sagt.
2: Die Schufa verkenne das grundsätzliche Ziel von Datenschutz.
28: Und das heißt nämlich Datensouveränität. Und das bedeutet Datenkontrolle. Und es meint, ich kann nur kontrollieren, wo ich auch weiß, dass es existiert.
2: Ähnliche Äußerungen gibt es auch aus der SPD und der Linken. Kein Zweifel, auch der politische Druck auf die Schufa nimmt zu, die Daten offenzulegen.
0: Peter Hornung über die Schattendatenbank der Schufa und eben die Daten, die die Schufa nicht offenlegen will. Waldbrände in Europa, die Lage in den Krisengebieten und wie wir uns auch in Norddeutschland wappnen können. Das ist unser NDR-Info-Thema heute. Und da gucken wir auch auf das Klima, das sich verändert und die Forderung, diese Klimaveränderung zu stoppen, damit Hitze, Dürre und Waldbrände in Zukunft nicht noch schlimmer werden. Dazu gleich in der kommenden Viertelstunde ein Interview mit einem Staatssekretär aus dem Bundesumweltministerium. Und jetzt weitere wichtige Themen des Tages. Und die Deutsche Bahn wird sich freuen, die sorgt heute mal für gute Nachrichten.
20: Im ersten Halbjahr 2026 haben deutlich mehr Menschen die Deutsche Bahn genutzt. Medienberichten zufolge stiegen die Passagierzahlen auf 960 Millionen, 17 Millionen mehr als im gleichen Zeitraum im vergangenen Jahr. Als Hauptgrund gelten die hohen Benzin- und Dieselpreise. Viele Pendler seien vom Auto auf die Bahn umgestiegen, so das Unternehmen. Der Deutsche Städtetag fordert mehr Unterstützung für Kommunen bei Maßnahmen gegen Hitze- und Klimawandelfolgen. Die Anpassungen, um die Bevölkerung zu schützen, seien teuer. Der Städtetag spricht von Milliardensummen, die investiert werden müssten. Bund und Länder sollten sich dauerhaft an den Kosten beteiligen, so die Forderung. Förderprogramme reichen laut dem Städtetag nicht aus. In Hamburg soll die neue Sternbrücke heute zu ihrem Einbauort gebracht werden. Dafür muss sie rund 500 Meter transportiert werden und einige enge Stellen überwinden. An einem Balkon beträgt der Abstand nur 40 Zentimeter. Der Transport der 3700 Tonnen schweren Stahlbrücke war gestern gestartet. Bis zum Wochenende soll die Sternbrücke eingebaut sein. Und das Wetter in Norddeutschland: Es gibt heute viel Sonne, später wird es wolkiger und zunehmend schwül und es sind auch Schauer und Gewitter möglich bei Werten von 23 Grad auf Sylt und bis 37 Grad in Schöningen. Soweit der Kurzüberblick, weiter mit Andreas Sperling.
0: Die Hitze hat Europa in diesen Tagen weiter fest im Griff und es brennt weiter an vielen Stellen, ob in Frankreich, in Spanien, in Griechenland oder der Türkei. Bundesumweltminister Schneider hat jetzt gesagt, nun sei Zeit für Brandbekämpfung, Nothilfe und europaweite Solidarität. Er forderte aber auch, über die Folgen des Klimawandels intensiver zu sprechen. Meine Kollegin Liane Kossmann hat heute früh Gelegenheit, mit Jochen Flassbart zu telefonieren. Er ist Staatssekretär im Bundesumweltministerium, war früher Präsident des Bundesumweltamtes und hatte die Position im Ministerium auch schon 2013 bis 2021 inne. Er zählt zu den erfahrensten deutschen Fachleuten für Klima- und Naturschutz. Und die Frage war an ihn, wie er auf diese jüngste Entwicklung in Europa schaut, auf diese verheerenden Brände.
6: Ja, es ist genauso, wie Carsten Schneider gesagt hat. Jetzt ist natürlich im Augenblick erstmal Hilfe angesagt. Das machen die Kräfte vor Ort. Wir von Deutschland über die Bundeswehr unterstützen. Auch das ist jetzt der Zeitpunkt, wo man wirklich helfen muss. Und dann muss man natürlich auch mit etwas Abstand sagen, wir müssen noch sehr viel mehr tun. Einmal, um den Klimaschutz nicht aus den Augen zu verlieren. Das ist ja im Augenblick in Deutschland, aber in ganz Europa, in Teilen der Welt so. Aber wir müssen eben auch sehen, es ist schon im vollen Gange und wir müssen uns auch besser anpassen, um die Katastrophen, die eintreten können, denen besser begegnen zu können.
9: Ja, Umweltminister Carsten Schneider sagt es ja auch, noch haben wir die Chance, unsere Umwelt besser vorzubereiten auf diese neue Realität. Eine Lösung sieht er ja etwa im Umbau der Wälder. Wie weit sind wir denn da in Deutschland? Wie gut sind wir aufgestellt in Sachen Waldbrandschutz?
6: Ja, wir sind ehrlich gesagt schon ganz schön gut aufgestellt. Aber das ist natürlich nicht die Antwort darauf, dass wir nicht noch mehr machen müssen. Aber bereits 2008, Sie haben ja gesagt, ich bin schon ziemlich lange im Umweltministerium, haben wir das erste Mal eine deutsche Klimaanpassungsstrategie gemacht. Und ich kann mich erinnern, dass wir sehr erklären mussten, warum wir das eigentlich in Deutschland tun müssen, weil es so aussah, dass wir doch gar nicht so sehr betroffen sind. Inzwischen ist sehr viel passiert und gerade auch beim Umbau der Wälder passiert sehr viel. Wir wissen, dass wir mehr Mischwälder brauchen. Wir müssen insgesamt nicht nur in den Wäldern mehr Wasser in der Landschaft halten. Überall da, wo es extrem trocken ist, da ist eben die Gefahr, dass es besonders verheerend brennt, auch größer. Deshalb ist der Umbau im vollen Gange, zusammen mit den Ländern, zusammen mit den Kommunen und zusammen auch mit den privaten Waldeigentümern.
9: Ja, angesichts dieser verheerenden Brände verlangt Carsten Schneider ja auch mehr Tempo beim Klimaschutz. Der Ausbau der erneuerbaren Energien müsse volle Vorfahrt bekommen, sagt. Aber wie soll das gehen, wenn die Wirtschaft in Deutschland schwächelt und es in der Bundesregierung so hohe Priorität hat, erstmal die Konjunktur ans Laufen zu bringen, der Klimaschutz, man ja den Eindruck hat, dass dann doch manchmal doch eben eher hinten runterfällt.
6: Ja, und dann werden wir eben durch solche Ereignisse, das sind jetzt diese Brände, das kann ja im Winter oder im Herbst oder im Frühjahr können das Hochwasser oder Starkregen sein. Das erinnert eben daran, das ist keine Aufgabe, die man einfach beiseite schieben kann. Es ist ja verständlich, dass wir insgesamt und die Bundesregierung, die Landesregierung, wir in Europa auch unsere Wirtschaft wieder in Schwung bringen müssen. Das kann man ja gar nicht anders sehen. Es ist auch richtig, dass wir unsere Verteidigungsfähigkeit weiter nach vorne bringen müssen. Aber wer immer das mit dem Zwischenton sagt, na dann muss der Klimaschutz eben hinten anstehen, der ist ganz sicher sich falsch gewickelt und gefährdet die Möglichkeiten künftiger Generationen eben noch angemessen reagieren zu können. Und deshalb, wir haben gerade ja in dieser Woche die erneuerbaren Energiengesetzgebung weiter vorangebracht. Auch das ist ein Austarieren. Wie behalten wir das alles bezahlbar? Inzwischen haben wir 60% erneuerbare Energien. Das ist ja was, darauf können wir auch stolz sein. Das geht auch weiter. Aber das ist genau der Weg, der beschritten werden müssen, anpassen, helfen, aber eben dann auch den längerfristigen Weg, den Klimaschutz nicht aus den Augen verlieren.
9: Ja, aber auf der anderen Seite werden ja auch gerade Subventionen für die Energiewende gekürzt. Da spricht Wirtschaftsministerin Katharina Reiche ja vom Ende eines rundum sorgloses Paketes, wenn es um die Reform des Erneuerbare-Energien-Gesetzes geht, und von Überförderung. Also wie soll mehr Klimaschutz passieren, wenn andere in der Regierung so auf die Bremse steigen?
6: Naja, ich finde, das ist doch auch durchaus richtig. Wir müssen das ja alles bezahlbar halten. Es wird doch an anderen Tagen auch in der Republik darüber gesprochen, wie die Lebenshaltungskosten steigen. Dazu gehören die Energiekosten natürlich. Und deshalb haben wir keinen grundsätzlichen Dissens. Die Energiewende muss auch kostengünstiger gelingen. Das kann auch sein. Aber gerade in dem Energiepaket, das wir in dieser Woche im Kabinett hatten, haben wir 12 Gigawatt zusätzliche Onshore-Windenergie zusätzlich zu dem normalen Ausbaufahrt beschlossen, das, und zwar nicht irgendwann, sondern direkt in den nächsten 2,5 Jahren. Ich finde, das zeigt, wir wollen nach vorne gehen, aber manchmal spitzt sich die Debatte eben gerade vor der Gesetzgebung etwas zu. Ich glaube, wir haben da ein ganz ordentliches Paket hingekriegt.
9: Die Kosten, die Herr Flossbart, die haben Sie jetzt schon mehrfach angesprochen. Der Deutsche Städtetag, der fordert jetzt angesichts eben auch dieser neuen Hitzewelle Bund und Länder auf, Klimaanpassungsmaßnahmen der Kommunen stärker finanziell zu unterstützen. Hauptgeschäftsführer Schuchart, der hat gesagt, es müssten bundesweit Milliardensummen investiert werden. Das könnten die Städte eben nicht alleine stemmen. Und die bestehenden Förderprogramme, so sagt er es auch, die reichten eben nicht aus. Können Sie denn da noch nachbessern? Wollen Sie da nachbessern? Gibt es da Geld genug noch dafür?
6: Wir haben schon vom Bundesumweltministerium aus sehr ausgeprägte Förderprogramme auch für die Klimaanpassung in Kommunen, beispielsweise ganz besonders für soziale Einrichtungen. Das hört sich jetzt an vielleicht wie ein Segment, aber es ist eben ein wichtiges Segment, weil besonders betroffene und wenig stabile Bevölkerungsgruppen davon betroffen sind. Das fördern wir alles, aber diese Milliardenbeträge, die können wir nicht aufbringen. Und zwar, selbst wenn wir sie aufbringen, haben wir die verfassungsrechtliche Grundlage dafür nicht, weil diese alles Aufgaben von von Kommunen und Ländern sind. Und deshalb haben wir in dieser Bundesregierung im Koalitionsvertrag festgelegt, dass wir uns um eine neue Gemeinschaftsaufgabe Klimaanpassung kümmern wollen. Das braucht eine verfassungsändernde Mehrheit. Umweltminister Carsten Schneider hat angekündigt, dass wir jetzt die Gesetzgebung dafür vorbereiten. Und dann brauchen wir eben über die Koalition hinaus, also auch von Grünen und Linken, eine Unterstützung dafür, dass wir eine solche Verfassungsänderung in dieser Legislaturperiode hinbekommen.
9: Heißt aber erstmal, die Kommunen müssen die Kosten erstmal weiter alleine tragen.
6: Ja, wir unterstützen sie dabei, ja. Die Länder unterstützen dabei. Die Länder haben ja 100 Milliarden bekommen aus dem Sondervermögen. Davon kann natürlich auch Geld dafür benutzt werden. Also es ist nicht so, dass die Kommunen allein dastehen. Aber wenn man noch mehr machen will, und ich widerspreche den Kommunen da überhaupt nicht, dann braucht man auch noch eine andere Rechtsgrundlage, damit wir in den nächsten Jahren dann eben auch noch mehr machen können.
0: Sagt Jochen Flossbart, Staatssekretär im Bundesumweltministerium.
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0: Und auch da geht es um Waldbrände. Bisher schauen wir auf die Feuer mit großem Entsetzen, denn die Zerstörungskraft ist ja immens. Aber Brände sind auch Teil von natürlichen Kreisläufen. Manche Insekten können ohne sie gar nicht überleben. Und Pilze stellen auf verkohlten Brandflächen Wachstumsrekorde auf. Gerald Perschke aus der ARD Wissenschaftsredaktion dazu.
11: Wenn ein Wald gebrannt hat, sieht es katastrophal aus. Schwarz, still, tot. In der sächsischen Schweiz standen 2022 mehr als 1000 Hektar Mischwald in Flammen. Mit über 800 Grad raste das Feuer über den Boden. Zurück blieb Asche. Aber genau da beginnt die eigentliche Geschichte. Denn eine verbrannte Fläche ist nicht einfach nur zerstört. Sie ist auch ein neuer Lebensraum. Diesen zu erforschen, ist das Ziel des Käferspezialisten Jörg Lorenz. Er erklärt in der ARD-Wissen-Doku aus der Asche.
13: Ziel dieser Waldbrandflächenuntersuchung ist, die Sukzession der Insektenfauna zu erforschen, weil man nicht genau weiß, wie schnell das geht, welche Arten dann zuerst kommen. Und möglicherweise findet man Arten, die man sonst nie in den normalen Wäldern findet.
11: Eine dieser Arten ist der schwarze Kiefernprachtkäfer. Während es auf der Brandfläche noch schwelt, kann er die Wärmestrahlung über weite Entfernungen wahrnehmen. Für ihn ist der verbrannte Wald keine Katastrophe, sondern eine Einladung. Er legt seine Eier nur in abgebrannte Bäume. Und nicht nur er. Pilze nutzen die Brandfläche ebenfalls als Startpunkt. Gemeinsam bringen Käfer und Pilze die Zersetzung in Gang. Aus totem Holz wird nach und nach wieder Lebensraum.
13: Mechanische Zersetzung wird durch die Käfer beschleunigt, indem sie im Holz bohren, dieses Bohrmehl verursachen. Und die Pilze haben dann eine größere Oberfläche und versuchen dann die Holzstruktur zu zersetzen. Und wenn diese Struktur dann aufgebrochen ist durch die Pilze, dann geht die weitere Zersetzung am Boden voran mit kleineren Insekten und mit den Mikroorganismen und Bakterien.
11: Diese Pilze interessieren Forschende besonders. Einer davon heißt Pyronema oder Brandstellenbecherling. Er taucht dort auf, wo andere Organismen kaum noch Chancen haben. Und er ist schnell, sehr schnell, sagt Alexander Karich, Umweltbiologe am Internationalen Hochschulinstitut Zittau.
14: Also wir haben herausgefunden, dass die Brandstellenbecherlinge sehr schnell wachsen. Wir haben Zählstudien gemacht, wonach wir feststellen konnten, dass die bis zu 2 mm pro Stunde wachsen. Was ist also ein Rekord im Pilzreich tatsächlich.
11: Danach kommen Moose, dann Farn. Und das erste Grün kann schon nach einer Woche erscheinen. Nach 3 Wochen bedecken Farnfelder den schwarzen Boden. Später keimen Birken und nach 3 Jahren sind junge Bäume in der sächsischen Schweiz schon wieder mehrere Meter hoch. Der Wald ist natürlich nicht plötzlich zurück, aber ein Kreislauf beginnt von neuem, aus eigener Kraft. Und das verändert den Blick auf verbrannte Flächen, vom Katastrophenort zum Neuanfang.
0: Und zu dem Thema gibt es auch eine längere Dokumentation. Die finden Sie in der ARD-Mediathek. Dort können Sie suchen nach dem Film Aus der Asche. Was kommt nach dem Waldbrand?
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0: Gleich ist es 11 Uhr und dann gibt es hier auf NDR Info die nächsten Nachrichten.

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1: Um 11 Uhr mit Michael Hafke. Die Deutsche Bahn hat offenbar zum ersten Mal seit 7 Jahren wieder einen Gewinn gemacht. Mehrere Medien berichten außerdem von einem Anstieg der Fahrgastzahlen. Aus der NDR Nachrichtenredaktion Petra Mittermeier.
2: Bild und Spiegel zitieren aus der Halbjahresbilanz der Deutschen Bahn, die Konzernchefin Palla heute vorstellen wird. Demnach hat der Konzern von Januar bis Juni einen Gewinn im dreistelligen Millionenbereich eingefahren. Auch die Passagierzahlen bei der Bahn sind den Berichten zufolge im ersten Halbjahr gestiegen, und zwar auf 960 Millionen. Im vergangenen Jahr waren es im gleichen Zeitraum 17 Millionen Bahnreisende weniger. Als Hauptgrund für das Plus gelten die hohen Benzin- und Dieselpreise. Viele Pendler seien vom Auto auf die Bahn umgestiegen, so die Einschätzung des Unternehmens.
1: In Frankreich, Spanien, Griechenland und der Türkei wüten schwere Waldbrände. In allen 4 Ländern sind neue Feuer ausgebrochen, begünstigt durch extreme Hitze. Aus der NDR Nachrichtenredaktion Jenny Kallenbrunnen.
3: Temperaturen von zum Teil mehr als 40 Grad, sehr trockene Luft und starker Wind sorgen in mehreren Ländern dafür, dass die Feuer immer wieder angefacht werden und sich weiter ausbreiten. In Griechenland sind bei den Löscharbeiten inzwischen 3 Feuerwehrleute gestorben. Dort gibt es in mehreren Regionen Waldbrände, die schwersten im Süden der Insel Kreta. Während sich die Situation im bisher größten Brandgebiet in Frankreich, bei Bordeaux, dank der Feuerwehr zumindest nicht weiter verschlechtert, sind in anderen Regionen neue Feuer ausgebrochen. In Spanien brennt ein Nationalpark an der Grenze zu Portugal und auch im Westen und Süden der Türkei bekämpft die Feuerwehr seit Tagen mehrere Brände, die auch Wohngebiete erreichten.
1: In Deutschland hat es in diesem Jahr bislang knapp 10.000 Hitzetote gegeben. Das geht aus Schätzungen des Robert-Koch-Instituts hervor. Aus der NDR Nachrichtenredaktion Amir Brecht.
4: Besonders viele Menschen, über 5.000, sind laut RKI an den heißen Tagen in der zweiten Junihälfte ums Leben gekommen. In dem Zeitraum wurden deutschlandweit vielerorts Temperaturen um die 40 Grad erreicht. Starke Hitze ist besonders für ältere Menschen gefährlich. Mehr als die Hälfte der Hitzetoten zählt zur Altersgruppe ab 85 Jahren. 630 Todesfälle gab es bei den Menschen unter 65. Die meisten von ihnen litten laut RKI unter Vorerkrankungen.
1: Die deutsche Wirtschaft ist im Frühjahr leicht gewachsen, trotz der Belastungen durch den Iran-Krieg. Das Bruttoinlandsprodukt stieg von April bis Juni um 0,2%, verglichen mit dem Vorjahreszeitraum, so die erste Schätzung des Statistischen Bundesamts. Ende Februar hatten die USA und Israel ihre Angriffe auf den Iran gestartet. Dadurch wurden die Ölpreise in die Höhe getrieben, was Unternehmen und Verbraucher in der Folge belastet hat. Ein unbekanntes Objekt ist in der vergangenen Nacht in den polnischen Luftraum eingedrungen. Wie das Militär mitteilte, ist es abgestürzt, während es sich in mehreren polnischen Orten nahe der ukrainischen Grenze Luftalarm gab. Aus Warschau, Paulina Milling.
5: Es sei eine äußerst schwierige Nacht für die Luftüberwachung gewesen, erklärte der polnische Verteidigungsminister Władysław Kosiniak-Kamysz. Nach Angaben der polnischen Streitkräfte geschah der Vorfall um kurz vor 4 Uhr heute früh. Ein F-16-Kampfjet nahm die Abfangjagd auf. Laut dem Militär verschwand das unbekannte Objekt vom Radar und stürzte später über einem Landwirtschaftsfeld ab. Auf Bildern in polnischen Medien ist ein Krater zu sehen. Er soll 10 Meter im Durchmesser betragen. Polizei und Militär haben auch Trümmerteile des Objekts entdeckt.
1: Sind Ärzte-Gütesiegel, die der Fokus vergeben hat, irreführend? Mit der Frage hat sich der Bundesgerichtshof beschäftigt. Laut BGH dürfen gebührenpflichtige Testsiegel für Ärztinnen und Ärzte nur unter strengen Regeln bereitgestellt werden. Unter anderem muss das Testverfahren eindeutig und klar sein. In dem Fall geht es um Ärzte-Siegel, die von der Zeitschrift Fokus Gesundheit vergeben werden. Die Wettbewerbszentrale hält sie für irreführend und hat dagegen geklagt. Jetzt geht der Fall zurück an die Vorinstanz, das Oberlandesgericht München. Das muss jetzt erneut prüfen, ob die Testsiegel des Fokus in der jetzigen Form zulässig sind. Und das waren die Nachrichten.
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6: Hier sind die Wetteraussichten für heute. Längere Zeit Sonnenschein, später wolkiger, zunehmend schwül. Schauer- und Gewitterrisiko. Und die Temperaturen heute bis 23 Grad auf Sylt und bis 37 Grad in Schöningen. Der Ausblick für morgen, für den Freitag, leicht wechselhaft und kühler. Einzelne Schauer und Gewitter sind möglich bei 20 bis 30 Grad. Und hier noch die weiteren Aussichten. Am Sonnabend Sonne und Wolken mit einzelnen Schauern oder Gewittern. Die Temperaturen dann 20 bis 26 Grad. Am Sonntag heiter bis sonnig, später im Süden Schauer und Gewitter bei 21 bis 30 Grad. 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Stau oder stockender Verkehr ab 3 Kilometern Länge. 3 Meldungen haben wir im A1 Osnabrück Richtung Bremen zwischen Bremen-Brinkum und Hemelingen. 4 Kilometer Stau wegen Bauarbeiten. A7 Hannover Richtung Hamburg zwischen Hamburg-Waltershof und Othmarschen. 4 Kilometer stockend. Und A27 Bremerhaven Richtung Bremen zwischen Bremen-Überseestadt und Fahr. 6 Kilometer Stau. 11:05 Uhr. Wir bringen Sie gut informiert durch diesen Vormittag. Am Mikrofon ist Andreas Sperling. Schönen guten Tag. Der CDU-Politiker Jens Spahn hat ja in Deutschland eine neue Debatte über das Thema Leihmutterschaft ausgelöst. Viele Paare gehen unter anderem auch nach Mexiko, um sich dort von einer fremden Frau ein Kind austragen zu lassen. Aber die Rechtslage ist teils schwammig. Leihmütter und Wunscheltern laufen Gefahr, Opfer von ausbeuterischen Geschäftspraktiken zu werden. Unsere Korrespondentin Christina Fee-Möbus hat mit einer betroffenen Leihmutter und einer Leihmutterschaftsagentur in Mexiko gesprochen.
7: Karen Nanez strahlt über das ganze Gesicht, als sie auf ihrem Handy Fotos von Eva und Kalea zeigt, den Zwillingen, die sie für ein Paar aus den USA ausgetragen hat, das selbst keine Kinder kriegen konnte. 3 Jahre sind die Kinder jetzt alt. Persönlich gesehen hat Kare sie das letzte Mal mit 3 Monaten. Es freut mich, dass sie glücklich sind, dass es den Mädchen gut geht, sagt die Mexikanerin. Hin und wieder bekommt Kare Fotos von den Kindern, vom Strand, von Geburtstagen, an Weihnachten. Über eine Facebook-Anzeige ist die 27-Jährige darauf gekommen, sich als Leihmutter anzubieten. Agenturen und Kliniken in Mexiko nutzen Social-Media-Plattformen für die Akquise, werben mit umfassender medizinischer, rechtlicher und psychologischer Betreuung. Ein paar Klicks und Gesundheitschecks im Krankenhaus später war der Vertrag unterschrieben. Auch die Wunscheltern standen schon in den Startlöchern. Heute übt Kare Kritik an der Agentur. Die Agentur hat gesagt, dass ich die Eltern vorher kennenlernen würde. Tatsächlich habe ich sie bis zur 8. Woche nie gesehen. Da konnte man den Herzschlag des Kindes beim Ultraschall hören. Der Arzt hat dann kurz per Videocall bei der Mutter angerufen und ihr gesagt, dass es 2 Kinder sind und nicht nur 1. Umgerechnet etwa 20.000 Euro hat Kare für die Zwillinge erhalten. Das Geld investiert sie in Therapien für ihren kranken eigenen Sohn. Leihmutterschaft als globales Geschäft. In vielen europäischen Ländern ist es verboten, für Fremde zu kommerziellen Zwecken Kinder auszutragen. Das verlagert den Kinderwunsch vieler Paare ins Ausland.
8: Franzosen, Chinos, Estadounidenses, Kanadiens.
7: Vivian Günther zählt stolz auf, aus welchen Ländern sie Kundinnen und Kunden hat. Ihre Agentur Babyjest in Mexiko-Stadt vermittelt Leihmütter, auch an Deutsche, etwa 15 pro Jahr. Dafür zahlen sie, zum Beispiel bei einer In-vitro-Befruchtung, umgerechnet 50.000 Euro. Dass Babys als Ware behandelt würden, weist die Rechtsanwältin zurück. Leihmütter würden nicht willkürlich ausgesucht. Ich glaube, dass ein Verfahren ethisch durchgeführt werden kann. Die Leihmutter darf zum Beispiel nicht alleine von einer Leihmutterschaft leben und sie muss bestimmte psychologische und soziale Kriterien erfüllen. Wenn das garantiert ist, dann finde ich nicht, dass wir hier von einer Kommerzialisierung reden. Auch wenn die Schwangerschaft und die Leihmuttervermittlung ethisch korrekt ablaufen, ein Problem bleibt in Mexiko die unsichere Rechtslage. Das sagt auch Veronica Esparza, Anwältin bei der mexikanischen Frauenrechtsorganisation JIRE.
9: Tenemos una realidad muy fragmentada.
7: Wir haben eine sehr fragmentierte Rechtslage, in der jeder Bundesstaat eigenständig befugt ist, zivil- und familienrechtliche Fragen zu regeln. In manchen Bundesstaaten wurde Leihmutterschaft geregelt, während in anderen es ausdrücklich verboten ist. Das führt natürlich zu einer großen Unsicherheit. Das Ergebnis? Bei der legalen Anerkennung der Elternschaft sind Leihmütter und Wunscheltern in Mexiko von der Gunst einzelner Richter abhängig. Auch Leihmutter Karen Nanez musste eine Behörden-Odyssee über sich ergehen lassen. Der Richter erkannte die DNA-Proben wochenlang nicht an. Trotzdem ist sie weiter Befürworterin von Leihmutterschaften. Die Lösung ist nicht, es zu verbieten, sondern es zu regulieren und so zu gestalten, dass jede, die es machen möchte, auf eine sichere Art und Weise machen kann. Ich glaube, wenn Regierungen etwas verbieten, wandert alles auf den Schwarzmarkt, ins Verborgene.
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6: Wir haben ja gerade erst vor 2 Wochen erlebt, was das für ein spektakuläres Mammutprojekt ist, wenn ein Brückenteil in eine neue Brücke eingesetzt wird. Damals ging es um einen Teil der neuen Rader Hochbrücke in Schleswig-Holstein. Die wurde hier auf einem Ponton, auf dem Wasserweg dort an Ort und Stelle gebracht. Ganz anders ist das jetzt in Hamburg im Stadtteil Altona mit der neuen Sternbrücke. Die wurde quasi vor Ort zusammengebaut, soll heute eingesetzt werden. Zunächst muss sie aber erstmal in Millimeterarbeit an den Bestimmungsort gebracht werden. Und das geschieht gerade. Mein Kollege Carsten Sekund ist live dabei und meldet sich jetzt dort vor Ort. Carsten, wo steht denn die Brücke jetzt? Was passiert da?
10: Das ist also wirklich sehr, sehr spannend. Sie steht auf der Max-Brauer-Allee, eine sehr beliebte, belebte Straße hier. Die wurde extra aufgeschüttet mit Sand und diversen Unterlagen, um sie zu befestigen. Ja, und da wird sie jetzt Millimeter für Millimeter vorangetrieben. Hier vorne herrscht richtig Volksfeststimmung. 300-400 Menschen eben gerade, als es vor gut einer halben Stunde losging, die das Spektakel mit angeschaut haben.
11: Beeindruckend, wirklich toll.
12: Ich denke mal, das sind so 3 km/h die Stunde. Ne? Es geht voran, wird spannend.
11: Sehr langsam, ich habe es mir schneller vorgestellt.
13: Ich schätze mal, der fährt mit 0,3 Kilometer pro Stunde.
14: Riesenteil, abgefahren, dass man das überhaupt bewegen kann. Ja, beeindruckend, auf jeden Fall.
15: The power of German engineering.
16: Sensation.

0: Spektakel um 90 Grad, denn wir sind in einem sehr belebten Stadtteil hier von Hamburg, wo wirklich auch Wohnhäuser an Wohnhäusern stehen. Und schon bei der Abtragung der alten Brücke, da war es teilweise Zentimeterarbeit. Also hier ist noch für Spannung gesorgt.
1: Warum gilt denn gerade dieser Abschnitt jetzt auch als besonders anspruchsvoll? Eben weil es so eng ist?
0: Ganz genau, weil es so eng ist und weil eben, es sind viele Wohnhäuser hier. Es ist natürlich eine verkehrsreiche Strecke, die möglichst schnell wieder dem Verkehr übergeben werden soll. Jetzt hat sich das Teil gerade mühsam voranbewegt. Das ist ja ein sogenannter Tausendfüßler, auf dem die Brücke steht. Also ein Gefährt mit 1000 Reifen, deswegen der Name Tausendfüßler. Ich habe mich noch mal kurz mit Jana Wittmeier, der Projektleiterin, unterhalten, die sehr euphorisch war.
2: Ich glaube, heute ist der beste Tag meines bisherigen Berufslebens, weil heute transportieren wir die neue Sternbrücke zu ihrem Bestimmungsort.
0: Hält das Fundament?
2: Das hält auf jeden Fall. Wir haben 56 Pfähle eingebracht mit einer Tiefe von bis zu 50 Metern. Also ich bin mir sehr sicher, dass das hält.
0: Man kann ja leider nicht nebenher gehen, ne?
2: Nee, wir haben die Zugänge links und rechts des Transportwegs eingeschränkt, weil es zu voll werden könnte. Und ich möchte verhindern, dass Menschen sich drücken und schubsen und gegebenenfalls Panik ausbrechen könnte. Wir sind da lieber eine Nummer vorsichtig unterwegs.
0: Für den Hamburger Senator Agnes Tjax ist es ein Herzensprojekt. Der verfolgt das Ganze hier auch und ist bisher auch sehr zufrieden.
3: Ja, die alte Sternbrücke war eine Landmarke für die letzten 100 Jahre. Die neue Sternbrücke wird das aber auch werden. Und sie hat sogar das Potenzial, wenn wir das alle gemeinsam richtig gut entwickeln, dass sie auch ein kleines Wahrzeichen für Hamburg werden kann.
0: Also es ist nicht nur irgendeine Brücke, die hier bewegt wird, sondern eine sehr große, eine sehr bedeutungsvolle Brücke nachher für den Zugverkehr.
1: Wie blicken denn die Anwohner dort auf dieses Projekt und auch auf diese neue Brücke, die sie dann quasi vor der Nase haben?
0: Wir haben mit ganz vielen Anwohnern in den letzten Tagen gesprochen und die Reaktionen sind sehr unterschiedlich. Die einen sagen, hoffentlich ist es bald vorbei, wir ertragen diesen Lärm nicht mehr, der seit Wochen herrscht. Dann diese Volksfeststimmung, teilweise bis in die Nacht kommen die Leute, gucken, das ist alles Nervensache. Viele haben auch gekämpft, dass ihre Clubs erhalten bleiben. Es mussten ja sehr viele Häuser und damit auch ein kleines Kulturzentrum hier weichen. Also sie sind zum Teil sehr genervt, haben sich auch groß und stark und laut stark demonstrativ gegen diese neue Brücke entschieden. Nun hat man sich damit abgefunden, dass sie kommt. Nun soll das aber auch möglichst schnell vonstatten gehen.
1: Aber noch ganz kurz, abgeschlossen ist das Projekt ja jetzt noch nicht.
0: Nein, auf gar keinen Fall. Also da müssen noch viele Arbeiten gemacht werden. Die Brücke muss erstmal transportiert werden, dann eingehoben, dann müssen die Gleise kommen und drumherum wird eben auch viel gebaut, denn der Altonaer Bahnhof wird ja verschoben. Also auch in dem Zusammenhang gibt es noch viele, viele Baumaßnahmen, die uns sicherlich auch noch hier beschäftigen
1: werden. Den Menschen werden sich damit noch einige Zeit auseinandersetzen müssen. Carsten Sekund war das, live aus Hamburg-Altona, wo die neue Sternbrücke heute transportiert und dann vermutlich auch noch eingesetzt wird. Waldbrände in Europa, es brennt in Frankreich, in Spanien, in Griechenland und der Türkei. In Frankreich, die Region Bordeaux war besonders betroffen. Jetzt stehen die Zeichen ganz vorsichtig auf Entspannung. Aber noch herrscht dort ja auch eine neue Hitzewelle. Was das für die Waldbrände dort bedeutet, erfahren wir gleich von unserem Reporter dort in der Region. Mit dem konnte ich vorhin sprechen. Und jetzt bringen wir Sie wie immer gegen Viertel nach, kurz und kompakt auf den aktuellen Stand.
4: Zum ersten Mal seit 7 Jahren hat die Deutsche Bahn wieder Gewinn gemacht. Nach eigenen Angaben erzielte der Staatskonzern unterm Strich ein Plus von 147 Millionen Euro. Im ersten Halbjahr des vergangenen Jahres stand nach Steuern noch ein Verlust von 760 Millionen Euro zu Buche. Laut Bahn verbesserte sich das operative Ergebnis um 650 Millionen Euro auf 415 Millionen Euro. Als Gründe für das bessere Ergebnis führte die Bahn unter anderem den begonnenen Konzernumbau an. In Griechenland sind 3 Feuerwehrleute bei Löscharbeiten gestorben. Dort gibt es in mehreren Regionen Waldbrände, die schwersten im Süden der Insel Kreta. Die hohen Temperaturen, trockene Luft und starker Wind sorgen in Südeuropa dafür, dass sich die Waldbrände weiter ausbreiten. In Frankreich, Spanien, Griechenland und der Türkei sind neue Feuer ausgebrochen. Dieses Jahr sind bereits fast 10.000 Menschen wegen hoher Temperaturen gestorben. Das Robert-Koch-Institut schätzt die Zahl der hitzebedingten Sterbefälle bis zum 19. Juli auf 9.800, mehr als in jedem Gesamtjahr seit 2016. Die meisten Todesfälle ereigneten sich laut dem RKI während der Hitzewelle in der zweiten Junihälfte. Und das Wetter in Norddeutschland: es gibt heute viel Sonnenschein, später wird es wolkiger, zunehmend schwül und auch Schauer und Gewitter sind möglich.

0: möglich bei 23 Grad auf Sylt und bis 37 Grad in Schöningen. Soweit der Kurzüberblick, weiter mit Andreas Sperling.
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2: Nach der Tour de France ist vor der Tour de France. Nachdem die Radsportmänner ihr Ziel in Paris am Sonntag erreicht hatten, geht es jetzt am Sonnabend für die Radsportfrauen los in der Frankreich-Rundfahrt. Lars Bente.
3: Ja, die beginnt dieses Mal gar nicht in Frankreich, sondern in der Schweiz. Das ist ein Novum für die Tour der Frauen. Erst bei der dritten Etappe geht es dann über die Grenze rüber nach Frankreich. Insgesamt ist die Rundfahrt 9 Etappen lang, ohne Ruhetag, und sie endet in Nizza. Ja, und aus deutscher Sicht, da gehört sicherlich Franziska Koch wieder einmal zu den stärksten Fahrerinnen. Holger Gerska stellt uns die 26-Jährige noch einmal vor.
4: Als 2022 die wiederbelebte Tour de France der Frauen mit einem Sprintfinale in Paris begann, spielte die damals 21-jährige Franziska Koch auch schon eine Hauptrolle. Sie ebnete ihrer damaligen Teamkollegin Lorena Wiebes als Anfahrerin den Weg zum Sieg. 4 Jahre später ist, auch dank eines Wechsels zum französischen Team FDJ, aus der Helferin endgültig eine Siegfahrerin geworden. Der größte Triumph gelang im Frühjahr beim Klassiker Paris-Roubaix. Es war aber nicht das einzige starke Resultat.
5: Ich würde sagen, mein ganzes Frühjahr schon mit so vielen Top Tens in den Klassikern hat mir richtig gezeigt, was alles in mir steckt. Richtig cool, hat richtig viel Spaß gemacht. Und dann mit Paris-Roubaix, das war natürlich die Kirsche auf der Torte sozusagen.
6: Ist es doch noch Marianne Faust nebeneinander? Koch! Koch gewinnt! Franziska Koch gewinnt! Und sie kann gar nicht glauben, was sie geschafft hat.
5: Ja, das war eins meiner Traumrennen. Wollte ich das immer in meiner Karriere gewinnen. Und dass es dann dieses Jahr geklappt hat, war sehr emotional, würde ich sagen. Und hat mir auf jeden Fall Selbstvertrauen gegeben.
4: Und mehr Aufmerksamkeit. International hat der Radsport der Frauen auch dank der neuen Tour de France ohnehin schon eine neue Stufe erreicht. In Deutschland helfen wie immer Erfolge. Obwohl der spektakuläre zweite Gesamtplatz beim Giro d'Italia durch die noch jüngere Antonia Niedermayer Anfang Juni gar nicht das verdiente Echo fand. Franziska Koch spürt schon, dass sich was verändert hat zugunsten der Radsportlerinnen.
5: Das finde ich auch sehr schön. Ich denke, der Frauenradsport hat das auch verdient und vor allem auch in Deutschland. Man sieht ja, dass viel weniger Rennen immer in Deutschland stattfinden und ich hoffe, dass ja, mit den ganzen großen deutschen Fahrern, die wir jetzt haben, auch dass wir dann noch mal ein bisschen mehr Aufmerksamkeit erregen können in Deutschland.
4: Aber erstmal geht es in die Schweiz und nach Frankreich. In Lausanne beginnt mit einem Zeitfahren die diesjährige Tour de France. Franziska Koch hat voriges Jahr mit unzähligen Fluchtversuchen begeistert, auch wenn kein Etappensieg gelingen wollte. Jetzt, nach dem Teamwechsel, schlüpft sie für die Tour zurück in die Rolle einer Helferin.
5: Wenn meine eigenen Ambitionen natürlich zurückgestellt werden, wir haben da eine der Hauptfavoriten mit Demi Vollering am Start und von daher, da ist das große Ziel, das gelbe Trikot mit ihr nach Hause zu holen.
4: Das bedeutet, Franziska Koch wird selten in Ausreißergruppen zu sehen sein, defensiver fahren.
5: Ja, genau. Dieses Jahr sind die eigenen Ambitionen ganz zurückgestellt. Aber wenn wir dann am Ende mit Demi das gelbe Trikot gewinnen können, dann hat sich das alles gelohnt.
4: Zumal es im Herbst wieder Rennen mit eigenen Ambitionen für die dreimalige deutsche Meisterin gibt. Allen voran die Weltmeisterschaften Ende September in Montreal.
3: Ja, ab Sonnabend läuft also die Tour de France der Frauen. 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Ja, vielleicht sorgt diese Frankreich-Rundfahrt ja dann auch für Geschichten, die wir in 60 Jahren noch erzählen. So wie das legendäre Wembley-Tor bei der Fußball-WM 1966. Dieser kuriose Treffer oder Nicht-Treffer, der jährt sich heute nämlich zum 60. Mal und sorgte für den größten Tag in Englands Fußballgeschichte. Denn an diesem Tag, da holten Englands Männer mit einem WM-Sieg den bis heute einzigen großen Titel. Das im eigenen Stadion in Wembley. Mit Hilfe eines Tores, das eigentlich gar keins war.
7: With a chance with your first, and he's hit the bar. It must be a goal. He's not given it. I thought that hit the bar and went in.
8: I'm not certain. Yes, it's given. It's given. England are in the lead.
9: Nein, der Linienrichter gibt Tor. Er hat den Ball im Netz gesehen.
3: Ja, der Ball ging an die Latte und prallte von dort auf den Boden vor oder hinter der Linie. Ja, 60 Jahre Wembley-Tor. In der Verlängerung sorgte Geoff Hurst mit diesem Treffer zum zwischenzeitlichen 3:2 für England gegen Deutschland. Und der mittlerweile verstorbene Uwe Seeler, der war damals deutscher Kapitän und hatte sich mal an diese Szene der Fußballgeschichte so ein bisschen zurückerinnert.
10: Kein Tor. Ja, nein, also das ist, glaube ich, allen klar, dass es wirklich kein Tor war. Ich stand hinten am Strafraum und habe diese Szene auch genau gesehen, dass der Ball eben nicht hinter der Linie war, eher noch vor der Linie. Also für mich war das ganz klar, deswegen war ich auch so verwundert. Ich weiß, kann Ihnen auch nicht sagen, was ihn geritten hat. Der Linienrichter, der hat überhaupt nichts gesehen, der stand so weit weg davon. Die wissen schon genau, dass er nicht drin war, denn die haben das ja auch gesehen. Aber wenn er für uns gepfiffen hätte, solch Tor, hätten wir es auch nicht abgelehnt, muss man auch fairerweise sagen.
3: Ja, England gewann mit 4:2 nach Verlängerung. Das Wembley-Tor ist Geschichte und die wird sich in Zeiten von VAR und Chip im Ball so wohl heute nicht mehr wiederholen. Wahrscheinlich.
2: Der Sport mit Lars Bente. Es gab zuletzt einen Funken Hoffnung, wobei beim Thema Waldbrand Funken und Hoffnung ja nicht auf derselben Seite stehen. In der Region um die französische Stadt Bordeaux, von der spreche ich, wo schwere Waldbrände wüten, die Behörden hatten zuletzt die Lage dort als zunehmend stabil bezeichnet. Stabil heißt aber noch nicht Entwarnung. Ich habe unseren Reporter Kai Rienecker in Bordeaux gefragt, ob die Einsatzkräfte denn die Feuer jetzt aber zunehmend im Griff haben.
11: Ja, die Situation ist hier weiter ruhig, die Nacht war ruhig und das war eine entscheidende Nacht, weil ja gestern die Temperaturen hier bis auf 40, teilweise sogar über 40 Grad gestiegen sind. Dann kam noch ein böiger Wind hinzu und das war die große Befürchtung der Einsatzkräfte, dass hier dieses Riesenfeuer sich irgendwie wieder in Bewegung setzen könnte, ist aber nicht passiert. Heute Morgen hat sich das Brandgebiet nicht weiter ausgedehnt und so hat auch die zuständige Präfektin hier schon gesagt, dass man hier so vorsichtig optimistisch sein könne, dass man möglicherweise in den nächsten Tagen schon mal eine leichte Normalisierung der Lage hier bekommen könnte.
2: Sie haben das Wetter von gestern erwähnt mit Spitzenwerten. Wird es denn jetzt milder und ruhiger?
11: Ja, heute Morgen sind die Temperaturen wieder so bis auf 20 Grad runtergegangen im Brandgebiet. Das ist auch eine gute Erholung für die Rettungskräfte natürlich. Es gibt ein paar Winde, aber vor allen Dingen gibt es gerade ein Gewittergebiet, das am Brandgebiet vorbeizieht. Da kommen leider nur ein paar Tropfen runter. Aber immerhin ist das auch förderlich. Die Rettungsmaßnahmen hängen hier total vom Wetter ab. Und die Wetterbedingungen, die sind jetzt ab heute wieder deutlich günstiger als gestern. Und da man es geschafft hat, die Lage irgendwie im Griff zu behalten, sind nun die Prognosen eigentlich ganz gut.
2: Das sind aber, das müssen wir dazu sagen, Informationen jetzt aus dem Großraum Bordeaux. Aus anderen Gegenden Frankreichs werden dagegen neue Feuer gemeldet. Was hören Sie darüber?
11: Ja, in Frankreich, das haben wir die ganzen letzten Wochen, sind täglich zwischen 20 und 40 Feuer, die man löschen muss, und zwar größere Feuer auch. Und wir haben ja hier einige gehabt, bei denen es auch schon kräftig gebrannt hat, etwa im Departement Var, im Hinterland der Côte d'Azur. Da brennt es jetzt auch heute Morgen wieder in Brignoles. Das ist wieder ein neuer Brand, da mussten auch hunderte von Menschen evakuiert werden. Und wie die Hitzewelle setzen sich die Brände dann auch über das restliche Land fort. In der Nähe von Dijon brennt es heute Morgen, im Wald von Fontainebleau, südlich von Paris. Da hatte es ja schon gebrannt und auch da mussten die Feuerwehrkräfte wieder ausrücken, haben aber die Feuer dort jetzt gerade wieder unter Kontrolle. Es gibt einfach eine riesengroße Waldbrandgefahr und die zieht sich bis ganz ins nördliche Lothringen heute. Absolute höchste Warnstufe hier in Frankreich. Es wird auch noch die nächsten Wochen, den August über, so weitergehen.
2: Für die Helfer und die Einsatzkräfte sind das ja nun wirklich extrem strapaziöse Tage. Können die überhaupt noch?
11: Ja, die sind K.O. Das merken wir, wenn wir mit ihnen sprechen, oder das berichten auch andere Kollegen. Auf der anderen Seite hilft es ihnen natürlich total, wenn die Situation auch ruhig bleibt. Man muss sich das ja so zahlenmäßig vorstellen. Hier sind ungefähr 3.500 Feuerwehrleute grundsätzlich im Einsatz. Aber gestern und Nacht zum Beispiel waren es dann eben nur in Anführungszeichen so um die 1.000, die praktisch in Bereitschaft waren. Der Rest kann mal durchschnaufen. Die haben auch viel Unterstützung aus allen Landesteilen hier bekommen, teilweise ja auch aus der Europäischen Union. Das gilt vor allen Dingen auch für die Löschflugzeuge. Also ich glaube, denen hilft es vor allen Dingen, wenn sie sehen, dass ihre Arbeit etwas bewirkt und wenn das da vorangeht und man möglicherweise bald auch wieder daran denken kann, dass einige Menschen, die evakuiert wurden, wieder zurück können in ihre Wohnorte.
2: Da war ja die Rede bei Ihnen in der Region Bordeaux von über 220.000 betroffenen Menschen. Gibt es denn Hinweise, ob und wann die mal wieder in ihre Häuser zurück können?
11: Es ist schon die Erlaubnis gekommen, dass ein Drittel bis ein Viertel dieser Leute wieder zurück können. Das betrifft aber vor allen Dingen die Vororte von Bordeaux und nicht das ganz unmittelbare Brandgebiet innen drin. Da gibt es ja einige Orte. Le Porche ist so einer oder Lège, Cap Ferret, die wirklich heftig von diesen Bränden getroffen wurden und wo hunderte von Häusern zerstört sind. Da ist im Moment noch nicht an eine Rückkehr zu denken.
2: Die zurückkommen, sind die Menschen, die dort wohnen. Wer aber nicht kommt, das sind die Urlauber, die Touristen. Die allermeisten haben dort ihre Reise logischerweise storniert. Wie groß ist da der Schaden oder auch wie groß sind die Klagen der Tourismusbranche?
11: Ja, Klagen würde ich es jetzt mal nicht nennen. Dafür ist hier einfach die Solidarität und das Gefühl, wir müssen hier gemeinsam eine absolute Ausnahmesituation stemmen, zu groß. Aber natürlich ist das eine Vollbremsung des Tourismus und der gesamten Wirtschaft hier in der Region. Und da befürchtet man natürlich auch so eine Art dauerhaften Image-Schaden, wenn Touristen auch hier solche Situationen erlebt haben, wie es brennt. Und es sind ja nicht nur die Brände, die dann gefährlich sind, sondern es ist auch die Luft, die höchst problematisch ist. Auch hier über Bordeaux liegt heute noch Brandgeruch. Eigentlich müssten hier viel mehr Menschen eine FFP2-Maske tragen, tun sie aber nicht. Also das sind natürlich Dinge, die Touristen möglicherweise auch in Zukunft abschrecken werden. Auf der anderen Seite Waldbrände, Brandgefahr. Ich glaube, das wird uns nicht nur in Frankreich in den nächsten Jahren, auch beim Sommerurlaub, ständig begleiten.
2: Und inwieweit ist die Region als Weinbauregion in Mitleidenschaft gezogen?
11: Also ich habe bisher keine Bilder gesehen und keine Berichte darüber gehört, dass jetzt irgendwie massiv Weinberge dabei beschädigt wurden. Das Brandgebiet ist vor allen Dingen im Kiefernwald, im Pinienwald und da, die waren ja so wie brennende Streichhölzer, sind über 40.000 Hektar davon abgebrannt. Aber ich habe nicht das Gefühl, dass bisher hier irgendwie der Weinanbau nachhaltigen Schaden genommen hat.
2: Haben die Menschen denn den Eindruck, dass sie auch aus Paris, also von der Regierung, die Unterstützung bekommen, die sie gerne hätten?
11: Das ist sehr unterschiedlich. Also auf der einen Seite sind ja hier Tausende von Einsatzkräften vor Ort. Neben der Feuerwehr wurde das Militär mobilisiert. Es gab andere Polizei, Gendarmen und ganz viele zivile Helfer. Ich glaube, da kann man sich nicht darüber beschweren, dass das zu wenig gewesen wären. Aber es gibt natürlich eine Diskussion darüber, ob Frankreich nicht schon viel früher mehr Löschflugzeuge hätte kaufen müssen. Sie haben eigentlich 12, davon sind im Moment wohl so zwischen 4 und 7 überhaupt nur einsatzfähig. Die Waldbrandsaison ist ja auch hier sehr früh losgegangen. Also das sind sicherlich Punkte, die auch in Zukunft hier diskutiert werden und wo man schauen wird, ob man das sich nicht besser darauf einstellt, weil ja auch diese Waldbrandsaison in Frankreich noch lange nicht vorbei ist.
2: Kai Rienecker war das aus Bordeaux über die Waldbrandsituation im Südwesten Frankreichs.
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0: Um 11.30 Uhr mit Michael Hafke. Die Deutsche Bahn kommt langsam aus der Krise. Der bundeseigene Konzern hat erstmals seit Jahren wieder einen Gewinn gemacht. In den ersten 6 Monaten des Jahres stand unter dem Strich ein Plus von 147 Millionen Euro. Aus der NDR Nachrichtenredaktion Claudia Vierjahn.
12: Das hat wohl damit zu tun, dass die Spritpreise so hoch sind. Zwischen Januar und Juni sind den Berichten zufolge so viele Menschen mit der Deutschen Bahn gefahren wie seit der Corona-Pandemie nicht mehr, nämlich 960 Millionen Passagiere. Besonders beliebt waren wohl auch Sonderangebote der Bahn wie das Last-Minute-Ticket und das Familienticket. Im selben Zeitraum letztes Jahr hatte die Deutsche Bahn noch 760 Millionen Euro Miese gemacht.
0: In Deutschland sind in diesem Jahr schon jetzt so viele Menschen wegen Hitze gestorben wie seit 10 Jahren nicht mehr. Die Zahlen hat das Robert-Koch-Institut heute in seinem wöchentlichen Bericht veröffentlicht. Demnach sind vor allem ältere Menschen betroffen. Aus der ARD-Gesundheitsredaktion Daniela Remus.
13: Rund 9.800 Menschen sind nach aktuellen Schätzungen des Robert-Koch-Instituts allein bis zum 19. Juli in Deutschland an der Hitze gestorben. Die meisten von ihnen waren älter als 75 Jahre. Schon vor 2 Wochen gab das RKI Sterbezahlen bekannt. Demnach waren bis Ende Juni mehr als 5.000 Menschen gestorben. Jetzt sind in den ersten Juliwochen knapp 4.000 Tote dazugekommen. Das Robert-Koch-Institut errechnet die Todeszahlen aus statistischen Angaben zur Übersterblichkeit in der Bevölkerung und aus den Wochendurchschnittstemperaturen. Steigen die auf über 20 Grad, dann nehmen auch die hitzebedingten Todesfälle deutlich zu. Im Juni lag diese Durchschnittstemperatur beispielsweise in einigen Wochen bei 27 Grad.
0: Die Bundesregierung will nächsten Monat strengere Regeln für den Umgang mit sogenannten Gefährdern auf den Weg bringen. Das hat der neue Vorsitzende der Unionsfraktion Frei angekündigt. Aus Berlin, Isabel Karas.
14: Der ARD sagte Frei, die Vorschläge von Bundesinnenminister Dobrindt wiesen in die richtige Richtung. Der neue Vorsitzende der CDU-CSU-Bundestagsfraktion nannte dabei die Möglichkeit der Präventivhaft, den verstärkten Einsatz der elektronischen Fußfessel sowie Änderungen bei der Anwendung des Jugendstrafrechts für heranwachsende Gefährder. Jetzt gehe es darum, sich mit dem Koalitionspartner SPD auf eine gemeinsame Sichtweise zu verständigen und diese möglichst schnell gesetzlich umzusetzen. Gleichzeitig warnte Frei davor, den Eindruck zu erwecken, solche Taten ließen sich vollständig ausschließen. In einer freien Gesellschaft werde das kaum möglich sein. Es läge jedoch in der Verantwortung der Bundesregierung, alles zu tun, um Anschläge und Terrorakte nach Möglichkeit zu verhindern.
0: Im Norden Ägyptens sind zwei Schiffe in Brand geraten. Die örtlichen Behörden gehen davon aus, dass eine Drohne das Feuer ausgelöst hat. Aus Kairo Moritz Behrendt.
15: Im ägyptischen Mittelmeerhafen Damietta ist am Abend ein Gastanker eines US-amerikanischen Unternehmens in Brand geraten. Nach Angaben des ägyptischen Ölministeriums griff das Feuer noch auf ein weiteres Schiff über. Die Brände seien schnell gelöscht worden, Verletzte habe es nicht gegeben. Zunächst machten die Behörden keine Angaben zur Brandursache. Am Morgen bestätigte die Regierung dann, was Sicherheitsfirmen schon vorher gemeldet hatten. Das Schiff wurde von einer Drohne getroffen. Bislang hat sich niemand zu dem Angriff bekannt. In einer Erklärung des Kabinetts heißt es, die Ermittlungen würden fortgeführt, um die Umstände des Vorfalls zu klären. In Ägypten hatte es, anders als in vielen anderen arabischen Staaten, bislang keine Angriffe gegeben.
0: In Griechenland kämpft die Feuerwehr gegen schwere Waldbrände. Schon 3 Feuerwehrleute sind bei den Löscharbeiten gestorben. Ein besonders schwerer Brand wütet auf der Insel Kreta. Ein Urlaubsort wurde vorsorglich evakuiert. Aus Athen Moritz Pompel.
16: Starker Wind in den Böen, fast mit Orkanstärke, sorgt dafür, dass das Feuer immer wieder angefacht wird und dass die Feuerwehr nicht mit Löschflugzeugen arbeiten kann. Laut einem örtlichen Feuerwehrsprecher hatte sich die Feuerfront, die gestern Abend mit einer Länge von 15 Kilometern angegeben wurde, bis zum Morgen eher noch vergrößert. Aus Sicherheitsgründen waren Urlaubsgäste und Bewohner unter anderem aus dem Küstenort Aia Galini in Sicherheit gebracht worden. Viele Gäste wurden in andere Hotels weiter östlich gebracht, andere verbrachten die Nacht in einer Turnhalle außerhalb der Gefahrenzone. Laut der stellvertretenden Gouverneurin der Region betraf die Evakuierungsaktion rund 8000 Personen. Die Brandlage wird aufgrund der starken Winde weiter angespannt bleiben. Allerdings besteht die Hoffnung, dass auch bald wieder aus der Luft gelöscht werden kann.
0: Neben Griechenland sind auch Frankreich, Spanien und die Türkei von Waldbränden betroffen. Begünstigt durch extreme Hitze und trockene Luft breiten sich die Feuer in vielen Regionen weiter aus. In Frankreich konnte die Feuerwehr verhindern, dass sich das Brandgebiet bei Bordeaux vergrößert. Derweil sind in anderen Regionen des Landes bereits neue Feuer ausgebrochen. In Spanien wurden wegen eines schweren Brandes in einem Nationalpark unter anderem die Menschen aus einem Pflegeheim in Sicherheit gebracht. Und auch im Westen und Süden der Türkei kämpft die Feuerwehr seit Tagen gegen Brände, die auch Wohngebiete erreichten. Und das waren die Nachrichten.
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2: Die Wetteraussichten für den heutigen Donnerstag: länger Sonnenschein, später Wolken am Himmel, zunehmend schwül, Schauer- und Gewitterrisiko. Die höchsten Temperaturen 23 bis 37 Grad. Morgen dann leicht wechselhaft und kühler. Einzelne Schauer und Gewitter sind möglich bei 20 bis 30 Grad. NDR Info mit dem Verkehrsservice. Stau oder stockender Verkehr ab 3 Kilometern Länge. A1 Osnabrück Richtung Bremen. Zwischen Bremen-Brinkum und Hemelingen 4 Kilometer Stau wegen Bauarbeiten. A7 Hannover Richtung Hamburg. Zwischen Hamburg-Waltershof und Rotmarschen 4 Kilometer stockender Verkehr. A7 Hamburg Richtung Flensburg. Der Elbtunnel ist nach Auslösung der Höhenkontrolle gesperrt. A27 Bremerhaven Richtung Bremen. Zwischen Bremen-Überseestadt und Fahr 6 Kilometer Stau. Und die letzte Meldung. Die A30 Rhein Richtung Amsterdam ist zwischen Salzbergen und Kreuz-Schüttorf wegen Bergungsarbeiten gesperrt. Die Umleitung dort führt über die U56A. 11.36 Uhr, NDR Info mit Andreas Sperling. Nach dem Anschlag auf den CSD in Berlin hat die Bundesregierung eines ihrer zentralen Versprechen wiederholt, nämlich mehr Menschen abzuschieben, vor allem ausländische Straftäter. Dafür verstärkt die Bundesregierung auch die Zusammenarbeit mit den islamistischen Taliban in Afghanistan. Und inzwischen werden anscheinend auch Menschen nach Afghanistan abgeschoben, die sich in Deutschland nichts haben zu Schulden kommen lassen. Ein Ausverkauf moralischer Werte, sagen Kritiker. Lisa Seemann berichtet.
17: Faridun Tufan trägt die weiße Kleidung der Abschiebehaftanstalt und schaut durch die Fenster seiner Gefängniszelle in der Nähe des Flughafens in München. Der 46-Jährige ist aus Afghanistan geflohen, lebt seit 2022 in Deutschland, inzwischen mit einer Duldung, besuchte Sprachkurse, hatte Arbeit. Aber jetzt sitzt er in Abschiebehaft, nachdem er für einige Tage nach Italien gefahren war. Das erzählt er dem ARD-Magazin Monitor in einem Telefonat.
18: Als ich zurückkam, dachte ich, es gäbe kein Problem, weil ich Dokumente aus Deutschland hatte und dachte, dass sie überall in Europa gültig sind.
17: Ein Fehler, denn mit seiner Duldung durfte er Deutschland zwar verlassen, aber nicht wieder einreisen. Nun sitzt er in seiner Zelle und soll abgeschoben werden. Wie Faridun Tufan soll es künftig mehr Menschen gehen. Denn die Bundesregierung will jetzt auch Menschen nach Afghanistan abschieben, die sich nichts zu Schulden haben kommen lassen. Dafür kooperiert man ausgerechnet mit Vertretern der islamistischen Taliban. Deren Vertreter sitzen seit Oktober 2025 auch im afghanischen Generalkonsulat in Bonn. Damit lasse die Bundesregierung Terroristen ins Land, sagt der frühere Generalkonsul Hamid Kabiri. Er hat seinen Posten damals aus Protest geräumt.
19: Ich habe versucht, mit der deutschen Regierung über diese Probleme zu sprechen. Ich habe gesagt, das sind Terroristen. Sie haben mein Land zerstört. Und sie haben vor meinen Augen Kollegen und Zivilisten getötet. Jetzt ist Deutschland für die Taliban so etwas wie ein Vorreiter in Europa.
17: Auch die EU-Kommission führt seit diesem Jahr Gespräche mit den Taliban auf Bitten von 20 Mitgliedstaaten, darunter Deutschland. Das kritisiert die grüne Europaabgeordnete Hanna Neumann. Für mehr Abschiebungen seien offenbar immer mehr europäische Regierungen bereit, sich von den Taliban gewissermaßen erpressen zu lassen, sagt sie.
20: Dann ist es, na okay, wenn ihr abschieben wollt, müssen wir ja konsularische Dienstleistungen machen. Die machen wir nicht in Kabul, die wollen wir in Deutschland machen. Die haben das einfach als ihr Ticket in die Legitimierung, ohne dass sie politisch irgendwas ändern müssen, entdeckt. Und bisher klappt es erstaunlich gut.
17: Monitor hat das Bundesinnenministerium dazu um eine Stellungnahme gebeten. Eine Antwort gab es nicht. Nach seiner Festnahme musste Faridun Tufan zu einer Befragung mit einem Vertreter der Taliban, jener Islamisten, vor denen er einst geflohen war. Die Taliban hätten auch schon seine Familie in Afghanistan aufgesucht, erzählt er.
18: Sie haben nach mir gefragt, wo ich sei und was ich mache. Meine Familie hat gesagt, dass sie darüber nichts weiß. Sie wurden sehr stark unter Druck gesetzt. Und die Taliban sagten, dass sie wiederkommen und weitere Informationen verlangen.
17: Faridun Tufan hat Angst um sich und seine Familie. Wann er abgeschoben wird, ist noch unklar. Doch die Bundesregierung plant in Zukunft bis zu 3 Abschiebeflieger pro Monat. Egal, ob die Menschen darin Straftäter sind oder nicht.
2: Soweit der Bericht von Lisa Seemann. 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
2: Damit gehen wir in die USA. Vor den Toren der Hauptstadt Washington stehen so viele Rechenzentren wie in keiner anderen Region der USA. Und diese Rechenzentren brauchen viel Kühlwasser, sie brauchen viel Strom und sie verpesten häufig auch die Luft. US-Präsident Trump will damit das KI-Wettrennen mit China gewinnen. Deshalb schießen Rechenzentren überall in den USA wie Pilze aus dem Boden, häufig in unmittelbarer Nähe von Wohnvierteln. Meinungsumfragen zeigen aber, auch unter Anhängern der Republikaner wächst der Widerstand. In einer polarisierten Gesellschaft führt die Ablehnung von Rechenzentren also die Menschen durchaus zusammen.
21: Sterling im Speckgürtel von Washington. Mit ihrem Mann und ihren beiden Jungs wohnt Harry Duer in einem Reihenhaus. Schräg gegenüber, in etwa 150 Metern Entfernung, dort wo früher Bäume standen, ging vor etwa einem Jahr ein Rechenzentrum in Betrieb. Es macht Lärm rund um die Uhr.
22: Wir gehen nicht mehr mit den Kindern raus auf die Straße. Früher haben sie draußen gespielt. Jetzt ist das einfach unangenehm, der ständige Lärm. Man versteht sein eigenes Wort nicht mehr.
21: Das Rauschen kommt von den Gasturbinen, die das Rechenzentrum mit Strom versorgen. Denn der örtliche Anbieter kann nicht genug Energie liefern für all die Rechenzentren, die in den letzten Jahren hier in Northern Virginia in Betrieb gegangen sind. Das Schlafzimmer von Harry Dues Zwillingen, Ethan und Lukas, 9 Jahre, geht nach vorne raus zum Rechenzentrum.
4: It's loud. Hard time sleeping. It's annoying.
21: Schlecht schlafen können die Jungs wegen des Lärms. Rund um Washington stehen so viele Rechenzentren wie sonst nirgends in den USA. Allein in Northern Virginia gibt es mittlerweile fast 600.
5: Data centers is a whole climate environmental subject.
21: Ein Samstagvormittag in Frederick, Maryland. Etwa 2 Dutzend Menschen demonstrieren in der hübschen Altstadt.
22: Künstliche Intelligenz ist da, klar. Aber es gibt gute und schlechte Standorte dafür. Und ganz gewiss ist neben einer Grundschule, wie sie es hier machen wollen, kein guter Standort. Und wohl auch nicht nur 150 Meter von Wohnhäusern entfernt.
6: Ich wohne in einer kleinen Gemeinde, etwa 35 Häuser. Und wir haben Leute bei uns, die sehr links sind. Und Leute, die ihre Trump-Fahnen raushängen. Bei dieser Sache sind wir alle einer Meinung. Es hat uns miteinander ins Gespräch gebracht, seit Jahren zum ersten Mal.
22: Ich bin Republikanerin, wurde als Demokratin erzogen. Das ist nichts, wo es um Republikaner oder Demokraten geht, sondern darum, dass man sich um die Menschen kümmert. Sie sollten gut leben können, egal wo sie politisch stehen.
21: Zu der Demo aufgerufen hat im Rahmen eines landesweiten Protesttags eine neue Organisation Humans First. An der Spitze Amy Kramer, rechtsgerichtete Aktivistin, Fan von Donald Trump. Kramer treibt tiefe Skepsis an. Gegenüber Rechenzentren, gegenüber KI, gegenüber den Tech-Konzernen.
23: These companies have no regulations, no laws regarding this.
22: Für diese Unternehmen gelten keine Vorschriften. Selbst das Verkaufen eines Hotdogs in New York ist strenger geregelt. Das muss sich ändern. Diese Oligarchen interessieren sich nicht für Republikaner, für Demokraten, für die Amerikaner. Was sie interessiert, sind Macht und Kontrolle.
21: Alle Meinungsumfragen zeigen, eine große Mehrheit der Amerikaner lehnt den Bau von Rechenzentren an ihrem Wohnort ab, egal welche Partei die Menschen wählen. Mitte Juli verhängte der Staat New York einen Baustopp für große Anlagen. Bei den Zwischenwahlen im Herbst sind die Rechenzentren ein bestimmendes Thema.
2: Immer mehr Menschen in den USA machen also mobil gegen Rechenzentren. Carsten Kühntop war das aus Washington. Die Waldbrände in Europa. Wie können auch wir hier in Norddeutschland uns gegen die wachsende Gefahr wappnen? Das ist heute das NDR-Info-Thema. Und da guckt unser Reporter gleich in der kommenden Viertelstunde nach Schleswig-Holstein. Es geht dann um den Waldbrandschutz bei den Landesforsten. Jetzt erstmal weitere wichtige Themen dieses Tages und da fangen wir an bei der Deutschen Bahn.
0: Die Deutsche Bahn hat im ersten Halbjahr erstmals seit 7 Jahren wieder einen Gewinn erzielt. Das Ergebnis nach Steuern verbesserte sich unterm Strich auf ein Plus von 147 Millionen Euro, wie das Staatsunternehmen mitteilte. Das operative Ergebnis stieg auf 415 Millionen Euro. Dazu geführt hat laut Bahn unter anderem Personalabbau. Auch bei den Passagierzahlen legte die Bahn zu. Sie stiegen im ersten Halbjahr auf 960 Millionen, 17 Millionen mehr als im Vorjahreszeitraum. Während russischer Angriffe auf die Ukraine hat das polnische Militär ein unbekanntes Objekt im polnischen Luftraum erfasst. Die dortige Polizei hat in einem Feld einen Krater und Trümmerteile gefunden. Russland hatte die Ukraine in der Nacht mit Raketen und Drohnen angegriffen. Praktisch im ganzen Land sei Luftalarm ausgelöst worden, berichten ukrainische Medien. Mindestens 8 Menschen wurden getötet. Die Mitgliedsverbände der UEFA treffen sich heute zu einer Krisensitzung. Auslöser sind die Investorenpläne des Fußball-Weltverbands FIFA. Der will eine Tochtergesellschaft für die kommerziellen WM-Rechte gründen und private Investoren daran beteiligen. Die Spitzen der 55 UEFA-Landesverbände wollen heute über das weitere Vorgehen beraten. Das Wetter in Norddeutschland: Es gibt heute viel Sonne, später wird es wolkiger, zunehmend schwül und auch Schauer und Gewitter sind möglich. Bei Werten von 23 Grad auf Sylt und bis 37 Grad in Schöningen. Soweit der Kurzüberblick, weiter mit Andreas Sperling.
2: Diese Warnungen kennen wir: Nicht rauchen im Wald, kein Glas liegen lassen, Müll sowieso nicht. weiß man alles. Grund die Waldbrandgefahr. Und völlig zu Recht, in seinem Faktenpapier zum Extremwetterkongress hat der Deutsche Wetterdienst auf die höhere Gefährdung hingewiesen. Danach gab es zwischen 1961 und 1990 im Schnitt 5 Tage im Jahr mit hoher Waldbrandgefahr. Zwischen 1991 und 2020 doppelt so viele. Und da muss man nicht im heiß trockenen Brandenburg leben. Auch bei uns hier in Norddeutschland ist der Schutz vor Waldbränden ein Dauerthema, auch wenn das nicht so drastisch ist. Unser Reporter Frank Hajasch hat sich das bei einem Ortstermin in Schleswig-Holstein erklären lassen.
7: 1900 Hektar groß ist das Forstrevier Rickling, Linde, Schnittkowitz Arbeitsplatz. Auch wenn der Waldumbau der schleswig-holsteinischen Landesforsten gut zu erkennen ist, wenig Nadelholz, höhengestaffelte Laubbäume, Stichwort klimastabiler Mischwald, vor Wind, Wetter und Alterungsprozessen ist auch diese Fläche nicht gefeit. Also darf die Revierförsterin an diesem sonnig warmen Morgen erst einmal aufräumen. Mehrere dicke Äste liegen im Weg.
8: Wir machen jetzt hier einfach ein bisschen Platz, dass man den Signalpunkt hier für den Wasserentnahmepunkt für die Feuerwehr auch wieder gut sehen kann. Denn wenn die Feuerwehr hier in den Wald fährt, um tatsächlich mal einen Brand löschen zu müssen, müssen die natürlich sehen können, wo können sie Wasser holen.
7: Schon auf dem Weg zu diesem Hydranten, tief drin, mitten im Wald, muss die Försterin häufig aus dem Geländewagen raus. Zweige und mehr noch oberarmdicke Äste wegräumen, damit die Feuerwehr möglichst fix zu den Brandstellen und den Wasserentnahmepunkten käme.
8: In den Wäldern sind das in der Regel tiefgebohrte Brunnen und die Feuerwehr muss dann mit Pumpen dabei kommen. 30, 40 Meter sind die meistens. Aber es ist unterschiedlich örtlich. Also es wird so tief gebohrt, bis wir ans Grundwasser rankommen. Und das ist natürlich in manchen Gegenden auch noch ein bisschen tiefer.
7: Sie selbst habe bisher keine spürbare Zunahme an Waldbränden erlebt. Das liegt sicher auch an Schleswig-Holsteins Lage zwischen den Meeren, sagt die Revierförsterin, an den damit verbundenen, immer wieder auftretenden Niederschlägen. Sie seien sonst aber gut vorbereitet. Für den Landeswald gäbe es ein Brandschutzkonzept.
8: Ist natürlich auch je nach Bestockung, also je nach Baumarten, die da stehen. Wenn wir jetzt große Buchenwälder haben, ist die Gefahr nicht ganz so groß. Und dann ist natürlich das Augenmerk auch nicht so sehr drauf, dass wir ein engeres Netz an Hydranten und Löschwasserstellen haben. Es sind ja auch nicht nur Hydranten, es können auch offenliegende Wasserstellen sein, wie kleine Weiher oder Tümpel draußen im Wald. Dürfen wir reinkommen oder kommen Sie vor?
7: Kurzer Ortswechsel nach Neumünster zu den schleswig-holsteinischen Landesforsten mit Direktor Chris Freise. Der Waldanteil im Land liege bei 11,5%. Auch sei der Wald schön kleinräumig verteilt und bunt gemischt. Wenn es brennt, dann also selten großflächig. In den vergangenen 20 Jahren habe die durchschnittliche Brandfläche unter einem Hektar gelegen.
9: Wir bewerten Waldbrandgefahren nach dem Canadian Forest Fire Index. Das ist ein System, was mit Temperatur, Wind und Luftfeuchtigkeit arbeitet. Das ist gekoppelt an Wetterdaten des DWDs. Und wir liegen aktuell in so einer mittleren Gefahrenstufe von 3 bis 4. Das ist was völlig Normales.
7: 99% aller Waldbrände sind durch Menschen verursacht, sagt Chris Freise. Durch Unachtsamkeit und ja, manchmal durch menschliche Dummheit. Sie müssten einfach gut vorbereitet sein. Zum Beispiel eben die Waldwege pflegen und freihalten. Nur so käme auch die Feuerwehr gut voran im Revier.
9: Deswegen betreiben wir auch Waldwegebau. Manchmal als böse Autobahn beschimpft, wenn er frisch gebaut ist. Dann sieht man den Schotter nämlich noch. Nach einem Jahr ist das wunderschön eingegrünt und man meint, der Weg würde seit 100 Jahren existieren. Aber diese Wege sind wahnsinnig wichtig, nicht nur für die Waldbewirtschaftung, sondern auch für den Katastrophenschutz, wenn es denn mal schnell gehen muss.
7: Kopfnicken bei Linde Schnippkowitz, dann wieder im Forstrevier Rickling. Sie wuchtet am nächsten Zweig und zeigt auf den schnurgeraden Weg zurück. Auch wenn der gesperrt sei, würden sich hierher manchmal Autos verirren. Mit Blick auf Katalysator, Auspuff und Co. Dazu die zentimeterhohe vergilbte Nadelstreu und kleine Zweige und mögliche Böschungsbrände sei das gerade ganz schlecht.
2: Frank Hajasch berichtete aus Schleswig-Holstein.
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2: Achim, wie hast du Menschen aus der DDR geschmuggelt? So heißt die neue Staffel in unserem NDR-Kultur-Geschichtspodcast Zeitkapsel. Heute ist die 6. Podcast-Folge in der ARD-Sounds-App erschienen. Es geht um Achim Neumann, der in den 1960er Jahren Fluchttunnel von West nach Ost-Berlin gebaut hat. Für seine große Liebe. Marie Hamann stellt die dramatische Liebesgeschichte von Fluchttunnelbauer Achim und seiner Christa vor.
10: Liebe auf den ersten Blick,
3: war es nicht. Christa und Achim lernen sich Anfang Oktober 1960 in einer Jugendherberge in der Nähe von Berlin kennen. Seine Schwester überredet ihn damals, zu einem Ausflug mitzukommen. Christa ist eine Arbeitskollegin und gute Freundin von Achims Schwester.
10: Dass sie später mal meine Frau wird und wir unser Leben zusammen verbringen, das war zu dem Zeitpunkt nicht abzusehen.
3: Doch es funkt zwischen den beiden. Sie treffen sich nach dem Ausflug häufiger und aus Bekanntschaft wird Liebe. Im August 1961 passiert jedoch das, womit niemand rechnet. In Berlin wird die Mauer gebaut. Achim ist frustriert über das Leben in der DDR und die Willkür des DDR-Regimes. Er flieht schließlich im Dezember 1961 in den Westen. Christa bleibt zurück.
10: Also ich habe mich gar nicht richtig von ihr verabschiedet. Ich wollte sie ja auch nicht aufmerksam machen. Sie sollte ja nichts wissen. Als wir uns das letzte Mal gesehen haben, klar, das ist mir schon schwer gefallen, so zu tun, als ob nichts Besonderes wäre und zu sagen, ja, dann tschüss, bis zum nächsten Mal. Und ich wusste genau, ein nächstes Mal gibt es eigentlich nicht.
3: In West-Berlin merkt Achim, wie sehr er Christa vermisst und bekommt mit, dass auch sie zu ihm in den Westen möchte. Achim schließt sich einer Gruppe junger Männer an, die Fluchttunnel von West nach Ost-Berlin bauen, um Fluchtwilligen zu helfen. Er wittert die Chance, so auch Christa in den Westen holen zu können. In der Nacht vom 14. auf den 15. September 1962 schmuggeln Achim und die anderen Tunnelbauer 29 Menschen nach West-Berlin. Doch Christa ist nicht dabei.
10: Denn dadurch, dass wir den Tunnel wegen des Wassereinbruchs ungefähr 2-3 Wochen früher öffnen mussten als ursprünglich geplant, war genau zu dieser Zeit meine Freundin im Urlaub. Und ich konnte sie nicht erreichen. Mir war also klar, durch diesen Tunnel kann sie nicht kommen. Und das war natürlich eine arge Enttäuschung für mich. Und so fiel sehr schnell der Entschluss, wir müssen noch einen Tunnel bauen.
3: Achims zweiter Versuch, seine Freundin Christa durch einen Tunnel aus der DDR zu holen, endet tragisch. Der Tunnel wird im Frühjahr 1963 an die Stasi verraten. Statt im Westen landet Christa im Stasi-Gefängnis und wird zu 21 Monaten Haft verurteilt.
10: Ich habe mir gesagt, ja, so kann es ja nicht sein. Das kann ja nicht das Ende unserer Liebe sein. Und habe mir gedacht, naja, irgendwann kommt sie wieder raus aus dem Gefängnis und dann brauche ich einen Tunnel.
3: Achim gräbt auch am nächsten Tunnel mit, obwohl er weiß, für Christa kommt er eigentlich zu früh. Im Oktober 1964 ist er, später als Tunnel 57 bekannt, fertig. Genau an dem Tag, an dem der Tunnel laufen soll, erreicht Achim einen Brief von Christa. Der erste seit knapp anderthalb Jahren.
10: Und da schreibt sie mir, sie ist vorzeitig aus der Haft entlassen worden. Die letzten 5 Monate hat man zur Bewährung ausgesetzt. Ja, und sie ist wieder da. Ich stand natürlich da wie vom Blitz getroffen und dachte, na, das ist ja ein super Timing. Heute Abend läuft der Tunnel und sie ist wieder da.
3: Achim findet einen Kurier, der nach Ost-Berlin fährt, um Christa zu informieren. Wird es diesmal klappen? Achim wartet angespannt am Tunneleingang. Zu diesem Zeitpunkt ist es stockdunkel. Die nächste Flüchtende kommt auf ihn zu.
10: Ja, und als ich sie ihm abnahm, um sie runterzureichen in den Schacht, da haben wir uns erkannt. Wir sind uns natürlich in die Arme gefallen.
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2: Um 12:05. In Europa wüten unzählige heftige Waldbrände. In Griechenland sind bereits 3 Feuerwehrmänner gestorben. Die Neue Zürcher Zeitung schreibt:
11: Der entscheidende Hebel gegen großflächige Waldbrände ist eine sorgfältige Landschaftsplanung. Und genau dieser Punkt wurde jahrzehntelang in vielen Ländern Europas vernachlässigt. Wenn die Landschaft aus kleinen, unterschiedlichen Flächen besteht, breiten sich Feuer langsamer aus und lassen sich leichter aufhalten. Es braucht also Abwechslung. Ein Stück Wald, ein Stück bewirtschaftetes Ackerland, ein Feuchtgebiet. Und idealerweise dazwischen Brandschutzstreifen. So lässt sich verhindern, dass aus einem Funken ein unkontrollierbarer Großbrand wird. Die europäischen Länder müssen daran arbeiten, dass sich Feuer in diesem Ausmaß nicht mehr ausbreiten. Sie könnten Forst- und Agrarsubventionen an wirksame Brandvorsorge knüpfen oder Landbesitzer in Risikogebieten verpflichten, ihre Flächen zu pflegen. Versicherer könnten niedrigere Prämien verlangen, wenn Eigentümer vorsorgen. Das wären die richtigen Anreize. Denn die Kosten für die Brandschäden trägt am Ende auch die Allgemeinheit.
2: Die britische Zeitung The Telegraph blickt pessimistisch in die Zukunft und bewertet die Rolle Großbritanniens.
11: Der Klimawandel ist real, aber Großbritannien kann so gut wie nichts dagegen tun. Der Kampf gegen die globale Erwärmung ist verloren und das Einzige, was dabei herausgekommen ist, sind schwerwiegende Kollateralschäden. Wir haben die britische Industrie lahmgelegt, die Verbraucher hart getroffen und das Stromnetz an den Rand von Stromausfällen getrieben und das alles ohne erkennbare Auswirkungen auf die globalen Emissionen und das Klima. Es ist an der Zeit, diese ernüchternde Realität zu akzeptieren, unsere Verluste zu begrenzen, den Kampf gegen und den Bau von Windmühlen einzustellen, den verabscheuungswürdigen Schwindel namens Netto Null über Bord zu werfen und zu lernen, mit einem wärmeren, trockeneren und unbeständigeren Mittelmeerklima zurechtzukommen und es, wann immer möglich, sogar zu genießen, falls dies tatsächlich unser Schicksal sein sollte. Unsere Hybris hat uns ruiniert. Eine winzige Nation, die 0,8% der weltweiten CO2-Emissionen aus fossilen Brennstoffen verursacht. Man hat uns vorgegaukelt, wir könnten im Alleingang eine Vorreiterrolle bei der Rettung der Welt übernehmen. Ein vergebliches Unterfangen, wenn es je eines gab. Großbritannien hat laut der Internationalen Energieagentur seine eigenen Emissionen zwischen 2000 und 2023 um 44% gesenkt. Doch was hat das gebracht?
2: Die italienische Zeitung Corriere della Sera kommentiert.
11: Wir erleben gerade einen epochalen Wandel. Sicher, die Erde hat sich schon immer abgekühlt und erwärmt. Aber im Laufe von Jahrhunderten, von Jahrtausenden, nicht innerhalb weniger Jahrzehnte. Und doch bewegt sich die Menschheit im Schneckentempo voran. Die Kyoto-Protokolle waren verbindlich, die Pariser Abkommen freiwillig. Und das Erste, was US-Präsident Trump nach seiner Wiederwahl 2024 tat, war eben der Ausstieg aus den Pariser Abkommen. Manchmal hat man wirklich den Eindruck, dass nicht nur die Politik, sondern die Menschheit selbst den Weg der Selbstzerstörung eingeschlagen hat.
2: Das waren Auszüge aus Kommentaren der internationalen Presse, zusammengestellt von Beate Rüsop.
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2: Und um den Wald und das Klima geht es auch hier bei uns auf NDR Info in der kommenden Viertelstunde.
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24: Um 12 Uhr mit Astrid Fietz. Zum ersten Mal seit 7 Jahren schreibt die Deutsche Bahn wieder schwarze Zahlen. Wie der Konzern heute mitteilte, lag der Gewinn im ersten Halbjahr bei 147 Millionen Euro. Zu den Gründen Nils Hansen aus der NDR Nachrichtenredaktion.
16: Ein Grund, mehr Fahrgäste. Zwischen Januar und Juni hat die Bahn 960 Millionen Fahrgäste gezählt, etwa 1,8% mehr als im Vorjahreszeitraum. Vor allem aber der begonnene Konzernumbau soll laut Bahn für den Gewinn gesorgt haben. Der sieht Kostensenkungen und Personalabbau in der Konzernleitung und bei internen Dienstleistern vor. Gleichzeitig teilt die Bahn mit, dass ihre Investitionen in den ersten 6 Monaten deutlich gestiegen sind. Nach wie vor fahren viele Züge unpünktlich, Teile der Infrastruktur sind marode. Vor einem Jahr, also im ersten Halbjahr 2025, stand nach Steuern noch ein sattes Minus zu Buche in Höhe von 760 Millionen Euro.
24: In Deutschland hat es in diesem Jahr bislang knapp 10.000 Hitzetote gegeben. Das geht aus Schätzungen des Robert-Koch-Instituts hervor. Aus der NDR Nachrichtenredaktion Amir Brecht.
17: Besonders viele Menschen, über 5.000, sind laut RKI an den heißen Tagen in der zweiten Junihälfte ums Leben gekommen. In dem Zeitraum wurden deutschlandweit vielerorts Temperaturen um die 40 Grad erreicht. Starke Hitze ist besonders für ältere Menschen gefährlich. Mehr als die Hälfte der Hitzetoten zählt zur Altersgruppe ab 85 Jahren. 630 Todesfälle gab es bei den Menschen unter 65. Die meisten von ihnen litten laut RKI unter Vorerkrankungen.
24: Trotz Temperaturen um die 40 Grad und starkem Wind bleibt die Lage im Waldbrandgebiet bei Bordeaux vergleichsweise stabil. Etwa 84.000 Menschen durften zumindest vorerst in ihre Häuser zurückkehren. Aus Paris, Caroline Diller.
18: Also die Einsatzkräfte und auch die lokalen Behörden sind einigermaßen optimistisch. So haben sie es am Morgen ausgedrückt. Der Waldbrand bei Bordeaux hat sich nicht weiter ausgebreitet, obwohl die Bedingungen gestern mit Hitze und starken trockenen Winden alles andere als optimal waren. Heute sind die Temperaturen gesunken, auch die Luftfeuchtigkeit ist deutlich höher und das erleichtert den Feuerwehrleuten die Arbeit. Auch wenn sie natürlich vorsichtig bleiben und immer wieder betonen, es wird noch Wochen, vielleicht sogar Monate dauern, bis dieser Brand wirklich gelöscht ist.
24: Die deutsche Wirtschaft ist im Frühjahr leicht gewachsen, trotz der Belastungen durch den Iran-Krieg. Das Bruttoinlandsprodukt stieg im zweiten Quartal um 0,2% im Vergleich zum Vorjahreszeitraum. Das geht aus einer Schätzung des Statistischen Bundesamtes hervor. Ende Februar hatten die USA und Israel ihre Angriffe auf Iran gestartet. Dadurch wurden die Ölpreise in die Höhe getrieben, was in der Folge Unternehmen und Verbraucher belastet hat. Ein unbekanntes Objekt ist in der vergangenen Nacht in den polnischen Luftraum eingedrungen. Wie das Militär mitteilte, ist es abgestürzt, während es in mehreren polnischen Orten nahe der ukrainischen Grenze Luftalarm gab. Aus Warschau, Paulina Milling.
19: Es sei eine äußerst schwierige Nacht für die Luftüberwachung gewesen, erklärte der polnische Verteidigungsminister Władysław Kosiniak-Kamysz. Nach Angaben der polnischen Streitkräfte geschah der Vorfall um kurz vor 4 Uhr heute früh. Ein F-16-Kampfjet nahm die Abfangjagd auf. Laut dem Militär verschwand das unbekannte Objekt vom Radar und stürzte später über einem Landwirtschaftsfeld ab. Auf Bildern in polnischen Medien ist ein Krater zu sehen. Er soll 10 Meter im Durchmesser betragen. Polizei und Militär haben auch Trümmerteile des Objekts entdeckt.
24: In Hamburg hat der Transport der Sternbrücke zu ihrem Zielort begonnen. Die riesige Stahlkonstruktion wird 1,5 Kilometer durch Schanzenviertel bewegt. Das Projekt gilt als logistische Herausforderung. Die neue Brücke ist über 100 Meter lang, 21 Meter hoch und fast 4000 Tonnen schwer. Sie wird den Hauptbahnhof mit dem Altonaer Bahnhof verbinden. Die alte Sternbrücke war über 100 Jahre alt und marode. Mit der neuen soll mehr Güterverkehr auf die Schiene gebracht werden. Und das waren die Nachrichten.
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2: Heute länger Sonnenschein, später dann steigt das Schauer- und Gewitterrisiko. Und die höchsten Temperaturen heute 25 Grad auf den Halligen bis 38 Grad in Hagenow. NDR Info, der Verkehrsservice, Stau oder stockender Verkehr ab 3 Kilometern Länge. A1 Hamburg Richtung Osnabrück zwischen Bremer Kreuz und Hemelingen 5 Kilometer stockend. A1 Osnabrück Richtung Bremen zwischen Bremen-Brinkum und Hemelingen 6 Kilometer Stau. A1 Hamburg Richtung Lübeck zwischen Ahrensburg und Bad Oldesloe 11 Kilometer Stau. A7 Hannover Richtung Hamburg zwischen Hamburg-Waltershof und Othmarschen 4 Kilometer stockender Verkehr. A24 Hamburg Richtung Berlin zwischen Rheinbeck und Schwarzenbeck-Grande 3 Kilometer Stau wegen Bauarbeiten. A27 Bremen Richtung Bremerhaven zwischen Stotel und Bremerhaven-Gistemünde 3 Kilometer Stau. Und die A30 Rheine Richtung Amsterdam ist zwischen Salzbergen und Kreuz-Schüttorf weiter wegen Bergungsarbeiten gesperrt. Umleitung über die U56A. Dadurch gibt es auch dort Stau. 12:05 NDR Info mit Andreas Sperling. Über die Waldbrandgefahr und die Waldbrände generell, auch bei uns in Norddeutschland, haben wir heute schon sehr viel gesprochen. Und wir haben es ja auch immer wieder gehört, der Klimawandel verschärft das Problem. Das zeigen Daten der vergangenen Jahre. Dabei spielen Brände eine wichtige Rolle in der Natur. Forschende untersuchen deshalb, was nach dem Waldbrand passiert. Soll der Mensch da eingreifen oder entstehen neue Waldsysteme auch ohne uns? Das hat das Forschungsprojekt Pyrophob untersucht, mit spannenden Ergebnissen. Mehr dazu von Gerald Perschke.
4: Nach einem Waldbrand kommt häufig der erste Impuls: Aufräumen. Verkohlte Stämme raus, Boden bearbeiten, neue Bäume pflanzen. Aber ist das wirklich die beste Idee? In Brandenburg konnten Forschende genau das untersuchen. 2018 brannten dort rund 400 Hektar Kiefernforst ab. Danach startete das Langzeitprojekt Pyrophob. Die zentrale Frage für den Waldökologen Jens Schröder und sein Team: Wie wird aus einer Brandfläche wieder ein stabiler Wald?
5: Es gibt eine Möglichkeit, sofort künstlich zu pflügen, zu pflanzen und den Wald wirklich mit maximumer Input praktisch zu erstellen. Und das andere Extrem ist, erstmal zuzuschauen und zu warten, was kommt von allein. Und das vergleichen wir dann miteinander. Ne?
4: Auf manchen Flächen wurde also geräumt, gepflügt und wieder Kiefern gepflanzt. Andere Flächen wurden hingegen nicht bearbeitet und es blieben verkohlte Stämme, Äste, Totholz. Was zuerst unordentlich aussieht, kann für den Boden entscheidend sein. Denn gerade in Brandenburg sind viele Böden sandig, trocken und nährstoffarm. Der Bodenkundler Werner Gerwin erklärt in der ARD-Wissen-Doku Aus der Asche:
6: Wenn hier so ein Waldbrandgebiet wirklich völlig ausgeräumt wird, geht so viel Bodenfruchtbarkeit verloren, dass die Gefahr durchaus besteht, dass letztlich die Funktionalität der Böden ganz auf der Strecke bleibt.
4: Totholz ist also nicht einfach Abfall. Es ist Schattenspender, Wasserspeicher, Bodenschutz. Auf der belassenen Fläche konnten die Forschenden messen, wie stark der Unterschied ist. Unter Holz und Vegetation kühler und feuchter, auf nacktem Boden extrem heiß, so Waldforscher Pierre Ibisch.
20: 18,5 Grad darunter und feucht, obendrauf fast 40 Grad.
23: Da eben der nackte Boden über 60 Grad heiß. Da sehen wir natürlich genau, wie die Vegetation einen Unterschied macht. Ne? Tot oder lebendig. Totholz, ganz wichtig, einfach bedeckt den Boden, schützt ihn jetzt vor der starken Einstrahlung, die wir heute haben.
4: Und die neu gepflanzten Kiefern? Die sollten den Forst schnell wieder nutzbar machen. Doch 6 Jahre später sieht die Bilanz ernüchternd aus.
20: Wenn man eine solche Kiefer betrachtet, die vor 6 Jahren gepflanzt worden ist, wirklich mit größerem Aufwand, hier wird auch noch mal der ökonomische Schaden deutlich. Ne? Das ist hier wirklich ein Totalausfall gewesen. Und hätte man gleich auf die Natur gesetzt, wäre es einfach gratis gewesen. Und jetzt haben wir da kleine Bäumchen, die im Grunde über Jahre absterben.
4: Nach dem Feuer entscheidet sich nicht nur, was wieder wächst, sondern auch, welcher Wald künftig weniger leicht brennt. Die Ergebnisse der Pyrophob-Forschung sprechen gegen ein schlichtes Weiter-so mit Kiefernmonokulturen. Der Wald der Zukunft braucht mehr Laubbäume, mehr Schatten, mehr Wasser im System und manchmal weniger menschlichen Aufräumreflex.
2: Gerald Perschke berichtete. Und es gibt eine ARD-Wissen-Dokumentation dazu. Aus der Asche heißt die, von Filmemacher Uwe Müller. Der hat die Forschenden begleitet. Und den ganzen Film finden Sie in der ARD-Mediathek.
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2: Autofahren wird immer teurer. Dabei sind es nicht nur die Spritpreise, die die Fahrer belasten. Auch Parkplätze kosten inzwischen in vielen Städten in Norddeutschland deutlich mehr. In Rostock gibt es jetzt eine besonders drastische Erhöhung für das Anwohnerparken. Die Preise dort versechsfachen sich. Melanie Jaster mit Einzelheiten.
25: Grundlage ist eine neue Gebührenordnung. Die hat die Bürgerschaft im Januar auf den Weg gebracht, um die Stadtkasse aufzubessern. Ein Bewohnerparkausweis kostet künftig rund 180 € für ein Jahr. Bisher waren es knapp 31 €. Laut Stadtverwaltung bewegt sich Rostock mit der neuen Gebühr im bundesweiten Vergleich im Mittelfeld. Bereits ausgestellte Bewohnerparkausweise bleiben bis zu ihrem Ablauf gültig. Erst wenn man den Ausweis verlängert oder neu beantragt, gelten die neuen Gebühren. Ausgewiesene Bewohnerparkgebiete gibt es derzeit in der Stadtmitte, der Kröpeliner Torvorstadt, in Warnemünde und im Hansaviertel. Rund 5.500 entsprechende Ausweise gibt es aktuell laut Stadtverwaltung.
2: Auf bis zu 38 Grad sollen die Temperaturen in Norddeutschland heute ansteigen. Im niedersächsischen Lüneburg will man die Hitze für einen Test nutzen, wie Kerstin Geisel berichtet.
0: Die Stadtverwaltung nutzt den heutigen Hitzetag, um auf dem Marktplatz erstmals eine Sprühnebelanlage zu testen. Welchen Kühleffekt bringt sie und wie wird sie von den Besuchern der Innenstadt angenommen? Es soll geprüft werden, ob eine solche Anlage künftig regelmäßig bei großer Hitze eingesetzt wird, so ein Stadtsprecher. Außerdem werden in Lüneburg in den nächsten Tagen Flyer ausgelegt und verteilt, die auf kühle Orte in der Stadt und auf Trinkwasserspender hinweisen. Der Flyer enthält zudem Tipps, wie man am besten mit hohen Temperaturen umgeht. Die Infos aus dem Flyer gibt's auch auf der Internetseite der Stadt.
2: Und unter den heißen Temperaturen leiden nicht nur viele Menschen in Norddeutschland, sondern auch Pflanzen. Auch Äpfel können beispielsweise einen Sonnenbrand oder einen Hitzekollaps bekommen. Das schädigt das Fruchtfleisch und macht den Apfel schwer verkäuflich. Das stellt viele Apfelbauern vor Probleme. Franz Fanter hat einen von ihnen im mecklenburgischen Wittenburg besucht.
7: Jakob Österreicher vom Obstgut Korsen ist in seiner Plantage bei Bordin unterwegs, pflückt einen Apfel vom Baum, einen mit Hitzeschaden.
8: Hier geht der Sonnenbrand leicht los und hier ist es verbrannt. Das heißt, die Fläche an der Stelle ist schon von Sonnenbrand befallen.
7: Die dunklen, verkrusteten Stellen sind damit ein Verlust für den Landwirt. Auf 100 Hektar baut Jakob Österreicher Tafeläpfel an. Möglicher Ertrag fast 3000 Tonnen. Vorausgesetzt, der Sonnenbrand hält sich in Grenzen. Österreicher setzt sich zur Wehr.

0: Österreicher die einzige Option.
1: Wenn das verbraucht ist, ist alle. Dann haben wir keine Chance mehr, uns weiterhin zu schützen, sei es gegen Frost oder gegen die Hitze an der Stelle.
0: Nur ausreichend Niederschläge können seine Ernte retten. Klar ist, die Hitze ist eine Gefahr für die Äpfel. Die Gegenmaßnahmen treiben die Kosten in die Höhe. Für die Apfelbauern und am Ende auch für die Verbraucher.
2: Und das waren Informationen aus den norddeutschen Bundesländern.
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2: Es ist jetzt 12.14 Uhr. Es gibt neue Zahlen im Vorfeld der anstehenden Landtagswahlen. Am 6. September wählt Sachsen-Anhalt. Und die Meinungsforscher von Infratest DIMAP haben eine neue Umfrage veröffentlicht. Danach liegt die AfD in der Gunst der Wählerinnen und Wähler weiter deutlich vorn. Details zu den Zahlen gibt es gleich nach dem Sport. Und jetzt unsere kurze aktuelle Übersicht. Auch da gibt es Zahlen, nämlich von der Deutschen Bahn.
8: Zum ersten Mal seit 7 Jahren hat die Deutsche Bahn wieder Gewinn gemacht. Nach eigenen Angaben erzielte der Staatskonzern im ersten Halbjahr unterm Strich ein Plus von 147 Millionen Euro. Im ersten Halbjahr des vergangenen Jahres stand nach Steuern noch ein Verlust von 760 Millionen Euro zu Buche. Laut Bahn verbesserte sich das operative Ergebnis auf 415 Millionen Euro. Als Grund führte die Bahn unter anderem den begonnenen Konzernumbau an. In Griechenland sind 3 Feuerwehrleute bei Löscharbeiten gestorben. Dort gibt es in mehreren Regionen Waldbrände, die schwersten im Süden der Insel Kreta. Die hohen Temperaturen, trockene Luft und starker Wind sorgen in Südeuropa dafür, dass sich die Waldbrände weiter ausbreiten. In Frankreich, Spanien, Griechenland und der Türkei sind neue Feuer ausgebrochen. In Hamburg ist die neue Sternbrücke auf ihrem letzten Teilstück unterwegs. Die 3.700 Tonnen schwere Brücke wird über 500 Meter bis zu ihrem eigentlichen Standort in Altona transportiert. Dabei muss sie einige enge Stellen überwinden. An einem Balkon beträgt der Abstand nur 40 Zentimeter. Am Nachmittag soll das 108 Meter lange und 21 Meter breite Bauwerk ankommen. Bis zum Wochenende soll die Eisenbahnbrücke eingebaut sein. Das Wetter in Norddeutschland. Längerer Sonnenschein, später Schauer- und Gewitterrisiko, Höchstwerte 25 bis 38 Grad. Das war der kurze Überblick. Es geht weiter mit Andrea Sperling.
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2: Die Fußball-Weltmeisterschaft ist ja bekanntlich Vergangenheit. Jetzt sind die Chancen für andere Sportarten wieder gestiegen, in den Fokus zu rücken. Lars Bente.
10: Ja, unter anderem die Leichtathletik. In 11 Tagen beginnen die Europameisterschaften in Birmingham und wieder mit dabei sein wird der deutsche Speerwerfer Thomas Röhler. Der 34-Jährige, der wurde vor 10 Jahren in Rio de Janeiro Olympiasieger im Speerwerfen. 90,30 Meter seine Weite von damals. Den Anschluss in die Weltspitze hat er aber in den vergangenen Jahren so ein bisschen verloren. Verletzungen und Erkrankungen haben seine Karriere deutlich beschwert oder erschwert. Nun möchte er bei der EM wieder angreifen. Mehr dazu von Silke Heine.
11: Die deutschen Meisterschaften am Samstag in Wattenscheid liefen für Röhler nicht nach Plan. 79,12 Meter, nur Platz 4 bei schwierigen Bedingungen.
12: Also super happy bin ich mit dem Wochenende nicht. Andererseits, und das ist was ich mir diese Saison auch zu mir selbst sage, sehr, sehr demütig. Ich sollte sehr, sehr zufrieden schon mit dem Stand sein, an dem ich angekommen bin.
11: Denn hinter dem Thüringer liegt eine lange Leidenszeit. Verletzungen und Erkrankungen bremsten ihn in den letzten Jahren aus.
12: Für mich ging es darum, wirklich den aktiven Anschluss in die Top-Weltspitze dieses Jahr zu schaffen.
11: Der ist gelungen. Im April warf er in Nairobi 83,33 Meter, so weit wie seit 7 Jahren nicht mehr, und schaffte damit zugleich die EM-Norm. Für eine Medaille in Birmingham allerdings sind Weiten um 85 Meter nötig. Da fehlen also noch 2.
12: Die stecken im Anlauf. Speerwerfen ist eine Disziplin, die lebt von der Physik. Umso mehr ich Input gebe, desto mehr Output kann ich generieren. Dazwischen muss nur die Maschine sauber laufen und alle Details auf die Bahn bringen. Und ja, die Maschine bin an der Stelle ich.
11: Und diese Maschine ist seit Oktober verletzungsfrei.

0: Über die Topweite in Nairobi und gute Ergebnisse in der Diamond League sammelte Röhler wieder Selbstvertrauen. Nächster Gradmesser nun die Europameisterschaft.
1: Die nächsten Tage wird noch ein bisschen Feintuning passieren, es wird aber auch Pause passieren. Also das darf man nicht vergessen. Wenn man viel trainiert, muss man auch sinnvoll Pause machen. Und aktuell brauchen meine Füße ein bisschen Ruhe, die haben mir am Wochenende nicht ganz gefallen.
0: Röhlers langfristiges Ziel sind die Olympischen Spiele in Los Angeles in 2 Jahren. Aber auch in Birmingham will der 34-Jährige im Kampf um die Medaillen ein Wörtchen mitreden.
1: Mir geht's gut, im Körper geht's gut. Jetzt müssen einfach die technischen Details alle zusammenkommen. Und dann bin ich zuversichtlich, dass das auch mal eine Überraschung passieren kann.
2: Ja, am 10. August beginnen die Europameisterschaften in Birmingham. Das deutsche Aufgebot, das steht seit gestern ja größtenteils fest. Und damit wir mal einen Überblick bekommen über dieses Team D bei der EM, hat sich Jörg Tegelhütter die bisherige deutsche Kaderliste mal genauer angeschaut.
3: Angeführt von den beiden Titelverteidigern Malaika Mihambo im Weitsprung und Marathonläufer Richard Ringer umfasst das deutsche EM-Aufgebot derzeit 81 Athletinnen und Athleten. Zu den Medaillenhoffnungen gehören auch einige Norddeutsche wie der Rekordhalter über 100 Meter Owen Anser aus Hamburg. Gegen den HSV-Sprinter wird zwar weiterhin wegen einer verpassten Dopingkontrolle ermittelt, da Anser aber nicht suspendiert ist, darf er in Birmingham starten. Der schnellste deutsche Marathonläufer Amanal Petros von Hannover 96 zählt ebenfalls zum Favoritenkreis. Beim Deutschen Leichtathletikverband ist die Vorfreude auf die Europameisterschaft nach eigenen Angaben riesig. Man wolle in der Nationenwertung vorne mitspielen, so der DLV-Vorstand Leistungssport Bügner. Das deutsche Team wird übrigens noch größer. An einige Athletinnen und Athleten werden morgen noch sogenannte Quotenstartplätze vergeben. Dann stehen auch die Besetzungen der Staffeln fest.
2: Ja, Deutschland will also vorne mitspielen. Die letzten Europameisterschaften vor 2 Jahren, die endeten ja eher durchwachsen mit einem 12. Platz im Medaillenspiegel und nur einem Titel für Malaika Mihambo im Weitsprung. Ja, während es profifußballtechnisch in Deutschland erst in der kommenden Woche so richtig losgeht mit dem Saisonstart der 2. und 3. Liga, läuft die Saison der ersten dänischen Fußballliga schon seit einem Spieltag. Ja, und für Alexander Zorniger ist sie bereits beendet. Der deutsche Trainer, der wurde bei seinem Club Odense direkt wieder entlassen. Dem dreimaligen Meister und Zorniger sei es ja in Gesprächen, Zitat, nicht gelungen, eine gemeinsame Ausrichtung für den Verein zu finden, heißt es in einer Clubmitteilung. Odense war mit einer 0:1 Niederlage bei Viborg FF in die Saison gestartet. Ja, der frühere Bundesliga-Trainer Zorniger, der hatte beim dänischen Club im Juli 2025 übernommen und mit dem Aufsteiger am Saisonende Platz 8 belegt. Nun muss sich der 58-Jährige, der ja unter anderem schon Trainer bei RB Leipzig und dem VfB Stuttgart war, eben nach einem neuen Club umschauen.
4: Das war der Sport mit Lars Bente. Am 20. September ist Landtagswahl in Mecklenburg-Vorpommern. Nach den Umfragen könnte dabei die AfD zum ersten Mal zur stärksten Kraft im Land werden. Noch höher liegen die Umfragezahlen für die AfD in Sachsen-Anhalt. Dort wird bereits Anfang September gewählt. Eine neue Umfrage von Infratest DIMAP sieht die AfD in Sachsen-Anhalt weiter bei rund 41%. Dorin Jonas fasst die Erkenntnisse der Meinungsforscher zusammen.
5: Wenn schon an diesem Sonntag ein neuer Landtag gewählt werden würde, dann läge die AfD bei 41% und damit weiter deutlich vor der CDU. Die verliert im Vergleich zur vorherigen Umfrage im Mai 2 Punkte und landet bei 24%. Überraschend ist, dass beide Parteien nahezu gleich aufliegen, fragt man die Leute, wer denn die Regierung anführen soll. Stimmen aus dem Land.
6: Die CDU ist eigentlich dann die einzige Alternative aus meiner Sicht.
7: Vielleicht macht die AfD das auch ganz gut.
8: Also der AfD würde ich nicht wählen. Auf keinen Fall.
5: Ein Blick auf die anderen Parteien. Die Linke kann sich leicht verbessern und kommt auf 13%. Die SPD steht bei 7. Die Grünen wären erstmals wieder bei 5% und könnten damit im Landtag bleiben. Nicht drin wären das BSW mit 4% und die FDP, die in den Zahlen keine Erwähnung mehr findet. Seit 2021 wird Sachsen-Anhalt von einer schwarz-rot-gelben Koalition geführt. Wie sieht es aus mit der Zufriedenheit im Land?
9: Teils, teils.
10: Ja gut.
11: Gar nicht. Na so mäßig, sagen wir mal.
5: Wie die Arbeit der Landesregierung ankommt, auch das hat Infratest DIMAP im neuesten Trend erfragt. Zufrieden oder sehr zufrieden, das sind demnach nur 29% der Befragten. Weniger oder gar nicht, immerhin 66%. Was die Menschen beschäftigt, ist ganz unterschiedlich.
12: Die Flüchtlingspolitik sehe ich als ganz großes Problem.
13: Politikverdrossenheit und fehlende Bildung.
6: Dass wieder mehr Beschäftigung kommt, dass man irgendwie versucht, Industrie wieder anzusiedeln.
5: Die wichtigsten Themen für die Befragten: Platz 3 Wirtschaft, Platz 2 Schule und Bildung und ganz oben stehen Flüchtlinge und Einwanderung. Der Wert ist nicht nennenswert gestiegen, anders als Beobachter nach dem islamistischen Anschlag auf den CSD in Berlin erwartet hatten. Auch die Zufriedenheitswerte mit der Arbeit von Politikern wurde abgefragt. Da konnte der Spitzenkandidat der AfD, Ulrich Siegmund, im Vergleich zur Umfrage vom September, wo diese Frage gestellt wurde, deutlich zulegen. Um 15 Punkte auf 35%. CDU-Spitzenkandidat und Ministerpräsident Sven Schulze konnte sich ebenfalls verbessern. Mit einem Plus von 9 Punkten erhält er 29%.
11: Na, ich würde schon Schulze nehmen.
9: Ob es anders wird, glaube ich nicht, mit Ulrich Siegmund.
11: Schulze.
10: Ja, Schulze.
5: Und wie könnte es in Sachsen-Anhalt nach der Wahl aussehen? Die vom Verfassungsschutz als gesichert rechtsextrem eingestufte AfD würde, laut neuer Umfrage, ihr selbst gestecktes Ziel einer absoluten Mehrheit nicht erreichen. Sowohl eine Koalition der CDU mit der AfD als auch mit den Linken stößt bei den Befragten auf deutliche Ablehnung. Nur knapp ein Drittel könnte sich das vorstellen. Wobei unter CDU-Mitgliedern die Brandmauer eher links als rechts bröckeln würde. So viel steht jedenfalls fest, es wird kompliziert.
13: Ich glaube nicht, dass es eine AfD kann, eine SPD oder eine CDU oder eine BSW. Ich schätze, wir brauchen auch Charaktere, die auch mal sagen, es ist so, wie es ist und wir müssen es anpacken.
8: Für mich ist Demokratie, auch mit den Leuten zu reden. Und man kann nicht 40% der Wähler einfach in der Ecke stellen und sagen, die sind doof.
12: Ich bin Befürworter von der AfD tatsächlich, gehe aber auch nicht zu 100% mit denen mit. Es ist einfach Zeit für einen Wechsel.
11: Also ich war immer SPD-Wähler. Aber die sind ja jetzt so klein, müssten sich ein paar zusammentun. Alleine eine schafft's nicht.
5: Am 6. September wird in Sachsen-Anhalt gewählt. Der Kampf um Stimmen ist in vollem Gang. Am Ende wird für eine stabile Regierungsbildung entscheidend sein, wie viele kleine Parteien ins Parlament einziehen werden. Der Sachsen-Anhalt-Trend ist ein Stimmungsbild. Nicht mehr, aber auch nicht weniger. Die Entscheidung fällt in 38 Tagen.
4: Am 6. September, dann ist die Landtagswahl in Sachsen-Anhalt. Soweit Informationen von Dorin Jonas über die Zahlen der Meinungsforscher von Infratest DIMAP. Und dann kommt ja noch die Landtagswahl hier bei uns im Nordosten in Mecklenburg-Vorpommern. Die ist dann am 20. September. 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
4: Die letzten Zollerhöhungen von Präsident Trump trafen ja fast alle Länder. 10% auf alle gängigen Waren wegen Missachtung von Zwangsarbeit in den Herstellerländern, so heißt es. Eine neue Art des Lieferkettengesetzes, allerdings offenbar ohne ernsten Hintergrund, sondern als Begründung irgendwie willkürlich. Unser Intensivstationenreporter Robert Hiesig berichtet jetzt über weitere Zölle.
15: Thank you very much.
16: Hier im Rosengarten des Weißen Hauses findet heute die monatliche Ziehung der Strafzölle durch den amerikanischen Präsidenten Donald Trump statt. Da amerikanische Gerichte vor einiger Zeit entschieden haben, dass eine langfristige Zollpolitik der Zustimmung durch Kongress und Repräsentantenhaus bedarf, hat der Präsident dieses neue Verfahren eingeführt, bei dem unterschiedlich hohe Zölle mit diversen Begründungen jeweils kurzfristig per Dekret verhängt werden. Als erstes wird jetzt der Anlass für die Zölle gezogen. Dies geschieht mit einem KI-gesteuerten Zufallsgenerator, der nach Meinung der Experten für so manche Überraschung gut sein könnte. Die Ziehung läuft und ja, wir haben ein Ergebnis. Es ist, einen kleinen Moment bitte. Ja, es ist die Hundesteuer. Die Hundesteuer, jawohl. Hier kommt auch schon die Herleitung. Alle Länder, die eine zu geringe oder gar keine Hundesteuer erheben, sollen Strafzölle zahlen, um die Wettbewerbsnachteile von amerikanischen Bürgern auszugleichen, egal ob sie selbst Hundesteuer entrichten oder nicht. Ja, das ist schon erstaunlich. Und jetzt erwarten wir auch die konkreten Beträge. Oha, die fallen recht hoch aus. 20% Aufschlag für Länder ohne Hundesteuer und immerhin noch 15% für solche mit zu geringer Steuer. Wobei erfahrungsgemäß jede überhaupt im Ausland erhobene Steuer von der Trump-Regierung als zu gering eingestuft wird. Kommen wir jetzt zu den betroffenen Ländern. Und ja, dieses Ergebnis ist kaum überraschend. Es betrifft letztlich alle Länder der Welt, mit der üblichen Ausnahme von Russland, Nordkorea und Israel. Der doppelte Satz, also eine Steuer von 40%, gilt für den Iran, Spanien und Italien. Nach der Verkündung der Strafzahlung von 890 Millionen Euro für Google wegen Verstoßes gegen die europäischen Digitalregeln hat Donald Trump auch Brüssel auf die Liste der Länder mit besonders hohen Strafzöllen aufnehmen lassen. Jeder Versuch, ihm zu erklären, dass es sich bei Brüssel gar nicht um eine Nation, sondern lediglich um eine Stadt handelt, wurde von Trump als typische Fake News und Europropaganda zurückgewiesen. Nun, damit herrscht zumindest für die nächsten 30 Tage einigermaßen Klarheit und Planungssicherheit. Aber zusammenfassend lässt sich sagen, die amerikanische Zollpolitik bleibt spannend und sagen wir einmal zumindest unterhaltsam. Und damit gebe ich aus Washington zurück ins Studio. European Union, they're very tough.
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1: Um 12.30 Uhr mit Astrid Fietz. Die Deutsche Bahn hat im ersten Halbjahr einen Gewinn von 147 Millionen Euro gemacht. Heute Vormittag hat der Konzern seine Halbjahreszahlen vorgestellt. Es ist das erste Mal seit 7 Jahren, dass die Bahn schwarze Zahlen schreibt. Aus Berlin Sören Hinze.
2: Grund sind laut Konzernangaben vollere Fernzüge, vor allem seit dem Monat April. Wegen Rabattaktionen und hoher Spritpreise seien vor allem Pendler vom Auto auf die Bahn umgestiegen. Zugleich habe der Konzern erste Sparpläne umgesetzt. Kosten wurden durch Personalabbau gesenkt, nicht im Zugverkehr, sondern in der Konzernleitung und bei internen Doppelstrukturen. Für das Gesamtjahr plant die Deutsche Bahn einen operativen Gewinn von 600 Millionen Euro vor Steuern und Zinsen. Verluste verzeichnet der Konzern weiterhin in der Güterverkehrssparte, nähert sich dort aber einer ausgeglichenen Bilanz. DB Cargo hat einen Verlust von 1 Million Euro im ersten Halbjahr erwirtschaftet. Im ersten Halbjahr 2025 waren es noch knapp 100 Millionen Euro Verlust. Der Güterverkehr leidet unter einer schwachen Nachfrage, insbesondere aus der Stahl-, Chemie- und Automobilindustrie.
1: In Deutschland sind in diesem Jahr schon jetzt so viele Menschen wegen Hitze gestorben wie seit 10 Jahren nicht mehr. Diese Zahlen hat das Robert-Koch-Institut heute in seinem wöchentlichen Bericht veröffentlicht. Demnach sind vor allem ältere Menschen betroffen. Aus der ARD-Gesundheitsredaktion Daniela Remus.
3: Rund 9.800 Menschen sind nach aktuellen Schätzungen des Robert-Koch-Instituts allein bis zum 19. Juli in Deutschland an der Hitze gestorben. Die meisten von ihnen waren älter als 75 Jahre. Schon vor 2 Wochen gab das RKI Sterbezahlen bekannt. Demnach waren bis Ende Juni mehr als 5.000 Menschen gestorben. Jetzt sind in den ersten Juliwochen knapp 4.000 Tote dazugekommen.
1: Sind Ärztegütesiegel, die von Verlagen vergeben werden, irreführend? Mit dieser Frage hat sich der Bundesgerichtshof beschäftigt. Sein Urteil: gebührenpflichtige Testsiegel für Ärztinnen und Ärzte dürfen nur unter Einhaltung strenger Regeln bereitgestellt werden. Unter anderem muss das Testverfahren eindeutig und transparent sein. In dem Fall ging es um Ärztesiegel, die von der Zeitschrift Focus Gesundheit vergeben werden. Die Wettbewerbszentrale hält sie für irreführend und hat dagegen geklagt. Jetzt geht der Fall zurück an die Vorinstanz, das Oberlandesgericht München. Das muss jetzt erneut prüfen, ob die Testsiegel des Focus den Vorgaben entsprechen. Im Norden Ägyptens sind 2 Schiffe in Brand geraten. Die örtlichen Behörden gehen davon aus, dass eine Drohne das Feuer ausgelöst hat. Aus Kairo Moritz Behrendt.
4: Im ägyptischen Mittelmeerhafen Damietta ist am Abend ein Gastanker eines US-amerikanischen Unternehmens in Brand geraten. Nach Angaben des ägyptischen Ölministeriums griff das Feuer noch auf ein weiteres Schiff über. Die Brände seien schnell gelöscht worden, Verletzte habe es nicht gegeben. Zunächst machten die Behörden keine Angaben zur Brandursache. Am Morgen bestätigte die Regierung dann, was Sicherheitsfirmen schon vorher gemeldet hatten. Das Schiff wurde von einer Drohne getroffen. Bislang hat sich niemand zu dem Angriff bekannt. In einer Erklärung des Kabinetts heißt es, die Ermittlungen würden fortgeführt, um die Umstände des Vorfalls zu klären. In Ägypten hatte es, anders als in vielen anderen arabischen Staaten, bislang keine Angriffe gegeben.
1: Nach Frankreich, Spanien und der Türkei sind jetzt auch in Griechenland schwere Waldbrände ausgebrochen. Schon 3 Feuerwehrleute sind bei den Löscharbeiten ums Leben gekommen. Ein besonders schwerer Brand wütet auf der Insel Kreta. Ein Urlaubsort wurde vorsorglich evakuiert. Aus Athen Moritz Pompel.
5: Starker Wind in den Böen, fast mit Orkanstärke, sorgt dafür, dass das Feuer immer wieder angefacht wird und dass die Feuerwehr nicht mit Löschflugzeugen arbeiten kann. Laut einem örtlichen Feuerwehrsprecher hatte sich die Feuerfront, die gestern Abend mit einer Länge von 15 Kilometern angegeben wurde, bis zum Morgen eher noch vergrößert. Aus Sicherheitsgründen waren Urlaubsgäste und Bewohner unter anderem aus dem Küstenort Aia Gallini in Sicherheit gebracht worden. Laut der stellvertretenden Gouverneurin der Region betraf die Evakuierungsaktion rund 8.000 Personen. Die Brandlage wird aufgrund der starken Winde weiter angespannt bleiben.
1: In der spanischen Exklave Ceuta vor der Küste Marokkos kommen immer mehr Migranten an, die durchs Meer schwimmen. Die Behörden warnen bereits vor unhaltbaren Zuständen bei der Versorgung der Menschen. Aus Rabat Stefan Elert.
6: Der Präsident der Stadt, Juan Jesus Villas, gab an, in 10 Tagen seien bis zu 2.000 Menschen schwimmend nach Ceuta gelangt. Die Aufnahmeeinrichtungen seien völlig überbelegt. Er fordert die Ausrufung des nationalen Notstands und die sofortige Abschiebung der Neuankömmlinge. Doch nach einem Urteil des obersten spanischen Gerichts ist eine Direktabschiebung von Menschen, die Ceuta schwimmend erreichen, nicht möglich. Man könne ihnen nicht vorwerfen, dass sie gewaltsam spanische Grenzanlagen überwunden hätten. Das Urteil vom 16. Juni dieses Jahres hat sich möglicherweise unter Migranten herumgesprochen. Bei guten Wetterbedingungen gab es auch in früheren Jahren immer wieder Versuche, Ceuta von marokkanischer Seite aus schwimmend zu erreichen. Das dauert bis zu 4 Stunden und ist gefährlich. Im vergangenen Jahr sind nach Auskunft der Behörden in Ceuta 60 Leichen im Meer entdeckt worden.
1: Das waren die Nachrichten.
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7: Zunächst das Wetter, so wird es heute. Längere Zeit Sonnenschein, später zunehmend Schauer- und Gewitterrisiko. Die Temperaturen 25 bis 38 Grad. Morgen heiter bis wolkig, einzelne Schauer und Gewitter sind auch da möglich. Temperaturen dann 21 bis 30 Grad. Am Sonnabend Sonne und Wolken, vereinzelt Schauer oder Gewitter bei 20 bis 26 Grad. Am Sonntag heiter bis sonnig, später im Süden Schauer und Gewitter bei 21 bis 30 Grad. 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Stau oder stockend ab 3 Kilometern Länge. A1 Hamburg Richtung Osnabrück zwischen Bremer Kreuz und Hemelingen 6 Kilometer stockend. Der Grund Bauarbeiten. Ebenfalls Bauarbeiten auf der A1 Osnabrück Richtung Bremen zwischen Bremen-Brinkum und Hemelingen 6 Kilometer Stau. A1 Hamburg Richtung Lübeck zwischen Ahrensburg und Bad Oldesloe 6 Kilometer stockend. 5 Kilometer stockender Verkehr auf der A7 Hamburg Richtung Hannover zwischen Berghof und Mellendorf. Dort hat es einen Unfall gegeben. A7 Hannover Richtung Hamburg zwischen Hamburg-Hausbruch und Othmarschen 6 Kilometer stockender Verkehr. A24 Hamburg Richtung Berlin zwischen Rheinbeck und Schwarzenbeck-Grande 4 Kilometer Stau, auch dort wegen Bauarbeiten. Die A30 Rhein Richtung Amsterdam ist zwischen Salzberg und Kreuz-Schüttorf wegen Bergungsarbeiten gesperrt. Umleitung dort über die U56A. Auch dort gibt es Stau. 12.37 Uhr, NDR Info mit Andreas Sperling. Auch in den USA beschäftigt die Corona-Pandemie weiter die Menschen, aber auch die Politik. Damals, zu Zeiten der Pandemie, war Chefberater der Regierung der Virologe Anthony Fauci. Der heutige US-Präsident Donald Trump lässt an Fauci kein gutes Haar. Er wirft ihm eine gewaltige Zerstörungswut vor. Gerade erst musste sich der Arzt im Senat befragen lassen. Geantwortet hat er jedoch nicht, jedenfalls nicht zur Sache.
8: Served at the NIH for over 54 years, 38 of those as director of the National Institute of Allergy and Infectious Diseases.
9: Fast 40 Jahre lang war der Immunologe Direktor am Nationalen Institut für Allergien und Infektionskrankheiten. 7 US-Präsidenten hat der parteilose Mediziner in diversen Gremien beraten, auch während Covid. Und obwohl Fauci keine Entscheidungsgewalt hatte, machen viele Republikaner ihn persönlich verantwortlich für Schutzmaßnahmen und Einschränkungen während der Pandemie. Maskenpflicht, Abstandsregeln, Schulschließungen. Wegen zahlreicher Morddrohungen stand Fauci sogar jahrelang unter Personenschutz, bis Donald Trump diese Vorsichtsmaßnahme beendete.
10: Anthony Fauci promoted the theory that the virus arose naturally, while privately he was well aware of a mountain of evidence suggesting the virus originated in the lab.
9: Den Republikaner Rand Paul beschäftigt vor allem die wissenschaftlich bis heute nicht abschließend geklärte Frage nach dem Ursprung von SARS-CoV-2. Eine spontane Laune der Natur oder doch ein menschengemachter Laborunfall? Fauci hat die Laborthese stets skeptisch gesehen. Doch für den libertären Senator Paul aus Kentucky steht fest, das Virus müsse aus einem von den USA mitfinanzierten chinesischen Forschungsprogramm entwichen sein. Und Fauci persönlich habe sich dafür zu entschuldigen.
10: Frankly, the American people deserve an apology.
9: Die Wut vieler Amerikaner über Corona-Maßnahmen, die sie rückblickend als überzogen bewerten, lässt sich auch 6 Jahre später noch politisch nutzen. Vor allem durch die Republikaner. Sie machen aus der Anhörung vor dem Senatskomitee ein einseitiges Verhör, das mitunter aus den Fugen gerät.
11: Here I am sitting in front of you 6 years later saying, who the fuck do you think you were for doing that?
9: Fauci, dessen Anwalt wegen zahlreicher Unterbrechungen aus dem Anhörungssaal hinausgeworfen wird, beruft sich auf ein Verfassungsrecht in den USA, keine Frage beantworten zu müssen, wenn die Antwort nachteilig ausgelegt werden könnte.
12: On the advice of counsel, I respectfully decline to answer based upon my rights under the Fifth Amendment to the Constitution.
9: Mehr als 100 Mal wiederholt Fauci diesen Satz am Mittwochnachmittag vor dem Senat. Juristisch kann der Mediziner Fauci für sein Handeln während der Pandemie nicht mehr belangt werden, seit seiner vorsorglichen Begnadigung durch Präsident Joe Biden. Die Republikanische Partei wird das nicht davon abhalten, sich im Wahljahr 2026 weiter an Fauci persönlich abzuarbeiten.
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7: Deutschland galt ja mal als Land nicht nur der Dichter und Denker, sondern auch der Erfinder und Ingenieure. Heute ist Deutschland nicht mehr so innovativ, oder man kann es auch anders sagen, andere sind deutlich innovativer. Michelle Goddemeier fragt, woran das liegt und was jetzt passieren müsste.
13: Deutschland und Innovation, das gehörte lange fast selbstverständlich zusammen. Vom Maschinenbau über die Chemie bis zur Automobilindustrie. Deutsche Unternehmen galten als Taktgeber. Doch dieser Vorsprung schmilzt. In immer mehr Branchen hinkt Deutschland inzwischen hinterher, weiß Oliver Koppel vom Institut der Deutschen Wirtschaft.
14: Deutschland hat tatsächlich ein Innovationsproblem. Das liegt weniger daran, dass Deutschland nicht genug innoviert, sondern in erster Linie daran, dass die internationalen Konkurrenzländer ihre Forschungsressourcen massiv aufgestockt haben in den letzten Jahren und eben ein bisschen aufgeholt haben und zum Teil eben auch an uns vorbeigezogen sind.
13: Für Deutschland ist das besonders problematisch. Anders als rohstoffreiche Länder lebt die deutsche Wirtschaft vor allem davon, neue Produkte und Technologien zu entwickeln. Patente gelten deshalb als wichtiger Hinweis darauf, wie wettbewerbsfähig Unternehmen in Zukunft sein werden. Und genau dort zeigt sich der Rückstand. Während die Zahl deutscher Patentanmeldungen seit Jahren zurückgeht, legen Länder wie China, Südkorea oder die USA deutlich zu. Besonders bei Zukunftstechnologien wie künstlicher Intelligenz oder Digitalisierung fällt Deutschland zurück. Dabei fehlt es nicht an technischem Know-how, sagt Katharina Hölzle vom Fraunhofer-Institut für Arbeitswirtschaft.
15: Wir können Technologie und wir können auch, und da wage ich mich vielleicht jetzt ein wenig aus dem Fenster, wir können Technologie besser denken. Wir sind allerdings nicht schnell genug. Ja, es wird viel von der China Speed gesprochen. Das ist etwas, was wir noch stärker umsetzen müssen.
13: Besonders deutlich wird der Innovationsrückstand in der Industrie. Eine aktuelle Auswertung des Instituts der Deutschen Wirtschaft zeigt, von 14 Industriebranchen haben 13 im internationalen Vergleich an Innovationskraft verloren. Nur der Maschinenbau hält noch seine Spitzenposition. Oliver Koppel überrascht das nicht.
14: Es gibt einen ziemlich klaren Zusammenhang zwischen dem, was ich in das System reinstecke und zwischen dem, was am Ende dann rauskommt. China investiert massiv mehr als Input und bekommt massiv mehr als Output raus. Das machen die USA genauso und bei Deutschland hat eben der Input ein bisschen stagniert und deshalb stagniert und sinkt eben auch bisher der Output.
13: Es fehlt also an Investitionen und Fördergeldern. Gestiegene Energiepreise, hohe Arbeitskosten und eine Unsicherheit bei Unternehmen belasten zusätzlich. Viele verlagern deshalb ihre Forschung inzwischen ins Ausland. Es gäbe aber durchaus Chancen, den Trend wieder umzukehren, sagt Börsenexperte Joachim Nareike.
16: Wir haben einen fantastischen Mittelstand. Wir haben eine exzellente Ausbildung. Wir haben wirklich schlaue Menschen in diesem Land. Ich habe neulich mit jemandem gesprochen, der sagte, die Grundlagenforschung in Deutschland ist exzellent weltweit. Die Umsetzung ist das Problem.
13: An klugen Köpfen und Ideen mangelt es Deutschland also nicht. Die Herausforderung ist, daraus schneller erfolgreiche Produkte zu machen. Denn viele Technologien werden inzwischen anderswo entwickelt, finanziert oder zur Marktreife gebracht. Ob Deutschland wieder aufholt, hängt jetzt vor allem davon ab, ob Politik und Wirtschaft die richtigen Weichen stellen, bevor aus dem schleichenden Rückstand ein dauerhafter wird.
7: Das Innovationsland Deutschland unter Druck, das war ein Beitrag von Michelle Goddemeier. Millimeterarbeit in Hamburg. Dort soll heute die sogenannte Sternbrücke, ein Neubau, an ihren Bestimmungsort gebracht werden. Also dorthin hin, wo sie dann vielleicht auch noch heute eingesetzt wird und die alte Brücke ersetzt. Allerdings ist der Transport dieses Brückenteils im Moment unterbrochen. Informationen von unserem Reporter zu dem Projekt gibt es gleich. Und jetzt gibt es erstmal in rund 90 Sekunden das kurze aktuelle Update.
1: Die Deutsche Bahn hat im ersten Halbjahr erstmals seit 7 Jahren wieder einen Gewinn erzielt. Das Ergebnis nach Steuern verbesserte sich unterm Strich auf ein Plus von 147 Millionen Euro, wie das Staatsunternehmen mitteilte. Das operative Ergebnis stieg auf 415 Millionen Euro. Dazu geführt hat laut Bahn unter anderem Personalabbau. Auch bei den Fahrgastzahlen legte die Bahn zu. Sie stiegen im ersten Halbjahr auf 960 Millionen, 17 Millionen mehr als im Vorjahreszeitraum. Das in Polen abgestürzte Flugobjekt ist nach Einschätzung der Regierung in Warschau wohl eine russische Rakete. Alles deutet darauf hin, sagte Polens Regierungschef Tusk. Am frühen Morgen war während russischer Luftangriffe auf die Ukraine ein Flugobjekt in Polens Luftraum eingedrungen und abgestürzt. Die Absturzstelle liegt südlich der Großstadt Lublin, etwa 90 Kilometer von der Grenze zur Ukraine entfernt. Russland hatte die Ukraine in der Nacht mit Raketen und Drohnen angegriffen. Laut ukrainischen Behörden wurden mindestens 8 Menschen getötet. Die Mitgliedsverbände der UEFA treffen sich heute zu einer Krisensitzung. Auslöser sind die Investorenpläne des Fußballweltverbandes FIFA. Der will eine Tochtergesellschaft für die kommerziellen WM-Rechte gründen und private Investoren daran beteiligen. Die Spitzen der 55 UEFA-Landesverbände wollen heute über das weitere Vorgehen beraten. Das Wetter in Norddeutschland. Längerer Sonnenschein, später Schauer- und Gewitterrisiko, Höchstwerte 25 bis 38 Grad. Das war der kurze Überblick. Es geht weiter mit Andrea Sperling.
7: Wir haben es gerade vor 2 Wochen schon erlebt, was das für ein spektakuläres Mammutprojekt ist, ein Brückenteil in eine neue Brücke einzusetzen. Damals ging es um einen Teil der neuen Rader Hochbrücke in Schleswig-Holstein. Diese Brücke da damals, dieses Brückenteil, ist ja auf einem Ponton, auf einem Wasserweg an Ort und Stelle gebracht worden. Anders ist das jetzt in Hamburg mit der neuen Sternbrücke. Die wurde quasi vor Ort zusammengebaut und soll möglicherweise noch heute eingesetzt werden. Zunächst aber muss sie erstmal an den Bestimmungsort gebracht werden. Und ganz aktuell ist der Transport vorläufig gestoppt. Allerdings waren auch heute Vormittag schon sehr viele Schaulustige vor Ort, um sich das Spektakel auf der Max-Brauer-Allee anzusehen.
17: Beeindruckend, wirklich toll.
18: Ich denke mal, das sind so 3 km/h die Stunde. Ne? Es geht voran, wird spannend.
17: Sehr langsam, ich habe es mir schneller vorgestellt.
19: Ich schätze mal, der fährt mit 0,3 Kilometer pro Stunde.
20: Riesenteil, abgefahren, dass man das überhaupt bewegen kann. Ja, beeindruckend, auf jeden Fall.
21: The power of German engineering.
22: Sensationell. Wie fühlt man sich hier unter Hunderten von Menschen?
23: Ja, ich finde es schön, dass die ganze Nachbarschaft zusammenkommt.
24: Alles gut, toll, dass alle so viel teilhaben an dem Projekt.
22: Ja, wie fühlen Sie sich unter Hunderten von Menschen hier?
18: Absolut toll, viel Interesse ist da. Ne?
25: Absolut sicher, das ist ganz wichtig.
7: Ja, Sicherheit ist ein gutes Stichwort, denn die Brücke wiegt immerhin 3.700 Tonnen. Unser Reporter Carsten Sekund begleitet den Transport der Brücke dort vor uns. Mit ihm habe ich vorhin gesprochen. Wir haben es ja jetzt gesagt, gerade bewegt sich nichts auf der Max-Brauer-Allee. Wird es denn heute noch gelingen, die Sternbrücke einzusetzen?
22: Also der Zeitplan ist weit gestreckt, sodass im Zweifel heute Abend, aber auch morgen früh noch erfolgen kann. Wichtig ist, sie erstmal an den Bestimmungsort zu bekommen und dann zu drehen. Das wird nochmal ein komplexes Spektakel um 90 Grad, denn wir sind in einem sehr belebten Stadtteil hier von Hamburg, wo wirklich auch Wohnhäuser an Wohnhäusern stehen. Und schon bei der Abtragung der alten Brücke, da war es teilweise Zentimeterarbeit. Also hier ist noch für Spannung gesorgt.
7: Warum gilt denn gerade dieser Abschnitt jetzt auch als besonders anspruchsvoll? Eben weil es so eng ist?
22: Ganz genau, weil es so eng ist und es sind viele Wohnhäuser hier. Es ist natürlich eine verkehrsreiche Strecke, die möglichst schnell wieder dem Verkehr übergeben werden soll. Das ist ja ein sogenannter Tausendfüßler, auf dem die Brücke steht. Also ein Gefährt mit 1000 Reifen, deswegen der Name Tausendfüßler. Ich habe mich noch mal kurz mit Jana Wittmeier, der Projektleiterin, unterhalten, die sehr euphorisch war.
26: Ich glaube, heute ist der beste Tag meines bisherigen Berufslebens, weil heute transportieren wir die neue Sternbrücke zu ihrem Bestimmungsort.
22: Hält das Fundament?
26: Das hält auf jeden Fall. Wir haben 56 Pfähle eingebracht mit einer Tiefe von bis zu 50 Metern. Also ich bin mir sehr sicher, dass das hält.
22: Man kann ja leider nicht nebenher gehen, ne?
26: Nee, wir haben die Zugänge links und rechts des Transportwegs eingeschränkt, weil es zu voll werden könnte. Und ich möchte verhindern, dass Menschen sich drücken und schubsen und gegebenenfalls Panik ausbrechen könnte. Wir sind da lieber eine Nummer vorsichtig unterwegs.
22: Für den Hamburger Senator Agnes Tjax ist es ein Herzensprojekt, der verfolgt das Ganze hier auch und ist bisher auch sehr zufrieden.
27: Ja, die alte Sternbrücke war eine Landmarke für die letzten 100 Jahre. Die neue Sternbrücke wird das aber auch werden. Und sie hat sogar das Potenzial, wenn wir das alle gemeinsam richtig gut entwickeln, dass sie auch ein kleines Wahrzeichen für Hamburg werden kann.
22: Also es ist nicht nur irgendeine Brücke, die hier bewegt wird, sondern eine sehr große, eine sehr bedeutungsvolle Brücke nachher für den Zugverkehr.
7: Wie blicken denn die Anwohner dort auf dieses Projekt und auch auf diese neue Brücke, die sie dann quasi vor der Nase haben?
22: Wir haben mit ganz vielen Anwohnern in den letzten Tagen gesprochen und die Reaktionen sind sehr unterschiedlich. Die einen sagen, hoffentlich ist es bald vorbei, wir ertragen diesen Lärm nicht mehr, der seit Wochen herrscht. Dann diese Volksfeststimmung, teilweise bis in die Nacht kommen die Leute, gucken, das ist alles Nervensache. Viele haben auch gekämpft, dass ihre Clubs erhalten bleiben. Es mussten ja sehr viele Häuser und damit auch ein kleines Kulturzentrum hier weichen. Also sie sind zum Teil sehr genervt, haben sich auch lautstark demonstrativ gegen diese neue Brücke entschieden. Nun hat man sich damit abgefunden, dass sie kommt. Nun soll das aber auch möglichst schnell vonstatten gehen.
7: Das sagt mein Reporterkollege Carsten Sekund, mit dem habe ich vorhin gesprochen. Er begleitet für uns den Transport der Sternbrücke in Hamburg-Altona durch die Max-Brauer-Allee. Wie gesagt, im Moment stockt und stoppt der Transport. Wie es weitergeht, werden Sie natürlich hier bei uns auf NDR Info erfahren.
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7: In Europa wüten unzählige heftige Waldbrände. In Griechenland sind bereits 3 Feuerwehrmänner gestorben, die Neue Zürcher Zeitung schreibt.
2: Der entscheidende Hebel gegen großflächige Waldbrände ist eine sorgfältige Landschaftsplanung. Und genau dieser Punkt wurde jahrzehntelang in vielen Ländern Europas vernachlässigt. Wenn die Landschaft aus kleinen, unterschiedlichen Flächen besteht, breiten sich Feuer langsamer aus und lassen sich leichter aufhalten. Es braucht also Abwechslung. Ein Stück Wald, ein Stück bewirtschaftetes Ackerland, ein Feuchtgebiet. Und idealerweise dazwischen Brandschutzstreifen. So lässt sich verhindern, dass aus einem Funken ein unkontrollierbarer Großbrand wird. Die europäischen Länder müssen daran arbeiten, dass sich Feuer in diesem Ausmaß nicht mehr ausbreiten. Sie könnten Forst- und Agrarsubventionen an wirksame Brandvorsorge knüpfen oder Landbesitzer in Risikogebieten verpflichten, ihre Flächen zu pflegen. Versicherer könnten niedrigere Prämien verlangen, wenn Eigentümer vorsorgen. Das wären die richtigen Anreize. Denn die Kosten für die Brandschäden trägt am Ende auch die Allgemeinheit.
7: Die britische Zeitung The Telegraph blickt pessimistisch in die Zukunft und bewertet die Rolle Großbritanniens.
2: Der Klimawandel ist real, aber Großbritannien kann so gut wie nichts dagegen tun. Der Kampf gegen die globale Erwärmung ist verloren und das Einzige, was dabei herausgekommen ist, sind schwerwiegende Kollateralschäden. Wir haben die britische Industrie lahmgelegt, die Verbraucher hart getroffen und das Stromnetz an den Rand von Stromausfällen getrieben und das alles ohne erkennbare Auswirkungen auf die globalen Emissionen und das Klima. Es ist an der Zeit, diese ernüchternde Realität zu akzeptieren, unsere Verluste zu begrenzen, den Kampf gegen und den Bau von Windmühlen einzustellen, den verabscheuungswürdigen Schwindel namens Netto Null über Bord zu werfen und zu lernen, mit einem wärmeren, trockeneren und unbeständigeren Mittelmeerklima zurechtzukommen und es, wann immer möglich, sogar zu genießen, falls dies tatsächlich unser Schicksal sein sollte. Unsere Hybris hat uns ruiniert. Eine winzige Nation, die 0,8% der weltweiten CO2-Emissionen aus fossilen Brennstoffen verursacht. Man hat uns vorgegaukelt, wir könnten im Alleingang eine Vorreiterrolle bei der Rettung der Welt übernehmen. Ein vergebliches Unterfangen, wenn es je eines gab. Großbritannien hat laut der Internationalen Energieagentur seine eigenen Emissionen zwischen 2000 und 2023 um 44% gesenkt. Doch was hat das gebracht?
7: Die italienische Zeitung Corriere della Sera kommentiert.
2: Wir erleben gerade einen epochalen Wandel. Sicher, die Erde hat sich schon immer abgekühlt und erwärmt. Aber im Laufe von Jahrhunderten, von Jahrtausenden, nicht innerhalb weniger Jahrzehnte. Und doch bewegt sich die Menschheit im Schneckentempo voran. Die Kyoto-Protokolle waren verbindlich. Die Pariser Abkommen freiwillig. Und das Erste, was US-Präsident Trump nach seiner Wiederwahl 2024 tat, war eben der Ausstieg aus den Pariser Abkommen. Manchmal hat man wirklich den Eindruck, dass nicht nur die Politik, sondern die Menschheit selbst den Weg der Selbstzerstörung eingeschlagen hat.
7: Das waren Auszüge aus Kommentaren der internationalen Presse, zusammengestellt von Beate Rüsop.
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7: Der Debütroman Paradise Garden von Elena Fischer war gleich ein Bestseller und er stand 2023 auch auf der Longlist für den Deutschen Buchpreis. Jetzt ist mit Wirf einen Schatten der zweite Roman der in Mainz lebenden Autorin erschienen. Eingesprochen für das Hörbuch hat ihn der Schauspieler Johann von Bülow.
3: Josef trank seinen Kaffee in kleinen Schlucken. Heiß, stark, schwarz und ohne Zucker, als wäre er eine Strafe Gottes. Er wusste, dass es das letzte Mal war. Vor ihm lag ein Tag voller letzter Male.
2: Was bleibt Josef noch an diesem 24. Dezember 1963? Es ist der Tag, an dem Familien zusammenkommen, das Fest der Freude, des Miteinanders. Seine Frau Liz hat ihn vor einigen Monaten mit dem 4 Jahre alten Sohn verlassen. Seitdem gab es keinen Kontakt. Nun lebt er allein auf dem Hof in den Bergen, um den er sich immer weniger kümmert. Einmal noch die Kühe melken.
3: Josef strich jeder der Kühe über die Stirn und sprach leise mit ihnen. Dann setzte er sich auf den Schemel und machte sich beim ersten Tier an die Arbeit. Die Milch im Vormelkbecher war weiß und schön, ohne Flocken. Als er zu melken begann, glaubte er, ein leises Seufzen zu hören. Bevor er schließlich den Stall verließ, versorgte er die Kühe mit der dreifachen Ration Futter.
2: Schon auf den ersten Seiten fängt Elena Fischer uns ein, nimmt uns ein für diesen einsamen Mann, obwohl wir nicht viel von ihm wissen. Langsam blättert sie sein Leben auf. In Rückblenden erfahren wir von Liz, dem Sohn Samuel, von Ada, zu der er sich hingezogen fühlt. Und als Josef das Gewehr schon in der Hand hat, schickt sie ihm Birdie, eine junge Frau, fast noch ein Mädchen, auf der Flucht vor den Eltern. Ausgerechnet am heiligen Abend klopft sie vollkommen erschöpft bei ihm an. Das könnte kitschig sein, eine sentimentale Weihnachtsgeschichte. Nichts ist es weniger. Elena Fischer ist ganz bei ihren Figuren, erzählt ohne Pathos vom harten Bergbauernleben, Birdies Suche nach Selbstbestimmung. Die Annäherung ist schwierig.
3: Ab und zu begegneten sich ihre Blicke. Es lag etwas Unbestimmtes, Zufälliges in ihnen. Es war wie den Blick am Bahnsteig über die Mitreisenden schweifen zu lassen und mal hier, mal dort über ein Gesicht, eine Geste zu stolpern. Ihm war es recht. Ihre Wege würden sich ohnehin bald wieder trennen. Sie hatten nichts miteinander zu tun. Woher sie kam, wohin sie ging, spielte für ihn keine Rolle. Er hatte genug eigene Probleme.
2: Doch Josef und Birdie werden aneinander wachsen. Jeder für sich den Mut finden, weiterzugehen, in einer noch stark von klassischen Rollenbildern geprägten Welt. Birdie entdeckt die Fotografie für sich, will Fotografin werden und zieht weiter. Josef muss lernen, sich zu fragen, was er eigentlich will und sich befreien von dem Trauma, das der frühe Tod des Bruders in der Kindheit in ihm ausgelöst hat. Sich öffnen, auch für das eigene Kind, zu dem er in den ersten 4 Jahren kaum eine Beziehung aufbauen konnte. Endlich ruft er Liz an, beschließt, mit Samuel ein Baumhaus zu bauen.
3: Zum Abschied strich er Samuel über den Kopf. Der Junge kam näher zu ihm, schmiegte seine Wange in Josefs Hand. In dieser Geste lag eine ganze Welt. Vielleicht ist doch nicht alles verloren, dachte Josef.
2: Wie Elena Fischer die Lebenswelten ihrer Figuren beschreibt, ihre Sehnsüchte, ihre Suche nach dem richtigen Platz, nach der Liebe, ist bewegend. Und am Ende der Lektüre fällt der Abschied schwer. Wirf einen Schatten ist ein mit großem Einfühlungsvermögen erzählter Roman, der den Blick lenkt auf eine Zeit und eine Welt, die von heute aus betrachtet ziemlich unspektakulär erscheinen. Doch bei näherem Hinschauen sind die Dramen von damals auch Dramen von heute, Alltag. So entsteht Geschichte. Und davon erzählt Elena Fischer ganz famos.
4: Elena Fischers neuer Roman mit dem Titel »Wirf einen Schatten«. Der Roman ist als Buch und als Hörbuch erschienen, das Hörbuch gelesen von Johann von Bülow, erschienen bei Diogenes, als Buch 304 Seiten, der Preis 25 Euro. 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

Und hier auf NDR Info gibt es gleich um 13 Uhr die Nachrichten. Anschließend macht hier Gerd Wolf weiter. Und bei ihm dann nochmal der zusammenfassende Blick auf unser NDR Info-Thema. Heute die Waldbrände in Europa und die Frage, wie können wir uns hier in Norddeutschland gegen Waldbrände wappnen. Mein Name ist Andreas Sperling. Ich wünsche Ihnen einen schönen Nachmittag.

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1: Um 13 Uhr mit Astrid Fietz. Zum ersten Mal seit 7 Jahren schreibt die Deutsche Bahn wieder schwarze Zahlen. Wie der Konzern heute mitteilte, lag der Gewinn im ersten Halbjahr bei 147 Millionen Euro. Zu den Gründen Nils Hansen aus der NDR Nachrichtenredaktion.
2: Ein Grund, mehr Fahrgäste. Zwischen Januar und Juni hat die Bahn 960 Millionen Fahrgäste gezählt, etwa 1,8% mehr als im Vorjahreszeitraum. Vor allem aber der begonnene Konzernumbau soll laut Bahn für den Gewinn gesorgt haben. Der sieht Kostensenkungen und Personalabbau in der Konzernleitung und bei internen Dienstleistern vor. Gleichzeitig teilt die Bahn mit, dass ihre Investitionen in den ersten 6 Monaten deutlich gestiegen sind. Nach wie vor fahren viele Züge unpünktlich, Teile der Infrastruktur sind marode. Vor einem Jahr, also im ersten Halbjahr 2025, stand nach Steuern noch ein sattes Minus zu Buche in Höhe von 760 Millionen Euro.
1: In Deutschland hat es in diesem Jahr bislang knapp 10.000 Hitzetote gegeben. Das geht aus Schätzungen des Robert-Koch-Instituts hervor. Aus der NDR Nachrichtenredaktion Amir Brecht.
3: Besonders viele Menschen, über 5.000, sind laut RKI an den heißen Tagen in der zweiten Junihälfte ums Leben gekommen. In dem Zeitraum wurden deutschlandweit vielerorts Temperaturen um die 40 Grad erreicht. Starke Hitze ist besonders für ältere Menschen gefährlich. Mehr als die Hälfte der Hitzetoten zählt zur Altersgruppe ab 85 Jahren. 630 Todesfälle gab es bei den Menschen unter 65. Die meisten von ihnen litten laut RKI unter Vorerkrankungen.
1: Heute ist der sogenannte weltweite Erdüberlastungstag. Das bedeutet, ab jetzt leben wir ökologisch betrachtet auf Pump. Umweltexperten des Global Footprint Networks berechnen jedes Jahr, ab wann die Menschheit mehr natürliche Ressourcen verbraucht, als auf der Erde überhaupt zur Verfügung stehen. Aus Hamburg Anja Krigoleit.
4: Wir leben weit über unsere Verhältnisse. Rein rechnerisch bräuchten wir 1,73 Erden. Basis der Berechnung ist die sogenannte Biokapazität der Erde. Das ist die Fähigkeit der Erde, die vom Menschen verbrauchten Ressourcen zu erneuern und Schadstoffe wie zum Beispiel Treibhausgase abzubauen. Demgegenüber steht das, was die Menschen mit ihrer Lebens- und Wirtschaftsweise verbrauchen. Wenn wir auf der einen Seite ins Minus rutschen, dann ist Erdüberlastungstag. 1970 war das zum ersten Mal so, damals lag der Tag aber noch im Dezember.
1: Die deutsche Wirtschaft ist im Frühjahr leicht gewachsen, trotz der Belastungen durch den Iran-Krieg. Das Bruttoinlandsprodukt stieg im zweiten Quartal um 0,2% im Vergleich zum Vorjahreszeitraum. Das geht aus einer Schätzung des Statistischen Bundesamts hervor. Ende Februar hatten die USA und Israel ihre Angriffe auf Iran gestartet. Dadurch wurden die Ölpreise in die Höhe getrieben, was in der Folge Unternehmen und Verbraucher belastet hat. In Hamburg hat der Transport der Sternbrücke begonnen. 150 Meter durch Schanzenviertel hat die riesige Stahlkonstruktion schon geschafft, begleitet von hunderten Zuschauern. Aus der NDR Nachrichtenredaktion Thomas Kuhlmann.
5: Über 100 Meter lang, 21 Meter hoch, fast 4000 Tonnen schwer. Es wirkt, als würde man einen einzelnen Duplo-Stein in eine Lego-Welt setzen. Die alte Sternbrücke war über 100 Jahre alt und marode, wie man auf Abrissbildern noch mal deutlich sehen konnte. Für die 500 Meter heute zum Zielort wurden Häuser abgerissen, Bäume gefällt, Laternen und das Dach einer Tankstelle abgesägt. Trotzdem bleiben an den engsten Stellen nur etwa 40 Zentimeter für die Monsterbrücke, wie manche Anwohner in Hamburg sagen. Auch wegen Dauersperrung und Baulärm und weil Clubs umziehen mussten, war das Projekt umstritten. Ziel ist laut Bahn auch, mehr Güterverkehr auf die Schiene zu bringen. Besser werden soll es aber auch für Hamburgs Autofahrer. Die Kreuzung war jahrelang ein Stau-Hotspot im Berufsverkehr zwischen Altona, Schanze, St. Pauli und wichtigen A7-Abfahrten.
1: Das waren die Nachrichten.
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6: Heute weiter länger Sonnenschein, später steigt dann das Schauer- und Gewitterrisiko. Höchste Werte 25 Grad maximal auf den Halligen heute, bis zu 38 Grad in Hagenow. Morgen heiter bis wolkig, einzelne Schauer und Gewitter bleiben möglich. Höchste Werte bis 30 Grad, Samstag unverändert bis 26 und der Sonntag wieder wärmer bis zu 30 Grad. In der Info der Verkehrsservice, wir haben Stau oder stockenden Verkehr zusammengefasst ab 3 Kilometern. A1 Hamburg Richtung Osnabrück. Zwischen Bremer Kreuz und Hemelingen 6 Kilometer stockend wegen Bauarbeiten. A1 Osnabrück Richtung Bremen. Zwischen Bremen-Brinkum und Hemelingen 6 Kilometer Stau, ebenfalls wegen Bauarbeiten. Dann die A1 Hamburg Richtung Lübeck. Zwischen Ahrensburg und Bad Oldesloe 6 Kilometer stockend. A7 Hamburg Richtung Hannover. Zwischen Schwarmstedt und Mellendorf 8 Kilometer stockend nach einem Unfall. A7 Hannover Richtung Hamburg. Zwischen Hamburg-Hausbruch und Othmarschen 6 Kilometer stockend. Dann die A24 Hamburg Richtung Berlin. Zwischen Rheinbeek und Schwarzenbeek-Grande 4 Kilometer Stau, dort wegen Bauarbeiten. Und die A30 Rhein Richtung Amsterdam zwischen Salzbergen und dem Kreuz Schüttorf wegen Bergungsarbeiten ebenfalls gesperrt. Umleitung über die U56A. Es gibt aber Stau. Wo es geht, eine gute Fahrt für Sie. In der Info mit Gerd Wolf. Seit Tagen beschäftigen uns ja die schweren Waldbrände in Frankreich, in Spanien, in Portugal. Auch wenn es derzeit im Süden Europas ein wenig nach Entspannung aussieht, die Gefahr bleibt lange nicht gebannt. Und auch bei uns in Norddeutschland hat es ja bereits gebrannt, im Müritz-Nationalpark zum Beispiel. Wie können wir uns im Norden gegen Waldbrände wappnen? Das NDR-Info-Thema heute mit Peter Mücke.
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8: Was wir jetzt beobachten, eine mal wieder außergewöhnliche Hitzewelle von Portugal bis Griechenland und darüber hinaus, ist zwangsläufig eigentlich mit großen, schwer kontrollierbaren, vielen Feuern gleichzeitig verbunden. Und wenn Sie da auf der anderen Seite stehen als Feuerbekämpfer, dann stehen Sie also wie im Boxring Mike Tyson gegenüber.
9: Der Forstwissenschaftler und Feuerökologe Alexander Held vom European Forest Institute vergleicht den Kampf gegen die Waldbrände also mit einem Kampf gegen einen Boxweltmeister im Schwergewicht. Seit Tagen bedrohen Wald- und Buschbrände wieder Menschen und ihre Siedlungen in Frankreich, in Spanien und in Portugal. Und Entwarnung gibt es nicht. Feuerwehrleute kämpfen, um die Brände in den Griff zu bekommen. Aber eine erneute Hitzewelle überrollt den Süden Europas. Und die Sorge ist groß, dass sie die lodernden Waldbrände noch verschlimmert. Begünstigt von kräftigen Winden und der ausgetrockneten Vegetation. Die Waldbrände in Europa, wie wir uns auch im Norden wappnen können. Das NDR-Info-Thema. Heute ist Donnerstag, der 30. Juli. Ich bin Peter Mücke. Hallo. Nicht nur in Südeuropa, auch bei uns bleibt es heiß. Das heißt, auch hier steigt das Waldbrandrisiko. Und wir haben es ja in den vergangenen Monaten erlebt, wie schnell es gehen kann. In der Mecklenburgischen Seenplatte etwa hat es zuletzt gebrannt an gleich zwei verschiedenen Orten. Das Problem dabei, beide Areale sind munitionsbelastet und damit können Feuerwehren nur schwer aktiv eingreifen und löschen. Unsere Reporterin Heike Becker hat sich dort umgesehen.
10: Panzerbrechende Munition, ja selbst Lenkraketen liegen verstreut im Müritz-Nationalpark, tickende Zeitbomben. Das weiß auch Parkchef Ulf Zimmermann. Er kommt gerade von einer Beratung.
11: Da müssen wir uns darauf vorbereiten. Das heißt, dass wir ein Wegesystem, das bestehende entsprechend jetzt pflegen, freistellen, zusätzliche Infrastrukturen schaffen und ganz wichtig, wir brauchen Wasser. Wir brauchen mehr Wasser in der Fläche, damit wir eben nicht auf diese langen Zuwegungen angewiesen sind, die sehr viel Unterstützung brauchen, sehr viel Manpower. Das ist ja fast eine Materialschlacht gewesen, die wir hier erlebt haben, um das auch für alle von den Ressourcen her handelbarer zu machen, dass wir dort eben vor Ort im Gebiet Löschwasserbrunnen anlegen können, dass wir dort vom Wasser beziehen. Das heißt aber, alle Infrastrukturen, die wir nutzen wollen, müssen sondiert, also auf Munition untersucht werden und kommt da Munition vor, muss der Munitionsbergungsdienst herkommen und diese Munition rausholen aus dem Boden, damit wir hinterher sicheren Fußes mit dem Feuerwehrauto rumfahren können oder auch eben dann einen Brunnen bohren können, ohne dass wir Gefahr laufen, dass sich da irgendeine Munition umsetzt.
10: Rund 500 Feuerwehrleute waren tagelang im Müritz-Nationalpark im Einsatz. Die Aufarbeitung des Brandes ist in vollem Gange. Bereits in dieser Woche gab es die ersten Beratungen für den Sondereinsatzplan der Feuerwehren. Erste Aufgabe ist es, zu sondieren, wo liegt Munition. Wenn auf Wegen, dann sollen sie beseitigt werden. Ein riesiger Kostenfaktor. Und letztlich beschäftigt die Polizei immer noch die Frage, warum kam es überhaupt zu dem Brand?
9: Ja, wie entstehen eigentlich solche Waldbrände? Dieser Frage ist Florian Zinner aus der ARD-Klimaredaktion nachgegangen.
12: Waldbrände entstehen in der Regel durch menschliches Zutun. Brandstiftung, veränderte Landnutzung, militärische Munition oder eben die Kippe in der Sommerheide. Blitzschlag als natürliche Zündquelle ist eher die Ausnahme. Damit überhaupt ein Feuer entsteht, braucht es vor allem zwei Dinge. Brennbare Biomasse in der Umgebung und das sogenannte Feuerwetter, erklärt István Dunkel, Klimaforscher an der Universität Leipzig.
13: In Mitteleuropa haben wir sehr viel Biomasse da, aber uns fehlt das Wetter für diese Brände. Und wenn wir sehr weit in den Süden gehen, zum Beispiel in den Süden mediterranen Raum oder nach Nordafrika, da haben wir viel Feuerwetter, aber kaum Biomasse. Gebiete, die sehr intensiv brennen, das ist dann genau dieser Sweet Spot zwischen gutem Feuerwetter und genug Biomasse.
12: Feuerwetter bedeutet, Hitze folgt auf Trockenheit.
13: Das heißt, wir haben nochmal sehr intensive, heiße Tage, in denen wirklich das Letzte an Wasser aus dem Boden und aus der Vegetation gesogen wird.
12: Der Wind kann dann wie der Blasebalg am Kamin aus einem kleinen Feuer in Kürze einen großen Flächenbrand machen.
9: Und solche große Flächenbrände sind verheerend. Das erleben wir gerade vor allem in Südeuropa. Menschen sind bedroht, ganze Städte müssen evakuiert werden. Große Landflächen werden dabei vernichtet. Zur Brandbekämpfung sind Feuerwehren und Militär im Einsatz. Und woran man dabei vielleicht nicht sofort denkt, das alles kostet Geld. Darüber haben wir auf NDR Info mit Claudia Plass aus unserer Wirtschaftsredaktion gesprochen.
14: Allein in Frankreich sind tausende Feuerwehrleute im Einsatz, zahlreiche Löschflugzeuge. Außerdem wurden 1500 Soldatinnen und Soldaten in die Waldbrandgebiete entsandt, die bei der Evakuierung der betroffenen Gebiete auch helfen. Auch Deutschland hilft mit Hubschraubern, mit Feuerlöschmaterial und mit Einsatzkräften. Das Ganze wird über den EU-Katastrophenschutzmechanismus koordiniert. Und neben Deutschland sind auch andere Länder an der Brandbekämpfung in Frankreich und Spanien beteiligt. Da kann man also schon erahnen, wie groß das Ausmaß ist. Und um vielleicht mal eine Idee zu bekommen, nach dem Großbrand hier in Deutschland in der Gorischheide in Sachsen im Juni, da werden die Kosten mit 500.000 Euro angegeben. 200 Einsatzkräfte waren dort im Einsatz. Aber das ist natürlich nur ein Bruchteil der Kosten, die für die Brandbekämpfung in Südeuropa anfallen.
9: Die Schäden, die Feuer anrichten, vor allem an Gebäuden, die dürften aber in vielen Fällen von den Versicherungen übernommen werden, oder?
14: Das ist so, aber noch liegen hierzu keine Schätzungen vor. Das Ganze ist ja auch komplex, denn bei Entschädigungen, da geht es ja auch immer darum, ob eine private Feuerversicherung besteht oder nicht. Aber vielleicht noch mal zur Einordnung der Schadensdimension. Der Rückversicherer Munich Re, der hat die Schadenssummen nach Waldbränden der vergangenen Jahre mal aufgelistet. Waldbrände, heißt es dort, vernichten jedes Jahr Werte in Milliardenhöhe, vor allem in den USA. Konkret hat Munich Re den Waldbrand im Januar vergangenen Jahres im Großraum Los Angeles als teuer Waldbrandkatastrophe für die Versicherungswirtschaft bezeichnet. Die Schäden werden dort mit 54 Milliarden US-Dollar beziffert. Ein Großteil davon war versichert. Bei derart hohen Schäden, heißt es, spiele oft dichte Bebauung in gefährdeten Gebieten eine Rolle. Aber das Waldbrandrisiko, und davor warnen ja auch Experten, nehme auch durch den Klimawandel zu.
9: Claudia Plass aus unserer NDR Info Wirtschaftsredaktion. Das Waldbrandrisiko nimmt zu, auch

0: diese Brände im Winter oder im Herbst oder im Frühjahr können das Hochwasser oder Starkregen sein. Das erinnert eben daran, das ist keine Aufgabe, die man einfach beiseite schieben kann. Es ist ja verständlich, dass wir insgesamt und die Bundesregierung, die Landesregierung, wir in Europa auch unsere Wirtschaft wieder in Schwung bringen müssen. Das kann man ja gar nicht anders sehen. Es ist auch richtig, dass wir unsere Verteidigungsfähigkeit weiter nach vorne bringen müssen. Aber wer immer das mit dem Zwischenton sagt, na dann muss der Klimaschutz eben hinten anstehen, der ist ganz sicher falsch gewickelt und gefährdet die Möglichkeiten künftiger Generationen eben noch angemessen reagieren zu können. Und deshalb, wir haben gerade ja in dieser Woche die erneuerbaren Energiengesetzgebung weiter vorangebracht. Auch das ist ein Austarieren. Wie behalten wir das alles bezahlbar? Inzwischen haben wir 60% erneuerbare Energien. Das ist ja was, darauf können wir auch stolz sein. Das geht auch weiter. Aber das ist genau der Weg, der beschritten. Wir müssen anpassen, helfen, aber eben dann auch den längerfristigen Weg, den Klimaschutz nicht aus den Augen verlieren.
1: Das sagt der Staatssekretär im Bundesumweltministerium Jochen Flassbart.
2: Und soweit das NDR-Info-Thema hier im Radio. 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Paare, die auf diese Weise ein Kind bekommen wollen und damit mit dem Geld haushalten müssen, suchen vor allem in der Ukraine oder in Mexiko. Wir haben in beiden Ländern bei Leihmüttern und den entsprechenden Agenturen recherchiert und liefern ein Stichwort: 9 Monate für ein Auto. Die Recherche gleich nach dem Sport und nach diesem kurzen Überblick um 13.15 Uhr.
3: Erstmals seit 7 Jahren hat die Deutsche Bahn wieder Gewinn gemacht. Nach eigenen Angaben erzielten der Staatskonzern im ersten Halbjahr unterm Strich ein Plus von 147 Millionen Euro. Im ersten Halbjahr des Vorjahres stand nach Steuern noch ein Verlust von 760 Millionen Euro zu Buche. Laut Bahn verbesserte sich das operative Ergebnis auf ihr 115 Millionen Euro. Als Grund führte die Bahn unter anderem den begonnenen Konzernumbau an. Dieses Jahr sind in Deutschland bereits fast 10.000 Menschen wegen hoher Temperaturen gestorben. Das Robert-Koch-Institut schätzt die Zahl hitzebedingter Sterbefälle bis zum 19. Juli auf 9.800, mehr als in jedem Gesamtjahr seit 2016. Die meisten Todesfälle ereigneten sich laut RKI während der Hitzewelle im Juni. Mehr als die Hälfte der Todesopfer zählte zur Altersgruppe ab 85 Jahren. Der Transport der neuen Sternbrücke in Hamburg ist vorerst unterbrochen. Nach Angaben der Bahn muss die Straße für die 3.700 Tonnen schwere Brücke weiter vorbereitet werden. Am Vormittag wurde das 108 Meter lange und 21 Meter breite Bauwerk auf seinem letzten Teilstück in Bewegung gesetzt. Laut NDR 90,3 konnte der Schwertransport bisher 50 Meter der letzten 500 Meter zurücklegen. Nun soll der Stahlkoloss gegen 20 Uhr wieder in Gang gesetzt werden. Das Wetter in Norddeutschland. Längerer Sonnenschein, später Schauer- und Gewitterrisiko, Höchstwerte 25 bis 38 Grad. Das war der kurze Überblick. Es geht weiter mit Gerd Wolf.
2: Vielen Dank.
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2: Die neue Saison in der zweiten Fußball-Bundesliga, die geht ja schon kommende Woche los. Die Fans für die Erstliga-Clubs müssen noch ein bisschen warten, Lars Bente.
5: Ja, die Bundesliga-Saison, die beginnt ja erst Ende August. Eine Woche vorher steigt immerhin schon das erste Pflichtspiel für Werder Bremen und Co. Die Bremer, die treffen zum Beispiel dann in der ersten Runde des DFB-Pokals auf den Fünftligisten aus Lüneburg. Ja, in der Vorbereitung, unter anderem im Trainingslager im Zillertal, ist den Werder-Fans auf jeden Fall schon mal ein Neuzugang ganz besonders aufgefallen.
6: Ich habe vergessen, wie er heißt, aber ich finde ihn sehr gut.
7: An den Namen müssen Sie sich in Bremen erst noch gewöhnen. Ivan San José Cantalejo, Künstlername Chucky.
8: Chucky, genau, ja. Der fand ich eigentlich ganz gut, ne?
7: Manche der Fans finden den Neuzugang aus Spanien sogar noch besser als eigentlich nur ganz gut.
9: Chucky ist, glaube ich, unser neuer Zauberer im zentralen Mittelfeld.
10: Der traut sich was zu, der Bub. Da kann was gehen.
11: Sehr geil, der spielt gut mit seinen Teammates und der kann auch gut mit dem Ball umgehen und der hält auch seine Position ein.
12: Ich will nicht vergleichen mit Diego, aber so die Ansätze, wie er sich gibt, ich finde ihn ein ganz spannender Spieler.
7: 1,76 Meter ist der Mittelfeldspieler. Groß und damit sogar 3 Zentimeter größer als Vereinslegende Diego. Dennoch sind diese Vergleiche wohl etwas zu hoch gegriffen, findet Trainer Daniel Thun und versucht, die Chucky-Euphorie etwas zu bremsen.
13: Es ist spannend, ihn zu begleiten.

0: Aber es wäre unangemessen, ihn jetzt zu bewerten, weil ich glaube, da brauchen wir noch ein bisschen mehr Zeit für und ihm auch müssen wir die Zeit geben.
1: Schließlich kommt Chucky direkt aus der zweiten spanischen Liga. Werder verpflichtete den 22-Jährigen ablösefrei von Real Valladolid. Anpassungsprobleme gibt es bisher, aber keine.
2: Sehr angenehm, lacht viel. Das ist immer irgendwie so dabei, auch für jeden Witz zu haben. Sehr, sehr, sehr, sehr guter Junge.
1: Sagt Verteidiger Amos Pieper über den neuen Mannschaftskollegen. Und auch Chucky selbst gerät über seine bisherige Anfangszeit in Bremen ins Schwärmen.
3: Ich kann fühlen, dass eine Liebe für den Fußball da ist. Die Nachrichten waren alle positiv, teilweise sogar liebevoll. Das verschafft mir nur Motivation. Druck spüre ich gar nicht. Ich bin überglücklich über das Vertrauen der Menschen und möchte dann zeigen, was ich auf dem Rasen kann. Es ist nicht selbstverständlich, sondern etwas Besonderes, so begrüßt zu werden.
1: Chucky und Werder, bisher ist es eine feurige Anfangszeit voll Amor und diesem schönen Kosenamen.
3: Ich habe diesen Spitznamen schon, seit ich denken kann. Schon als kleines Kind und auch beim Fußball hat mich nie jemand anders genannt. Der Name ist mein Markenzeichen geworden und stand auch immer auf meinen Trikots. Er hat aber keine wirkliche Bedeutung.
1: Ein Künstlername halt für einen Fußballkünstler. Und dass er so einer ist, daran hat Chucky selbst keinen Zweifel.
4: Claro que soy un artista de fútbol.
5: Ja, ein Bericht von unserem Reporter Olaf Rathje. Den nächsten Einsatz haben die Werder-Profis um Neuzugang Chucky übrigens übermorgen bei einem Testspiel auswärts beim Zweitliga-Aufsteiger Energie Cottbus. Es kommt also zum Wiedersehen mit Ex-Werder-Profi Leonardo Bittencourt, der seit dieser Saison ja bei den Lausitzern spielt. Ja, und kurz bevor die neuen Spielzeiten dann so richtig losgehen, hat die Bundesliga GmbH noch einmal einen Rekord aus der vergangenen Saison vermeldet, nämlich was die Zuschauerzahlen angeht. Die Einzelheiten hat Matthias Merget.
6: Im Schnitt kamen fast 35.000 Zuschauer pro Spiel der ersten und zweiten Liga. So viele wie nie zuvor. In der Bundesliga alleine waren es 41.562. Dies bedeutet einen Anstieg von 9% im Vergleich zur Saison davor. Wesentlichen Anteil an dieser Entwicklung haben die Rückkehr des 1. FC Köln und des Hamburger SV in die Bundesliga. Die durchschnittliche Auslastung der Stadien lag bei rund 96%. In der zweiten Liga kamen über 28.000 Fans im Schnitt zu den Spielen. Damit liegt man nur knapp hinter der spanischen und italienischen Liga.
5: Also was die Zuschauerzahlen angeht, konkurriert die zweite Bundesliga also mit den höchsten Spielklassen in Italien und Spanien.
7: Soweit der Sport mit Lars Bente. Der ehemalige Unionsfraktionschef Spahn hat eine neue Debatte über Leihmutterschaften ausgelöst, die auch nach seinem Rücktritt weitergeht. In Deutschland sind Leihmutterschaften bekanntlich verboten und deswegen gehen viele Paare ins Ausland, um dort von einer fremden Frau ein Kind austragen zu lassen. Begehrte Adressen dafür liegen in der Ukraine oder auch in Mexiko. Von dort berichten wir gleich. Aber erst einmal, es wurde ja viel aus Sicht der möglichen Eltern berichtet. Aber wie geht es eigentlich den Leihmüttern? Unsere Kiew-Korrespondentin Rebecca Barth hat sich mit Irina getroffen. Sie ist im zweiten Monat schwanger.
8: Alles verläuft nach Plan, sagt Ärztin Christina Borschok. Den Blick hat sie konzentriert auf den Monitor vor sich gerichtet. Dort flimmern die Ultraschallaufnahmen eines 2 Monate alten Embryos. Die Größe entspricht der 8. Schwangerschaftswoche. Der Embryo entwickelt sich gut. Die Lage ist gerade günstig, daher können wir einige Medikamente reduzieren und andere absetzen. Für Mutter Irina ist es bereits die 5. Schwangerschaft und die 3. als Leihmutter. Nach 2 eigenen Kindern hat Irina in den vergangenen Jahren für Paare aus China und Spanien Babys ausgetragen. Das Kind, das aktuell in ihrem Bauch heranwächst, ist für ein Paar aus Deutschland. Ich sehe das als Arbeit. Genetisch ist von mir nichts dabei. Ich bin sozusagen der Brutkasten. Ich trage das Kind nur aus. Und wenn ich sehe, wie glücklich die Eltern sind, dann finde ich, dass ich etwas Großes geleistet habe. Etwa 20.000 Euro verdient Irina pro Kind. Die kommerzielle Leihmutterschaft ist in der Ukraine legal. Das Land gehörte lange zu den wichtigsten Anlaufstellen für kinderlose Paare. Nach dem russischen Überfall ist die Branche eingebrochen, erklärt Denis Hermann vom Unternehmen Biotexcom in Kiew.
9: Wir versuchen alles so zu gestalten, dass die Eltern so wenig Zeit wie möglich in der Ukraine verbringen müssen. Wenn sie in den Nachrichten sehen, was im Land passiert, schreckt sie das ab. Aber wir merken, dass der Wunsch nach einem Kind letztendlich größer ist. Biotexcom wirbt mit einem Rundum-Sorglos-Paket. 50.000 Euro kostet das Leihmutterprogramm, Kindergarantie inklusive. Es sind auch die vergleichsweise geringen Kosten, die die Ukraine für viele Wunscheltern noch immer attraktiv machen. Und Leihmutter Irina ist auf das zusätzliche Geld angewiesen. Ihr Einkommen als Verkäuferin an einer Tankstelle reiche nicht aus, berichtet sie. Frauen nehmen an diesem Programm teil, weil unsere Gehälter nicht reichen, sich einen Traum zu erfüllen. Oder einfach, um die Familie zu ernähren, ein Auto zu kaufen. Ganz banale Dinge, kein Luxus, sondern Notwendigkeiten. Durch die Leihmutterschaft konnte Irina in der Vergangenheit eine wichtige Operation für ihre Mutter finanzieren und eine Weiterbildung für sich selbst. Mit dem dritten Kind will sie sich ein Auto kaufen.
7: Soweit die Sichtweise in der Ukraine. In Mexiko ist die Rechtslage teilweise schwammig. Leihmütter und Wunscheltern laufen da Gefahr, Opfer von ausbeuterischen Geschäftsleuten zu werden. Unsere Korrespondentin Christina Möbus hat mit einer betroffenen Leihmutter und einer entsprechenden Agentur in Mexiko gesprochen.
10: Ella es Eva y ella es Kalea. Y ahorita ya están enormes.
11: Karen Nanez strahlt über das ganze Gesicht, als sie auf ihrem Handy Fotos von Eva und Kalea zeigt. Den Zwillingen, die sie für ein Paar aus den USA ausgetragen hat, das selbst keine Kinder kriegen konnte. 3 Jahre sind die Kinder jetzt alt. Persönlich gesehen hat Kare sie das letzte Mal mit 3 Monaten. Es freut mich, dass sie glücklich sind, dass es den Mädchen gut geht, sagt die Mexikanerin. Hin und wieder bekommt Kare Fotos von den Kindern, vom Strand, von Geburtstagen, an Weihnachten. Über eine Facebook-Anzeige ist die 27-Jährige darauf gekommen, sich als Leihmutter anzubieten. Agenturen und Kliniken in Mexiko nutzen Social-Media-Plattformen für die Akquise, werben mit umfassender medizinischer, rechtlicher und psychologischer Betreuung. Ein paar Klicks und Gesundheitschecks im Krankenhaus später war der Vertrag unterschrieben. Auch die Wunscheltern standen schon in den Startlöchern. Heute übt Kare Kritik an der Agentur. Die Agentur hat gesagt, dass ich die Eltern vorher kennenlernen würde. Tatsächlich habe ich sie bis zur 8. Woche nie gesehen. Da konnte man den Herzschlag des Kindes beim Ultraschall hören. Der Arzt hat dann kurz per Videocall bei der Mutter angerufen und ihr gesagt, dass es 2 Kinder sind und nicht nur 1. Umgerechnet etwa 20.000 Euro hat Kare für die Zwillinge erhalten. Das Geld investiert sie in Therapien für ihren kranken eigenen Sohn. Leihmutterschaft als globales Geschäft. In vielen europäischen Ländern ist es verboten, für Fremde zu kommerziellen Zwecken Kinder auszutragen. Das verlagert den Kinderwunsch vieler Paare ins Ausland.
12: Franzeses, Chinos, Estadounidenses, Canadienses.
11: Vivian Günther zählt stolz auf, aus welchen Ländern sie Kundinnen und Kunden hat. Ihre Agentur Babyjest in Mexiko-Stadt vermittelt Leihmütter, auch an Deutsche, etwa 15 pro Jahr. Dafür zahlen sie, zum Beispiel bei einer In-vitro-Befruchtung, umgerechnet 50.000 Euro. Dass Babys als Ware behandelt würden, weist die Rechtsanwältin zurück. Leihmütter würden nicht willkürlich ausgesucht. Ich glaube, dass ein Verfahren ethisch durchgeführt werden kann. Die Leihmutter darf zum Beispiel nicht alleine von einer Leihmutterschaft leben und sie muss bestimmte psychologische und soziale Kriterien erfüllen. Wenn das garantiert ist, dann finde ich nicht, dass wir hier von einer Kommerzialisierung reden. Auch wenn die Schwangerschaft und die Leihmuttervermittlung ethisch korrekt ablaufen, ein Problem bleibt in Mexiko die unsichere Rechtslage. Das sagt auch Veronica Esparza, Anwältin bei der mexikanischen Frauenrechtsorganisation JIRE.
13: Tenemos una realidad muy fragmentada.
11: Wir haben eine sehr fragmentierte Rechtslage, in der jeder Bundesstaat eigenständig befugt ist, zivil- und familienrechtliche Fragen zu regeln. In manchen Bundesstaaten wurde Leihmutterschaft geregelt, während in anderen es ausdrücklich verboten ist. Das führt natürlich zu einer großen Unsicherheit. Das Ergebnis? Bei der legalen Anerkennung der Elternschaft sind Leihmütter und Wunscheltern in Mexiko von der Gunst einzelner Richter abhängig. Auch Leihmutter Karen Nanez musste eine Behörden-Odyssee über sich ergehen lassen. Der Richter erkannte die DNA-Proben wochenlang nicht an. Trotzdem ist sie weiter Befürworterin von Leihmutterschaften. Die Lösung ist nicht, es zu verbieten, sondern es zu regulieren und so zu gestalten, dass jede, die es machen möchte, auf eine sichere Art und Weise machen kann. Ich glaube, wenn Regierungen etwas verbieten, wandert alles auf den Schwarzmarkt, ins Verborgene.
7: Leihmutterschaften in der Ukraine und in Mexiko.
14: Wir können super froh sein, dass wir noch in einer so funktionierenden Demokratie leben.
15: Die Menschen in Mecklenburg-Vorpommern sind am 20. September gefragt.
16: Ich habe so das Gefühl, das wird nicht einfach hier bei uns.
15: Wir laden Sie ein zum Austausch über unsere Berichterstattung.
17: Wir setzen alles daran, damit sich die Menschen im Land ein umfassendes Bild von den politischen Angeboten machen und sich selbst eine Meinung bilden können,
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22: Um 13.30 Uhr mit Astrid Fietz. Die Deutsche Bahn hat im ersten Halbjahr einen Gewinn von 147 Millionen Euro gemacht. Heute Vormittag hat der Konzern seine Halbjahreszahlen vorgestellt. Es ist das erste Mal seit 7 Jahren, dass die Bahn schwarze Zahlen schreibt. Aus Berlin, Sören Hinze.
23: Grund sind laut Konzernangaben vollere Fernzüge, vor allem seit dem Monat April. Wegen Rabattaktionen und hoher Spritpreise seien vor allem Pendler vom Auto auf die Bahn umgestiegen. Zugleich habe der Konzern erste Sparpläne umgesetzt. Kosten wurden durch Personalabbau gesenkt, nicht im Zugverkehr, sondern in der Konzernleitung und bei internen Doppelstrukturen. Für das Gesamtjahr plant die Deutsche Bahn einen operativen Gewinn von 600 Millionen Euro vor Steuern und Zinsen. Verluste verzeichnet der Konzern weiterhin in der Güterverkehrssparte, nähert sich dort aber einer ausgeglichenen Bilanz. DB Cargo hat einen Verlust von 1 Million Euro im ersten Halbjahr erwirtschaftet. Im ersten Halbjahr 2025 waren es noch knapp 100 Millionen Euro Verlust. Der Güterverkehr leidet unter einer schwachen Nachfrage, insbesondere aus der Stahl-, Chemie- und Automobilindustrie.
22: In Deutschland sind in diesem Jahr schon jetzt so viele Menschen wegen Hitze gestorben wie seit 10 Jahren nicht mehr. Diese Zahlen hat das Robert-Koch-Institut heute in seinem wöchentlichen Bericht veröffentlicht. Demnach sind vor allem ältere Menschen betroffen. Aus der ARD-Gesundheitsredaktion Daniela Remus.
24: Rund 9.800 Menschen sind nach aktuellen Schätzungen des Robert-Koch-Instituts allein bis zum 19. Juli in Deutschland an der Hitze gestorben. Die meisten von ihnen waren älter als 75 Jahre. Schon vor 2 Wochen gab das RKI Sterbezahlen bekannt. Demnach waren bis Ende Juni mehr als 5.000 Menschen gestorben. Jetzt sind in den ersten Juliwochen knapp 4.000 Tote dazugekommen.
22: Die deutsche Wirtschaft ist im Frühjahr leicht gewachsen, trotz der Belastungen durch den Iran-Krieg. Das Bruttoinlandsprodukt stieg im zweiten Quartal um 0,2% im Vergleich zum Vorjahreszeitraum. Das teilte das Statistische Bundesamt heute mit. Aus Wiesbaden Alexander Schmidt.
25: Nach Aussage der Statistiker haben deutsche Firmen mehr Waren ins Ausland verkauft. Die Konsumausgaben hingegen entwickelten sich verhalten. Die Investitionen seien trotz staatlicher Milliardeninvestitionen in die Infrastruktur sogar zurückgegangen. gegangen. Im ersten Vierteljahr hatte die Wirtschaftsleistung vor allem wegen höherer Exporte um 0,4% zugelegt. Nach dem überraschend guten Jahresauftakt war die Hoffnung groß, dass die deutsche Wirtschaft nach 3 mageren Jahren wieder deutlich Fahrt aufnehmen würde. Nach Einschätzung von Ökonomen hängt das weitere Wachstum derzeit stark vom Ausgang des Krieges im Nahen Osten ab, der die Energiepreise spürbar nach oben getrieben hat.
22: Gebührenpflichtige Testsiegel für Ärztinnen und Ärzte dürfen nur unter Einhaltung strenger Regeln bereitgestellt werden. Das hat der Bundesgerichtshof entschieden. In dem Fall ging es um Ärztesiegel, die von der Zeitschrift Focus Gesundheit vergeben werden. Aus Karlsruhe, Max Bauer.
0: Die Zeitschrift Focus gibt jährlich Ärztelisten heraus. Zusätzlich vergeben wird das Siegel Top-Mediziner. Wenn Ärztinnen und Ärzte 2000 Euro an Focus zahlen, können sie mit dem Empfehlungssiegel für sich werben. Der BGH stellt strenge Anforderungen an Werbung, die das Thema Gesundheit betrifft. Die Focus-Siegel würden vor allem auf Selbstauskünften von Ärzten, Empfehlungen von Kollegen und auf Patientenbewertungen beruhen, also auf subjektiven Einschätzungen. Welche Kriterien das Testurteil dann aber genau tragen, sei nicht erkennbar. Nun muss die Vorinstanz anhand der strengen BGH-Vorgaben entscheiden, ob die Focus-Ärzte-Siegel irreführend sind. In der bisherigen Form dürften die Focus-Siegel für Ärzte wohl nicht mehr zulässig sein.
22: In Hamburg ist der Transport der neuen Sternbrücke erst einmal unterbrochen worden. Auf der Strecke müssten noch mehr Stahlplatten verlegt werden, sagte ein Bahnsprecher. Außerdem brauche die Crew eine Ruhepause. Der Transport führt über eine eng bebaute Hauptstraße mitten durch die Stadt. Bisher hat die knapp 4000 Tonnen schwere Stahlkonstruktion etwa 50 Meter zu ihrem Ziel zurückgelegt, also ein Zehntel der gesamten Route. Hamburgs Verkehrssenator Tjarks bezeichnete die neue Bahnüberführung als einen zentralen Punkt im europäischen Bahnnetz. In der spanischen Exklave Ceuta vor der Küste Marokkos kommen immer mehr Migranten an, die durchs Meer schwimmen. Die Behörden warnen bereits vor unhaltbaren Zuständen bei der Versorgung der Menschen. Aus Rabat Stefan Ehlert.
1: Der Präsident der Stadt, Juan Jesus Villas, gab an, in 10 Tagen seien bis zu 2000 Menschen schwimmend nach Ceuta gelangt. Die Aufnahmeeinrichtungen seien völlig überbelegt. Er fordert die Ausrufung des nationalen Notstands und die sofortige Abschiebung der Neuankömmlinge. Doch nach einem Urteil des obersten spanischen Gerichts ist eine Direktabschiebung von Menschen, die Ceuta schwimmend erreichen, nicht möglich. Man könne ihnen nicht vorwerfen, dass sie gewaltsam spanische Grenzanlagen überwunden hätten. Das Urteil vom 16. Juni dieses Jahres hat sich möglicherweise unter Migranten herumgesprochen. Bei guten Wetterbedingungen gab es auch in früheren Jahren immer wieder Versuche, Ceuta von marokkanischer Seite aus schwimmend zu erreichen. Das dauert bis zu 4 Stunden und ist gefährlich. Im vergangenen Jahr sind nach Auskunft der Behörden in Ceuta 60 Leichen im Meer entdeckt worden.
22: Das waren die Nachrichten.
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7: Heute noch länger Sonnenschein, später steigt dann das Schauer- und Gewitterrisiko. Höchste Werte 25 Grad maximal auf den Halligen heute und bis zu 38 Grad in Hagenow. Morgen geht es ähnlich weiter, heiter bis wolkig, einzelne Schauer und Gewitter bleiben möglich, bis zu 30 Grad. Samstag dann, der Mix aus Sonne und Wolken, vereinzelt Schauer und Gewitter 26 Grad und der Sonntag wieder wärmer bis zu 30 Grad. Ende Info der Verkehrsservice mit Stau oder stockendem Verkehr zusammengefasst ab 3 Kilometern. Wir beginnen auf der A1 Hamburg Richtung Osnabrück. Zwischen Bremer Kreuz und Hemelingen 6 Kilometer stocken dort wegen Bauarbeiten. Weiter A1 Osnabrück Richtung Bremen. Zwischen Bremen-Brinkum und Hemelingen 6 Kilometer Stau, ebenfalls wegen Bauarbeiten. Dann die A1 Hamburg Richtung Lübeck. Zwischen Ahrensburg und Bad Oldesloe 4 Kilometer stockend. Zur A2, Dortmund Richtung Hannover. Zwischen dem Dreieck Hannover West und Kreuz Hannover-Buchholz 8 Kilometer stocken dort. Bauarbeiten sind der Grund. Zur A7, Hamburg Richtung Hannover. Zwischen Schneverdingen und Soltau Süd 10 Kilometer Stau nach einem Unfall. Weiter A7, Hamburg Richtung Hannover. Zwischen Schwarmstedt und Mellendorf 3 Kilometer Stau, ebenfalls nach einem Unfall. Und nochmal A7, Hannover Richtung Hamburg. Zwischen Hamburg-Hausbruch und Othmarschen 6 Kilometer stockend. A24, Hamburg Richtung Berlin, zwischen Rheinbeek und Schwarzenbeek-Grande 4 Kilometer Stau wegen Bauarbeiten. Dann die A28, Oldenburg Richtung Leer, zwischen Leer-Ost und dem Dreieck Leer wegen eines Böschungsbrandes gesperrt. Und die A30, Rhein Richtung Amsterdam, ist zwischen Dalsbergen und dem Kreuz Schüttorf wegen Bergungsarbeiten gesperrt. Die Umleitung über die U56A. Es gibt Stau, wo es für Sie geht. Eine gute Fahrt. Umfragen, man kann es nicht oft genug wiederholen, sind Momentaufnahmen und oft meilenweit von einem Wahlergebnis entfernt. Das gilt auch für die Erhebung, die Infratest DIMAP jetzt im Auftrag des MDR vorgelegt hat. Würde am kommenden Sonntag in Sachsen-Anhalt der neue Landtag gewählt, dann läge die AfD weiterhin überdeutlich vor der CDU, die in Magdeburg den Ministerpräsidenten Sven Schulze stellt. Aber für die Alleinregierung, wie sie die AfD für Sachsen-Anhalt anstrebt, würde es nach dieser Umfrage nicht reichen, weil auch SPD und Grüne wieder in den Landtag einziehen würden. Wie gesagt, eine Momentaufnahme. Jochen Müller fasst zusammen.
2: Die AfD bleibt der Umfrage zufolge mit 41% die stärkste politische Kraft in Sachsen-Anhalt, stagniert aber seit Wochen auf diesem Wert. Hat die Partei die Mobilisierungsgrenze erreicht? Nein, sagt jedenfalls Spitzenkandidat Ulrich Siegmund.
3: Wir sind gesichert Volkspartei, das muss man ganz deutlich so sagen. Und das trotz ja dieses riesengroßen Gegenwindes, auch mit vielen Falschinformationen, all das, was über uns behauptet wird. Jetzt geht's erst richtig los, jetzt bringen wir alle PS auf die Straße. Und daher gehe ich davon aus, dass sich in den nächsten Wochen noch sehr viel bewegen wird.
2: Die CDU sackt um weitere 2 Prozentpunkte ab, liegt jetzt bei 24% und damit weit hinter der AfD. Die Unruhen in der Bundes-CDU hätten seinen Wahlkampf gestört, sagt der Spitzenkandidat Sachsen-Anhalts Ministerpräsident Sven Schulze.
4: Am 6. September geht es in Sachsen-Anhalt nicht darum, Berlin irgendwie die rote Karte zu zeigen oder irgendwo ein Zeichen zu setzen, sondern es geht darum, wie sich Sachsen-Anhalt in den nächsten 5 Jahren entwickelt, wie Sachsen-Anhalt in den nächsten 5 Jahren regiert wird. Für uns ist dieses Ergebnis jetzt ein Ansporn, weiter Gas zu geben im Wahlkampf.
2: Zufriedenheit bei Eva von Angern, der Spitzenkandidatin der Linken. Ihre Partei liegt mit 13% an dritter Stelle, Tendenz steigend.
5: Wir sind ganz klar die eine rechtsextreme Landesregierung hier von den Hebeln der Macht ausdrücklich fernhalten wollen und werden. Und je stärker die Linke im Landtag vertreten ist, umso stärker ist natürlich auch auf eine CDU die Möglichkeit, Druck auszuüben, um soziale Gerechtigkeit, Kampf um Menschenrechte, um gegen Kinderarmut, Feminismus weiter voranzutreiben. Und deswegen bin ich da sehr optimistisch, dass wir da vielleicht sogar noch mit einem besseren Ergebnis aus dem Wahltag herausgehen werden.
2: Die Grünen mit 5% wären wieder im Landtag vertreten. Susanne Schibora-Seitlitz, die Spitzenkandidatin.
6: Mit uns im Landtag kann es keine AfD-Regierung geben. Deshalb geben wir bis zum 6. September alles. Wir kämpfen um jede Zweitstimme. Wir wissen alle gemeinsam, dass es entscheidend ist, dass wir jetzt nicht locker lassen, sondern weiter alles geben.
2: Neue Hoffnung bei der SPD. Sie liegt bei 7%. Umfragen sahen sie zuletzt gefährlich nah am 5%-Loch. Armin Willingmann, der Spitzenkandidat.
8: Eine stabile Regierung in Sachsen-Anhalt wird es ohne die SPD nicht geben. Und entscheidend ist eben auch, dass wir weiter aus der Mitte heraus versuchen, eine demokratische Regierungsbildung zu ermöglichen. Und da sind die 7% zunächst mal ein stabiler Wert.
2: Unterhalb der 5%-Hürde, nämlich bei 4%, liegt derzeit das Bündnis Sarah Wagenknecht. Thomas Schulze, der Spitzenkandidat.
26: Wer einen politischen Wechsel haben will, der wählt das BSW und wir werden auch in diesen Landtag einziehen.
2: Die FDP, die ja derzeit noch in der Regierungskoalition ist, findet sich in der Umfrage in der Rubrik Sonstige wieder.
7: Die neue Umfrage vor der Landtagswahl in Sachsen-Anhalt.
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7: Vor den Toren der US-Hauptstadt Washington stehen so viele Rechenzentren wie in keiner anderen Region der Staaten. Diese Rechenzentren brauchen viel Kühlwasser, sie brauchen viel Strom und sie verpesten ziemlich häufig auch die Luft. Donald Trump will mit Hilfe dieser Rechenzentren KI-Wettrennen mit China gewinnen und deswegen schießen sie überall wie Pilze aus dem Boden, häufig in unmittelbarer Nähe von Wohnvierteln. Meinungsumfragen zeigen nun, auch unter Anhängern der App-Republikaner wächst der Widerstand gegen diese Neubauten. In einer polarisierten Gesellschaft wie den USA führt die Ablehnung von Rechenzentren die Menschen eher zusammen. Carsten Günther berichtet.
27: Sterling im Speckgürtel von Washington. Mit ihrem Mann und ihren beiden Jungs wohnt Harry Duer in einem Reihenhaus. Schräg gegenüber, in etwa 150 Metern Entfernung, dort wo früher Bäume standen, ging vor etwa einem Jahr ein Rechenzentrum in Betrieb. Es macht Lärm rund um die Uhr.
28: Wir gehen nicht mehr mit den Kindern raus auf die Straße. Früher haben sie draußen gespielt. Jetzt ist das einfach unangenehm, der ständige Lärm. Man versteht sein eigenes Wort nicht mehr.
27: Das Rauschen kommt von den Gasturbinen, die das Rechenzentrum mit Strom versorgen. Denn der örtliche Anbieter kann nicht genug Energie liefern für all die Rechenzentren, die in den letzten Jahren hier in Northern Virginia in Betrieb gegangen sind. Das Schlafzimmer von Harry Dues Zwillingen, Ethan und Lucas, 9 Jahre, geht nach vorne raus zum Rechenzentrum.
9: It's loud. Hard time sleeping. It's annoying.
27: Schlecht schlafen können die Jungs wegen des Lärms. Rund um Washington stehen so viele Rechenzentren wie sonst nirgends in den USA. Allein in Northern Virginia gibt es mittlerweile fast 600.
10: Data centers is a whole climate environmental subject.
27: Ein Samstagvormittag in Frederick, Maryland. Etwa 2 Dutzend Menschen demonstrieren in der hübschen Altstadt.
28: Künstliche Intelligenz ist da, klar. Aber es gibt gute und schlechte Standorte dafür. Und ganz gewiss ist neben einer Grundschule, wie sie es hier machen wollen, kein guter Standort. Und wohl auch nicht nur 150 Meter von Wohnhäusern entfernt.
11: Ich wohne in einer kleinen Gemeinde, etwa 35 Häuser. Und wir haben Leute bei uns, die sehr links sind. Und Leute, die ihre Trump-Fahnen raushängen. Bei dieser Sache sind wir alle einer Meinung. Es hat uns miteinander ins Gespräch gebracht, seit Jahren zum ersten Mal.
28: Ich bin Republikanerin, wurde als Demokratin erzogen. Das ist nichts, wo es um Republikaner oder Demokraten geht, sondern darum, dass man sich um die Menschen kümmert. Sie sollten gut leben können, egal wo sie politisch stehen.
27: Zu der Demo aufgerufen hat im Rahmen eines landesweiten Protesttags eine neue Organisation Humans First. An der Spitze Amy Kramer, rechtsgerichtete Aktivistin, Fan von Donald Trump. Kramer treibt tiefe Skepsis an. Gegenüber Rechenzentren, gegenüber KI, gegenüber den Tech-Konzernen.
12: These companies have no regulations, no laws regarding this.
28: Für diese Unternehmen gelten keine Vorschriften. Selbst das Verkaufen eines Hotdogs in New York ist strenger geregelt. Das muss sich ändern. Diese Oligarchen interessieren sich nicht für Republikaner, für Demokraten, für die Amerikaner. Was sie interessiert, sind Macht und Kontrolle.
27: Alle Meinungsumfragen zeigen, eine große Mehrheit der Amerikaner lehnt den Bau von Rechenzentren an ihrem Wohnort ab, egal welche Partei die Menschen wählen. Mitte Juli verhängte der Staat New York einen Baustopp für große Anlagen. Bei den Zwischenwahlen im Herbst sind die Rechenzentren ein bestimmendes Thema.
13: Berichtet Carsten Kühntop aus den USA. Sie sind zweifellos die Helden dieser Waldbrandsaison, die Feuerwehrleute in Spanien und in Frankreich. Wir sind gleich zu Besuch bei einem der Brandbekämpfer in Spanien, ein freundlicher Mann mit düsteren Aussichten. Nach diesem kurzen Überblick um 13.46 Uhr.
22: Die Deutsche Bahn hat im ersten Halbjahr erstmals seit 7 Jahren wieder einen Gewinn erzielt. Das Ergebnis nach Steuern verbesserte sich unterm Strich auf ein Plus von 147 Millionen Euro, wie das Staatsunternehmen mitteilte. Das operative Ergebnis stieg auf 415 Millionen Euro. Dazu geführt hat laut Bahn unter anderem Personalabbau. Auch bei den Fahrgastzahlen legte die Bahn zu. Sie stiegen im ersten Halbjahr auf 960 Millionen, 17 Millionen mehr als im Vorjahreszeitraum. Das in Polen abgestürzte Flugobjekt ist nach Einschätzung der Regierung in Warschau wohl eine russische Rakete. Alles deutet darauf hin, sagte Polens Regierungschef Tusk. Am frühen Morgen war während russischer Luftangriffe auf die Ukraine ein Flugobjekt in Polens Luftraum eingedrungen und abgestürzt. Die Stelle liegt südlich der Großstadt Lublin, etwa 90 Kilometer von der Grenze zur Ukraine entfernt. Die deutsche Wirtschaft ist im Frühjahr leicht gewachsen, trotz der Belastungen durch den Iran-Krieg. Das Bruttoinlandsprodukt stieg im zweiten Quartal um 0,2% im Vergleich zum Vorjahreszeitraum. Das geht aus einer Schätzung des Statistischen Bundesamts hervor. Ende Februar hatten die USA und Israel ihre Angriffe auf den Iran gestartet. Das trieb die Ölpreise in die Höhe, was in der Folge Unternehmen und Verbraucher belastet hat. Das Wetter in Norddeutschland. Längerer Sonnenschein, später Schauer- und Gewitterrisiko, Höchstwerte 25 bis 38 Grad. Das war der kurze Überblick. Zurück zu Gerd Wolf.
13: Die Waldbrände im Süden Europas, das NDR-Info-Thema heute. Aus Frankreich hören wir, dass sich zumindest rund um Bordeaux die Lage entspanne. Viele Evakuierte können mittlerweile in ihre Dörfer zurück. In Spanien sind schon rund 175.000 Hektar Wald vernichtet worden. 6-mal mehr als im selben Zeitraum des letzten Jahres. Und es könnte noch schlimmer werden. In den kommenden Tagen droht eine neue Hitzewelle. Unser Reporter Hans-Günter Kellner war in der Provinz Avila zu Besuch bei einem Feuerwehrmann. Solche Brände wie in diesem Jahr, erzählt der Mann, habe seine Heimat noch nie erlebt.
14: Eng schmiegt sich das kleine kastilische Dorf Neila de San Miguel an die Ausläufer des Gredos-Gebirges, etwa 200 Kilometer westlich von Madrid. Vor 11 Jahren hat sich Angel Malanda hier mit seiner Partnerin Sole ein altes Haus aus Granit gekauft. Er ist Feuerwehrmann und mit Feuer hat auch das Gebäude zu tun. Die Säulen da sind alte Wacholderstämme. Die Bäume brannten 2013 bei einem Waldbrand in Navas del Rey ab. Wir haben sie bei der Renovierung hier eingebaut. Einem Polizisten sind damals die Sicherungen durchgebrannt. Er legte 20 Waldbrände in einer Woche. So wurden diese Stämme Teil unseres Hauses. Der 45-Jährige erzählt am Küchentisch von den Bränden in der Gegend. Gerade ist es 25 Jahre her, dass hier am Stausee von Picadas 500 Hektar Wald verbrannten, sagte. Das Feuer sei Teil dieser Landschaft, aber von Bränden wie jetzt hat auch er noch nie gehört. Das übertrifft alles, was es hier in den letzten 50 oder auch 100 Jahren gegeben hat, sagt er und schüttelt den Kopf. Mehr als 50.000 Hektar, das verheerendste Feuer, das Spanien je gesehen hat. Und er war im Einsatz. Es kam ein Windstoß und blies einen Funken hinter unserer Position ins Gebüsch. Es dauerte keine 2 Sekunden und wumm, wie eine Explosion. Als hätte jemand Benzin ins Gebüsch gekippt. Wir waren 30 Leute, hatten 4 Stunden lang gekämpft und alles war zunichte gemacht. Da stehst du plötzlich zwischen 2 Fronten und kannst nur noch fliehen. Gerade hat er 2 Tage Pause. Angel will den Kastanienwald zeigen, der an Neila de San Miguel angrenzt. Manche der Bäume sind weit mehr als 100 Jahre alt, andere hat er selbst gepflanzt. Der Weg dorthin führt durch abgemähtes Gras, das ausgetrocknet am Boden liegt. So soll es sein, sagt Angel zufrieden. Wir sprechen von horizontaler oder vertikaler Kontinuität. Wenn wir die vertikale Kontinuität brechen, reicht das. Wenn es hier brennt, schlägst du mit der Feuerpatsche drauf und fertig. Wir brauchen keinen 50 Meter breiten, völlig kahlen Streifen um das Dorf. Wir können ein wenig Biodiversität stehen lassen und gleichzeitig effizient bei der Vermeidung des Feuers sein. Ganz anders als die Gärten der Siedlungen, die er vor den Bränden schützen soll und die ihn wütend machen. Diese Arizona zu pressen, also echt, wer die verkauft hat, der ist heute ein reicher Mann. Ihr Holz enthält viel Harz. In der Hitze setzen sie flüchtige Gase frei. Das wird schnell zu einem Feuerball. Das wird alles brennen. Doch ausgerechnet diese Pflanze ist bei Hausbesitzern in Spanien besonders beliebt, weil sie einen dichten Sichtschutz bietet. Dabei werden die Sommer immer heißer und trockener. Umso wichtiger wäre die Brandvorbeugung. Auch Angel beseitigt im Herbst und Winter Unterholz. Doch so richtig ernst nehme das Thema niemand, sagt er bitter. Ich habe unter der Belegschaft bei uns eine Umfrage gestartet. Nur knapp ein Viertel von uns ist das ganze Jahr im Einsatz, also auch in der Brandvorbeugung. Ein Drittel etwa hat einen Vertrag für 9 Monate, so wie ich. Und für fast 40% endet der Vertrag mit der Waldbrandsaison am 12. Oktober. Diese Leute stehen dann auf der Straße. Angel Malanda blickt auf die alten und jungen Kastanien über seinem Dorf und lächelt. Trotz der Gefahren und des ganzen Ärgers über nachlässige Hausbesitzer oder Behörden liebt er seinen Beruf. Ich würde sofort wieder Feuerwehrmann werden, in der Brandvermeidung und der Brandbekämpfung. So wie ich auch hier Kastanien pflanze. Ich versuche damit, der Natur einen Teil davon zurückzugeben, was sie mir geschenkt hat.
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13: Im NDR-Geschichtspodcast Zeitkapsel geht es heute um Achim Neumann, der in den 60er Jahren Fluchttunnel von West nach Ost-Berlin gebaut hat für seine große Liebe. Marie Hamann stellt Ihnen jetzt die dramatische Liebesgeschichte von Fluchttunnelbauern Achim und Christa vor.
15: Liebe auf den ersten Blick war es nicht. Christa und Achim lernen sich Anfang Oktober 1960 in einer Jugendherberge in der Nähe von Berlin kennen. Seine Schwester überredet ihn damals, zu einem Ausflug mitzukommen. Christa ist eine Arbeitskollegin und gute Freundin von Achims Schwester.
0: Dass ich später mal meine Frau wird und wir unser Leben zusammen verbringen, das war zu dem Zeitpunkt nicht abzusehen.
15: Doch es funkt zwischen den beiden. Sie treffen sich nach dem Ausflug häufiger und aus Bekanntschaft wird Liebe. Im August 1961 passiert jedoch das, womit niemand rechnet. In Berlin wird die Mauer gebaut. Achim ist frustriert über das Leben in der DDR und die Willkür des DDR-Regimes. Er flieht schließlich im Dezember 1961 in den Westen. Christa bleibt zurück.
0: Also ich habe mich gar nicht richtig von ihr verabschiedet. Ich wollte sie ja auch nicht aufmerksam machen. Sie sollte ja nichts wissen. Als wir uns das letzte Mal gesehen haben, klar, das ist mir schon schwer gefallen, so zu tun, als ob nichts Besonderes wäre und zu sagen, ja, dann tschüss, bis zum nächsten Mal. Und ich wusste genau, ein nächstes Mal gibt es eigentlich nicht.
15: In West-Berlin merkt Achim, wie sehr er Christa vermisst und bekommt mit, dass auch sie zu ihm in den Westen möchte. Achim schließt sich einer Gruppe junger Männer an, die Fluchttunnel von West nach Ost-Berlin bauen, um Fluchtwilligen zu helfen. Er wittert die Chance, so auch Christa in den Westen holen zu können. In der Nacht vom 14. auf den 15. September 1962 schmuggeln Achim und die anderen Tunnelbauer 29 Menschen nach West-Berlin. Doch Christa ist nicht dabei.
0: Denn dadurch, dass wir den Tunnel wegen des Wassereinbruchs ungefähr 2-3 Wochen früher öffnen mussten als ursprünglich geplant, war genau zu dieser Zeit meine Freundin im Urlaub. Und ich konnte sie nicht erreichen. Mir war also klar, durch diesen Tunnel kann sie nicht kommen. Und das war natürlich eine arge Enttäuschung für mich. Und so fiel sehr schnell der Entschluss, wir müssen noch einen Tunnel bauen.
15: Achims zweiter Versuch, seine Freundin Christa durch einen Tunnel aus der DDR zu holen, endet tragisch. Der Tunnel wird im Frühjahr 1963 an die Stasi verraten. Statt im Westen landet Christa im Stasi-Gefängnis und wird zu 21 Monaten Haft verurteilt.
0: Ich habe mir gesagt, ja, so kann es ja nicht sein. Das kann ja nicht das Ende unserer Liebe sein. Und habe mir gedacht, naja, irgendwann kommt sie wieder raus aus dem Gefängnis und dann brauche ich einen Tunnel.
15: Achim gräbt auch am nächsten Tunnel mit, obwohl er weiß, für Christa kommt er eigentlich zu früh. Im Oktober 1964 ist er, später als Tunnel 57 bekannt, fertig. Genau an dem Tag, an dem der Tunnel laufen soll, erreicht Achim einen Brief von Christa. Der erste seit knapp anderthalb Jahren.
0: Und da schreibt sie mir, sie ist vorzeitig aus der Haft entlassen worden. Die letzten 5 Monate hat man zur Bewährung ausgesetzt. Ja, und sie ist wieder da. Ich stand natürlich da wie vom Blitz getroffen und dachte, na, das ist ja ein super Timing. Heute Abend läuft der Tunnel und sie ist wieder da.
15: Achim findet einen Kurier, der nach Ost-Berlin fährt, um Christa zu informieren. Wird es diesmal klappen? Achim wartet angespannt am Tunneleingang. Zu diesem Zeitpunkt ist es stockdunkel. Die nächste Flüchtende kommt auf ihn zu.
0: Ja, und als ich sie ihm abnahm, um sie runterzureichen in den Schacht, da haben wir uns erkannt. Wir sind uns natürlich in die Arme gefallen.
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13: In Europa wüten unzählige heftige Waldbrände. In Griechenland sind bereits 3 Feuerwehrmänner gestorben. Dazu schreibt die Neue Zürcher Zeitung.
16: Der entscheidende Hebel gegen großflächige Waldbrände ist eine sorgfältige Landschaftsplanung. Und genau dieser Punkt wurde jahrzehntelang in vielen Ländern Europas vernachlässigt. Wenn die Landschaft aus kleinen, unterschiedlichen Flächen besteht, breiten sich Feuer langsamer aus und lassen sich leichter aufhalten. Es braucht also Abwechslung. Ein Stück Wald, ein Stück bewirtschaftetes Ackerland, ein Feuchtgebiet. Und idealerweise dazwischen Brandschutzstreifen. So lässt sich verhindern, dass aus einem Funken ein unkontrollierbarer Großbrand wird. Die europäischen Länder müssen daran arbeiten, dass sich Feuer in diesem Ausmaß nicht mehr ausbreiten. Sie könnten Forst- und Agrarsubventionen an wirksame Brandvorsorge knüpfen oder Landbesitzer in Risikogebieten verpflichten, ihre Flächen zu pflegen. Versicherer könnten niedrigere Prämien verlangen, wenn Eigentümer vorsorgen. Das wären die richtigen Anreize. Denn die Kosten für die Brandschäden trägt am Ende auch die Allgemeinheit.
13: Die britische Zeitung The Telegraph blickt pessimistisch in die Zukunft und bewertet die Rolle Großbritanniens.
16: Der Klimawandel ist real, aber Großbritannien kann so gut wie nichts dagegen tun. Der Kampf gegen die globale Erwärmung ist verloren und das Einzige, was dabei herausgekommen ist, sind schwerwiegende Kollateralschäden. Wir haben die britische Industrie lahmgelegt, die Verbraucher hart getroffen und das Stromnetz an den Rand von Stromausfällen getrieben und das alles ohne erkennbare Auswirkungen auf die globalen Emissionen und das Klima. Es ist an der Zeit, diese ernüchternde Realität zu akzeptieren, unsere Verluste zu begrenzen, den Kampf gegen und den Bau von Windmühlen einzustellen, den verabscheuungswürdigen Schwindel namens Netto Null über Bord zu werfen und zu lernen, mit einem wärmeren, trockeneren und unbeständigeren Mittelmeerklima zurechtzukommen und es, wann immer möglich, sogar zu genießen, falls dies tatsächlich unser Schicksal sein sollte. Unsere Hybris hat uns ruiniert. Eine winzige Nation, die 0,8% der weltweiten CO2-Emissionen aus fossilen Brennstoffen verursacht. Man hat uns vorgegaukelt, wir könnten im Alleingang eine Vorreiterrolle bei der Rettung der Welt übernehmen. Ein vergebliches Unterfangen, wenn es je eines gab. Großbritannien hat laut der Internationalen Energieagentur seine eigenen Emissionen zwischen 2000 und 2023 um 44% gesenkt. Doch was hat das gebracht?
13: Die italienische Zeitung Corriere della Sera kommentiert:
16: Wir erleben gerade einen epochalen Wandel. Sicher, die Erde hat sich schon immer abgekühlt und erwärmt, aber im Laufe von Jahrhunderten, von Jahrtausenden, nicht innerhalb weniger Jahrzehnte. Und doch bewegt sich die Menschheit im Schneckentempo voran. Die Kyoto-Protokolle waren verbindlich, die Pariser Abkommen freiwillig. Und das Erste, was US-Präsident Trump nach seiner Wiederwahl 2024 tat, war eben der Ausstieg aus den Pariser Abkommen. Manchmal hat man wirklich den Eindruck, dass nicht nur die Politik, sondern die Menschheit selbst den Weg der Selbstzerstörung eingeschlagen hat.
13: Und das waren für heute die Auszüge aus den Kommentaren der internationalen Presse, die Beate Rüsop für Sie zusammenstellte.
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1: Um 14 Uhr mit Lisa Bertram. Dass über die Bahn mal positiv gesprochen wird, ist in letzter Zeit ja eher selten. Meist geht es um Baustellen, die länger dauern oder krasse Verspätungen. Heute gibt es aber mal überraschende News und die hat Lukas Rosendahl.
2: Die Bahn hat zum ersten Mal seit 7 Jahren wieder Gewinn gemacht. Also mit dem Zuggeschäft mehr eingenommen als ausgegeben. Unterm Strich steht dann ein Plus von rund 150 Millionen Euro. Und das liegt auch daran, dass mehr Leute mit der Bahn unterwegs waren. Im ersten Halbjahr wurden rund 960 Millionen Fahrten gebucht, fast 2% mehr als letztes Jahr zu dieser Zeit. Das könnte laut Bahn auch daran liegen, dass Sprit sehr teuer ist. Viele Pendler sind dann wohl vom Auto auf den Zug umgestiegen.
1: Trotzdem hat die Bahn aber weiter Probleme, das sagt auch der neue Verkehrsminister Bilger, zum Beispiel mit kaputten Strecken und Bahnhöfen. Auch die Bahnchefin sagt, sie ist erst zufrieden, wenn auch die Qualität gut ist und das könnte noch 10 Jahre dauern. Die polnische Regierung geht davon aus, dass eine russische Rakete im Land eingeschlagen ist. Diese Frau hat das in der Nacht mitbekommen.
3: Ich bin aufgewacht. Die Sirene heulte bei uns im Dorf mit voller Lautstärke wie bei Feueralarm. Aber noch vor der Sirene hörte ich ein Flugzeug, kurz darauf ein zweites.
1: Das Geschoss ist im Südosten abgestürzt, eher weit weg von der polnisch-ukrainischen Grenze. Wenn es wirklich eine russische Rakete war, wäre das der erste Vorfall dieser Art. Unklar ist, ob es eine Provokation war oder ein Versehen. In Spanien hat die Regierung jetzt den nationalen Notstand aufgehoben. Den gab es wegen der Waldbrände. Inzwischen gibt es Fortschritte, aber auch noch große Feuer. Deswegen sind auch Feuerwehrleute aus NRW auf dem Weg nach Spanien und gut für den Einsatz vorbereitet.
4: Wir sind autark einsetzbar im Einsatzgebiet. Deswegen heißt es, dass wir eine Küche dabei haben, Zelte dabei haben, Schlafmöglichkeiten, aber auch Duschen.
1: Die Helfer sollen am Samstag in Spanien ankommen. In Berlin ist ein Großevent jetzt abgesagt worden wegen des Anschlags auf den CSD. Es geht um die Techno-Parade Zug der Liebe, die war für Ende August geplant. Die Veranstalter sagen, dass der CSD-Anschlag die Lage drastisch verändert hat. Ein Buch ist in Australien mit viel Verspätung zurück in die Bücherei gekommen, genauer gesagt 150 Jahre zu spät. Ein Mann hatte es beim Renovieren gefunden. Die australische Bücherei hat auch die Verspätungsgebühr ausgerechnet. Es wären umgerechnet rund 17.000 Euro. Wer das Buch mal ausgeliehen hatte, lässt sich nicht mehr ermitteln. Und das Wetter, das ist teils noch sonnig und heiß. In Bremen und Dortmund 35 Grad, in Berlin 38 Grad. In NRW kommen teils kräftige Schauer runter. Es sind auch schwere Sturmböen möglich. In Bremen gibt es zum Abend hin erste Schauer. Morgen in NRW und Bremen gebietsweise Schauer und teils auch kräftige Gewitter. In Berlin bleibt es bis zum Abend trocken bei 25 bis 31 Grad.
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5: Einen wunderschönen guten Tag. Ciao ragazzi. Zum Nachtisch einen leckeren Kaffee, aber mit Wasser bitte. Kostenloses Leitungswasser im Restaurant. War ja schon eine coole Sache, ne? Findet Allen auf jeden Fall auch. Er hat ein Café in Köln und kennt das aus seiner Heimat.
6: Ich komme selber aus Kroatien. Bei uns gibt es sogar mit Eis noch drin ein Glas Wasser. Und das gehört einfach dazu, also zum Kaffee und die Bitterstoffe rauszufiltern. Das muss einfach sein.
5: Liebe Gastroleute, ich weiß, unternehmerisch muss sich das Ganze auch lohnen. Aber Leitungswasser for free im Café, das wäre schon geil. Da könnten wir auch ganz viel anstoßen. Salute! Auf diesen Donnerstag zusammen.

0: So Babysim-Songs sind immer süß, oder? So sweet, höre ich euch jetzt sagen. Lea ist da. Ah, yo, that somebody. Maike, was sagen wir dazu?
1: Ja, ich bin's.
0: Sweet.
1: Ich bin jetzt hier. Ich muss damit leben. Global
0: Pop News. Kommen wir zum wichtigsten Albumpreis in UK, der Mercury.

0: bei dem Preis eben mehr um Können als kommerziellen Erfolg. Er wird ausschließlich für das beste Album des Jahres verliehen. Okay. Es gibt also keine anderen Preiskategorien. Mhm. Und die Jury, die setzt sich zusammen aus Leuten aus der Musikindustrie. Das sind Artists, das sind Medienleute, Journalisten oder Produzentinnen. Und allein die Nominierung ist für die Artists auch schon so ein kleiner Preis.
1: Cool. Und über welche Nominierung freust du dich?
0: Also, ich finde es halt ziemlich cool, dass Nia Archives nominiert ist.

0: Mercury-Preis nominiert mit ihrem ersten Album. Und da war sie die erste Jungle-Künstlerin in den Nominierungen seit 26 Jahren. Und sie selber ist noch gar nicht mal so alt.
1: Wow. Es sind aber auch ein paar Artists in der Shortlist, die bereits schon mal nominiert waren. Also auch nominiert waren die Rapper Kill J Radical und Dave zum Beispiel. 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
0: Ja, das ist der Song Raindance, ne, den Dave ja zusammen mit Tems rausgebracht hat. Und das ist ja auch schon voll der Hit.
1: Total.
0: Dave hat schon mal einen Mercury Prize bekommen und jetzt ist er mit seinem Album The Boy Who Plays the Harp nominiert. Im Oktober, dann erfahren wir, wer den Mercury Prize tatsächlich bekommt. Der oder die Gewinnerin erhält dann 25.000 Pfund Preisgeld und natürlich auch noch eine schicke Trophäe.
1: Ja, die muss sein, hör mal, eine schicke Trophäe. Auch eine Chance auf den Mercury Prize übrigens. Sängerin Ray oder Beatles-Ikone Paul McCartney. Und was davon lustig ist, das Urgestein der britischen Musik, das ist seine Nominierung für den Mercury Prize, ja, und zwar die erste. Krass.
0: Zum allerersten Mal, ja,
1: cool.
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0: Einladung, ne? Zu Kiss Me More, Doja Cat und SZA in Cosmo. 14:25 ist es. Genauso wie der Satz, ey, lass uns mal treffen. Kennen wir alle. Mal eben so im Treppenhaus gesagt, wenn ihr jemanden trefft. Und dann wird aber am Ende nie was draus. Hey, bis jetzt. Im neuen Kinofilm The Invite klappt das Treffen. Ein Paar lädt ein Nachbarpaar ein zu Wein und Käse. Klingt komplett harmlos, artet am Ende aber ziemlich aus. Sagt Cosmo-Filmfachfrau Alexandra Cosma. Alex, was passiert in The Invite?
1: Also Angela und Joe sind seit 15 Jahren verheiratet, haben eine Tochter und der erste Eindruck ist, sie sind eigentlich nur noch genervt voneinander. Und vor diesem Hintergrund lädt Angela eben spontan die Nachbarn ein, auf die Joe mal überhaupt gar keinen Bock hat.
2: Oh,
3: wir haben gestritten. Es ist eher konfliktgeladen bei uns heute. Ich verstehe, wenn euch das abschreckt, nehmen wir euch aber nicht übel, okay? Ich verstehe das total.
4: Wir lieben es, wenn Konflikte ausgetragen werden. Das lieben wir.
2: Okay.
4: Wow, doch, ehrlich, das ist gut.
3: Dann bist du hier richtig, mein Freund.
1: Die Nachbarn sind das krasse Gegenteil der Gastgeber. Pina und Hawk sind seit einem Jahr zusammen, wirken entspannt, offen, verliebt. Und ihre Offenheit bringt Joe und Angela immer wieder in unangenehme Situationen, wie wir gerade schon eben gehört haben.
0: Definitiv.
1: Weil die beiden eben gar kein Problem damit haben, intime Themen anzusprechen.
0: Okay, ist das jetzt so eine klassische Beziehungskomödie oder was ist das?
1: Ja, nicht ganz. Also es ist eine Komödie auf jeden Fall, aber in der steckt auch sehr viel Drama. Es gibt super witzige Dialoge, aber weil irgendwann wirklich alles auf den Tisch kommt, geht es dann um Geheimnisse, Vertrauensverlust, Unsicherheiten. Und das betrifft alle Figuren, denn selbst die frisch Verliebten haben ihr Päckchen zu tragen. Und es ist übrigens ein starbesetzter Film. Mhm. Edward Norton, Penelope Cruz, Seth Rogen und Olivia Wilde spielen diese Paare. Genau, und Olivia Wilde hat sogar Regie geführt.
0: Ja, Hammer. Hello, Hollywood halt, ne? Hello, Hollywood. Warum der Film viel mehr ist als nur so eine Dinnerparty mit prominenter Besetzung, das wird ihr gleich hier im Kurs.

0: Liebeserklärung. Music Sounds Better With You in Cosmo 1436. Wenn ihr nicht schon andere Sounds da drin hätten, würde der eigentlich auch zum nächsten Film passen, in dem sich einfach mal die neuen Nachbarn treffen, zu Wein und lecker Käse, easy peasy, aber die Nachbarn ticken völlig anders als man selbst und plötzlich redet ihr direkt über die wichtigen Themen des Lebens wie Liebe, Glück, Beziehung. Kriegt ihr im neuen Kinofilm The Invite, Cosmo-Filmfachfrau Alexandra Cosma. Du hast ihn schon für uns geguckt, Alex. Sag mal, warum läuft das Ganze dann aus dem Ruder?
1: Naja, weil Joe und Angela eine Beziehung führen, in der der Alltag schon sehr starke Spuren hinterlassen hat. Und die Nachbarin Pina, die eingeladen ist, ist eine Sexualtherapeutin. Gespielt wird sie von Penelope Cruz. Und sie stellt sehr persönliche Fragen, spricht offen über ihr eigenes Sexualleben. Ihr Freund Hawk, ein ehemaliger Feuerwehrmann, den Edward Norton spielt, ist genauso aufgeschlossen. Wie aufgeschlossen, erfahren die Nachbarn dann auch.
2: Wir fühlen uns sehr stark zu euch hingezogen.
3: Das ist aber nett von euch, danke.
4: Ja.
3: Komm, sag danke, John.
4: Danke, sehr schmeichelhaft. Denkst du auch, die meinen das, was ich denke?
1: Ja, das denken wir alle.
0: Das denken wir, genau so.
1: Genau. Diese Einladung bringt dann alles ins Rollen. Die Paare fangen an, sich ihren eigenen Wahrheiten zu stellen. In einem sehr emotionalen Zustand bricht alles heraus, was sich angestaut hatte.
0: Der Film, der spielt fast komplett in einer Wohnung. Regie hat eben Olivia Wilde, hast du ja schon gerade gesagt, die auch eine der Hauptrollen spielt. Mhm. Wie macht sie das denn vom Raum her?
1: Es ist tatsächlich wie ein Kammerspiel und das war auch das Ziel der Regisseurin. Sie hat diesen Film wie einen Workshop behandelt mit vielen Proben, in denen sich die Schauspieler und Schauspielerinnen auch mit ihrem eigenen Text einbringen konnten.
4: Das glaube ich nicht. Du bist nicht Captain Hawk. Das ist Bullshit.
5: Wieso?
4: Wieso? Du wirkst überhaupt nicht wie so ein Brandbekämpfer.
5: Wie wirkt denn ein Brandbekämpfer?
4: Die sind kräftiger.
6: Ja, wie sehen sie aus?
4: Bullig sind die. Tragen
6: Bitte,
4: manchmal
6: auch so.
4: Bullig sind die.
6: Das ist so bullig. Kiss Bullig.
5: Fuerte.
4: Mehr Fuerte.
6: Er ist sehr Fuerte.
4: Er ist ziemlich Fuerte.
0: Herrlich, dann gehen die Sprachen auch mal durcheinander. Geil.
1: Genau, und du merkst, dass die Dialoge sehr natürlich fließen. Und es ist wirklich wie ein Theaterstück. Und dadurch, dass der Raum nicht wechselt, kannst du noch tiefer in die Geschichte eindringen.
0: Warum empfiehlst du The Invite?
1: Weil es ein Film ist, der dich sehr gut unterhalten kann. Du wirst lachen, dich manchmal ein bisschen fremdschämen, aber auch nachdenken über die Charaktere, die übereifrige, gestresste Olivia Wilde, den designierten, zynischen Seth Rogen, die Energiebombe Penelope Cruz und über Edward Norton, der einen mit seiner Entspanntheit manchmal wirklich zur Weißglut treiben kann.
0: Okay.
1: Und in Teilen davon, in Eigenschaften, Dynamiken und Mustern, werden sich ganz viele wiedererkennen.
0: Oh, klingt spannend. Probiert es aus. The Invite, unser Cosmo-Kino-Tipp. Da kriegt ihr richtig gute Unterhaltung, kriegt auch ein bisschen Tiefgang, eigentlich ganz viel Tiefgang. Eine super Idee für heute. Heute Donnerstag, Kinotag. Guck mal, check it out in eurem Lieblingskino.

0: Seven in Cosmo. 17:47 ist es, 10 vor 3. Seven, Moment, das erinnert mich an was.
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2: Du denkst, du hast alle Survival-Formate gesehen und dich kann nichts mehr schocken? Falsch gedacht. Hier kommt die härteste Outdoor-Challenge, die gewissenlose Streaming-Dienste je hervorgebracht haben. Seven versus Freibad.
3: Alter, das ist das Übelste, was ich je gemacht habe in meinem Leben.
2: Sieben mehr oder weniger behaarte Influencer, ausgesetzt in einem Spaßbad des nördlichen Ruhrgebiets. Und nur ein Ziel: Überleben.
3: Okay, Leute, wir brauchen erstmal einen Unterschlupf gegen die Witterung.
4: Arschbombe!
2: Hitze, Hunger, Fußpilz. Was wird die Kandidaten an ihre körperliche und seelische Belastungsgrenze bringen?
3: Hast du gerade wirklich die Pommes vom Boden gegessen? Da war schon einer draufgetreten.
2: Durch Stangeneiskonsum mutierte Riesenameisen. Mörderischer Nebel aus E-Zigarettenrauch mit Mangogeschmack. Und der Endgegner. Dieses ekelhafte Becken, durch das man immer laufen muss, damit die Füße sauber werden.
3: Alter, da hat sich was bewegt. Das lebt!
2: Nichts kann dich auf diese Challenge vorbereiten. Seven versus Freibad. Gesponsert von mindestens 3 verschiedenen Energy Drinks.
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1: Um 15 Uhr mit Lisa Bertram. Wie nah der Ukraine-Krieg ist, hat sich diese Nacht in Polen gezeigt. Im Südosten ist ein Flugobjekt abgestürzt. Es könnte eine russische Rakete sein. Polens Regierungschef und Verteidigungsminister sind heute in der Region. Mehr von Paulina Milling.
2: Die beiden haben inzwischen von einem russischen ballistischen Geschoss gesprochen, vom Typ H-101. Das sind ballistische Raketen, die Russland immer wieder bei den Angriffen auf die Ukraine einsetzt. Und es gab heute Nacht einen massiven Angriff, auch im Westen der Ukraine, also in Polens Nähe. Deshalb wird vermutet, dass die Luftraumverletzung eher damit im Zusammenhang stehen könnte. Ministerpräsident Tusk erklärt, es gebe keinen Grund anzunehmen, Polen sei ein Ziel gewesen.
1: Letztes Jahr sind schon mal mehrere Drohnen weiter ins Land reingeflogen und wurden da abgeschossen. So eine russische Rakete hat es bisher im polnischen Luftraum nicht gegeben. Über die Waldbrände in Südeuropa haben wir auch schon viel berichtet. Jetzt gibt es auch in Deutschland einige Feuer, wenn auch deutlich kleiner. Gerade brennt es zum Beispiel bei Mechernich im Kreis Euskirchen, aber auch in Rheinland-Pfalz und in den Alpen in Bayern. Da haben die Behörden den Katastrophenfall ausgerufen. Die Deutsche Bahn macht trotz der vielen Probleme gerade Gewinn. In den ersten 6 Monaten gab es wohl ein Plus von mindestens 100 Millionen Euro. Das freut den neuen Verkehrsminister Bilger.
3: Zum ersten Mal seit 7 Jahren wieder ein Gewinn in dieser Halbjahresbilanz. Ein deutlicher Zuwachs bei den Fahrgästen. Also da gibt es auch Positives. Und da arbeiten auch viele tausend Mitarbeiter der Bahn jeden Tag dafür.
1: Dass mehr Leute Zug gefahren sind, lag wohl auch an den hohen Spritpreisen. Die Gewinnzahlen der Bahn, das nicht mehr. Die Chefin der Jungen Union in Brandenburg ist so enttäuscht von der CDU-Politik, dass sie ihr Amt abgibt und aus der Partei austritt. Laura Strohschneider findet, dass die CDU-Reform nicht weitreichend genug umsetzt und Deutschland so nicht nach vorne bringen könnte. Konkret kritisiert sie zum Beispiel, dass für mehr neue Schulden das Grundgesetz geändert wurde. Ein französischer Student in Singapur hat eine Menge Glück gehabt. Der 19-Jährige stand wegen eines viralen Prank-Videos vor Gericht und hat nur eine Geldstrafe bekommen. Cosmo-Reporterin Jennifer Johnston sagt, dass es um einen Orangensaftautomaten ging.
4: Das für ihn dann Verhängnisvolle war eben, dass er aus dem Automaten einen Strohhalm genommen hat, ihn abgeleckt hat und ihn wieder zurückgesteckt hat. Und dazu sein Kommentar, die Stadt ist nicht sicher.
1: In Singapur gibt es für solche Aktionen hohe Strafen. Er hätte auch ins Gefängnis kommen können. Und das Wetter. In Berlin bleibt es heute bis zum Abend sonnig. In Bremen kommen gegen Abend erste Schauer. In NRW ziehen zum Teil kräftige Schauer und Gewitter durch. Dazu in Bremen und Dortmund 35 Grad, in Berlin 38. Auch morgen gibt es Sonne, in NRW und Bremen aber auch weiter einzelne Schauer und kräftige Gewitter. Und dazu wird es ein paar Grad kühler.
5: Liebe Lisa, bestes Mittel, wenn gerade irgendwas durcheinander geht, einfach lächeln. Leute werden heute alle an dein Lächeln denken. Beste Mut des Tages. Sehr schön.
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5: Buon pomeriggio, raga. Auch eine Mut des Tages ist empowernde Worte für eure Liebsten, so wie PLK gleich in seinem Song. Der singt da die ganze Zeit von Avion Chasse. Er bewundert seine Partnerin und vergleicht die Frau, die er liebt, mit einem Kampfjet, Avion de Chasse. Auf jeden Fall ist die Herzensperson charakterstark und die Beziehung immer voller cooler gemeinsame Momente. Feiert die Leute, die euch am liebsten sind, mit diesem Sommerhit hier aus Frankreich, Pocahontas. Bon après-midi.

0: Wow, ey, schon 15 Jahre her, dass sie gestorben ist. Amy Winehouse, Rehab in Cosmo. Cosmo People, jetzt für euch ein Künstler, der so viele Sounds drauf hat und sich immer wieder neu erfindet. Jetzt klingt er so. Fallen heißt der Song von Juju Rogers, ist Rapper, Sänger, Musiker aus Berlin, der uns vor kurzem hier in Cosmo besucht hat, inklusive seinem neuen Album. Und er hat uns erzählt, was seit seinem Album vor 5 Jahren in seinem Leben alles so passiert ist.
1: Ich glaube, bei mir ist das passiert, was bei allen anderen Menschen auch passiert. Das Leben spielt so seine Streiche, beziehungsweise ich bin ja auch nur Teil der Gesellschaft und der Welt, in der wir leben. Und die ist ja in den letzten 5, 6 Jahren auf jeden Fall zunehmend crazier geworden. Mhm. Das heißt, neben den ganz alltäglichen Dingen wie Lohnarbeiten, habe ich einfach versucht, irgendwie meine Sanity beizubehalten und nicht ganz irgendwie verrückt zu werden.
0: Okay, du hast dich also auf dich konzentriert, kann man sagen.
1: Kann man sagen, oder zumindest auf mich im Verhältnis zur Welt.
0: Okay. Klingt alles sehr philosophisch. Hat das irgendwie auch, oder spiegelt sich das in deiner Musik jetzt wieder oder in deinen Songtexten vielleicht?
1: Ich glaube ja. Ich habe schon so einen Drang zu philosophischen Ideen oder Konzepten. Das war schon immer so. Und die spielen natürlich auch in der Musik eine Rolle. Ja klar. Na klar.
0: Was voll interessant ist, ist dein Albumtitel. Pink Guitars, Space Ships und Voodoo Dolls. Also, pinke Gitarren, Raumschiffe, Voodoo-Puppen. Wofür stehen die Dinge?
1: Zunächst ist es erstmal ein wunderschönes Bild, wenn du mich fragst. Nicht nur auf der sprachlichen Ebene, auf der rhetorischen Ebene, sondern einfach auch, es ist ein ganz Bildermix von starken Bildern. Eine pinke Gitarre ist so ein bisschen die Funk-Seite, würde ich sagen. So. Mhm. Von D'Angelo bis Jimi Hendrix. Aha. Dann Spaceships ist so diese kosmische und ein bisschen funkadelic Parliament type of energy, die auf dem Album ist, und Voodoo Dolls einfach dann, ich würde sagen, eine indigene spirituelle Art, die Welt aufzunehmen. Und die Kombination von den drei Elementen trifft das, glaube ich, das Gefühl und die Energie, die auf dem Album ist, glaube ich, ganz gut.
0: Wir gehen in die Energie auf jeden Fall gleich noch viel tiefer rein. Voodoo-Puppen, glaubst du an Voodoo-Puppen?
1: Nee, also ich bin jetzt kein religiöser Mensch und ich gehöre auch keiner spirituellen Bewegung oder Religion an, aber meine Wurzeln sind in New Orleans und in New Orleans ist Voodoo als spirituelle Auffassung der Welt auf jeden Fall sehr, sehr präsent. Mhm. Wir haben ja so einen ganz starken

Das ist auch ein guter Trick, ne? Ihr lasst während des Konzerts tatsächlich Federn vom Himmel fallen und alle werden sich daran erinnern, immer wenn dieser Song im Radio läuft. Billie Eilish, Birds of a Feather in Cosmo. Jetzt zu einem Künstler, der so einen coolen Albumtitel hat, hat er gerade erzählt. Pink Guitar, Spaceships and Voodoo Dolls, so heißt das neue Album von Juju Rogers, Berliner Sänger, Rapper. Und darauf hört ihr auch diesen Song hier.

0: So, und wer Juju von früher kennt, der wird jetzt wahrscheinlich sagen, hä, was ist denn mit Juju passiert? Was ist das denn für ein Sound? Denn früher war er mehr R&B, Hip-Hop und jetzt eben ganz anders. Viel Gitarren, viel Punk. Er hat uns von dieser musikalischen Seite erzählt.
1: Ich glaube, das ist auch einfach eine legitime Seite und eine Facette von mir. Ich habe mich mit jedem Projekt versucht, irgendwie neu zu erfinden und auch weiterzuentwickeln. Und die Punk- oder Hardcore-Seite ist auf jeden Fall auch eine Seite, die ganz legitim neben anderen Seiten auch ein Teil von mir ist, sozusagen.
0: Aha, also quasi ganz normal, dass du das dann auch mal ausprobierst.
1: Ja, ganz normal für mich schon. Ja, ich verstehe natürlich aber trotzdem, dass Menschen, die mich so früher gehört haben oder meine älteren Alben kennen, dass die wahrscheinlich schon das als einen Sprung oder sowas wahrnehmen. Und gleichzeitig, weiß ich nicht, ich habe irgendwie immer das Gefühl, dass wenn ich an einem größeren Projekt arbeite, dann mache ich das nach meiner inneren Uhr und meinem inneren Gefühl. Und diesmal war es halt ein bisschen rougher, war es ein bisschen mehr distorted, war ein bisschen mehr Gitarren.
0: Das hören wir.
1: Ja.
0: Und deine Gitarre ist vor allem pink. Warum das denn?
1: Meine Gitarre ist leider nicht pink. Meine Gitarre ist der ganz normale Orange. Ne? Aber ich habe
0: im Albumtitel
1: Pink Guitars. Das ist einfach eine ganz simple Geschichte. Ich habe mir ein tolles Interview von D'Angelo angeguckt.
0: Aha.
1: Während der Albumarbeit, während des Recordings, wo er mit einer Liebe, Leidenschaft und echt krassen Euphorie, die man so sehr, sehr selten bei D'Angelo in Interviews sieht, über Funk redet und da spielt seine pinke Gitarre. Und ich mochte das Bild einfach. Ich mochte irgendwie dieses Harte so ein bisschen zu brechen mit der Farbe. Es ist mehr ein Gefühl als eine ganz bewusste Entscheidung für diese Farbe bedeutet dies und das ist eher ein Gefühl.
0: Okay, aber das passt auf jeden Fall und hat auch ganz viele Bilder direkt im Kopf, wenn man deinen Albumtitel liest. Und du hast viel Inhalt, es geht bei dir auch um schwarze Punk-Kultur. Was macht der schwarze Punk für dich aus?
1: Naja, für mich ist es, glaube ich, so, dass es nach innen und außen geht. Also einmal ist es natürlich, gibt es eine Erwartungshaltung an schwarze KünstlerInnen, dass die einen gewissen Sound machen, sich irgendwie kleiden oder vielleicht auch irgendeinen gewissen Stil einfach vertreten.
0: Okay.
1: Der kommt von außen, den wollte ich sprechen. Und natürlich gibt es das auch innerhalb der Community, dass wir tendieren zu gewissen Genres oder auch da Erwartungshaltungen haben und da hatte ich Bock, irgendwie die zu sprengen und explodieren zu lassen. So.
0: Ja, und dafür hast du einen neuen Sound quasi erfunden. Afro-Punk oder Afro-Funk mit PH geschrieben. Dein neuer Sound. Wir hören uns noch einen Song von dir an. Sad Clown. Sad Clown. Bist du ein Sad Clown?
1: Ich befürchte es ja. Ich glaube schon, ja.
0: Hören wir uns an den Song in Cosmo. Juju Rogers.

Eine der ganz Großen aus dem US-Rap, Missy Elliott, Get Your Freak On. Einer der ganz Großen aus dem Deutsch-Rap, Juju Rogers im Cosmo-Interview mit seinem aktuellen Sound. Der ist nämlich Afro-Punk oder Funk, je nachdem.

0: Sein neues Album heißt Pink Guitars, Spaceships and Voodoo Dolls. Mit dabei auf dem Album ist auch eine Kollabo mit Jamila Woods als Feature Guest, Musikerin, Dichterin, Aktivistin aus Chicago. Und Juju Rogers hat uns im Interview erzählt, wie er es tatsächlich geschafft hat, dann mit ihr am Ende zusammenzuarbeiten.
1: Wir haben schon eine ganze Weile Kontakt. Nach dem letzten Album, 40 Acres and Zamunda, ist sie mir ganz klassisch auf Social Media gefolgt.
0: Aha, wie das heute so geht.
1: Immer wieder, wie das heute so geht. Ja, ich glaube, das war auch ein Album oder ein Projekt, das tendenziell in den States auch einfach ganz besser ankam als hier. So.
0: Aha.
1: Und wir waren immer sporadisch im Kontakt und als wir jetzt dann an dem neuen Album gearbeitet haben, dachten wir uns, okay, wollen wir einladen, sich das mal anzuhören, weil es durchaus ein bisschen experimenteller und auch ein bisschen anders als die früheren Projekte waren. Und dann haben wir einfach ganz klassisch oder habe ich einfach ganz klassisch gefragt und ein, zwei Songs oder Ideen geschickt und hat super geklappt und auf Anhieb hat sie Bock gehabt.
0: Also ist sie jetzt auch Teil deines Afro-Funk-Punk-Universums. Der Song heißt Elohim, was heißt das?
1: Elohim ist hebräischer, einer von ganz vielen Namen, diesmal hebräisch für Gott.
0: Mhm. Okay, geht's viel um Gott, also um Voodoo geht's auch. Es gibt einen Song, der heißt Voodoo Chili. Wie würdest du das zusammenfassen?
1: Ich würde sagen, dass the divine is in us. Und ich glaube, das ist sozusagen die Message von diesem Song. Es geht immer um Selbstreflexion, um was ist meine Position oder wer bin ich im Kontext dieser Erde. Voodoo Child heißt der Song. Ist einfach nach dem Album von Jimi Hendrix, nach dem großartigen Album von Jimi Hendrix genannt, Voodoo Child.
0: Okay, also davon inspiriert. Und man merkt total, du sagst es ja, ne? Es geht um dich, es geht um das Innere, also quasi zurück zu dir. Vielleicht gehört da auch rein, dass du dir quasi alle Rechte zu deinen Masters zurückgekauft hast, zu deinen Songs. Ist das dann auch so ein Schritt in die, ja, wie nennst du das, zurück zu sich selbst?
1: Ich würde sagen, es hat was mit Selbstbestimmung zu tun.
0: Mhm.
1: Und wir leben wir auch in einer Welt, in der vielleicht schwarze Künstler und KünstlerInnen immer schon sich die Frage von Ownership gestellt haben oder stellen mussten. Das ist eine lange, lange Geschichte und Tradition von Popmusik bis in alle Genres rein.
0: Mhm.
1: Und in dem Fall war es einfach so, dass ich selbstbestimmter und autonomer sein wollte. Und ich glaube, das hat auch viel mit dem Sound zu tun und mit dem Selbstverständnis für mich als Künstler. Ich möchte das einfach selber besitzen und autonom so mich bewegen können, so gut es geht. Natürlich alles im Rahmen, aber so wie ich das möchte.
0: Also voll wichtig, Selbstbestimmung, sagt Juju Rogers. Schönes und Zartes mit düsterem Verbinden in einer Welt voller Widersprüche. Auch das sagt Juju Rogers, passt wunderbar zusammen auf seinem aktuellen Album. Darauf auch der Song Black Rose, den habe ich jetzt für euch. Übrigens kommt Juju Rogers bald live. Da erlebt ihr ihn am 11. September in Köln. Also auf zu ihm und auf zu seiner Musik. Jetzt erstmal hier in Cosmo. Black Rose, Juju Rogers.

0: Am Donnerstagnachmittag. Kennt ihr solche Momente? Ihr geht durch die Stadt und da ist plötzlich jemand, der so einen Bollerwagen hinter sich herzieht. Ein Mann in schwarzen, zerfetzten Klamotten, voller leerer Pfandflaschen. Als ein paar Flaschen dann rausfallen, helfe ich ihm beim Wiedereinsammeln. Klar, würde jeder machen, ist mir gerade passiert, auf dem Weg zur Arbeit. Wie gut, dass es jetzt auch große Projekte gibt, die helfen.
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2: NRW gibt mehr Geld für wohnungslose und obdachlose Menschen.
1: Die Details.
2: Es ist heiß in Deutschland. Immer wieder werden neue Temperaturrekorde gebrochen. Der vergangene Juni war der heißeste, der jemals in Westeuropa gemessen wurde. Deshalb gab es dieses Jahr von der NRW-Landesregierung schon einmal 250.000 Euro Hilfe für den Hitzeschutz von Obdach- und Wohnungslosen. Und jetzt gibt es noch einmal die gleiche Summe obendrauf. Das Geld soll für Kleidung, Trinkwasserflaschen oder Sonnencreme ausgegeben werden können. Träger und Initiativen der Wohnungslosen Hilfe sollen das Geld ohne große Hürden bekommen.
1: Die Bedeutung.
2: Durch den Klimawandel ist es immer öfter viel heißer und das wird für Obdach- und wohnungslose Menschen noch härter, die teils nur eingeschränkten Zugang zu Trinkwasser oder klimatisierten Umgebungen haben. Extreme Hitze kann dann auch häufig tödlich enden durch Dehydrierung oder Hitzschläge, vor allem in Kombination mit einem schlechteren Gesundheitszustand. Deswegen ist die zweite Runde Fördergeld so wichtig. Das löst natürlich nicht das eigentliche Problem der Obdachlosigkeit, aber damit kann gerade diesen vulnerablen Gruppen schnell und unbürokratisch vor Ort geholfen werden.
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1: Es ist 16 Uhr, ich bin Lisa Bertram. In Berlin ist nach dem Anschlag auf den CSD die Musikgroßdemo Zug der Liebe abgesagt worden. Die hätte eigentlich Ende August stattfinden sollen. Mehr von Lisa Bolten.
2: Die Organisatoren sagen, dass sich die Sicherheitslage nach dem CSD-Anschlag letzten Samstag extrem verändert habe. Sie rechnen jetzt mit massiven behördlichen Auflagen wie Wegfahrsperren und lückenloser Personenkontrolle aller Besucher. Das widerspreche der Grundidee der Veranstaltung, die ein unbeschwerter, angstfreier Raum sein soll. Neben der Sicherheitslage spielen aber auch andere Faktoren eine Rolle. Aktuell fehlt ein großer Teil der bereits bestellten LKWs für die Musiktrucks. In den vergangenen Jahren hatten jeweils mehr als 10.000 Menschen die Veranstaltung besucht.
1: Anders als der Zug der Liebe soll die Technoparade Rave the Planet nach wie vor stattfinden. Die ist Mitte August an der Siegessäule in Berlin. Eine spanische Exklave in Nordafrika bittet Spaniens Regierung um Hilfe. In Ceuta sind seit letzter Woche mehr als 1500 Migranten angekommen. Spanische Medien berichten von hunderten Menschen allein in den letzten Stunden. Der Regierungschef von Ceuta will, dass Spanien den Notstand ausruft und Militär in die Exklave im Norden von Marokko schickt. Die polnische Regierung geht davon aus, dass eine russische Rakete im Land eingeschlagen ist. Diese Frau hat das in der Nacht mitbekommen.
3: Ich bin aufgewacht. Die Sirene heulte bei uns im Dorf mit voller Lautstärke wie bei Feueralarm. Aber noch vor der Sirene hörte ich ein Flugzeug, kurz darauf ein zweites.
1: Das Geschoss ist im Südosten abgestürzt, eher weit weg von der polnisch-ukrainischen Grenze. Wenn es wirklich eine russische Rakete war, wäre das der erste Vorfall dieser Art. Unklar ist, ob es eine Provokation war oder ein Versehen. Die Hitzewellen haben dieses Jahr schon fast 10.000 Menschen in Deutschland das Leben gekostet. Das sagt das Robert-Koch-Institut. Das ist die höchste Zahl seit 10 Jahren, obwohl der Sommer ja noch gar nicht vorbei ist. Im Juli sind viele Sachen deutlich teurer geworden. Die Preise sind im Schnitt um 2,8% gestiegen im Jahresvergleich. Grund ist unter anderem, dass der Tankrabatt vorbei war und Sprit deutlich mehr kostet. Und die hohen Spritpreise haben dem Mineralölkonzern Shell einen dicken Gewinn beschert. Zwischen April und Juni hat er fast 10 Milliarden Euro verdient. Eine Bremerin sitzt für einen Millionendiebstahl im Gefängnis und ihre mutmaßlichen Komplizen haben wohl in der Türkei Luxushochzeit gefeiert. Das zeigen Recherchen von Radio Bremen. Die Frau hatte bei einer Geldtransportfirma gearbeitet und mehr als 8 Millionen Euro geklaut. Die mutmaßlichen Komplizen sind ihre ex-beste Freundin und deren Partner. Die sollen viel von der Beute haben. Und das Wetter. Am Abend ziehen in NRW Schauer und teils kräftige Gewitter durch. Vor allem in Westfalen besteht Unwettergefahr mit Sturmböen. Auch in Bremen gibt es Regen oder vereinzelte Gewitter. In Berlin bleibt sonnig und trocken. Morgen in NRW und Bremen teils noch Schauer und Gewitter. In Berlin auch da trocken und sonnig. Dazu wird es etwas kühler. In Bremen 26 Grad, in Oberhausen 28 und in Berlin 31 Grad.
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4: Wunderschönen guten Tag, cari amori. Tut euch was Gutes. Einmal selbst auf die Schulter klopfen vielleicht oder anderen eine schöne Überraschung machen. Alles möglich heute in Cosmo. In einer halben Stunde verschenke ich euch unsere exklusive DAB Plus Radio Bluetooth Box. Schnappt euch schon mal das Handy und ab geht's gleich in einer halben Stunde hier.

0: Dann Tolleband of Set Worth It. Schön romantisch unterwegs in Kosmos, 10 nach 6. Wir bleiben ein bisschen romantisch, würde ich sagen, oder rechnen eher mit dem Ex ab. Musikalisch geht das so. Das macht Tyler nämlich hier in ihrem Song I Don't Care. Er denkt noch an sie, doch ihr ist der Typ total egal. Tyler holt sich Verstärkung für ihre Message. Babalwa M., eine Sängerin aus Soweto. Sie singt auf Zulu. Das verpasst dem Song noch erst recht dann so einen südafrikanischen Twist. Südafrikanischer Afro-House-Beat. Amapiano sowieso, das sind ja die Sounds, die gerade die Welt erobern. Tyler hat uns erzählt, wie sie es findet, dass diese Sounds jetzt gerade um die Welt gehen.
1: I feel like the world is listening to a lot of African.
2: Jetzt hört die ganze Welt afrikanischer Musik zu. Das ist aufregend, weil wir es auch drauf haben. Dass wir jetzt eine Sichtbarkeit dafür haben und die Augen auf unsere Musik gerichtet sind, das ist aufregend.
1: More eyes are on the music. It's exciting.
0: Und die Cosmo Eyes sind sowieso auf ihrem Album A-Pop. Tyler ist unser Album der Woche. Alle Infos natürlich cosmoradio.de. Ansonsten kriegt ihr den feinsten südafrikanischen Afro-House-Beat von Tyler.

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0: Haus am See in Cosmo. Viertel nach vier ist es. Raga, seid ihr alle da?
1: Herzlich willkommen zu unserem Silent Reading Blitz. Schön, dass ihr da seid, dass ihr auf unterschiedlichsten Wege zu uns gefunden habt.
0: Wunderbar, vielleicht habt ihr sie schon entdeckt. Jetzt vor allem im Sommer im Park. Reading Clubs. Größere Gruppen treffen sich, lesen gemeinsam ein Buch, statt eben Netflix zu bingen. Ne? Klingt auf jeden Fall gut. Cosmo-Reporterin Monika Rathmann hat sich gleich zwei Reading Clubs für euch angeschaut. Monika, wie laufen die Treffen da ab?
2: Also ich war erstmal in Bonn beim Social Reading Bliss, von dem habt ihr gerade gehört. Mhm. Die Gruppe hat sich im Park am Alten Zoll getroffen, aber eben nicht wie in einem Buchclub, wo man dann zusammen ein Buch bespricht, sondern alle lesen, was sie wollen. Und man kann sich dann über die Bücher austauschen, muss aber auch nicht. Elena hat das Treffen gemeinsam mit einer Freundin organisiert und hat mir erzählt, warum sie damit angefangen haben.
3: Es war so nach der Corona-Hochsaison und wir haben uns total nach echten Begegnungen gesehnt und wieder irgendwie uns mit Menschen zu unterhalten und am besten noch über irgendwas, was uns Spaß macht, Bücher.
2: Die Gruppe trifft sich seitdem alle zwei Monate, entweder im Park oder in einem Café.
0: Wow, und wie geht das dann ab bei denen?
2: Also erstmal wird eine ganze Stunde wirklich in Stille gelesen, da darf man sich dann auch nicht unterhalten.
0: Okay.
2: Und danach dann aber schon. Und dafür teilen Elena und ihre Freundin dann immer so Zettel mit Fragen aus, an denen man sich auch orientieren kann, wenn man mag. Da steht dann sowas drauf wie, welche Rolle spielen Bücher in deinem Leben zum Beispiel? Mhm. Und zwei Abende vorher war ich noch auf einem ähnlichen Event im Kölner Volksgarten. Das hieß Social Reading Club und das war dann auch so ein bisschen anders vom Konzept. Da durfte man sich die ganze Zeit unterhalten, wenn man wollte.
0: Okay.
2: Und die hatten noch was Cooles dabei, und zwar so eine Bücherbox, aus der man Bücher ausleihen konnte oder alte Bücher für die anderen reinlegen. Und da habe ich mir herumgefragt, warum die BesucherInnen eigentlich zu dem Treffen gekommen sind.
4: Es motiviert mich sehr viel mehr, nochmal zu lesen. Was ich auch immer unterschätze, ist, wie toll es ist, eigentlich auch auf Gleichgesinnte zu treffen, die auch gerne lesen, mit denen man auch vielleicht dann darüber reden kann.
5: Also ich finde, es ist irgendwie eine schöne Gelegenheit, irgendwie auch Lesen mit so einem sozialen Aspekt zu verbinden.
6: Einfach einen entspannten Abend zu haben, neue Leute kennenzulernen.
0: Ja, neue Leute kennenlernen, finde ich immer gut. Lesen und mit anderen Buchfenstern auf jeden Fall klatschen, das klingt auch, quatschen klingt voll chillig. Wie hast du denn die Stimmung erlebt vor Ort so?
2: Es war wirklich super entspannt. In Bonn habe ich selber auch mitgelesen, diese ganze Stunde. Und es
0: oh, wow.
2: hat voll

0: gestartet hat.
1: Wir gehen immer ganz beseelt aus dieser Veranstaltung heraus. Und es haben sich auch dadurch schon neue Literaturkreise gegründet und es sind auch neue Freundschaften entstanden. Also es ist ein schöner Raum der Begegnungen.
0: Sie freut sich also vor allem, dass so unterschiedliche Menschen da zusammenkommen, auch mit unterschiedlichen Muttersprachen und dann über das Lesen connecten können. Und die meisten Clubs sind kostenlos. Man kann also einfach auch spontan hinkommen, muss sich nicht unbedingt vorher anmelden. Infos gibt's auf Social Media.
2: Okay, falls ihr noch eine Idee für den Sommer braucht. Also ab raus in den Park und einfach lesen und mit anderen lesen. Reading Clubs gibt's ganz viele, bestimmt auch in euren Städten. Guckt einfach mal vorbei. Ihr hört Cosmo an eurem Donnerstagnachmittag, 16:20 Uhr.

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1: Manjana und Noche, das verstehen wir, sind wir dabei. Wir sind Cosmo mit unseren feinsten Global Sounds. Uns hören, wo ihr wollt. Ihr nehmt uns einfach überall hin mit, unterm Arm oder in der Tasche und stellt uns dann genau dahin, wo ihr wollt. Schön prominent. Hauptsache schön prominent. Ich schenke euch unser feines DAB Plus Radio, eine Bluetooth-Box mit DAB Plus. Wenn ihr mir sagt, warum ihr euch ein Geschenk besonders verdient habt heute. Heute Morgen hat uns Katharina von ihren Sachen erzählt, warum sie sich ein Geschenk verdient hat.
2: Ich verdiene es, weil ich gerade alles dafür gebe, dass es mehr Gelder für Frauengesundheit, im Speziellen für Endometriose gibt. Ich bin jetzt schon die letzte Kandidatin in der Runde für die Forschungsgelder.
1: Wow, Katharina war das heute Morgen. Ihr haben wir ein Radio geschickt und geschenkt. Für euch dann jetzt vielleicht auch. Überlegt euch, warum habt ihr euch heute besonders ein Geschenk verdient? Kann auch nur sein, dass ihr jemanden und allen ein Eis spendiert habt oder so. Oder vielleicht wollt ihr jemand anderem eine Überraschung machen, weil ihr wisst, oh, dieser Person tut das jetzt ganz besonders gut. Ein Geschenk von Cosmo für euch. 0800 567 4 mal die 8. 0800 567 4 mal die 8. Unser feines Geschenk, unser DAB Plus Radio, das ihr überall hin mitnehmt, wo ihr wollt. Erzählt mir eure Geschichte. Warum habt ihr euch es verdient? 0800 567 4 mal die 8 und ihr seid direkt bei mir hier in Cosmo.

0: muss man automatisch mitklatschen, oder? Sommerhit und Rekordhit von Shakira und Burna Boy in Cosmo. Dai, dai, los geht's, übersetzt vom Italienischen. Los geht's, würde ich sagen. Sommergeschenke in Cosmo. Ja, ist besonders heiß heute, bis zu 38 Grad. Würde die Mexikanerin mir sagen, orale. Euch glücklich zu machen ist aber noch viel schöner. Oh Mann, so viele tolle Geschichten von euch und ich muss aussuchen. Hallo Sonja.
1: Ja, hallo.
0: Hallo, du hast angerufen, weil du sagst, du hast dir ganz besonders ein Geschenk verdient. Warum?
1: Also erstmal habe ich jemandem Geschenk gemacht oder einigen. Ich bin sozusagen Katzenstreichlerin.
0: Oh, wow.
1: Ich war heute wieder mal im Tierheim und ich hatte bis vor kurzem selber eine Katze. Und die war auch im Tierheim und ich dachte, Mensch, die haben immer noch irgendwie verdient, dass man ihnen da was Gutes tut, wenn sie da schon erstmal so aufgefangen werden. Und einige bleiben ja leider auch ein bisschen länger und gerade dann finde ich eigentlich auch nochmal cool, sich um zu kümmern, weil die einem so viel geben. Und,
0: wow, das heißt, du streichelst ganz offiziell Katzen?
1: Genau, ich gehe da regelmäßig vorbei und spiele auch gerne mit denen, streichel die, rede mit denen, weil die ja meistens irgendwie nicht unbedingt so ganz freiwillig da sind und sich oft nicht so super wohl fühlen wie vielleicht bei jemandem zu Hause und
0: ich fände das, was wolltest du sagen?
1: Ich finde, das ist eine Win-Win-Situation. Also man kriegt auch immer ganz viel, weil die sich einfach auch nochmal jemandem anvertrauen und umgekehrt gebe ich auch ganz viel. So.
0: Oh Mann, voll schön, Sonja. Ja, Glückwunsch. Jetzt kannst du das Radio mitnehmen. Würde das denn gehen?
1: Oh, ja. Das ist natürlich auch nochmal toll. Dann wird da vielleicht auch nochmal eine Runde getanzt.
0: Mit den Katzen und mit dir. Genau. Sonja, ganz viel Spaß mit unserer Bluetooth-Box DAB+ fähig. Radio überall hin mitnehmen, wo du möchtest. Auch zu deinen Katzen. Danke dir und Glückwunsch. Mach's gut.
1: Vielen, vielen, vielen Dank. Ich freue mich sehr.
0: Ciao, ciao.

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0: Stanotte. Einmal Sommerhit, immer Sommerhit, ne? Fulminacci aus Italien. Casomai habe ich letztes Jahr überall gehört. Im Supermarkt, am Strand, auf Dorfpartys, ja. Und jetzt eben wieder schön in Kosmoraga. So viele Emotionen im afrikanischen Frauenfußball.
1: Nice touch here. And Bobby, opportunity, it's the first goal. First goal for Malawi.
0: Tor für Malawi, kleines Land in Südostafrika. Gerade läuft die afrikanische Frauenfußballmeisterschaft. Women's Africa Cup of Nations, kurz WAFCON. Darüber qualifizieren sich die Mannschaften eben für die WM. Und Malawi hat direkt Geschichte geschrieben. Zum ersten Mal überhaupt für die Frauen aus Malawi überhaupt dabei zu sein bei einer Qualifizierung zur Weltmeisterschaft. Dann direkt das erste Spiel gewonnen, und zwar gegen Nigeria. Die sind so der Favorit der WAFCON, die 10 Meisterin, die 10-mal schon Meisterin geworden sind. Und besonders gefeiert wird Malawi wegen der Chanwinga-Schwestern aus dem malawischen Team. Sie haben nämlich alle 3 Tore geschossen. Ein Schwestern-Teamwork aus dem Bilderbuch, die Chanwinga-Schwestern. Schön, das unterstützen wir hier in Kosmo.

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1: Es ist 17 Uhr, ich bin Lisa Bertram. Mal eben ChatGPT bitten, die nervige Mail zu schreiben oder bei Gemini den extrem langen Aufsatz zusammenfassen lassen. KI kann helfen, kommt aber so gut wie immer aus den USA oder China. Das will die EU jetzt ändern, um unabhängiger zu werden. Mehr von Lukas Rosendahl.
2: Ab heute können sich Unternehmen auf eine Milliardenförderung bewerben. Aus der sollen bis zu 7 KI-Gigafabriken entstehen. Das sind riesige Rechenzentren, die eine krasse KI made in Europa möglich machen sollen. Denn bei der KI-Entwicklung ist es ein bisschen wie beim Rennen zum Mond. Alle wollen die beste Technik, weil das auch Macht bedeutet. KIs können mittlerweile ja zum Beispiel Computersysteme hacken. Wenn man sowas in Europa nicht selbst hat, wären die USA und China viel stärker als die EU.
1: Amerikanische Unternehmen und vielleicht auch die Regierung dort könnten dann die besten KI-Funktionen einfach für sich behalten. Das wäre ein Nachteil für Europa, wenn auch Unternehmen hier nicht die besten Computersysteme nutzen könnten. Den Ukraine-Krieg haben letzte Nacht auch wieder die Menschen in Polen zu spüren bekommen. Im Südosten war Alarm. Da ist vermutlich eine russische Rakete in den polnischen Luftraum geflogen und auf einem Feld abgestürzt. Das Militärbündnis NATO ist alarmiert und mit den Behörden in Polen in Kontakt. Die Bilder von Waldbränden etwa in Frankreich und der Türkei sorgen gerade auch bei uns für Aufsehen. Auch in Deutschland ist tatsächlich gerade die Waldbrandgefahr hoch. Das sagt diese Försterin aus dem Ruhrgebiet.
3: Hier erkennt man, wie extrem trocken der Waldboden ist. Man hört es schon am knisternden Laub. Eine Zigarette, die weggeworfen wird, führt dazu, dass hier ein riesiger Waldbrand entstehen kann.
1: Neue Daten vom Deutschen Wetterdienst belegen das auch. Diesen Monat war es so trocken wie noch in keinem Juli, seit das Wetter gemessen wird. In Berlin ist ein Großevent abgesagt worden wegen des Anschlags auf den CSD. Es geht um die Technoparade Zug der Liebe, die war für Ende August geplant. Die Veranstalter sagen, dass der CSD-Anschlag die Lage drastisch verändert hat. Es gab aber auch Stress wegen Lautstärkeregeln der Stadt und Logistikproblemen. In einem Nationalpark in Kenia sind in den letzten Wochen 15 Elefanten gestorben und jetzt wissen die Behörden warum. Die Tiere haben wohl vergiftete Tomaten gegessen. Tierärzte haben die in den Mägen der Elefanten gefunden. Die Parkbehörde geht davon aus, dass Landwirte die Tomaten mit Gift besprüht hatten. Im Bremer Weserstadion ist vor 3 Wochen eine Tribüne zum Teil eingestürzt. Der Verein sagt jetzt, dass die Tribüne voraussichtlich Mitte Oktober wieder für Fans offen ist. Im Stadion finden gerade Umbaumaßnahmen statt. Dabei wurde aus Versehen eine tragende Säule beschädigt. Das hatte zu dem Teileinsturz geführt. Und das Wetter, Unwetter ziehen über NRW. Schauer und teils kräftige Gewitter gibt's. Auch in Bremen kann es nass werden. In Berlin bleibt sonnig. Dazu 23 bis 33 Grad. Morgen geht es in NRW und Bremen mit lokalen Schauern weiter. In Berlin bleibt es den ganzen Tag trocken. Dazu in Bremen 26 Grad, in Siegen 30 und in Berlin 31 Grad. Samstag in Bremen und NRW freundlich und dafür dann in Berlin grau und mal nass.
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4: Wunderschönen guten Tag, ciao ragazzi. Die Büffel sind los in Berlin heute Vormittag. Ein Dutzend Büffel laufen da durch Berlin-Marzahn, ausgebüxt von einer Wiese. Mich würde interessieren, sind das jetzt die gleichen, wie wir sie von der Büffelmozzarella kennen, wie aus meiner Region in Süditalien, in Kampanien, Le Bufale. Gerade im Sommer besuchen viele so eine Büffelfarm, probieren sämtliche Büffelspezialitäten aus, von Eis bis Käse, also quasi Hochsaison für Büffel. Vielleicht wollten die Büffel aus Berlin ja nach Italien, um auszubüxen. Helfen. Kann die mal bitte jemand auf Neapolitanisch ansprechen und gucken, ob die Berliner Büffel reagieren?

0: entspannt oder wischt ihr euch auch gerade die Schweißperlen von der Stirn? Wir stecken ja gerade mitten in der Hitzewelle. Über 30 Grad sind es auch wieder im Kosmoland und wir alle schwitzen.
1: Es ist unangenehm, weil man denkt, man stinkt enorm und man möchte nicht stinken.
0: Tja, das kennen wir auch alle, ne? Was Claudi da aus Düren sagt. Klären wir direkt, ob das wirklich so ist und was wir dagegen tun können, wenn es so ist. Kosmoreporterin Anna Braun. Also, Anna, bedeutet Schwitzen gleich stinken?
2: Nee, denn der Schweiß selbst besteht einfach nur aus 99% Wasser und etwas Salz. Also das an sich ist erstmal geruchlos. Es stinkt erst dann, wenn Bakterien unseren Schweiß zersetzen. Das erklärt Jessica Freiherr. Sie ist Professorin für Neurowissenschaften der sensorischen Wahrnehmung.
3: Es ist eigentlich so ein Mix aus Körperbehaarung, an denen sich Bakterien besonders gut ansiedeln und dann die Abbauprodukte aus diesen bakteriellen Prozessen.
0: Okay.
2: Deswegen, ja, kann es helfen, sich die Achseln zu rasieren. So haben die Bakterien einfach weniger Platz, um sich zu vermehren.
0: Sollten wir denn im Sommer dann auch öfter duschen?
2: Täglich wäre schon gut, weil dieses Bakterienwachstum, wenn es einmal angefangen hat, oft stark ansteigt.
3: Wenn man dann so ein bisschen das Gefühl hat, dass man halt nach Schweiß riecht, dann wird es nicht mehr gut. Egal, was ich damit mache, dann muss man eigentlich unter die Dusche.
2: Suda aus Köln macht in der Dusche dann auch immer das Komplettprogramm.
4: So Körperpeeling. Wir haben Handschuhe, sodass wir tote Körperzellen und die Schwitz und die Schmutz einfach wegmachen kann, sodass die nicht stinkt.
2: Viel wichtiger ist aber tatsächlich Deo und dabei spielt nicht nur die Zusammensetzung vom Deo eine Rolle, sondern auch der Zeitpunkt, wann wir es uns auftragen.
0: Aha, ich merke mir also auf jeden Fall das Peeling unter der Dusche und jetzt Deo. Worauf es da ankommt, das hört ihr nämlich gleich hier in Kosmo.

Silvio Jorge do Brasil, amiga da minha mulher in Cosmo. Boa tarde. Sommer. Wie riecht Sommer? Regen auf trockenem Boden runtergeprasselt. So riecht es gerade hier in Köln. Chlorwasseraroma im Freibad. Nach Sonnencreme riecht der Sommer. Oder nach Talkum, also nach so einem Puder.

0: ich aus Italien kenne, was alle unter die Achseln packen gegen Schweiß und dann alle danach riechen. Liebe Leute, es ist definitiv heiß, wir alle schwitzen, aber was hilft am besten?
1: Ich denke, wenn man so Madeo und so aufträgt und Parfüm, dann ist das okay sein.
2: Ich kann sagen, dass ich schon halt mehr Angst habe, dass ich mehr stinke. Und ich halt mehr Deo nutze als im Winter.
3: Ich versuche eigentlich ehrlich gesagt mit Deo und versuche mich öfters mal zu waschen. Und wenn es nur Feuchttücher sind, die ich mir in die Achseln drücke.
0: Cosmo-Reporterin Anna Braun ist da. Deo und Parfüm, das sind so die Klassiker, ne? Mhm. Ist das wirklich am effektivsten?
4: Ja, wobei wichtig ist, wann wir das Deo zum Beispiel auftragen. Das sagt Jessica Freiherr. Sie ist Professorin für Neurowissenschaften der sensorischen Wahrnehmung.
5: Die optimale Bedingung: frisch rasiert, frisch geduscht und dann Kleidung, die halt wirklich frisch gewaschen ist, dann habe ich schon eine große Chance, ein paar Stunden ohne Geruch unterwegs zu sein.
4: Also am besten Deo wirklich direkt nach dem Duschen verwenden.
0: Okay, das heißt aber, was hilft dann am besten?
4: Also das Deo direkt nach dem Duschen, das hilft dann am besten, weil es so bestimmte Deos gibt, die das Bakterienwachstum, das den Schweißgeruch ja verursacht, hemmen. Beispielsweise Deos, in denen Alkohol enthalten ist. Deswegen lohnt es sich immer einmal die Inhaltsstoffe beim Deo zu checken.
5: Was die so für Inhaltsstoffe haben, Aluminiumoxid, was da verwendet wird und so weiter. Aber das hilft und so dieses pure Natürliche, gerade bei solchem Wetter, dann macht halt irgendwie nichts.
4: Als Alternative zu Deos mit Aluminium, also falls man da jetzt Bedenken hat, kann aber auch Deo mit Zink helfen, denn Zink bindet die Geruchsstoffe, dadurch können die sich nicht so leicht in der Luft verteilen. Ergänzend hilft ein antiperspirantes Deo.
0: Okay.
4: Das steht auch direkt immer auf dem Deo mit drauf und das hemmt die Schweißbildung. Das wirkt ja wie so eine Art Stopfen, der die Schweißdrüsen vorübergehend und teilweise verschließt.
0: Und irgendwelche Lifehacks aus dem Netz, die gibt es bestimmt auch, oder?
4: Ja, das ist tatsächlich aber eher schwierig. Also ich habe öfter was von Natronpulver gelesen. Das kannte Jessica Freiherr jetzt so aber nicht.
5: Natron gegen Kühlschrankgerüche, das kenne ich. Mit unter die Achseln schmieren wäre ich jetzt vorsichtig. Das würde ich jetzt nicht ausprobieren.
4: Einfach, weil die Haut unter unseren Achseln super dünn und empfindlich ist und das kann halt ziemlich reizend sein.
0: Okay, aber können wir auch irgendwie von innen quasi unseren Geruch ein bisschen steuern?
4: Ja, auf jeden Fall. Positiv wie negativ.
5: Wenn ich Knoblauch esse, das kommt über den ganzen Körper wieder raus. So ist es mit vielen Nahrungsmitteln. Sicherlich ist auch eine Fleischernährung weniger förderlich für wenig Körpergeruch, als wenn man vegetarisch sich ernährt.
4: Also Obst und Gemüse können den Schweißgeruch etwas abmildern und liegen bei dem heißen Wetter ja auch nicht ganz so schwer im Magen.
0: Genau, was wir essen, oft waschen und Deo zur richtigen Zeit auftragen, direkt nach dem Duschen. Also das hilft auf jeden Fall, um dann eben nicht unangenehm zu riechen. Wie gut, dass ich gerade viel Nektarinen esse. Das gleicht dann vielleicht den vielen Knoblauch aus, der auf meinen Auberginen war. Habt ihr schon mal eine Italienerin gesehen, die kein Knoblauch isst?
4: Komm.

0: Mahmoud ist das. Ratata. Der hat da einen wunderbaren Tanz zu mit den Armen. Einfach so ein bisschen rumfuchteln. Naja, er macht es schöner. Guckt euch das Video an. Hört Cosmo. Schönen guten Tag zusammen.
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0: Heute ist der letzte Tag slowakisch, das heißt, es wird süß. Costa ist ja bei unserer Cosmo-Kollegin Anna Kravčíková unterwegs gewesen, kulinarisch in der Slowakei. Mit 5 ist sie nach Deutschland gekommen. Und heute hat sie ein Getränk, das einigen vielleicht bekannt vorkommt, aber eben in der slowakischen Variante.
2: Prost, na zdravie.
3: Na zdravie.
2: Als wir die Getränke besprochen haben, dachte ich, du bringst vielleicht ein slowakisches Bier. Aber nein, wir haben hier mit einem Kefir zu tun.
3: Genau, also in der Slowakei gibt es verschiedene Milchgetränke und die gibt es leider nicht in Deutschland zu kaufen. Deswegen habe ich mich für Kefir entschieden, weil das am nächsten ist an den slowakischen Getränken.
2: Man kennt ja Kefir schon so ein bisschen allgemein aus dem Osten. Aber was macht jetzt den Slowakischen so einmalig?
3: Also es gibt zum Beispiel Žinčica und das ist aus Schafsmilch. Also das ist quasi das Produkt, was entsteht, wenn man Schafskäse herstellt. Und Brinza, das ist dieser traditionelle slowakische Käse, den es hier leider nicht zu kaufen gibt. Und dann gibt es aber noch ein anderes Getränk, das heißt Cmar und das schmeckt ähnlich. Das ist aber quasi bei der Herstellung von Butter und Sahne und hat dann noch mehr so Kohlensäure und so, ist da schon so ein bisschen mehr fermentiert.
2: Also Kefir hat schon einen Kultstatus in der Slowakei.
3: Eigentlich ist das schon sehr beliebt, ist ja auch voll gesund und viele Vitamine. Und es gibt immer, vor allem auch in ländlicheren Regionen, was das heißt Salasch. Und das ist quasi so ein Holzhaus. Davor sind dann auch noch Schafe und Ziegen und so. Und dann kannst du quasi direkt von den Bauern da die Produkte wie Käse und Milch oder eben so Butter, Milch, Kefirartige Sachen kaufen. Und das gibt's aber auch, diese Häuser gibt's auch teilweise in Städten. Also da gehe ich dann auch immer essen, wenn ich in der Slowakei bin.

0: Diesen Sound macht jetzt nämlich Rapper Juju Rogers. Im Cosmo-Interview hat er diesen Sound mitgebracht und auch sein neues Album. Da hört ihr ganz viel von diesem Sound. Das Album heißt Pink Guitar, Spaceships and Voodoo Dolls. Mit dabei auf dem Album ist auch Jamila Woods und vor allem in diesem Song als Feature-Guest Musikerin, Dichterin, Aktivistin aus Chicago. Juju Rogers hat uns erzählt, wie er es geschafft hat, mit ihr zusammenzuarbeiten.
1: Wir hatten eine ganze Weile Kontakt. Nach dem letzten Album, 40 Acres in Zamunda, ist sie mir ganz klassisch auf Social Media gefolgt.
0: Und Für die das heute so geht.
1: Ja, ich glaube, das war auch ein Album oder Projekt, das tendenziell in den States auch einfach ganz besser ankam als hier. So.
0: Aha.
1: Und wir waren immer sporadisch im Kontakt und als wir jetzt dann an dem neuen Album gearbeitet haben, dachten wir uns, okay, wen können, wollen wir einladen, sich das mal anzuhören, weil es durchaus ein bisschen experimenteller und auch ein bisschen anders als die früheren Projekte waren. Und dann haben wir einfach ganz klassisch oder habe ich einfach ganz klassisch gefragt und ein, zwei Songs oder Ideen geschickt und hat super geklappt und auf Anhieb hat sie Bock gehabt.
0: Also ist sie jetzt auch Teil deines Afro-Funk-Punk-Universums. Der Song heißt Elohim, was heißt das?
1: Elohim ist hebräischer, einer von ganz vielen Namen, diesmal hebräisch für Gott.
0: Mhm. Okay, geht's viel um Gott, also um Voodoo geht's auch. Es gibt einen Song, der heißt Voodoo Chili. Wie würdest du das zusammenfassen?
1: Ich würde sagen, dass the divine is in us. Und ich glaube, das ist sozusagen die Message von diesem Song. Es geht immer um Selbstreflexion, um was ist meine Position oder wer bin ich im Kontext dieser Erde. Voodoo Child heißt der Song. Es ist einfach nach dem Album von Jimi Hendrix, nach dem großartigen Album von Jimi Hendrix benannt. Voodoo Child.
0: Okay, also davon inspiriert. Und man merkt total, du sagst es ja, ne? Es geht um dich, es geht um das Innere, also quasi zurück zu dir. Vielleicht gehört da auch rein, dass du dir quasi alle Rechte zu deinen Masters zurückgekauft hast, zu deinen Songs. Ist das dann auch so ein Schritt in die, ja, wie nennst du das, zurück zu sich selbst?
1: Ich würde sagen, es hat was mit Selbstbestimmung zu tun. Und wir leben ja auch in einer Welt, in der vielleicht schwarze Künstler und KünstlerInnen immer schon sich die Frage von Ownership gestellt haben oder stellen mussten. Das ist eine lange, lange Geschichte und Tradition von Popmusik bis in alle Genres rein. Und in dem Fall war es einfach so, dass ich selbstbestimmter und autonomer sein wollte. Und ich glaube, es hat auch viel mit dem Sound zu tun und mit dem Selbstverständnis für mich als Künstler. Ich möchte das einfach selber besitzen und autonom so mich bewegen können, so gut es geht. Natürlich alles im Rahmen, aber so wie ich das möchte.
0: Also Selbstbestimmung, sagt Juju Rogers, ist ihm voll wichtig. Und vor allem auch Schönes und Zartes mit düsterem Verbinden in einer Welt voller Widersprüche. All das macht Juju Rogers auf seinem aktuellen Album. Und live erlebt ihr Juju Rogers bald auch. Am 11. September spielt er nämlich in Köln. Jetzt erstmal von seinem aktuellen Album Black Rose in Cosmo. Juju Rogers.

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neu in Cosmo. 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Joveni Salvaje. Von Benny Blanco und Bibi Tricks.

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1: Um 18 Uhr mit Lisa Bertram. Zuerst geht es um Bilder von hunderten Menschen, die über einen Strand versuchen, in die EU zu kommen. Es geht um Ceuta, einen winzigen Teil von Spanien, der direkt bei Marokko liegt, eine sogenannte Exklave. Mehr von Luca Kissel.
2: An der Grenze zur spanischen Exklave Ceuta sind heute tausende Menschen nahezu ungehindert aus Marokko auf europäisches Gebiet gelangt. Nach Medienberichten ist die Grenzsicherung zeitweise zusammengebrochen. Bis zu 3000 Menschen sollen die Grenze bis zum Abend zu Fuß überquert haben. In Ceuta sind viele Straßen und der Strand voll mit Menschen. Auch die Aufnahmezentren für Migranten sind überfüllt.
1: Ceutas Regierungschef will, dass Spanien den nationalen Notstand ausruft und das Militär einsetzt. Das spanische Innenministerium lehnt den Notstand ab, kündigt aber zusätzliche Sicherheitskräfte an. FIFA-Boss Infantino will ja die Rechte von Turnieren teilweise an Investoren verkaufen. Und jetzt stellt sich ein mächtiger Fußballverband dagegen. Die UEFA will alle FIFA-Spiele boykottieren, sollte dieser Deal durchkommen. Das hieße Fußball-WM ohne europäische Teams wie Deutschland, Spanien oder England. Den Boykott haben die Nationalverbände heute in einer Krisensitzung beschlossen. Mehr dazu hört ihr gleich hier in Cosmo. Was haben Chatty, Gemini und Claude gemeinsam? Dahinter stecken KI-Firmen aus den USA und eine bekannte europäische Alternative gibt es bisher eigentlich nicht. Das will die EU aber ändern. Ab heute können sich Unternehmen auf eine Milliardenförderung bewerben, aus der bis zu 7 KI-Gigafabriken entstehen sollen. So will die EU in Sachen KI unabhängiger von den USA und auch von China werden. Die hohen Spritpreise haben offenbar dazu geführt, dass mehr Menschen mit der Bahn fahren. Das vermutet zumindest die Bahnchefin. Denn das Unternehmen hat wegen der vielen verkauften Tickets im ersten Halbjahr Gewinn gemacht, zum ersten Mal seit 7 Jahren. Unterm Strich hat die Bahn aber weiter hohe Schulden und viele Probleme wie marode Strecken und Bahnhöfe. Die Chefin der Jungen Union in Brandenburg ist so enttäuscht von der CDU-Politik, dass sie ihr Amt abgibt und aus der Partei austritt. Laura Strohschneider findet, dass die CDU Reformen nicht weitreichend genug umsetzt und Deutschland so nicht nach vorne bringen könnte. Konkret kritisiert sie zum Beispiel, dass für mehr neue Schulden das Grundgesetz geändert wurde. Eine Bremerin sitzt für einen Millionendiebstahl im Gefängnis und ihre mutmaßlichen Komplizen haben wohl in der Türkei Luxushochzeit gefeiert. Das zeigen Recherchen von Radio Bremen. Die Frau hatte bei einer Geldtransportfirma gearbeitet und mehr als 8 Millionen Euro geklaut. Die mutmaßlichen Komplizen sind ihre ex-beste Freundin und deren Partner. Die sollen viel von der Beute haben. Und das Wetter. In NRW ziehen Schauer und teils kräftige Gewitter durch. Vor allem in Westfalen besteht Unwettergefahr mit Sturmböen. Auch bei Bremen gibt es Regen oder vereinzelte Gewitter. In Berlin bleibt sonnig und trocken. Morgen in NRW und Bremen teils noch Schauer und Gewitter. In Berlin bleibt es trocken und sonnig. Dazu wird es etwas kühler. In Bremen 26 Grad, in Wuppertal 29 und in Berlin 31 Grad.
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3: Ciao, Raga. Noch einen letzten Kaffee des Tages mit Wasser per favore, kostenlos aus der Leitung. Wäre hier im Restaurant auch cool, findet Allen. Der besitzt ein Café in Köln und kennt das aus seiner Heimat.
4: Ich komme selber aus Kroatien. Bei uns gibt es sogar mit Eis noch drin ein Glas Wasser. Und das gehört einfach dazu, also zum Kaffee und die Bitterstoffe rauszufiltern. Das muss einfach sein.
3: Liebe Gastroleute, ich weiß, muss sich auch lohnen aus unternehmerischer Sicht. Leitungswasser for free im Café oder im Restaurant, das wäre schon geil. Den könnten wir auch direkt anstoßen. Nämlich auf die nächste gemeinsame Stunde zusammen.
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0: jetzt sind wir startklar in Cosmo.
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0: Diese Band hier hat gerade eine Debatte zu den Grammys aufgemacht.

0: BTS nichts bei den Grammys 2027 einreichen wird. Keine Musik, keine Videos, keine Performances. Eine Art Boykott. In der Musikwelt ist das gerade das Thema. Joyce Lee aus dem Cosmo Musikteam schauen wir natürlich drauf. Jetzt hat der Grammy-Chef nämlich geantwortet. Aber sag erstmal noch mal kurz, was passiert ist.
1: Also BTS haben ja angekündigt, dass sie bei den nächsten Grammys nichts einreichen wollen. Und in einem Statement auf Insta haben sie geschrieben, dass sie hoffen, Musik werde für das gehört und geliebt, was sie ist und nicht nach Regionen oder Sprachen unterschieden. Sie haben nicht direkt gesagt, warum sie dieses Statement veröffentlicht haben, aber eigentlich können sich alle denken, dass es was damit zu tun hat, dass die Grammys Anfang Juni neue Kategorien erschaffen hat, unter anderem Best Asia Pop Performance. Mhm. Die öffentliche Kritik oder Hauptkritik ist, warum macht man für Popmusik aus Asien eine eigene Kategorie auf, nur damit sie gewinnt?
0: Ja, und nicht in den anderen Hauptkategorien wie alle anderen Artists, nämlich das steckt letztendlich dahinter. Jetzt hat sich der Chef der Grammys, Howie Mason Jr., zu der BTS-Entscheidung gemeldet. Was sagt er?
1: Er sagt in einem Statement auf Insta, dass es ihn schmerze, dass BTS nicht an den Grammys 2027 teilnehmen möchte. Er aber die Entscheidung respektiere, aber gleichzeitig möchte er klarstellen, dass die Asian-Pop-Kategorie dafür da sei, Tiefe, Vielfalt und das außergewöhnliche Wachstum der Popkunst aus Asien zu würdigen. Und für ihn bedeuten mehr Kategorien mehr Anerkennung. Musik für andere Kategorien wie der Hauptkategorie, Album des Jahres einzureichen, das soll aber weiterhin für alle möglich sein.
0: Okay, und ist das jetzt glaubwürdig?
1: Also wenn man sich die Kommentare unter dem Post anguckt, die zum Teil auch von BTS-Fans kommen, dann muss ich sagen, nein. Also okay. Es wird immer noch viel diskutiert. Es gibt auch viel Wut und Unverständnis in der Kommentarspalte. Eine Person schreibt zum Beispiel, Musikkategorien sollten auf Genres basieren, also Pop, Country, Rock, R&B, aber asiatische Musik, in Anführungszeichen, das hinterfragt sie stark und sie schreibt weiter, BTS macht Popmusik, ihre Nationalität sollte nicht die Kategorie bestimmen, Zitat Ende. Ja, und eine andere Person fragt sich, warum man nicht dann auch britische oder europäische Kategorien aufmache und warum man nicht zum Beispiel US-Stars wie Ariana Grande oder auch Olivia Rodrigo nach ihrer Herkunft frage, die ja italienische bzw. philippinische Wurzeln haben.
0: Also es wird noch ganz schön viel diskutiert über die Grammys und selbst nachdem der Grammy-Chef auf die Entscheidung von BTS geantwortet hat, nämlich eben nichts bei den Grammys einzureichen. BTS, die sind mittlerweile so groß, liebe Leute, eigentlich brauchen die ja gar keine Awards mehr.
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0: Jo, da tanzen wir uns fröhlich durch euren Donnerstagabend im Cosmo. 18 und 19 ist es besser als Fußball zu spielen gerade. Das ist nämlich echt eine Nummer. Der Fußballverein FIFA ist gerade in den Schlagzeilen wegen der Idee, Anteile an der Fußball-WM zu verkaufen. Das kritisieren gerade total viele, auch DFB-Präsident Bernd Neuendorf.
1: Es ist ein fatales Zeichen, eine Fußball-Weltmeisterschaft für Investoren zu öffnen. Ich glaube, der Fußball lebt von der Akzeptanz der Gesellschaft und wir dürfen ihn nicht zum Spielball von Investoren machen.
0: Cosmo-Reporter Benedikt Haupt, erklär nochmal, was da los ist bei der FIFA.
2: Also am Dienstagabend wurde ein Plan der FIFA bekannt. Die FIFA möchte eine Firma gründen, die sich um alles Geschäftliche rund um die Organisation von Turnieren kümmern soll. Zum Beispiel Verkauf von TV-Rechten oder Werbe- und Sponsoring-Verträge gehören dann zu sowas. Mhm. Und Anteile von dieser Firma, die können verkauft werden an private Investoren. Da soll es auch Verbindungen unter den Investoren zur Familie des US-Präsidenten Donald Trump geben. Und diese Entscheidung soll bis zum 19. September oder am 19. September fallen.
0: Das sind ja circa 2 Monate, bis die Entscheidung getroffen werden soll. Das ist jetzt nicht so viel Zeit für so eine große Entscheidung, oder?
2: Nee, das soll jetzt alles relativ schnell gehen. Die Mitgliedsverbände müssen darüber entscheiden. Zusätzlich besticht die FIFA auch noch mit Geld. Der Deal soll erstmal grundsätzlich für die Verbände mehr Geld bringen. Und jeder, der für diesen Deal stimmt, soll nochmal eine Einmalzahlung in Millionenhöhe bekommen. Die FIFA hat das in einem Brief an die Mitgliedsverbände geschrieben. Und Thomas Kistner, Journalist von der Süddeutschen Zeitung, der hat diesen Brief auch gesehen, konnte sich den durchlesen. Und er sagt, man erfährt dazu keine Details zu Transaktionen, Bewertung von diesem Projekt, ein Businessplan fehlt und die interessanteste Info fehlt natürlich auch, was genau soll an die Investoren eigentlich verkauft werden. Und da muss man sagen, für einen Deal von dieser Größe ist das eher unseriös.
0: Tja, und seit Dienstag gibt es jetzt auch ganz schön viel Kritik aus verschiedenen Richtungen, zum Beispiel vom DFB-Präsident Bernd Neuendorf, den haben wir ja gerade schon gehört.
2: Genau, die Kritik ist groß, wegen der Befürchtung, dass sich der Charakter von so einer Fußball-WM total verändern könnte, sagt auch Journalist und FIFA-Experte Maximilian Rieger.
3: Wenn der Deal tatsächlich kommen würde, dann würde das bedeuten, dass die WM als Produkt noch weiter durchkommerzialisiert werden würde. Das würde bedeuten, dass die Ticketpreise womöglich noch mehr steigen würden. Es würde auch die Option zumindest ermöglichen oder wahrscheinlich machen, dass wir eine WM sehen, die häufiger stattfindet und mit mehr Teams.
2: Also der Charakter vom Fußball könnte verloren gehen. Die Kritik kommt auch vom Europäischen Verband UEFA. Die sagt, die FIFA dürfe den Sport nicht weiter dazu nutzen, sich selbst und ihre Freunde zu bereichern. Die UEFA hat sich ja auch gerade eben zu einem Krisentreffen verabredet und hat jetzt beschlossen, wenn die FIFA weitermacht mit dem Plan, dann werden wir alle FIFA-Turniere boykottieren. Wow. Und da muss man sagen, die UEFA hat ein großes Gewicht, weil so eine Fußball-WM ohne europäische Mannschaften ist vermutlich schwer vorstellbar, nicht nur für die Fans, sondern auch für die Investoren. Die Entscheidung ist aber noch nicht durch, die muss durch den FIFA-Kongress und durch den FIFA-Rat.
0: Tja, und jetzt gibt es erstmal eine fette Aufregung um die FIFA-Pläne eben zum Verkauf der Fußball-WM. Cosmo bleibt dran für euch. Leute, spielt einfach weiter Fußball für alle und mit ganz viel Spaß und Entspanntheit. Ihr habt Cosmo.

0: schön entspannt durch euren Donnerstagabend mit Michael Kiwanuka. Dann kann man sich auch ganz schön entspannt verabreden. Ey, lass uns mal treffen. Diesen Satz kennen wir doch alle, oder? Wenn man den mal eben so Freunden sagt, den man zufällig auf der Straße trifft oder so. Am Ende wird eh nie was drauf, das wissen wir. Aber jetzt kommt ein Film ins Kino, da wird auf jeden Fall was draus. The Invite heißt der. Da klappt nämlich das Treffen. Ein Paar lädt ein Nachbarpaar zu Wein und Käse ein. Klingt komplett harmlos, artet ziemlich aus. Sagt Cosmo-Filmfachfrau Alexandra Kosma heute und sagt euch, was da passiert in The Invite.
1: Also Angela und Joe sind seit 15 Jahren verheiratet, haben eine Tochter und der erste Eindruck ist, sie sind eigentlich nur noch genervt voneinander. Und vor diesem Hintergrund lädt Angela eben spontan die Nachbarn ein, auf die Joe mal überhaupt gar keinen Bock hat.
2: Oh,
3: Wir haben gestritten. Ist eher konfliktgeladen bei uns heute. Ich verstehe, wenn euch das abschreckt, nehmen wir euch aber nicht übel, okay? Ich verstehe das total.
4: Wir lieben es, wenn Konflikte ausgetragen werden. Das lieben wir.
2: Okay.
4: Wow, doch, ehrlich, das ist gut.
3: Dann bist du ja richtig, mein Freund.
1: Die Nachbarn sind das krasse Gegenteil der Gastgeber. Pina und Hawk sind seit einem Jahr zusammen, wirken entspannt, offen, verliebt. Und ihre Offenheit bringt Joe und Angela immer wieder in unangenehme Situationen, wie wir gerade schon eben gehört haben.
0: Definitiv.
1: Weil die beiden eben gar kein Problem damit haben, intime Themen anzusprechen.
0: Okay, ist das jetzt so eine klassische Beziehungskomödie oder was ist das?
1: Ja, nicht ganz. Also es ist eine Komödie auf jeden Fall, aber in der steckt auch sehr viel Drama. Es gibt super witzige Dialoge, aber weil irgendwann wirklich alles auf den Tisch kommt, geht es dann um Geheimnisse, Vertrauensverlust, Unsicherheiten. Und das betrifft alle Figuren, denn selbst die frisch Verliebten haben ihr Päckchen zu tragen. Und es ist übrigens ein starbesetzter Film. Mhm. Edward Norton, Penelope Cruz, Seth Rogen und Olivia Wilde spielen diese Paare. Genau, und Olivia Wilde hat sogar Regie geführt.
0: Tja, Hollywood-Style eben, ne? Warum der Film viel mehr ist als nur so eine Dinnerparty mit prominenter Besetzung, das hört ihr natürlich gleich hier in Cosmo an eurem Kino-Donnerstag.

0: Dollar Soul in Cosmo. Die Frage kann man eigentlich nicht oft genug stellen. All good in Cosmoland. Ich hoffe ja. Einfach mal die neuen Nachbarn treffen. Mit lecker Wein und Käse. Voll easy. Aber dann reden die neuen Nachbarn plötzlich über Liebe, Glück, Beziehungen, Sex. Und ihr seid mittendrin im neuen Kinofilm The Invite. Cosmo-Filmfachfrau Alexandra Cosma hat ihn schon gesehen für euch und sagt, warum der Abend plötzlich aus dem Ruder läuft.
1: Naja, weil Joe und Angela eine Beziehung führen, in der Alltag schon sehr starke Spuren hinterlassen hat. Und die Nachbarin Pina, die eingeladen ist, ist eine Sexualtherapeutin. Gespielt wird sie von Penelope Cruz. Und sie stellt sehr persönliche Fragen, spricht offen über ihr eigenes Sexualleben. Ihr Freund Hawk, ein ehemaliger Feuerwehrmann, den Edward Norton spielt, ist genauso aufgeschlossen. Wie aufgeschlossen, erfahren die Nachbarn dann auch.
2: Wir fühlen uns sehr stark zu euch hingezogen.
3: Das ist aber nett von euch, danke.
4: Ja.
3: Komm, sag danke, Joe.
4: Danke, sehr schmeichelhaft. Denkst du auch, die meinen das, was ich denke?
1: Ja, das denken wir alle.
0: Das denken wir, genau so.
1: Genau. Diese Einladung bringt dann alles ins Rollen. Die Paare fangen an, sich ihren eigenen Wahrheiten zu stellen. In einem sehr emotionalen Zustand bricht alles heraus, was sich angestaut hatte.
0: Der Film, der spielt fast komplett in einer Wohnung. Regie hat eben Olivia Wilde, hast du ja schon gerade gesagt, die auch eine der Hauptrollen spielt. Mhm. Wie macht sie das denn vom Raum her?
1: Es ist tatsächlich wie ein Kammerspiel und das war auch das Ziel der Regisseurin. Sie hat diesen Film wie einen Workshop behandelt mit vielen Proben, in denen sich die Schauspieler und Schauspielerinnen auch mit ihrem eigenen Text einbringen konnten.
4: Das glaube ich nicht. Du bist nicht Captain Hawk. Das ist Bullshit.
5: Wieso?
4: Wieso? Du wirkst überhaupt nicht wie so ein Brandbekämpfer.
5: Wie wirkt denn ein Brandbekämpfer?
4: Die sind kräftiger.
6: Ja, wie sehen sie aus?
4: Bullig sind. Die tragen
6: eine Schnauze. Was redest du da?
4: Bullig sind die.
6: Das ist so der Bullig. Das ist Bullig.
5: Fuerte. Fuerte.
4: Mehr Fuerte. Mehr Fuerte.
6: Er ist sehr Fuerte.
4: Er ist ziemlich Fuerte.
0: Herrlich, dann gehen die schon auch mal durcheinander. Geil.
1: Genau, und du merkst, dass die Dialoge sehr natürlich fließen. Und es ist wirklich wie ein Theaterstück. Und dadurch, dass der Raum nicht wechselt, kannst du noch tiefer in die Geschichte eindringen.
0: Warum empfiehlst du The Invite?
1: Weil es ein Film ist, der dich sehr gut unterhalten kann. Du wirst lachen, dich manchmal ein bisschen fremdschämen, aber auch nachdenken über die Charaktere, die übereifrige, gestresste Olivia Wilde, den designierten, zynischen Seth Rogen, die Energiebombe Penelope Cruz, okay, und über Edward Norton, der einen mit seiner Entspanntheit manchmal wirklich zur Weißglut treiben kann.
0: Okay.
1: Und in Teilen davon, in Eigenschaften, Dynamiken und Mustern, werden sich ganz viele wiedererkennen.
0: Also voll die Kinoempfehlung von unserer Kinokollegin. The Invite ist der Film, Kinotipp für gute Unterhaltung und Tiefgang und eine super Idee für einen schönen Abend, heute Abend. Macht es schön heute Abend.

0: Kosmann auch am Donnerstagabend. Ich habe eine Zahl für euch jetzt, die ist echt alarmierend. Die hat sich nämlich verdoppelt, die Zahl der Mädchen und Frauen, die wegen einer Essstörung im Krankenhaus behandelt wurden. Davon sind vor allem junge Frauen betroffen, wie Aliyah.
1: Auf der einen Seite habe ich halt total Hunger gerade und auf der anderen Seite bin ich auch so nervös noch, dass ich schon fast wieder nichts runterkriege, so als würde mein Hals hinten zumachen.
0: Aliyah ist 21, leidet schon ihr ganzes Leben lang unter ARFID. Das ist eine Essstörung, bei der Betroffene aus Angst oder Ekel viele Lebensmittel eben vermeiden. Und das ist im Alltag echt eine krasse Herausforderung, hat Aliyah uns erzählt.
2: Wie lange ist es her, dass du so roh eine Banane gegessen hast?
1: Ich glaube, ich habe noch nie eine Banane roh gegessen.
0: Aliyah ekelt sich nämlich vor Gemüse und isst überwiegend Tiefkühlessen. Ihr Endgegner ist auch Spinat. Gleichzeitig will sich Aliyah unbedingt gesünder ernähren. Und im Y-Kollektiv-Podcast begleiten die Hosts sie beim Versuch, seit Jahren das erste Mal eben Spinat zu essen. Und wir fragen, wieso ist diese Essstörung bisher so unbekannt? Das hört ihr alles gleich hier nach den Nachrichten in Cosmo, in unserem Podcast oder immer in der ARD-Sounds-App. Ich bin Claudia Davino, wir hören uns morgen wieder. Ab 14 Uhr spazieren wir gemeinsam durch den Nachmittag. 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
1: Es ist 19 Uhr und ich bin Tim Esselmann. Mal eben ChatGPT bitten, eine nervige Mail zu schreiben oder bei Gemini den extrem langen Aufsatz zusammenfassen lassen. KI hilft, kommt aber so gut wie immer aus den USA oder China. Das will die EU jetzt ändern, um unabhängiger zu werden. Mehr dazu von Lukas Rosendahl.
2: Ab heute können sich Unternehmen auf eine Milliardenförderung bewerben. Aus der sollen bis zu 7 KI-Gigafabriken entstehen. Das sind riesige Rechenzentren, die eine krasse KI made in Europa möglich machen sollen. Denn bei der KI-Entwicklung ist es ein bisschen wie beim Rennen zum Mond. Alle wollen die beste Technik, weil das auch Macht bedeutet. KIs können mittlerweile ja zum Beispiel Computersysteme hacken. Wenn man sowas in Europa nicht selbst hat, wären die USA und China viel stärker als die EU.
1: Amerikanische Unternehmen und vielleicht auch die Regierung dort könnten die besten KI-Funktionen einfach für sich behalten. Das wäre ein Nachteil für Europa, wenn auch Unternehmen hier nicht die besten Computersysteme nutzen könnten. Eine Fußball-WM ohne Deutschland, aber auch ohne Spanien, Frankreich und England. Mit diesem Szenario droht gerade der Europäische Fußballverband UEFA dem Weltverband FIFA. Grund: FIFA-Chef Infantino will Anteile der WM der Männer und Frauen an Investoren verkaufen. Das würde Geld bringen, aber die Investoren hätten wohl auch mehr Einfluss. Die UEFA sagt, europäische Teams wären dann raus. Die Bilder von Waldbränden etwa in Frankreich und der Türkei sorgen gerade auch bei uns für Aufsehen. Das fühlt sich für manche vielleicht weit weg an, aber auch bei uns ist gerade die Waldbrandgefahr hoch, sagt diese Försterin aus dem Ruhrgebiet.
3: Hier erkennt man, wie extrem trocken der Waldboden ist. Man hört schon am knisternden Laub. Eine Zigarette, die weggeworfen wird, führt dazu, dass hier ein riesiger Waldbrand entstehen kann.
1: Neue Daten vom Deutschen Wetterdienst belegen das auch. Diesen Monat war es so trocken wie noch in keinem Juli, seit das Wetter gemessen wird. In Teilen von NRW kann es heute Abend ziemlich stürmisch werden. Einen schweren Unfall hat es deshalb am Möhnesee im Kreis Soest gegeben. Ein Baum ist auf eine Gruppe von Menschen gestürzt. Ein 18- und ein 19-Jähriger wurden offenbar schwer verletzt ins Krankenhaus gebracht. In Australien ist ein Buch mit Verspätung zurück in die Bücherei gekommen, genauer gesagt 150 Jahre zu spät. Ein Mann hatte es beim Renovieren seines Hauses gefunden. Die australische Bücherei hat auch die Verspätungsgebühr ausgerechnet. Es wären umgerechnet rund 17.000 Euro. Wer das Buch ausgeliehen hatte, lässt sich nicht mehr ermitteln.
4: Mit Marcel Clair, schönen guten Abend. In der kommenden Nacht bleibt es oft schon trocken, nur in Berlin. Da ziehen noch Schauer und teils kräftige Gewitter mit Sturmböen durch. Dazu liegen die Tiefstwerte in Berlin bei 20, in Essen bei 18 und in Bremen bei 14 Grad. Morgen ziehen in Nordrhein-Westfalen und Bremen stellenweise noch Schauer oder auch kräftige Gewitter durch. In Berlin bleibt es bis zum Abend meist noch trocken. Dazu kommen wir in Bremen auf 26, in Wuppertal auf 29 und in Berlin auf heiße 31 Grad.
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5: Heute bei mir im Studio Leon Hütte. 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

0: Vor dieser Folge habe ich ehrlich gesagt noch nie was von Aphid gehört, aber ich kannte an der Uni eine Person, die kein einziges Obst oder Gemüse gegessen hat, weil sie sich halt so krass geekelt hat. Wir hatten dafür damals aber einfach keinen Namen.
1: Mhm. Also ich kannte Aphid auch noch gar nicht, bis ich eben auf dieses Video auf TikTok gestoßen bin.
2: Ich bin jetzt gerade 42 Jahre alt geworden und ich mag ungefähr 15 Lebensmittel.
0: Insgesamt 15 Lebensmittel?
1: Ja.
0: Oh, das ist wirklich super wenig.
1: Ey, das war auch mein erster Gedanke. Und ich meine, so Picky Eater kennt man ja irgendwie auch aus seinem Umfeld.
0: Ja, komplett.
1: Also Leute, die einfach super wählerisch sind, was Essen angeht. Aber nach diesem Video vom Creator namens Pippo bin ich so komplett ins Rabbit Hole abgetaucht. Und ich habe gemerkt, ey, es geht super vielen Leuten so. Und das hat nichts mit Picky Eating zu tun. Betroffene empfinden ein enormes Hindernis, bestimmte Dinge zu essen. Mhm. Eine ernsthafte Erkrankung, die sich Avoidant Restrictive Food Intake Disorder nennt. Kurz gesagt AFID.
0: So geht's ja auch Alia, die wir gerade schon gehört haben, ne?
1: Genau. Und durch die Essstörung kann sie und Betroffene, zum Beispiel aus Angst, extrem eingeschränkt nur essen. Und das kann sich in der Menge oder in der Vielfalt vom Essen zeigen. Alias Endgegner ist zum Beispiel Obst und manches Gemüse. Das isst sie quasi gar nicht. Also zum Beispiel eine rohe Tomate hat sie noch nie gegessen.
3: Oh, was ist, wenn mir davon schlecht wird? Oder die Konsistenz, die sieht irgendwie eklig aus. Was, wenn mir davon komisch wird? Auch wenn mir völlig bewusst ist, dass ich es ja jederzeit einfach ausspucken könnte. Also allein schon dieser Gedankengang vorher sorgt oft dafür, dass neue Lebensmittel gar nicht erst probiert werden.
0: Oh, ich stelle mir das so anstrengend vor.
1: Also bei dem, was ich mitbekommen habe, ist es das auch. Vor allem, weil die Lebensmittel, die Alia ohne Bedenken essen kann, oft eher ungesund sind, zum Beispiel Tiefkühlnuggets.
0: Das soll sich ja jetzt aber heute quasi ändern, ne? Weil
1: ja.
0: Alia sich etwas zurückholen möchte, was für viele erstmal banal klingen mag.
1: Und zwar Spinat zu essen. Einer der ersten Schritte hin zu einer gesünderen Ernährung. Und dabei durfte ich sie begleiten.
3: Ich möchte einfach im Großen und Ganzen ein Stück normaler werden.
0: Normaler werden. Mit diesem Wunsch ist Alia ja nicht alleine.
1: Ja, es gibt so viele Menschen, die oft auch erst Jahre später erfahren, dass sie AFID haben. Also wollte ich wissen, warum diese Essstörung noch so unbekannt ist. Und vor allem, schafft es Alia, ein Stück weit ihre Angst zu überwinden?
0: Für Alias Versuch, Spinat zu essen, hast du sie in der Nähe von Hannover besucht.
1: Yes, und bisher habe ich bei Hannover immer an City Life gedacht.
0: Ich noch nie, ehrlich gesagt.
1: Ich komme halt vom Dorf, deswegen. Alia wohnt aber wirklich super abgelegen, also inmitten von Feldern, in ihrer ersten eigenen Wohnung. Einer kleinen Dachgeschosswohnung und vor der habe ich sie direkt gespottet.
4: Hallo. Wow, ist das schön hier, ganz idyllisch.
3: Ja, es ist sehr ruhig. 200 Einwohner gibt es hier nur.
4: Krass, ja, schön dich kennenzulernen. Hallo, ich mache immer so, ich bin Leon.
0: Das klingt richtig nett. Wie kann ich mir Alia vorstellen? Kannst du sie mal beschreiben?
1: Sie ist 21 und hat lange braune Haare, aber eigentlich ist mir direkt ihr Tattoo am Oberarm aufgefallen. So ein kleiner Roboter von einem Videospiel. Alia zockt nämlich gerne. Das Ding ist, auf mich wirkt sie direkt super sympathisch, weil sie mich noch auf der Straße in Hauslatschen begrüßt hat.
0: Natürlich.
1: Und von hier sind wir dann auch direkt rein in ihre Wohnung. Okay, dann sind wir jetzt hier schon direkt in deiner Küche, wenn man reinkommt in deine Wohnung.
3: Richtig, genau. Ja, die Küche ist quasi das Erste, was man sieht, wenn man hier reinkommt.
1: Vielleicht lass uns noch mal direkt hier an deinen Esstisch setzen. Ich finde das halt so, wenn ich mich jetzt an so einen Esstisch setze, ich habe da direkt gute Memories dran. Ich verbinde das irgendwie mit einer guten Zeit, mit Freunden, mit leckerem Essen. Wie sieht das so bei dir aus?
3: Da muss ich leider sagen, eher weniger. Aber gerade wenn es so in die Kindheit zurückgeht, dann habe ich oft leider doch eher schlechte Erinnerungen.
0: Das finde ich total krass, weil ich merke direkt, dass ich an den Esstisch meiner Eltern denke und das war so das Zentrum unseres Familienlebens und das, ja, das ist mir einfach so positiv in Erinnerung. Hat sie dir erzählt, was für schlechte Erfahrungen sie gemacht hat?
1: Ja, und da gibt's eine Menge. Also so zum Beispiel Familienfeiern oder generell Essen mit Freunden. Das waren echt Situationen, die einfach Horror für Alia waren. Und ich war ehrlich gesagt richtig geschockt, als ich gehört habe, wie viele traumatische Stories Alia mit dem Thema Essen verbindet. Aber eine ist ganz besonders hängen geblieben.
3: Das war dieser eine Tag, da gab's Linsensuppe.
1: Alia geht ja noch in die Kita, ist also so 4 oder 5. Sie und ihre Freunde spielen drin. Dann gibt's Mittagessen an so einem kleinen Esstisch in der Kita, wo alle zusammensitzen.
3: Da gab es diese Suppe und ich wollte es natürlich nicht essen.
1: Alleine so der Anblick vom braunen Matsch in der weißen Schüssel löst in ihr extreme Ablehnung aus.
3: Ich finde, Linsensuppe sieht ultra eklig aus. Also ich traue mich da überhaupt nicht ran. Ich habe gar keine Ambition, es auch irgendwann mal zu testen, weil ich sage, okay, das ist für mich einfach auch uninteressant dann.
1: Die Suppe wurde in so diesem typischen Kantinengeschirr serviert.
0: Ehrlicherweise, ich muss ihr recht geben, also ich glaube, du könntest Linsensuppe im schönsten Teller servieren. Das würde nie richtig ästhetisch aussehen.
1: Fair. Alea erinnert sich noch daran, dass es laut ist. Alle essen munter vor sich hin, kratzen so mit ihren Löffeln in diesen Schalen rum.
0: Oh Gott, ja.
1: Nur sie hat ihren Löffel noch nicht angerührt.
3: Und dann hat meine Erzieherin gesagt, dann bleibst du jetzt hier sitzen. Und dann ging die Zeit rum und ich saß da. Ich habe die Kinder um mich herum gesehen, wie die weiter spielen durften und Spaß hatten.
0: Oh nee, und sie musste dann jetzt einfach so sitzen bleiben?
1: Ja, und zwar bis ihre Mutter sie nachmittags abgeholt hat.
0: Oh.
1: Und das waren einfach wirklich mehrere Stunden, die sie da alleine sitzen musste.
0: Boah, ist ja krass. Also ich muss sagen, ich kenne auch noch die Regel von früher von meinen Eltern. Mhm. Erst aufstehen, wenn der Teller leer ist. Aber das hört sich bei ihr ja super traumatisch an.
1: Ja, während andere Kinder in dem Alter sich vielleicht fragen, womit sie am nächsten Tag spielen können, fragt sich Alia,
3: was gibt es wohl am nächsten Tag zu essen? Aus Angst, dass ich eben wieder bis nachmittags dann am Tisch sitzen muss. Vielleicht ja so lange, bis sie es dann irgendwann geschafft haben, mich zu brechen, sage ich mal in Anführungsstrichen, bis ich es dann tatsächlich doch probiere. Und ich wusste für mich aber, dass das wird halt nicht passieren. Also für mich war das einfach, ich konnte es nicht nachvollziehen. Ich hatte einfach Angst und habe mich dementsprechend natürlich auch extrem unwohl gefühlt danach.
0: Boah, ich stelle mir das echt schlimm vor, weil sie das als Kind ja erstmal eh gar nicht checkt, was abgeht und dieses Gefühl ja gar nicht einordnen kann von, warum habe ich so eine Abwehr dagegen?
1: Ja, und das ging ja auch in der Schule weiter. Also sie hat mir zum Beispiel erzählt, dass sie in den Pausen oft zum Essen aufs Klo gegangen ist, weil sie sich einfach nicht getraut hat, vor anderen zu essen.
0: Oh, krass.
1: Und obwohl Alia anders als bei anderen Essstörungen eben nicht ihr Körperbild verändern wollte, hat das natürlich was mit ihrem Körper gemacht und sie war super dünn.
3: Auch einer der Gründe, warum ich in der Grundschule leider viel dann gemobbt worden bin. Also du konntest wirklich überall meine Knochen sehen und ich fand das ja selber nicht schön. Ich habe mich einfach vor vielen Dingen geekelt oder nicht getraut, sie zu essen.
0: Ja, alleine anhand ihrer Erzählung merkt man, wie viel Angst sie vor Essen hat, ne?
1: Und bei ihr ist es so, dass sie vor allem so Konsistenzen triggern.
0: Okay.
1: Ich meine, wenn man, keine Ahnung, eine Weintraube oder so hat, dann hat das ja eine bestimmte feste Konsistenz. Es können aber auch Dinge wie zum Beispiel der Geschmack, der Geruch oder schon die Farbe darüber entscheiden, ob was gegessen wird oder eben nicht.
0: Kommen wir nochmal zurück zu euch an den Esstisch. Mhm. Gibt es denn auch Lebensmittel, die Alia ohne Angst essen kann?
1: Ja, sogenannte Safe Foods, so sagt man das in der AFID-Community, das sind Lebensmittel, die sich für Betroffene erstmal sicher anfühlen. Darf ich auch einen Blick in die Kühltruhe?
3: Natürlich.
1: Das fühlt sich so ein bisschen illegal an, dass ich jetzt direkt bei dir in der Küche stehe und mal einfach durch die Schränke gucke.
3: Alles
1: aber
3: gut.
1: Erzähl gern mal.
3: Brötchen, Chicken Nuggets, Mozzarella Sticks, wie ich schon meinte, wirklich diese hochverarbeiteten Sachen. Also das nimmt mir dann oft auch schon die Angst, dass mein Körper dann vielleicht irgendwie empfindlich drauf reagiert, auch wenn es vermutlich kompletter Schwachsinn ist. Also ich bin ja nicht doof.
1: Also ich finde das schon echt krass, weil auf den ersten Blick, jetzt ohne zu judgy zu sein, aber das ist ja wirklich nicht sehr gesund.
3: Nein.
1: Hast du denn dann da auch, sage ich mal, Mangelerscheinungen von, dadurch, dass eben dein Essverhalten so selektiv ist?
3: Sicherlich. Das hat irgendwann mal dazu geführt, dass meine Knie zum Beispiel ein Stück unterentwickelt sind. Dann musste ich ständig zum Orthopäden und brauchte Einlagen. Aber natürlich auch im Alltag, dass die Haare spröde sind, dass die Haut leider nicht so schön ist, dass man abgeschlagen ist, müde, Kopfschmerzen. Also das sind alles so Faktoren, die da tagtäglich mit reinspielen und natürlich auch die Lebensqualität verschlechtern.
1: Und genau diese Lebensqualität möchte sich jetzt unter anderem durch ihren Selbstversuch wiederholen.
0: Durch den Spinat und die Bananen.
1: Ja, richtig.
0: Ich frage mich die ganze Zeit, weiß man eigentlich, woher AFID kommt? Also was ist die Ursache davon?
1: Nicht wirklich. Experten vermuten aber, dass zum Beispiel auch negative Erinnerungen an Essen eine Rolle spielen. Alia zum Beispiel hat sich mal an einem Stück Apfel verschluckt und seitdem kann sie kein Obst mehr essen. Dass dahinter aber AFID steckt, hat sie selbst erst Jahre später herausgefunden.
0: Und wie?
1: Also sie war mit 15 oder 16 bei ihrer Kinderärztin wegen Magen-Darm-Beschwerden. Und da ist dann aufgefallen, Alia ist nicht einfach picky, sie hat eine Essstörung.
3: Es war erstmal eine Riesenerleichterung tatsächlich. Das Ganze hatte erstmal einen Namen und vor allem hast du auch erstmalig dieses fast schon Gemeinschaftsgefühl. Du bist auch nicht kaputt oder weniger wert oder sonst irgendwas.
0: Ja. Und auch endlich hat sie ja was zum Kontern, als sie gesagt wurde, sie sei picky, ne?
1: Ja, weil Picky-Eater mögen hier und da gewisse Lebensmittel nicht.
0: Ja.
1: Betroffene von AFID vermeiden aber teilweise komplette Gruppen von Lebensmitteln. Und dass das eine ernsthafte Erkrankung ist, musste Aaliyah auch erstmal ihrer damaligen Therapeutin erklären. Die hat nämlich noch nie was von der Diagnose gehört.
0: Wie kann das sein?
1: Vermutlich, weil AFID erst seit 2022 offiziell als Krankheit im ICD-11 anerkannt ist. Das ist so ein internationales System der Weltgesundheitsorganisation, um zum Beispiel Krankheiten zu definieren und bessere Diagnosen geben zu können.
0: Weiß man denn, wie viele Menschen von AFID betroffen sind?
1: Bisherige Studien schätzen, dass so 2-5% der Jugendlichen AFID haben.
0: Ja.
1: Aber alleine schon durch meine Vorgespräche mit Betroffenen glaube ich, dass die Dunkelziffer viel höher ist.
0: Ja, bei so wenigen Infos kein Wunder, dass Familien von Betroffenen schnell überfordert sind mit der Situation, ne?
1: Aber kleiner Spoiler, für diese Folge habe ich auch jemanden getroffen, der genau das ändern möchte und hilft, AFID sichtbarer zu machen.
0: Vorgehen wir aber erst nochmal zu Aaliyah. Ihr seid ja noch zusammen einkaufen gegangen, richtig?
1: Ja.
3: Typischerweise kommt ja am Anfang gleich auch hier so die Gemüse- und Obstabteilung, um die ich normalerweise wirklich einen großen Bogen mache.
1: Ich merke aber schon, du stehst jetzt hier auch schon so einen guten Meter Abstand davor. Also ja, ich habe schon das Gefühl, dass du schon so eine gewisse Distanz hast.
3: Es ist jetzt nicht so, dass ich mir sagen würde, oh, das sieht aber interessant aus, das möchte ich unbedingt probieren. Ich weiß natürlich, dass es besser wäre für die Gesundheit. Und das ist das, was ich auch versuche, die ganze Zeit im Hinterkopf zu behalten. Diese kleine Challenge, die ich mir heute gesetzt habe, dient ja auch dazu, mich eben voranzubringen und mein Ziel, eben gesünder zu leben, auch näher zu kommen.
0: Boah, das klingt so spannend. Da wäre ich richtig gern dabei gewesen. Wonach habt ihr im Laden als erstes gegriffen?
1: Direkt nach einem ihrer Endgegner, den Bananen, um sie später in so einen Smoothie zu mixen. Und wir haben ja schon gehört, Aaliyah hat noch nie vorher eine Banane gegessen.
0: Wie hast du sie denn beim Einkaufen wahrgenommen? Weil für mich klingt das aus ihrer Perspektive nach nicht nur einer kleinen, sondern einer richtig großen Challenge.
1: Voll, aber sie war echt überraschend locker. Ich finde, man hört es auch, wir sind noch so ein bisschen ja am Lachen fast schon, bis wir dann aber so vor den Bananen standen. Und da dachte ich dann plötzlich, oh, jetzt entscheidet sie sich um. Ich finde zum Beispiel, die vorne hier sehen ganz gut aus.
3: Ja.
1: So 2 Stück.
3: Das reicht, denke ich, ne?
1: Ja?
3: Ja.
1: Was macht das denn jetzt mit dir, wenn ich die jetzt schon so in der Hand habe? Weil ich probiere das gerade noch besser zu verstehen, was so in deinem Kopf abgeht.
3: Also es wird jetzt auf jeden Fall schon realer, wenn wir das jetzt quasi gleich in den Einkaufskorb packen.
1: Mache ich und, jetzt mal direkt? Ja, mach ist das in Ordnung?
3: Bevor ich mich umentscheide.
0: Ja, man darf halt nicht vergessen, auch wenn das für Außenstehende wie uns alltäglich wirkt, ist das für sie einfach eine extreme Stresssituation.
1: Absolut. Und ich habe auch mit anderen AFID-Betroffenen gesprochen und die haben wirklich so eine panische Angst vor manchen Lebensmitteln, dass sie die ohne Handschuhe nicht mal berühren können.
0: Ah, okay.
1: Also, dass die Banane dann im Einkaufskorb war, war also schon mal ein krasser Step. Und danach sind wir erstmal wieder zu ihrem Lieblingsregal, also so zum Safe Food hingegangen, den Fertigprodukten. Und auch wenn sonst ihre Safe Foods hier stehen, gibt's immer noch Sachen, die sie einfach nicht kaufen kann.
3: Hier unten zum Beispiel, da sind Tomaten mit drin.

0: Was, um das nochmal runterzubrechen, wäre das Worst-Case-Szenario?
1: Worst-Case wäre halt wirklich, ich sag mal, eine Panikattacke, also wirklich starke körperliche Anzeichen von Unruhe wie Zittern, Schwindel, Taubheitsgefühl. Das sind alles Symptome, die ich kenne, die mir wirklich nicht fremd sind, aber ich setze wirklich alles daran, dass es eben nicht so weit kommt.
0: Vielleicht an dieser Stelle einmal wichtig zu erwähnen, neben Aphid hat Alia auch noch Emetophobie, also auch die Angst vor Erbrechen.
2: Das habe ich dir ja auch schon mal erzählt, Leon, ne? Mhm. Weil ich habe das tatsächlich auch und war deshalb auch in Therapie und ich kann mir das gerade so gut vorstellen, dass es echt eine angespannte Situation für sie ist, also dass es einfach richtig Stress auslöst.
0: Ja, weil das bedingt sich dann ja auch voll. Du hast auf der einen Seite Angst, was zu essen und auf der anderen Seite triggert dann eben noch so diese Angst, dass du dich dann übergeben musst.
2: Ja.
0: Und ich fand das von ihr halt richtig stark, dass ich so bei diesem Selbstversuch dabei sein durfte und dann auch noch mit Mikro.
2: Ja, heftig.
0: So ein paar Jahre früher wäre das wahrscheinlich noch nicht gegangen.
2: Vermutlich auch, weil sie selbst ja jahrelang auch gar nicht wusste, was Aphid überhaupt ist, ne?
0: Safe. Und aus diesem Grund habe ich jemanden getroffen, der genau daran arbeitet, also Aphid bekannter zu machen. Und diese Person ist Jessica.
2: Bevor wir gleich hören, wie Alias und deine Kochsession endet, wer ist Jessica?
0: Also Jessica ist 27 Jahre alt und hat auch Aphid. Wir haben uns in Berlin auf einen Burger verabredet. Sie trägt goldenen Lidschatten und einen Jutebeutel von einem Tanzverein, in dem sie mittanzt.
3: Du starrst jetzt gerade auf die Anzeigentafel. Was spricht dich da jetzt an?
4: Genau, also ich bin gerade am Überlegen, wie viel Hunger habe ich, was möchte ich alles nehmen. Und ich glaube, da der Tag lang ist, werde ich jetzt für einen Double Burger gehen, also mit zwei Patties. Um auch wirklich satt zu sein und bestell alle Zwiebeln ab.
0: Sehr gut.
2: Klingt für mich erstmal von außen, als hätte sie ihre Essstörung eigentlich ganz gut im Griff.
0: Ja, den Eindruck hatte ich auch. Ihr ging es aber früher genauso wie Alia. Auch sie hat halt mega spät von Aphid erfahren und als Betroffene kaum Infos gefunden. Und das hat sie so gestört, dass sie eine Entscheidung getroffen hat.
4: Da habe ich gedacht, okay, ich kann dann einfach versuchen, alles, was ich im Englischen an Informationen finde, quasi zu übersetzen und bereitzustellen für deutschsprachige Betroffene, dass sie endlich mal aufgeklärt werden können und nicht ja, ihr Leben lang im Dunkeln tappen müssen und halt genau wie ich auch sich immer fragen, was stimmt mit mir nicht.
0: Also hat sie online einen Verein gegründet und dort eine Art Forum geschaffen, in dem sich Betroffene austauschen können. Und genau dieser Verein ist mittlerweile für viele Betroffene eine erste offizielle Anlaufstelle geworden.
2: Boah, das finde ich richtig, richtig stark von ihr.
0: Ja, und bei einem dieser Meetings durfte ich sie nach unserem Burger begleiten. Und in diesen Meetings wurden so offizielle Leitlinien für Aphid entwickelt. Das sollen basically Orientierungshilfen für zum Beispiel Ärztinnen oder Therapeutin werden, damit die erstmal checken, was Aphid überhaupt ist. Und dadurch will man Betroffenen in der Zukunft auch bessere Behandlungsoptionen bieten.
4: Es kommt eigentlich viel zu spät, weil es das ja schon so lange gibt und dann in anderen Ländern auch schon länger gibt. Und deswegen bin ich sehr froh, dass es jetzt endlich hier in Deutschland kommt.
2: Ja, bei dieser bisher unsichtbaren Erkrankung echt ein wichtiger Schritt.
0: Safe, der aber auch nur funktionieren kann, wenn sich Fachkräfte mit den Leitlinien auseinandersetzen.
2: Ich möchte jetzt natürlich noch wissen, schafft es Alia, ihre Angst zu überwinden und Spinat und Bananen zu essen?
0: Genau, also wir sind dann wieder am Esstisch mit jeweils einem Teller Fischstäbchen, Kartoffelbrei und Spinat vor uns. Und im Vergleich zu meiner Spinatportion wirkt Alias eher klein.
1: Also auf der einen Seite habe ich halt total Hunger gerade und auf der anderen Seite bin ich auch so nervös noch, dass ich schon fast wieder nichts runterkriege, so als würde mein Hals hinten zumachen. So ein bisschen wie, als würde ich gleich eine Präsentation halten und kriege halt einfach vorher nichts runter.
0: Und ich sitze ja neben Alia und beobachte erstmal, wie sie mit ihrem Safe Food den Kartoffeln startet. Ihr Essen darf sich nämlich gar nicht vermischen. Und dann heißt es...
1: Aber ich wäre auch bereit, den jetzt zu probieren. Also falls du die Aufnahme stoppen möchtest, dann...
0: Mhm. Du beobachtest jetzt, ja. Du hast so die Gabel vor dir, du beobachtest es gerade.
1: Ich darf jetzt nicht zu lang zögern quasi, sonst reite ich mich zu sehr rein. Es schmeckt grün. Es schmeckt irgendwie komisch.
2: Boah, ich fühle gerade richtig mit dir mit. Also ich habe selber so ein bisschen Gänsehaut, weil man merkt, wie krass das eigentlich für sie ist.
0: Ja, ich konnte das in dem Moment noch gar nicht so richtig raffen, ehrlich gesagt.
1: Gleichzeitig halt mir so während dieser Experience die ganze Zeit immer so Worte aus meiner Kindheit auch so in den

0: Ohren, wenn mir etwas zu probieren aufgezwungen worden ist und ich dann auch immer nur so ein mini bisschen von einer Löffelspitze quasi getestet habe und dann quasi angemacht worden bin, warum ich denn nicht den ganzen Löffel in den Mund
1: Du
0: nehme.
1: weißt aber auf jeden Fall, du musst es jetzt nicht weiter probieren. Ich finde das krass, dass du trotzdem das gerade probiert hast, das so zu mischen und ein Stück zu nehmen. Das ist wirklich richtig krass von dir.
0: Danke.
2: Also man hört, finde ich auch wirklich, dass sie so voll am Kämpfen war und schon ja wirklich fast vorm Weinen war.
3: Voll und gleichzeitig auch hoffentlich ein bisschen stolz auf sich ist, dass sie das gemacht hat, weil das ist schon heftig. Richtig, richtig cool. Wie hast du Alia in dem Moment wahrgenommen?
2: Also natürlich super gestresst. Ich habe ja aber auch gerade schon gesagt, ich konnte das im ersten Moment so gar nicht richtig einordnen, weil dieser Moment, wo sie den Spinat gegessen hat, für mich von außen betrachtet wirklich super schnell vorbeiging. Und als Alia aber ein paar Momente später selbst realisiert hat, was sie da gerade geschafft hat, wurde es richtig emotional. Und danach haben wir auch erstmal Pause gemacht.
3: Ja, na klar.
2: Und jetzt halte ich fest, danach ist nämlich was passiert, womit ich never gerechnet hätte. Nach der Pause wollte Alia noch den Bananensmoothie probieren. Paar Sekunden später haben wir uns dann mit so schweren Cocktailgläsern und Strohhalm zugeprostet.
0: Salut.
1: Salut.
4: Cheers.
1: Cheers. Oh, ist sehr dickflüssig.
0: Und sehr beerig. Schmeckt ein bisschen sauer.
3: Ich finde, hier klingt sie für mich gerade auf den Ohren nicht mehr so gestresst wie eben noch beim Spinat, oder?
2: Ja, ich glaube, das war so der Moment, in dem sie gecheckt hat, ich hab's geschafft.
3: Ja.
2: Und das hat ihr halt mega viel bedeutet, das habe ich gemerkt.
0: Ich glaube, das wird so mein inneres Kind auch irgendwo ein bisschen beruhigen, dass ich dann doch ein Stück normaler geworden bin.
3: Ach Mann, das ist doch so auf der springende Punkt, oder? Dass wir irgendwie alle immer Angst haben, nicht normal zu sein. Ich finde, ihre Geschichte verdeutlicht einfach, wie wichtig es ist, Betroffene ernst zu nehmen und sie nicht zu verurteilen oder noch schlimmer unter Druck zu setzen.
2: Stimme ich dir komplett zu. Alia hat mir aber auch noch mal gezeigt, dass das gar nicht so selbstverständlich ist. Also auch so die Möglichkeit zu haben, so frei entscheiden zu können, Produkte zu wechseln und einfach auszusuchen im Lebensmittelladen, worauf man Bock hat.
3: Stimmt, ja.
2: Gleichzeitig zeigt mir ihre Geschichte aber auch, dass AFIT keine Einbahnstraße ist und dass man mit einem supportive Umfeld und kleinen kontrollierten Schritten langfristig echt einiges ändern kann. Und ich glaube, das wollte mir Alia auch unbedingt zeigen.
0: An alle Betroffenen da draußen, dass diese Erkrankung einen nicht definiert. Ich möchte nicht absprechen, dass sie einen maßgeblich einschränkt im Alltag, aber es ist nicht unmöglich, dagegen anzugehen, sich zu überwinden, sich mit anderen auszutauschen, sich Hilfe zu suchen. Das habe ich für mich heute auch noch mal erkannt.
3: Und obwohl AFIT noch so unbekannt ist und es noch keine konkreten Therapien für die breite Masse gibt, es gibt Veränderungen.
2: Zum Beispiel dank Jessica, nicht nur durch ihre Arbeit in ihrem Verein, sondern auch als Hilfe bei der Entwicklung der offiziellen Leitlinien für AFIT.
5: Auf jeden Fall macht es Hoffnung, dass daran gerade gearbeitet wird, weil Betroffene mehr Hilfe erfahren werden, wenn sie Ärzte oder Therapeuten aufsuchen werden und ernst genommen werden.
2: Und diese neuen Leitlinien können übrigens schon diesen Herbst kommen.
3: Ja, und das ist halt mega wichtig für alle Betroffenen, ne? Mir hat es auch nochmal gezeigt, wie ich als Umfeld von möglichen Betroffenen von AFIT umgehen kann. Zum Beispiel einfach Geduld haben, Mitgefühl zeigen, vor allem niemanden zum Essen zwingen und vielleicht Safe Food organisieren.
2: Ja, und ich glaube, es gibt da einen guten Satz von Alia, der mir besonders hängen geblieben ist.
0: Ja, jeder sollte am Ende des Tages vielleicht ein bisschen mehr auf seinem eigenen Teller bleiben.
3: Und das vielleicht nicht nur beim Essen, sondern im Allgemeinen, ne? Hey, danke, Leon. Ich fand die Geschichte von Alia und Jessica krass, spannend und auch mega beeindruckend.
2: Same. Hat mich voll gefreut, dass ich sie dir erzählen konnte.
3: Vielen Dank auch euch fürs Zuhören. 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

0: 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Heute im Studio Thorsten Schröder.
1: Guten Abend, ich begrüße Sie zur Tagesschau. Der Protest war groß, als FIFA-Präsident Infantino seinen Plan präsentierte, Anteile der Fußball-Weltmeisterschaft an private Investoren zu verkaufen. Kritik kam unter anderem von der Europäischen Fußballunion. Und die hat heute nach einer Krisensitzung aller europäischen Mitgliedsverbände damit gedroht, die nächste WM sowie alle weiteren Wettbewerbe des Weltverbands zu boykottieren. Das gelte so lange, wie die FIFA ihre Pläne nicht vollständig verwerfe.
2: Es ist die denkbar härteste Reaktion, die die UEFA heute beschlossen hat. Drückt FIFA-Boss Infantino seinen Investorendeal durch, boykottieren die Europäer alle FIFA-Turniere. Nach den heutigen Gesprächen werden keine UEFA-Nationalteams an FIFA-Wettbewerben teilnehmen, solange diese Vorschläge im Raum stehen. Es sei denn, dieser Vorschlag wird in seiner Gesamtheit aufgegeben und es erfolgen verbindliche Zusicherungen, dass die FIFA ihre Wettbewerbe nie wieder für private Investoren öffnet. Worum geht es? Gianni Infantino will die Fußball-WM privatisieren, dafür eine kommerzielle Firma gründen und Anteile verkaufen. Irgendwann könnte er Chef dieser Firma werden. Auch Investoren aus dem familiären Trump-Umfeld wollen Anteile. Ein No-Go für den DFB.
3: Ich glaube, der Fußball lebt von der Akzeptanz der Gesellschaft und wir dürfen ihn nicht zum Spielball von Investoren machen.
2: Infantino sah sich gestern noch auf dem richtigen Weg.
4: Es ist Teil eines demokratischen Prozesses, eines Konsultationsverfahrens. Und vor allem ist es eine Chance, aber keine Verpflichtung.
2: Die heutige Einigkeit im Europäischen Dachverband ist ein starkes Zeichen. Rein sportlich hätte eine Fußball-WM 2030 ohne Weltmeister Spanien, Frankreich, Deutschland oder England einen deutlich geringeren Wert. Infantino gerät jetzt unter Druck. Die 211 FIFA-Mitgliedsverbände sollen sich bis September entscheiden, ob sie mitmachen oder nicht. Bei Zustimmung winken Mehreinnahmen von vielen Millionen Euro. Allerdings ist nach dem einstimmigen UEFA-Beschluss nicht sicher, ob Infantino seinen Investorendeal wirklich durchzieht. Der Weltfußball steckt mitten in einer großen Zerreißprobe.
1: Und wir fragen nach beim Sportjournalisten Benjamin Best. Warum lehnt die UEFA einen Investoreneinstieg bei der WM so einstimmig und unmissverständlich ab?
5: Ja, es sind vor allen Dingen zwei Punkte, die die Verbände aus Europa kritisieren. Zum einen geht es darum, sie wollen nicht, dass das größte und populärste Turnier der Welt, die Fußball-Weltmeisterschaft, in die Hände von privaten Investoren fällt. Wir wissen aus vielen Beispielen aus dem Fußball, dass wenn Investoren Geld geben, wollen sie auch Mitspracherecht haben. Wie weit würde das dann gehen? Der andere Punkt ist, dass es ein Alleingang von Gianni Infantino war. Er hat vorab niemanden konsultiert, auch nicht zum Beispiel den mächtigen FIFA-Rat, in dem ja zum Beispiel DFB-Präsident Bernd Neuendorf sitzt. Das sind die beiden Kritikpunkte, die aus Europa kritisiert werden.
1: Droht dem Weltfußball denn jetzt eine Spaltung?
5: Ja, Gianni Infantino muss sich jetzt bewegen. Er steht massiv unter Druck. Man muss sich vorstellen, eine Fußball-Weltmeisterschaft ohne die europäischen Verbände ist eigentlich nicht denkbar. Er kann eigentlich mit diesem Plan so nicht mehr durchführen.
1: Einschätzung und Informationen von Benjamin Best. Vielen Dank. Anfang September wird in Sachsen-Anhalt ein neuer Landtag gewählt. Wäre die Abstimmung am kommenden Sonntag, bliebe die AfD auch in der neuen Umfrage von Infratest DIMAP weiter stärkste Kraft. Sie käme auf 41%. Die CDU dahinter läge bei 24%. Auf Platz 3 die Linke mit 13%. Noch im Landtag vertreten wären die SPD mit 7 und die Grünen mit 5%.
6: Wohin steuert Ostdeutschland? Vor den wichtigen Wahlen in Sachsen-Anhalt sind die Umfragewerte für die CDU jedenfalls nicht zufriedenstellend. Spitzenkandidat und Ministerpräsident Sven Schulze liegt mit seiner Partei nur auf Platz 2. Für eine Fahrt auf dem Geiseltalsee hat er sich seine Amtskollegen aus Thüringen und Sachsen mit ins Boot geholt. Sie appellieren an die Bundesregierung. Mit den aktuellen Reformplänen für Pflege und Rente seien im Osten keine Punkte zu holen. Die Einkommen seien hier niedriger. Es werde seltener geerbt und die Bevölkerung sei älter.
7: Wir sagen auch, dass man das Rentensystem nicht so einfach optimieren kann, wie es manche in Berlin denken, sondern in Sachsen-Anhalt, in Ostdeutschland, sind die allermeisten Menschen auf eine Rente angewiesen, die vom Staat kommt.
6: Unter anderem von dieser Unzufriedenheit der Menschen scheint die AfD zu profitieren. In Sachsen-Anhalt ist die Partei vom Verfassungsschutz als gesichert rechtsextrem eingestuft. Ihr Ziel, die absolute Mehrheit im Parlament.
8: Jetzt geht es erst richtig los. Wir sind jeden Tag da, wo wir sein müssen, nämlich Seite an Seite beim Volk, in ganz Sachsen-Anhalt unterwegs. Und deswegen haben wir jetzt noch diese Zeit, die Bürger von unserer hervorragenden Vision für Sachsen-Anhalt zu überzeugen.
6: Überzeugen wollen auch die Wahlkämpfer von der Linken. Sie könnten sich sogar eine Zusammenarbeit mit der CDU vorstellen. Stand jetzt die einzige Möglichkeit, eine AfD-Regierung zu verhindern. Dafür stellt die Linke Bedingungen.
9: Wenn diese CDU auf weiter so setzt, dann ist das mit uns nicht zu haben. Weil dann können wir es nicht schaffen, dass die Menschen spüren, dass es Verbesserungen gibt.
6: Sie hoffen, dass sie künftig überhaupt noch eine Rolle in Sachsen-Anhalt spielen. Die Grünen könnten ganz knapp in den Landtag einziehen und trotzdem über die politische Zukunft des Landes entscheiden.
10: Das ist ganz einfach. Sind Bündnis 90 die Grünen im nächsten Landtag, wird die AfD nicht regieren können. Scheitern wir, kann es eine AfD-Alleinregierung geben.
6: Bis zur Wahl am 6. September haben die Parteien in Sachsen-Anhalt noch Zeit, die Wähler zu überzeugen.
1: Die Deutsche Bahn spricht von einem Meilenstein. Zum ersten Mal seit 7 Jahren schreibt sie wieder schwarze Zahlen. Außerdem vermeldet der bundeseigene Konzern in seiner Halbjahresbilanz einen Höchststand bei den Fahrgästen. Der Gewinn nach Steuern beträgt 147 Millionen Euro. Insgesamt reisten etwa 960 Millionen Menschen mit der Bahn. Die Pünktlichkeit im Fernverkehr verschlechterte sich allerdings auf 59%.
11: Ungewohnt sonnige Momente für die Deutsche Bahn, zumindest wirtschaftlich. Mit dem Halbjahresgewinn konnte der Konzern sein selbst gestecktes Ziel übertreffen. Eine schwarze Null lautete der eigene Anspruch.
12: Das ist sehr erfreulich und das liegt zum Teil daran, dass wir Kosten gesenkt haben, dass wir die Verwaltung verschlankt haben, dass wir auch Verantwortung in die Regionen abgegeben haben. Zum anderen helfen uns natürlich auch die hohen Benzinpreise. Viele Pendlerinnen und Pendler sind abgewandert vom Pkw auf den Zug.
11: Zum guten Ergebnis beigetragen hat aber auch eine Sonderabschreibung, die Bahnchefin Paller bei der letzten Bilanz im März vorgenommen hatte. Damals wurden Verluste, die eigentlich über Jahre angefallen wären, auf einmal verbucht. Das verbessert die folgenden Ergebnisse, darunter auch das jetzige. Schlechte Zahlen hingegen gibt es weiter bei der Verlässlichkeit. Mit gerade einmal 59% pünktlichen Fernzügen liegt die Bahn deutlich hinter dem eigenen, ohnehin bescheidenen Ziel von 70%. Der neue Bundesverkehrsminister Steffen Bilger findet im ARD-Morgenmagazin trotzdem lobende Worte.
13: Ein deutlicher Zuwachs bei den Fahrgästen. Also da gibt es auch Positives. Und da arbeiten auch viele tausend Mitarbeiter der Bahn jeden Tag dafür. Ich weiß, mir geht es auch selber so, dass es zu viele negative Erlebnisse gibt, wenn man mit der Bahn unterwegs ist. Aber es gibt eben auch viel Positives. Darauf müssen wir aufbauen.
11: Die Bahn will jedenfalls weiterhin schwarze Zahlen schreiben und natürlich pünktlicher werden. Bis es soweit ist, bittet das Unternehmen aber, wie gewohnt, noch um etwas Geduld.
1: Das Ende des Tankrabatts und die hohen Spritpreise haben die Inflation in Deutschland wieder stark beschleunigt. Während sie im Juni laut Statistischem Bundesamt noch bei 2,3% im Vergleich zum Vorjahresmonat lag, stieg sie im Juli auf 2,8%. In einigen Waldbrandregionen im Süden und Südwesten Europas können die Menschen vorsichtig aufatmen. Doch anderswo breiten sich neue Feuer rasend schnell aus. Tausende Einsatzkräfte kämpfen weiter gegen die Flammen. An der französischen Atlantikküste kehrten Zehntausende Menschen in ihre Häuser zurück. In Spanien hat sich die Lage rund um Madrid entspannt. Der nationale Notstand wurde aufgehoben. In der Türkei brennen Wälder im Süden und Westen des Landes. In Griechenland erschweren starke Winde die Löscharbeiten auf Kreta.
14: Stürmische Winde, teils in Orkanstärke, fachen die Flammen auf der griechischen Insel Kreta immer wieder an. Löschflugzeuge können nur hin und wieder aufsteigen. Das macht es noch schwerer, die Brände einzudämmen. Nahe der Küstenstadt Preveli wurden Einheimische und Urlauber mit Booten in Sicherheit gebracht. Schon die Nacht zuvor hatten Menschen in einer Turnhalle übernachtet, nachdem sie vor den Flammen gerettet worden waren. Ich wusste nicht, woran ich sterben würde. Am Feuer oder an der Asche, die mich in der Luft erstickte, oder am Ertrinken im Meer. Ich weiß es nicht, es war der Wahnsinn. In der Türkei sind mehr als 100 Brände aufgeflammt. Die meisten seien aber unter Kontrolle, teilte der türkische Landwirtschaftsminister Yumakli mit. Vor allem die Gebiete an der Mittelmeerküste, wie etwa die Region Alanya, in der sich viele Hotels und Ferienanlagen befinden, seien betroffen, so die türkische Forstbehörde. In Frankreich hat sich die Waldbrandlage an der Atlantikküste etwas entspannt. Nach der Hitzewelle brachten kühlere Temperaturen und etwas Regen Erleichterung. Weitere 84.000 Menschen konnten in der Gironde in ihre Häuser zurückkehren. Ich bin sehr erleichtert. Sie haben das gut gemacht. In Spanien wüten weiterhin an mehreren Orten Brände, so etwa in der Region Valencia und im Nordwesten des Landes. Hunderte Menschen wurden evakuiert. Auch Bewohner eines Pflegeheims in der Region Zamora mussten in Sicherheit gebracht werden. Insgesamt jedoch hat sich die Lage eher entspannt. Der nationale Notstand wurde zunächst aufgehoben.
1: Auch in Deutschland haben die extremen Temperaturen gravierende Auswirkungen auf Mensch und Natur. So sind in diesem Jahr bereits etwa 9.800 Menschen im Zusammenhang mit Hitze gestorben. Das hat das Robert-Koch-Institut berechnet. Die Hitze verursacht außerdem in vielen Regionen Dürre. Böden sind völlig ausgetrocknet. Landwirte bangen um ihre Ernte, etwa beim Mais.
15: Eigentlich müsste der Mais in der Pfalz um diese Zeit deutlich höher stehen. Doch viele der Pflanzen hier klein und verkümmert.
16: Das liegt an der Trockenheit. Der Boden ist, man sieht es ja hier auch, staubtrocken. Und das nicht nur in den obersten 15 cm. Also wir können jetzt hier ein Loch graben. Ich denke, Meter 50 ist so gut wie keine Feuchtigkeit mehr da.
15: All seine Felder künstlich zu bewässern sei nur schwer möglich, sagt er. Der Wasserbedarf wäre zu hoch. Jürgen Vogelsang rechnet deshalb damit, in diesem Jahr rund ein Drittel weniger Futtermais ernten zu können.
16: Das ist halt schon sehr, sehr bedrohlich für die einzelnen Betriebe.
15: Die Folgen der Trockenheit bekommt auch die Schifffahrt am Mittelrhein zu spüren. Der Pegelstand in Kaub könnte bereits heute den niedrigsten Wert seiner Geschichte erreichen. Die Schiffe können kaum noch Fracht transportieren. Und auch auf das Grundwasser hat der fehlende Regen Auswirkungen. Denn neues Grundwasser bildet sich vor allem im Herbst und im Winter. Trocknen die Böden im Sommer immer stärker aus, erschwert das die Neubildung zusätzlich.
17: Im Herbst wird es entsprechend umso länger dauern, bis zunächst der obere Bodenspeicher wieder aufgefüllt ist und dann Wasser auch in tiefere Bodenzonen und bis ins Grundwasser versickern kann.
15: Landwirt Jürgen Vogelsang hofft nun auf Regen, um seinen Mais doch noch zu ernten und so seine 250 Rinder versorgen zu können.
1: Hunderte Migranten haben heute die spanische Exklave Ceuta in Nordafrika erreicht. Die dortigen Behörden forderten die Regierung in Madrid auf, den Notstand auszurufen. Die meisten Menschen gelangten von Marokko aus schwimmend an die Küste. Dort hätten sie die Polizei überrannt, so die Guardia Civil. Hintergrund des plötzlichen Zustroms ist ein Gerichtsurteil von Anfang des Monats. Demnach dürfen Menschen, die auf dem Seeweg nach Ceuta kommen, nicht umgehend zurückgeschickt werden. In Hamburg befördern Spezialisten zur Stunde eine 3.700 Tonnen schwere Brücke mitten durch die Stadt. Dabei wird der 108 Meter lange Koloss von einem Spezialfahrzeug mit mehr als 1.000 Rädern zu seinem Bestimmungsort gefahren. Damit der Transport der sogenannten Sternbrücke überhaupt stattfinden kann, mussten Häuser abgerissen, zahlreiche Bäume gefällt und Laternen abgesägt werden. Und nun die Wettervorhersage für morgen, Freitag, den 31. Juli.
18: Von Westen her wird die Luft feuchter und der Tiefdruckeinfluss breitet sich auf ganz Deutschland aus. Heute Nacht ziehen Schauer und Gewitter weiter nordostwärts. Zwischen Ostsee und Erzgebirge sind noch orkanartige Böen möglich. Morgen gibt es im Süden und Osten erst viel Sonnenschein, sonst mehr Wolken. Am Vormittag einzelne, am Nachmittag und Abend öfter Schauer und Gewitter bis hin zu Unwettern. Heute Nacht tropische 22 Grad im Schwarzwald bis 13 Grad in Nordfriesland. Dort werden morgen 20, im Südosten bis zu 38 Grad erreicht. Am Samstag in der Südosthälfte weiter leicht wechselhaftes Sommerwetter, Richtung Nordwesten oft freundlich. Ab Sonntag steigen die Temperaturen schon wieder. Neben einzelnen, teilweise kräftigen Schauern und Gewittern bleibt es oft trocken.
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19: Vom Südwestrundfunk aus dem Studio von SWR Aktuell in Baden-Baden. Mein Name ist Vanja Weingart. Guten Abend. Die Bahn hat heute ihre Halbjahreszahlen vorgelegt und, Überraschung, zum ersten Mal seit 7 Jahren hat das Unternehmen Gewinn gemacht. Unterm Strich steht ein 3-stelliger Millionenbetrag. Und nicht nur der Gewinn ist gestiegen, auch beim Umsatz legte der Konzern zu und es sind auch wieder mehr Menschen mit der Bahn gefahren. Bahnchefin Evelyn Paller sieht das als Erfolg ihrer Bahnstrategie: Streckensanierungen, Kostensenkungen, Personalabbau. SWR Aktuell-Moderator Pascal Fournier hat darüber mit Professor Thomas Ehrmann gesprochen. Ehrmann ist Bahnexperte und Ökonom an der Universität Münster.
20: Klopft sich Paller zu Recht auf die Schulter?
21: Ironisch gesprochen ja. Frau Paller hat aber in 2025, als sie ihr Amt übernahm, sehr viel Verluste noch bei ihren Vorgängern abladen können. Diese Verluste haben das Jahr 25 schlechter gemacht, als es unbedingt hätte sein müssen, und machen das Jahr 2026 im ersten Halbjahr viel, viel besser, als es eigentlich ist. Also beispielsweise wird eine Sofortabschreibung vorgenommen von 1,4 Milliarden im Fernverkehr im Jahr 2025 und das erhöht das Ergebnis auf jeden Fall schon mal um 56 Millionen im Jahr 2026, ohne dass Frau Paller irgendwas hätte machen müssen. Es gibt sonstige betriebliche Erträge von 1 Milliarde, die im Wesentlichen staatliche Zuschüsse und Förderung sind. Sie können in dem ganzen Zahlenwerk viele Hinweise darauf finden, dass die operative Effizienz nicht unbedingt gestiegen ist, aber man eben die Verluste im letzten Jahr größer gemacht hat.
20: Und welche Rolle spielen externe Faktoren? Ich denke zum Beispiel an die hohen Spritpreise, die wir in dieser ersten Jahreshälfte hatten und haben.
21: Also, dass die Ticketzahlen gewachsen sind, das ist erfreulich. Aber wenn Sie sich angucken, dass vieles in Rabattaktionen, in Gratis, Bahncards und Ähnlichem sozusagen abgegeben wurde, dann finden Sie da wenig Hoffnung für die Zukunft, dass da Profitabilität daraus entstehen kann.
20: Zuletzt waren die Schlagzeilen zur Bahn ja eigentlich eher unerfreulich. Die Pünktlichkeit historisch schlecht, Streckensanierungen dauern länger als geplant. In der ersten Hitzewelle dieses Jahres hat das Unternehmen selbst davon abgeraten, die Bahn zu nutzen, weil Pannen drohten. Und dann ist da noch die Dauermisere Stuttgart 21. Haben wir uns vielleicht kollektiv getäuscht? Und es ist eigentlich gar nicht so schlecht bei der Bahn?
21: Ich glaube, dass es schlechter ist, als wir das gerade wahrnehmen. Also wer jetzt in den letzten Monaten Bahn gefahren ist, der nimmt relativ wenig positive Erfahrungen mit. Also ich bin da jetzt kein Einzelfall von Leuten, die bei Überhitzung im Gang standen mehrere Stunden. Und das wird sicher noch einige Zeit anhalten, weil an den groben Ursachen noch relativ wenig geändert wurde.
20: Schauen wir noch mal kurz auf die Zahlen. Die DB Regio macht Gewinn.

0: was dafür bezahlt. Die Torben rollt es sozusagen nicht mehr als Aufwand auf. Oder DB Cargo hat letztes Jahr die Nutzungsdauern von Fahrzeugen erhöht. Also damit sinken die Abschreibung und so weiter und so fort. Also das hat nichts mit operativer Effizienz zu tun. Das sind Buchhaltungsmöglichkeiten, von denen man Gebrauch macht.
1: Schauen wir nochmal ganz kurz auf die DB Cargo. Die hat ja ein besonderes Problem, weil die Europäische Kommission die Querfinanzierung innerhalb der Bahn, sozusagen den Verlustausgleich von DB Cargo für die Zukunft, untersagt hat. Wie sehr steht das Schicksal von DB Cargo aus Ihrer Sicht denn jetzt auf der Kippe?
0: Also man muss da gar nicht in der Alleinverantwortung agieren und sagen, das ist die Meinung von Herrn Ehrmann, sondern man guckt einfach in den letzten Geschäftsbericht und steht dort, dass die Wirtschaftsprüfer sagen, dass die DB Cargo, wenn sie eben nicht langfristig profitabel wird, und wir reden nicht über die Profitabilität diesen Jahres, sondern es muss langfristig eine Profitabilität erzielt werden, die positive Kapitalrenditen abwirft. Kurzum, es gibt für DB Cargo momentan kein über die Zeit funktionierendes Geschäftsmodell. Und wenn das nicht erfolgt, schnell eins zu finden, dann müsste DB Cargo entweder die 1,9 Milliarden Euro Beihilfe zurückzahlen. Das können die nicht. Oder DB Cargo wird in der Form nicht weiter existieren können.
1: Wenn Sie einen Strich drunter ziehen, Herr Professor Ehrmann, die heutige Bilanz wird allgemein als erfreulich oder als Erfolg gesehen. Aber Sie sehen das offenbar anders.
0: Naja. Ich sehe den Zusammenhang über die Jahre. Also das, was letztes Jahr besonders schlecht war, das ist dieses Jahr eben besser. Sie können das natürlich kletten. Also ich sage es mal in anderen Worten, wäre jetzt nicht Frau Paller als neue CEO da, sondern hätte Herr Lutz weitergemacht, dann hätte er den Verlust im letzten Jahr nicht so groß werden lassen und dementsprechend wäre auch kein kleiner Gewinn in diesem Jahr entstanden. Also es geht um Klettung von irgendwelchen Einnahme- und Ausgabeströmen und das hat Frau Paller schon ganz gut gemacht. Aber wenn Sie jetzt auf das darunterliegende Geschäft gehen, dann ist die operative Effizienz nicht besser geworden.
2: Thomas Ehrmann war das, Bahnexperte und Ökonom an der Universität Münster. Und wir bleiben bei der Deutschen Bahn. Vor ein paar Wochen, da gab es eine große Diskussion um ein Alkoholverbot auf deutschen Bahnhöfen. Das hatte die Bahn angekündigt, nachdem es mehrere Angriffe auf Bahnmitarbeiter gegeben hatte, bei denen jedes Mal auch Alkohol mit im Spiel war. Allerdings gibt es Stimmen, die ein solches Verbot für nicht sinnvoll, weil vor allem nicht durchsetzbar halten. Christian Altmaier war in Idar-Oberstein in Rheinland-Pfalz am Bahnhof und hat geschaut, wie sich ein Alkoholverbot der Bahn dort auswirken würde.
3: Neben einem Zigarettenautomaten sitzt ein Mann auf dem Boden, barfuß, in der Hand eine Flasche Weinbrand. Als eine Passantin vorbeigeht, brüllt er sie an. Was genau ist kaum zu verstehen, dafür lallt er zu stark. Zwei Schüler sagen, solche Szenen erleben sie am Bahnhof in Idar-Oberstein fast jede Woche.
4: Hier wird sich viel zu oft besoffen am Bahnhof und dann gibt es viel zu viel Stress. Unter anderem Prügeleien, unnötig Stress anfangen mit Leuten, die eigentlich nichts gemacht haben, einfach nur die vorbeilaufen.
5: Also hier der Idar-Obersteiner Bahnhof ist ja im Moment einer der schlimmsten meiner Meinung nach. Die ganzen Alkoholiker, wo hier meistens sind, meistens werden sie auch richtig aggressiv.
3: Die Frau ruft die Polizei. Als der Streifenwagen vorfährt, versteckt sich der Mann in der Bahnhofstoilette. Die Polizisten gehen rein und machen ihm eine Ansage, wie einer von ihnen später erklärt. Solche Einsätze gibt es öfter am Bahnhof, sagt Kimberly Short, die Leiterin der Polizeiinspektion Idar-Oberstein.
6: Also wenn Sie da an Bahnhof in Großstädten denken, da hat man das mit Sicherheit häufiger. Aber auch hier kommt es zu polizeilichen Einsätzen, wo dann auch mal Personen involviert sind, die alkoholisiert sind. Beispielsweise einfach randalierende Personen, die vielleicht auffällig sind, laut sind, auch mal jemanden anpöbeln.
3: Die Bahn will dagegen härter durchgreifen. Ab Mitte Oktober plant sie, das Alkoholtrinken an allen 5.400 Bahnhöfen im Land zu verbieten. In Idar-Oberstein finden viele diese Idee zunächst gut.
7: Die Krawallmacher sollen nur ein bisschen abgeschreckt werden.
8: Ich finde das super, weil zu viel passiert. Wenn die Leute angedudelt sind, dann sind sie stark und dann geht's los bei den Jungen.
3: Doch in Idar-Oberstein zeigt sich auch ein Haken an der Sache. Ausgerechnet dort, wo die Polizei die meisten Einsätze hat, würde das Alkoholverbot der Bahn gar nicht gelten. Denn wie in vielen Städten gehören dem Unternehmen hier nur die Gleise und die Unterführungen.
6: Die Halle, die ist in der Zuständigkeit der Stadt, die wäre wiederum nicht von dem Verbot umfasst und eben auch nicht der Bahnhofsvorplatz. Das ist halt einfach eine öffentliche Fläche. Und das ist auch eher der Bereich, an dem wir eher mal einen polizeilichen Einsatz haben, als jetzt beispielsweise an den Gleisen.
3: Die Polizeichefin sieht aber noch ein weiteres Problem. Wer soll so ein Verbot überhaupt kontrollieren?
6: Die Verantwortung für die

0: Durchsetzung dieses Verbots liegt bei der DB. Natürlich werden die das nicht 24/7 hier überwachen können, wir als Polizei aber auch nicht.
1: Deshalb setzt Ida Oberstein inzwischen auf einen anderen Weg. Seit vergangenem Jahr sind Polizei und Ordnungsamt regelmäßig am Bahnhof unterwegs.
0: Da ist der Eindruck oder die Rückmeldung schon so, dass diese verstärkte Präsenz und die Kontrolltage, die wir ja regelmäßig machen, schon dazu beitragen, dass die Bürgerinnen und Bürger der Stadt merken, hier passiert was und die Polizei ist präsent und sie fühlen sich ein Stück weit sicherer.
1: Zurück am Bahnhof. Als der Streifenwagen wegfährt, setzt sich der Mann wieder auf den Boden. Er nimmt einen Schluck Weinbrand und ruft einer jungen Frau irgendetwas hinterher. Das Alkoholverbot der Bahn würde hier gar nicht gelten.
2: Aus Ida Oberstein in Rheinland-Pfalz hat Christian Altmaier berichtet.
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2: Mit David Luding.
4: Einen schönen guten Abend. Die Europäische Fußballunion UEFA droht im Machtkampf mit FIFA-Präsident Gianni Infantino mit maximaler Eskalation. Auf der Dringlichkeitssitzung aller 55 Nationalverbände am heutigen Nachmittag wurde ein Boykott aller FIFA-Turniere für den Fall beschlossen, dass Infantino seinen Investorendeal durchdrückt. Luise Kropf kennt die Einzelheiten.
5: Der Boykott soll nicht nur die Weltmeisterschaft der Männer 2030, sondern auch die Frauenfußball-Weltmeisterschaft im kommenden Sommer in Brasilien betreffen. Die UEFA teilte auf ihrer Webseite mit, dass keine UEFA-Nationalteams an FIFA-Wettbewerben teilnehmen werden, solange die Pläne rund um den Investorendeal im Raum stünden. Man werde nur von einem Boykott absehen, wenn der Vorschlag in seiner Gesamtheit aufgegeben und der UEFA verbindliche Zusicherungen gemacht würden, dass die FIFA ihre Wettbewerbe nie wieder für private Investoren öffnet. Hintergrund des Streits zwischen UEFA und FIFA ist der Plan vom FIFA-Präsident Gianni Infantino, Anteile der Fußball-Weltmeisterschaft an private Investoren zu verkaufen. Der heftigen Kritik aus vielen Richtungen hatte sich am Mittwoch auch DFB-Präsident Bernd Neuendorf angeschlossen. Infantinos Pläne seien überaus problematisch und nicht zustimmungsfähig, sagte er.
4: Der Machtkampf zwischen UEFA und FIFA spitzt sich also geradezu und bestimmt auch die Schlagzeilen in der Sportwelt. So schreibt die englische Sun regelrecht apokalyptisch vom Ende der Welt. Die italienische Gazzetta dello Sport titelte: Die UEFA führt einen totalen Krieg gegen Infantino. Derart martialisch ist die Wortwahl von Sportschau-Reporter Markus Tepper zwar nicht, aber auch er hat eine klare Meinung.
6: Es ist die maximale Eskalation. Keine bloße Drohung, sondern eine Kampfansage der UEFA an die FIFA. Die Boykottdrohung ist einstimmig und ultimativ und sie könnte die Statik des Investorenplanes tatsächlich zum Einsturz bringen. Denn ohne die fußballerischen Schwergewichte aus Europa sind FIFA-Turniere immer noch sportliche B-Ware. Denn bei den zurückliegenden WM-Turnieren kam mehr als die Hälfte der Viertelfinalisten aus Europa, sowohl bei den Männern als auch bei den Frauen. Und sollte die Boykottdrohung der UEFA ab sofort gelten, könnte bereits die Frauen-WM im kommenden Jahr ohne Teams aus Europa eine sportlich ziemlich öde Veranstaltung werden. Dies möge die sportpolitische Vernunft hoffentlich am Ende verhindern. Denn wenn es eine Lehre aus Boykotten gibt, dann die, dass am Ende vor allem die Sportlerinnen und Sportler die Leidtragenden sind. Und noch eins zur Klarstellung. Die UEFA spricht in ihrer Entscheidung von sportlichen Vermächtnissen und auch davon, dass es Dinge gibt, die zu wichtig sind, um sie zu verkaufen. Das ist richtig und mag auch ehrlich gemeint sein. Zur Wahrheit gehört aber auch, dass die UEFA mit ihrer Fußball-EM und der Champions League selbst zwei hochkommerzialisierte, erfolgreiche Wettbewerbe in ihrem Portfolio hat und deswegen die Boykottdrohung vielleicht auch dem Zweck diente, auf Sicht die eigenen kommerziellen Interessen zu schützen.
4: Mehr zu den Investorenplänen von FIFA-Boss Infantino sowie zum drohenden WM-Boykott der UEFA gibt es online auf sportschau.de. In knapp zwei Wochen starten in Frankfurt am Main die Weltmeisterschaften der rhythmischen Sportgymnastik. Mit dabei ist dann auch die Baden-Württembergerin Daria Varfolomeev. Die 19-Jährige ist Olympiasiegerin und schon elfmalige Weltmeisterin. Die Vorfreude auf die Heim-WM ist groß, was auch mit dem Austragungsort der Frankfurter Festhalle zu tun hat.
7: Also normalerweise Weltmeisterschaft, Olympische Spiele finden in normale Hallen. Und ich glaube, die Frankfurter Festhalle ist schon was ganz, ganz Besonderes, weil es auch Geschichte ist. Es ist, was schöne Ausstattung angeht, es ist auch Fest. Und ich glaube, es wird auf jeden Fall wunderschön sein, weil es was ganz Besonderes sein wird.
4: Die Weltmeisterschaften der rhythmischen Sportgymnastik finden vom 12. bis zum 16. August in Frankfurt am Main statt. Soweit der Sport für den Moment mit David Luding.
2: Vielen Dank, David. Den Sport im ARD-Infoabend, den gibt es immer um kurz vor halb. Hier geht's gleich weiter mit den Nachrichten. Und dann geht es darum, was die aktuelle Hitze anrichtet. Es geht um Waldbrände und auch um Probleme für Menschen, Tiere und Pflanzen.

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1: Um 20.30 Uhr mit Johannes Wördemann. Die Europäische Fußballunion UEFA droht der FIFA mit einem Boykott aller Turniere des Weltverbands, also auch der Fußball-WM. Das haben die 55 UEFA-Nationalverbände nach einer Dringlichkeitssitzung angekündigt. Hintergrund ist der von FIFA-Präsident Infantino geplante Verkauf von Teilen der Fußball-WM an private Investoren. Die UEFA erklärte, die Weltmeisterschaft sei eines der größten sportlichen Vermächtnisse des Fußballs und dürfe nicht als Anlageprodukt behandelt werden. Sie sei über Generationen hinweg von Spielern, Nationalmannschaften und Fans auf allen Kontinenten aufgebaut worden. In der spanischen Exklave Ceuta ist heute offenbar die Grenzsicherung zusammengebrochen wegen eines Menschenansturms. Das berichten lokale Medien. Bis zu 3000 Menschen sollen die Grenze bis zum Abend zu Fuß überquert haben. In Ceuta sind viele Straßen und der Strand voll mit Menschen. In den vergangenen Tagen waren schon bis zu 2000 Menschen schwimmend in Ceuta angekommen. Die Regionalregierung fordert einen nationalen Notstand. Das spanische Innenministerium lehnt das ab, hat aber angekündigt, Unterstützung zu schicken. Ceuta gehört zu Spanien, liegt aber auf dem afrikanischen Kontinent. Das US-Außenministerium hat bei einer internationalen AIDS-Konferenz in Rio de Janeiro mit einer falschen Afrika-Karte für Verwunderung gesorgt. Wie Reuters berichtet, wurde sie während einer Präsentation über neue Gesundheitsabkommen gezeigt. Eine Analyse habe ergeben, dass die Karte von KI erstellt wurde. So wurde beispielsweise Nigeria als Binnenstaat in der Sahara dargestellt und Mosambik an das Horn von Afrika verlegt. Das US-Außenministerium teilte mit, ein Mitarbeiter habe die Präsentation kurz vor der Veranstaltung noch in Eile geändert. Bundeswirtschaftsministerin Reiche sieht beim klimafreundlichen Umbau der Stahlproduktion nachhaltige Effekte auf andere Branchen. Das sagte die CDU-Politikerin beim Besuch des Stahlkonzerns Salzgitter in Niedersachsen. Das Projekt zeige, dass eine der emissionsintensivsten Industrien transformiert werden könne und gleichzeitig Arbeitsplätze erhalten blieben. Salzgitter hat vor 3 Jahren angefangen, von Kohle auf zunächst Gas umzurüsten. Später soll grüner Wasserstoff folgen. Reiche sagte, das Projekt sei Vorbild für die zunächst eher zögerliche Autoindustrie. SWR-Nachrichtenredaktion Stefan Eferts. Und das Wetter: örtlich Schauer oder Gewitter, in Baden-Württemberg teils noch lebhafter Wind, vereinzelt Sturmböen. Heute Nacht lässt der Wind nach, es wird klar bei Tiefstwerten von 21 bis 14 Grad. In der Eifel einzelne Nebelfelder. Die Zeit 20.33 Uhr.
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2: Mit Vanja Weingart. Guten Abend. Seit Tagen berichten wir über die schweren Waldbrände, vor allem in Spanien und in Frankreich. Auch viele Touristen mussten die Gebiete verlassen. Auch auf der griechischen Urlaubsinsel Kreta brennt es. Von dort berichtet unser Korrespondent Moritz Pompel.
3: Aia Ralini im zentralen Süden Kretas ist ein beschaulicher Urlaubsort. Das steckt schon im Namen. Ralini bedeutet friedlich. Das, was sich in diesen Tagen dort abspielt, ist allerdings eher das Gegenteil. Leider ist die Situation immer noch außer Kontrolle, sagt der Bürgermeister Yannis Tatarakis. Die Löschflugzeuge können wegen des starken Windes bis Windstärke 12 nicht starten. Die Einsatzkräfte am Boden arbeiten effizient, aber durch den starken Wind, der ständig die Richtung wechselt, ist die Lage unkontrollierbar. Am Mittwoch war das Feuer nahe des Bergortes Kriavrisi ausgebrochen. Schnell breitete sich der Brand auf einer Front von etwa 15 Kilometern aus. 2 Feuerwehrleute verloren die Orientierung und starben. Wie groß der Schaden an Häusern und Viehbeständen ist, lässt sich noch nicht abschätzen. Manche, so wie dieser Bewohner, hatten auch Glück im Unglück. Jeder hat hiermit angepackt, mit Schläuchen und Eimern. Der Wind hat gedreht. In ein paar Innenhöfe ist das Feuer rein. Aber wir sind dem Schlimmsten entkommen. Vorsorglich waren dann die Urlaubsgäste aus Aia Ralini und Umgebung in Sicherheit gebracht worden. Laut örtlicher Behörden rund 8000 Personen. Manche wurden auf dem Boot einer Küstenwache übers Meer aus der Gefahrenzone gebracht. Andere fuhren mit dem Mietwagen oder in Bussen weiter nach Osten, kamen in anderen Hotels unter und in einer umfunktionierten Sporthalle auf Feldbetten.
4: It was frightening, yes.
3: Das war angsteinflößend, sagt dieser britische Tourist.
4: We could see the flames.
3: Wir konnten die Flammen oberhalb des Dorfes in den Hügeln sehen. Die Feuerwehrleute haben gesagt, ihr müsst hier weg.
4: It's
5: so drama.
3: Ein Trauma. Das erste Mal, dass so etwas in meinem Leben passiert. Aber wir sind dankbar, dass wir jetzt in Sicherheit sind. Es war wirklich sehr gut organisiert. Jetzt laufen erste Reparaturen an Strom- und Straßennetz. Und es wird weiter gelöscht. Immer wieder facht der Wind die Glutnester an. Bäume und niedrige Vegetation sind verkohlt. Etwas weiter im Westen musste der bei Touristen beliebte Palmenstrand Preveli evakuiert werden. Was das Feuer verursacht hat, ist noch unklar. Ministerpräsident Mitsotakis wendet sich in einem Appell an die Bevölkerung, mahnt zu extremer Vorsicht. Vor uns liegen noch schwierige Tage und ein traditionell schwieriger Monat, der August. Ich möchte wirklich alle unsere Mitbürger um äußerste Vorsicht bitten. Griechenland hat in den letzten Jahren, auch nach traumatischen Erfahrungen mit vielen Toten, aufgerüstet gegen die Waldbrände. Mehr als 18.000 Einsatzkräfte stehen in der Waldbrandsaison zur Verfügung. Dazu kommen 85 staatliche Löschflugzeuge und Hubschrauber. Mit über 100 Drohnen, die mit Wärmebildkameras ausgestattet sind, suchen Einsatzteams aus der Luft nach möglichen Brandherden. Zuletzt wurden auch 4 eigene Satelliten in den Orbit geschickt, ebenfalls mit Wärmebildkameras. Das Ziel? Feuer möglichst schnell im Keim ersticken.
2: Moritz Pompel über die Waldbrände auf Kreta. Und dort, wie auch in Frankreich und in Spanien, werden Löschflugzeuge eingesetzt, wenn es der Wind zulässt. Wie ist in Deutschland der Kampf gegen Waldbrände organisiert? Das weiß Alexander Held. Er ist Forstwissenschaftler und Feuerökologe am Europäischen Forstinstitut. Mein WDR-Kollege Uwe Schulz hat ihn gefragt, warum sehen wir in Südeuropa so oft Löschflugzeuge im Einsatz und hier in Deutschland nicht?
6: Das Thema Feuerbekämpfung aus der Luft wird in Deutschland heiß diskutiert, sehr heiß. Und sehr oft findet diese Diskussion, ich will es vorsichtig formulieren, also halb informiert statt. Mhm. In der Annahme, alle Löschflugzeuge sind amphibisch und müssen schöpfen können im Flug und sie brauchen lange Wegstrecken, um Wasser zu schöpfen. Also da leisten wir hoffentlich einen Beitrag mit dieser Frage zur Aufklärung, dass wir nicht diskutieren sollten, Hubschrauber oder Starrflügler, weil beides Einsatzbereiche, Vor- und Nachteile hat, die sich sehr gut ergänzen. Und worüber wir dringend reden müssen, ist die gängige Praxis, wie wir in Deutschland die Luftunterstützung aktivieren und nutzen. Egal, welches Feuer Sie anschauen, der Ablauf ist eigentlich immer gleich. Also ich stelle es ein bisschen vereinfacht dar. Mhm. Aber die Feuerwehr versucht zu löschen und es klappt in allermeisten Fällen. Unter den Bedingungen, die wir jetzt haben, ist es dann öfter so, dass es nicht klappt. Und dann werden die Nachbarfeuerwehren aktiviert und dann irgendwann der Landkreis und irgendwann wird es größer. Man kommt an seine Grenzen und sagt, irgendwie wäre es jetzt gut, Luftunterstützung zu haben. Und dann geht die Alarmkette quasi los, die Anforderung, Luftfahrzeuge, welche jetzt genau und woher, Bundeswehr oder Polizei oder Private. Wie geht denn diese Alarmierung? Wer zahlt es? Und wer kommt dann? Welche Maschine mit welchem Außenlastbehälter? Versteht der Pilot was von Feuerverhalten? Also das sind ganz viele Variablen bei uns und im Ergebnis bedeutet es, bei uns kommt die Luftunterstützung meistens am Tag 3, 4 oder 5.
7: Und muss jedes Mal neu disponiert und neu organisiert werden. Verstehst du so richtig, dass nicht immer von vornherein klar ist, wir ziehen jetzt folgenden fertigen Plan aus der Schublade, schon an Tag 1 vielleicht und alle wissen, was zu tun sei?
6: Doch, das gibt's und zwar in Bereichen, wo diese Zusammenarbeit eingespielter ist. Also wenn Sie jetzt nach Brandenburg gehen, da sind die Abläufe bekannt, man kennt sich und man kann praktisch fast schon auf einem kleinen Dienstweg mit der Bundespolizei kommunizieren und da kommen auch erfahrene Piloten, weil die das öfter machen und so weiter. Aber wenn jetzt Feuer ausbrechen in Bad Kreuznach oder im Schwarzwald oder in Bereichen, wo man eben diese Erfahrungen nicht hat und die eingespielten Abläufe nicht hat, dann sind diese Fragen sehr, sehr reell. Und auch in Brandenburg, trotz aller Einspielung, dauert es eben sehr lange, bis der Hubschrauber dann aktiviert wird. Und darauf wollte ich hinaus, der Wert der Luftunterstützung liegt vor allem im schnellen Erstangriff. Also der Abwurf aus dem Löschflugzeug oder aus dem Hubschrauber ist dann erfolgreich, wenn das Feuer noch klein ist. Jetzt merken Sie, wenn bei uns aber die Hubschrauber oder die Löschflugzeuge am Tag 3 oder noch später ankommen, wir hatten ja jetzt zum Beispiel beim Brand im Nationalpark da in Mecklenburg am Ende 2 Tage lang 2 CH-53 Hubschrauber der Bundeswehr fliegen. Da kostet die Flugstunde bei einem 35.000 Euro plus minus. Also wären zwar 2 Hubschrauber, 70.000 die Stunde. Das ist dann eigentlich sehr teures Wasser, was wir da abwerfen. Ne? Natürlich hat der Hubschrauber multifunktionale Aufgaben. Weil wenn man sich Hubschrauber leisten kann, natürlich. Der Starflügler, gerade die kleinen, also Air Tractor zum Beispiel oder die polnischen Dromader, die 3.000 Liter ungefähr abwerfen, die sind deutlich günstiger im Betrieb, können aber natürlich andere Sachen nicht, die der Hubschrauber kann.
7: Zum Beispiel nicht so treffgenau abwerfen, nehme ich an.
6: Doch, die können treffgenau werfen, aber die können jetzt keine Personen transportieren oder keine Ausrüstung im Berg hochfliegen. Und das kann der Hubschrauber. Das Flugzeug ist schneller, hat mehr Wasser an Bord und so weiter. Also es gibt für alles seinen Einsatzbereich und wer sich's leisten kann, weltweit fliegt beides. Und wer Erfahrung hat, kombiniert diese Alarm- und Ausrückeordnung für den Hubschrauber und das Löschflugzeug natürlich mit dem vorherrschenden Waldbrandgefahrenindex, mit der Gefahrenstufe. Und wenn wir so Wetter haben wie jetzt gerade, dann sitzen die Piloten in ihren Maschinen auf dem Rollfeld oder patrouillieren eigentlich schon in der Luft mit 3000 Liter Wasser an Bord und können sehr, sehr schnell Feuer bekämpfen. Also ein ganz anderes Einsatzkonzept als das, was wir im Moment fahren. Ich glaube, wir tasten uns langsam an diese Erfahrungswerte auch ran. Ich befürchte, dass wir irgendwann froh sein würden, wenn wir ein paar Löschflugzeuge stehen hätten, die dann auch in das schwierige Gelände hineinfliegen können.
7: Ja. Ist das auf der Agenda jedes Innenministeriums, wo ja solche Fragen letztlich entschieden werden?
6: Also, man muss vorneweg sagen, wenn wir über Luftbekämpfung reden, dann dürfen wir nicht vernachlässigen, was wir am Boden zu erledigen haben, in der Prävention, in der Ausbildung, in der Ausrüstung. Wir müssten mal zu dem Punkt kommen, ein Landkreis alleine kann sich kein Flugzeug leisten. Ein Bundesland alleine könnte, macht aber keinen Sinn. Also das wären tatsächlich Maßnahmen, da müsste man ein Joint Venture haben zwischen Bundesländern, Bund, damit man diese Kosten fair umlegen kann und dann auch wirklich effizient mit einer Flotte stationieren kann. Es gibt die Pläne, wo man in Deutschland auf welchen Flughäfen stationieren kann, um die Einsatzzeiten zu verkürzen. Und auch, wo man in Deutschland überall Wasser schöpfen könnte, wenn man mit amphibischen Flugzeugen arbeiten möchte. Und das schaut gar nicht so schlecht aus. Aber tatsächlich ist es nicht in jedem Ministerium angekommen. Und vielleicht ist ein einzelnes Ministerium auf Landesebene auch tatsächlich, das hört sich jetzt übel an, aber zu klein für solche Entscheidungen.
2: Alexander Held, Forstwissenschaftler und Feuerökologe am Europäischen Forstinstitut, im Gespräch mit Uwe Schulz. 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Heute war in vielen Regionen Deutschlands ein besonders heißer Tag und auch jetzt am Abend noch über 30 Grad in Berlin und in Dresden, auch in München noch 32 Grad und 28 Grad in Stuttgart. Hitze ist ein Problem, das nicht alle Menschen gleichermaßen betrifft. Bedrohlich ist sie vor allem für Alte und Kranke. Deshalb ist gerade in Alten- und Pflegeheimen und auch in Krankenhäusern der Hitzeschutz so wichtig. Corinna Hennig aus der ARD-Klimaredaktion hat recherchiert und festgestellt, der Hitzeschutz im Gesundheitswesen ist oft schlecht.
8: Eine Erhebung des Deutschen Krankenhausinstituts vor wenigen Jahren ergab, nur gut ein Drittel aller Patientenzimmer in deutschen Kliniken sind klimatisiert. Mittlerweile baut man die Zimmer in der Regel immerhin Richtung Norden. Doch der Planungsverzug ist groß.
9: In der Regel dauert das mehrere Jahre oder Jahrzehnte. Das heißt, in dem Moment, wo das Bettenhaus angefangen wird zu bauen, beziehen wir uns schon auf den Standard von vor 10 Jahren, weil die Planungsphase so lang ist.
8: Die Anästhesistin Anne Hübner ist Klimamanagerin am evangelischen Amalie-Sieveking-Krankenhaus in Hamburg. Doch solche Klimamanager kümmern sich nicht nur um Nachhaltigkeit im Gesundheitswesen, sondern vermitteln auch Ideen und Ausstattung, um den Alltag in Hitzewellen für Patienten und Personal zu erleichtern.
9: Also von kühlenden Vorhängen, die man befeuchten kann oder nach außen reflektierende Materialien haben, bis hin zu speziellen Anstrichen. Es gibt Klimafarben, die dazu führen, dass ein Raum sich nicht so aufheizt, bis hin zu speziellen Kleidung, Kühlkleidung, die dann die Mitarbeitenden zur Verfügung gestellt wird, die besonders betroffen sind.
8: Klimaanlagen in Kliniken sind umstritten, weil sie die Umgebung aufheizen und damit das Mikroklima auf dem Gelände wieder verschlechtern können. Und natürlich auch, weil sie energieintensiv sind. Anne Hübner engagiert sich in der Deutschen Allianz Klimawandel und Gesundheit. Sie sieht bei nachhaltiger Kühlung die skandinavischen Länder als Vorreiter.
9: Da wird tatsächlich beim Krankenhausneubau immer so ein Green Hospital Standard angesetzt mit Fassaden, Photovoltaik, mit Geothermie, Passivhausstandard. Das würde ich mir eben auch wünschen, dass das bei uns Einzug hält.
8: Doch letzten Endes ist all das vor allem eine Frage der Ressourcen. Dorothea Baltrucks, Leiterin des Centers for Planetary Health Policy in Berlin, hält den Sanierungsstau in Kliniken für eine der größten Hürden.
10: Wir sind jetzt in den letzten Jahren bei der Analyse, bei der Problembeschreibung sozusagen schon wirklich weit gekommen. Jetzt ist wirklich der Fokus auf die Umsetzung. Und da muss man sagen, spielt es schon auch eine Rolle, wie viele Ressourcen ein Landkreis oder eine Kommune hat. Und wir wissen ja, im Moment stehen die Kommunen finanziell teilweise wirklich mit dem Rücken zur Wand. Das betrifft ganz viele im Moment, die schlicht und einfach keine Ressourcen haben, auch die personellen Ressourcen teilweise.
8: Stichwort personelle Ressourcen. Auch Hausärztinnen müssen sich auf mehr Belastung durch Hitzeperioden einstellen. Das betrifft nicht nur die Praxisräume und die Lagerung von Medikamenten, sondern auch den Kontakt zu den Patienten. Die Klimamanagerin Anne Hübner verweist auf Zahlen aus der Hitzewelle 2003 in Paris.
9: Man hat eben gesehen, dass 90% aller Menschen, die in dieser Hitzewelle gestorben sind, alleinlebende Menschen waren. Also dann ist letzten Endes die Aufgabe eines Hausarztes, sich vielleicht eine Liste von seinem Patientenstamm zu erstellen und zu sagen, ich habe 10 Menschen, von denen weiß ich, die leben allein in prekären Wohnverhältnissen, isoliert von Nachbarschaft und haben keine Angehörigen. Und die rufe ich vielleicht zwischendrin einmal an. Also das heißt, Einsamkeit, Isolation ist ein Faktor, den wir auch noch gar nicht so richtig auf dem Zettel haben.
8: Und der letztlich auch eine gesamtgesellschaftliche Aufgabe bedeutet und nicht allein in der Verantwortung der Ärzte liegen kann. Auch Hitzeaktionspläne können Strukturen vorsehen, um auf alleinlebende Menschen Acht zu geben.
2: Informationen von Corinna Hennig aus der ARD-Klimaredaktion. Nicht nur die Gesundheit von Menschen müssen wir schützen, auch die Gesundheit der Pflanzenwelt. Vor allem Bäume haben mit der heftigen Hitze zu kämpfen. Speziell Bäume in Städten, aber auch an Straßenalleen haben Bäume oft große Probleme mit Hitze und Trockenheit, wie unsere Reporterin Ann-Kathrin Keck berichtet.
11: Andreas Rohloff steht in einer Baumallee bei Meißen. Viele der Bäume haben trockene, verfärbte Blätter. Manche Kronen sind sogar stellenweise schon kahl. Das hat mit der anhaltenden Trockenheit zu tun. Sie ist aber nicht der einzige Grund, sagt Rohloff, der als Seniorprofessor für Baumbiologie an der TU Dresden arbeitet.
12: Das ist eine Kombination aus Streusalzeinsatz im Winter. Das Streusalz ist noch im Boden und wird von den Bäumen jetzt aufgenommen und führt zu Blattschäden. Dann die Trockenheit führt zu Blattschäden und das zusammen verstärkt sich gegenseitig und führt zu einem vorzeitigen Blattfall und auch teils zum Absterben von Trieben.
11: Aber auch die Hitzewelle Ende Juli hat den Bäumen zugesetzt, sagt der Baumforscher.
12: Was an der Periode zuletzt so entscheidend war, waren die 40 Grad. Das haben wir bisher ja nur selten gehabt. Und da sieht man gerade den häufigen Baumarten Linde und Eiche an, dass sie an die Grenzen kommen und dann die Blätter verbrennen.
11: Trotzdem ist Rohloff optimistisch. Die Lage bei den Straßenbäumen sei zwar angespannt, im Boden gäbe es aber noch Wasserreserven. Dadurch sei der Trockenstress nicht so heftig wie in den Jahren 2018 und 2019.
12: Was man mit Staunen nur zur Kenntnis nehmen kann, dass Bäume auch lernen, wenn ein Trockenjahr stattfindet. Dann sind im nächsten Jahr die Blätter kleiner, sie haben dickere Zellwände, die Jahrringe werden enger und die Zellwände auch dicker. Und damit fängt er an, sich darauf einzustellen.
11: Aber auch wir alle können etwas tun, um zu verhindern, dass unsere Straßenbäume durch Hitze und Trockenheit absterben. In Leipzig gibt es seit einigen Jahren das Projekt Leipzig gießt. In der dazugehörigen App sind die meisten Stadtbäume erfasst. Mittlerweile nutzen etwa 2000 Menschen die Leipzig gießt App. Allein im letzten Jahr wurden mehr als 600 Stadtbäume gegossen. Insgesamt hat Leipzig aber um die 60.000 Straßenbäume, im gesamten Stadtgebiet sogar weit über 100.000. Es ist also noch Luft nach oben.
2: Der Bericht von Ann-Kathrin Keck. Und jetzt ist es 20.48 Uhr.
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2: Im September sind Landtagswahlen in Sachsen-Anhalt und Mecklenburg-Vorpommern. Und in den Umfragen führt die AfD. Sie könnte in beiden Bundesländern in diesem Herbst stärkste Kraft werden. Warum ist die AfD dort so erfolgreich? Mit dieser Frage ist unsere Reporterin Caroline Schmidt mehr als ein halbes Jahr durch Mecklenburg-Vorpommern gereist.
13: Vorbei am Weißen Renaissance-Schloss, dem klassizistischen Theater, Fachwerkhäusern geht es über Kopfsteinpflaster zum Pferdemarkt in Güstrow. Dort vor der ehemaligen kaiserlichen Post ist an diesem Morgen im Frühjahr wie jeden Donnerstag Markt. Vereinzelt kaufen Menschen Gemüse, Obst, Fleisch.
14: Kopfsalat? 60 Cent. Schönen Dank.
13: Mittendrin ein Stand der AfD.
15: Moin, darf ich noch einen Flugblatt mitgeben?
13: Weit vor Beginn der heißen Phase des Wahlkampfs stehen die AfD-Landtagsabgeordneten in Mecklenburg-Vorpommern schon auf Plätzen und in Fußgängerzonen, um mit Menschen ins Gespräch zu kommen. Der Landesvorsitzende und Spitzenkandidat Enrico Schuld verbreitet den Besuch über Instagram.
16: Hallo Freunde, guck mal hier, wir sind in Güstrow unterwegs. Guck mal, ich habe tolle Aufkleber mitgebracht. Kommt her hier, holt euch einen Aufkleber ab.
13: Ich versuche, mit Passanten ins Gespräch zu kommen. Aber nur wenige wollen vor Kamera und Mikro sprechen. Der Arbeitgeber solle besser nichts von ihrer Sympathie für die AfD erfahren, höre ich. Petra Worm sagt dagegen ganz offen, dass sie Mitglied der Partei ist. Saß für sie ein Jahr im Stadtrat. Den übrigen Politikbetrieb hält sie für verlogen.
17: Die stellen alles so gut dar, was gar nicht ist. Wir Bürger, wir können das nicht kaufen und dies nicht kaufen. Und guck hier hin an den Cafés. Wer sitzt da? Das die Asylanten, die trinken Kaffee.
18: Also ich habe jetzt hier nur nicht so viele. Nicht, dass man es immer erkennen kann, aber Asylbewerber jetzt hier in den guten Cafés habe ich jetzt nicht gesehen.
17: Die wirst du noch mittags denn sehen. Dann sitzt du so.
13: Gegen Mittag hat sich das Bild noch nicht geändert. In den Cafés am Marktplatz sitzen nur wenige. Und die wirken auf mich, als ob sie hier aus der Gegend kommen. Aber ich begreife, wie Petra Worm auf die aktuelle Lage blickt. Für Asylbewerber werde gesorgt und ihrer Familie gehe es schlechter.
17: Mein Sohn, ne? Der arbeitet Hausmeisterservice, ist fleißig, Sommer wie Winter, Laub, Schnee, muss arbeiten. Und er muss Wohngeld beantragen. Das muss man sich mal vorstellen, nicht? Ja, und deswegen bin ich dann vor 3 Jahren auch in diese, vor 4 Jahren in der Partei eingetreten, weil das kann es nicht sein.
13: Ein paar Meter weiter steht Wolfgang Radatz. Kurze Haare, Ziegenbart, Arbeitskluft. Er managt bei einem lokalen Unternehmen die Gebäude, sagt er mir. Und dass er ernsthaft überlegt, in die AfD einzutreten. Auch ihn besorgt die soziale Lage im Land.
19: Wir waren letztens in Schwerin, meine Frau und ich, mit Motorrad. Eine ältere Dame, auch schick angezogen. Das hast du ihr nicht angesehen. Die hat die Mülltonne durchwühlt.
18: Wie erklären Sie sich das?
19: Altersarmut. Weil die Rente wird doch besteuert. Die Frau, die hat Deutschland mit aufgebaut. Wieso muss ich die denn noch besteuern? Warum? Verstehe ich nicht. Ich habe Angst, wenn ich alt werde, irgendwann mal, dass das für mich gar nicht mehr reicht. Ich habe Angst um meine Enkel, dass die hinten runterfallen.
13: Sozial abzusteigen oder im Alter nicht genug Geld zu haben, darum sorgten sich laut einer NDR-Umfrage im Mai fast 60% der Menschen in MV. In einer weiteren Umfrage Anfang Juli erwartete ein Drittel, dass sich die eigene finanzielle Lage künftig verschlechtern wird.
18: Glauben Sie, dass die AfD das wirklich ändern kann, wenn die in der Regierung sind?
13: Frage ich Petra Worm, die für die AfD schon im Stadtrat saß.
17: Ja, die Alice Weidel sagte zuerst, Grenzen dicht. Und das ist schon mal ein riesengroßer Fortschritt. Das ist das Wichtigste eigentlich für alle. Und was dann kommt, wissen wir auch nicht, aber ich sag mal, die muss den Kahn aus dem Dreck ziehen. Sie schafft's auch nicht. Ja, weil nachher die nächsten Jahre die Mittel gar nicht da sind. Ne? Aber sie versucht's.
13: Einen Teil führen diese Sorgen offenbar zur AfD. Und hier an den Stand des AfD-Landtagsabgeordneten Jan-Philipp Tarzen.
20: Viele Menschen sind aufgeschlossen, haben Interesse, kommen auch ins Gespräch. Gerade wenn man sie kurz so ein bisschen anstupst, sag ich mal, dann sprudelt das doch relativ schnell aus ihnen heraus.
13: Sorgen wie in Güstrow höre ich oft auf meiner Reise. Ganz gleich, welche Partei die Menschen wählen wollen. Bereits im März bin ich an einem Samstagmorgen in Beutzenburg. Direkt hinter der mittelalterlichen Stadtkirche St. Marien ist in einem roten Fachwerkhaus der SPD-Ortsverein. Zum Weltfrauentag wollen die Mitglieder wie jedes Jahr Rosen verteilen, die sie in Kübeln zum Marktplatz schleppen.
21: Habt ihr alles?
22: Ja, ist alles dabei.
13: Beutzenburg ist die westlichste Stadt in Mecklenburg-Vorpommern. Hier pendeln viele zur Arbeit nach Hamburg, Schleswig-Holstein oder Niedersachsen. Bei der Landtagswahl 2021 hat die SPD hier mit fast 50% die höchste Zustimmung im Land erzielt. Bei der Bundestagswahl lag dagegen die AfD vorn.
1: Eine rote Rose, nur für Sie.
4: Bitte schön.
13: Zum SPD-Stand kommen viele Menschen, die die rot-rote Koalition in Schwerin gut finden. Die beitragsfreie Kita sei eine echte Errungenschaft. Besonders die Ministerpräsidentin Manuela Schwesig setzte sich für die Menschen ein.
4: Für deine Frau. Grüß Sie.
5: Ja, danke.
4: Schön mit nach Hause nehmen.
13: SPD und Linkspartei regieren das Land seit 5 Jahren. Mit gemischter Bilanz. Es gab zwar selbst in schwierigen Zeiten ein geringes Wirtschaftswachstum, aber auch mehr Arbeitslose und weniger Jobs. Ich frage Passanten, warum die AfD aus ihrer Sicht gerade so erfolgreich ist. Inga Pilarski zögert mit der Antwort.
23: Einige Themen, was die AfD hat, sind bestimmt dann auch Themen, die eben hier die jüngeren Leute treffen, die arbeitslos sind, die vielleicht keine Perspektiven haben.
13: Und ich höre hier am Stand weitere Antworten. Verbreitet sei der Unmut, wie viele Empfänger von Bürgergeld keine Deutschen seien. In MV ist es 2025 fast ein Drittel laut Bundesagentur für Arbeit. Was tatsächlich auch an der schleppenden Anerkennung ausländischer Berufsabschlüsse liegt. Simone und Aziz Mnik finden diese Situation problematisch und ungerecht, sagen sie mir. Sie kommt aus Beutzenburg, er ursprünglich aus Tunesien.
24: Unser Sozialsystem, das braucht man sich ja nur angucken. Dass das gerade im Pflegebereich, in allem, überall fehlen die Gelder halt. Und dann sag ich halt einfach, man könnte schon einige Sachen einsparen. Ne? Jeder, der arbeitsfähig ist, könnte meiner Meinung nach auch arbeiten und müsste nicht hingehen und sagen, ja, ich bekomme noch Bürgergeld, warum soll ich arbeiten gehen? Da müsste unsere Politik auch irgendwie was machen, weil es gibt ja genügend Arbeitsplätze.
25: Genau, und trotzdem wählen Sie nicht AfD, weil Ihnen das zu extrem ist dann, ne?
24: Ja,
25: oder
24: ja.
25: Was ist da Ihr Grund?
24: Muss ich so sagen.
25: Und welche?
5: Aggressiv,
24: ja,
5: allem politisch
24: ja.
5: Und außenpolitisch, die AfD sind schon aggressiv.
24: Ja.
5: Weil man denn hört, wie die Versammlung, was die sagen, da sieht man auch um die Ausdrücke, das Gesicht, die sind schon aggressiv.
13: Die AfD sei keine Partei wie jede andere. Das sieht auch Gordon Ray so, Vorsitzender des SPD-Ortsvereins, als ich mit ihm gegen Mittag sprechen kann. Die Blumen sind inzwischen fast alle verteilt. Ruhe kehrt ein.
26: Es wäre ein Schreckensgespenst. Also der AfD an der Macht zu sehen, ist für mich persönlich ist es ein Schreckensgespenst. Also ich sehe es nicht als politischen Gegner, sondern eher als Demokratiefeind an.
13: Eine Autostunde weiter östlich ist Neustadt-Glewe. Eine Kleinstadt mit rund 7000 Einwohnern. Die Bevölkerung ist hier mit fast 47 Jahren, wie überall in Mecklenburg-Vorpommern, noch ein wenig älter als im Bundesdurchschnitt. Bei der Kommunalwahl 2024 hat die CDU die absolute Mehrheit errungen. Bei der Bundestagswahl ein Jahr später erzielte die AfD dann aber mehr als 46%. Ich besuche eine Feier des Seniorenbeirats. Gründe für das Erstarken der AfD erfahre ich beim Café von der CDU-Landtagskandidatin Caroline Herrmann und anderen Lokalpolitikerinnen. Es gebe Ärger um junge Geflüchtete, Randale in Jugendeinrichtungen, demolierte Spielplätze, verstreuten Müll. In der Kommune suchen sie nach pragmatischen Lösungen, so Herrmann.
27: Es gab jetzt jüngst ja auch an der Schilde eine Umfrage, was die jungen Menschen, auch die Jugendlichen sich denn wünschen, wie ein Ort gestaltet sein müsste, der interessant für sie wäre, sich zu treffen. Und herausgestellt hat sich, eigentlich wünschen die Jugendlichen sich vielleicht viel mehr einen Ort, der wie so ein Park zum Chillen ist.
28: Einfach zurückziehen können.
13: Eine neue Jugendeinrichtung soll mehr Ruhe in die Szene bringen. So jedenfalls die Hoffnung. Aber jetzt wird erst einmal getanzt. Mit ihrem Politikstil der kleinen Schritte erfahren Caroline Herrmann und die lokale CDU viel Zustimmung. Aber dann gibt es Entscheidungen in Berlin, die aus ihrer Sicht vieles wieder kaputt machen. Etwa im März vergangenen Jahres, als die schwarz-rote Bundesregierung ein riesiges Schuldenpaket vereinbarte, obwohl Friedrich Merz vor der Wahl etwas anderes versprochen hatte.
29: Das hat, glaube ich, viel Vertrauen tatsächlich verspielt, ja.
30: Wenn Sie dann solche Vorwürfe hören oder Ihnen Wut oder vielleicht auch Frust entgegenschlägt, wie gehen Sie dann damit um?
29: Naja, wir konzentrieren uns hier in unserer Arbeit ja vor allem auf das, was wir hier vor Ort bewegen können. Und also halt einfach wirklich auch jetzt nach vorne zu schauen und die positiven Aspekte, die wir daraus mitnehmen können, zu sehen und das eben zu erklären und ja, ganz viel Kommunikation, um Vertrauen wieder aufzuholen. Ne?
30: Ist es schwierig?
29: Natürlich ist das schwierig, klar.
13: Das ist die Situation, in der die Parteien in die heiße Phase des Wahlkampfs starten. Die AfD führt in den Umfragen. SPD und CDU dagegen versuchen aufzuholen. Nicht mal mehr 8 Wochen bis zur Landtagswahl.
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Hier im ARD-Infoabend kommen jetzt die Nachrichten. Und dann UEFA gegen FIFA. Der Europäische Fußballverband ist gegen FIFA-Ideen, Anteile der WM an private Investoren zu verkaufen. Wo bleibt der Fußballsport? Das ist gleich ein Thema hier.

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1: Um 21 Uhr mit Klaas Christoffersen. Die UEFA droht dem Weltverband FIFA offiziell mit einem WM-Boykott. Hintergrund ist der Plan, einen Teil der kommerziellen Rechte an Weltmeisterschaften an private Investoren zu vergeben. Aus der NDR-Sportredaktion Tide Tedinger.
2: Die Entscheidung, so heißt es, sei einstimmig gefällt worden. Im Vorfeld hatte sich mit Tschechien zumindest ein Abweichler gezeigt. Jetzt aber ziehen offenbar alle 55 Mitgliedsverbände mit. Damit steigt der Druck auf FIFA-Boss Gianni Infantino beträchtlich, denn ein WM-Turnier ohne große Nationen, wie beispielsweise Spanien, Weltmeister bei Männern und Frauen, Frankreich, England, Italien und Deutschland würde natürlich immens an sportlichem Wert verlieren. Die WM wäre deutlich weniger attraktiv für große Investoren.
1: Aus der Bundespolitik kommen Forderungen, den Hitzeschutz zu verbessern. Nach einer Schätzung des Robert-Koch-Instituts sind in diesem Jahr schon fast 10.000 Menschen in Deutschland an den Folgen von Hitze gestorben. Aus Berlin Andreas Fischer.
3: Der ehemalige Bundesgesundheitsminister Karl Lauterbach von der SPD sagte der Rheinischen Post, jetzt komme es darauf an, zu retten, was noch zu retten sei. Als konkrete Maßnahmen fordert Lauterbach unter anderem Kälteräume und Hitzetelefone, die bei gefährdeten Menschen zum Beispiel nachfragen, ob sie genügend trinken. Die Linken-Fraktion im Bundestag betont heute, wie gefährlich Hitzewellen vor allem für pflegebedürftige Menschen sind. Deswegen fordert die Linke, Pflegeheime hitzefest zu machen. Die Länder müssten Verschattung, Kühlung und klimaresiliente Gebäude finanzieren.
1: Nach den jüngsten Attacken auf die Ukraine und dem Einschlag einer Rakete auf unbewohntem polnischem Gebiet hat Kanzler Merz Russland scharf kritisiert. Er beklagte, dass es erneut viele zivile Opfer gegeben hat. Auch der Vorfall in Polen zeuge von Rücksichtslosigkeit und Eskalationsbereitschaft, so Merz weiter. Der polnische Ministerpräsident Tusk erklärte, er gehe davon aus, dass es sich um einen russischen Marschflugkörper handle, dies aber keine gezielte Attacke gewesen sei. Erstmals seit Jahren hat die Deutsche Bahn im ersten Halbjahr wieder einen Gewinn erzielt. Unterm Strich wurde in den ersten 6 Monaten ein Plus von 147 Millionen Euro verzeichnet. Der Umsatz stieg leicht auf 13,6 Milliarden Euro. Offenbar auch wegen der hohen Spritpreise zählte die Bahn knapp 2% mehr Fahrgäste. Das waren die Nachrichten. Das Wetter in Norddeutschland. Der Deutsche Wetterdienst warnt für die Ostseeküste zwischen Rostock und Rügen vor einzelnen schweren Gewittern mit Orkanböen, Starkregen und Hagel. In der Nacht abziehende Schauer und Gewitter bei Tiefstwerten von 19 bis 14 Grad. Morgen heiter bis wolkig, hier und da Schauer oder Gewitter bei 21 bis 30 Grad. Am Sonnabend Sonne und Wolken, einzelne Schauer 20 bis 26 Grad. Und am Sonntag heiter bis sonnig, später im Süden Schauer und Gewitter 21 bis 30 Grad. Es ist 21.03 Uhr.
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4: Vom Südwestrundfunk aus dem SWR Aktuellstudio in Baden-Baden. Mein Name ist Vanja Weingart. Guten Abend. Der Fußball-Weltverband FIFA scheint sich unter Präsident Infantino immer mehr zu einem Wirtschaftsunternehmen zu entwickeln mit großen Expansionsgelüsten. Infantino möchte über eine Tochtergesellschaft Anteile an der Weltmeisterschaft an private Investoren verkaufen. Die Europäische Fußballunion, UEFA, will das aber nicht hinnehmen, will da nicht mitgehen. Sie droht mit einem Boykott aller FIFA-Wettbewerbe, falls der Weltverband den geplanten Investorendeal wirklich durchziehe. Da geht es um Milliarden und die Frage, was aus dem Fußballspiel wird. Darüber hat MDR-Moderator Sven Kochale mit dem Präsidenten des Thüringer Fußballverbands, Udo Penzler, gesprochen. Der hat das Ohr dicht dran an den Vereinen und den Freizeitkickern.
5: Wie weit weg ist die FIFA vom Fußballer, der einfach nur Spaß am Spiel haben will?
6: Ja, grundsätzlich könnten wir meinen, die FIFA ist sehr weit weg. Das ist eine völlig andere Welt. Aber diese Expansionsgelüste wirken natürlich zumindest mittelbar auch bis runter in die kleinen Vereine. Der Fußball steht für Integrität, Arbeit mit Kindern, mit Menschen generell. Und demzufolge ist es natürlich wichtig, dass der Fußball auch sein Gesicht behält. Und genau das geht durch solche Aktionen, wie sie der Infantino jetzt macht, ganz einfach verloren.
5: Wie wird das diskutiert bei Ihnen? Was erleben Sie da in den Vereinen? Also wenn die Sprache kommt auf Infantino und die FIFA und Geldströme, welche Vokabeln werden da gewählt?
6: Ja, das ist nicht unbedingt alles druckreif, aber das geht von Verbrecher bis Ganoven und andere Dinge, die ja nicht unbedingt öffentlich ausgesprochen werden sollten. Also die Stimmung gegen die FIFA als solche, die ist mehr als negativ.
5: Welche Auswirkungen befürchten Sie auf den Spielbetrieb zum Beispiel oder auf die Arbeit in den Vereinen?
6: Ja, ich sag mal, also ich denke, in den unteren Altersklassen wird es noch nicht das große Problem sein, denn dort sind die Kinder einfach daran interessiert, Fußball zu spielen. Die wollen in einem Verein, die wollen mit einer Mannschaft spielen und wollen ganz einfach sich sportlich betätigen. Aber je höher die Altersklassen kommen, natürlich dann auch in den Erwachsenenbereich rein, kann ich mir schon vorstellen, dass das Ganze auch negative Auswirkungen hat. Denn wer dann diese Dinge, die jetzt international ablaufen, bewusst wahrnimmt, ja, der könnte schon durchaus ins Grübeln kommen, ob denn Fußball noch der richtige Sport für ihn ist.
5: Gleichwohl diese Kommerzialisierungspläne im Fußball, auch in der Bundesliga zum Beispiel, also in Deutschland, die nehmen wir ja schon seit Jahrzehnten wahr. Und auch im mitteldeutschen Raum gibt es Bundesliga-Mannschaften, die von Investoren beeinflusst sind und geführt werden. Ist das, was die FIFA macht, dann nicht nur die logische Konsequenz?
6: Nein, das sehe ich an der Stelle ein kleines bisschen anders. Natürlich, Sie haben recht, dass auch auf unserem Gebiet, sprich also im DFB-Bereich, der Kommerz mehr wird und nicht weniger wird. Aber wir sind natürlich hier auch international im Geschäft, wenn ich jetzt mal die große Bühne betrachte. Und wenn wir mit den deutschen Vereinen international mithalten wollen, dann müssen ganz einfach auch bestimmte Geldmittel fließen, müssen bestimmte Geldmittel akquiriert werden. Ansonsten sind wir als DFB international nicht mehr lange in dieser Liga drin. Aber das, was Infantino jetzt macht, ist ja relativ leicht durchschaubar. Wir wissen ja alle, dass wieder Wahlen anstehen und er hat ja selber keinen Hehl draus gemacht. Ich müsste jetzt lügen, ich glaube 35 Milliarden will er noch an Landesverbände oder Nationalverbände verteilen. Ja, und für mich ist das nichts anderes als politischer Stimmenkauf.
5: Jetzt wird sogar schon darüber diskutiert, dass europäische Verbände eine Fußball-Weltmeisterschaft, so ein Turnier unter Führung der FIFA, boykottieren könnten. Lässt sich das überhaupt durchsetzen und auch Zuschauern vermitteln, die die große Bühne Fußball inzwischen sehr skeptisch sehen?
6: Also ich denke schon, es ist zumindest erstmal ein Druckmittel, um auch der FIFA gegenüber deutlich zu machen, dass einzelne Herren dort nicht allein entscheiden können, was sie wollen und wie sie wollen. Aber ich bin mir ziemlich sicher, dass es auch an dieser Stelle wieder kontroverse Diskussionen gibt. Die einen sagen, es ist mir egal, ich will WM sehen und wir müssen dabei sein. Die anderen sagen, geht überhaupt nicht, hier muss eine klare Linie gezogen werden, hier werden Grenzen überschritten, das geht so nicht. Also ich denke, das ist eine Geschichte, die spaltet eher wieder.
4: Udo Penzler, er ist der Präsident des Thüringer Fußballverbandes. Und Sven Kochala hat mit ihm gesprochen. Heute ist Earth Overshoot Day, also der Tag, an dem wir die natürlichen Ressourcen unseres Planeten eigentlich aufgebraucht haben. Ab sofort konsumieren wir bis zum Jahresende sozusagen auf Pump. Und in Deutschland war dieser Tag sogar schon im Mai, weil wir unsere Ressourcen noch schneller verbraucht haben. Egal, welchen Tag man jetzt nimmt, es gibt immer wieder Kritik an der Berechnung dieses Tages. Und darüber hat WDR-Moderatorin Caroline Köhler mit Olaf Band gesprochen. Er ist der Vorsitzende des Bundes für Umwelt- und Naturschutz, BUND. Und sie wollte wissen, ob er diese Kritik an der Berechnung teilt.
7: Nein, im Grundsatz ist die Idee zu zeigen, wie viel erneuerbare Ressourcen hat dieser Planet und wie viel wird davon zu welchem Zeitpunkt im Jahr verbraucht, ist es eine Vereinfachung dessen, wie die Welt am Leben, dieser Planet am Leben bleibt. Und von daher, man kann ihn nicht für alles verwenden, aber es ist ein Indikator, der zeigt, wo die Welt gerade steht. Und das zeigt sich ja dann auch an dem, was wir im Moment erleben, an den Hitzen, an den Waldbränden, an den erwärmten Meeren, an den Unwetterkatastrophen.
8: In den letzten Jahren ist der Earth Overshoot Day ja immer weiter nach vorne gerutscht. Das hat sich jetzt so ein bisschen im Sommer eingependelt. Halten Sie es denn für realistisch, dass sich dieser Trend auch wieder umkehren lässt?
7: Absolut, weil immer mehr Menschen erleben jetzt die Klimafolgen, Unwetter, Hitzen, Katastrophen, Hochwasser oder Dürren. Und das ist jetzt nicht mehr nur eine wissenschaftliche Berichterstattung, die wir da gerade haben, sondern das kommt bei allen an. Und es zeigt sich auch, dass das, was ja ein Riesenproblem ist, der hohe Verbrauch an fossilen Energien, Erdöl, Kohle, Gas, dass das ein riesiger Hebel wäre, wenn man das verringert, um diesen Erdüberlastungssack nach hinten zu schieben. Und ich bin sicher, dass wir das hinschaffen können.
8: Jetzt steigt aber andererseits natürlich auch der Energieverbrauch. Nicht industrialisierte Länder entwickeln sich wirtschaftlich weiter. Es kommen immer mehr Autos auf die Straße. Es werden also auch da immer mehr Ressourcen verbraucht. Das steht dem ja auch entgegen.
7: Genau, wenn wir jetzt die Autos, den öffentlichen Verkehr, die Heizung und den Stromverbrauch immer nur weiter mit fossilen Energien ganz weltweit machen würden, dann würde es zu katastrophalen Verhältnissen kommen. Der Punkt ist ja, dass wir mit dem Ausbau der erneuerbaren Energien einen riesigen wirksamen Hebel haben weltweit, um sozusagen diese Überlastungssituation zu vermindern. Mhm. Und das geht nicht von heute auf morgen, auch nicht in 5 oder in 10 Jahren, auch wahrscheinlich nicht in 20 Jahren. Aber man merkt gerade nochmal eine neue Tendenz. Und das lässt mich hoffen, dass die nicht nur alleine die Idee, wir verhindern den Klimawandel, sondern auch volkswirtschaftliche Benefits, die Länder erleben, dass das dazu führt, dass die erneuerbaren Energien noch ein größerer Hebel werden.
8: Mhm. Jetzt gibt es Wissenschaftler, die sagen, die erneuerbaren Energien sind dann nicht die einzige Lösung, sondern wir brauchen wirklich eine Grenze für unseren Konsum. Was halten Sie denn von dieser Idee?
7: Ja, das ist ja die Idee der Suffizienz. Wir sehen das genauso. Also ein gutes Leben mit weniger Verbrauch von Ressourcen des Planeten. Und wenn man sich das mal vorstellt, ich brauche keine Gaskraftwerke, keine Kohlekraftwerke, um gut leben zu können. Ich brauche eine gute Familie, ich brauche Sicherheit, Zeit für Entspannung und Hobbys. Das ist ein Teil des guten Lebens und der Luxus und der viele Verbrauch von Produkten, die nach 3 Tagen, nach 3 Monaten oder nach 1 Jahr schon wieder kaputt gehen, das ist so ein Ding, wo man sagen muss, es braucht eine Suffizienzpolitik, wo der Staat ermöglicht, mit weniger Ressourcen zu leben. Ein Beispiel ist das Recht auf Reparatur von Elektrogeräten, was ja die EU gerade macht. In Deutschland kommt es, wo man dann sagen kann, es ist nicht normal, dass wir Produkte so schnell wegschmeißen und das zahlt auch auf die Verhinderung dieser Weltüberlastung ein.
8: Olaf Band vom BUND im Gespräch mit Caroline Köhler hier im ARD-Infoabend. Dinosaurier, die faszinieren nicht nur viele Kinder. Erst Mitte Juli hat ein T-Rex-Skelett 50 Millionen Dollar bei einer Auktion eingebracht. Was Wissenschaftler gerade besonders begeistert, ist die Arbeit eines internationalen Forschungsteams. Ihm ist es gelungen, die Verdauungsorgane eines langhalsigen Meeressauriers zu analysieren. Austronaga minuta heißt das Tier. Was daran so besonders ist, das erklärt uns Franziska Müller-Ehrenfeld aus der ARD-Wissenschaftsredaktion.
9: In der Trias vor rund 245 Millionen Jahren lebte Austronaga minuta dort, wo heute Südchina ist, im Ozean. Das Meerestier war relativ klein, ca. 60 cm lang, mit einem kleinen Kopf, einem langen Hals, schmalem Torso und einem langen Schwanz. Perfekt, um sich durchs Wasser zu schlängeln, das zeigt sein Skelett. Das Highlight des Fossils sind aber die außergewöhnlich gut erhaltenen Verdauungsorgane, sagt Stefan Spiekmann vom Naturkundemuseum Stuttgart. Er war an der Studie beteiligt.
10: Soweit wir wissen, ist es der älteste bekannte gut erhaltenen Magen und Darm in einem Reptil.
9: Auch Stefan Lautenschlager, Professor für Paläobiologie an der Universität Birmingham, ist von dem Fund begeistert.
11: Das ist schon sehr spannend, weil es nicht nur ein neues Fossil ist, sondern das Fossil zeigt eben auch diese Weichteilerhaltung, dass wirklich so Weichteile erhalten sind. Nicht komplett natürlich, schon etwas fossilisiert und man kann bestimmte Bereiche des Verdauungstrakts, des Magens, der Leber erkennen und das hat man so gut wie nie und das ist schon sehr spektakulär und schön zu sehen in diesem neuen Fossil.
9: Erkannt haben die Forschenden die Organe unter anderem mit Hilfe von UV-Licht und chemischen Analysen, erklärt Autor Spiekmann.
10: Zum Beispiel, wir haben ein Leber da und der Leber ist vielmehr braun oder eine rotliche Farbe. Und dann haben wir auch weiter danach geschaut, von wieso ist das eigentlich so. Und das hat uns auch gezeigt, dass zum Beispiel in diesem Teil, wovon wir dachten, das kann gute Leber sein, dass es auch tatsächlich eine höhere Eisenerhaltung hat. Und das ist natürlich auch bei uns hat der Leber auch mehr Eisen, weil das ist, wo ganz viel Blut sich befindet. Und Blut erhaltet natürlich viel Eisen.
9: Die Verdauung von Austronaga minuta war ziemlich simpel. Während heutige Tiere aus der Archosauriergruppe wie Krokodile und Vögel einen zweiteiligen Magen besitzen, hatte Austronaga nur eine Magenkammer. Auch der Darm war recht einfach und kurz. Mit seinem einfachen Magen konnte Austronaga minuta wohl in erster Linie kleinere Tiere verdauen.
10: Dies bestätigt unsere Hypothese, dass dieses Tier wahrscheinlich meistens Fische gegessen hat. Wenn jetzt lebende Reptilien Pflanzen essen, die haben einen komplizierteren oder einen längeren Darm, weil Pflanzen sind einfach schwieriger zu verdauen.
9: Extrembeispiel dafür sind Wiederkäuer, die pflanzliche Nahrung in vier Mägen verdauen. Aber auch die Knochen des Austronaga-Fossils sind aufschlussreich, was die Evolution angeht. Sie zeigen, das Tier hatte lange Vorder- und kurze Hinterflossen, sagt Autor Spiekmann.
10: Das ist etwas, was wir zum Beispiel sehen in anderen Meeresreptilien, wie zum Beispiel Ichthyosaurier und Mosasaurier und auch Säugetiere bei Walen zum Beispiel. Und das ist einfach etwas, was wir vorher noch nicht kannten von dieser Gruppe, von dieser Archosaurier. Also das Tier war wahrscheinlich nicht in der Lage, nach Land zu gehen, weil es hat keine Arme und Beine mehr. Und diese sehr langen Vorflossen und kurze Hinterflossen zeigen uns, dass das Tier sehr gut angepasst war an ein Leben ins Meer. Dass das Tier sehr gut in der Lage war, gut zu schwimmen unter Wasser.
9: Ein Archosaurier, der nicht an Land geht. Eine große Überraschung für die Forschenden.
4: Franziska Müller-Ehrenfeld aus der ARD-Wissenschaftsredaktion. Donnerstagabend, 21.16 Uhr.
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4: Sommer, Ferienzeit, viele Menschen sind im Urlaub oder starten in den kommenden Wochen noch. Vielleicht fahren sie gar nicht so weit weg, Hauptsache mal rauskommen, vielleicht auch ins Allgäu, in den Schwarzwald, an die Ostsee oder es geht noch weiter nach Spanien, nach Frankreich. Und manche haben ja richtig lange gespart und erfüllen sich dann den Urlaubstraum ganz weit weg. Haben Sie auch so einen Sehnsuchtsort, an den Sie mal unbedingt wollen oder an den Sie vielleicht auch immer wieder fahren? Über Urlaubsziele und Sehnsuchtsorte und wie sich das von Generation zu Generation verändert, darum geht es jetzt im Gespräch mit Professor Jürgen Schmude. Er ist Tourismusforscher und wissenschaftlicher Leiter des Bayerischen Zentrums für Tourismus und meine Kollegin Ulrike Alex hat mit ihm gesprochen.
12: Herr Schmude, es ist noch gar nicht so lang her, dass es für so viele Menschen möglich war, in Urlaub zu fahren. Haben sich dadurch die Sehnsuchtsorte geändert?
13: Was Sie ansprechen, ist die Demokratisierung des Reisens, die wir in der zweiten Hälfte des 20. Jahrhunderts erlebt haben. Dadurch, dass quasi für jeden etwas in der Angebotspalette des Tourismus dabei ist. Aber die Rangliste der beliebtesten Länder ist über viele, viele Jahre, ja über Jahrzehnte stabil geblieben. Spanien auf Platz 1, Italien auf Platz 2 und jetzt neuerdings die Türkei auf Platz 3.
12: Das sind jetzt die beliebtesten Orte, aber was ist mit der Sehnsucht? Orte, die relativ fern sind, die aber damit besetzt sind, da muss ich unbedingt hin.
13: Ja, die gibt es natürlich auch. Das sind die Fernreisen in der Regel. Das sind also Ziele, für die wir lange An- und Abreise in Kauf nehmen. Und die gibt es nach wie vor. Da gehört Neuseeland dazu, da gehört Australien dazu, aber auch der südamerikanische Kontinent.
12: Weil Sie Neuseeland ansprechen, ein Film wie der Dreiteiler Herr der Ringe, ein Film wie Hitchcocks Klassiker über den Dächern von Nizza, der hat dazu geführt, dass sich die Menschen interessiert haben für die Drehorte. Welchen Einfluss hat denn das Kino heute auf den Tourismus?
13: Das Kino hat vielleicht nicht mehr den großen Einfluss, aber natürlich Serien, die über verschiedene Plattformen oder auch von denen selber produziert werden, die haben natürlich Einfluss und wir sprechen in dem Zusammenhang auch von Filmtourismus. Das können zum einen Touristen sein, die exakt diese Orte, an denen gedreht worden ist, erleben wollen. Da gehört Neuseeland als das Paradebeispiel dazu. Es gibt aber auch sogenannte Filmtouristen, die eigentlich

0: Bevölkerung. Aber es gibt natürlich auch noch die ganzen anderen Generationen, die vielleicht nicht so spektakulär in den Medien auftauchen, die nicht posten, die ihre Sehnsuchtsorte aber auch aufsuchen.
1: So ein Sehnsuchtsort ist ja etwas sehr Irreales. Was will ich denn an meinem Sehnsuchtsort? Einfach nur dort sein, genau dieselben Fotos machen wie alle anderen?
0: Auch da müssen wir unterscheiden. Der Sehnsuchtsort ist klassisch eigentlich der Gegenentwurf zum Alltag. Wir wollen abschalten, wir wollen was völlig anderes erleben. Eine fremde Kultur, eine fremde Küche, das regt uns an und führt auch zu Erholung. Jetzt die Instagram- und TikTok-Generation, die ist eigentlich permanent im Stress. Die muss da hinfahren, das Bild machen, weiterreisen fürs nächste Bild. Das hat eigentlich mit den klassischen Sehnsuchtsorten nicht mehr zu tun, sondern das ist ein Abhaken einer Liste.
1: Was bringt denn Menschen dazu, ihren ganz persönlichen Lieblingsort, der irgendwo versteckt im Hochschwarzwald ist, mit aller Welt und allen GPS-Daten zu teilen und sich dann zu wundern, wenn halt eben nichts mehr persönlich bleibt?
0: Ich glaube, dass diese Gruppe überschaubar ist, die so handelt, wie Sie das beschrieben haben. Die Gruppe, die ihre Sehnsuchtsorte nicht verrät, ist, glaube ich, wesentlich größer. Und das ist auch gut so, denn sonst blieben die Sehnsuchtsorte keine Sehnsuchtsorte.
1: Gibt es denn Sehnsuchtsorte, die ihre Anziehungskraft nie verloren haben?
0: Durchaus. Es gibt es in Italien, in Spanien, in Frankreich. Das ist aber immer individuell mit dem jeweiligen Menschen verbunden. Und wir müssen uns immer klar machen, dass es den Touristen auch nicht gibt. Dafür sind wir Individuen. Wir haben sehr unterschiedliche Ansprüche, sehr unterschiedliche Erwartungen. Und wenn ich meine Erwartungen an meinem Sehnsuchtsort erfüllen kann, bedeutet das nicht, dass Sie Ihre Erwartungen dort erfüllen können.
2: Professor Jürgen Schmude, Tourismusforscher am Bayerischen Zentrum für Tourismus, war das im Gespräch mit Ulrike Alex. Heiß war es heute und es ist bereits die vierte Hitzewelle des Jahres, die Deutschland gerade erlebt, und die Nachttemperaturen, die sind teilweise über 20 Grad. Solche tropischen Nächte waren früher die absolute Ausnahme, inzwischen gehören sie zum deutschen Sommer dazu und sie rauben vielen von uns den Schlaf. Wie ich trotz Hitze schlafen kann, das erzählt Florian Zinne aus der ARD-Wissenschaftsredaktion.
3: Wer sich trotz Sommerhitze nicht mit schlaflosen Nächten abfinden möchte, sollte es vielleicht so machen wie Steffen Schädlich. Schädlich ist Leiter eines Schlaflabors in Halle und erster Vorsitzender im Verein Schlafmedizin Mitteldeutschland, also einer von Deutschlands Oberschläfern. Sein Tipp?
4: Einige Minuten vor dem Zu-Bett-Gehen zu duschen, und zwar nicht eiskalt, das ist ein Fehler, der oft gemacht wird, sondern quasi lauwarm.
3: So um die 20 Grad seien ein guter Richtwert. Sonst ist es wie mit Kaltgetränken an heißen Sommertagen. Der Körper heizt nach und macht damit genau das, was er eigentlich nicht soll. Egal ob Winter oder Sommer, für eine geruhsame Nacht darf der Mensch weder Wärme verlieren noch überwärmt werden.
4: Der größte Trigger zum Einschlafen ist, wenn die Körperkerntemperatur etwas sinkt. Und das geht halt nicht, wenn wir 30 Grad im Schlafzimmer haben und dann vielleicht noch eine dicke Bettdecke drauf, ne?
3: Der Zusammenhang zwischen hohen Temperaturen und sinkender Schlafqualität ist wissenschaftlich gut belegt. Schon bei wenigen Grad kann sich auf Millionen Betroffene gerechnet ein regelrechtes Volksleiden entwickeln, mit volkswirtschaftlichen Schäden in Milliardenhöhe. Gerade durch Klimawandel bedingt steigende Temperaturen, wie wir sie bereits jetzt in Deutschland erleben, droht ein Teil des Schlafs abhanden zu kommen, besonders beim Tiefschlaf. Einer groß angelegten US-Studie zufolge sind insbesondere Ältere und Menschen mit geringem Einkommen betroffen. Eine für Mitteleuropa praktische erste Maßnahme könnte es zumindest sein, sich an den Gepflogenheiten wärmerer Gefilde zu orientieren, rät Schlafmediziner Steffen Schädlich.
4: Also zum Beispiel nur das Laken nehmen oder die Bettdecke ohne Inhalt zum Zudecken ist ganz sinnvoll, weil man hat dann trotzdem das Gefühl, so in einer Höhle zu liegen und geschützt zu sein, ohne dass man dort einen großen Wärmestau hat.
3: Und dazu eben das Offensichtliche: Durchzug, Ventilator oder, wer sie hat, eine nicht zu kalt eingestellte Klimaanlage. Naheliegend wäre es auch, Pyjama und Decke gänzlich zu verbannen und sich einfach splitterfasernackt aufs Ohr zu hauen.
4: Schläft man jetzt nackt, ist natürlich durchaus die Gefahr gegeben, wenn man da noch irgendwie einen Ventilator stehen hat oder einen Durchzug, dass dann die Teile, die quasi offen liegen, unterkühlt werden und dann wieder hinterher Probleme auftreten, zum Beispiel mit den Gelenken.
3: Wer es allerdings auch im Sommer gern kuschelig um sich herum hat, müsse

0: mit ein paar Abstrichen leben. Eine Schwerlastdecke, die so manchen beim Einschlafen hilft, kann schnell zum Wärmestau führen. Der positive Effekt wäre durch die ungünstige Umgebungstemperatur dahin, erklärt Steffen Schädlich. Und wenn schlussendlich so gar nichts mehr helfen will, dann halt eben erstmal grillen beim Zirpenzählen.
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3: Einen schönen guten Abend. Die Europäische Fußballunion UEFA droht im Machtkampf mit der FIFA und ihrem Chef Gianni Infantino mit maximaler Eskalation. Sollte Infantino seinen angekündigten Investorendeal durchziehen, droht die UEFA mit einem Boykott aller FIFA-Turniere. Frage an unseren Reporter Simon Dörr, was heißt das denn jetzt konkret?
4: Ja, konkret heißt das, dass zukünftige Fußball-Weltmeisterschaften ohne Europäer stattfinden würden. Das betrifft dann auch nicht nur die Männer-WM, sondern auch die der Frauen. Und da ist die nächste schon in weniger als einem Jahr. Ende Juni 2027 geht es in Brasilien los. Und eigentlich sollen mindestens 11 der 32 teilnehmenden Teams aus Europa kommen. Nach dem heutigen Statement der UEFA werden die Europäer dort aber nur teilnehmen, wenn die Vorschläge für den Investorendeal aus der Welt geräumt sind. Und die FIFA darüber hinaus verbindlich zusichert, ihre Wettbewerbe, Zitat, nie wieder für private Investoren zu öffnen.
3: Die UEFA ist in ihrer Position also sehr deutlich und lässt mehr oder weniger keinen Platz für Verhandlungen. Aber was glaubst du denn, welche Schlagkraft sie letztendlich hat?
4: Ja, ich glaube, eine sehr große. Die UEFA ist nicht nur der Kontinentalverband, der bei Frauen- und Männer-WM mit Abstand die meisten teilnehmenden Teams stellt, sondern auch der, dessen Teams in der Regel auch die Turniere entscheiden. Wenn wir uns da jetzt mal die WM anschauen, die gerade zu Ende gegangen ist, waren zum Beispiel 6 der 8 Viertelfinalisten aus Europa. Sieger am Ende ist bekanntlich Spanien geworden. Also ohne Europa würde die WM massiv an Reiz verlieren. Ich glaube schon, dass das immensen Druck auch auf FIFA-Boss Infantino ausübt. Denn der will mit dem Fußball offenbar ja noch mehr Geld verdienen. Und ohne die Europäer dürfte das schwierig werden. 2018 gab es übrigens schon einmal den Fall, dass Infantino Pläne hatte, mit einer Investorengruppe einen Milliardendeal abzuschließen. Da ging es damals um die Schaffung neuer Wettbewerbe. Geworden ist daraus dann aber am Ende nichts, weil sich die UEFA quergestellt hat.
3: Das war unser Reporter Simon Dörr mit einer Einschätzung. Weitere Hintergründe zum Machtkampf zwischen der UEFA und FIFA-Boss Gianni Infantino gibt es online bei sportschau.de. Die Eishockey-Weltmeisterschaft der Männer findet im kommenden Jahr in Deutschland statt. Und zwar erneut ohne Russland und auch ohne Belarus. Das gab der Eishockey-Weltverband bekannt. Luise Kropf mit weiteren Einzelheiten.
5: Begründet wurde die Entscheidung mit anhaltenden Sicherheitsbedenken und Bedenken hinsichtlich der sportlichen Integrität im Falle von Russland sowie anhaltender Sicherheitsbedenken bei Belarus. Russland und Belarus sind seit Beginn des Angriffskrieges auf die Ukraine im Februar 2022 von allen Eishockeyturnieren ausgeschlossen. Deutschland hat zum letzten Mal 2010 eine Eishockey-Weltmeisterschaft ausgetragen. Das Eröffnungsspiel findet wieder auf Schalke statt. Am 13. Mai spielt Deutschland dort gegen die Schweiz. Die Austragungsorte der Eishockey-Weltmeisterschaft sind neben Gelsenkirchen, Mannheim und Düsseldorf.
3: Die Eishockey-WM der Männer in Deutschland startet am 13. Mai 2027, das Finale dann am 30. Mai. In knapp 2 Wochen starten in Frankfurt die Weltmeisterschaften der rhythmischen Sportgymnastik. Mit dabei ist dann auch die Baden-Württembergerin Daria Varfolomeev. Die 19-Jährige ist Olympiasiegerin und auch schon 11-malige Weltmeisterin. Die Vorfreude auf die Heim-WM ist groß, was auch mit dem Austragungsort der Frankfurter Festhalle zu tun hat.
6: Also normalerweise Weltmeisterschaft, Olympische Spiele finden in normale Hallen. Und ich glaube, die Frankfurter Festhalle ist schon was ganz, ganz Besonderes, weil es auch Geschichte ist. Es ist, was schöne Ausstattung angeht, es ist auch Fest. Und ich glaube, es wird auf jeden Fall wunderschön sein, weil es was ganz Besonderes sein wird.
3: Die Weltmeisterschaften der rhythmischen Sportgymnastik finden vom 12. bis zum 16. August in Frankfurt am Main statt. Und das waren die Sportnachrichten mit David Luding.
2: Vielen Dank, David. Den Sport im ARD-Infoabend, den geht's immer um 7:45 und 8:45.

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1: Um 21.30 Uhr mit Klaas Christoffersen. Die Mitglieder der Europäischen Fußballunion UEFA gehen wegen der Investorenpläne von FIFA-Präsident Infantino auf Konfrontationskurs. Sie drohen jetzt mit einem WM-Boykott. Aus Genf, Katrin Hondl.
2: Sollte der Weltverband seinen Plan durchziehen, Eigentumsrechte an der WM und anderen Wettbewerben an private Investoren zu verkaufen, sind die Europäer nicht mehr dabei. Keine UEFA-Nationalmannschaft werde an einem FIFA-Wettbewerb teilnehmen, solange diese Pläne existieren, teilt die UEFA nach einer Dringlichkeitssitzung ihrer 55 Mitgliedsverbände mit. Es sei denn, es werden verbindliche Zusicherungen gegeben, dass die FIFA ihre Führungsstrukturen oder Wettbewerbe niemals wieder für private Eigentümer öffnen wird.
1: Die Zahl der Hitzetoten in Deutschland ist offenbar auf einen Rekordwert gestiegen. Seit Jahresbeginn sind nach Schätzungen des Robert-Koch-Instituts etwa 9.800 Menschen in Deutschland infolge hoher Temperaturen gestorben. In den meisten Fällen hätten Vorerkrankungen eine Rolle gespielt, hieß es. Der ehemalige Gesundheitsminister Lauterbach rief zu schnellem Handeln auf. Bewährte Konzepte wie Hitzeinformationsportale und Hitzetelefone müssten flächendeckend eingeführt werden, um gefährdete Menschen zu erreichen. Auch Greenpeace und die Deutsche Krankenhausgesellschaft forderten Konsequenzen. An der französischen Atlantikküste und rund um Spaniens Hauptstadt Madrid hat sich die Waldbrandlage entspannt. In anderen Teilen Südeuropas kämpfen die Einsatzkräfte weiter gegen neue Feuer. Hohe Temperaturen, Trockenheit und teils stürmische Winde erschweren die Löscharbeiten. In der Türkei sind Regierungsangaben zufolge 115 Brände ausgebrochen, fast alle seien aber unter Kontrolle. Auf der griechischen Urlaubsinsel Kreta wurden 8.000 Menschen in Sicherheit gebracht. Zwei Feuerwehrleute kamen ums Leben. Polens Ministerpräsident Tusk geht nach dem Einschlag einer offensichtlich russischen Rakete auf polnischem Gebiet von einem Versehen aus. Kanzler Merz warf Moskau dennoch Rücksichtslosigkeit und Eskalationsbereitschaft vor. Aus Warschau Paulina Milling mit Einzelheiten zu dem Vorfall.
3: Am Einschlagsort ist ein Krater entstanden, 10 Meter im Durchmesser und 5 Meter tief. Donald Tusk war persönlich vor Ort und er äußerte sich dazu. Er bezog sich auf die Militärexperten, die die Absturzstelle untersuchen. Nach deren Einschätzungen, sagte Tusk, wiesen die Trümmerteile darauf hin, dass es wohl eine ballistische Rakete war, offenbar russischer Herkunft. Mit solchen Raketen greift Russland die Ukraine immer wieder an. Und es gab ja in der betreffenden Nacht einen massiven Angriff auf die Ukraine, auch im Westen des Landes, also in Polens Nähe. Wenn man jetzt etliche offizielle Statements zusammenfasst, hängt die Verletzung des polnischen Luftraums offenbar eher mit dem Angriff auf die Ukraine zusammen.
1: Das Wetter in Norddeutschland. Der Deutsche Wetterdienst warnt für das Gebiet von der Lüneburger Heide bis zur Lübecker Bucht vor schweren Gewittern mit Orkanböen, Starkregen und Hagel. In der Nacht Tiefstwerte 19 bis 14 Grad. Das waren die Nachrichten.
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4: Mit Vanja Weingart. Guten Abend. Seit mehr als 3 Jahren herrscht Krieg im Sudan. Ein Ende ist nicht in Sicht. Immer wieder gibt es Berichte über Massaker aus dem nordostafrikanischen Land. Leid und Tod gehören für fast alle Menschen im Land zum Alltag. Sie nutzen aber auch die Kampfpausen, um sich im täglichen Leben ihre Würde zu bewahren. Dazu jetzt ein Feature von Moritz Behrendt, unserem Korrespondenten für die Region.
5: Für die 16-Jährige Nun ist alles im Alltag schwer geworden. Ihr Vater schiebt sie im Rollstuhl über die staubigen Straßen der Nilinsel Tuti. Die liegt zwischen den sudanesischen Städten Khartoum und Omdurman, genau dort, wo blauer und weißer Nil zusammenfließen. Nun benötigt bei jeder Aktivität Hilfe von ihren Eltern, von Freundinnen, von ihren jüngeren Brüdern.
6: Nach dem Aufwachen bringen sie mich zum Waschen ins Bad. Sie tragen mich, wenn es nötig ist. Und sie bringen mich auch mit dem Rollstuhl aus dem Haus.
5: Das Mädchen ist am Bein, an der Hüfte und an der Hand verletzt. Die Folge eines verhängnisvollen Tages vor 2 Jahren. Gemeinsam mit ihrer Schwester Nadra wollte sie ein paar Besorgungen machen. 5 Gehminuten von ihrem Zuhause entfernt.
6: Wir liefen die Straße entlang. Ich sah nichts kommen. Ich sagte zu meiner Schwester, lass uns einen anderen Weg nehmen. Die Hauptstraße ist gefährlich. Sie sagte, das liegt in Gottes Hand. Sie hatte den Satz noch nicht zu Ende gesprochen, da fielen Schüsse. Ich wusste danach nicht mehr, was mit ihr war. Ich fiel hin und wurde ohnmächtig.
5: Nun und ihre 2 Jahre ältere Schwester gerieten ins Kreuzfeuer. Auf der Nilinsel Tutti, wie in vielen anderen Stadtvierteln in der Hauptstadtregion, lieferten sich die Regierungsarmee und die paramilitärischen Rapid Support Forces erbitterte Straßenkämpfe. Von Kugeln durchsiebte Häuserwände zeugen davon, dass Scharfschützen zwar scharf schossen, aber nicht genau zielten. Nuns Vater Omar steht vor dem kleinen Geschäft, zu dem seine Töchter vor 2 Jahren gehen wollten.
7: Hier waren Kämpfer der RSF-Miliz stationiert, erzählt er. Auf der anderen Seite war die Armee postiert.
8: Es stand auch ein Militärfahrzeug dort. Es gab sicher Ziele für einen Beschuss, aber wir Zivilisten sind die Leidtragenden.
5: Während Nun schwer verletzt wurde, traf es ihre Schwester noch schlimmer. Sie wurde durch den Beschuss der Regierungstruppen am Kopf getroffen.
8: Wir fuhren zum Krankenhaus, aber sie starb auf dem Weg. Sie hatte schwere Verletzungen und verlor viel Blut.
5: Von einem Krankenhaus fuhr Vater Omar zum nächsten.
8: Dort fand ich Nun. Sie bekam gerade einen Gips. Am nächsten Tag habe ich meine eine Tochter begraben. Dann verbrachte ich 6 Monate im Krankenhaus mit der anderen.
5: Fast jede Familie im Sudan hat Angehörige verloren oder muss sich um Verletzte kümmern. Tod und Leid sind seit mehr als 3 Jahren Normalität in dem nordostafrikanischen Land. Im April 2023 eskalierte der Machtkampf zwischen 2 Generälen zum offenen Krieg. Jahrelang hatten der Chef der Armee und der Anführer der paramilitärischen RSF-Milizen gemeinsame Sache gemacht. Nun stellten sie sich gegeneinander. Abdel Fattah al-Burhan und Mohamed Daglo, der meist Hemeti genannt wird.
9: Der Krieg wird oft als Bürgerkrieg bezeichnet, aber für mich ist es eigentlich irreführend, weil es ist ein Krieg dieser beiden militärischen Lager gegeneinander und gegen die Zivilbevölkerung und nicht zwischen den Bürgern und Bürgerinnen untereinander.
5: Roman Deckert befasst sich seit fast 3 Jahrzehnten mit dem Sudan, arbeitet für die Berliner Nichtregierungsorganisation Media in Cooperation and Transition. Bereits seit der Unabhängigkeit im Jahr 1956 sei der Sudan stark militarisiert worden, sagt er. Die Armee wurde hochgerüstet, verschiedenste Milizen mit Waffen ausgestattet. Mit der Folge, dass Kriegsführung im Land heute einer der wichtigsten Wirtschaftszweige ist.
9: Für viele, gerade junge Männer, ist das Kriegshandwerk eigentlich die einzige Chance, um Lebensunterhalt zu bestreiten.
5: Nach mehr als 3 Jahren Krieg gehen die Vereinten Nationen aktuell von mindestens 150.000 Toten aus. Vermutlich sind es deutlich mehr, alle Opferzahlen sind Schätzungen. Am schlimmsten wütet der Krieg in Gegenden, die von der Hauptstadt Khartoum weit entfernt liegen. Rücksicht auf Zivilisten nimmt keine der beiden großen Kriegsparteien. Flüchtlingslager werden beschossen, immer wieder gibt es Berichte über Vergewaltigungen oder Massaker an den Bewohnern von Dörfern und Städten.
9: Kriegsverbrechen sind absolut Teil der Normalität an der Tagesordnung und mittlerweile auch sehr gut dokumentiert, einfach dadurch, dass beide Seiten keine Scheu haben, ihre Kriegsverbrechen sozusagen auf TikTok und Instagram zu posten.
5: Deckert spricht von beide Seiten, macht jedoch auch deutlich, dass es eine Seite gibt, der die schlimmsten Verbrechen zur Last gelegt werden.
9: Alle BeobachterInnen sind sich darüber einig, dass die RSF-Milizen sehr viel stärkere Kriegsverbrechen begehen, also bis hin zu Völkermord, eben im Fall von El-Fashir oder auch vorher El-Janina.
5: Die Gräueltaten von El-Fashir waren der Tiefpunkt dieses Krieges. Die RSF-Milizen kesselten die Hauptstadt des Bundesstaates Nord-Darfur mehr als 1 Jahr lang ein, hungerten die Bevölkerung aus, bevor sie im Oktober 2025 in die Stadt einmarschierten. Dort sollen sie tausende Menschen massakriert haben, Zehntausende werden noch vermisst, genaue Zahlen kennt niemand. Es könnte bis zu 60.000 Tote gegeben haben, schätzen einige Beobachter. Mahassin Fadl hat es geschafft, aus El-Fashir zu fliehen. Zu Fuß versuchte sie, sich mit ihren 7 Kindern in Sicherheit zu bringen, weg von den Gefechten, den Massakern in der Stadt. Wo ihr Mann war, wusste sie nicht. Nur, dass ihn Geschosse der Milizionäre der Rapid Support Forces getroffen hatten. Auch ihre Tochter Asabia war verletzt durch einen Granatsplitter.
10: Ich trug sie auf dem Arm und sie blutete ununterbrochen, bis sie starb. Wir waren in einem Dorf östlich von Al-Fashir. Dort haben wir sie begraben und die Reise dann fortgesetzt.
5: Erzählt Mahassin. An das, was sie in ihrer Heimatstadt erlebt hat, erinnert sie sich mit Grauen.
10: Ich habe gesehen, wie die RSF-Kämpfer Mädchen auf den Straßen vergewaltigt haben. Sie haben die Leute beraubt und ihr Geld gestohlen. Es sind schreckliche Dinge passiert.
7: Die Flucht aus El-Fashir war für Mahsen Fadl und ihre überlebenden Kinder eine Odyssee. Erst in den Ort Melit, von dort ins Flüchtlingslager Ad-Daba, mehr als 1000 Kilometer nördlich von Darfur. Dort habe sich niemand um sie gekümmert, sagt sie. Inzwischen ist die Familie nach Khartoum gekommen, lebt im Haus eines Bekannten im Norden der Stadt. In der sudanesischen Hauptstadt sind überall Einschusslöcher zu sehen, zerstörte Häuser und ausgebrannte Panzer am Straßenrand. Und doch ist auch ein Anflug von Normalität zu spüren. Schulen haben wieder geöffnet, Menschen, die von hier geflohen sind, kehren zurück. Auch Mahsen fühlt sich in Khartoum sicher. Und dann erhielt sie auch noch eine gute Nachricht. Ihr Mann lebt.
10: In dem Moment, als er verschwand, hatte ich die Hoffnung verloren. Wie soll ich das Leben meistern, wenn ich keine Stütze mehr habe? Ich habe nur noch gebetet, bis Gott uns wieder zusammengeführt hat. Es war wunderschön. Die Kinder haben sich so gefreut, dass ihr Vater wieder da ist.
7: Der Vater ist zurück, aber wie das gesamte Land vom Krieg gezeichnet. Noch immer hat er Granatsplitter im Knie. Die Spuren des Kriegs sind allgegenwärtig. Und doch gehört es auch zur Normalität im Krieg, dass nicht jeden Tag gekämpft wird. Im Frühjahr 2025 eroberte die Regierungsarmee Khartoum zurück. Seither ist es in der Hauptstadtregion vergleichsweise ruhig. Im Schatten eines großen Baumes sitzt Khalid Al-Habut und übt auf seiner Flöte. Im Jugend- und Kulturzentrum in Omdurman, der Zwillingsstadt der sudanesischen Hauptstadt auf der anderen Seite des Nils. Für den 65-Jährigen ist das Zentrum sein Leben. Von morgens bis abends verbringt er hier seine Zeit.
11: Ich bin hier wie ein Vater für alle. Man könnte sagen, ich bin der Sheikh des Zentrums.
7: Das Zentrum war für ihn aber auch der Ort des größten Leids. Als die Milizionäre der Rapid Support Forces Omdurman kontrollierten, wurde er hier gefoltert.
11: Sie packten mich, peitschten mich aus. Danach fesselten sie mir die Beine und meine Hände hinter den Rücken. Sie banden mich an ein Motorrad und schleiften mich über das Feld. Danach verlor ich das Bewusstsein. Ich bin erst wieder auf der Intensivstation im Krankenhaus aufgewacht.
7: Khalid Al-Habut zeigt seine verformten Rippen. Warum ihm die RSF das angetan haben, weiß er nicht. Aber als er wieder auf den Beinen war, stand für ihn fest, das Zentrum muss wieder aufgebaut werden. Der Ort sei völlig vermüllt und verwildert gewesen, erzählt er. Nur noch streunende Hunde hätten hier Schatten gesucht.
11: Dann haben wir uns zusammengetan, die Jüngeren und die Älteren, und angefangen zu putzen. Wir haben aus eigener Tasche bezahlt. Der eine brachte eine Lampe, der andere eine Batterie. Und so haben wir das Zentrum wieder zum Laufen gebracht.
7: So erklingt heute aus allen Ecken des Zentrums wieder Musik. Auf der großen Bühne wird ein Theaterstück geprobt. Regisseur Awad Hussein zeigt auf die Einschusslöcher an den Wänden. Der 30-Jährige sagt, warum er sich nicht der Armee oder den Milizen angeschlossen hat, wie so viele andere im Land.
8: Ich bin ein Künstler. Ich rufe nicht zum Krieg auf, ich rufe zum Frieden und zur Liebe auf. Wir sollten weder auf der Seite einer Miliz noch auf der Seite der Armee stehen.
7: In einem Gang probt eine Band. 8 Männer an Balafon, Trommeln und E-Gitarre. Und mittendrin die Sängerin Ikhlas Bashir.
12: Mein Ziel ist es, das sudanesische Erbe weltweit bekannt zu machen. Wir sind so reich an Kultur. Ich hoffe, dass der Krieg bald vorbei ist und der Sudan frei sein wird.
7: Musik und Kultur seien stärker als Krieg und Feindschaft, behaupten sie hier. Und wenn am Abend beim Konzert unter dem Nienbaum die Menschen tanzen, scheint der Krieg tatsächlich weit weg zu sein. Darfur und Kordofan, die Regionen, in denen sich die Kriegsparteien weiterhin unerbittlich bekämpfen, liegen mehrere hundert Kilometer entfernt. Doch auch unweit des Kulturzentrums sind die Wunden des Krieges nicht zu übersehen. Lamab war einmal eines der besseren Wohnviertel von Khartoum. Dann wurde es zum Ort heftiger Häuserkämpfe zwischen der Armee und den RSF-Milizen. Fast alle Gebäude sind durchsiebt von Einschusslöchern.
13: 32
10: Jahre lang habe ich hier gelebt, seitdem ich 18 war,
5: erzählt Ibtissam Ahmad.
10: Ich kenne hier jede Straßenecke, die Zerstörung ist fürchterlich.
5: Als der Krieg begann, ist sie geflohen, zusammen mit 8 ihrer Kinder. Nur ihr ältester Sohn Mohammed, ein Student, blieb zurück, schloss sich als Freiwilliger der Armee an. 2 Jahre lang war die Familie auf der Flucht von einem Ort zum nächsten, möglichst weit weg von den Kämpfen, immer begleitet von der Sorge, wie es Mohammed geht. Von Bekannten erfuhr die Mutter, dass er von RSF-Kämpfern festgenommen wurde. Sie versuchte, ihn im Gefängnis zu besuchen, ohne Erfolg. Nachdem die Armee die Hauptstadt wieder zurückerobert hat, kehrte Ibtissam Ahmad mit ihrer Familie wieder zurück. Weiterhin ohne Nachrichten von ihrem Sohn. Als erstes erkundigte sie sich im Gefängnis nach ihm.
10: Es stellte sich heraus, dass er vor 5 Monaten gestorben war. Wir haben nichts davon erfahren.
5: Ibtissam Ahmad ist sichtlich aufgewühlt. Die Rückkehr in ihr altes Zuhause hatte sie sich anders vorgestellt. Für den Verlust ihres Sohnes und die Zerstörung im Viertel macht sie die Generäle verantwortlich, die diesen Krieg begonnen haben. Armeechef Burhan und Hemeti, den Anführer der RSF-Milizen.
10: Der Grund für die Probleme sind die Anführer Hemeti und Burhan. Wir sind nur einfache Bürger, haben mit Politik nichts zu tun. Sie konnten ihre Probleme nicht lösen und haben uns in den Krieg gezogen.
5: Im Viertel Lamab werden einige der zerstörten Häuser abgerissen, andere wieder instand gesetzt. Dass es wieder wird wie früher, kann sich Ibtissams Tochter Nihal nicht vorstellen.
6: Hier gab es eine Universität, da hinten waren Karussells, wo wir gespielt haben. Nun ist das alles weg. So viele haben das Land verlassen. Ohne sie fühlt sich der Ort so leer und verlassen an.
5: Mit einer Mischung aus Bitterkeit und Hoffnung fügt ihre Mutter hinzu.
10: Menschenleben kehren nicht zurück, aber alles andere kann wiederhergestellt werden. Schritt für Schritt wird sich das Land erholen, hoffentlich.
5: Darauf, dass sich der Sudan schnell erholen wird, deutet aktuell wenig hin. In der Hauptstadt mag es ruhiger geworden sein, aber auch hier gehören Drohnenangriffe weiterhin zur Normalität. Und in Darfur und Kordofan lassen die Kämpfe nicht nach. Ein Ende des Krieges ist nicht in Sicht.
9: Die militärische Lage ist sicherlich strategisch ein Patt, wobei beide Seiten offensichtlich immer noch daran glauben, den Konflikt militärisch lösen zu können,
5: sagt Sudan-Experte Roman Deckert. 2025 tönte RSF-Anführer Hemeti.
14: Nun kämpfen wir seit 21 Monaten gegen sie. Und wir werden noch 21 Jahre weiterkämpfen, bis sich die Kräfteverhältnisse ändern werden.
5: Armeechef Al-Burhan gibt sich nicht weniger martialisch.
15: Die Gräueltaten, die an unserem Volk verübt wurden und das bittere Leid, das ihm diese Verbrecher zugefügt haben, machen jede Form des Umgangs mit ihnen unmöglich.
5: An der Unerbittlichkeit, mit der sich beide Seiten bekämpfen, hat sich bis heute wenig geändert. Sie erhalten auch weiterhin moderne Waffen und Unterstützung von ihren regionalen Partnern. Auf der Seite der Armee sind das vor allem Saudi-Arabien, Ägypten und die Türkei. Der wichtigste Verbündete der RSF-Milizen sind die Vereinigten Arabischen Emirate. Die seien alles auch Partner des Westens, betont Deckert.
9: Aber es fehlt gerade bei den westlichen Staaten ganz offensichtlich der politische Wille, hier wirklich wirksam Druck auf die eigenen Verbündeten in der Region auszuüben. Es gibt immer wieder die Scheu, gerade die Vereinigten Arabischen Emirate beim Namen zu nennen.
5: Die Sorge, es sich mit einem wichtigen Partner zu verscherzen, scheint größer als der Druck, den Krieg im Sudan zu beenden. Dort mit einem umfassenden Waffenembargo zumindest die Bedingungen für eine bessere Zukunft zu schaffen. Das liege auch daran, dass ihr Land für die internationale Gemeinschaft keine Priorität habe, klagen Menschen im Sudan immer wieder. Für sie heißt das, Hilfe organisieren sie sich am besten selbst. In den weit entfernten Provinzen, aber auch in der Hauptstadt Khartoum. Als der Krieg begann, versagte der Staat. Schulen und Krankenhäuser mussten schließen, die Versorgung mit Lebensmitteln brach zusammen.
6: Der Krieg hat uns gelehrt, dass wir auf uns allein gestellt waren, besonders als Khartoum belagert war und keine Hilfe von außen kam. Wir kümmern uns umeinander. Wenn jemand nicht zum Treffen kommt, besuchen wir ihn zu Hause.
5: Sagt die Aktivistin Dua Tarek.
7: Die Treffen, von denen sie spricht, sind Zusammenkünfte der Emergency Response Rooms, einer inzwischen international preisgekrönten Initiative. Sich gemeinsam um die unmittelbaren Bedürfnisse in der Nachbarschaft zu kümmern, das ist die Grundlage der Arbeit dieser Gruppen. Nicht nur in der Hauptstadt, sondern auch in hunderten anderen Orten im Land. Amna Khaled stellte sich gleich nach Kriegsbeginn als Köchin für die Gemeinschaft zur Verfügung.
10: Es gab Kinder, die kurz vor dem Verhungern standen. In manche Häuser gelangte kein einziges Gramm Essen, außer durch unsere Gemeinschaftsküche.
7: Diese Solidarität untereinander sei tief verwurzelt in der Kultur des Landes, meint Roman Deckert, der 1997 zum ersten Mal in den Sudan gereist ist.
13: Da gibt es die Tradition, dass in Nachbarschaftsquartieren zum Beispiel große Töpfe stehen, Tontöpfe mit Trinkwasser und eigentlich jeder, der dort vorbeikommt, sich bedienen kann. Gerade in Zeiten der Krisen, derer es viele gab im Sudan, gibt es diesen sehr starken Zusammenhalt innerhalb der Gesellschaft.
7: Eine Besonderheit der Emergency Response Rooms ist, dass sie mehr oder weniger basisdemokratisch organisiert sind. Es gibt keinen Chef und auch keine Chefin, betont Amna Khaled.
10: Wir setzen uns alle zusammen, bringen unsere Meinungen ein und am Ende zählt das Wort der Gruppe. Es gibt keine Entscheidung, die nur von einer oder zwei Personen getroffen wird. Niemand kontrolliert uns. Wir unterstützen uns gegenseitig.
7: Auch für Nun, das Mädchen im Rollstuhl von der Nilinsel Tutti, ist die Gemeinschaft eine große Stütze. In der Nachbarschaft wurde Geld gesammelt für ihre Behandlungen im Krankenhaus.
6: Die Menschen helfen einander. Ich habe viele Freundinnen in der Schule. Sie begleiten mich und gehen mit mir spazieren. Wenn meine Brüder spät dran sind, kommen meine Freundinnen und bringen mich nach Hause.
7: Die 16-Jährige ist gut in der Schule. Arabisch und Naturwissenschaft mag sie besonders. Und sie hat einen großen Traum. Wenn sie fertig ist, möchte sie Medizin studieren und Ärztin werden. Die Hoffnung auf eine erfolgreiche berufliche Zukunft, der Wunsch nach guten Noten, auch das ist Normalität in einem Land im Krieg. Mitte April wird in der Hauptstadtregion Punkt 14 Uhr das Internet abgeschaltet. 3 Stunden lang für alle. Der Grund ist nicht, dass sich das Land im Krieg befindet und so der Informationsfluss behindert werden soll, sondern dass an den Schulen gerade die Abschlussprüfungen stattfinden. Damit die Schülerinnen und Schüler nicht schummeln, wird das Internet lahmgelegt. Die sudanesische Antwort auf ChatGPT. Bildung ist wichtig, sagt auch die 16-Jährige Nun im Rollstuhl.
6: Ich möchte Dinge lernen, die ich noch nicht weiß. Ich möchte lesen und besser sein als andere, erfolgreich sein.
7: Erfolgreiche Schulabschlüsse können für die jungen Menschen vielleicht einen Weg in die Zukunft weisen. In einem Land, dessen Gegenwart düster ist und dessen Geschichte in den letzten Jahrzehnten von Krieg geprägt war. Der Blick in die Vergangenheit könne für die Sudanesen aber auch im positiven Sinne identitätsstiftend sein. Das sagen die Verantwortlichen des Nationalmuseums in Khartoum. Aber auch hier bestimmen aktuell noch die Kriegsfolgen den Alltag. Jamal El-Abidin ist der Mann der Schlüssel hier im Museum. Wenn er über das weitläufige Gelände am Ufer des Blauen Nils läuft, klimpert es an seinem Hosenbund. Als er vor gut einem Jahr zum ersten Mal seit Kriegsbeginn zum Museum kam, waren die Schlüssel allerdings nutzlos.
16: Überall lagen Glassplitter, es gab Brandspuren und der Boden war übersät mit leeren Patronenhülsen. Die Tür zum Hauptlager war aufgebrochen. Dort befanden sich vorher rund 100.000 archäologische Stücke. Die Artefakte lagen verstreut auf dem Boden, das war schrecklich.
7: Derzeit machen sie Inventur. Wie viele der kostbaren Stücke aus mehr als 4000 Jahren sudanesischer Geschichte sind verschwunden? Wie groß ist die Zerstörung? Etwa am Horus-Tempel von Buhen aus der Zeit der Pharaonin Hatschepsut. Der Tempel wurde in den 1960er Jahren vor dem Bau des Aswan-Staudamms an seinem ursprünglichen Standort abgebaut und vor dem Nationalmuseum wieder errichtet. Verantwortlich für die Bestandsaufnahme ist die Archäologin Rihab Khedir.
6: Das Museum ist das Gedächtnis unserer Nation. Die Stücke darin repräsentieren den Sudan in seiner ganzen Vielfalt, mit Stücken aus allen Teilen des Landes. Es ist sehr schmerzhaft, dass dieses Erbe zerstört wird, denn es ist das kulturelle Erbe und das Gedächtnis eines ganzen Volkes.
7: Mehr als die Hälfte der Artefakte aus der Dauerausstellung sei geplündert worden, sagt Khedir. Auch vor den wertvollsten Stücken hätten die RSF-Milizen nicht Halt gemacht. Der Tresor ist leer.
6: Er war voller goldener Objekte. Jetzt ist er geplündert.
7: Verwalter Jamal El-Abidin arbeitet seit 37 Jahren im Museum. Das Ausmaß der Zerstörung und der Plünderung macht ihn fassungslos.
16: Ich bin sehr wütend darüber, was diese Miliz diesen Altertümern angetan hat. Warum mussten sie so zerstört werden? In mir kocht der Zorn. Gleichzeitig bin ich zutiefst traurig über die vielen Jahre harter Arbeit, die wir investiert haben, um das Museum in bestem Licht zu zeigen, nur um es dann in diesem Zustand zu sehen.
7: Harte Arbeit steht den Museumsleuten auch jetzt bevor. Sie wollen das Museum wieder eröffnen. Wann? Das ist noch unklar. Gelder dafür gibt es kaum. Archäologin Riha Predir hat sich vorgenommen, dann auch die jüngste Geschichte Sudans hier zu präsentieren. Sie wühlt in einem Sack mit tausenden leeren Patronenhülsen, der Hinterlassenschaft der RSF-Milizen.
6: Sie haben das Gebäude als Stützpunkt für Scharfschützen genutzt. Diese Munition und Granaten haben wir hier gefunden. Ich bereite damit eine Ausstellung vor, um dem gesamten Sudan und der Welt zu zeigen, was die Milizen dem Nationalmuseum und dem sudanesischen Kulturerbe angetan haben.
7: Der Krieg im Sudan ist noch längst nicht vorbei, auch wenn es in der Hauptstadt ruhiger geworden ist. Weder die RSF noch die Armee nehmen Rücksicht auf Zivilisten. Die Museumsleute wissen, dass es aktuell Wichtigeres gibt als die Wiedereröffnung des Museums. Millionen Geflüchtete müssen untergebracht und versorgt werden. Gut die Hälfte der Sudanesen hat nicht genug zu essen. Dennoch, sagt Jamal El-Abidin, der Erhalt der Kulturgüter sei wichtig.
16: Wer keine Vergangenheit hat, hat auch keine Zukunft. Wenn Geschichte und Kultur die Sudanesen nicht vereinen können, was dann? Wenn wir in die Vergangenheit blicken, sehen wir, dass unsere Väter und Vorfahren alle die gleiche Herkunft haben. Es gibt keinen Unterschied zwischen dem Osten, dem Süden, dem Westen oder dem Norden.
7: Wenn er betont, wie gering die Unterschiede zwischen den sudanesischen Landesteilen seien, dann steckt da auch eine politische Botschaft dahinter. Es ist die gleiche Botschaft, die die Regierung von Armeechef Abdel Fattah al-Burhan auf großen Plakaten in der Hauptstadt an die Leute bringen will. Ein Land unteilbar. Aktuell ist der Sudan geteilt. Die Regierungsarmee kontrolliert das Zentrum des Landes mit Khartoum und Omdurman sowie die Rotmeerküste und den Norden. Im Süden und Südwesten herrschen de facto die RSF-Milizen. Sie sind bemüht, hier auch politische Strukturen aufzubauen. Eine formelle Teilung könnte das Ergebnis des Krieges sein, vermuten viele Experten. Wann das sein wird, ist allerdings noch völlig unklar. Beide Kriegsparteien bestehen weiterhin darauf, das ganze Land beherrschen zu wollen.
4: Das Feature Krieg als Normalität, Normalität im Krieg. Unser Korrespondent Moritz Behrendt war im Sudan unterwegs.

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Und das war der ARD-Infoabend in dieser Woche vom SWR mit Vanja Weingart. Ich wünsche Ihnen eine gute Nacht. Wenn Sie noch wach bleiben, dann bleiben Sie bei uns. Hier geht es weiter mit der ARD-Infonacht.

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1: Um 22 Uhr mit Klaas Christoffersen. Die UEFA droht dem Weltverband FIFA offiziell mit einem WM-Boykott. Hintergrund ist der Plan, einen Teil der kommerziellen Rechte an private Investoren zu vergeben. Aus der Sportredaktion Tide Tedinger.
2: Die Entscheidung, so heißt es, sei einstimmig gefällt worden. Im Vorfeld hatte sich mit Tschechien zumindest ein Abweichler gezeigt. Jetzt aber ziehen offenbar alle 55 Mitgliedsverbände mit. Damit steigt der Druck auf FIFA-Boss Gianni Infantino beträchtlich, denn ein WM-Turnier ohne große Nationen, wie beispielsweise Spanien, Weltmeister bei Männern und Frauen, Frankreich, England, Italien und Deutschland würde natürlich immens an sportlichem Wert verlieren. Die WM wäre deutlich weniger attraktiv für große Investoren.
1: Fast 10.000 Menschen sind in diesem Sommer durch die Hitze in Deutschland laut Robert-Koch-Institut bereits gestorben. Mehr Geld für den Schutz vor hohen Temperaturen, etwa in Kliniken, soll es vom Bund aber trotz entsprechender Forderungen nicht geben. Jan Zimmermann aus Berlin erklärt, warum.
3: Weil sich die Bundesregierung dafür nicht oder nur zum Teil zuständig sieht. Das Gesundheitsministerium teilt mit, dass die Verwaltungs- und Finanzierungskompetenz für den Schutz der Gesundheit vor Hitze bei den Ländern liegt und eben nicht beim Bund. Und dann gibt es ja noch die Träger, die Betreiber der Pflegeheime und Krankenhäuser. Die müssen den Schutz der Pflegebedürftigen und Patienten gewährleisten im Rahmen der geltenden gesetzlichen Vorgaben. Allerdings, laut Experten, reichen die gesetzlichen Vorgaben eben nicht aus.
1: In der Region rund um Spaniens Hauptstadt Madrid hat sich die Waldbrandlage etwas entspannt. Auch nahe der französischen Metropole Bordeaux breiten sich die Feuer derzeit nicht weiter aus. Nun sind aber auch andere Teile Südeuropas betroffen. Auf der griechischen Insel Kreta mussten tausende Urlauber in Sicherheit gebracht werden. In der Türkei sind mehr als 100 Brände ausgebrochen, vorwiegend an der Mittelmeerküste. Nach den jüngsten Attacken auf die Ukraine und dem Einschlag einer Rakete auf unbewohntem polnischem Gebiet hat Kanzler Merz Russland scharf kritisiert. Er beklagte, dass es erneut viele zivile Opfer gegeben hat. Auch der Vorfall in Polen zeuge von Rücksichtslosigkeit und Eskalationsbereitschaft, so Merz weiter. Der polnische Ministerpräsident Tusk erklärte, er gehe davon aus, dass es sich um einen russischen Marschflugkörper handle. Das waren die Nachrichten. Das Wetter in Deutschland. In der Nacht im Südwesten gebietsweise Schauer und einzelne Gewitter. Sonst ist es teils wolkig und es bleibt meist trocken bei Tiefstwerten von 22 bis 13 Grad. Morgen ist es heiter bis wolkig. Es gibt einzelne Schauer und Gewitter. Die Höchstwerte liegen zwischen 20 Grad an der Nordsee und bis zu 38 Grad in Niederbayern. Am Sonnabend teils heiter im Süden und Osten Schauer und Gewitter, 20 bis 33 Grad. Und am Sonntag heiter bis sonnig, im Süden einzelne Schauer und Gewitter bei 21 bis 36 Grad. Es ist 22.03 Uhr.
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4: Mit neuen aktuellen Meldungen: A3 Frankfurt Richtung Köln zwischen Neuwied und Neustadt-Wied, 2 Kilometer Stau. A3 Würzburg Richtung Nürnberg zwischen Kreuz Fürth, Erlangen und Nürnberg Nord, 4 Kilometer Stau wegen Bauarbeiten. Nochmal A3 Nürnberg Richtung Passau zwischen Vielburg und Beratzhausen, 6 Kilometer Stau, ebenfalls wegen Bauarbeiten. Die A5 Frankfurt Richtung Karlsruhe ist zwischen Heppenheim und Hemsbach bis 5 Uhr morgens wegen Reparaturarbeiten gesperrt. Die A6 Heilbronn Richtung Nürnberg ist zwischen Öhringen und Neuenstein wegen eines Polizeieinsatzes gesperrt. A7 Hannover Richtung Kassel zwischen Seesen und Echte, 3 Kilometer Stau. Dort wird der Verkehr über den Standstreifen geleitet. A8 München Richtung Salzburg zwischen Rohrdorf und Fraßdorf, 4 Kilometer Stau. Die A12 Autobahn der Freiheit Frankfurt-Oder Richtung Berliner Ring ist zwischen Briesen und Fürstenwalde-Ost wegen Bauarbeiten bis ca. 5 Uhr gesperrt. Und die A71 Richtung Schweinfurt ist zwischen Arnstadt-Süd und Stadt-Ilm sowie zwischen Meiningen-Süd und Renswertshausen wegen Tunnelwartungsarbeiten bis morgen früh ca. 6 Uhr gesperrt. Da, wo es geht, Ihnen allen gute Fahrt.
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4: Aus dem Studio des Norddeutschen Rundfunks in Hamburg. Mein Name ist Ben Wotzny. Schönen guten Abend. Einen Tag zu spät könnte sich der aus dem Amt geschiedene Verkehrsminister Patrick Schnieder gedacht haben, als er heute die Erfolgsmeldung von der Bahn vernahm. Gewinn. Die Bahn hat tatsächlich Gewinn erzielt. Umso mehr freuen wird sich der neue Bundesverkehrsminister Bilger, quasi ein Einstand mit unverhofftem Rückenwind. Tatsächlich kann die Deutsche Bahn trotz unpünktlicher Züge und maroder Infrastruktur auf ein wirtschaftlich erfolgreiches Jahr zurückblicken. Erstmals seit langem. Johannes Frevel mit den Details.
5: Erstmals seit dem Boomjahr 2019 kann die Deutsche Bahn in ihrer Halbjahresbilanz wieder ein Plus vorweisen. Steckte die Bahn in der Jahresmitte in den Krisenjahren teils bis zu 2,3 Milliarden Euro im Minus, weist sie dort in diesem Jahr ein Plus von 147 Millionen Euro aus. Im Vergleich zu den Vorjahreszahlen hat die Bahn ihre wirtschaftliche Lage um rechnerisch rund 900 Millionen Euro verbessert. Entscheidenden Rückenwind gaben die Folgen der Krise am Persischen Golf. Benzin und Diesel wurden massiv teurer und sorgten für einen Fahrgastansturm im Fernverkehr, bilanziert Bahnsprecher Achim Staus.
6: Wir sind sehr froh, dass wir zum ersten Mal seit 7 Jahren wieder in die schwarzen Zahlen kommen im ersten Halbjahr. Das liegt zum einen daran, dass wir Kosten gesenkt haben, dass wir die Verwaltung verschlankt haben, dass wir auch Verantwortung in die Regionen abgegeben haben. Zum anderen helfen uns natürlich auch die hohen Benzinpreise. Viele Pendlerinnen und Pendler sind abgewandert vom Pkw auf den Zug.
5: Geholfen hat der Bahn auch die schlechte wirtschaftliche Lage der Industrie. Die Frachttochter DB Cargo fuhr bisher regelmäßig hohe Millionendefizite ein. Mit der einbrechenden Nachfrage von Unternehmen nach Transportleistungen, etwa für Autos, Stahl und Chemikalien, sank auch das Defizit der Frachtsparte. Unterstützt von einem Sanierungsplan konnte das Minus bei DB Cargo gegenüber dem Vorjahr von 96 auf 1 Million abgebaut werden.
6: Wir sind jetzt in den schwarzen Zahlen, rechnen aber fest damit, dass es auch am Ende des Jahres so sein wird mit einem deutlich dreistelligen Millionenbetrag. Selbst wenn die Spritpreise wieder zurückgehen, die Kostensenkungen wirken sehr deutlich. Auch DB Fernverkehr ist wieder in den schwarzen Zahlen. DB Regio, unsere Nahverkehrssparte ohnehin, sodass wir in der Summe auch in diesem Jahr, fürs Gesamtjahr, ein positives Ergebnis erwarten.
5: Ein weiterhin großes Problem bleibt das marode Schienennetz, das mit milliardenschweren Baumaßnahmen über viele Jahre hinweg auf Vordermann gebracht werden soll. 14.000 Baustellen wurden im ersten Halbjahr fertig, 28.000 sollen es bis Jahresende werden. Wo ständig am Gleis gebaut wird, bleibt es schwierig mit der Pünktlichkeit, räumt Bahnsprecher Achim Staus ein.
6: Die Pünktlichkeit im gesamten Personenverkehr der Bahn liegt bei knapp 88%. Wir wissen aber, im Fernverkehr ist es deutlich schlechter. Da ist noch sehr viel Luft nach oben. Und da werden wir auch nicht nachlassen, besser zu werden. Das liegt natürlich auch vor allem an den vielen Baustellen. Wir haben in diesem Jahr ein Rekordprogramm. Das hat Auswirkungen auf die Pünktlichkeit. Da kann man noch so gut Baustellen planen. Denn wir müssen erstmal die Infrastrukturvoraussetzungen schaffen, um dann wieder auf dem stark belasteten Schienennetz wieder pünktlicher zu sein. Da bitte ich noch um etwas Geduld.
5: Eine Nebenwirkung der milliardenschweren Bauinvestitionen. Die Nettofinanzschulden der Bahn stiegen seit Jahresbeginn um 1 Milliarde auf nunmehr fast 22 Milliarden Euro.
4: Die Bahn erzielt Gewinn und das erstmals seit 7 Jahren. Darüber hat mein Kollege Markus Schubert mit dem Bahnexperten Thomas Ehrmann gesprochen. Der Wirtschaftswissenschaftler ist Professor am Institut für strategisches Management der Universität Münster und saß als Experte im Bahnbeirat, bis das Unternehmen den 2017 auflöste. Seine erste Frage an ihn war: Was kann Bahnchefin Paller, was Bahnchefs vor ihr nicht konnten? Wie kommt es zu diesem Bilanzgewinn?
7: Also der Ansatz ist von Frau Paller, sie kam neu und sie muss jetzt, wenn sie neu beginnt, schauen, dass möglichst viele Verluste mit ihren Vorgängern nach Hause gehen und alles, was an Gewinnmöglichkeiten da ist, mit ihr nach Hause geht. Und das hat sie sehr, sehr gut gemacht. Also ich sag's mal so, das hat der Vorgänger Herr Lutz gar nicht machen können, weil er war im Vorjahr da und wäre dann im nächsten Jahr auch da gewesen. Das macht sich für ihn nicht gut, wenn er sich sozusagen mit sich selbst battelt, aber Frau Paller hat sozusagen all das, was man jetzt im letzten Jahr an Verlust künstlich produzieren konnte, 1,4 Milliarden Sofortabschreibung bei DB Fernverkehr, 900 Millionen Bilanzkosmetik bei DB Cargo etc. pp. Da schon weggenommen. Das heißt also, die Absprungbasis, um gut dazustehen für 2026, war sehr, sehr gut. Und dann haben wir noch sonstige betriebliche Erträge von 1 Milliarde, die im Wesentlichen staatliche Zuschüsse sind für Instandhaltungsaufwendungen. Die wurden dem Herrn Lutz damals nicht bezahlt. Also das, was Frau Paller kann, ist, Bilanzierung gepaart mit Einnehmen staatlicher Zuschüsse.
8: Wie wichtig ist der Gewinn überhaupt für ein Unternehmen, in das mal mehr, mal weniger, aber doch immer sehr viel Steuergeld fließt? Muss die Politik, in diesem Fall jetzt der neue Bundesverkehrsminister Bilger, den Steuerzahlern sagen können, schaut, die können mit eurem Geld wenigstens umgehen?
7: Bis vor kurzer Zeit wurden Instandhaltungsaufwendungen vom Unternehmen selbst getragen und nicht vom Steuerzahler. Das ist völlig klar. Wenn ich Ihnen eine Million schenke, dann sieht es bei Ihnen in der Kasse besser aus, als wenn Sie die Million sozusagen selbst finanzieren müssten. Also das ist dann keine aussagekräftige Gewinnzahl, wenn die durch solche Hin- und Her-Schiebereien zustande kommt.
8: Genau.
7: Und zurück zu Herrn Bilger, der muss sich natürlich überlegen, wie soll das Geschäft aussehen, was soll für die Kunden gut sein, was soll für das Umweltthema gut sein, etc. pp. Und dann muss da ein Preisschild dran.
8: Wie viele Einnahmen pro Bahnkunde macht die Bahn? Denn nun wäre das nicht eine Vergleichsgröße, die wichtiger wäre als der Gewinn. Denn die Bahn soll ja möglichst viele Menschen aus dem Individualverkehr abholen und aufs Gleis setzen.
7: Naja, im Wesentlichen sind solche Spezialkennzahlen nicht besonders aussagekräftig. Weil denken Sie einfach an das Deutschlandticket. Das hat auf vielen Strecken dazu geführt, dass die einfach übernutzt und überlastet sind. Also wenn Sie jemandem noch Geld dafür geben, um es überspitzt zu sagen, dass er da mit der Bahn fährt, dann finden Sie noch viel mehr Bahnkunden. Aber das Bahnsystem wird überlastet, die Infrastruktur wird überlastet und keiner wird glücklich.
8: Man sieht der Bahn ja jetzt seit rund 2 Jahren vieles nach, weil die großen Generalsanierungen laufen, was bei laufendem Betrieb und Fahrplan ja nicht leicht ist. Funktionieren die Sanierungen denn und sorgen sie dafür, dass Qualität und Geschwindigkeit und Taktdichte und Verlässlichkeit samt Pünktlichkeit sich auch wirklich erhöhen?
7: Also da muss man natürlich sagen, dass das ein riesiges Thema ist. Also da muss man schon auch den Zusammenklang von Politik, von dem Unternehmen Bahn und auch von den Wettbewerbern der Bahn sehen. Und da hat die Politik durchaus noch nachzuarbeiten. Also sie muss sich letzten Endes darum kümmern, dass die Kapazität im Schienennetz, die vorhanden ist, auch wirklich gut genutzt ist. Dass es nicht eine Übernutzung gibt. Also wenn Sie so wollen, ist auf vielen Knoten und Hauptstrecken eine gewisse Übernutzung da, was dann auch hohen Beitrag zur Unpünktlichkeit und zur Unverlässlichkeit mit sich bringt. Und da muss die Politik arbeiten. Die Bahn muss sich ja auch in ihrer Ansprache gegenüber den Wettbewerberunternehmen, insbesondere dem Schienengüterverkehr, besser werden. Also sie kann nicht einfach Umleitungen so kurzfristig ankündigen, dass da Züge über 600 Kilometer 6 Tage brauchen. Das ist einfach unzumutbar und auch unzulässig. Also da ist einiges zu tun und da hat die Politik sicher eine wichtige Aufgabe. Aber das sind Themen, die nicht innerhalb von Monaten zu bewältigen sind. Also das hat einen sehr viel längeren Zeitvorlauf. Und letzten Endes auch einen längeren Vorlauf von weiteren Schmerzen, bis das alles mal besser läuft.
9: Sagt der Verkehrsexperte Professor Thomas Ehrmann von der Universität Münster.
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0: Es ist 22.15 Uhr.
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0: Die Hitze ist ein wesentlicher Faktor für die aktuellen Waldbrände in Europa und das nicht ausschließlich in Südeuropa. Auch die Hälfte Englands ist derzeit zum Dürregebiet erklärt und nahe der Ostküste hat man Menschen aus Wohnhäusern, Ferienunterkünften und einem Wohnwagenpark evakuiert. Die Heide ist in Brand. In Frankreich hat sich die Lage heute entspannt. Die Temperaturen sind seit gestern deutlich gesunken, die Luftfeuchtigkeit angestiegen. Etwa 84.000 Menschen, die vor den Flammen in Sicherheit gebracht wurden, dürfen zumindest vorerst in ihre Häuser zurückkehren. Auch in Spanien hat es sich zuletzt etwas abgekühlt und Regierungschef Sanchez hob den nationalen Notstand auf. Aber im Norden, nahe der Grenze zu Portugal, gibt es neuen Grund zur Sorge. Aus Madrid, Hans-Günther Kellner.
2: Das Feuer in der Provinz Zamora begann um 13 Uhr. Nach nur einer Stunde lösten die Behörden die zweithöchste Notfallstufe aus. 10.000 Hektar sind bislang verbrannt. 1.000 Menschen sind in einer Notunterkunft untergebracht. Trotz des Schocks ist José María Nieto, Bürgermeister des Dorfs Villar de Buey, zunächst erleichtert. Bei diesem Ausmaß des Feuers rechnen wir mit dem Schlimmsten. Aber die Polizei hat mir versichert, dass bislang niemand verletzt wurde und auch die Häuser in den Dörfern entlang der Feuersfront bislang noch nicht betroffen sind. In der angrenzenden portugiesischen Region Alto Tâmega betrifft ein Brand bislang rund 8.000 Hektar. Heiße Winde fachen auf beiden Seiten der spanisch-portugiesischen Grenze die Flammen immer wieder an. Auch im Norden der Region Valencia sorgt das Wetter für Probleme. Aufgrund einer Inversionswetterlage war dort am Morgen keine Brandbekämpfung aus der Luft möglich. Dort hat ein Feuer seit Samstag knapp 10.000 Hektar Wald und Buschland verbrannt. Von den ursprünglich 10.000 in Sicherheit gebrachten Menschen konnten jedoch 3.000 wieder in ihre Häuser zurückkehren. Gute Nachrichten gibt es dagegen aus den zentralspanischen Provinzen Madrid, Ávila und Toledo. Dort sind alle der mehreren 10.000 Evakuierten wieder zu Hause. Die Flammen haben hier seit einer Woche fast 80.000 Hektar teils ökologisch besonders wertvollen Gebirgswald zerstört. Die spanische Regierung hat den nationalen Notstand für die Region wieder aufgehoben, hat Ministerpräsident Pedro Sánchez in der Provinz Ávila mitgeteilt.
3: Que han sido más de 150 horas.
2: Die Einheiten haben hier 150 Stunden lang unermüdlich gegen das Feuer gekämpft. Wir sind ihnen sehr dankbar dafür. Sie haben ihr Leben aufs Spiel gesetzt, um das Leben ihrer Mitmenschen zu schützen. Der Einsatz geht weiter. Wir sind weiter wachsam. Damit liegt die Leitung der Brandbekämpfung wieder bei den regionalen Behörden. Nach einer Woche geht es für die Feuerwehren hier vor allem darum, einzelne Brandnester zu löschen und den Boden mit Wasser zu kühlen. Dem europäischen Waldbrandwarnsystem EFIS zufolge haben in Spanien in diesem Jahr die Flammen bereits eine Fläche von fast 220.000 Hektar verbrannt. Das ist mehr als 6-mal so viel wie im selben Zeitraum des vergangenen Jahres.
0: Brauchen wir in Deutschland und in Europa mehr Löschflugzeuge? Wie werden Brände aus der Luft bekämpft? Uwe Schulz vom WDR hat darüber mit Alexander Held gesprochen. Er ist Forstwirt und arbeitet auf internationaler Ebene an der Schnittstelle zwischen Waldwirtschaft und Katastrophenschutz. Er ist Senior Expert für Wildfeuer, Waldbau und Wildtiermanagement am European Forest Institute. Die Frage an ihn war, warum sehen wir in Südeuropa so oft Löschflugzeuge im Einsatz und hier in Deutschland nicht?
4: Das Thema Feuerbekämpfung aus der Luft wird in Deutschland heiß diskutiert, sehr heiß. Und sehr oft findet diese Diskussion, ich will es vorsichtig formulieren, also halb informiert statt. Mhm. In der Annahme, alle Löschflugzeuge sind amphibisch und müssen schöpfen können im Flug und sie brauchen lange Wegstrecken, um Wasser zu schöpfen. Also da leisten wir hoffentlich einen Beitrag mit dieser Frage zur Aufklärung, dass wir nicht diskutieren sollten, Hubschrauber oder Starrflügler, weil beides Einsatzbereiche, Vor- und Nachteile hat, die sich sehr gut ergänzen. Und worüber wir dringend reden müssen, ist die gängige Praxis, wie wir in Deutschland die Luftunterstützung aktivieren und nutzen. Egal, welches Feuer Sie anschauen, der Ablauf ist eigentlich immer gleich. Also ich stelle es jetzt ein bisschen vereinfacht dar. Aber die Feuerwehr versucht zu löschen und es klappt in allermeisten Fällen. Unter den Bedingungen, die wir

0: neu disponiert und neu organisiert werden? Verstehst du so richtig, dass nicht immer von vornherein klar ist, wir ziehen jetzt folgenden fertigen Plan aus der Schublade, schon an Tag 1 vielleicht, und alle wissen, was zu tun sei?
1: Doch, das gibt's, und zwar in Bereichen, wo diese Zusammenarbeit eingespielter ist. Also wenn Sie jetzt nach Brandenburg gehen, da sind die Abläufe bekannt, man kennt sich und man kann praktisch fast schon auf einem kleinen Dienstweg mit der Bundespolizei kommunizieren. Und da kommen auch erfahrene Piloten, weil die das öfter machen und so weiter. Aber wenn jetzt Feuer ausbrechen in Bad Kreuznach oder im Schwarzwald oder in Bereichen, wo man eben diese Erfahrungen nicht hat und die eingespielten Abläufe nicht hat, dann sind diese Fragen sehr, sehr reell. Und auch in Brandenburg, trotz aller Einspielung, dauert es eben sehr lange, bis der Hubschrauber dann aktiviert wird. Und darauf wollte ich hinaus, der Wert der Luftunterstützung liegt vor allem im schnellen Erstangriff. Also der Abwurf aus dem Löschflugzeug oder aus dem Hubschrauber ist dann erfolgreich, wenn das Feuer noch klein ist. Jetzt merken Sie, wenn bei uns aber die Hubschrauber oder die Löschflugzeuge am Tag 3 oder noch später ankommen, wir hatten ja jetzt zum Beispiel beim Brand im Nationalpark da in Mecklenburg am Ende 2 Tage lang 2 CH-53 Hubschrauber der Bundeswehr fliegen. Da kostet die Flugstunde bei einem 35.000 Euro. Plus minus. Also wir haben zwar 2 Hubschrauber, 70.000 die Stunde. Das ist dann eigentlich sehr teures Wasser, was wir da abwerfen. Ne? Natürlich hat der Hubschrauber multifunktionale Aufgaben. Aber wenn man sich Hubschrauber leisten kann, natürlich. Der Starflügler, gerade die kleinen, also Air Tractor zum Beispiel oder die polnischen Dromada, die 3.000 Liter ungefähr abwerfen, die sind deutlich günstiger im Betrieb, können aber natürlich andere Sachen nicht, die der Hubschrauber kann.
0: Zum Beispiel nicht so treffgenau abwerfen, nehme ich an.
1: Doch, die können treffgenau werfen, aber die können jetzt keine Personen transportieren oder keine Ausrüstung im Berg hochfliegen. Und das kann der Hubschrauber. Das Flugzeug ist schneller, hat mehr Wasser an Bord und so weiter. Also es gibt für alles seinen Einsatzbereich, und wer sich's leisten kann, weltweit fliegt beides. Und wer Erfahrung hat, kombiniert diese Alarm- und Ausrückeordnung für den Hubschrauber und das Löschflugzeug natürlich mit dem vorherrschenden Waldbrandgefahrenindex, mit der Gefahrenstufe. Und wenn wir so Wetter haben wie jetzt gerade, dann sitzen die Piloten in ihren Maschinen auf dem Rollfeld oder patrouillieren eigentlich schon in der Luft mit 3.000 Liter Wasser an Bord und können sehr, sehr schnell Feuer bekämpfen. Also ein ganz anderes Einsatzkonzept als das, was wir im Moment fahren.
0: Ist das auf der Agenda jedes Innenministeriums, wo ja solche Fragen letztlich entschieden werden?
1: Also man muss vorneweg sagen, wenn wir über Luftbekämpfung reden, dann dürfen wir nicht vernachlässigen, was wir am Boden zu erledigen haben, in der Prävention, in der Ausbildung, in der Ausrüstung. Wir müssten mal zu dem Punkt kommen, ein Landkreis alleine kann sich kein Flugzeug leisten. Ein Bundesland alleine könnte, macht aber keinen Sinn. Also das wären tatsächlich Maßnahmen, da müsste man ein Joint Venture haben zwischen Bundesländern, Bund, damit man diese Kosten fair umlegen kann und dann auch wirklich effizient mit einer Flotte stationieren kann. Aber tatsächlich ist es nicht in jedem Ministerium angekommen, und vielleicht ist ein einzelnes Ministerium auf Landesebene auch tatsächlich, das hört sich jetzt übel an, aber zu klein für solche Entscheidungen.
2: Wie bekämpft man Feuer aus der Luft? Das war Alexander Held, gelernter Forstwirt und international vernetzt mit Waldwirtschaft und Katastrophenschutz.
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2: Auf dem Rasen, da würde es jetzt 1-0 stehen zwischen Nyon und Zürich. Nyon, der Hauptsitz der UEFA, Zürich, die Zentrale der FIFA. Zwischen beiden Fußballverbänden gibt es gerade richtig Krach. Ich bin gespannt, wie es weitergeht. Saskia Neumann.
4: Ja, und diesen Krach hat sich FIFA-Präsident Gianni Infantino selbst eingebrockt mit seiner Idee, Anteile an der Fußball-WM an private Investoren zu verkaufen. Sollte Infantino seinen Investorendeal wirklich durchdrücken, drohen massive Konsequenzen. Luise Kropp.
5: Die Europäische Fußballunion UEFA droht im Machtkampf mit FIFA-Präsident Gianni Infantino mit maximaler Eskalation. Auf der Dringlichkeitssitzung aller 55 Nationalverbände am Donnerstagnachmittag hat die UEFA einen Boykott aller FIFA-Turniere für den Fall beschlossen, dass Infantino an seinen Investorenplänen festhält. Der Boykott gilt nicht nur für die Weltmeisterschaft der Männer 2030, sondern auch für die kommende Frauenfußball-Weltmeisterschaft in Brasilien. Die UEFA teilte auf ihrer Website mit, dass man nur von einem Boykott absehen werde, wenn der Vorschlag in seiner Gesamtheit aufgegeben und der UEFA verbindliche Zusicherungen gemacht würden, dass die FIFA ihre Wettbewerbe nie wieder für private Investoren öffnet. Hintergrund des Streits zwischen UEFA und FIFA ist der Plan von FIFA-Präsident Gianni Infantino, Anteile

0: der Fußballweltmeisterschaft an private Investoren zu verkaufen. Die FIFA und ihr Präsident sind in ihrem Plan offensichtlich bereits fortgeschritten. Laut übereinstimmenden Medienberichten soll Infantino den Mitgliedsverbänden eine Zustimmungsfrist bis zum 19. September gesetzt haben. Die Verbände werden mit hohen Summen und der Aussicht auf eine nochmals erweiterte WM geködert. Eine einfache Mehrheit soll ausreichen, um die Vorhaben umzusetzen. Der drohende Boykott der UEFA könnte Infantinos Pläne jetzt massiv ins Wanken bringen.
1: Noch hat sich der FIFA-Präsident nicht dazu geäußert. Würde der Boykott kommen, wäre als nächstes Turnier die Frauen-WM 2027 in Brasilien betroffen. Und nach der UEFA hat sich bereits der nächste Verband geäußert. Auch der für Nord- und Mittelamerika sowie die Karibik zuständige Kontinentalverband CONCACAF lehnt den FIFA-Plan geschlossen ab. Das hat der Verband nach einer gemeinsamen Sitzung mitgeteilt. Während es auf internationaler Ebene also kracht, gibt es auf nationaler Ebene erfreuliche Nachrichten. Die Bundesliga GmbH hat heute bekannt gegeben, wie viele Tickets in der letzten Saison der ersten und zweiten Fußball-Bundesliga verkauft wurden. Und ich kann schon mal vorwegnehmen, dass man nur knapp hinter der spanischen und italienischen Liga landet. Matthias Merget hat die Zahlen für uns.
2: Im Schnitt kamen rund 35.000 Fans pro Spiel der ersten und zweiten Liga. In der Bundesliga alleine waren es 41.562. Das bedeutet einen Anstieg von 9% im Vergleich zu...
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Sie hören die ARD-Infonacht aus dem Studio von NDR Info in Hamburg. Das war der Sport mit Saskia Neumann. Etwas abrupt zu Ende gegangen, aber sowas kann passieren. Entschuldigen Sie bitte, in wenigen Minuten geht's weiter mit den Nachrichten.

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1: Um 22.30 Uhr mit Klaas Christoffersen. Die Europäische Fußballunion UEFA droht im Machtkampf mit dem Weltverband FIFA und dem Präsidenten Infantino mit maximaler Eskalation. Sollte die FIFA ihren angekündigten Investorendeal durchziehen, werde man alle Turniere des Weltverbands boykottieren. David Luding aus der Sportredaktion erläutert, was das bedeutet.
2: Konkret heißt das, dass zukünftige Fußball-Weltmeisterschaften ohne Europäer stattfinden würden. Das betrifft dann nicht nur die Männer-WM, sondern auch die der Frauen. Und da ist die nächste schon in weniger als einem Jahr. Nach dem Statement der UEFA werden die Europäer dort aber nur teilnehmen, wenn die Vorschläge für den Investorendeal aus der Welt geräumt sind und die FIFA darüber hinaus verbindlich zusichert, ihre Wettbewerbe, Zitat, nie wieder für private Investoren zu öffnen.
1: Polens Ministerpräsident Tusk geht nach dem Einschlag einer offensichtlich russischen Rakete auf polnischem Gebiet von einem Versehen aus. Kanzler Merz warf Moskau dennoch Rücksichtslosigkeit und Eskalationsbereitschaft vor. Aus Warschau Paulina Milling mit Einzelheiten zu dem Vorfall.
3: Am Einschlagsort ist ein Krater entstanden, 10 Meter im Durchmesser und 5 Meter tief. Donald Tusk war persönlich vor Ort und er äußerte sich dazu. Er bezog sich auf die Militärexperten, die die Absturzstelle untersuchen. Nach deren Einschätzungen, sagte Tusk, wiesen die Trümmerteile darauf hin, dass es wohl eine ballistische Rakete war, offenbar russischer Herkunft. Mit solchen Raketen greift Russland die Ukraine immer wieder an. Und es gab ja in der betreffenden Nacht einen massiven Angriff auf die Ukraine, auch im Westen des Landes, also in Polens Nähe. Wenn man jetzt etliche offizielle Statements zusammenfasst, hängt die Verletzung des polnischen Luftraums offenbar eher mit dem Angriff auf die Ukraine zusammen.
1: Nach einem Ansturm von Migranten auf die spanische Nordafrika-Enklave Ceuta schickt die Regierung in Madrid das Militär. Ein Militärschiff, eine Tauchereinheit sowie Soldaten und Spezialeinheiten der Polizei sollen nach Ceuta verlegt werden. Zuvor waren nach Medienberichten mehr als 2000 Menschen in die Stadt gelangt. Die Enklaven Ceuta und Melilla liegen in Marokko, gehören aber zu Spanien. Deren Landgrenzen sind die einzigen der EU zu Afrika. Erstmals seit Jahren hat die Deutsche Bahn im ersten Halbjahr wieder einen Gewinn erzielt. Entsprechende Medienberichte hat das Unternehmen am Nachmittag bestätigt. Unterm Strich wurde in den ersten 6 Monaten ein Plus von 147 Millionen Euro verzeichnet. Der Umsatz stieg leicht auf 13,6 Milliarden Euro. Offenbar auch wegen der hohen Spritpreise zählte die Bahn knapp 2% mehr Fahrgäste. Das Wetter in Deutschland. In der Nacht im Südwesten gebietsweise Schauer und einzelne Gewitter, sonst teils wolkig und meist trocken. Tiefstwerte 22 bis 13 Grad. Morgen heiter bis wolkig, einzelne Schauer und Gewitter. Höchstwerte von 20 Grad an der Nordsee bis zu 38 Grad in Niederbayern. Und am Sonnabend teils heiter, im Süden und Osten Schauer und Gewitter, 20 bis 33 Grad. Das waren die Nachrichten.
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4: Mit einigen wenigen Meldungen in Teilen von Nord- und Ostdeutschland ziehen von Südwesten gebietsweise schwere Gewitter durch. Es besteht die Gefahr von schweren Sturmböen bis 100 km/h. Außerdem kann es zu Starkregen bis 25 Liter pro Quadratmeter in kurzer Zeit und Hagel mit Korngrößen um 2 cm kommen. A3 Nürnberg Richtung Passau zwischen Vilburg und Beratshausen 2 Kilometer Stau wegen Bauarbeiten und A8 München Richtung Salzburg zwischen Rohrdorf und Fraßdorf 4 Kilometer Stau. Kommen Sie gut an.
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4: mit Ben Wotzny. Schönen guten Abend. Noch 5 Wochen, dann wird in Sachsen-Anhalt der neue Landtag gewählt. Wie stehen die Parteien in Sachsen-Anhalt da bei dieser Momentaufnahme? Dazu gibt es eine aktuelle Infratest-DiMAP-Umfrage von MDR, WDR, Mitteldeutscher Zeitung und der Magdeburger Volksstimme. Jochen Müller hat sich mit den Zahlen beschäftigt.
5: Die AfD bleibt der Umfrage zufolge mit 41% die stärkste politische Kraft in Sachsen-Anhalt, stagniert aber seit Wochen auf diesem Wert. Hat die Partei die Mobilisierungsgrenze erreicht? Nein, sagt jedenfalls Spitzenkandidat Ulrich Siegmund.
6: Wir sind gesichert Volkspartei, das muss man ganz deutlich so sagen. Und das trotz ja dieses riesengroßen Gegenwindes, auch mit vielen Falschinformationen, all das, was über uns behauptet wird. Jetzt geht es erst richtig los, jetzt bringen wir alle PS auf die Straße. Und daher gehe ich davon aus, dass sich in den nächsten Wochen noch sehr viel bewegen wird.
5: Die CDU sackt um weitere 2 Prozentpunkte ab, liegt jetzt bei 24% und damit weit hinter der AfD. Die Unruhen in der Bundes-CDU hätten seinen Wahlkampf gestört, sagt der Spitzenkandidat Sachsen-Anhalts Ministerpräsident Sven Schulze.
7: Am 6. September geht es in Sachsen-Anhalt nicht darum, Berlin irgendwie die rote Karte zu zeigen oder irgendwo ein Zeichen zu setzen, sondern es geht darum, wie sich Sachsen-Anhalt in den nächsten 5 Jahren entwickelt, wie Sachsen-Anhalt in den nächsten 5 Jahren regiert wird. Für uns ist dieses Ergebnis jetzt ein Ansporn, weiter Gas zu geben im Wahlkampf.
5: Zufriedenheit bei Eva von Angern, der Spitzenkandidatin der Linken. Ihre Partei liegt mit 13% an dritter Stelle, Tendenz steigend.
8: Wir sind ganz klar die eine rechtsextreme Landesregierung hier von den Hebeln der Macht ausdrücklich fernhalten wollen und werden. Und je stärker die Linke im Landtag vertreten ist, umso stärker ist natürlich auch auf eine CDU die Möglichkeit, Druck auszuüben, um soziale Gerechtigkeit, Kampf um Menschenrechte, um gegen Kinderarmut, Feminismus weiter voranzutreiben. Und deswegen bin ich da sehr optimistisch, dass wir da vielleicht sogar noch mit einem besseren Ergebnis aus dem Wahltag herausgehen werden.
5: Die Grünen mit 5% wären wieder im Landtag vertreten. Susanne Schiborra-Seitlitz, die Spitzenkandidatin.
9: Mit uns im Landtag kann es keine AfD-Regierung geben. Deshalb geben wir bis zum 6. September alles. Wir kämpfen um jede Zweitstimme. Wir wissen alle gemeinsam, dass es entscheidend ist, dass wir jetzt nicht locker lassen, sondern weiter alles geben.
5: Neue Hoffnung bei der SPD. Sie liegt bei 7%. Umfragen sahen sie zuletzt gefährlich nah am 5%-Loch. Armin Willingmann, der Spitzenkandidat.
10: Eine stabile Regierung in Sachsen-Anhalt wird es ohne die SPD nicht geben. Und entscheidend ist eben auch, dass wir weiter aus der Mitte heraus versuchen, eine demokratische Regierungsbildung zu ermöglichen. Und da sind die 7% zunächst mal ein stabiler Wert.
5: Unterhalb der 5%-Hürde, nämlich bei 4%, liegt derzeit das Bündnis Sarah Wagenknecht. Thomas Schulze, der Spitzenkandidat.
11: Wer einen politischen Wechsel haben will, der wählt das BSW und wir werden auch in diesen Landtag einziehen.
5: Die FDP, die ja derzeit noch in der Regierungskoalition ist, findet sich in der Umfrage in der Rubrik Sonstige wieder.
4: Reaktionen waren das auf eine aktuelle Wahlumfrage in Sachsen-Anhalt.
0: Wirtschaft.
4: Wer wissen will, welche Daten die Schufa über ihn speichert, kann Auskunft darüber verlangen. Allerdings gibt es eine Art Schattendatenbank, über die Schufa keine Auskunft gibt. Vor gut 2 Wochen haben NDR, WDR und SZ erstmals über diese Schattendatenbank berichtet. Dort sammelt die Schufa unbemerkt von der Öffentlichkeit historische Daten, wie es heißt, von Verbraucherinnen und Verbrauchern bis zu 10 Jahre zurück. Seither fordern Verbraucherschützer, aber auch Politiker, dass die Schufa diese sensiblen Daten offenlegen soll und zahlreiche Betroffene verlangen Auskunft. Doch die Schufa sagt weiterhin nein. Peter Hornung berichtet.
12: Wollen Sie wissen, was die Schufa an historischen Daten über Sie speichert? Fragt man Menschen auf der Straße, dann ist das Meinungsbild ziemlich klar.
13: Also es würde mich ja definitiv interessieren, auch wie weit in die Vergangenheit zurück es diese Daten gibt.
14: Wir haben in Deutschland ein Datenschutzgesetz, aber meine Daten gehören mir. Das heißt, ich habe auch ein Recht zu erfahren, was denn wo für welche Daten gespeichert und zu welchem Zweck.
12: Trotzdem ist die Schufa anscheinend noch immer davon überzeugt, dass es keinen Menschen interessiert, was es an solchen veralteten Daten über ihn noch gibt.
15: Verbraucherinnen und Verbraucher wollen vor allem wissen, wie es aktuell um ihre Bonität steht und welche Daten Einfluss auf ihren Score haben.
12: Schrieb sie zunächst. Die historischen Daten hätten aber keinen Einfluss auf die aktuelle Bewertung, also blieben sie unter Verschluss. Jetzt, 2 Wochen nachdem die Schattendatenbank öffentlich wurde, heißt es noch immer lapidar.
15: An unserer bereits an Sie kommunizierten Position hat sich nichts geändert.
12: In dieser Schattendatenbank ist das Zahlungsverhalten nahezu aller Erwachsenen in Deutschland gespeichert. Bis zu 10 Jahre zurück. Auch manches Unangenehme, unbezahlte Rechnungen, die beim Inkasso landeten, Pfändungen, Privatinsolvenzen. Sie habe ein Recht, das zu speichern, sagt die Schufa. Aber gleichzeitig auch das Recht, nicht offenzulegen, was sie da speichere. Auch wenn viele unabhängige Datenschutzjuristen das anders sehen. Marco Blocher vom Europäischen Zentrum für digitale Rechte, NEUB, einer Nichtregierungsorganisation in Wien.
16: Eine betroffene Person, die Auskunft bei der Schufa beantragt, muss diese Daten bekommen. Keine der Ausnahmen, die im europäischen Datenschutzrecht denkbar sind, greift hier.
12: Es gäbe tatsächlich viele Menschen, die wissen wollten, was in der Schattendatenbank über sie steht. Das sagt Matthias Spielkamp von der gemeinnützigen Organisation Algorithm Watch.
17: Wir haben ein Auskunftsformular angeboten, bei dem explizit aufgefordert wird, dass die Schufa auch die Daten rausrückt, die in der Schattendatenbank sind.
12: Allein über dieses Formular hätten bislang mehr als 500 Menschen die Schufa zur Auskunft aufgefordert.
17: Das zeigt ja nun sehr eindeutig, dass sehr viele Menschen Interesse daran haben.
12: Auch im Bundestag ist man übrigens der Ansicht, dass die Wirtschaftsauskunftei ihr jüngst gegebenes Transparenzversprechen genauso bei den historischen Daten einlösen sollte. Wichtig sei zwar, was eine dazu laufende Untersuchung des Hessischen Landesdatenschutzbeauftragten ergebe, sagt Sebastian Steinicke, Verbraucherschutzbeauftragter der CDU-CSU-Bundestagsfraktion.
18: Aus Sicht von Verbrauchern und Verbrauchern ist aber auch besonders wichtig, dass sie wissen, was mit ihren Daten geschieht. Hier ist aus meiner Sicht die größtmögliche Transparenz seitens der Schufa herzustellen.
12: Die Schufa sei zur vollständigen Auskunft verpflichtet, so Lukas Benner von den Grünen.
19: Auskunftsrechte funktionieren gerade nur, wenn nicht der Auskunftspflichtige selber entscheidet, was er sagt und was er eben nicht sagt.
12: Die Schufa verkenne das grundsätzliche Ziel von Datenschutz.
19: Und das heißt nämlich Datensouveränität. Und das bedeutet Datenkontrolle.
12: Kein Zweifel, auch der politische Druck auf die Schufa nimmt zu, die Daten offenzulegen.
4: Die Schufa und ihre Schattendatenbank. Wer das Rentenalter erreicht hat und trotzdem weiter arbeitet, der leistet in Zeiten des Fachkräftemangels einen wichtigen Beitrag. Denn die sogenannten Silver Workers helfen dabei, die Wirtschaft am Laufen zu halten. Der Ärztemangel auf dem Land ist ein echtes Problem. Luisa Kretschmer hat einen Hausarzt im schwäbischen Landkreis Donau-Ries getroffen, der normalerweise schon lange im Ruhestand wäre.
20: Schauen wir mal nach dem Blutdruck.
21: Hausarztbesuch in Wemding in Nordschwaben. Patient Herr Wagner, 90 Jahre, trifft in der Praxis auf Dr. Jakob Berger, 76. Seit 44 Jahren ist Dr. Berger niedergelassener Hausarzt.
20: Die Arbeit, die ist so erfüllend und macht so viel Spaß und gibt einem Befriedigung und einen Sinn im Leben.
21: Und sie ist auch notwendig.
20: Wenn ein Arzt aufhört, dann stehen mehrere tausend Patienten ohne Arzt da.
21: So ein Fall drohte in Wemding. Nach der Corona-Pandemie wurde dort ein Arztsitz frei. Dr. Berger war damals bei seinem Sohn als Allgemeinmediziner angestellt, hat sich dann aber entschieden, noch einmal selbst eine Praxis zu übernehmen, auch um die Versorgung am Laufen zu halten.
20: Hier in Nordschwaben war die Versorgung immer sehr schwierig, aber momentan geht's einigermaßen.
21: Der Bedarf an Hausärzten in der Region um Wemding ist laut Daten der Kassenärztlichen Vereinigung gedeckt. In Lauingen, rund 50 Kilometer entfernt, sieht es schon ganz anders aus. Dort herrscht Unterversorgung. Aktuell gibt es laut KV-Planung in Bayern 6 unterversorgte Regionen. Einigen mehr droht diese Situation. Das könnte sich in den nächsten Jahren verschlimmern, sagt Professor Andreas Beivers von der Hochschule Fresenius in München.
22: Rund ein Drittel der Vertragsärzte, die hausärztlich in Bayern tätig sind, sind über 60 Jahre alt. Und das zeigt natürlich, dass wir vor allem perspektivisch ein Problem bekommen.
21: Viele der bayerischen Ärzte wollen in den nächsten 10 bis 15 Jahren in den Ruhestand gehen und könnten Schwierigkeiten haben, einen Nachfolger zu finden.
22: Und vor dem Hintergrund dessen müssen wir überlegen, wie können wir Anreize setzen, entbürokratisieren, dass es vielleicht interessanter wird, ein paar Jahre hinten dran zu hängen.
21: Zurück zu Dr. Berger nach Wemding. Ihn motivieren seine Patientinnen und Patienten und seine langjährige Erfahrung als Hausarzt.
20: Wir kennen die Patienten über Jahrzehnte zum Teil. Wir wissen ihre Unverträglichkeiten, wir wissen, was sie für einen Lebenshintergrund haben. Und dieses Wissen geht verloren, wenn ein Arzt aufhört.
21: Deshalb hat Dr. Berger vor, noch eine ganze Weile weiterzumachen. Patient Joachim Ibel freut sich.
23: Ich finde es sehr gut. Er fühlt sich also noch fit. Es macht ihm Spaß und er schaut auch fit aus.
21: Wenn Dr. Berger doch aufhören muss, hofft er, dass seine Tochter die Praxis übernimmt und die Patienten so weiter versorgt bleiben.

0: Es ist 22.45 Uhr.
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0: Der Personalumbau innerhalb der Bundesregierung schlägt weiter Wellen, wenn auch aktuell wieder etwas kleinere als noch zuletzt. In der Union ist seit dem Rücktritt des Fraktionsvorsitzenden Jens Spahn eine Debatte über das Handeln und die Kommunikation von Kanzler Friedrich Merz und der Parteispitze ausgebrochen. Auch wenn Merz vor der Fraktion Besserung gelobte. Kritik hagelt es auch von Seiten der CDU-Landesverbände. In Brandenburg hat es da jetzt einen kleinen Paukenschlag gegeben. Die Vorsitzende der Jungen Union, Laura Strohschneider, hat alle politischen Ämter niedergelegt und ist aus der CDU ausgetreten.
2: Sie könne und wolle für diese Partei nicht mehr stehen. Mit diesem Paukenschlag hat sich Brandenburgs JU-Vorsitzende Laura Strohschneider aus der CDU verabschiedet. 10 Jahre sei sie Mitglied gewesen, aber seit der vergangenen Bundestagswahl sei zu viel vorgefallen. Die Ereignisse der letzten Tage seien das Zünglein an der Waage gewesen.
3: Jeder weiß, was politisch passiert ist. Die Personalrochade, die Friedrich Merz dort vorgenommen hat, finde ich schwierig. Ich finde sie schwierig, weil sie einmal auf einer persönlichen Ebene seltsam und unschön gelaufen ist. Ich finde sie aber auch schwierig, weil ich nicht so richtig nachvollziehen kann, inwiefern das ein Zeichen nach vorne sein soll.
2: Vor allem der Rollenwechsel von Carsten Linnemann habe sie enttäuscht. In seiner Rolle als Generalsekretär wäre er für sie ein Hoffnungsträger gewesen. Jetzt sei er Gesundheitsminister, obwohl er das vorher für sich abgelehnt hätte. Auch die Causa Jens Spahn hätte ihre Entscheidung befeuert, sagt Strohschneider. Mithilfe einer Leihmutter hatten er und sein Mann in den USA ein Kind bekommen, was in Deutschland verboten ist. Nach massiver Kritik trat Spahn als Unionsfraktionsvorsitzender zurück.
3: Das ist halt das, was sich an vielen Stellen ja abzeichnet, dass wir Dinge sagen und andere Dinge tun. Das ist was, wo ich das Gefühl hatte, wenn ich mit Leuten spreche, ich kann und möchte das eben nicht mehr rechtfertigen.
2: Der Generalsekretär der CDU Brandenburg, Julian Brüning, bedauert Strohschneiders Austritt. Gerade in schwierigen Zeiten brauche die Union Leute, die mit Leidenschaft dafür arbeiteten, dass es mit Deutschland wieder bergauf gehe. Ähnlich hat sich der Vorsitzende der Landesgruppe Brandenburg der Unionsfraktion im Bundestag, Sebastian Steinicke, geäußert. Kritik am Spitzenpersonal gäbe es aber auch in der Landesgruppe, sagt er.
4: Dass natürlich seit dem Rücktritt von Jens Spahn sich da einiges entwickelt hat, das uns nicht so gefallen hat, von der Kommunikation her und von den Abläufen her. Das ist bei uns genauso wie in jedem anderen Landesverband oder hier in einer Landesgruppe auch.
2: Aus anderen Landesverbänden hatte es zuletzt harsche Kritik gegeben an den Personalentscheidungen des Bundeskanzlers. Für Laura Strohschneider geht die Sache tiefer. Auch inhaltlich habe sich die Partei weit von ihren Grundsätzen entfernt. Den Unmut darüber spüre sie auch in den Reihen der Jungen Union. Vor allem die Entscheidung, die Schuldenbremse aufzuweichen, habe viele junge Mitglieder enttäuscht.
3: Weil man hat ja im Wahlkampf vom BE gestanden und man hat gesagt, ja, wir sind dafür, wir machen keine neuen Schulden. Und bevor es richtig losgeht, kommt schon das Gegenteil. Was ich jetzt aber auch im Nachgang bemerkt habe, also ich habe heute Morgen, seitdem das raus ist, schon unglaublich viele Nachrichten von Leuten bekommen, die mir geschrieben haben, sie fühlen sich ähnlich.
2: Ob es weitere Austritte geben wird, da ist sich Strohschneider nicht sicher. Sie selbst freue sich nun auf ein Leben außerhalb der Politik. Mit dem Austritt hat die 29-Jährige auch alle politischen Ämter niedergelegt.
0: Ein Beitrag war das von Annette Kufner. Corona, das ist schon eine Weile her, aber nicht vergessen. Auch in den USA beschäftigt die Pandemie die Politik bis heute. Chefberater der Regierung war seinerzeit der Virologe Anthony Fauci. Der jetzige Präsident Trump lässt kein gutes Haar an Fauci und wirft ihm eine gewaltige Zerstörungswut vor. Gerade musste sich der Arzt im Senat befragen lassen. Geantwortet hat er jedoch nicht. Jedenfalls nicht zur Sache. Samuel Jakisch.
5: Served at the NIH for over 54 years, 38 of those as director of the National Institute of Allergy and Infectious Diseases.
6: Fast 40 Jahre lang war der Immunologe Direktor am Nationalen Institut für Allergien und Infektionskrankheiten. 7 US-Präsidenten hat der parteilose Mediziner in diversen Gremien beraten, auch während Covid. Und obwohl Fauci keine Entscheidungsgewalt hatte, machen viele Republikaner ihn persönlich verantwortlich für Schutzmaßnahmen und Einschränkungen während der Pandemie. Maskenpflicht, Abstandsregeln, Schulschließungen. Wegen zahlreicher Morddrohungen stand Fauci sogar jahrelang unter Personenschutz, bis Donald Trump diese Vorsichtsmaßnahme beendete.
7: Anthony Fauci promoted the theory that the virus arose naturally While privately, he was well aware of a mountain of evidence suggesting the virus originated in the lab.
6: Den Republikaner Rand Paul beschäftigt vor allem die wissenschaftlich bis heute nicht abschließend geklärte Frage nach dem Ursprung von SARS-CoV-2. Eine spontane Laune der Natur oder doch ein menschengemachter Laborunfall? Fauci hat die Laborthese stets skeptisch gesehen, doch für den libertären Senator Paul aus Kentucky steht fest, das Virus müsse aus einem von den USA mitfinanzierten chinesischen Forschungsprogramm entwichen sein. Und Fauci persönlich habe sich dafür zu entschuldigen.
7: Frankly, the American people deserve an apology.
6: Die Wut vieler Amerikaner über Corona-Maßnahmen, die sie rückblickend als überzogen bewerten, lässt sich auch 6 Jahre später noch politisch nutzen. Vor allem durch die Republikaner. Sie machen aus der Anhörung vor dem Senatskomitee ein einseitiges Verhör, das mitunter aus den Fugen gerät.
8: Here I am sitting in front of you 6 years later saying, who the fuck do you think you were for doing that?
6: Fauci, dessen Anwalt wegen zahlreicher Unterbrechungen aus dem Anhörungssaal hinausgeworfen wird, beruft sich auf ein Verfassungsrecht in den USA, keine Frage beantworten zu müssen, wenn die Antwort nachteilig ausgelegt werden könnte.
9: On the advice of counsel, I respectfully decline to answer based upon my rights under the Fifth Amendment to the Constitution.
6: Mehr als 100 Mal wiederholt Fauci diesen Satz am Mittwochnachmittag vor dem Senat. Juristisch kann der Mediziner Fauci für sein Handeln während der Pandemie nicht mehr belangt werden, seit seiner vorsorglichen Begnadigung durch Präsident Joe Biden. Die Republikanische Partei wird das nicht davon abhalten, sich im Wahljahr 2026 weiter an Fauci persönlich abzuarbeiten.
0: Und wir gehen von den USA nach Südafrika, denn Rooibos-Tee von dort ist weltweit bekannt. Jetzt geht die Pflanze auf eine besondere Reise. Im Oktober werden erstmals Rooibos-Samen zur internationalen Raumstation ISS fliegen. Im Weltraum soll untersucht werden, wie sich das Saatgut in der Schwerelosigkeit verhält. Das Projekt ist Teil eines neuen Bildungs- und Forschungsprogramms. Stefan Überbach berichtet aus Johannesburg.
10: West 10, 9, 8, 7.
11: So oder so ähnlich wird das klingen beim Countdown im Oktober.
10: Ignition.
11: Wenn die SpaceX-Rakete vom Weltraumbahnhof Cape Canaveral in Florida abhebt, hat sie eine ganz besondere Fracht an Bord, nämlich 17.000 Rooibos-Samen. Der Strauch wächst nur in einer kleinen Region im Westen Südafrikas. Aus seinen nadelartigen Blättern wird der leicht rötliche Rooibos-Tee gemacht, koffeinfrei, ein bisschen süßlich und am Kap so etwas wie ein Nationalgetränk. Auch in Europa ist der Tee beliebt, vor allem in Deutschland. Jetzt macht er sich zum ersten Mal auf ins All. David de Villiers, Direktor des südafrikanischen Rooibos-Verbands. Wir sind eine Organisation, die sich vor allem mit Gesundheitsforschung und der Vermarktung der Eigenschaften von Rooibos beschäftigt. Heute betreten wir Neuland, und zwar den Bereich der Raumfahrt. Die Samen werden zur internationalen Raumstation ISS geschickt. Dort sollen sie 6 Wochen lang in 400 Kilometern Höhe die Erde umkreisen. Der eigentlich spannende Teil beginnt nach der Rückkehr. 8 Schulen, fast alle aus der Region Cedarburg, wo der Rooibos herkommt, pflanzen das Weltraumsaatgut ein und vergleichen es mit einer Kontrollgruppe. So können wir feststellen, ob der Aufenthalt im All, die Mikrogravitation und die Strahlenbelastung einen Einfluss haben. Wie stark wachsen die Pflanzen? Welche Form nehmen die Büsche an? Wachsen sie eher seitlich oder aufrecht? All diese Merkmale werden untersucht, auch von den Schulen. Rooibos hat einen hohen Anteil sogenannter Antioxidantien, die menschliche Zellen vor Umweltgiften oder UV-Strahlung schützen können, sagt Martina Swart vom Rooibos-Verband. Sie würde sich wünschen, dass die Astronauten auf der ISS Tee trinken, damit mögliche positive Effekte für die Gesundheit erforscht werden können. Athleten, die Berge besteigen, oder Menschen, die Rooibos getrunken und sich in große Höhen begeben haben, bei denen konnten wir feststellen, dass dies ihrer Gesundheit zugute kam. Sie litten seltener unter Höhenkrankheit. Wenn also jemand Rooibos im Weltraum trinken würde, wären wir sehr daran interessiert, herauszufinden, ob dies helfen könnte, die körperlichen Belastungen und den Stress im All abzumildern. Möglicherweise könnte Rooibos dabei unterstützend wirken. Mal sehen.
12: Let's see.
11: geil. Das Projekt, an dem auch Südafrikas Raumfahrtbehörde beteiligt ist, soll Schülerinnen und Schüler für naturwissenschaftliche Fächer begeistern und, ganz nebenbei, die Marke Roibos bekannter machen. Die sozialen Medien sind schon voll mit kreativen Wortspielen. Von Zero Gravity ist die Rede, von schwerelosem Tee, von Südafrikas Samen im All, die direkt von der Cedarburg Farm in die Erdumlaufbahn geschossen werden. Das nenne ich mal Exportwachstum, heißt es im Kurzmitteilungsdienst X.
0: Roibos, made aus Südafrika, bald in der Galaxie.
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0: Der Debütroman Paradise Garden von Elena Fischer war gleich ein Bestseller und stand 2023 auch auf der Longlist für den Deutschen Buchpreis. Jetzt ist mit Wirf einen Schatten der zweite Roman der in Mainz lebenden Autorin erschienen. Eingesprochen für das Hörbuch hat den Roman der Schauspieler Johann von Bülow.
12: Josef trank seinen Kaffee in kleinen Schlucken. Heiß, stark, schwarz und ohne Zucker. Als wäre er eine Strafe Gottes. Er wusste, dass es das letzte Mal war. Vor ihm lag ein Tag voller letzter Male.
13: Was bleibt Josef noch an diesem 24. Dezember 1963? Es ist der Tag, an dem Familien zusammenkommen, das Fest der Freude, des Miteinanders. Seine Frau Liz hat ihn vor einigen Monaten mit dem 4 Jahre alten Sohn verlassen. Seitdem gab es keinen Kontakt. Nun lebt er allein auf dem Hof in den Bergen, um den er sich immer weniger kümmert. Einmal noch die Kühe melken.
12: Josef strich jeder der Kühe über die Stirn und sprach leise mit ihnen. Dann setzte er sich auf den Schemel und machte sich beim ersten Tier an die Arbeit. Die Milch im Vormelkbecher war weiß und schön, ohne Flocken. Als er zu melken begann, glaubte er, ein leises Seufzen zu hören. Bevor er schließlich den Stall verließ, versorgte er die Kühe mit der dreifachen Ration Futter.
13: Schon auf den ersten Seiten fängt Elena Fischer uns ein, nimmt uns ein für diesen einsamen Mann, obwohl wir nicht viel von ihm wissen. Langsam blättert sie sein Leben auf. In Rückblenden erfahren wir von Liz, dem Sohn Samuel, von Ada, zu der er sich hingezogen fühlt. Und als Josef das Gewehr schon in der Hand hat, schickt sie ihm Birdie, eine junge Frau, fast noch ein Mädchen, auf der Flucht vor den Eltern. Ausgerechnet am heiligen Abend klopft sie vollkommen erschöpft bei ihm an. Das könnte kitschig sein, eine sentimentale Weihnachtsgeschichte. Nichts ist es weniger. Elena Fischer ist ganz bei ihren Figuren, erzählt ohne Pathos vom harten Bergbauernleben. Birdies Suche nach Selbstbestimmung. Die Annäherung ist schwierig.
12: Ab und zu begegneten sich ihre Blicke. Es lag etwas Unbestimmtes, Zufälliges in ihnen. Es war wie den Blick am Bahnsteig über die Mitreisenden schweifen zu lassen und mal hier, mal dort über ein Gesicht, eine Geste zu stolpern. Ihm war es recht. Ihre Wege würden sich ohnehin bald wieder trennen. Sie hatten nichts miteinander zu tun. Woher sie kam, wohin sie ging, spielte für ihn keine Rolle. Er hatte genug eigene Probleme.
13: Doch Josef und Birdie werden aneinander wachsen. Jeder für sich den Mut finden, weiterzugehen in einer noch stark von klassischen Rollenbildern geprägten Welt. Birdie entdeckt die Fotografie für sich, will Fotografin werden und zieht weiter. Josef muss lernen, sich zu fragen, was er eigentlich will und sich befreien von dem Trauma, das der frühe Tod des Bruders in der Kindheit in ihm ausgelöst hat. Sich öffnen, auch für das eigene Kind, zu dem er in den ersten 4 Jahren kaum eine Beziehung aufbauen konnte. Endlich ruft er Liz an, beschließt, mit Samuel ein Baumhaus zu bauen.
12: Zum Abschied strich er Samuel über den Kopf. Der Junge kam näher zu ihm, schmiegte seine Wange in Josefs Hand. In dieser Geste lag eine ganze Welt. Vielleicht ist doch nicht alles verloren, dachte Josef.
13: Wie Elena Fischer die Lebenswelten ihrer Figuren beschreibt, ihre Sehnsüchte, ihre Suche nach dem richtigen Platz, nach der Liebe, ist bewegend. Und am Ende der Lektüre fällt der Abschied schwer. Wirf einen Schatten ist ein mit großem Einfühlungsvermögen erzählter Roman, der den Blick lenkt auf eine Zeit und eine Welt, die von heute aus betrachtet ziemlich unspektakulär erscheinen. Doch bei näherem Hinschauen sind die Dramen von damals auch Dramen von heute, Alltag. So entsteht Geschichte. Und davon erzählt Elena Fischer ganz famos.
0: Das Buch ist erschienen im Diogenes Verlag als Hörbuch und auch als Buch, kostet 26 Euro. Und weitere Informationen bekommen Sie auf ndr.de/kultur.
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14: Um 23 Uhr mit Klaas Christoffersen. Die UEFA droht dem Weltverband FIFA offiziell mit einem WM-Boykott. Hintergrund ist der Plan, einen Teil der kommerziellen Rechte an private Investoren zu vergeben. Aus der Sportredaktion Tide Tedinger.
15: Die Entscheidung, so heißt es, sei einstimmig gefällt worden. Im Vorfeld hatte sich mit Tschechien zumindest ein Abweichler gezeigt. Jetzt aber ziehen offenbar alle 55 Mitgliedsverbände mit. Damit steigt der Druck auf FIFA-Boss Gianni Infantino beträchtlich, denn ein WM-Turnier ohne große Nationen wie beispielsweise Spanien, Weltmeister bei Männern und Frauen, Frankreich, England, Italien und Deutschland würde natürlich immens an sportlichem Wert verlieren. Die WM wäre deutlich weniger attraktiv für große Investoren.
14: Fast 10.000 Menschen sind in diesem Sommer durch die Hitze in Deutschland laut Robert-Koch-Institut bereits gestorben. Mehr Geld für den Schutz vor hohen Temperaturen, etwa in Kliniken, soll es vom Bund aber trotz entsprechender Forderungen nicht geben. Jan Zimmermann aus Berlin erklärt, warum.
16: Weil sich die Bundesregierung dafür nicht oder nur zum Teil zuständig sieht. Das Gesundheitsministerium teilt mit, dass die Verwaltungs- und Finanzierungskompetenz für den Schutz der Gesundheit vor Hitze bei den Ländern liegt und eben nicht beim Bund. Und dann gibt es ja noch die Träger, die Betreiber der Pflegeheime und Krankenhäuser. Die müssen den Schutz der Pflegebedürftigen und Patienten gewährleisten im Rahmen der geltenden gesetzlichen Vorgaben. Allerdings, laut Experten, reichen die gesetzlichen Vorgaben eben nicht aus.
14: In der Region rund um Spaniens Hauptstadt Madrid hat sich die Waldbrandlage etwas entspannt. Auch nahe der französischen Metropole Bordeaux breiten sich die Feuer derzeit nicht weiter aus. Nun sind aber auch andere Teile Südeuropas betroffen. Auf der griechischen Insel Kreta mussten tausende Urlauber in Sicherheit gebracht werden. In der Türkei wurden 5 Menschen verletzt. Nach den jüngsten Attacken auf die Ukraine und dem Einschlag einer Rakete auf unbewohntem polnischem Gebiet hat Kanzler Merz Russland scharf kritisiert. Er beklagte, dass es erneut viele zivile Opfer gegeben hat. Auch der Vorfall in Polen zeuge von Rücksichtslosigkeit und Eskalationsbereitschaft, so Merz weiter. Der polnische Ministerpräsident Tusk erklärte, er gehe davon aus, dass es sich um einen russischen Marschflugkörper handle. Das waren die Nachrichten. Das Wetter in Deutschland. In der Nacht im Südwesten gebietsweise Schauer und einzelne Gewitter, sonst teils wolkig und meist trocken, Tiefstwerte 22 bis 13 Grad. Morgen ist es heiter bis wolkig, es gibt einzelne Schauer und Gewitter bei Höchstwerten von 20 Grad an der Nordsee bis zu 38 Grad in Niederbayern. Am Sonnabend ist es teils heiter, im Süden und Osten gibt es Schauer und Gewitter bei 20 bis 33 Grad. Und am Sonntag heiter bis sonnig, im Süden fallen einzelne Schauer und es kann Gewitter geben bei 21 bis 36 Grad. Es ist 23.03 Uhr.
17: Es ist 23.03 Uhr. 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Hier zunächst der Seewetterbericht von 19 Uhr gesetzliche Zeit. Die Wetterlage. Ein Hoch 1022 Hektopascal Osteuropa schwächt sich etwas ab. Ein komplexes Tief 998 norwegische See ändert sich kaum. Ein Randtief 1005 Südnorwegen zieht unter Vertiefung zum Nordkap. Ein Trog schwenkt vom Osten Deutschlands zum Baltikum. Ausgehend von einem Hoch 1027 südlich der Irminger See dreht ein Keil zum Südteil der Nordsee auf. Die Vorhersage für Freitag. Deutsche Bucht. Nordteil anfangs West- bis Nordwestwind 4, sonst schwach umlaufend, Südteil vorübergehend Nordost um 4, strichweise Schauer oder Gewitter, Seegang 1 Meter. Südwestliche Nordsee. Wechselnde Richtungen 2 bis 4, vorübergehend strichweise Nordostwind 5, später umlaufend um 3, zeitweise Schauer oder Gewitter, Seegang 1 Meter. Fischer, westliche Winde um 5, abnehmend 3 bis 4, gute Sicht, Seegang 1,5 Meter. Skagerrak, Südwest bis Westwind 5 bis 6, gute Sicht, vorübergehend 2,5 Meter Seegang. Kattegat, westliche Winde um 4, Gute Sicht, Nordteil 1,5 Meter Seegang. Bälte und Sund, westliche Winde um 4, strichweise Schauer oder Gewitter, Seegang 1,5 Meter. Westliche Ostsee, nordwestliche Winde 3 bis 4, strichweise Schauer oder Gewitter, Seegang 1,5 Meter. Südliche Ostsee, anfangs westliche Winde um 4, sonst umlaufend um 3, zeitweise Schauer oder Gewitter, Seegang 1 Meter. Südöstliche Ostsee, anfangs südliche Winde um 4, sonst umlaufend um 3, später Schauer oder Gewitter, Seegang 1 Meter. Hier die Vorhersage für Samstag. Deutsche Bucht, West- bis Südwestwind 3 bis 4, strichweise Schauer, Seegang 1 Meter. Südwestliche Nordsee, umlaufend um 3, später südliche Winde 3 bis 4, strichweise Schauer, Seegang vorübergehend 1 Meter. Fischer, West- bis Südwestwind 4, später strichweise 5, strichweise Schauer, Seegang 1,5 Meter. Skagerrak, West- bis Südwestwind um 5, strichweise Schauer, Seegang zeitweise 2 Meter. Kattegat, West- bis Südwestwind um 4, strichweise Schauer, Seegang Nordteil zeitweise 1,5 Meter. Belte und Sund, westliche Winde um 4, strichweise Schauer, Seegang 1,5 Meter. Westliche Ostsee, Nordwest- bis Westwind 3 bis 4, anfangs Schauer oder Gewitter, Seegang zeitweise 1,5 Meter. Südliche Ostsee, schwachwindig, später westliche Winde 3 bis 4, anfangs Schauer oder Gewitter, strichweise Nebel, Seegang 1,5 Meter. Südöstliche Ostsee, schwachwindig, später westliche Winde 3 bis 4, Schauer oder Gewitter, Seegang zeitweise 1,5 Meter. Hier der Trend für die gesamte Nordsee für Sonntag. West 4 bis 5, Südteil vorübergehend abflauend, später ostdrehend. Für Montag, Nordteil anfangs west um 4, sonst schwach umlaufend, Südteil ost um 4, nordostdrehend, zunehmend um 5. Für Dienstag, Nordteil anfangs schwach umlaufend, sonst nordöstliche Winde um 4, später wechselnde Richtungen 4 bis 6. Hier der Trend für die Ostsee, einschließlich Skagerrak und Kattegat für Sonntag. West bis Südwest um 4, Nordteile strichweise 6, Südteil abflauend. Für Montag, Südteil anfangs schwach umlaufend, sonst Südwest um 4, langsam rückdrehend. Für Dienstag, anfangs südöstliche Winde um 4, sonst wechselnde Richtungen 3 bis 5. Hier die Wettermeldungen von 20 Uhr, gesetzliche Zeit. Swinoy, Nord-Nordost 1, 12 Grad, 1006 Hektopascal. Stavanger, West 2, Regen 15 Grad, 1011. Aberdeen, West-Nordwest 4, 16 Grad, 1012. Tynemouth, West 4, 19 Grad, 1015. Den Helder, Nordwest 2, 21 Grad, 1016. Norderney, West 2, 20 Grad, 1016. Cuxhaven, West 3, Regen 20 Grad, 1015. Helgoland, West 3, 19 Grad, 1016. List-Sylt, West-Nordwest 4, 18 Grad, 1015. Tyboren, keine Meldung. Skagen, West 6, 19 Grad, 1008. Rösnes, West 6, 22 Grad, 1011. Kirkenes, West 4, 22 Grad, 1013. Kiel-Holtenau, West-Südwest 4, 23 Grad, 1014. Leuchtturm Kiel, Wind West-Südwest 6. Fehmarn, Süd-Südwest 5, Regen 23 Grad, 1015. Arkona, Süd-Südost 4, 28 Grad, 1011. Bornholm, Ost-Südost 2, 27 Grad, 1012. Visby, Süd-Südost 3, 23 Grad, 1014. Chell, Ost-Südost 3, 23 Grad, 1015. Bell Mullet, West 3, 16 Grad, 1019. Und Stornoway, West 4, Regen 14 Grad, 1014 Hektopascal. Hier nun die Seewarn-Nachrichten, zunächst für die Nordsee. Deutsche Bucht, nördlich Weiße Bank, unter Wasserhindernisse auf 55 Grad 19,01 Minute Nord, 6 Grad 18,89 Minuten Ost, Gefahr für die Fischerei. Deutsche Bucht, nordöstlich Weiße Bank, Messgeräte ausgelegt auf 54 Grad 1,56 Minuten Nord, 5 Grad 59,34 Minuten Ost sowie 54 Grad 11,22 Minuten Nord, 6 Grad 15,36 Minuten Ost, bezeichnet mit einer gelben Spirentonne, 500 Meter Abstand erforderlich. Südlich Weiße Bank, Kampfmittelsondierungsarbeiten durch Ocean Researcher im Bereich um 54 Grad 25 Minuten Nord, 6 Grad 18,6 Minuten Ost sowie 54 Grad 36,9 Minuten Nord, 5 Grad 40,8 Minuten Ost und 54 Grad 38,1 Minute Nord, 6 Grad 8,5 Minuten Ost und 54 Grad 30,2 Minuten Nord, 6 Grad 4,9 Minuten Ost. Das Schiff ist eingeschränkt manövrierfähig und ein Sicherheitsabstand von einer Seemeile ist erforderlich. Verkehrstrennungsgebiet German Bight Western Approach. Leuchttürme Golf Whisky Bravo verschwunden. Offshore Windpark Merkur. Kampfmittelbeseitigung durch MSC Terra Archiver RZE6BU3 um Position 54 Grad 1,4 Minuten Nord, 6 Grad 40,8 Minuten Ost. Durch Arbeiten eingeschränkt manövrierfähig. Ein Abstand von einer Seemeile ist erforderlich. Östlich Offshore Windpark Alpha Ventus, Munitionsfunde auf Position 54 Grad 1 Minute Nord, 6 Grad 41,1 Minute Ost. Das Ankern und Fischen im Umkreis von 750 Metern ist untersagt. Nordfriesische Inseln Sylt, grüne Leuchttürme Lister Tief 3 verlöscht. Norderney, Leuchtturm Norderney, Kennung geändert in Blitzfeuer mit Gruppen von 3 Blitzen, mit Wiederkehr 15 Sekunden. Hier nun die Seewarn-Nachrichten für die Ostsee. Westliche Ostsee, Flensburger Förde. Leuchtfeuer Kalkgrund verlöscht. Nordöstlich Rügen. Munitionsfunde entlang einer Verbindungslinie mit Positionen 54 Grad 49,5 Minuten Nord, 13 Grad 55,4 Minuten Ost sowie 54 Grad 54,6 Minuten Nord, 13 Grad 53,8 Minuten Ost und 54 Grad 53,4 Minuten Nord, 13 Grad 47,3 Minuten Ost und einer zweiten Verbindungslinie mit der Position 54 Grad 35,3 Minuten Nord, 13 Grad 49,2 Minuten Ost sowie 54 Grad 28,3 Minuten Nord, 13 Grad 50,9 Minuten Ost und 54 Grad 21,7 Minuten Nord, 13 Grad 51 Minuten Ost. Das Ankern und Fischen im Umkreis von 100 Metern ist verboten. Soweit der Seewetterbericht und die Seewarnnachrichten hier auf NDR Infospezial, die wir täglich um 23.03 Uhr senden. 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Wir blenden uns jetzt wieder ein in das laufende Programm von NDR Info mit der ARD Infonacht. Abschließend die Zeit. Es ist 23.14 Uhr.
18: Die Äpfel. Die Gegenmaßnahmen treiben die Kosten in die Höhe für die Apfelbauern und am Ende auch für die Verbraucher.
19: Auch Äpfel bekommen einen Sonnenbrand.

0: Es ist 23.15 Uhr.
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0: High Noon im Fußball. Wie nationale und internationale Dachverbände ihn organisieren, steht aktuell vor einer historischen Zerreißprobe. Die Europäische Fußballunion setzt FIFA-Präsident Gianni Infantino nach dessen Alleingang für einen WM-Investorendeal die Pistole auf die Brust. Die UEFA droht mit WM-Boykott. Eine Fußball-Weltmeisterschaft ohne europäische Teams, schwer vorstellbar, und es wäre wohl der Super-GAU für den internationalen Fußball. Gleichzeitig ist es aber auch das heftigste Druckmittel. Mein Kollege Markus Schubert hat darüber mit unserer Korrespondentin in Genf, Katrin Hondel, gesprochen und sie gefragt, hat der UEFA-Chef wirklich alle seine Verbände hinter sich?
2: Ja, das hat er. Also die Front der 55 UEFA-Mitgliedsverbände ist geschlossen. Das betont die UEFA gleich mehrmals in dieser Mitteilung nach der Dringlichkeitssitzung. Wir stehen als Einheit, heißt es da, einstimmig und unmissverständlich lehne man die Pläne von FIFA-Chef Gianni Infantino ab, die ja bekanntlich vorsehen, Eigentumsrechte an der WM oder anderen Wettbewerben an private Investoren aus dem Umfeld von US-Präsident Trump zu verscherbeln. Ja, und die UEFA geht da jetzt eben auf maximale Konfrontation, droht mit Boykott. Sollte Infantino seinen Plan durchziehen, sind die Europäer nicht mehr dabei. Keine UEFA-Nationalmannschaft wird an einem FIFA-Wettbewerb teilnehmen, solange diese Pläne existieren. Das steht so klipp und klar in der Erklärung. Also überraschend scharfer Gegenwind für Infantino, oder man könnte auch sagen 1:0 für Nyon gegen Zürich, UEFA gegen FIFA.
3: Schauen wir noch mal auf das, woran sich der Protest entzündet. Was genau plant FIFA-Boss Infantino und was hat er angekündigt?
2: Ja, also die FIFA oder Infantino will, Zitat, das volle wirtschaftliche Potenzial des Fußballs ausschöpfen. Zitat Ende. Sprich also noch mehr Kohle machen. Und zwar indem, wie es heißt, nochmal Zitat, sorgfältig ausgewählte Investoren Anteile an einer noch zu gründenden Tochtergesellschaft der FIFA erwerben sollen. Die soll dann den hübschen Namen FIFA Forward Enterprise bekommen, FFE. Ja, und jede Menge Geld für die weltweit 211 nationalen Fußballverbände ausspucken. Infantino nennt das Ganze eine einmalige Chance. Es komme drauf an, die kommerzielle Seite des Fußballs zu stärken, so Infantino. Ja, aber die Europäer sehen das eben anders, nämlich als total Ausverkauf, als Angriff auf den Fußball und nicht als Chance.
3: Was genau stört die UEFA daran, die ja auch den Fußball fleißig vermarktet?
2: Klar, eine Geldmaschine ist der Fußball schon lange, das wissen wir, aber private Miteigentümer. Und es ist da ja auch von einer Investmentfirma die Rede, die dem Bruder von Donald Trumps Schwiegersohn Jared Kushner gehört. Also mit dieser Idee hat Infantino den Bogen ja wohl absolut überspannt. Seine Nähe zu Trump, der Skandal um die nach einem Anruf von Trump zurückgenommene rote Karte bei der WM, dieser absurde FIFA-Friedenspreis für den US-Präsidenten, all das nervt ja viele schon sehr lange. Und jetzt kam eben auch noch dazu, das wird auch in der UEFA-Mitteilung nochmal betont, dass diese Investorenpläne von Infantino ja heimlich ausgehackt worden sind, ohne die Verbände einzubeziehen. Und dann ist ja auch noch eine Frist gesetzt worden, sagt ja oder nein bis zum 19. September. Das nennt die UEFA jetzt einen Zwangsakt, also Erpressung und Führungsversagen, davon ist auch die Rede. Die FIFA habe damit, nochmal Zitat, als Hüterin des Weltfußballs abgedankt, heißt in der Mitteilung von der UEFA. Also diese Mitteilung ist ganz klar eine Kampfansage.
3: Katrin Hondel, wie kann dieser Machtkampf ausgehen, wenn die UEFA ihr Ding durchzieht? Wäre eine WM sportlich noch von Belang, wenn die Europäer nicht auflaufen?
2: Eher nicht, oder? Also hat man ja jetzt gerade bei der zu Ende gegangenen WM gesehen. Da waren, glaube ich, 6 Europäer unter den letzten 8. Ja. Also die Europäer sind klar das Schwergewicht im Weltfußball. Und darauf setzen sie ja jetzt auch mit ihrer Boykottdrohung. Weil in der FIFA haben sie natürlich keine Mehrheit, sind nur 55 von 211 Mitgliedern. Aber die Strategie ist natürlich klar. Und so hat das auch DFB-Präsident Bernd Neuendorf gesagt. Wenn die Top-Teams aus Europa nicht mehr dabei sind bei einer WM, dann ist so eine WM für private Investoren wohl auch nicht mehr interessant.
0: Katrin Hondel war das aus Genf über den Machtkampf UEFA gegen die FIFA. In den Tagen nach dem Terrorangriff auf den CSD in Berlin hören wir wieder, Deutschland muss mehr abschieben. Der Bund erlaubt das auch Richtung Afghanistan. 31 Afghanen wurden von Leipzig-Halle nach Kabul gebracht, darunter erstmals auch ein Mann ohne strafrechtliche Verurteilung. Die Bundesregierung verweist auf geltendes Aufenthaltsrecht und Menschenrechtsorganisationen kritisieren die Zusammenarbeit mit den Taliban.

0: leben und sich eine Zukunft aufzubauen. Diese Menschen sollten nicht mit Straftätern gleichgesetzt werden.
1: Genau diese Sorge höre ich in vielen Gesprächen, dass aus der Debatte über Straftäter eine Debatte über alle Afghanen wird. Auch Negar Hosseinzadeh aus Bergisch Gladbach kennt dieses Gefühl. Sie ist 21, kam Ende 2015 mit ihrer Familie nach Deutschland und beginnt eine Ausbildung in der Kinderpflege.
2: Ich finde es halt schade, Leute, die halt hier sowas machen, wird dann allgemein auf alle andere. Wir werden alle so in einen Topf reingeschmissen. Und dann finde ich halt immer schade für die Leute, die hierhin kommen. Weil ich meine, man kommt ja nicht ohne irgendeinen Grund, flüchtet aus seinem eigenen Land.
1: In der afghanischen Community sorgt die Debatte auch deshalb für Frust, weil viele sagen, über gelungene Integration werde kaum gesprochen. Ein afghanischer Sozialarbeiter, der in einer Jugendeinrichtung arbeitet und anonym bleiben möchte, betreut auch junge Afghanen. Er sagt, in der Öffentlichkeit gehe es fast nur um die wenigen Straftäter, nicht um die vielen, die hier Schule machen, eine Ausbildung suchen oder arbeiten. In seiner Einrichtung erzählte, seien viele Jugendliche seit den neuen Abschiebungen verunsichert.
3: Die Jungs, die ich betreue, die sind traumatisiert. Die sind jetzt mal depressiv und die sind immer krank und gehen zum Arzt und die können nicht mal gut schlafen. Weil die haben keine Perspektive.
1: Die Bundesregierung argumentiert, wer vollziehbar ausreisepflichtig ist, habe ein abgeschlossenes Verfahren hinter sich. Kritiker sagen dagegen, Abschiebungen nach Afghanistan bedeuten immer auch Kontakt mit den Taliban. Stefan Dünnwald vom Bayerischen Flüchtlingsrat war rund um den Abschiebeflug am Montag involviert.
4: Das ist eine der Linien, die die Union fährt. Die hat jetzt nichts spezifisch mit Sachsen-Anhalt oder den kommenden Wahlen zu tun, sondern natürlich auch mit dem Blick auf die Umfragewerte, dass die Union auch bestenfalls stagniert, ja, und die AfD permanent dazu gewinnt.
1: Besonders hart trifft diese Entwicklung Menschen wie Zahra Haqparast. Sie war Zahnärztin in Kabul, setzte sich für Frauenrechte ein, wurde von den Taliban verhaftet und saß im Gefängnis. Seit 3 Jahren lebt sie in Deutschland, organisiert Demonstrationen für ihre Landsleute und engagiert sich ehrenamtlich für Amnesty International in Darmstadt. Sie sagt, die Taliban verletzten Menschenrechte und achteten die Würde des Menschen nicht. Sie selbst habe Gefängnis unter den Taliban erlebt und wünsche keinem Menschen, diesen Schmerzen zu erfahren. Bis heute trage sie das Trauma mit sich. Für die afghanische Community ist die Frage deshalb nicht nur, wer darf bleiben, sondern auch, mit wem verhandelt Deutschland, wenn es Menschen nach Kabul zurückbringt. Offiziell erkennt die Bundesregierung die Taliban nicht als legitime Regierung Afghanistans an. Praktisch aber braucht sie für Rückführungen Kontakte und Papiere. Hamza Jamshidi bringt diesen Widerspruch so auf den Punkt.
0: Gerade deshalb frage ich mich, wie Abschiebungen nach Afghanistan organisiert werden können, wenn davor Kontakte oder Absprachen mit den Taliban notwendig sind.
1: In der afghanischen Community hat dieser Flug etwas verändert. Die Angst ist zurück. Nicht nur bei den Menschen, die straffällig geworden sind, sondern auch bei den jungen Männern mit Duldung, bei Auszubildenden, bei Familien, die seit Jahren hier leben. Wer sich bisher sicher fühlte, fragt sich jetzt, bin ich der Nächste?
5: Abschiebungen sorgen für Diskussionen unter Afghanen.
6: Sport. Mit Stefanie Lavour. Zum Thema WM-Boykott aller UEFA-Staaten haben Sie ja soeben das Gespräch unseres Moderators mit der Korrespondentin in Genf gehört. Ein weiteres Fußballthema hat unterdessen für nationale Schlagzeilen gesorgt. In der vergangenen Saison haben die 36 Clubs aus den beiden höchsten Spielklassen mehr Tickets verkauft als je zuvor. Zuschauerrekord. Matthias Merget kennt die Zahlen.
7: Im Schnitt kamen fast 35.000 Zuschauer pro Spiel der ersten und zweiten Liga. So viele wie nie zuvor. In der Bundesliga alleine waren es 41.562. Dies bedeutet einen Anstieg von 9% im Vergleich zur Saison davor. Wesentlichen Anteil an dieser Entwicklung haben die Rückkehr des 1. FC Köln und des Hamburger SV in die Bundesliga. Die durchschnittliche Auslastung der Stadien lag bei rund 96%. In der zweiten Liga kamen über 28.000 Fans im Schnitt zu den Spielen. Damit liegt man nur knapp hinter der spanischen und italienischen Liga.
6: Die zweite Liga startet in der kommenden Woche Freitag.

0: Mit der Partie Bochum gegen Hertha BSC, die erste drei Wochen später am 28. August mit dem Spiel Bayern München gegen Stuttgart. Der SV Werder Bremen geht in die neue Spielzeit mit verringerter Stadionkapazität. Anfang Juli war im Weserstadion ein Teil einer Tribüne im Oberrang eingestürzt. In den ersten drei Bremer Bundesliga-Heimspielen ab dem 5. September gegen Leipzig, Augsburg und Paderborn sind damit knapp 500 Plätze nicht nutzbar. Danach, so Hans-Jörg Otto, Geschäftsführer der Bremer Weserstadion GmbH, sollten dann alle Plätze wieder zur Verfügung stehen. Die deutschen Schwimmerinnen und Schwimmer haben in den vergangenen Jahren international einen enormen Schritt nach vorn getan. Bei der EM in Paris gibt es eine Reihe von Medaillenchancen. Lars Becker blickt voraus.
1: Los geht's bei der Schwimm-EM in Paris mit den ersten Entscheidungen im Wasserspringen und Synchronschwimmen. Im Mixed-Team-Wettbewerb Wasserspringen will die Mannschaft um die WM-Zweite Pauline Pfeiff zum Auftakt gleich die erste Medaille einsammeln. Auf europäischer Ebene, ohne das dominierende China, ohne die USA und Kanada, zählt das Team von Christoph Bohm in allen 13 Wettbewerben zu den Podiumskandidaten. Der Bundestrainer hofft auf 10 Medaillen. Gleich am ersten Tag hat auch Synchronschwimmerin Clara Bleier ihren ersten Auftritt. Im Duett mit Partnerin Maria Denisow ist eine Medaille unrealistisch, aber am 3. August geht die erste deutsche Solo-Europameisterin Bleier als Titelverteidigerin und Goldkandidatin in die Entscheidung freie Kür. Einen Tag später starten dann die Freiwasserwettbewerbe. Als Weltmeister über alle vier Strecken hat Florian Wellbrock im letzten Jahr Geschichte geschrieben. In Paris schwimmt Wellbrock nur im Freiwasser, hat aber seine Medaillenhoffnungen wegen krankheitsbedingter Trainingsausfälle auf ein Minimum zurückgeschraubt. In der Seine, die am Austragungsort weniger Strömung aufweist und sauberer ist als 2024 bei den Sommerspielen, gehören auch der Olympia-Zweite Oliver Klemet, Isabel Gose und Shootingstar Johannes Liebmann zu den Medaillenkandidaten. Das gilt auch für Iris Schmidbauer, die erste Europameisterin und Titelverteidigerin im Highdiving am zweiten Wochenende. In der letzten Woche steht dann mit den Beckenwettbewerben der EM-Höhepunkt an.
0: Die Eishockey-Weltmeisterschaft der Männer im kommenden Jahr in Deutschland findet erneut ohne Russland und Belarus statt. Das gab der Eishockey-Weltverband bekannt. Begründet wurde die Entscheidung mit anhaltenden Sicherheitsbedenken und Bedenken hinsichtlich der sportlichen Integrität. Russland und Belarus sind seit Beginn des Angriffskrieges auf die Ukraine im Februar 2022 von allen Eishockeyturnieren ausgeschlossen. Das Internationale Olympische Komitee hatte Anfang Juli die Sanktionen gegen die beiden Länder weitestgehend aufgehoben. Im Eishockey bleiben sie indes bestehen. Die nächste WM findet im Mai kommenden Jahres in Düsseldorf und Mannheim statt. Das Eröffnungsspiel steigt in der Fußballarena auf Schalke.
2: Das war der Sport mit Stefanie Lavoie hier in der ARD Infonacht. Hören Sie gleich die Nachrichten.

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1: Um 23.30 Uhr mit Ronald Lessig. Die Europäische Fußballunion UEFA droht im Machtkampf mit dem Weltverband FIFA und seinem Präsidenten Infantino mit maximaler Eskalation. Sollte die FIFA ihren angekündigten Investorendeal durchziehen, werde man alle Turniere des Weltverbands boykottieren. David Luding aus der Sportredaktion erläutert, was das bedeutet.
2: Konkret heißt das, dass zukünftige Fußball-Weltmeisterschaften ohne Europäer stattfinden würden. Das betrifft dann nicht nur die Männer-WM, sondern auch die der Frauen. Und da ist die nächste schon in weniger als einem Jahr. Nach dem Statement der UEFA werden die Europäer dort aber nur teilnehmen, wenn die Vorschläge für den Investorendeal aus der Welt geräumt sind und die FIFA darüber hinaus verbindlich zusichert, ihre Wettbewerbe, Zitat, nie wieder für private Investoren zu öffnen.
1: Polens Ministerpräsident Tusk geht nach dem Einschlag einer offensichtlich russischen Rakete auf polnischem Gebiet von einem Versehen aus. Kanzler Merz warf Moskau dennoch Rücksichtslosigkeit und Eskalationsbereitschaft vor. Aus Warschau Paulina Milling mit Einzelheiten zu dem Vorfall.
3: Am Einschlagsort ist ein Krater entstanden, 10 Meter im Durchmesser und 5 Meter tief. Donald Tusk war persönlich vor Ort und er äußerte sich dazu. Er bezog sich auf die Militärexperten, die die Absturzstelle untersuchen. Nach deren Einschätzungen, sagte Tusk, wiesen die Trümmerteile darauf hin, dass es wohl eine ballistische Rakete war, offenbar russischer Herkunft. Mit solchen Raketen greift Russland die Ukraine immer wieder an. Und es gab ja in der betreffenden Nacht einen massiven Angriff auf die Ukraine, auch im Westen des Landes, also in Polens Nähe. Wenn man jetzt etliche offizielle Statements zusammenfasst, hängt die Verletzung des polnischen Luftraums offenbar eher mit dem Angriff auf die Ukraine zusammen.
1: Nach einem Ansturm von Migranten auf die spanische Nordafrika-Exklave Ceuta schickt die Regierung in Madrid das Militär. Ein Militärschiff, eine Tauchereinheit sowie Soldaten der Spezialeinheit der Polizei sollen nach Ceuta verlegt werden. Zuvor hatten nach Medienberichten mehr als 2000 Menschen zu Wasser und zu Lande die Grenzen nach Ceuta überquert. Nach Angaben der Behörden kamen mindestens 9 Menschen bei den Tumulten ums Leben. Erstmals seit Jahren hat die Deutsche Bahn im ersten Halbjahr wieder einen Gewinn erzielt. Entsprechende Medienberichte hat das Unternehmen am Nachmittag bestätigt. Unter dem Strich wurde in den ersten 6 Monaten ein Plus von 147 Millionen Euro erzielt. Der Umsatz stieg leicht auf 13,6 Milliarden Euro. Offenbar auch wegen der hohen Spritpreise zählte die Bahn knapp 2% mehr Fahrgäste. Das Wetter in Deutschland. In der Nacht im Südwesten gebietsweise Schauer oder Gewitter, sonst teilweise wolkig und meist trocken bei 22 bis 13 Grad. Morgen heiter bis wolkig, einzelne Schauer oder Gewitter bei 20 Grad an der Nordsee und bis 38 Grad in Niederbayern. Am Sonnabend heiter, im Süden Schauer bis 33 Grad. Das waren die Nachrichten.
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4: Mit einigen aktuellen Meldungen: A3 Nürnberg Richtung Passau zwischen Velburg und Beratshausen 3 Kilometer Stau wegen Bauarbeiten. A5 Basel Richtung Karlsruhe zwischen Bühl und Baden-Baden staut es sich nach einem Unfall. A8 München Richtung Salzburg zwischen Rohrdorf und Fradorf, da sind es 4 Kilometer Stau. Und das war's auch schon. Weiterhin gute Fahrt, da wo es geht.
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4: Mit Ben Wotzny, schön, dass Sie zuhören. Wer sich bislang bei der Arztwahl an der Empfehlung der Zeitschrift Focus orientiert hat, sollte womöglich umdenken. Focus Gesundheit gibt jährlich eine nach Fachbereichen geordnete Ärzteliste raus. Wer dort aufgelistet ist, kann ein Siegel bekommen, das dann einen sogenannten Top-Mediziner, Medizinerin oder eine sogenannte Fokus-Empfehlung ausweist. Jetzt hatte eine Klage der Wettbewerbszentrale vor dem Bundesgerichtshof Erfolg, die zeigen sollte, dass es für die Siegelvergabe keine sachgerechten Kriterien gebe. Die Wettbewerbszentrale ist ein eingetragener Verein, der sich nach eigenen Angaben für fairen Wettbewerb einsetzt. Mitglied sind viele Kammern und Verbände. Aus der ARD-Rechtsredaktion Max Bauer.
5: Die Zeitschrift Focus gibt jährlich Ärztelisten heraus. Zusätzlich können Ärztinnen und Ärzte das Siegel Top-Mediziner bzw. Fokus-Empfehlung bekommen. Wenn Ärztinnen und Ärzte 2000 Euro an Fokus zahlen, können sie mit einem Empfehlungssiegel für sich werben. Die Wettbewerbszentrale, ein Verein der deutschen Wirtschaft, der sich für fairen Wettbewerb einsetzt, hält die Siegelvergabe für unzulässig und hat gegen die 2020 und 2021 vergebenen Siegel geklagt. Mit denen würde Fokus einen falschen Eindruck erwecken, nämlich, dass hinter der Siegelvergabe eine objektive Prüfung durch eine neutrale Stelle stehe. Das Siegel gleiche einem Prüfzeichen, wie man es beispielsweise von der Stiftung Warentest kennt. Vor dem obersten deutschen Zivilgericht, dem Bundesgerichtshof, hatte die Wettbewerbszentrale nun Erfolg. Thomas Koch, Vorsitzender Richter des ersten Zivilsenats am BGH.
6: Wir haben entschieden, dass bei einer entgeltlichen Bereitstellung von Testsiegeln an Ärztinnen und Ärzte zu Werbezwecken strenge Anforderungen an das zugrunde liegende Testverfahren und die Gestaltung der Siegel zu stellen sind.
5: Diese strengen Anforderungen sollten die Verbraucher beim wichtigen Thema Gesundheit schützen.
6: Bei gesundheitsbezogener Werbung sind mit Blick auf das hohe Schutzgut der Gesundheit besonders strenge Anforderungen an die Richtigkeit und Klarheit einer Werbeaussage zu stellen. Für gesundheitsbezogene Testlogos bedeutet das, dass insoweit sowohl hinsichtlich des zugrunde liegenden Testverfahrens als auch hinsichtlich der Gestaltung der Testlogos strengen Anforderungen unterliegen.
5: Vor dem Oberlandesgericht München hatte Fokus noch Recht bekommen. Aber die Vorinstanz habe einen wichtigen Punkt übersehen. Nämlich, dass die Fokus-Ärztesiegel vor allem auf subjektiven Einschätzungen beruhen, auf Empfehlungen und Selbsteinschätzungen der Ärzte.
6: Nach den Feststellungen des Berufungsgerichts beruhen die Testurteile unter anderem auf Empfehlungen von Arztkollegen, Selbstauskünften der Ärzte über ihre Behandlungsleistung und Patientenbewertungen. Die Testlogos lassen aber nicht erkennen, auf Grundlage welcher Kriterien das Testurteil zustande gekommen ist und auf wessen subjektiven Einschätzungen es beruht.
5: Der subjektive Charakter der Testlogos sei also nicht klar erkennbar. Es werde nicht deutlich, auf welche Kriterien es bei dem Testurteil ankomme und wie es genau dazu kommt, dass ein Arzt eine Fokusempfehlung erhält. Deshalb könnten die Fokus-Ärztesiegel als irreführend bewertet werden.
6: Sollten die Testlogos irreführend sein, dann hat die Beklagte dadurch, dass sie Ärzten diese Logos zu Werbezwecken zur Verfügung gestellt hat, die Gefahr der Irreführung von Verbrauchern begründet und damit gegen das wettbewerbsrechtliche Irreführungsverbot verstoßen.
5: Ob Fokus das tatsächlich getan hat, muss jetzt die Vorinstanz, das OEG München, noch einmal genau prüfen. Dabei muss es die strengen Vorgaben des Bundesgerichtshofs beachten. Man kann daher wohl sagen, dass die Fokus-Ärztesiegel in der bisherigen Form und nach dem bisherigen Verfahren wahrscheinlich nicht mehr zulässig sind. Entschieden hat der BGH auch, dass es nicht gegen die Pressefreiheit verstößt, wenn bei Gesundheitswerbung strenge Anforderungen gelten.
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4: KI, ein großes Thema unserer Zeit. Künstliche Intelligenz kann viel, braucht aber auch viel. Energie zum Beispiel und Platz, also jede Menge Ressourcen. Vor den Toren Washingtons stehen so viele Rechenzentren wie in keiner anderen US-Region. Sie brauchen Kühlwasser und Strom und verpesten auch häufig die Luft. Der amerikanische Präsident will das KI-Wettrennen mit China gewinnen. Auch deshalb schießen Rechenzentren überall in den USA wie Pilze aus dem Boden. Meinungsumfragen zeigen, auch unter Anhängern der Republikaner wächst der Widerstand. Carsten Kühntop berichtet.
7: Sterling im Speckgürtel von Washington. Mit ihrem Mann und ihren beiden Jungs wohnt Harry Duhe in einem Reihenhaus. Schräg gegenüber, in etwa 150 Metern Entfernung, dort wo früher Bäume standen, ging vor etwa einem Jahr ein Rechenzentrum in Betrieb. Es macht Lärm rund um die Uhr.
8: Wir gehen nicht mehr mit den Kindern raus auf die Straße. Früher haben sie draußen gespielt. Jetzt ist das einfach unangenehm, der ständige Lärm. Man versteht sein eigenes Wort nicht mehr.
7: Das Rauschen kommt von den Gasturbinen, die das Rechenzentrum mit Strom versorgen. Denn der örtliche Anbieter kann nicht genug Energie liefern für all die Rechenzentren, die in den letzten Jahren hier in Northern Virginia in Betrieb gegangen sind. Das Schlafzimmer von Harry Dues Zwillingen, Ethan und Lucas, 9 Jahre, geht nach vorne raus zum Rechenzentrum.
9: It's loud. Hard time sleeping. It's annoying.
7: Schlecht schlafen können die Jungs wegen des Lärms. Rund um Washington stehen so viele Rechenzentren wie sonst nirgends in den USA. Allein in Northern Virginia gibt es mittlerweile fast 600.
10: Data centers is a
7: Ein Samstagvormittag in Frederick, Maryland. Etwa 2 Dutzend Menschen demonstrieren in der hübschen Altstadt.
8: Künstliche Intelligenz ist da, klar. Aber es gibt gute und schlechte Standorte dafür. Und ganz gewiss ist neben einer Grundschule, wie sie es hier machen wollen, kein guter Standort. Und wohl auch nicht nur 150 Meter von Wohnhäusern entfernt.
10: Ich wohne in einer kleinen Gemeinde, etwa 35 Häuser. Und wir haben Leute bei uns, die sehr links sind. Und Leute, die ihre Trump-Fahnen raushängen. Bei dieser Sache sind wir alle einer Meinung. Es hat uns miteinander ins Gespräch gebracht. Seit Jahren zum ersten Mal.
8: Ich bin Republikanerin, wurde als Demokratin erzogen. Das ist nichts, wo es um Republikaner oder Demokraten geht, sondern darum, dass man sich um die Menschen kümmert. Sie sollten gut leben können, egal wo sie politisch stehen.
7: Zu der Demo aufgerufen hat im Rahmen eines landesweiten Protesttags eine neue Organisation Humans First. An der Spitze Amy Kramer, rechtsgerichtete Aktivistin, Fan von Donald Trump. Kramer treibt tiefe Skepsis an. Gegenüber Rechenzentren, gegenüber KI, gegenüber den Tech-Konzernen.
11: These companies have no regulations, no laws regarding this.
8: Für diese Unternehmen gelten keine Vorschriften. Selbst das Verkaufen eines Hotdogs in New York ist strenger geregelt. Das muss sich ändern. Diese Oligarchen interessieren sich nicht für Republikaner, für Demokraten, für die Amerikaner. Was sie interessiert, sind Macht und Kontrolle.
4: Es ist ein Koloss, der sich da zur Stunde durch Hamburg schiebt. Auf über 1000 Rädern bewegt sich eine neue Eisenbahnbrücke zu ihrem Bestimmungsort im Stadtteil Altona. Die Sternbrücke ist ein zentrales Bauteil der Verkehrsinfrastruktur und seit Jahren ein ebenso wichtiges wie emotionales Bürgerthema in der Hansestadt. Nun steht die neue Brücke kurz vor der Fertigstellung. Ein bisschen wird es aber noch dauern, denn es musste ein ungeplanter Stopp eingelegt werden. Die Arbeiten wurden für einige Stunden pausiert. Mein Kollege Peter Kleffmann war vor Ort in Hamburg-Altona. Von ihm wollte ich wissen, warum sich der Transport verzögert hat.
12: Ja, das lag daran, dass die Sternbrücke ja im Prinzip über eine normale Straße geführt wird, so ungefähr 300 Meter lang. Und die muss natürlich präpariert werden, weil die Brücke selber wiegt 3700 Tonnen, dann nochmal die Transportfahrzeuge. Das heißt, die normale Straße, da ist es mit Stahlplatten ausgelegt. Und der Chef der holländischen Transportcrew, der hat gesagt, das ist ihm noch nicht gut genug, da muss nochmal nachgebessert werden. Ja, und dann kam das Arbeitsrecht dazu, das heißt, diese Verzögerung hätte dazu geführt, dass die Arbeitscrew so lange arbeitet, dass es irgendwann nicht mehr gegangen wäre. Und ich sag mal, übermüdet, so einen Riesenkoloss zu transportieren und zu steuern, das wollte doch dann keiner riskieren. Da hat man gesagt, wir ziehen die Pausen vor und dann soll es weitergehen.
4: Dieser Koloss, du hast es gesagt, 108 Meter lang, 21 Meter breit, 3700 Tonnen schwer. Wie viel Zentimeterarbeit und Fingerspitzengefühl ist auch notwendig, um so etwas an die richtige Stelle zu bringen? Und wie funktioniert das überhaupt?
12: Also das ist natürlich wirklich erstmal atemberaubend, muss man sagen. Wenn man daneben steht und teilweise kann man wirklich in unmittelbarer Nähe an dieser Brücke stehen, wenn die vorbeifährt, das ist schon wirklich ein Wow-Effekt. Also der Abstand zu den Häusern, der ist mal größer, mal weniger, aber ganz knifflig ist es tatsächlich an einer Stelle in einer Häuserschlucht, da ist tatsächlich rechts und links nur 30 Zentimeter Platz. Das ist wirklich natürlich nicht viel bei so einem Koloss und da ist dann schon eine kleine Fehlbewegung, die kann dann schon dazu führen, dass die Brücke eine Hauswand touchiert und das will man natürlich auf jeden Fall vermeiden, zumal die Bewohner in ihren Häusern bleiben durften. Das war tatsächlich etwas umstritten, weil natürlich, wenn da irgendwas ist, weder Polizei noch Feuerwehr in die Häuser können, wenn da so eine 108 Meter Brücke vor der Tür ist, aber die dürfen drin bleiben und dann darf natürlich auch nichts passieren. Gesteuert wird das tatsächlich von einem Mann und der hat so ein Joystick, so ein Steuergerät auf so ein Schwertransporter, der hat tatsächlich 1088 Räder, die tatsächlich synchron gesteuert werden und dann diese schwere Brücke bewegen. Das ist absolute Präzisionsarbeit.
4: Irgendwann wird die Sternbrücke dann auch an ihrem Platz sein. Welche Bedeutung hat sie auf der einen Seite für die Stadt Hamburg? Es ist von einer neuen Landmarke die Rede und auf der anderen Seite auch, um es ein bisschen größer zu machen, auch als Symbol für eine bessere Infrastruktur in Deutschland.
12: Also dieser ganze Austausch, der war in Hamburg schon sehr umstritten, muss man sagen. Die alte Sternbrücke, die sah halt einfach schön aus. Die war 100 Jahre alt, die war genietet, die hatte Flair. Darunter gab es Kultclubs, Musikclubs, Buden und so weiter. Und da gab es ja schon einen riesen Aufschrei. So, und die neue Brücke, das ist halt wirklich ein Koloss, muss man sagen. Die ist halt viel länger, damit sozusagen der Freiraum unter der Brücke größer ist, damit da nicht wieder Stützen im Straßenraum stehen. Die ist wahnsinnig hoch, weil dadurch riesige Bögen sein mussten und dadurch, dass auch noch Lärmschutzvorschriften eingehalten werden mussten, gibt es einen riesen Lärmschutzriegel. Also Landmarke in der Tat und für viele hier jetzt schon ersichtlich, das wird ein echter Brocken, der das Flair schon dort in der Gegend verändern wird. Ja, verkehrstechnisch ist das Ding wirklich sehr wichtig. Also Fernverkehr, viele Routen Richtung Skandinavien, Dänemark, Sylt, Kiel laufen darüber. Aber auch viele S-Bahnen, muss man sagen. Insgesamt 900 Züge, die da täglich diese Brücke passieren werden. Das ist natürlich schon ganz wichtig. Und ja, das ging einfach mit der alten Brücke nicht mehr. Deswegen wird hier auch Gas gegeben. Anfang September soll das Ganze übrigens fertig sein. Und dann sollen die Züge auch wieder rollen.
4: Peter Kleffmann war das über den Transport der neuen Sternbrücke in Hamburg.
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4: Seit Tagen beschäftigen die Investorenpläne von FIFA-Präsident Gianni Infantino nicht nur Fußballfans. Die WM-Rechte an private Investoren zu verkaufen, da hört es auch für viele, die es nicht mit König Fußball halten, auf. Die Europäische Fußballunion droht dem Weltverband nun mit maximaler Eskalation. WM-Boykott der Europäer, sollte die FIFA ihren angekündigten Investorendeal tatsächlich durchziehen. David Luding beantwortet die Frage, welche Schlagkraft diese Drohung hat.
2: Ja, also ich glaube schon eine sehr große. Die UEFA ist nicht nur der Kontinentalverband, der bei Frauen- und Männer-WM mit Abstand die meisten Teilnehmer stellt, sondern auch der, dessen Teams in der Regel die Turniere entscheiden. Bei der gerade zu Ende gegangenen WM waren zum Beispiel 6 der 8 Viertelfinalisten aus Europa. Sieger am Ende bekanntlich Spanien. Ohne Europa würde die WM also massiv an Reiz verlieren. Und ich glaube schon, dass das auch immensen Druck auf FIFA-Boss Infantino ausübt. Denn der will mit dem Fußball ja offenbar noch mehr Geld verdienen. Und ohne die Europäer dürfte das schwierig werden. 2018 gab es übrigens schon einmal den Fall, dass Infantino Pläne hatte, mit einer Investorengruppe einen Milliardendeal abzuschließen. Da ging es damals um die Schaffung neuer Wettbewerbe. Geworden ist daraus nichts, weil sich die UEFA quergestellt hat.
4: Einen Wettbewerb ohne Europäer kannst du in die Tonne treten. Das sagt nicht ich, sondern Bayern-Ehrenpräsident Uli Hoeneß, also einer, der was zu sagen hat im Fußball und der sich das auch traut. Der Streit zwischen UEFA und FIFA eskaliert. Und Markus Tepper, der kommentiert.
13: Es ist die maximale Eskalation. Keine bloße Drohung, sondern eine Kampfansage der UEFA an die FIFA. Einstimmig erklären die 55 Mitgliedsverbände der UEFA, nicht an FIFA-Wettbewerben teilzunehmen, solange die Investorenpläne auf dem Tisch liegen. Und zwar nicht nur für jetzt oder ein, zwei Jahre. Nein, die UEFA fordert von Gianni Infantinos Weltfußballverband die verbindliche Zusicherung, dass sich die FIFA ihre Führung oder Wettbewerbe niemals wieder für privates Eigentum öffnen werden. Niemals, das klingt schon ziemlich endgültig und lässt wenig, sehr wenig Spielraum für Verhandlungen oder gar Deals. Danach hatte es nämlich gerochen, seitdem Gianni Infantino nach der ersten Entrüstungswelle die Wogen am Mittwochabend versucht hatte zu glätten, indem er seinen offenbar ziemlich ausgefeilten Investorendeal als Teil eines demokratischen Prozesses verkaufte, während er nebenbei verbal mit den Dollarbündeln wedelte. Zumindest bei den europäischen Fußballverbänden fand das keinen Anklang. Die Boykottdrohung ist einstimmig und ultimativ und sie könnte die Statik des Investorenplanes tatsächlich zum Einsturz bringen. Denn ohne die fußballerischen Schwergewichte aus Europa sind FIFA-Turniere immer noch sportliche B-Ware. Denn bei den zurückliegenden WM-Turnieren kam mehr als die Hälfte der Viertelfinalisten aus Europa, sowohl bei den Männern als auch bei den Frauen. Und sollte die Boykottdrohung der UEFA ab sofort gelten, könnte bereits die Frauen-WM im kommenden Jahr ohne Teams aus Europa eine sportlich ziemlich öde Veranstaltung werden. Dies möge die sportpolitische Vernunft hoffentlich am Ende verhindern. Denn wenn es eine Lehre aus Boykotten gibt, dann die, dass am Ende vor allem die Sportlerinnen und Sportler die Leidtragenden sind. Und noch eins zur Klarstellung. Die UEFA spricht in ihrer Entscheidung von sportlichen Vermächtnissen und auch davon, dass es Dinge gibt, die zu wichtig sind, um sie zu verkaufen. Das ist richtig und mag auch ehrlich gemeint sein. Zur Wahrheit gehört aber auch, dass die UEFA mit ihrer Fußball-EM und der Champions League selbst zwei hochkommerzialisierte, erfolgreiche Wettbewerbe in ihrem Portfolio hat und deswegen die Boykottdrohung vielleicht auch dem Zweck diente, auf Sicht die eigenen kommerziellen Interessen zu schützen.
4: Die Meinung war das von Sportjournalist Markus Tepper.
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4: Wir kommen zur Kunst, genauer gesagt zur Malerei. Otto Greiner mag nicht so bekannt sein wie Albrecht Dürer oder Paul Klee, aber der Schüler von Max Klinger gilt als ein bedeutender Vertreter des Symbolismus. Eine seiner Zeichnungen aus dem Bestand der staatlichen Kunstsammlung in Dresden war nach dem Ende des Zweiten Weltkrieges wie viele andere Werke verloren gegangen. Jetzt wurde sie im Archiv der Getty-Sammlung in Los Angeles gefunden. Im Herbst geht sie zurück nach Dresden. Reinhard Spiegelauer mit der ganzen Geschichte.
14: In Lost Found Returned steht eine einzige Zeichnung im Mittelpunkt. In einer Vitrine am Ende eines vielleicht 20 Meter langen Ausstellungsganges. Titel der etwa 55 mal 40 Zentimeter großen Zeichnung von Otto Greiner, stehender männlicher Rückenakt.
15: Soweit wir wissen, wird die Zeichnung hier zum ersten Mal ausgestellt. Greiner war ein außergewöhnlicher Zeichner. Wir sehen hier feine Schraffuren, präzise Federarbeit und Weißhöhungen in Kreide.
14: Nancy Arm ist Leiterin des Bereichs Forschung und Wissensentwicklung am Getty Research Institute, kurz GRI. Als die Zeichnung vor 10 Jahren mit einer gestifteten Sammlung ins GRI kam, war sie zunächst einfach ein Werk unter vielen, landete im Archiv. Bis sich im vergangenen Jahr die staatlichen Kunstsammlungen Dresden meldeten. Es handle sich wahrscheinlich um ein verschollenes Werk aus dem Kupferstichkabinett. Das hatte die Zeichnung 1892 gekauft, zumindest laut Inventarbuch jener Zeit. Der Eintrag ist auf einer Tafel der Ausstellung als Faksimile reproduziert.
16: Der Eintrag enthält bereits alle Angaben, die wir heute erwarten. Titel, Künstler, Materialien, Technik, aber auch Querverweise in die Sammlung und die Herkunft. Der Kaufpreis war 20 Mark.
17: In this case 20 Marks.
14: Sandra van Ginhoven ist Leiterin des Getty Provenance Index, einer der weltweit wichtigsten Datenbanken zur Erforschung der Besitzgeschichte von Kunstwerken.
15: Viele fragen, warum wussten wir nichts von der Kriegsverlustgeschichte, als das Werk zu uns kam? Die Hinweise waren verstreut, manches online, anderes in gedruckten Katalogen, in verschiedenen Sprachen, Titeln und sogar Größenangaben.
14: In Dresden hatten die dortigen Provenienzforscher von einer Privatperson einen Hinweis bekommen, die Greiner Zeichnung sei möglicherweise im GRI. Der Beginn einer internationalen Zusammenarbeit und Recherche. Denn auf dem Original findet sich keine Inventarnummer aus Dresden. Sie wurde ursprünglich wohl auf einem nicht mehr vorhandenen Rahmen aufgebracht.
15: Entscheidend war ein Katalog von 1900 mit einer Abbildung der Zeichnung samt einem markanten Tintenfleck, der wie ein Ausrufezeichen aussieht.
14: Dieser Fleck beweist letztlich, dass es sich tatsächlich um die 20-Mark-Zeichnung des Kupferstichkabinetts handelt. Aber wie kam sie nach Los Angeles und ins GRI? Das Kupferstichkabinett hatte seine Sammlung im Zweiten Weltkrieg aus Dresden ausgelagert, um sie vor Kriegsschäden zu schützen. Als man nach dem Krieg Inventur machte, waren viele Werke nicht auffindbar, darunter die Greiner-Zeichnung.
16: 2001 tauchte die Zeichnung erstmals wieder auf, bei einer Auktion in Berlin. Eingeliefert hatte sie ein finnischer Kunsthändler, was auch die Annahme stützt, dass sie möglicherweise den Weg über sowjetisches Gebiet nahm.
14: Aus der Sowjetunion kam Otto Greiners stehender männlicher Rückenakt nach Finnland, über die Auktion in Berlin nach New York, dann zu einem Sammler nach Los Angeles und schließlich ins GRI. Im Nachhinein scheint das alles ganz klar, doch Provenienzforschung ist langwierige Detektivarbeit. Im Oktober soll der stehende männliche Rückenakt von Otto Greiner nun nach Dresden zurückkehren. Auf die Frage, ob das genauso unumstritten wäre, wenn es um eine Zeichnung von Albrecht Dürer, Adolf von Menzel oder Max Beckmann ginge, antwortet Nancy Arm. Diplomatisch.
15: Unsere Aufgabe ist es, Kunst verantwortungsvoll zu bewahren. In diesem Fall war die Rückgabe an den rechtmäßigen Ort eindeutig die richtige Entscheidung.
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4: Erstmals seit 7 Jahren hat die Deutsche Bahn im ersten Halbjahr wieder einen Gewinn von fast 150 Millionen Euro erzielt. Im ersten Halbjahr 2025 war es noch ein Verlust von 760 Millionen Euro. Unser Gastautor ist heute Christoph Schwennecke, Politikchef bei T-Online. Er meint dazu:
18: Man muss sich die Augen reiben und die Meldungen 2 bis 3 Mal lesen. Die Deutsche Bahn hat ihr Ergebnis innerhalb eines Jahres um fast 1 Milliarde Euro verbessert. Das ist die beste Nachricht seit langem und stellt eine Frage noch mal lauter, die schon bis zu dieser Bilanz unbeantwortet blieb. Warum um alles in der Welt hat Bundeskanzler Friedrich Merz den für die Bahn zuständigen Verkehrsminister Patrick Schnieder aus dem Kabinett geworfen bzw. zum Rücktritt genötigt? Und mit diesem Vorgang nicht nur die rheinland-pfälzische CDU, sondern die gesamte Partei angezündet. Die Antwort darauf bleibt Merz stur schuldig, intern wie öffentlich. Aber mit oder ohne Antwort. Friedrich Merz hat als Reformkanzler just in dem Moment den Rückhalt in seiner Partei verspielt, in dem er ihn dringend bräuchte. Weil die Wirtschaft abgesehen vom Hoffnungsschimmer bei der Deutschen Bahn weiter in freiem Fall ist, wären massive Strukturreformen jetzt dringend nötig. Das geht aber nur aus einer Position der Stärke heraus.
4: Kommentiert Christoph Schwennecke von T-Online. Die neue Presse aus Coburg schreibt mit Blick auf die Schwachstellen der Deutschen Bahn:
19: Das Netz muss digitalisiert, Baustellen müssen abgearbeitet und die Flotten erneuert werden. Doch das ist nur die eine Seite der Medaille. Auch die Politik ist in der Pflicht. Die Möglichkeiten der Einflussnahme hat Ex-Bundesverkehrsminister Patrick Schnieder nicht ausgeschöpft. Sein Nachfolger könnte es besser machen.
4: Die Augsburger Allgemeine verlangt, der neue Verkehrsminister Bilger müsse Konzernchefin Paller in die Pflicht nehmen.
19: Bevor es besser werden kann, müssen erst tausende Baustellen im Gleisnetz abgearbeitet werden. Baustellen sind aber der natürliche Gegner der Pünktlichkeit, wie der Hecht dem Karpfen. Bilger muss Paller deshalb darauf festnageln, dass zumindest die weichen Verbesserungen greifen. Dazu zählen mehr Sicherheit und Sauberkeit in Bahnhöfen und in den Zügen. Wer öfter mit dem Zug unterwegs ist, sieht jetzt mehr Putztrupps, die während der Fahrt sauber machen. Die Verspätung erträgt sich leichter, wenn der Unrat weggeräumt wird.
4: Im Nachrichtenpodcast Was jetzt? Der Zeit aus Hamburg wird die Frage aufgeworfen, ob ein Unternehmen in Bundesbesitz überhaupt schwarze Zahlen schreiben müsse.
20: Gewinne sind ja auch kein Selbstzweck. Die ermöglichen es, das Angebot zu verbessern. Die Bahn kann modernere Züge anschaffen, den Service verbessern, den DB-Navigator nutzerfreundlicher machen. Deshalb ist das grundsätzlich schon sinnvoll, wenn da Gewinne erzielt werden. Und es nicht so läuft wie Anfang der 90er Jahre, wo das Unternehmen wie eine Behörde geführt wurde, nicht auf die Kosten geachtet wurden und Schulden ohne Ende angehäuft wurden.
4: Aus Sicht der Badischen Zeitung aus Freiburg hat Bahnchefin Paller mit den schwarzen Zahlen einen Überraschungskuh gelandet.
19: Wobei der Konzern von höheren Kraftstoffpreisen profitierte, was Reisende in die Züge trieb. Eine mangelnde Nachfrage ist Pallers Problem nicht. Vielmehr muss sie sich mit hohen Kosten, dysfunktionalen Strukturen und über Jahrzehnte unterlassenen Investitionen herumschlagen. Noch nie waren die Fahrgäste so unzufrieden. Hier muss Paller Verbesserungen erzielen, ohne bei der Steigerung der Effizienz nachzulassen. Eine Herkulesaufgabe.
4: Das waren unsere Standpunkte, heute zusammengestellt von Ulrike Ufer.
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1: Um 0 Uhr mit Ronald Lessig. Die Pläne von FIFA-Präsident Infantino zum Verkauf von WM-Anteilen an Investoren stoßen auf immer mehr Kritik. Auch der Dachverband des nord- und mittelamerikanischen Fußballs CONCACAF stellte sich gegen das Vorhaben. Aus der Nachrichtenredaktion Peter Eichenberg.
2: Die 41 CONCACAF-Mitglieder kritisieren die Pläne deutlich. Anders als der europäische Fußballdachverband UEFA drohen sie aber nicht mit einem Boykott. Die UEFA hatte nach einer Sondersitzung erklärt, keine der 55 europäischen Nationalmannschaften werde an einem FIFA-Wettbewerb teilnehmen, sollte Infantino an seinen Plänen festhalten. Die FIFA müsse verbindlich zusagen, das Vorhaben vollständig aufzugeben und die WM niemals für Investoren zu öffnen. Die Weltmeisterschaft steht nicht zum Verkauf, hieß es wörtlich in der Erklärung der Europäer.
1: Fast 10.000 Menschen sind in diesem Sommer durch die Hitze in Deutschland laut Robert-Koch-Institut bereits gestorben. Mehr Geld für den Schutz vor hohen Temperaturen, etwa in Kliniken, soll es vom Bund aber trotz entsprechender Forderungen nicht geben. Jan Zimmermann aus Berlin erklärt warum.
3: Weil sich die Bundesregierung dafür nicht oder nur zum Teil zuständig sieht. Das Gesundheitsministerium teilt mit, dass die Verwaltungs- und Finanzierungskompetenz für den Schutz der Gesundheit vor Hitze bei den Ländern liegt und eben nicht beim Bund. Und dann gibt es ja noch die Träger, die Betreiber der Pflegeheime und Krankenhäuser. Die müssen den Schutz der Pflegebedürftigen und Patienten gewährleisten im Rahmen der geltenden gesetzlichen Vorgaben. Allerdings, laut Experten, reichen die gesetzlichen Vorgaben eben nicht aus.
1: In der Region rund um Spaniens Hauptstadt Madrid hat sich die Waldbrandlage etwas entspannt. Ministerpräsident Sanchez mahnte allerdings, es gebe keine Entwarnung. Auch nahe der französischen Metropole Bordeaux breiten sich die Feuer derzeit nicht weiter aus. Nun sind aber auch andere Teile Südeuropas betroffen. Auf der griechischen Insel Kreta mussten tausende Urlauber in Sicherheit gebracht werden. In der Türkei wurden 5 Menschen verletzt. Nach den jüngsten Attacken auf die Ukraine und dem Einschlag einer Rakete auf unbewohntem polnischen Gebiet hat Kanzler Merz Russland scharf kritisiert. Er beklagte, dass es erneut viele zivile Opfer gegeben hat. Nach ukrainischen Angaben kamen mindestens 8 Menschen ums Leben. Auch der Vorfall in Polen zeuge von Rücksichtslosigkeit und Eskalationsbereitschaft, so Merz weiter. Das waren die Nachrichten. Das Wetter in Deutschland. Im Südwesten gebietsweise Schauer oder Gewitter, sonst wolkig und trocken bei 22 bis 13 Grad. Tagsüber heiter bis wolkig, einzelne Schauer bei 20 Grad an der Nordsee und bis 38 Grad in Niederbayern. Am Sonnabend teilweise heiter, im Süden und Osten Schauer oder Gewitter bis 33 Grad. Am Sonntag heiter und sonnig, im Süden einzelne Schauer bis 36 Grad. Es ist 0:03 Uhr.
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4: Beginnt mit einer Meldung von der A3 Nürnberg Richtung Passau zwischen Vielburg und Beratshausen. 3 Kilometer Stau wegen Bauarbeiten. A5 Basel Richtung Karlsruhe zwischen Bühl und Baden-Baden staut es sich nach einem Unfall. Nochmal die A5 Frankfurt Richtung Karlsruhe ist zwischen Heppenheim und Hemsbach bis 5 Uhr morgens wegen Reparaturarbeiten gesperrt. Die A8 München Richtung Salzburg zwischen Rohrdorf und Fraßdorf, 4 Kilometer Stau. Die A12 Autobahn der Freiheit Frankfurt-Oder Richtung Berliner Ring ist zwischen Briesen und Fürstenwalde Ost wegen Bauarbeiten bis ca. 5 Uhr noch gesperrt. Und die A71 Richtung Schweinfurt ist zwischen Arnstadt Süd und Stadt Ilm sowie zwischen Meiningen Süd und Rentwertshausen wegen Tunnelwartungsarbeiten bis morgen früh ca. 6 Uhr gesperrt. Weiterhin gute Fahrt.
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4: Aus dem Studio des NDR in Hamburg und mit Ben Wozny. Schön, dass Sie dabei sind. Einen Tag zu spät könnte sich der aus dem Amt geschiedene Verkehrsminister Patrick Schnieder gedacht haben, als er gestern die Erfolgsmeldung von der Bahn vernahm. Gewinn. Die Bahn hat Gewinn erzielt. Umso mehr freuen wird sich der neue Bundesverkehrsminister Bilger, quasi ein Einstand mit unverhofftem Rückenwind. Tatsächlich kann die Deutsche Bahn trotz unpünktlicher Züge und maroder Infrastruktur auf ein wirtschaftlich erfolgreiches Jahr zurückblicken. Erstmals seit langem. Johannes Frevel mit den Details.
5: Erstmals seit dem Boomjahr 2019 kann die Deutsche Bahn in ihrer Halbjahresbilanz wieder ein Plus vorweisen, steckte die Bahn in der Jahresmitte in den Krisenjahren teils bis zu 2,3 Milliarden Euro im Minus, weist sie dort in diesem Jahr ein Plus von 147 Millionen Euro aus. Im Vergleich zu den Vorjahreszahlen hat die Bahn ihre wirtschaftliche Lage um rechnerisch rund 900 Millionen Euro verbessert. Entscheidenden Rückenwind gaben die Folgen der Krise am Persischen Golf. Benzin und Diesel wurden massiv teurer und sorgten für einen Fahrgastansturm im Fernverkehr, bilanziert Bahnsprecher Achim Staus.
6: Wir sind sehr froh, dass wir zum ersten Mal seit 7 Jahren wieder in die schwarzen Zahlen kommen im ersten Halbjahr. Das liegt zum einen daran, dass wir Kosten gesenkt haben, dass wir die Verwaltung verschlankt haben, dass wir auch Verantwortung in die Regionen abgegeben haben. Zum anderen helfen uns natürlich auch die hohen Benzinpreise. Viele Pendlerinnen und Pendler sind abgewandert vom Pkw auf den Zug.
5: Geholfen hat der Bahn auch die schlechte wirtschaftliche Lage der Industrie. Die Frachttochter DB Cargo fuhr bisher regelmäßig hohe Millionendefizite ein. Mit der einbrechenden Nachfrage von Unternehmen nach Transportleistungen, etwa für Autos, Stahl und Chemikalien, sank auch das Defizit der Frachtsparte. Unterstützt von einem Sanierungsplan konnte das Minus bei DB Cargo gegenüber dem Vorjahr von 96 auf 1 Million abgebaut werden.
6: Wir sind jetzt in den schwarzen Zahlen, rechnen aber fest damit, dass es auch am Ende des Jahres so sein wird, mit einem deutlich dreistelligen Millionenbetrag. Selbst wenn die Spritpreise wieder zurückgehen, die Kostensenkungen wirken sehr deutlich. Auch DB Fernverkehr ist wieder in den schwarzen Zahlen. DB Regio, unsere Nahverkehrssparte ohnehin, sodass wir in der Summe auch in diesem Jahr, fürs Gesamtjahr, ein positives Ergebnis erwarten.
5: Ein weiterhin großes Problem bleibt das marode Schienennetz, das mit milliardenschweren Baumaßnahmen über viele Jahre hinweg auf Vordermann gebracht werden soll. 14.000 Baustellen wurden im ersten Halbjahr fertig, 28.000 sollen es bis Jahresende werden. Wo ständig am Gleis gebaut wird, bleibt es schwierig mit der Pünktlichkeit, räumt Bahnsprecher Achim Staus ein.
6: Die Pünktlichkeit im gesamten Personenverkehr der Bahn liegt bei knapp 88%. Wir wissen aber, im Fernverkehr ist es deutlich schlechter. Da ist noch sehr viel Luft nach oben. Und da werden wir auch nicht nachlassen, besser zu werden. Das liegt natürlich auch vor allem an den vielen Baustellen. Wir haben in diesem Jahr ein Rekordprogramm. Das hat Auswirkungen auf die Pünktlichkeit. Da kann man noch so gut Baustellen planen. Denn wir müssen erstmal die Infrastrukturvoraussetzungen schaffen, um dann wieder auf dem stark belasteten Schienennetz wieder pünktlicher zu sein. Da bitte ich noch um etwas Geduld.
5: Eine Nebenwirkung der milliardenschweren Bauinvestitionen. Die Nettofinanzschulden der Bahn stiegen seit Jahresbeginn um 1 Milliarde auf nunmehr fast 22 Milliarden Euro.
4: Die Bahn erzielt also Gewinn und das erstmals seit 7 Jahren. Darüber hat mein Kollege Markus Schubert mit dem Bahnexperten Thomas Ehrmann gesprochen. Der Wirtschaftswissenschaftler ist Professor am Institut für strategisches Management der Universität Münster und saß als Experte im Bahnbeirat, bis das Unternehmen diesen 2017 auflöste. Seine erste Frage an ihn war, was kann Bahnchefin Paller, was Bahnchefs vor ihr nicht konnten? Wie kommt es zu diesem Bilanzgewinn?
7: Also der Ansatz ist von Frau Paller, sie kam neu und sie muss jetzt, wenn sie neu beginnt, schauen, dass möglichst viele Verluste mit ihren Vorgängern nach Hause gehen und alles, was an Gewinnmöglichkeiten da ist, mit ihr nach Hause geht. Und das hat sie sehr, sehr gut gemacht. Also ich sag's mal so, das hat der Vorgänger Herr Lutz gar nicht machen können, weil er war im Vorjahr da und wäre dann im nächsten Jahr auch da gewesen. Das macht sich für ihn nicht gut, wenn er sich sozusagen mit sich selbst battelt, aber Frau Paller hat sozusagen all das, was man jetzt im letzten Jahr an Verlust künstlich produzieren konnte, 1,4 Milliarden Sofortabschreibung bei DB Fernverkehr, 900 Millionen Bilanzkosmetik bei DB Cargo etc. pp. Da schon weggenommen. Das heißt also, die Absprungbasis, um gut dazustehen für 2026, war sehr, sehr gut. Und dann haben wir noch sonstige betriebliche Erträge von 1 Milliarde, die im Wesentlichen staatliche Zuschüsse sind für Instandhaltungsaufwendungen. Die wurden dem Herrn Lutz damals nicht bezahlt. Also das, was Frau Paller kann, ist Bilanzierung gepaart mit Einnehmen staatlicher Zuschüsse.
8: Wie wichtig ist der Gewinn überhaupt für ein Unternehmen, in das mal mehr, mal weniger, aber doch immer sehr viel Steuergeld fließt? Muss die Politik, in diesem Fall jetzt der neue Bundesverkehrsminister Bilger, den Steuerzahlern sagen können, schaut, die können mit eurem Geld wenigstens umgehen?
7: Bis vor kurzer Zeit wurden Instandhaltungsaufwendungen vom Unternehmen selbst getragen und nicht vom Steuerzahler. Das ist völlig klar. Wenn ich Ihnen eine Million schenke, dann sieht es bei Ihnen in der Kasse besser aus, als wenn Sie die Million sozusagen selbst finanzieren müssten. Also das ist dann keine aussagekräftige Gewinnzahl, wenn die durch solche Hin- und Her-Schiebereien zustande kommt.
8: Genau.
7: Und zurück zu Herrn Bilger, der muss sich natürlich überlegen, wie soll das Geschäft aussehen, was soll für die Kunden gut sein, was soll für das Umweltthema gut sein, etc. pp. Und dann muss da ein Preisschild dran.
8: Wie viele Einnahmen pro Bahnkunde macht die Bahn? Denn nun wäre das nicht eine Vergleichsgröße, die wichtiger wäre als der Gewinn. Denn die Bahn soll ja möglichst viele Menschen aus dem Individualverkehr abholen und aufs Gleis setzen.
7: Naja, im Wesentlichen sind solche Spezialkennzahlen nicht besonders aussagekräftig. Weil denken Sie einfach an das Deutschlandticket. Das hat auf vielen Strecken dazu geführt, dass die einfach übernutzt und überlastet sind. Also wenn Sie jemandem noch Geld dafür geben, um es überspitzt zu sagen, dass er da mit der Bahn fährt, dann finden Sie noch viel mehr Bahnkunden. Aber das Bahnsystem wird überlastet, die Infrastruktur wird überlastet und keiner wird glücklich.
8: Man sieht der Bahn ja jetzt seit rund 2 Jahren vieles nach, weil die großen Generalsanierungen laufen, was bei laufendem Betrieb und Fahrplan ja nicht leicht ist. Funktionieren die Sanierungen denn und sorgen Sie dafür, dass Qualität und Geschwindigkeit und Taktdichte und Verlässlichkeit samt Pünktlichkeit sich auch wirklich erhöhen?
7: Also da muss man natürlich sagen, dass das ein riesiges Thema ist. Also da muss man schon auch den Zusammenklang von Politik, von dem Unternehmen Bahn und auch von den Wettbewerbern der Bahn sehen. Und da hat die Politik durchaus noch nachzuarbeiten. Also sie muss sich letzten Endes darum kümmern, dass die Kapazität im Schienennetz, die vorhanden ist, auch wirklich gut genutzt ist. Mhm. Dass es nicht eine Übernutzung gibt. Also wenn Sie so wollen, ist auf vielen Knoten und Hauptstrecken eine gewisse Übernutzung da, was dann auch hohen Beitrag zur Unpünktlichkeit und zur Unverlässlichkeit mit sich bringt. Und da muss die Politik arbeiten. Die Bahn muss sich ja auch in ihrer Ansprache gegenüber den Wettbewerberunternehmen, insbesondere dem Schienengüterverkehr, besser werden. Also sie kann nicht einfach Umleitungen so kurzfristig ankündigen, dass da Züge über 600 Kilometer 6 Tage brauchen. Das ist einfach unzumutbar und auch unzulässig. Also da ist einiges zu tun und da hat die Politik sicher eine wichtige Aufgabe. Aber das sind Themen, die nicht innerhalb von Monaten zu bewältigen sind. Also das hat einen sehr viel längeren Zeitvorlauf und letzten Endes auch einen längeren Vorlauf von weiteren Schmerzen, bis das alles mal besser läuft.
4: Sagt der Verkehrsexperte Professor Thomas Ehrmann von der Universität Münster.
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4: Die positive Halbjahresbilanz der Deutschen Bahn. Was bedeutet sie für den neuen Verkehrsminister Bilger? Ist damit alles gut? Eher nicht. Mario Kubina kommentiert.
9: Wunder kann er nicht versprechen, sagt Steffen Bilger. Aber ein Versprechen gibt der neue Bundesverkehrsminister von der CDU doch. Er will sich jeden Tag voll reinhängen. Das muss er auch, wenn es um die Bahn geht. Der Staatskonzern meldet für die ersten 6 Monate des Jahres ein Plus von 147 Millionen Euro. Und immer mehr Menschen nehmen den Zug. Das ist die eine Seite. Die andere, die Halbjahresbilanz, ändert nichts an den riesigen Problemen auf der Schiene. Wenn sich wirklich was verbessern soll, muss Bilger die Bahn zu seinem Top-Thema machen. Letzten Herbst hat sein Vorgänger ein Strategiekonzept vorgestellt. Das Ziel, die Bahn wieder zu einem verlässlichen Verkehrsmittel machen. Allerdings, die Pünktlichkeitswerte bleiben im Keller. Nicht mal 60% der Fernverkehrszüge waren im ersten Halbjahr pünktlich. Und da sind Züge mit einer Verspätung von weniger als 6 Minuten schon eingepreist. Obwohl das wichtige Minuten sein können, wenn man umsteigen muss. Die Bahn verweist gern auf die marode Infrastruktur. Deren Zustand kann niemand schönreden, aber wenn der Fernverkehr auf der Schiene schon jetzt nur was für Leute mit starken Nerven ist, warum setzt die Bahn dann alles daran, auf die Schnelle noch mehr Fahrgäste zu gewinnen? Das Management lobt sich selbst dafür, die Nachfrage mit Billigtickets angekurbelt zu haben. Und ja, günstige Bahnfahrkarten sind wichtig für Menschen, die sich andere Verkehrsmittel nicht leisten können oder die das Klima schützen wollen. Aber die vielen zusätzlichen Fahrgäste drängeln sich dann in schon überfüllten ICEs, zumindest auf den sogenannten Rennstrecken wie Berlin-München. Solche Sonderaktionen sind gut gemeint, bringen aber nichts, solange die Infrastruktur so ist, wie sie eben ist. Schon klar, marode Schienen, Stellwerke und Bahnhöfe lassen sich nicht über Nacht sanieren. Nach Jahren des politischen Desinteresses braucht es jetzt aber Entschlossenheit und einen Minister, der die Milliarden aus dem Schuldentopf für Infrastruktur so schnell wie möglich auf die Schiene bringt. Wenn es Bilger ernst meint, muss er sich auch mit Parteifreunden anlegen. Denn der Ausbau des Schienennetzes wird in erster Linie aus dem Kernhaushalt bezahlt, nicht aus dem Sondertopf. Also müssen Haushaltsmittel umgeschichtet werden, von der Straße auf die Schiene. Ob ein Unionsmann dafür die Kraft aufbringt? Ein Wunder wäre dafür nicht nötig. Nur ein bisschen Mut.
4: Das war die Meinung von Hauptstadtkorrespondent Mario Kubina.
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4: Die Hitze ist ein wesentlicher Faktor für die aktuellen Waldbrände in Europa und das nicht ausschließlich in Südeuropa. Auch die Hälfte Englands ist derzeit zum Dürregebiet erklärt und nahe der Ostküste hat man Menschen aus Wohnhäusern, Ferienunterkünften und einem Wohnwagenpark evakuiert, weil die Heide in Brand geraten ist. In Frankreich hat sich die Lage heute entspannt. Die Temperaturen sind seit gestern deutlich gesunken, die Luftfeuchtigkeit angestiegen. Etwa 84.000 Menschen, die vor den Flammen in Sicherheit gebracht wurden, dürfen zumindest vorerst in ihre Häuser zurückkehren. Und auch in Spanien hat es sich zuletzt etwas abgekühlt und Regierungschef Sanchez hob den nationalen Notstand auf. Aber im Norden, nahe an der Grenze zu Portugal, gibt es neuen Grund zur Sorge. Aus Madrid, Hans-Günther Kellner.
10: Das Feuer in der Provinz Zamora begann um 13 Uhr. Nach nur einer Stunde lösten die Behörden die zweithöchste Notfallstufe aus. 10.000 Hektar sind bislang verbrannt, 1.000 Menschen sind in einer Notunterkunft untergebracht. Trotz des Schocks ist José María Nieto, Bürgermeister des Dorfs Villar de Buey, zunächst erleichtert. Bei diesem Ausmaß des Feuers rechnen wir mit dem Schlimmsten, aber die Polizei hat mir versichert, dass bislang niemand verletzt wurde und auch die Häuser in den Dörfern entlang der Feuersfront bislang noch nicht betroffen sind. In der angrenzenden portugiesischen Region Alto Tâmega betrifft ein Brand bislang rund 8.000 Hektar. Heiße Winde fachen auf beiden Seiten der spanisch-portugiesischen Grenze die Flammen immer wieder an. Auch im Norden der Region Valencia sorgt das Wetter für Probleme. Aufgrund einer Inversionswetterlage war dort am Morgen keine Brandbekämpfung aus der Luft möglich. Dort hat ein Feuer seit Samstag knapp 10.000 Hektar Wald und Buschland verbrannt. Von den ursprünglich 10.000 in Sicherheit gebrachten Menschen konnten jedoch 3.000 wieder in ihre Häuser zurückkehren. Gute Nachrichten gibt es dagegen aus den zentralspanischen Provinzen Madrid, Ávila und Toledo. Dort sind alle der mehreren 10.000 Evakuierten wieder zu Hause. Die Flammen haben hier seit einer Woche fast 80.000 Hektar teils ökologisch besonders wertvollen Gebirgswald zerstört. Die spanische Regierung hat den nationalen Notstand für die Region wieder aufgehoben, hat Ministerpräsident Pedro Sánchez in der Provinz Ávila mitgeteilt. Die Einheiten haben hier 150 Stunden lang unermüdlich gegen das Feuer gekämpft. Wir sind ihnen sehr dankbar dafür. Sie haben ihr Leben aufs Spiel gesetzt, um das Leben ihrer Mitmenschen zu schützen. Der Einsatz geht weiter. Wir sind weiter wachsam. Damit liegt die Leitung der Brandbekämpfung wieder bei den regionalen Behörden. Nach einer Woche geht es für die Feuerwehren hier vor allem darum, einzelne Brandnester zu löschen und den Boden mit Wasser zu kühlen. Dem europäischen Waldbrandwarnsystem EFIS zufolge haben in Spanien in diesem Jahr die Flammen bereits eine Fläche von fast 220.000 Hektar verbrannt. Das ist mehr als 6-mal so viel wie im selben Zeitraum des vergangenen Jahres.
4: Brauchen wir in Deutschland und in Europa mehr Löschflugzeuge? Wie werden Brände aus der Luft bekämpft? Uwe Schulz vom WDR hat darüber mit Alexander Held gesprochen. Er ist Forstwirt und arbeitet auf internationaler Ebene an der Schnittstelle zwischen Waldwirtschaft und Katastrophenschutz. Er ist außerdem Senior Expert für Wildfeuer, Waldbau und Wildtiermanagement am European Forest Institute. Die Frage an ihn, warum sehen wir in Südeuropa so oft Löschflugzeuge im Einsatz und hier in Deutschland nicht?
11: Das Thema Feuerbekämpfung aus der Luft wird in Deutschland heiß diskutiert, sehr heiß. Und sehr oft findet diese Diskussion ich will es vorsichtig formulieren, also halb informiert statt. Mhm. In der Annahme, alle Löschflugzeuge sind amphibisch und müssen schöpfen können im Flug und sie brauchen lange Wegstrecken, um Wasser zu schöpfen. Also da leisten wir hoffentlich einen Beitrag mit dieser Frage zur Aufklärung, dass wir nicht diskutieren sollten, Hubschrauber oder Starrflügler, weil beides Einsatzbereiche, Vor- und Nachteile hat, die sich sehr gut ergänzen. Und worüber wir dringend reden müssen, ist die gängige Praxis, wie wir in Deutschland die Luftunterstützung aktivieren und nutzen. Egal, welches Feuer Sie anschauen, der Ablauf ist eigentlich immer gleich. Also ich stelle es ein bisschen vereinfacht dar. Mhm. Aber die Feuerwehr versucht zu löschen und es klappt in allermeisten Fällen. Unter den Bedingungen, die wir jetzt haben, ist es dann öfter so, dass es nicht klappt. Und dann werden die Nachbarfeuerwehren aktiviert und dann irgendwann der Landkreis und irgendwann wird es größer. Man kommt an seine Grenzen und sagt, irgendwie wäre es jetzt gut, Luftunterstützung zu haben. Und dann geht die Alarmkette quasi los, die Anforderung, Luftfahrzeuge, welche jetzt genau und woher, Bundeswehr oder Polizei oder Private. Wie geht denn diese Alarmierung? Wer zahlt es? Und wer kommt dann? Welche Maschine mit welchem Außenlastbehälter? Versteht der Pilot was von Feuerverhalten? Also das sind ganz viele Variablen bei uns und im Ergebnis bedeutet es, bei uns kommt die Luftunterstützung meistens am Tag 3, 4 oder 5.
12: Und muss jedes Mal neu disponiert und neu organisiert werden? Verstehst du so richtig, dass nicht immer von vornherein klar ist, wir ziehen jetzt folgenden fertigen Plan aus der Schublade?

0: im schnellen Erstangriff. Also der Abwurf aus dem Löschflugzeug oder aus dem Hubschrauber ist dann erfolgreich, wenn das Feuer noch klein ist. Jetzt merken Sie, wenn bei uns aber die Hubschrauber oder die Löschflugzeuge am Tag 3 oder noch später ankommen, wir hatten ja jetzt zum Beispiel beim Brand im Nationalpark da in Mecklenburg am Ende 2 Tage lang 2 CH-53 Hubschrauber der Bundeswehr fliegen. Da kostet die Flugstunde bei einem 35.000 Euro plus minus. Also wir haben zwar 2 Hubschrauber, 70.000 die Stunde. Das ist dann eigentlich sehr teures Wasser, was wir da abwerfen. Ne? Natürlich hat der Hubschrauber multifunktionale Aufgaben. Aber wenn man sich Hubschrauber leisten kann, natürlich. Der Starflügler, gerade die kleinen, also Air Tractor zum Beispiel oder die polnischen Dromada, die 3.000 Liter ungefähr abwerfen, die sind deutlich günstiger im Betrieb, können aber natürlich andere Sachen nicht, die der Hubschrauber kann.
1: Zum Beispiel nicht so treffgenau abwerfen, nehme ich an.
0: Doch, die können treffgenau werfen, aber die können jetzt keine Personen transportieren oder keine Ausrüstung im Berg hochfliegen. Und das kann der Hubschrauber. Das Flugzeug ist schneller, hat mehr Wasser an Bord und so weiter. Also es gibt für alles seinen Einsatzbereich und wer sich's leisten kann, weltweit fliegt beides. Und wer Erfahrung hat, kombiniert diese Alarm- und Ausrückeordnung für den Hubschrauber und das Löschflugzeug natürlich mit dem vorherrschenden Waldbrandgefahrenindex, mit der Gefahrenstufe. Und wenn wir so Wetter haben wie jetzt gerade, dann sitzen die Piloten in ihren Maschinen auf dem Rollfeld oder patrouillieren eigentlich schon in der Luft mit 3000 Liter Wasser an Bord und können sehr, sehr schnell Feuer bekämpfen. Also ein ganz anderes Einsatzkonzept als das, was wir im Moment fahren.
1: Ist das auf der Agenda jedes Innenministeriums, wo ja solche Fragen letztlich entschieden werden?
0: Also man muss vorneweg sagen, wenn wir über Luftbekämpfung reden, dann dürfen wir nicht vernachlässigen, was wir am Boden zu erledigen haben, in der Prävention, in der Ausbildung, in der Ausrüstung. Wir müssten mal zu dem Punkt kommen, ein Landkreis alleine kann sich kein Flugzeug leisten. Ein Bundesland alleine könnte, macht aber keinen Sinn. Also das wären tatsächlich Maßnahmen, da müsste man ein Joint Venture haben zwischen Bundesländern, Bund, damit man diese Kosten fair umlegen kann und dann auch wirklich effizient mit einer Flotte stationieren kann. Aber tatsächlich ist es nicht in jedem Ministerium angekommen und vielleicht ist ein einzelnes Ministerium auf Landesebene auch tatsächlich, das hört sich jetzt übel an, aber zu klein für solche Entscheidungen.
2: Wie bekämpft man Feuer aus der Luft? Das war Alexander Held, gelernter Forstwirt und international vernetzt mit Waldwirtschaft und Katastrophenschutz.
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4: Mit Saskia Neumann und einer Menge Widerstand gegen Gianni Infantino. Der FIFA-Präsident hat sich mit seiner Idee, Anteile an der Fußball-WM an private Investoren zu verkaufen, keine Freunde in der Fußballwelt gemacht. Sollte er seinen Investorendeal wirklich durchdrücken, drohen massive Konsequenzen. Luise Kropf.
5: Die Europäische Fußballunion UEFA droht im Machtkampf mit FIFA-Präsident Gianni Infantino mit maximaler Eskalation. Auf der Dringlichkeitssitzung aller 55 Nationalen Verbände am Donnerstagnachmittag hat die UEFA einen Boykott aller FIFA-Turniere für den Fall beschlossen, dass Infantino an seinen Investorenplänen festhält. Der Boykott gilt nicht nur für die Weltmeisterschaft der Männer 2030, sondern auch für die kommende Frauenfußball-Weltmeisterschaft in Brasilien. Die UEFA teilte auf ihrer Website mit, dass man nur von einem Boykott absehen werde, wenn der Vorschlag in seiner Gesamtheit aufgegeben und der UEFA verbindliche Zusicherungen gemacht würden, dass die FIFA ihre Wettbewerbe nie wieder für private Investoren öffnet. Hintergrund des Streits zwischen UEFA und FIFA ist der Plan vom FIFA-Präsident Gianni Infantino, Anteile der Fußball-Weltmeisterschaft an private Investoren zu verkaufen. Die FIFA und ihr Präsident sind in ihrem Plan offensichtlich bereits fortgeschritten. Laut übereinstimmenden Medienberichten soll Infantino den Mitgliedsverbänden eine Zustimmungsfrist bis zum 19. September gesetzt haben. Die Verbände werden mit hohen Summen und der Aussicht auf eine nochmals erweiterte WM geködert. Eine einfache Mehrheit soll ausreichen, um die Vorhaben umzusetzen. Der drohende Boykott der UEFA könnte Infantinos Pläne jetzt massiv ins Wanken bringen.
4: Noch hat sich der FIFA-Präsident nicht dazu geäußert. Würde der Boykott kommen, wäre als nächstes Turnier die Frauen-WM 2027 in Brasilien betroffen. Und nach der UEFA hat sich bereits der nächste Verband geäußert. Auch der für Nord- und Mittelamerika sowie die Karibik zuständige Kontinentalverband CONCACAF lehnt den FIFA-Plan geschlossen ab. Das hat der Verband nach einer gemeinsamen Sitzung mitgeteilt. Während es auf internationaler Ebene also kracht,

0: gibt es auf nationaler Ebene erfreuliche Nachrichten. Die Bundesliga GmbH hat gestern bekannt gegeben, wie viele Tickets in der letzten Saison der ersten und zweiten Fußball-Bundesliga verkauft wurden. Und ich kann schon mal vorwegnehmen, dass man nur knapp hinter der spanischen und italienischen Liga landet. Matthias Merget hat die Zahlen für uns.
1: Im Schnitt kamen rund 35.000 Fans pro Spiel der ersten und zweiten Liga. In der Bundesliga alleine waren es 41.562. Das bedeutet einen Anstieg von 9% im Vergleich zur Saison davor. Ja, und einen wesentlichen Anteil an dieser Entwicklung haben die Rückkehr des ersten FC Köln und des Hamburger SV in die Bundesliga. In der zweiten Liga, da kamen über 28.000 Fans im Schnitt zu den Spielen.
0: Mal sehen, ob das in der neuen Saison noch zu toppen ist. Die startet für die zweite Liga ja bereits nächste Woche Freitag mit der Partie VfL Bochum gegen Hertha BSC. 3 Wochen später geht es dann auch in der ersten Liga wieder los mit dem Auftaktspiel zwischen Bayern München und dem VfB Stuttgart. Und die Bayern haben übrigens gestern Abend ihr Trainingslager am Tegernsee mit ihrem traditionellen Freundschaftsspiel gegen den Kreisklasse-Club Rottach-Egern beendet. Endstand 15:0. Die Bayern-Fans im Stadion am Birkenmoos dürfte das gefreut haben. Testspiel Nummer 1 hatten die Münchner am vergangenen Wochenende nämlich verloren. Gegen Drittligist Wiesbaden gab es da nur eine 1:2 Niederlage. Allerdings muss man auch dazu sagen, dass Trainer Vincent Kompany noch 10 Profis fehlen, unter anderem Harry Kane und Michael Olise, die noch im WM-Urlaub stecken.
2: Das war der Sport mit Saskia Neumann. 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
1: Um 0.30 Uhr mit Ronald Lessig. Die UEFA droht damit, dass künftige Fußball-Weltmeisterschaften ohne europäische Teams stattfinden könnten. Hintergrund sind die Investorenpläne des Weltverbands FIFA. Aus Genf Katrin Hondl zum Inhalt der UEFA-Erklärung.
2: Wir stehen als Einheit, heißt es da, einstimmig und unmissverständlich lehne man die Pläne von FIFA-Chef Gianni Infantino ab, die ja bekanntlich vorsehen, Eigentumsrechte an der WM oder anderen Wettbewerben an private Investoren zu verscherbeln. Ja, und die UEFA geht da jetzt eben auf maximale Konfrontation. Sollte Infantino seinen Plan durchziehen, sind die Europäer nicht mehr dabei. Keine UEFA-Nationalmannschaft wird an einem FIFA-Wettbewerb teilnehmen, solange diese Pläne existieren. Das steht so klipp und klar in der Erklärung, die UEFA veröffentlicht hat.
1: An der französischen Atlantikküste und rund um Spaniens Hauptstadt Madrid hat sich die Waldbrandlage entspannt. In anderen Teilen Südosteuropas kämpfen die Einsatzkräfte weiter gegen neue Feuer. Auf der griechischen Urlaubsinsel Kreta wurden 8000 Menschen in Sicherheit gebracht. 2 Feuerwehrleute kamen ums Leben. Nach dem Ansturm von Migranten auf die spanische Nordafrika-Exklave Ceuta schickt die Regierung in Madrid das Militär. Das Innenministerium kündigte an, ein Militärschiff, eine Tauchereinheit sowie Soldaten und Spezialeinheiten der Polizei nach Ceuta zu verlegen. Zuvor hatten nach Medienberichten mehr als 2000 Menschen zu Wasser und zu Land die Grenzen nach Ceuta überquert. Nach Angaben der Behörden kamen mindestens 9 Menschen bei den Tumulten ums Leben. Die Exklaven Ceuta und Melilla liegen in Marokko, gehören aber zu Spanien. Deren Landgrenzen sind die einzigen der EU zu Afrika. Verbraucher haben von heute an europaweit mehr Rechte bei kaputten Elektrogeräten. Hersteller etwa von Waschmaschinen, Kühlschränken oder Smartphones sind verpflichtet, die Geräte zu reparieren. Was das genau bedeutet, erklärt Levin Salamon aus der ARD-Verbraucherredaktion.
3: Bisher ist es ja so, dass man auf jedes neue Elektrogerät pauschal 2 Jahre gesetzliche Gewährleistung hat. Wenn in der Zeit ein Mangel auftritt, kriegt man im Zweifelsfalle per Gesetz einfach ein neues. Ab sofort soll man aber selbst entscheiden. Wenn man den Defekt gezielt ausbessern lassen will, anstatt einfach was Neues zu nehmen, dann muss die Reparatur auch möglich sein. Und nicht nur das, wer sein bisheriges Gerät reparieren lässt, bekommt dann nochmal 12 Monate mehr Gewährleistung. Quasi als Belohnung, dass man es nicht einfach hat wegschmeißen lassen.
1: Das Wetter in Deutschland. Im Südwesten gebietsweise Schauer oder Gewitter, sonst wolkig und trocken bei 22 bis 13 Grad. Tagsüber heiter bis wolkig, einzelne Schauer bei 20 Grad an der Nordsee und bis 38 Grad in Niederbayern. Am Sonnabend heiter, im Süden und Osten Schauer bis 33 Grad. Am Sonntag heiter bis sonnig, im Süden einzelne Schauer bis 36 Grad. Das waren die Nachrichten.
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4: Viel ist nicht los auf den Straßen. A5 Basel Richtung Karlsruhe zwischen Bühl und Baden-Baden staut es sich nach einem Unfall. Außerdem die A8 München Richtung Salzburg zwischen Rohrdorf und Fraßdorf. 4 Kilometer Stau, sonst keine weiteren Meldungen. Allseits weiterhin gute Fahrt.
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4: Mit Ben Wotzny, schön, dass Sie dabei sind. Noch 5 Wochen, dann wird in Sachsen-Anhalt der neue Landtag gewählt. Wie stehen die Parteien in Sachsen-Anhalt da bei dieser Momentaufnahme? Dazu gibt es eine aktuelle Infratest-DiMAP-Umfrage von MDR, WDR, Mitteldeutscher Zeitung und der Magdeburger Volksstimme. Jochen Müller hat sich mit den Zahlen beschäftigt.
5: Die AfD bleibt der Umfrage zufolge mit 41% die stärkste politische Kraft in Sachsen-Anhalt, stagniert aber seit Wochen auf diesem Wert. Hat die Partei die Mobilisierungsgrenze erreicht? Nein, sagt jedenfalls Spitzenkandidat Ulrich Siegmund.
6: Wir sind gesichert Volkspartei, das muss man ganz deutlich so sagen. Und das trotz ja dieses riesengroßen Gegenwindes, auch mit vielen Falschinformationen, all das, was über uns behauptet wird. Jetzt geht's erst richtig los, jetzt bringen wir alle PS auf die Straße. Und daher gehe ich davon aus, dass sich in den nächsten Wochen noch sehr viel bewegen wird.
5: Die CDU sackt um weitere 2 Prozentpunkte ab, liegt jetzt bei 24% und damit weit hinter der AfD. Die Unruhen in der Bundes-CDU hätten seinen Wahlkampf gestört, sagt der Spitzenkandidat Sachsen-Anhalts Ministerpräsident Sven Schulze.
7: Am 6. September geht es in Sachsen-Anhalt nicht darum, Berlin irgendwie die rote Karte zu zeigen oder irgendwo ein Zeichen zu setzen, sondern es geht darum, wie sich Sachsen-Anhalt in den nächsten 5 Jahren entwickelt, wie Sachsen-Anhalt in den nächsten 5 Jahren regiert wird. Für uns ist dieses Ergebnis jetzt ein Ansporn, weiter Gas zu geben im Wahlkampf.
5: Zufriedenheit bei Eva von Angern, der Spitzenkandidatin der Linken. Ihre Partei liegt mit 13% an dritter Stelle, Tendenz steigend.
8: Wir sind ganz klar die eine rechtsextreme Landesregierung hier von den Hebeln der Macht ausdrücklich fernhalten wollen und werden. Und je stärker die Linke im Landtag vertreten ist, umso stärker ist natürlich auch auf eine CDU die Möglichkeit, Druck auszuüben, um soziale Gerechtigkeit, Kampf um Menschenrechte, gegen Kinderarmut, Feminismus weiter voranzutreiben. Und deswegen bin ich da sehr optimistisch, dass wir da vielleicht sogar noch mit einem besseren Ergebnis aus dem Wahltag herausgehen werden.
5: Die Grünen mit 5% wären wieder im Landtag vertreten. Susanne Schibora-Seitlitz, die Spitzenkandidatin.
9: Mit uns im Landtag kann es keine AfD-Regierung geben. Deshalb geben wir bis zum 6. September alles. Wir kämpfen um jede Zweitstimme. Wir wissen alle gemeinsam, dass es entscheidend ist, dass wir jetzt nicht locker lassen, sondern weiter alles geben.
5: Neue Hoffnung bei der SPD. Sie liegt bei 7%. Umfragen sahen sie zuletzt gefährlich nah am 5%-Loch. Armin Willingmann, der Spitzenkandidat.
10: Eine stabile Regierung in Sachsen-Anhalt wird es ohne die SPD nicht geben. Und entscheidend ist eben auch, dass wir weiter aus der Mitte heraus versuchen, eine demokratische Regierungsbildung zu ermöglichen. Und da sind die 7% zunächst mal ein stabiler Wert.
5: Unterhalb der 5%-Hürde, nämlich bei 4%, liegt derzeit das Bündnis Sarah Wagenknecht. Thomas Schulze, der Spitzenkandidat.
11: Wer einen politischen Wechsel haben will, der wählt das BSB und wir werden auch in diesen Landtag einziehen.
5: Die FDP, die ja derzeit noch in der Regierungskoalition ist, findet sich in der Umfrage in der Rubrik Sonstige wieder.
4: Reaktionen auf eine neue Wahlumfrage in Sachsen-Anhalt.
0: Wirtschaft.
4: Die vielen heißen Tage und die geringen Niederschlagsmengen wirken sich auch auf die Pegelstände der Flüsse aus. Die Donau zum Beispiel führt gerade so wenig Wasser wie seit 30 Jahren nicht mehr, mit schwerwiegenden Folgen für den Tourismus und die Landwirtschaft. Oliver Schosch berichtet über die Lage in Österreich, Ungarn und Rumänien.
12: Das österreichische Donaukreuzfahrtschiff MS Primadonna ist auf dem Weg von Passau nach Wien. 160 Passagiere sind an Bord. Sie sind entspannt und genießen eine Weinprobe. Noch gehen sie davon aus, dass bei ihrer Reise alles glatt laufen wird, trotz der niedrigen Wasserstände an der Donau. Oben auf der Brücke ist die Stimmung angespannt, bei Kapitän Radomir Bobokovic.
13: Wir haben schon heute Nachmittag, das war Prognose, Wetterprognose, kommt ein bisschen Wasser, aber das passiert leider nicht.
12: Dabei war bis zur heutigen Etappe noch alles gut gegangen. Die ersten 150 Flusskilometer von Passau bis Grein in Oberösterreich hat das Schiff geschafft. In Grein gab es dann einen Stopp mit einer Radtour. Und dann wollte Radomir Bobokovic eigentlich weiterschippern durch Niederösterreich, durch die Wachau, vorbei am berühmten Stift Melk, das imposant auf einem Felsen thront. Doch dort ist der Wasserstand zu niedrig. Der normale Pegelstand der Donau bei Melk liegt bei 3 bis 3,5 Meter. Ein Pegelstand von 1,12 Meter bedeutet, dass es in der Hauptfahrrinne, da wo die Donau am tiefsten ist, nur noch knapp über 2 Meter tief ist. Radomir Bobokovic entschließt sich, die Fahrt abzubrechen und hier in der Nähe zu ankern. Weiter flussabwärts in Ungarn sieht es aktuell ziemlich düster aus mit Donaukreuzfahrten. An vielen Anlegeplätzen können die Schiffe gar nicht erst losfahren. Die Hauptstadt Budapest ist von der Schifffahrt nahezu abgetrennt, erzählt Judith Kannel von Continental Travel, einer der führenden Reiseagenturen in Budapest.
14: Das ist eine hydrologische Ausnahmesituation. Die meisten Schiffe können nicht nach Budapest einschiffen. In Budapest liegen hier auch im Hintergrund 2 Avalon-Schiffe, ein Viva Enjoy-Schiff und im Gomerum weitere Vikingschiffe.
12: Doch es passieren noch andere Dinge durch das Niedrigwasser der Donau. In Budapest mussten Spezialkräfte eine aufgetauchte Weltkriegsbombe entschärfen. In Rumänien mussten zwei Reaktoren des Kernkraftwerks Cernavoda heruntergefahren werden, mangels Kühlwassers. Rumänien verzeichnet den niedrigsten Donaupegel seit 30 Jahren. In der Landwirtschaft wurde die Bewässerung aus der Donau stark eingeschränkt. Es kommt zu Ernteausfällen. Kapitän Radomir Bobokovic legt die MS Primadonna in Pöchlan an, kurz vor dem Stift Melk. Das Tourismusprogramm wurde umgeschmissen. Statt Sightseeing in Wien gibt es noch einmal eine Radtour durch die Wachau. Und dann gibt es einen Bustransfer nach Wien. Die Passagiere nehmen es gelassen.
15: Ja gut, wir hätten es uns ein bisschen anders vorgestellt, aber trotzdem, wir fahren heute einen kleinen Rundkurs. Bei dem Wetter auch perfekt, machen wir das Beste draus.
16: Den Tag so nehmen, wie er kommt, das ist meine Lebensdevise. Und ich freue mich auf jeden Tag. Und was passiert, ist passiert.
12: Die Frage ist, wie lange es solche Kreuzfahrten noch geben kann bei immer niedrigeren Pegelständen der Donau.
4: Oliver Schosch war das über historisches Niedrigwasser der Donau und die wirtschaftlichen Folgen, die sich daraus ergeben. Wer das Rentenalter erreicht hat und trotzdem weiterarbeitet, der leistet in Zeiten des Fachkräftemangels einen wichtigen Beitrag. Denn die sogenannten Silver Workers helfen dabei, die Wirtschaft am Laufen zu halten. Der Ärztemangel auf dem Land ist ein echtes Problem. Luisa Kretschmer hat einen Hausarzt im schwäbischen Landkreis Donau-Ries getroffen, der normalerweise schon lange im Ruhestand wäre.
17: Schauen wir mal in einen Blutdruck.
18: Hausarztbesuch in Wemding in Nordschwaben. Patient Herr Wagner, 90 Jahre, trifft in der Praxis auf Dr. Jakob Berger, 76. Seit 44 Jahren ist Dr. Berger niedergelassener Hausarzt.
17: Die Arbeit, die ist so erfüllend und macht so viel Spaß und gibt einem Befriedigung und einen Sinn
4: wir
17: im Leben.
4: Wir pausieren das Programm für eine wichtige Verkehrsdurchsage. Achtung, Falschfahrer auf der A14. Leipzig-Nossen zwischen Döbeln-Ost und Nossen-Nord kommt Ihnen ein Falschfahrer entgegen. Fahren Sie äußerst rechts und überholen Sie nicht. Auf der A14 Leipzig-Nossen zwischen Döbeln-Ost und Nossen-Nord ist ein Falschfahrer unterwegs. Vorsicht in beiden Richtungen. Und nun geht's weiter im Programm.
18: Der Bedarf an Hausärzten in der Region um Wemding ist laut Daten der Kassenärztlichen Vereinigung gedeckt. In Lauingen, rund 50 Kilometer entfernt, sieht es schon ganz anders aus. Dort herrscht Unterversorgung. Aktuell gibt es laut KV-Planung in Bayern 6 unterversorgte Regionen. Einigen mehr droht diese Situation. Das könnte sich in den nächsten Jahren verschlimmern, sagt Professor Andreas Beivers von der Hochschule Fresenius in München.
19: Rund ein Drittel der Vertragsärzte, die hausärztlich in Bayern tätig sind, sind über 60 Jahre alt. Und das zeigt natürlich, dass wir vor allem perspektivisch ein Problem bekommen.
18: Viele der bayerischen Ärzte wollen in den nächsten 10 bis 15 Jahren in den Ruhestand gehen und könnten Schwierigkeiten haben, einen Nachfolger zu finden.
19: Und vor dem Hintergrund dessen müssen wir überlegen, wie können wir Anreize setzen, entbürokratisieren, dass es vielleicht interessanter wird, ein paar Jahre hinten dran zu hängen.
18: Zurück zu Dr. Berger nach Wemding. Ihn motivieren seine Patientinnen und Patienten und seine langjährige Erfahrung als Hausarzt.
17: Wir kennen die Patienten über Jahrzehnte zum Teil. Wir wissen ihre Unverträglichkeiten, wir wissen, was sie für einen Lebenshintergrund haben. Und dieses Wissen geht verloren, wenn ein Arzt aufhört.
18: Deshalb hat Dr. Berger vor, noch eine ganze Weile weiterzumachen. Patient Joachim Ibel freut sich.
20: Ich finde es sehr gut. Er fühlt sich also noch fit. Es macht ihm Spaß und er schaut auch fit aus.
18: Wenn Dr. Berger doch aufhören muss, hofft er, dass seine Tochter die Praxis übernimmt und die Patienten so weiter versorgt bleiben.
21: Sie könne und wolle für diese Partei nicht mehr.
4: So, Verzeihung, jetzt machen wir hier weiter im Programm und müssten auch wieder richtig sein. Corona ist schon eine Weile her. Aber nicht vergessen, auch in den USA beschäftigt die Pandemie die Politik bis heute. Chefberater der Regierung war seinerzeit der Virologe Anthony Fauci. Der jetzige Präsident Trump lässt kein gutes Haar an Fauci und wirft ihm eine gewaltige Zerstörungswut vor. Gerade musste sich der Arzt im Senat befragen lassen. Geantwortet hat er jedoch nicht, jedenfalls nicht zur Sache. Samuel Jakisch.
22: Served at the NIH for over 54 years
2: 38 of those as director of the National Institute of Allergy and Infectious Diseases.
3: Fast 40 Jahre lang war der Immunologe Direktor am Nationalen Institut für Allergien und Infektionskrankheiten. 7 US-Präsidenten hat der parteilose Mediziner in diversen Gremien beraten, auch während Covid. Und obwohl Fauci keine Entscheidungsgewalt hatte, machen viele Republikaner ihn persönlich verantwortlich für Schutzmaßnahmen und Einschränkungen während der Pandemie. Maskenpflicht, Abstandsregeln, Schulschließungen. Wegen zahlreicher Morddrohungen stand Fauci sogar jahrelang unter Personenschutz, bis Donald Trump diese Vorsichtsmaßnahme beendete.
22: Anthony Fauci promoted the theory that the virus arose naturally, while privately he was well aware of a mountain of evidence suggesting the virus originated in the lab.
3: Den Republikaner Rand Paul beschäftigt vor allem die wissenschaftlich bis heute nicht abschließend geklärte Frage nach dem Ursprung von SARS-CoV-2. Eine spontane Laune der Natur oder doch ein menschengemachter Laborunfall? Fauci hat die Laborthese stets skeptisch gesehen, doch für den libertären Senator Paul aus Kentucky steht fest, das Virus müsse aus einem von den USA mitfinanzierten chinesischen Forschungsprogramm entwichen sein. Und Fauci persönlich habe sich dafür zu entschuldigen.
22: Frankly, the American people deserve an apology.
3: Die Wut vieler Amerikaner über Corona-Maßnahmen, die sie rückblickend als überzogen bewerten, lässt sich auch 6 Jahre später noch politisch nutzen. Vor allem durch die Republikaner. Sie machen aus der Anhörung vor dem Senatskomitee ein einseitiges Verhör, das mitunter aus den Fugen gerät.
23: Here I am sitting in front of you 6 years later saying, who the fuck do you think you were for doing that?
3: Fauci, dessen Anwalt wegen zahlreicher Unterbrechungen aus dem Anhörungssaal hinausgeworfen wird, beruft sich auf ein Verfassungsrecht in den USA, keine Frage beantworten zu müssen, wenn die Antwort nachteilig ausgelegt werden könnte.
22: On the advice of counsel, I respectfully decline to answer based upon my rights under the Fifth Amendment to the Constitution.
3: Mehr als 100 Mal wiederholt Fauci diesen Satz am Mittwochnachmittag vor dem Senat. Juristisch kann der Mediziner Fauci für sein Handeln während der Pandemie nicht mehr belangt werden, seit seiner vorsorglichen Begnadigung durch Präsident Joe Biden. Die Republikanische Partei wird das nicht davon abhalten, sich im Wahljahr 2026 weiter an Fauci persönlich abzuarbeiten.
24: Der Personalumbau innerhalb der Bundesregierung schlägt weiter Wellen, wenn auch aktuell wieder etwas kleinere als noch zuletzt. In der Union ist seit dem Rücktritt des Fraktionsvorsitzenden Jens Spahn eine Debatte über das Handeln und die Kommunikation von Kanzler Friedrich Merz und der Parteispitze ausgebrochen, auch wenn dieser in der Fraktionssitzung zuletzt Besserung gelobte. Kritik hagelt es auch von Seiten der CDU-Landesverbände. In Brandenburg hat es da jetzt einen kleinen Paukenschlag gegeben. Die Vorsitzende der Jungen Union, Laura Strohschneider, hat alle politischen Ämter niedergelegt und ist aus der CDU ausgetreten.
21: Sie könne und wolle für diese Partei nicht mehr stehen. Mit diesem Paukenschlag hat sich Brandenburgs JU-Vorsitzende Laura Strohschneider aus der CDU verabschiedet. 10 Jahre sei sie Mitglied gewesen, aber seit der vergangenen Bundestagswahl sei zu viel vorgefallen. Die Ereignisse der letzten Tage seien das Zünglein an der Waage gewesen.
25: Jeder weiß, was politisch passiert ist. Die Personalrochade, die Friedrich Merz dort vorgenommen hat, finde ich schwierig. Ich finde sie schwierig, weil sie einmal auf einer persönlichen Ebene seltsam und unschön gelaufen ist. Ich finde sie aber auch schwierig, weil ich nicht so richtig nachvollziehen kann, inwiefern das ein Zeichen nach vorne sein soll.
21: Vor allem der Rollenwechsel von Carsten Linnemann habe sie enttäuscht. In seiner Rolle als Generalsekretär wäre er für sie ein Hoffnungsträger gewesen. Jetzt sei er Gesundheitsminister, obwohl er das vorher für sich abgelehnt hätte. Auch die Causa Jens Spahn hätte ihre Entscheidung befeuert, sagt Strohschneider. Mithilfe einer Leihmutter hatten er und sein Mann in den USA ein Kind bekommen, was in Deutschland verboten ist. Nach massiver Kritik trat Spahn als Unionsfraktionsvorsitzender zurück.
25: Das ist halt das, was sich an vielen Stellen ja abzeichnet, dass wir Dinge sagen und andere Dinge tun. Das ist was, wo ich das Gefühl hatte, wenn ich mit Leuten spreche, ich kann und möchte das eben nicht mehr rechtfertigen.
21: Der Generalsekretär der CDU Brandenburg, Julian Brüning, bedauert Strohschneiders Austritt. Gerade in schwierigen Zeiten brauche die Union Leute, die mit Leidenschaft dafür arbeiteten, dass es mit Deutschland wieder bergauf gehe. Ähnlich hat sich der Vorsitzende der Landesgruppe Brandenburg der Unionsfraktion im Bundestag, Sebastian Steinicke, geäußert. Kritik am Spitzenpersonal gäbe es aber auch in der Landesgruppe, sagt er.
26: Dass natürlich seit dem Rücktritt von Jens Spahn sich da einiges
1: entwickelt hat, das uns nicht so gefallen hat, von der Kommunikation her und von den Abläufen her. Das ist bei uns genauso wie in jedem anderen Landesverband oder hier in einer Landesgruppe auch.
21: Aus anderen Landesverbänden hatte es zuletzt harsche Kritik gegeben an den Personalentscheidungen des Bundeskanzlers. Für Laura Strohschneider geht die Sache tiefer. Auch inhaltlich habe sich die Partei weit von ihren Grundsätzen entfernt. Den Unmut darüber spüre sie auch in den Reihen der Jungen Union. Vor allem die Entscheidung, die Schuldenbremse aufzuweichen, habe viele junge Mitglieder enttäuscht.
25: Weil man hat ja im Wahlkampf vom BE gestanden und man hat gesagt, ja, wir sind dafür, wir machen keine neuen Schulden. Und bevor es richtig losgeht, kommt schon das Gegenteil. Was ich jetzt aber auch im Nachgang bemerkt habe, also ich habe heute Morgen, seitdem das raus ist, schon unglaublich viele Nachrichten von Leuten bekommen, die mir geschrieben haben, sie fühlen sich ähnlich.
21: Ob es weitere Austritte geben wird, da ist sich Strohschneider nicht sicher. Sie selbst freue sich nun auf ein Leben außerhalb der Politik. Mit dem Austritt hat die 29-Jährige auch alle politischen Ämter niedergelegt.
4: Ein Beitrag von Annette Kufner.
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4: Der Debütroman Paradise Garden von Elena Fischer war gleich ein Bestseller und stand 2023 auch auf der Longlist für den Deutschen Buchpreis. Jetzt ist mit Wirf einen Schatten der zweite Roman der in Mainz lebenden Autorin erschienen. Eingesprochen für das Hörbuch hat den Roman der Schauspieler Johann von Bülow.
6: Josef trank seinen Kaffee in kleinen Schlucken. Heiß, stark, schwarz und ohne Zucker. Als wäre er eine Strafe Gottes. Er wusste, dass es das letzte Mal war. Vor ihm lag ein Tag voller letzter Male.
7: Was bleibt Josef noch an diesem 24. Dezember 1963? Es ist der Tag, an dem Familien zusammenkommen, das Fest der Freude, des Miteinanders. Seine Frau Liz hat ihn vor einigen Monaten mit dem 4 Jahre alten Sohn verlassen. Seitdem gab es keinen Kontakt. Nun lebt er allein auf dem Hof in den Bergen, um den er sich immer weniger kümmert. Einmal noch die Kühe melken.
6: Josef strich jeder der Kühe über die Stirn und sprach leise mit ihnen. Dann setzte er sich auf den Schemel und machte sich beim ersten Tier an die Arbeit. Die Milch im Vormelkbecher war weiß und schön, ohne Flocken. Als er zu melken begann, glaubte er, ein leises Seufzen zu hören. Bevor er schließlich den Stall verließ, versorgte er die Kühe mit der dreifachen Ration Futter.
7: Schon auf den ersten Seiten fängt Elena Fischer uns ein, nimmt uns ein für diesen einsamen Mann, obwohl wir nicht viel von ihm wissen. Langsam blättert sie sein Leben auf. In Rückblenden erfahren wir von Liz, dem Sohn Samuel, von Ada, zu der er sich hingezogen fühlt. Und als Josef das Gewehr schon in der Hand hat, schickt sie ihm Birdie, eine junge Frau, fast noch ein Mädchen, auf der Flucht vor den Eltern. Ausgerechnet am heiligen Abend klopft sie vollkommen erschöpft bei ihm an. Das könnte kitschig sein, eine sentimentale Weihnachtsgeschichte. Nichts ist es weniger. Elena Fischer ist ganz bei ihren Figuren, erzählt ohne Pathos vom harten Bergbauernleben. Birdies Suche nach Selbstbestimmung. Die Annäherung ist schwierig.
6: Ab und zu begegneten sich ihre Blicke. Es lag etwas Unbestimmtes, Zufälliges in ihnen. Es war wie den Blick am Bahnsteig über die Mitreisenden schweifen zu lassen und mal hier, mal dort über ein Gesicht, eine Geste zu stolpern. Ihm war es recht. Ihre Wege würden sich ohnehin bald wieder trennen. Sie hatten nichts miteinander zu tun. Woher sie kam, wohin sie ging, spielte für ihn keine Rolle. Er hatte genug eigene Probleme.
7: Doch Josef und Birdie werden aneinander wachsen. Jeder für sich den Mut finden, weiterzugehen. In einer noch stark von klassischen Rollenbildern geprägten Welt. Birdie entdeckt die Fotografie für sich, will Fotografin werden und zieht weiter. Josef muss lernen, sich zu fragen, was er eigentlich will und sich befreien von dem Trauma, das der frühe Tod des Bruders in der Kindheit in ihm ausgelöst hat. Sich öffnen, auch für das eigene Kind, zu dem er in den ersten 4 Jahren kaum eine Beziehung aufbauen konnte. Endlich ruft er Liz an, beschließt, mit Samuel ein Baumhaus zu bauen.
6: Zum Abschied strich er Samuel über den Kopf. Der Junge kam näher zu ihm, schmiegte seine Wange in Josefs Hand. In dieser Geste lag eine ganze Welt. Vielleicht ist doch nicht alles verloren, dachte Josef.
7: Wie Elena Fischer die Lebenswelten ihrer Figuren beschreibt, ihre Sehnsüchte, ihre Suche nach dem richtigen Platz, nach der Liebe, ist bewegend. Und am Ende der Lektüre fällt der Abschied schwer. Wirf einen Schatten ist ein mit großem Einfühlungsvermögen erzählter Roman, der den Blick lenkt auf eine Zeit und eine Welt, die von heute aus betrachtet ziemlich unspektakulär erscheinen. Doch bei näherem Hinschauen sind die Dramen von damals auch Dramen von heute, Alltag. So entsteht Geschichte. Und davon erzählt Elena Fischer ganz famos.
24: Ein Beitrag von Katja Weise. Elena Fischers neuer Roman Wirf einen Schatten ist als Buch und Hörbuch bei Diogenes erschienen. 304 Seiten, 25 Euro. 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
24: Erstmals seit 7 Jahren hat die Deutsche Bahn im ersten Halbjahr wieder einen Gewinn von fast 150 Millionen Euro erzielt. Im ersten Halbjahr 2025 waren es noch 760 Millionen Euro Verlust. Unser Gastautor ist heute Christoph Schwennecke, Politikchef bei T-Online. Er meint dazu:
5: Man muss sich die Augen reiben und die Meldungen 2 bis 3 Mal lesen. Die Deutsche Bahn hat ihr Ergebnis innerhalb eines Jahres um fast 1 Milliarde Euro verbessert. Das ist die beste Nachricht seit langem und stellt eine Frage noch mal lauter, die schon bis zu dieser Bilanz unbeantwortet blieb. Warum um alles in der Welt hat Bundeskanzler Friedrich Merz den für die Bahn zuständigen Verkehrsminister Patrick Schnieder aus dem Kabinett geworfen bzw. zum Rücktritt genötigt? Und mit diesem Vorgang nicht nur die rheinland-pfälzische CDU, sondern die gesamte Partei angezündet. Die Antwort darauf bleibt Merz stur schuldig, intern wie öffentlich. Aber mit oder ohne Antwort. Friedrich Merz hat als Reformkanzler just in dem Moment den Rückhalt in seiner Partei verspielt, in dem er ihn dringend bräuchte. Weil die Wirtschaft abgesehen vom Hoffnungsschimmer bei der Deutschen Bahn weiter in freiem Fall ist, wären massive Strukturreformen jetzt dringend nötig. Das geht aber nur aus einer Position der Stärke heraus.
24: Kommentiert Christoph Schwennecke von T-Online. Die Augsburg Allgemeine verlangt, der neue Verkehrsminister Bilger müsse Konzernchefin Paller in die Pflicht nehmen.
8: Bevor es besser werden kann, müssen erst tausende Baustellen im Gleisnetz abgearbeitet werden. Baustellen sind aber der natürliche Gegner der Pünktlichkeit, wie der Hecht dem Karpfen. Bilger muss Paller deshalb darauf festnageln, dass zumindest die weichen Verbesserungen greifen. Dazu zählen mehr Sicherheit und Sauberkeit in Bahnhöfen und in den Zügen. Wer öfter mit dem Zug unterwegs ist, sieht jetzt mehr Putztrupps, die während der Fahrt sauber machen. Die Verspätung erträgt sich leichter, wenn der Unrat weggeräumt wird.
24: Im Nachrichtenpodcast Was jetzt der Zeit aus Hamburg wird die Frage aufgeworfen, ob ein Unternehmen in Bundesbesitz überhaupt schwarze Zahlen schreiben müsse.
9: Gewinne sind ja auch kein Selbstzweck. Die ermöglichen es, das Angebot zu verbessern. Die Bahn kann modernere Züge anschaffen, den Service verbessern, den DB-Navigator nutzerfreundlicher machen. Deshalb ist das grundsätzlich schon sinnvoll, wenn da Gewinne erzielt werden. Und es nicht so läuft wie Anfang der 90er Jahre, wo das Unternehmen wie eine Behörde geführt wurde, nicht auf die Kosten geachtet wurden und Schulden ohne Ende angehäuft wurden.
24: Aus Sicht der Badischen Zeitung aus Freiburg hat Bahnchefin Paller mit den schwarzen Zahlen einen Überraschungskuh gelandet.
8: Wobei der Konzern von höheren Kraftstoffpreisen profitierte, was Reisende in die Züge trieb. Eine mangelnde Nachfrage ist Pallers Problem nicht. Vielmehr muss sie sich mit hohen Kosten, dysfunktionalen Strukturen und über Jahrzehnte unterlassenen Investitionen herumschlagen. Noch nie waren die Fahrgäste so unzufrieden. Hier muss Paller Verbesserungen erzielen, ohne bei der Steigerung der Effizienz nachzulassen. Eine Herkulesaufgabe.
24: Das waren unsere Standpunkte, zusammengestellt von Ulrike Ufer.
10: Wenn man hier im Harz ist, da sind ganze Hänge kahl, Bäume sind abgestorben, das sind meistens die Fichten.
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1: Um 1 Uhr mit Ronald Lessig. Die UEFA droht dem Weltverband FIFA offiziell mit einem WM-Boykott. Hintergrund ist der Plan von FIFA-Boss Infantino, einen Teil der kommerziellen Rechte an Weltmeisterschaften an private Investoren zu vergeben. Aus der Sportredaktion Tide Tedinger.
2: Die Entscheidung, so heißt es, sei einstimmig gefällt worden. Im Vorfeld hatte sich mit Tschechien zumindest ein Abweichler gezeigt. Jetzt aber ziehen offenbar alle 55 Mitgliedsverbände mit. Damit steigt der Druck auf FIFA-Boss Gianni Infantino beträchtlich, denn ein WM-Turnier ohne große Nationen, wie beispielsweise Spanien, Weltmeister bei Männern und Frauen, Frankreich, England, Italien und Deutschland würde natürlich immens an sportlichem Wert verlieren. Die WM wäre deutlich weniger attraktiv für große Investoren.
1: Die Zahl der Hitzetoten in Deutschland ist offenbar auf einen Rekordwert gestiegen. Seit Jahresbeginn sind nach Schätzungen des Robert-Koch-Instituts fast 10.000 Menschen in Deutschland infolge hoher Temperaturen gestorben. In den meisten Fällen hätten Vorerkrankungen eine Rolle gespielt, hieß es. Der ehemalige Gesundheitsminister Lauterbach rief zu schnellem Handeln auf. Bewährte Konzepte wie Hitzeinformationsportale müssten flächendeckend eingeführt werden, um gefährdete Menschen zu erreichen. In der Region rund um Spaniens Hauptstadt Madrid entspannt sich die Lage bei den Waldbränden etwas. Ministerpräsident Sanchez mahnte allerdings, es gebe keine Entwarnung. In Frankreich stabilisiert sich die Situation in der Nähe von Bordeaux. In anderen Teilen Südeuropas kämpfen Einsatzkräfte dagegen weiter gegen neue Feuer, etwa auf der griechischen Insel Kreta. Auch in der Türkei sind neue Brände ausgebrochen. An der Grenze zur spanischen Exklave Ceuta sind tausende Menschen nahezu ungehindert aus Marokko auf europäisches Gebiet gelangt. Nach Medienberichten brach die Grenzsicherung zeitweise zusammen. Aus Rabat, Luca Kissel.
3: Bis zu 3000 Menschen sollen die Grenze bis zum Abend zu Fuß überquert haben. Zuvor waren in den vergangenen Tagen nach Angaben der Behörden bereits bis zu 2000 Migranten schwimmend in der Exklave angekommen. Ceutas Regierungschef Vivas spricht von einem humanitären und sozialen Notstand. Er fordert einen nationalen Notstand, den Einsatz des Militärs und eine einheitliche Leitung durch Madrid. Das spanische Innenministerium lehnt den Notstand ab, kündigt aber zusätzliche Kräfte an.
1: Das waren die Nachrichten. Das Wetter in Deutschland. Im Südwesten Schauer oder Gewitter, sonst wolkig und trocken bei 22 bis 13 Grad. Tagsüber heiter bis wolkig, einzelne Schauer bei 20 Grad an der Nordsee und 38 Grad in Niederbayern. Am Sonnabend teilweise heiter, im Süden und Osten Schauer bis 33 Grad. Am Sonntag heiter, im Süden einzelne Schauer bis 36 Grad. Es ist 1.03 Uhr.
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4: Nach wie vor bitte Achtung, Falschfahrer auf der A14 Leipzig-Nossen. Zwischen Döbeln-Ost und Nossen-Nord kommt Ihnen ein Falschfahrer entgegen. Fahren Sie äußerst rechts und überholen Sie nicht. Auf der A14 Leipzig-Nossen zwischen Döbeln-Ost und Nossen-Nord ist ein Falschfahrer unterwegs. Bitte Vorsicht in beiden Richtungen. A5 Basel Richtung Karlsruhe zwischen Bühl und Baden-Baden 2 Kilometer Stau. Hier ist nach einem Unfall nur eine Spur frei. Nochmal die A5 Frankfurt Richtung Karlsruhe ist zwischen Heppenheim und Hemsbach bis 5 Uhr wegen Reparaturarbeiten gesperrt. Die A7 Fulda Richtung Würzburg ist zwischen Bad Brückenau-Volkers und Bad Brückenau-Wildflecken wegen einer Nachtbaustelle vorübergehend gesperrt. Die Umleitung führt über die U54. Die A12 Autobahn der Freiheit Frankfurt-Ost Richtung Berliner Ring ist zwischen Briesen und Fürstenwalde-Ost wegen Bauarbeiten bis ca. 5 Uhr gesperrt. Außerdem die A71 Richtung Schweinfurt ist zwischen Arnstadt-Süd und Stadt-Ilm sowie zwischen Meiningen-Süd und Rentwertshausen wegen Tunnelwartungsarbeiten bis 6 Uhr gesperrt. Weiterhin gute Fahrt.
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4: Aus dem Studio des NDR in Hamburg und das mit Ben Wozny. Schön, dass Sie dabei sind. Die Hitze hat Europa in diesen Tagen wieder fest im Griff und es brennt weiter an vielen Stellen. In Frankreich sind die Brände laut Präsident Emmanuel Macron die heftigsten seit Ende des Zweiten Weltkrieges. Auch in Spanien, Portugal, England, Griechenland und der Türkei zeigt sich die europäische Karte gerade mit tiefen Brandherden. Die zerstörerische Wucht der Waldbrände sei zutiefst erschütternd, so hatte es Bundesumweltminister Carsten Schneider vor ein paar Tagen gesagt. Und er betonte, jetzt sei die Zeit für Brandbekämpfung, Nothilfe und europaweite Solidarität. Zugleich müsse es aber auch darum gehen, den gefährlichen Klimawandel zu stoppen, damit Hitze, Dürre und Waldbrände in Zukunft nicht noch schlimmer werden. Darüber hat meine Kollegin Liane Kossmann heute mit Jochen Flassbart gesprochen. Er ist Staatssekretär im Bundesumweltministerium und zählt zu den erfahrensten deutschen Fachleuten für Klima- und Naturschutz. Wie schaut er auf diese verheerenden Brände?
5: Ja, es ist genauso, wie Carsten Schneider gesagt hat. Jetzt ist natürlich im Augenblick erstmal Hilfe angesagt. Das machen die Kräfte vor Ort. Wir von Deutschland über die Bundeswehr unterstützen. Auch das ist jetzt der Zeitpunkt, wo man wirklich helfen muss. Und dann muss man natürlich auch mit etwas Abstand sagen, wir müssen noch sehr viel mehr tun. Einmal, um den Klimaschutz nicht aus den Augen zu verlieren. Das ist ja im Augenblick in Deutschland, aber in ganz Europa, in Teilen der Welt so. Aber wir müssen eben auch sehen, es ist schon im vollen Gange und wir müssen uns auch besser anpassen, um die Katastrophen, die eintreten können, denen besser begegnen zu können.
6: Ja, Umweltminister Carsten Schneider sagt es ja auch, noch haben wir die Chance, unsere Umwelt besser vorzubereiten auf diese neue Realität. Eine Lösung sieht er ja etwa im Umbau der Wälder. Wie weit sind wir denn da in Deutschland? Wie gut sind wir aufgestellt in Sachen Waldbrandschutz?
5: Ja, wir sind ehrlich gesagt schon ganz schön gut aufgestellt. Aber das ist natürlich nicht die Antwort darauf, dass wir nicht noch mehr machen müssen. Aber bereits 2008, Sie haben ja gesagt, ich bin schon ziemlich lange im Umweltministerium, haben wir das erste Mal eine deutsche Klimaanpassungsstrategie gemacht. Und ich kann mich erinnern, dass wir sehr erklären mussten, warum wir das eigentlich in Deutschland tun müssen, weil es so aussah, dass wir doch gar nicht so sehr betroffen sind. Inzwischen ist sehr viel passiert und gerade auch beim Umbau der Wälder passiert sehr viel. Wir wissen, dass wir mehr Mischwälder brauchen. Wir müssen insgesamt nicht nur in den Wäldern mehr Wasser in der Landschaft halten. Überall da, wo es extrem trocken ist, da ist eben die Gefahr, dass es besonders verheerend brennt, auch größer. Deshalb ist der Umbau im vollen Gange, zusammen mit den Ländern, zusammen mit den Kommunen und zusammen auch mit den privaten Waldeigentümern.
6: Ja, angesichts dieser verheerenden Brände verlangt Carsten Schneider ja auch mehr Tempo beim Klimaschutz. Der Ausbau der erneuerbaren Energien müsse volle Vorfahrt bekommen, sagt. Aber wie soll das gehen, wenn die Wirtschaft in Deutschland schwächelt und es in der Bundesregierung so hohe Priorität hat, erstmal die Konjunktur ans Laufen zu bringen, der Klimaschutz, man ja den Eindruck hat, dass manchmal eben eher hinten runterfällt?
5: Ja, und dann werden wir eben durch solche Ereignisse, sind jetzt diese Brände, das kann ja im Winter oder im Herbst oder im Frühjahr können das Hochwasser oder Starkregen sein. Das erinnert eben daran, das ist keine Aufgabe, die man einfach beiseite schieben kann. Es ist ja verständlich, dass wir insgesamt und die Bundesregierung, die Landesregierung, wir in Europa auch unsere Wirtschaft wieder in Schwung bringen müssen. Das kann man ja gar nicht anders sehen. Es ist auch richtig, dass wir unsere Verteidigungsfähigkeit weiter nach vorne bringen müssen. Wer immer das mit dem Zwischenton sagt, na dann muss der Klimaschutz eben hinten anstehen, der ist ganz sicher sich falsch gewickelt und gefährdet die Möglichkeiten künftiger Generationen eben noch angemessen reagieren zu können. Und deshalb, wir haben gerade ja in dieser Woche die erneuerbaren Energiengesetzgebung weiter vorangebracht. Auch das ist ein Austarieren. Wie behalten wir das alles bezahlbar? Inzwischen haben wir 60% erneuerbare Energien. Das ist ja was, darauf können wir auch stolz sein. Das geht auch weiter. Aber das ist genau der Weg, der beschritten werden müssen, anpassen, helfen, aber eben dann auch den längerfristigen Weg, den Klimaschutz nicht aus den Augen verlieren.
6: Ja, aber auf der anderen Seite werden ja auch gerade Subventionen für die Energiewende gekürzt. Da spricht Wirtschaftsministerin Katharina Reiche ja vom Ende eines Rundum-Sorglos-Paketes, wenn es um die Reform des Erneuerbare-Energien-Gesetzes geht, und von Überförderung. Also wie soll mehr Klimaschutz passieren, wenn andere in der Regierung so auf die Bremse steigen?
5: Naja, ich finde, das ist doch auch durchaus richtig. Wir müssen das ja alles bezahlbar halten. Es wird doch an anderen Tagen auch in der Republik darüber gesprochen, wie die Lebenshaltungskosten steigen. Dazu gehören die Energiekosten natürlich. Und deshalb haben wir keinen grundsätzlichen Dissens. Die Energiewende muss auch kostengünstiger gelingen. Das kann auch sein. Aber gerade in dem Energiepaket, das wir in dieser Woche im Kabinett hatten, haben wir 12 Gigawatt zusätzliche Onshore-Windenergie zusätzlich zu dem normalen Ausbaufahrt beschlossen, das und zwar nicht irgendwann, sondern direkt in den nächsten 2,5 Jahren. Ich finde, das zeigt, wir wollen nach vorne gehen, aber manchmal spitzt sich die Debatte eben gerade vor der Gesetzgebung etwas zu. Ich glaube, wir haben da ein ganz ordentliches Paket hingekriegt.
6: Die Kosten, die Herr Flossbart, die haben Sie jetzt schon mehrfach angesprochen. Der Deutsche Städtetag, der fordert jetzt angesichts eben auch dieser neuen Hitzewelle Bund und Länder auf, Klimaanpassungsmaßnahmen der Kommunen stärker finanziell zu unterstützen. Hauptgeschäftsführer Schuchart, der hat gesagt, es müssten bundesweit Milliardensummen investiert werden. Das könnten die Städte eben nicht alleine stemmen. Und die bestehenden Förderprogramme, so sagt er es auch, die reichten eben nicht aus. Können Sie denn da noch nachbessern? Wollen Sie da nachbessern? Gibt es da Geld genug noch dafür?
5: Wir haben schon vom Bundesumweltministerium aus sehr ausgeprägte Förderprogramme auch für die Klimaanpassung in Kommunen, beispielsweise ganz besonders für soziale Einrichtungen. Das hört sich jetzt an vielleicht wie ein Segment, aber es ist eben ein wichtiges Segment, weil besonders betroffene und wenig stabile Bevölkerungsgruppen davon betroffen sind. Das fördern wir alles, aber diese Milliardenbeträge, die können wir nicht aufbringen. Und zwar, selbst wenn wir sie aufbringen, haben wir die verfassungsrechtliche Grundlage dafür nicht, weil dies alles Aufgaben von Kommunen und Ländern sind. Und deshalb haben wir in dieser Bundesregierung im Koalitionsvertrag festgelegt, dass wir uns um eine neue Gemeinschaftsaufgabe Klimaanpassung kümmern wollen. Das braucht eine verfassungsändernde Mehrheit. Umweltminister Carsten Schneider hat angekündigt, dass wir jetzt die Gesetzgebung dafür vorbereiten. Und dann brauchen wir eben über die Koalition hinaus, also auch von Grünen und Linken, eine Unterstützung dafür, dass wir eine solche Verfassungsänderung in dieser Legislaturperiode hinbekommen.
4: Sagt Jochen Flassbart, Staatssekretär im Bundesumweltministerium. Unter den heißen Temperaturen leiden nicht nur viele Menschen, auch Tiere. Hund, Katze, Nutzvieh auf den Bauernhöfen, ja und sogar Pflanzen. Auch Äpfel können beispielsweise einen Sonnenbrand oder einen Hitzekollaps bekommen und das schädigt das Fruchtfleisch und macht das Obst schwer verkäuflich. Das wiederum stellt viele Apfelbauern vor Probleme. Franz Fanter hat einen von ihnen im mecklenburgischen Wittenburg getroffen.
7: Jakob Österreicher vom Obstgut Korsen ist in seiner Plantage bei Bordin unterwegs, pflückt einen Apfel vom Baum, einen mit Hitzeschaden.
8: Hier geht der Sonnenbrand leicht los und hier ist es verbrannt. Das heißt, die Fläche an der Stelle ist schon von Sonnenbrand befallen.
7: Die dunklen, verkrusteten Stellen sind damit ein Verlust für den Landwirt. Auf 100 Hektar baut Jakob Österreicher Tafeläpfel an. Möglicher Ertrag fast 3000 Tonnen. Vorausgesetzt, der Sonnenbrand hält sich in Grenzen. Österreicher setzt sich zur Wehr, kühlt seine Früchte aktiv herunter.
8: Ja, tatsächlich nutzen wir hier die Frostschutzregelung, die wir sonst im Frühjahr nehmen, um unsere Blüten zu schützen gegen Frost. Können wir das jetzt wieder nutzen, um eben uns gegen die Hitze zu schützen?
7: Daten des Deutschen Wetterdienstes zeigen, die Wahrscheinlichkeit für Hitzewellen ist in den vergangenen 70 Jahren gestiegen. Die Anzahl der Tage mit 30 Grad und mehr hat sich verdreifacht. Hitzeschäden in der Landwirtschaft seien direkte Folgen des Klimawandels, so Agrarberater Rolf Hornig.
9: Der Sonnenbrand ist in allen Apfelbetrieben in Mecklenburg-Vorpommern ein Problem. Klimatisierende Beregnung ist sicherlich momentan das probate Mittel.
7: Grundwasser ist dafür nicht geeignet, scheidet wegen seines hohen Eisengehalts aus. Niederschlagswasser in einem System aus mehreren Teichen aufzufangen, bleibt für Jakob Österreicher die einzige Option.
8: Wenn das verbraucht ist, ist alle. Dann haben wir keine Chance mehr, uns weiterhin zu schützen, sei es gegen Frost oder gegen die Hitze an der Stelle.
7: Nur ausreichend Niederschläge können seine Ernte retten. Klar ist, die Hitze ist eine Gefahr für die Äpfel. Die Gegenmaßnahmen treiben die Kosten in die Höhe. Für die Apfelbauern und am Ende auch für die Verbraucher.
4: Und wir bleiben noch beim Thema Hitze und auch bei den Pflanzen. Denn mitten im Sommer liegen trockene, gelb und braun verfärbte Blätter auf den Straßen. Das zeigt, wie sehr das Klima unseren Straßenbäumen zu schaffen macht. Allein Leipzig hat durch die Trockenheit in den letzten Jahren mehrere tausend Bäume verloren. Dabei sind Bäume nicht nur gern gesehene Schattenspender. Kleine Parkanlagen können die Umgebungstemperatur sogar um bis zu 5 Grad senken. Wie es unseren Straßenbäumen in diesem Jahr geht und was jeder Einzelne tun kann, um den Bäumen in der eigenen Stadt zu helfen, erzählt Anne-Katrin Queck.
10: Andreas Roloff steht in einer Baumallee bei Meißen. Viele der Bäume haben trockene, verfärbte Blätter. Manche Kronen sind sogar stellenweise schon kahl. Das hat mit der anhaltenden Trockenheit zu tun. Sie ist aber nicht der einzige Grund, sagt Roloff, der als Seniorprofessor für Baumbiologie an der TU Dresden arbeitet.
11: Das ist eine Kombination aus Streusalzeinsatz im Winter. Das Streusalz ist noch im Boden und wird von den Bäumen jetzt aufgenommen und führt zu Blattschäden. Dann die Trockenheit führt zu Blattschäden und das zusammen verstärkt sich gegenseitig und führt zu einem vorzeitigen Blattfall und auch teils zum Absterben von Trieben.
10: Aber auch die Hitzewelle Ende Juli hat den Bäumen zugesetzt, sagt der Baumforscher.
11: Was an der Periode zuletzt so entscheidend war, waren die 40 Grad. Das haben wir bisher ja nur selten gehabt. Und da sieht man gerade den häufigen Baumarten Linde und Eiche an, dass sie an die Grenzen kommen und dann die Blätter verbrennen.
10: Trotzdem ist Roloff optimistisch. Die Lage bei den Straßenbäumen sei zwar angespannt, im Boden gäbe es aber noch Wasserreserven. Dadurch sei der Trockenstress nicht so heftig wie in den Jahren 2018 und 2019.
11: Was man mit Staunen nur zur Kenntnis nehmen kann, dass Bäume auch lernen, wenn ein Trockenjahr stattfindet. Dann sind im nächsten Jahr die Blätter kleiner, sie haben dickere Zellwände, die Jahrringe werden enger und die Zellwände auch dicker. Und damit fängt er an, sich darauf einzustellen.
10: Aber auch wir alle können etwas tun, um zu verhindern, dass unsere Straßenbäume durch Hitze und Trockenheit absterben. In Leipzig gibt es seit einigen Jahren das Projekt Leipzig gießt. In der dazugehörigen App sind die meisten Stadtbäume erfasst. Ziel ist, dass vor allem die Bäume gegossen werden, die es am meisten brauchen, erklärt Projektleiter Quentin Kügler.
12: Es bringt wenig, eine 100-jährige Eiche zu gießen. Es bringt aber sehr viel, zum Beispiel die 15-jährige Stadtlinde zu gießen, die direkt in der eigenen Nachbarschaft ist. Und deswegen sieht man in dieser App alle Bäume mit entsprechenden Informationen zum Standalter, zum Gießbedarf.
10: Mittlerweile nutzen etwa 2000 Menschen die Leipzig-Gießt-App. Allein im letzten Jahr wurden mehr als 600 Stadtbäume gegossen. Insgesamt hat Leipzig aber um die 60.000 Straßenbäume, im gesamten Stadtgebiet sogar weit über 100.000. Es ist also noch Luft nach oben. Deshalb hofft Quentin Kügler, dass noch mehr Leipzigerinnen und Leipziger auf das Projekt aufmerksam werden.
4: Stadtbäume leiden unter Trockenheit und Hitze. Das war ein Beispiel aus Leipzig.
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4: High Noon im Fußball. Wie nationale und internationale Dachverbände ihn organisieren, steht aktuell vor einer historischen Zerreißprobe. Die Europäische Fußballunion setzt FIFA-Präsident Gianni Infantino nach dessen Alleingang für einen WM-Investorendeal die Pistole auf die Brust. Die UEFA droht mit WM-Boykott. Eine Fußball-Weltmeisterschaft ohne europäische Teams, schwer vorstellbar, und es wäre wohl der Super-GAU für den internationalen Fußball. Gleichzeitig ist es das heftigste Druckmittel. Mein Kollege Markus Schubert hat darüber mit unserer Korrespondentin in Genf, mit Katrin Hondel, gesprochen und sie gefragt, hat der UEFA-Chef wirklich alle seine Verbände hinter sich?
13: Ja, das hat er. Also die Front der 55 UEFA-Mitgliedsverbände ist geschlossen. Das betont die UEFA gleich mehrmals in dieser Mitteilung nach der Dringlichkeitssitzung. Wir stehen als Einheit, heißt es da, einstimmig und unmissverständlich lehne man die Pläne von FIFA-Chef Gianni Infantino ab, die ja bekanntlich vorsehen, Eigentumsrechte an der WM oder anderen Wettbewerben an private Investoren aus dem Umfeld von US-Präsident Trump zu verscherbeln. Ja, und die UEFA geht da jetzt eben auf maximale Konfrontation, droht mit Boykott. Sollte Infantino seinen Plan durchziehen, sind die Europäer nicht mehr dabei. Keine UEFA-Nationalmannschaft wird an einem FIFA-Wettbewerb teilnehmen, solange diese Pläne existieren. Das steht so klipp und klar in der Erklärung. Also überraschend scharfer Gegenwind für Infantino oder man könnte auch sagen 1:0 für Nyon gegen Zürich, UEFA gegen FIFA.
14: Schauen wir noch mal auf das, woran sich der Protest entzündet. Was genau plant FIFA-Boss Infantino und was hat er angekündigt?
13: Ja, also die FIFA oder Infantino will, Zitat, das volle wirtschaftliche Potenzial des Fußballs ausschöpfen. Zitat Ende. Sprich also noch mehr Kohle machen. Und zwar indem, wie es heißt, nochmal Zitat, sorgfältig ausgewählte Investoren Anteile an einer noch zu gründenden Tochtergesellschaft der FIFA erwerben sollen. Die soll dann den hübschen Namen FIFA Forward Enterprise bekommen, FFE. Ja, und jede Menge Geld für die weltweit 211 nationalen Fußballverbände ausspucken. Infantino nennt das Ganze eine einmalige Chance. Es komme drauf an, die kommerzielle Seite des Fußballs zu stärken, so Infantino. Ja, aber die Europäer sehen das eben anders, nämlich als total Ausverkauf, als Angriff auf den Fußball und nicht als Chance.
14: Was genau stört die UEFA daran, die ja auch den Fußball fleißig vermarktet?
13: Klar, eine Geldmaschine ist der Fußball schon lange, das wissen wir, aber private Miteigentümer. Und es ist da ja auch von einer Investmentfirma die Rede, die dem Bruder von Donald Trumps Schwiegersohn Jared Kushner gehört. Also mit dieser Idee hat Infantino den Bogen ja wohl absolut überspannt. Seine Nähe zu Trump, der Skandal um die nach einem Anruf von Trump zurückgenommene rote Karte bei der WM, dieser absurde FIFA-Friedenspreis für den US-Präsidenten, all das nervt ja viele schon sehr lange. Und jetzt kam eben auch noch dazu, das wird auch in der UEFA-Mitteilung nochmal betont, dass diese Investorenpläne von Infantino ja heimlich ausgehackt worden sind, ohne die Verbände einzubeziehen. Und dann ist ja auch noch eine Frist gesetzt worden, sagt ja oder nein bis zum 19. September. Das nennt die UEFA jetzt einen Zwangsakt, also Erpressung und Führungsversagen, davon ist auch die Rede. Die FIFA habe damit, nochmal Zitat, als Hüterin des Weltfußballs abgedankt, heißt es in der Mitteilung von der UEFA. Also diese Mitteilung ist ganz klar eine Kampfansage.
14: Katrin Hondl, wie kann dieser Machtkampf ausgehen, wenn die UEFA ihr Ding durchzieht? Wäre eine WM sportlich noch von Belang, wenn die Europäer nicht auflaufen?
13: Eher nicht, oder? Also hat man ja jetzt gerade bei der zu Ende gegangenen WM gesehen. Da waren, glaube ich, 6 Europäer unter den letzten 8. Ja. Also die Europäer sind klar das Schwergewicht im Weltfußball. Und darauf setzen sie ja jetzt auch mit ihrer Boykottdrohung. Weil in der FIFA haben sie natürlich keine Mehrheit, sind nur 55 von 211 Mitgliedern. Aber die Strategie ist natürlich klar. Und so hat das auch DFB-Präsident Bernd Neuendorf gesagt. Wenn die Top-Teams aus Europa nicht mehr dabei sind bei einer WM, dann ist so eine WM für private Investoren wohl auch nicht mehr interessant.
15: Katrin Hondl aus Genf über den Machtkampf UEFA gegen FIFA. In Niedersachsen stehen bald Kommunalwahlen an, ganz konkret am 13. September. Doch einige Kandidaten von der AfD werden nicht auf dem Wahlzettel stehen, auch wenn sie das gerne würden. Zum Beispiel der stellvertretende Landesvorsitzende der Partei, Stefan Bothe. Der wollte sich in Lüneburg zum Landrat wählen lassen, wurde aber nicht zugelassen. Amelia Wischnewski aus der Landespolitikredaktion in Hannover erklärt, was da gerade passiert in Niedersachsen.
16: Es gibt ein neues Gesetz, das wurde in diesem Frühjahr geändert mit der rot-grünen Regierungskoalition.

0: Dieses Gremium ist nicht gebunden an die Einschätzung des Verfassungsschutzes und untersteht auch nicht dem Innenministerium. Die Liste von als extremistisch eingestuften Parteien und Organisationen liegt uns vor. Die ist 15 Seiten lang. Da stehen Antifa-Gruppen genauso drauf wie als linksextrem eingestufte kurdische Gruppen oder andere als extremistisch eingestufte Bewegungen.
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2: Die Kindergärtnerin und Schriftstellerin Erika Schirmer wird heute 100 Jahre alt. Sie schrieb eines der bekanntesten Kinderlieder der DDR, Kleine weiße Friedenstaube.
3: Eine junge Kindergärtnerin streift im Jahr 1949 durch die kriegszerstörte Stadt Nordhausen in Thüringen. Vor wenigen Jahren musste Erika Mertke aus ihrer Heimat in Schlesien fliehen. Nun, in Nordhausen, bleibt sie vor einem Plakat stehen, das an einem kaputten Schaufenster klebt. Es ist eine Ankündigung für den Weltfriedenskongress in Paris. Das Plakatmotiv stammt von Pablo Picasso und zeigt seine später weltbekannte Friedenstaube.
4: Und da hatte ich auf einmal so die Idee, die Taube soll fliegen. Und die Taube soll allen Frieden bringen.
3: Erika Schirmer, so heißt sie nach ihrer Hochzeit, singt den Kindern im Kindergarten von der kleinen weißen Friedenstaube vor. Von dort aus verbreitet sich das schlichte Lied in den 50er Jahren in der ganzen Republik. Die DDR braucht neue Kinderlieder, denn die alten Texte aus der Nazi-Zeit soll niemand mehr singen. Die Friedenstaube darf, was in der DDR die wenigsten durften, übers große Wasser fliegen. Das Lied erscheint in den Schulbüchern der DDR und wird auf Pioniernachmittagen rauf und runter gesungen. Alle kennen die Friedenstaube.
5: Ja, das kenne ich.
6: Ja, kennen Sie, ja? Wissen Sie auch, wer es geschrieben hat?
7: Nein.
5: Brecht?
7: Nee. Brecht war es nicht. Nicht? Brecht war es nicht.
3: Nein, nicht Bertolt Brecht. Sei es drum. Erika Schirmer arbeitet ab den 1970er Jahren als Pädagogin für Kinder und Jugendliche mit Behinderung. Hunderte Lieder schreibt sie für ihre Schützlinge. Und nicht nur das. Weil es in der DDR noch keine speziellen Lehrbücher für Sonderpädagogik gibt, schreibt Schirmer auch das noch selbst.
8: Lange warten, bis etwas entwickelt wird, was wir in der Arbeit im Moment brauchen. Ich finde immer, die Zeit haben wir nicht.
3: Selbst im hohen Alter schreibt Schirmer noch Gedichte, Geschichten und Lieder. Die Botschaft ihres bekanntesten Liedes ist aktueller denn je.
4: Den Erwachsenen möchte ich eine Botschaft mitgeben. Hütet den Frieden. Für unsere Kinder.
3: Heute lebt Erika Schirmer immer noch im Norden Thüringens, in der Nähe von Nordhausen. Geboren wird die Schöpferin eines der bekanntesten DDR-Kinderlieder am 31. Juli 1926. Heute vor 100 Jahren. Ja.

0: Der Stichtag war das von Mirjam Bennecke.
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2: Mit Stefanie Lavoie. Zum Thema WM-Boykott aller UEFA-Staaten haben Sie ja soeben das Gespräch unseres Moderators mit der Korrespondentin in Genf gehört. Ein weiteres Fußballthema hat unterdessen für nationale Schlagzeilen gesorgt, für positive allerdings. In der vergangenen Saison haben die 36 Clubs aus den beiden höchsten deutschen Spielklassen mehr Tickets verkauft als je zuvor. Zuschauerrekord. Matthias Merget kennt die Zahlen.
3: Im Schnitt kamen fast 35.000 Zuschauer pro Spiel der ersten und zweiten Liga. So viele wie nie zuvor. In der Bundesliga alleine waren es 41.562. Dies bedeutet einen Anstieg von 9% im Vergleich zur Saison davor. Wesentlichen Anteil an dieser Entwicklung haben die Rückkehr des 1. FC Köln und des Hamburger SV in die Bundesliga. Die durchschnittliche Auslastung der Stadien lag bei rund 96%. In der zweiten Liga kamen über 28.000 Fans im Schnitt zu den Spielen. Damit liegt man nur knapp hinter der spanischen und italienischen Liga.
2: Die zweite Liga startet in der kommenden Woche Freitag mit der Partie Bochum gegen Hertha BSC. Die erste dann drei Wochen später am 28. August mit dem Spiel Bayern München gegen Stuttgart. Der SV Werder Bremen geht in die neue Spielzeit mit verringerter Stadionkapazität. Anfang Juli war im Weserstadion ein Teil einer Tribüne im Oberrang.

0: eingestürzt. In den ersten drei Bremer Bundesliga-Heimspielen ab dem 5. September gegen Leipzig, Augsburg und Paderborn sind damit knapp 500 Plätze nicht nutzbar. Danach, so Hans-Jörg Otto, Geschäftsführer der Bremer Weserstadion GmbH, sollten dann alle Plätze wieder zur Verfügung stehen. Die deutschen Schwimmerinnen und Schwimmer haben in den vergangenen Jahren international einen enormen Schritt nach vorn getan. Bei der Europameisterschaft in Paris gibt's eine Reihe von Medaillenchancen. Lars Becker blickt voraus.
1: Los geht's bei der Schwimm-EM in Paris mit den ersten Entscheidungen im Wasserspringen und Synchronschwimmen. Im Mixed-Team-Wettbewerb Wasserspringen will die Mannschaft um die WM-Zweite Pauline Pfeiff zum Auftakt gleich die erste Medaille einsammeln. Auf europäischer Ebene, ohne das dominierende China, ohne die USA und Kanada, zählt das Team von Christoph Bohm in allen 13 Wettbewerben zu den Podiumskandidaten. Der Bundestrainer hofft auf 10 Medaillen. Gleich am ersten Tag hat auch Synchronschwimmerin Clara Bleier ihren ersten Auftritt. Im Duett mit Partnerin Maria Denisow ist eine Medaille unrealistisch, aber am 3. August geht die erste deutsche Solo-Europameisterin Bleier als Titelverteidigerin und Goldkandidatin in die Entscheidung freie Kür. Einen Tag später starten dann die Freiwasserwettbewerbe. Als Weltmeister über alle vier Strecken hat Florian Wellbrock im letzten Jahr Geschichte geschrieben. In Paris schwimmt Wellbrock nur im Freiwasser, hat aber seine Medaillenhoffnungen wegen krankheitsbedingter Trainingsausfälle auf ein Minimum zurückgeschraubt. In der Seine, die am Austragungsort weniger Strömung aufweist und sauberer ist als 2024 bei den Sommerspielen, gehören auch der Olympia-Zweite Oliver Klemet, Isabel Gose und Shootingstar Johannes Liebmann zu den Medaillenkandidaten. Das gilt auch für Iris Schmiedbauer, die erste Europameisterin und Titelverteidigerin im Highdiving am zweiten Wochenende. In der letzten Woche steht dann mit den Beckenwettbewerben der EM-Höhepunkt an.
0: Geschwommen und gesprungen wird von heute an bis zum 16. August. Die Eishockey-Weltmeisterschaft der Männer im kommenden Jahr in Deutschland findet erneut ohne Russland und Belarus statt. Das gab der Eishockey-Weltverband bekannt. Begründet wurde die Entscheidung mit anhaltenden Sicherheitsbedenken und Bedenken hinsichtlich der sportlichen Integrität. Russland und Belarus sind seit Beginn des Angriffskrieges auf die Ukraine im Februar 2022 von allen Eishockey-Turnieren ausgeschlossen. Das Internationale Olympische Komitee hatte Anfang Juli die Sanktionen gegen die beiden Länder weitestgehend aufgehoben. Im Eishockey kommt es vorerst nicht dazu. Die nächste WM findet im Mai kommenden Jahres in Düsseldorf und Mannheim statt. Das Eröffnungsspiel steigt in der Fußballarena auf Schalke.
2: Das war der Sport mit Stefanie Lavoie. Sie hören die ARD-Infonacht und jetzt folgen die Nachrichten.
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4: Um 1.30 Uhr mit Ronald Lessig. Die Pläne von FIFA-Präsident Infantino zum Verkauf von WM-Anteilen an Investoren stoßen auf immer mehr Kritik. Auch der Dachverband des nord- und mittelamerikanischen Fußballs CONCACAF stellte sich gegen das Vorhaben. Aus der Nachrichtenredaktion Peter Eichenberg.
5: Die 41 CONCACAF-Mitglieder kritisieren die Pläne deutlich. Anders als der europäische Fußballdachverband UEFA drohen sie aber nicht mit einem Boykott. Die UEFA hatte nach einer Sondersitzung erklärt, keine der 55 europäischen Nationalmannschaften werde an einem FIFA-Wettbewerb teilnehmen, sollte Infantino an seinen Plänen festhalten. Die FIFA müsse verbindlich zusagen, das Vorhaben vollständig aufzugeben und die WM niemals für Investoren zu öffnen. Die Weltmeisterschaft steht nicht zum Verkauf, hieß es wörtlich in der Erklärung der Europäer.
4: Der sogenannte Friedensrat, den die USA ins Leben gerufen haben, hat laut US-Präsident Trump eine Vereinbarung zur vollständigen Entwaffnung der Terrorgruppe Hamas im Gazastreifen erzielt. Trump schrieb auf seiner Plattform Truth Social von einem entscheidenden Schritt zu dauerhaftem Frieden und Sicherheit. Sobald die Entwaffnung abgeschlossen sei, würden sich die israelischen Streitkräfte zurückziehen, so Trump. Seit Oktober 2025 herrscht im Gazakrieg eine Waffenruhe. Es kommt aber immer wieder zu tödlichen Angriffen. Polens Ministerpräsident Tusk geht nach dem Einschlag einer offensichtlich russischen Rakete auf polnischem Gebiet von einem Versehen aus. Kanzler Merz warf Moskau dennoch Rücksichtslosigkeit und Eskalationsbereitschaft vor. Aus Warschau Paulina Milling mit Einzelheiten zu dem Vorfall.
6: Am Einschlagsort ist ein Krater entstanden, 10 Meter im Durchmesser und 5 Meter tief. Donald Tusk war persönlich vor Ort und er äußerte sich dazu. Er bezog sich auf die Militärexperten, die die Absturzstelle untersuchen. Nach deren Einschätzungen sagte Tusk, wiesen die Trümmerteile darauf hin, dass es wohl eine ballistische Rakete war, offenbar russischer Herkunft. Mit solchen Raketen greift Russland die Ukraine immer wieder an. Und es gab ja in der betreffenden Nacht einen massiven Angriff auf die Ukraine, auch im Westen des Landes, also in Polens Nähe. Wenn man jetzt etliche offizielle Statements zusammenfasst, hängt die Verletzung des polnischen Luftraums offenbar eher mit dem Angriff auf die Ukraine zusammen.
4: In der Region und um Spaniens Hauptstadt Madrid hat sich die Waldbrandlage etwas entspannt. Ministerpräsident Sanchez mahnte allerdings, es gebe keine Entwarnung. Nun sind aber auch andere Teile Südeuropas betroffen. Auf der griechischen Insel Kreta mussten tausende Urlauber in Sicherheit gebracht werden. Das Wetter in Deutschland. Im Südwesten gebietsweise Schauer oder Gewitter, sonst trocken bei 22 bis 13 Grad. Tagsüber heiter bis wolkig, einzelne Schauer bei bis zu 20 Grad an der Nordsee und 38 Grad in Niederbayern. Am Sonnabend heiter, im Süden und Osten Schauer bis 33 Grad. Am Sonntag heiter bis sonnig, im Süden einzelne Schauer bis 36 Grad. Das waren die Nachrichten.
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2: Mit einer Entwarnung auf der A14 Leipzig-Nossen. Kein Falschfahrer mehr zwischen Döbeln-Ost und Nossen-Nord. Entwarnung auf der A14 Leipzig-Nossen. Kein Falschfahrer mehr zwischen Döbeln-Ost und Nossen-Nord. Kommen Sie sicher an Ihr Ziel.
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2: Mit Ben Wotzny, hallo. Wer sich bislang bei der Arztwahl an der Empfehlung der Zeitschrift Focus orientiert hat, sollte womöglich umdenken. Focus Gesundheit gibt jährlich eine nach Fachbereichen geordnete Ärzteliste raus. Wer dort aufgelistet ist, kann ein Siegel bekommen, das dann einen sogenannten Top-Mediziner, eine Top-Medizinerin oder eine sogenannte Focus-Empfehlung ausweist. Jetzt hatte eine Klage der Wettbewerbszentrale vor dem Bundesgerichtshof erfolgt, die zeigen sollte, dass es für die Siegelvergabe keine sachgerechten Kriterien gebe. Die Wettbewerbszentrale ist ein eingetragener Verein, der sich nach eigenen Angaben für fairen Wettbewerb einsetzt. Mitglied sind viele Kammern und Verbände. Aus der ARD-Rechtsredaktion Max Bauer.
7: Die Zeitschrift Focus gibt jährlich Ärztelisten heraus. Zusätzlich können Ärztinnen und Ärzte das Siegel Top-Mediziner bzw. Focus-Empfehlung bekommen. Wenn Ärztinnen und Ärzte 2000 Euro an Focus zahlen, können sie mit einem Empfehlungssiegel für sich werben. Die Wettbewerbszentrale, ein Verein der deutschen Wirtschaft, der sich für fairen Wettbewerb einsetzt, hält die Siegelvergabe für unzulässig und hat gegen die 2020 und 2021 vergebenen Siegel geklagt. Mit denen würde Focus einen falschen Eindruck erwecken, nämlich, dass hinter der Siegelvergabe eine objektive Prüfung durch eine neutrale Stelle stehe. Das Siegel gleiche einem Prüfzeichen, wie man es beispielsweise von der Stiftung Warentest kennt. Vor dem obersten deutschen Zivilgericht, dem Bundesgerichtshof, hatte die Wettbewerbszentrale nun Erfolg. Thomas Koch, Vorsitzender Richter des ersten Zivilsenats am BGH.
8: Wir haben entschieden, dass bei einer entgeltlichen Bereitstellung von Testsiegeln an Ärztinnen und Ärzte zu Werbezwecken strenge Anforderungen an das zugrunde liegende Testverfahren und die Gestaltung der Siegel zu stellen sind.
7: Diese strengen Anforderungen sollten die Verbraucher beim wichtigen Thema Gesundheit schützen.
8: Bei gesundheitsbezogener Werbung sind mit Blick auf das hohe Schutzgut der Gesundheit besonders strenge Anforderungen an die Richtigkeit und Klarheit einer Werbeaussage zu stellen. Für gesundheitsbezogene Testlogos bedeutet das, dass insoweit sowohl hinsichtlich des zugrunde liegenden Testverfahrens als auch hinsichtlich der Gestaltung der Testlogos strengen Anforderungen unterliegen.
7: Vor dem Oberlandesgericht München hatte Focus noch Recht bekommen. Aber die Vorinstanz habe einen wichtigen Punkt übersehen. Nämlich, dass die Focus-Ärztesiegel vor allem auf subjektiven Einschätzungen beruhen, auf Empfehlungen und Selbsteinschätzungen der Ärzte.
8: Nach den Feststellungen des Berufungsgerichts beruhen die Testurteile unter anderem auf Empfehlungen von Arztkollegen, Selbstauskünften der Ärzte über ihre Behandlungsleistung und Patientenbewertungen. Die Testlogos lassen aber nicht erkennen, auf Grundlage welcher Kriterien das Testurteil zustande gekommen ist und auf wessen subjektiven Einschätzungen es beruht.
7: Der subjektive Charakter der Testlogos sei also nicht klar erkennbar. Es werde nicht deutlich, auf welche Kriterien es bei dem Testurteil ankomme und wie es genau dazu kommt, dass ein Arzt eine Focus-Empfehlung erhält. Deshalb könnten die Focus-Ärztesiegel als irreführend bewertet werden.
8: Sollten die Testlogos irreführend sein, dann hat die Beklagte dadurch, dass sie Ärzten diese Logos zu Werbezwecken zur Verfügung gestellt hat, die Gefahr der Irreführung von Verbrauchern begründet und damit gegen das wettbewerbsrechtliche Irreführungsverbot verstoßen.
7: Ob Focus das tatsächlich getan hat, muss jetzt die Vorinstanz, das OLG München, noch einmal genau prüfen. Dabei muss es die strengen Vorgaben des Bundesgerichtshofs beachten. Man kann daher wohl sagen, dass die Focus-Ärztesiegel in der bisherigen Form und nach dem bisherigen Verfahren wahrscheinlich nicht mehr zulässig sind. Entschieden hat der BGH auch, dass es nicht gegen die Pressefreiheit verstößt, wenn bei Gesundheitswerbung strenge Anforderungen gelten.
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2: Wer wissen will, welche Daten die Schufa über ihn speichert, kann Auskunft darüber verlangen. Allerdings gibt es eine Art Schattendatenbank, über die die Schufa keine Auskunft gibt. Vor gut zwei Wochen haben NDR, WDR und SZ erstmals über diese Datenbank berichtet. Dort sammelt die Schufa unbemerkt von der Öffentlichkeit historische Daten, wie es heißt, von Verbraucherinnen und Verbrauchern bis zu 10 Jahre zurück. Seither fordern Verbraucherschützer, aber auch Politiker, dass die Schufa diese sensiblen Daten offenlegen soll, und zahlreiche Betroffene verlangen Auskunft. Doch die Schufa sagt weiterhin nein. Peter Hornung berichtet.
9: Wollen Sie wissen, was die Schufa an historischen Daten über Sie speichert? Fragt man Menschen auf der Straße, dann ist das Meinungsbild ziemlich klar.
10: Also es würde mich ja definitiv interessieren, auch wie weit in die Vergangenheit zurück es diese Daten gibt.
11: Wir haben in Deutschland ein Datenschutzgesetz, aber meine Daten gehören mir. Das heißt, ich habe auch ein Recht zu erfahren, was denn wo für welche Daten gespeichert und zu welchem Zweck.
9: Trotzdem ist die Schufa anscheinend noch immer davon überzeugt, dass es keinen Menschen interessiert, was es an solchen veralteten Daten über ihn noch gibt.
12: Verbraucherinnen und Verbraucher wollen vor allem wissen, wie es aktuell um ihre Bonität steht und welche Daten Einfluss auf ihren Score haben.
9: Schrieb sie zunächst. Die historischen Daten hätten aber keinen Einfluss auf die aktuelle Bewertung, also blieben sie unter Verschluss. Jetzt, zwei Wochen nachdem die Schattendatenbank öffentlich wurde, heißt es noch immer lapidar:
12: An unserer bereits an Sie kommunizierten Position hat sich nichts geändert.
9: In dieser Schattendatenbank ist das Zahlungsverhalten nahezu aller Erwachsenen in Deutschland gespeichert, bis zu 10 Jahre zurück. Auch manches Unangenehme, unbezahlte Rechnungen, die beim Inkasso landeten, Pfändungen, Privatinsolvenzen. Sie habe ein Recht, das zu speichern, sagt die Schufa, aber gleichzeitig auch das Recht, nicht offenzulegen, was sie da speichere. Auch wenn viele unabhängige Datenschutzjuristen das anders sehen. Marco Blocher vom Europäischen Zentrum für digitale Rechte, NEUP, einer Nichtregierungsorganisation in Wien.
13: Eine betroffene Person, die Auskunft bei der Schufa beantragt, muss diese Daten bekommen. Keine der Ausnahmen, die im europäischen Datenschutzrecht denkbar sind, greift hier.
9: Es gäbe tatsächlich viele Menschen, die wissen wollten, was in der Schattendatenbank über sie steht. Das sagt Matthias Spielkamp von der gemeinnützigen Organisation Algorithm Watch.
14: Wir haben ein Auskunftsformular angeboten, bei dem explizit aufgefordert wird, dass die Schufa auch die Daten rausrückt, die in der Schattendatenbank sind.
9: Allein über dieses Formular hätten bislang mehr als 500 Menschen die Schufa zur Auskunft aufgefordert.
14: Das zeigt ja nun sehr eindeutig, dass sehr viele Menschen Interesse daran haben.
9: Auch im Bundestag ist man übrigens der Ansicht, dass die Wirtschaftsauskunft Teil ihr jüngst gegebenes Transparenzversprechen genauso bei den historischen Daten einlösen sollte. Wichtig sei zwar, was eine dazu laufende Untersuchung des Hessischen Landesdatenschutzbeauftragten ergebe, sagt Sebastian Steinicke, Verbraucherschutzbeauftragter der CDU-CSU-Bundestagsfraktion.
15: Aus Sicht von Verbrauchern und Verbrauchern ist aber auch besonders wichtig, dass sie wissen, was mit ihren Daten geschieht. Hier ist aus meiner Sicht die größtmögliche Transparenz seitens der Schufa herzustellen.
9: Die Schufa sei zur vollständigen Auskunft verpflichtet, so Lukas Benner von den Grünen.
16: Auskunftsrechte funktionieren gerade nur, wenn nicht der Auskunftspflichtige selber entscheidet, was er sagt und was er eben nicht sagt.
9: Die Schufa verkenne das grundsätzliche Ziel von Datenschutz.
16: Und das heißt nämlich Datensouveränität. Und das bedeutet Datenkontrolle.
9: Kein Zweifel, auch der politische Druck auf die Schufa nimmt zu, die Daten offenzulegen.
2: Die Schufa und ihre Schattendatenbank. Es ist ein Koloss, der sich da zur Stunde durch Hamburg schiebt. Auf über 1000 Rädern bewegt sich eine neue Eisenbahnbrücke zu ihrem Bestimmungsort im Stadtteil Altona. Die Sternbrücke ist ein zentrales Bauteil der Verkehrsinfrastruktur und seit Jahren ein ebenso wichtiges wie emotionales Bürgerthema in der Hansestadt. Nun steht die neue Brücke kurz vor der Fertigstellung. Ein bisschen wird es aber noch dauern, denn es musste ein ungeplanter Stopp eingelegt werden. Die Arbeiten wurden für einige Stunden pausiert. Mein Kollege Peter Kleffmann war vor Ort in Altona. Von ihm wollte ich wissen, warum sich der Transport verzögert hat.
17: Ja, das lag daran, dass die Sternbrücke ja im Prinzip über eine normale Straße geführt wird, so ungefähr 300 Meter lang. Und die muss natürlich präpariert werden, weil die Brücke selber wiegt 3700 Tonnen, dann nochmal die Transportfahrzeuge. Das heißt, die normale Straße, da ist es mit Stahlplatten ausgelegt. Und der Chef der holländischen Transportcrew, der hat gesagt, das ist ihm noch nicht gut genug, da muss nochmal nachgebessert werden. Ja, und dann kam das Arbeitsrecht dazu. Das heißt, diese Verzögerung hätte dazu geführt, dass die Arbeitscrew so lange arbeitet, dass es irgendwann nicht mehr gegangen wäre. Und ich sag mal, übermüdet, so einen Riesenkoloss zu transportieren und zu steuern, das wollte doch dann keiner riskieren. Da hat man gesagt, wir ziehen die Pausen vor und dann soll es weitergehen.
2: Dieser Koloss, du hast es gesagt, 108 Meter lang, 21 Meter breit, 3700 Tonnen schwer. Wie viel Zentimeterarbeit und Fingerspitzengefühl ist auch notwendig, um so etwas an die richtige Stelle zu bringen, und wie funktioniert das überhaupt?
17: Also das ist natürlich wirklich erstmal atemberaubend, muss man sagen. Wenn man daneben steht, und teilweise kann man wirklich in unmittelbarer Nähe an dieser Brücke stehen, wenn die vorbeifährt, das ist schon wirklich ein Wow-Effekt. Also der Abstand zu den Häusern, der ist mal größer, mal weniger, aber ganz knifflig ist es tatsächlich an einer Stelle in einer Häuserschlucht. Da ist tatsächlich rechts und links nur 30 Zentimeter Platz. Das ist wirklich natürlich nicht viel bei so einem Koloss, und da ist dann schon eine kleine Fehlbewegung, die kann dann schon dazu führen, dass die Brücke eine Hauswand touchiert, und das will man natürlich auf jeden Fall vermeiden, zumal die Bewohner in ihren Häusern bleiben durften. Das war tatsächlich etwas umstritten, weil natürlich, wenn da irgendwas ist, weder Polizei noch Feuerwehr in die Häuser können, wenn da so eine 108 Meter Brücke vor der Tür ist, aber die dürfen drin bleiben und dann darf natürlich auch nichts passieren. Gesteuert wird das tatsächlich von einem Mann, und der hat so ein Joystick, so ein Steuergerät auf so einem Schwertransporter, der hat tatsächlich 1088 Räder, die tatsächlich synchron gesteuert werden und dann diese schwere Brücke bewegen. Das ist absolute Präzisionsarbeit.
2: Irgendwann wird die Sternbrücke dann auch an ihrem Platz sein. Welche Bedeutung hat sie auf der einen Seite für die Stadt Hamburg? Es ist von einer neuen Landmarke die Rede, und auf der anderen Seite auch, um es ein bisschen größer zu machen, auch als Symbol für eine bessere Infrastruktur in Deutschland.
17: Also dieser ganze Austausch, der war in Hamburg schon sehr umstritten, muss man sagen. Die alte Sternbrücke, die sah halt einfach schön aus. Die war 100 Jahre alt, die war genietet, die hatte Flair. Darunter gab es Kultclubs, Musikclubs, Buden und so weiter. Und da gab es ja schon einen riesen Aufschrei. So, und die neue Brücke, das ist halt wirklich ein Koloss, muss man sagen. Die ist halt viel länger, damit sozusagen der Freiraum unter der Brücke größer ist, damit da nicht wieder Stützen im Straßenraum stehen. Die ist wahnsinnig nicht hoch, weil dadurch riesige Bögen sein mussten, und dadurch, dass auch noch Lärmschutzvorschriften eingehalten werden mussten, gibt es einen riesen Lärmschutzriegel. Also Landmarke in der Tat, und für viele hier jetzt schon ersichtlich, das wird ein echter Brocken, der das Flair schon dort in der Gegend verändern wird. Ja, verkehrstechnisch ist das Ding wirklich sehr wichtig. Also Fernverkehr, viele Routen Richtung Skandinavien, Dänemark, Sylt, Kiel laufen darüber. Aber auch viele S-Bahnen, muss man sagen. Insgesamt 900 Züge, die da täglich diese Brücke passieren werden. Das ist natürlich schon ganz wichtig. Und ja, das ging einfach mit der alten Brücke nicht mehr. Deswegen wird hier auch Gas gegeben. Anfang September soll das Ganze übrigens fertig sein. Und dann sollen die Züge auch wieder rollen.
2: Peter Kleffmann war das über den Transport der neuen Sternbrücke in Hamburg.
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2: Seit Tagen beschäftigen die Investorenpläne von FIFA-Präsident Gianni Infantino nicht nur Fußballfans. Die WM-Rechte an private Investoren zu verkaufen, da hört es auch für viele, die es nicht mit König Fußball halten, auf. Die Europäische Fußballunion droht dem Weltverband nun mit maximaler Eskalation. WM-Boykott der Europäer, sollte die FIFA ihren angekündigten Investorendeal tatsächlich durchziehen. David Luding beantwortet die Frage, welche Schlagkraft diese Drohung hat.
18: Ja, also ich glaube schon eine sehr große. Die UEFA ist nicht nur der Kontinentalverband, der bei Frauen- und Männer-WM mit Abstand die meisten Teilnehmer stellt, sondern auch der, dessen Teams in der Regel die Turniere entscheiden. Bei der gerade zu Ende gegangenen WM waren zum Beispiel 6 der 8 Viertelfinalisten aus Europa. Sieger am Ende bekanntlich Spanien. Ohne Europa würde die WM also massiv an Reiz verlieren. Und ich glaube schon, dass das auch immensen Druck auf FIFA-Boss Infantino ausübt. Denn der will mit dem Fußball ja offenbar noch mehr Geld verdienen. Und ohne die Europäer dürfte das schwierig werden. 2018 gab es übrigens schon einmal den Fall, dass Infantino Pläne hatte, mit einer Investorengruppe einen Milliardendeal abzuschließen. Da ging es damals um die Schaffung neuer Wettbewerbe. Geworden ist daraus nichts, weil sich die UEFA quergestellt hat.
2: Einen Wettbewerb ohne Europäer kannst du in die Tonne treten. Das sage nicht ich, sondern Bayern-Ehrenpräsident Uli Hoeneß, also einer, der was zu sagen hat im Fußball und der sich auch traut, das zu tun. Der Streit zwischen UEFA und FIFA eskaliert und Markus Tepper, der kommentiert.
19: Es ist die maximale Eskalation. Keine bloße Drohung, sondern eine Kampfansage der UEFA an die FIFA. Einstimmig erklären die 55 Mitgliedsverbände der UEFA, nicht an FIFA-Wettbewerben teilzunehmen, solange die Investorenpläne auf dem Tisch liegen. Und zwar nicht nur für jetzt oder 1-2 Jahre. Nein, die UEFA fordert von Gianni Infantinos Weltfußballverband die verbindliche Zusicherung, dass sich die FIFA ihre Führung oder Wettbewerbe niemals wieder für privates Eigentum öffnen werden. Niemals, das klingt schon ziemlich endgültig und lässt wenig, sehr wenig Spielraum für Verhandlungen oder gar Deals. Danach hatte es nämlich gerochen, seitdem Gianni Infantino nach der ersten Entrüstungswelle die Wogen am Mittwochabend versucht hatte zu glätten, indem er seinen offenbar ziemlich ausgefeilten Investorendeal als Teil eines demokratischen Prozesses verkaufte, während er nebenbei verbal mit den Dollarbündeln wedelte. Zumindest bei den europäischen Fußballverbänden fand das keinen Anklang. Die Boykottdrohung ist einstimmig und ultimativ und sie könnte die Statik des Investorenplanes tatsächlich zum Einsturz bringen. Denn ohne die fußballerischen Schwergewichte aus Europa sind FIFA-Turniere immer noch sportliche B-Ware. Denn bei den zurückliegenden WM-Turnieren kam mehr als die Hälfte der Viertelfinalisten aus Europa, sowohl bei den Männern als auch bei den Frauen. Und sollte die Boykottdrohung der UEFA ab sofort gelten, könnte bereits die Frauen-WM im kommenden Jahr ohne Teams aus Europa eine sportlich ziemlich öde Veranstaltung werden. Dies möge die sportpolitische Vernunft hoffentlich am Ende verhindern. Denn wenn es eine Lehre aus Boykotten gibt, dann die, dass am Ende vor allem die Sportlerinnen und Sportler die Leidtragenden sind. Und noch eins zur Klarstellung. Die UEFA spricht in ihrer Entscheidung von sportlichen Vermächtnissen und auch davon, dass es Dinge gibt, die zu wichtig sind, um sie zu verkaufen. Das ist richtig und mag auch ehrlich gemeint sein. Zur Wahrheit gehört aber auch, dass die UEFA mit ihrer Fußball-EM und der Champions League selbst 2 hochkommerzialisierte, erfolgreiche Wettbewerbe in ihrem Portfolio hat und deswegen die Boykottdrohung vielleicht auch dem Zweck diente, auf Sicht die eigenen kommerziellen Interessen zu schützen.
2: Die Meinung war das von Sportjournalist Markus Tepper.
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2: Wir kommen zur Kunst, genauer gesagt zur Malerei. Otto Greiner mag nicht so bekannt sein wie Albrecht Dürer oder Paul Klee, aber der Schüler von Max Klinger gilt als ein bedeutender Vertreter des Symbolismus. Eine seiner Zeichnungen aus dem Bestand der staatlichen Kunstsammlungen Dresden war nach dem Ende des Zweiten Weltkrieges, wie viele andere Werke, verloren gegangen. Jetzt wurde sie im Archiv der Getty-Sammlung in Los Angeles gefunden. Im Herbst geht sie zurück nach Dresden. Reinhard Spiegelhauer mit der ganzen Geschichte.
20: In Lost, Found, Returned steht eine einzige Zeichnung im Mittelpunkt. In einer Vitrine am Ende eines vielleicht 20 Meter langen Ausstellungsganges. Titel der etwa 55 mal 40 Zentimeter großen Zeichnung von Otto Greiner, stehender männlicher Rückenakt.
21: Soweit wir wissen, wird die Zeichnung hier zum ersten Mal ausgestellt. Greiner war ein außergewöhnlicher Zeichner. Wir sehen hier feine Schraffuren, präzise Federarbeit und Weißhöhungen in Kreide.
20: Nancy Arm ist Leiterin des Bereichs Forschung und Wissensentwicklung am Getty Research Institute, kurz GRI. Als die Zeichnung vor 10 Jahren mit einer gestifteten Sammlung ins GRI kam, war sie zunächst einfach ein Werk unter vielen, landete im Archiv. bis sich im vergangenen Jahr die staatlichen Kunstsammlungen Dresden meldeten. Es handle sich wahrscheinlich um ein verschollenes Werk aus dem Kupferstichkabinett. Das hatte die Zeichnung 1892 gekauft, zumindest laut Inventarbuch jener Zeit. Der Eintrag ist auf einer Tafel der Ausstellung als Faksimile reproduziert.
0: Der Eintrag enthält bereits alle Angaben, die wir heute erwarten. Titel, Künstler, Materialien, Technik, aber auch Querverweise in die Sammlung und die Herkunft. Der Kaufpreis war 20 Mark.
20: Sandra van Ginhoven ist Leiterin des Getty Provenance Index, einer der weltweit wichtigsten Datenbanken zur Erforschung der Besitzgeschichte von Kunstwerken.
21: Viele fragen, warum wussten wir nichts von der Kriegsverlustgeschichte, als das Werk zu uns kam? Die Hinweise waren verstreut, manches online, anderes in gedruckten Katalogen, in verschiedenen Sprachen, Titeln und sogar Größenangaben.
20: In Dresden hatten die dortigen Provenienzforscher von einer Privatperson einen Hinweis bekommen, die Greiner Zeichnung sei möglicherweise im GRI. Der Beginn einer internationalen Zusammenarbeit und Recherche. Denn auf dem Original findet sich keine Inventarnummer aus Dresden. Sie wurde ursprünglich wohl auf einem nicht mehr vorhandenen Rahmen aufgebracht.
21: Entscheidend war ein Katalog von 1900 mit einer Abbildung der Zeichnung samt einem markanten Tintenfleck, der wie ein Ausrufezeichen aussieht.
20: Dieser Fleck beweist letztlich, dass es sich tatsächlich um die 20-Mark-Zeichnung des Kupferstichkabinetts handelt. Aber wie kam sie nach Los Angeles und ins GRI? Das Kupferstichkabinett hatte seine Sammlung im Zweiten Weltkrieg aus Dresden ausgelagert, um sie vor Kriegsschäden zu schützen. Als man nach dem Krieg Inventur machte, waren viele Werke nicht auffindbar, darunter die Greiner-Zeichnung.
0: 2001 tauchte die Zeichnung erstmals wieder auf, bei einer Auktion in Berlin. Eingeliefert hatte sie ein finnischer Kunsthändler, was auch die Annahme stützt, dass sie möglicherweise den Weg über sowjetisches Gebiet nahm.
20: Aus der Sowjetunion kam Otto Greiners stehender männlicher Rückenakt nach Finnland, über die Auktion in Berlin nach New York, dann zu einem Sammler nach Los Angeles und schließlich ins GRI. Im Nachhinein scheint das alles ganz klar, doch Provenienzforschung ist langwierige Detektivarbeit. Im Oktober soll der stehende männliche Rückenakt von Otto Greiner nun nach Dresden zurückkehren. Auf die Frage, ob das genauso unumstritten wäre, wenn es um eine Zeichnung von Albrecht Dürer, Adolf von Menzel oder Max Beckmann ginge, antwortet Nancy Amm. Diplomatisch.
21: Unsere Aufgabe ist es, Kunst verantwortungsvoll zu bewahren. In diesem Fall war die Rückgabe an den rechtmäßigen Ort eindeutig die richtige Entscheidung.
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2: Erstmals seit 7 Jahren hat die Deutsche Bahn im ersten Halbjahr wieder einen Gewinn von fast 150 Millionen Euro erzielt. Im ersten Halbjahr 2025 war es noch ein Verlust von 760 Millionen Euro. Unser Gastautor ist heute Christoph Schwennicke, Politikchef bei T-Online. Er meint dazu:
1: Man muss sich die Augen reiben und die Meldungen 2 bis 3 Mal lesen. Die Deutsche Bahn hat ihr Ergebnis innerhalb eines Jahres um fast 1 Milliarde Euro verbessert. Das ist die beste Nachricht seit langem und stellt eine Frage noch mal lauter, die schon bis zu dieser Bilanz unbeantwortet blieb. Warum um alles in der Welt hat Bundeskanzler Friedrich Merz den für die Bahn zuständigen Verkehrsminister Patrick Schnieder aus dem Kabinett geworfen bzw. zum Rücktritt genötigt? Und mit diesem Vorgang nicht nur die rheinland-pfälzische CDU, sondern die gesamte Partei angezündet. Die Antwort darauf bleibt Merz stur schuldig, intern wie öffentlich. Aber mit oder ohne Antwort. Friedrich Merz hat als Reformkanzler just in dem Moment den Rückhalt in seiner Partei verspielt, in dem er ihn dringend bräuchte. Weil die Wirtschaft abgesehen vom Hoffnungsschimmer bei der Deutschen Bahn weiter in freiem Fall ist, wären massive Strukturreformen jetzt dringend nötig. Das geht aber nur aus einer Position der Stärke heraus.
2: Kommentiert Christoph Schwennicke von T-Online. Die neue Presse aus Coburg schreibt mit Blick auf die Schwachstellen der Deutschen Bahn:
22: Das Netz muss digitalisiert, Baustellen müssen abgearbeitet und die Flotten erneuert werden. Doch das ist nur die eine Seite der Medaille. Auch die Politik ist in der Pflicht. Die Möglichkeiten der Einflussnahme hat Ex-Bundesverkehrsminister Patrick Schnieder nicht ausgeschöpft. Sein Nachfolger könnte es besser machen.
2: Die Augsburger Allgemeine verlangt, der neue Verkehrsminister Bilger müsse Konzernchefin Paller in die Pflicht nehmen.
22: Bevor es besser werden kann, müssen erst tausende Baustellen im Gleisnetz abgearbeitet werden. Baustellen sind aber der natürliche Gegner der Pünktlichkeit, wie der Hecht dem Karpfen. Bilger muss Palla deshalb darauf festnageln, dass zumindest die weichen Verbesserungen greifen. Dazu zählen mehr Sicherheit und Sauberkeit in Bahnhöfen und in den Zügen. Wer öfter mit dem Zug unterwegs ist, sieht jetzt mehr Putztrupps, die während der Fahrt sauber machen. Die Verspätung erträgt sich leichter, wenn der Unrat weggeräumt wird.
2: Im Nachrichtenpodcast Was jetzt der Zeit aus Hamburg wird die Frage aufgeworfen, ob ein Unternehmen in Bundesbesitz überhaupt schwarze Zahlen schreiben müsse.
4: Gewinne sind ja auch kein Selbstzweck. Die ermöglichen es, das Angebot zu verbessern. Die Bahn kann modernere Züge anschaffen, den Service verbessern, den DB-Navigator nutzerfreundlicher machen. Deshalb ist das grundsätzlich schon sinnvoll, wenn da Gewinne erzielt werden und es nicht so läuft wie Anfang der 90er Jahre, wo das Unternehmen wie eine Behörde geführt wurde, nicht auf die Kosten geachtet wurden und Schulden ohne Ende angehäuft wurden.
2: Aus Sicht der Badischen Zeitung aus Freiburg hat Bahnchefin Palla mit den schwarzen Zahlen einen Überraschungskuh gelandet.
22: Wobei der Konzern von höheren Kraftstoffpreisen profitierte, was Reisende in die Züge trieb. Eine mangelnde Nachfrage ist Pallas Problem nicht. Vielmehr muss sie sich mit hohen Kosten, dysfunktionalen Strukturen und über Jahrzehnte unterlassenen Investitionen herumschlagen. Noch nie waren die Fahrgäste so unzufrieden. Hier muss Palla Verbesserungen erzielen, ohne bei der Steigerung der Effizienz nachzulassen. Eine Herkulesaufgabe.
2: Das waren die Standpunkte, zusammengestellt von Ulrike Ufer. Und das war die erste Hälfte der ARD-Infonacht. Am Mikrofon bedankt sich Ben Wotzny. Nach den Nachrichten übernimmt hier Detlef Kacke.

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1: Um 2 Uhr mit Ronald Lessig. Die Investorenpläne von FIFA-Präsident Infantino stoßen auf immer mehr Widerstand. Nach der Europäischen Fußballunion UEFA lehnt auch der Verband für Nord- und Mittelamerika CONCACAF das Vorhaben ab, einen Teil der kommerziellen Rechte etwa an der Weltmeisterschaft an Investoren zu verkaufen. Aus der Sportredaktion Luise Kropf.
2: Damit positionieren sich auch die drei WM-Gastgeber USA, Mexiko und Kanada gegen Infantino. Der FIFA-Präsident hatte den 211 Mitgliederverbänden durch den Verkauf von Anteilen an private Investoren erhöhte Einnahmen in Aussicht gestellt. Die UEFA hatte ein paar Stunden vorher verkündet, einstimmig alle FIFA-Wettbewerbe, also auch die Fußball-Weltmeisterschaft, zu boykottieren, wenn der Weltverband an seinen angekündigten Plänen festhalten sollte. Mit einem Boykott droht die CONCACAF nicht.
1: Der von US-Präsident Trump ins Leben gerufene Friedensrat hat Trumps Angaben zufolge ein Abkommen zur vollständigen Entwaffnung der Hamas im Gazastreifen erzielt. Dies sei ein wichtiger Schritt auf dem Weg zu einem dauerhaften Frieden, schrieb Trump auf seiner Online-Plattform Truth Social. Im Gegenzug würden die israelischen Streitkräfte nach Abschluss der Entwaffnung abziehen. Im Oktober 2025 hatten sich Israel und die Hamas auf die erste Phase des Friedensplans geeinigt. Die Hamas hatte jedoch eine Abgabe ihrer Waffen bisher abgelehnt. Nach einem Ansturm von Migranten auf die spanische Nordafrika-Exklave Ceuta schickt die Regierung in Madrid das Militär. Das Innenministerium kündigte an, ein Militärschiff sowie Soldaten und Spezialeinheiten der Polizei nach Ceuta zu verlegen. Zuvor hatten nach Medienberichten mehr als 2000 Menschen zu Wasser und zu Land die Grenze nach Ceuta überquert. Nach Angaben der Behörden kamen mindestens 9 Menschen bei den Tumulten ums Leben. In der Region rund um Spaniens Hauptstadt Madrid hat sich die Waldbrandlage etwas entspannt. Ministerpräsident Sanchez mahnte allerdings, es gebe keine Entwarnung. Auch nahe der französischen Metropole Bordeaux breiten sich die Feuer derzeit nicht weiter aus. Nun sind aber auch andere Teile Südeuropas betroffen. Auf der griechischen Insel Kreta mussten tausende Urlauber in Sicherheit gebracht werden. In der Türkei wurden 5 Menschen verletzt. Das waren die Nachrichten. Das Wetter in Deutschland. Im Südwesten gebietsweise Schauer oder Gewitter, sonst wolkig und trocken bei 22 bis 13 Grad. Tagsüber heiter bis wolkig, einzelne Schauer oder Gewitter.